0: Im Westen später leichte Schauer und Gewitter, 31 bis 40 Grad, auf den Inseln etwas kühler, 2:03 Uhr.
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2: Die A4 Görlitz-Dresden ist zwischen Kodersdorf und Niederseifersdorf in beiden Richtungen wegen Wartungsarbeiten gesperrt. Die A7 Fulda-Würzburg ist zwischen Bad Brückenau-Volkers und Bad Brückenau-Wildflecken wegen einer Nachtbaustelle in Richtung Würzburg bis 6 Uhr gesperrt. Und die Umleitung hier führt über die U54. Die A8 Karlsruhe Richtung Stuttgart ist zwischen Karlsbad und Pforzheim-West wegen Bergungsarbeiten gesperrt. Die A8 München Richtung Salzburg ist zwischen Bergen und Traunstein-Siegsdorf-Ost wegen Bauarbeiten bis ca. 6 Uhr früh gesperrt. Die Umleitung führt über die U87 und U89. Die A37 Hannover-Messe Richtung Burgdorf ist zwischen Miesburg und Kreuz Hannover-Buchholz gesperrt. Die A44 Kassel-Eisenach ist zwischen Ringgau und Sontra-West in beiden Richtungen wegen eines technischen Defekts gesperrt. Die Umleitung führt über die B27. Die A46 Brilon-Arnsberg-Neheim ist zwischen Wennemen und Freienohl in beiden Richtungen wegen Wartungsarbeiten in den Tunneln noch bis 5 Uhr gesperrt. Die A71 Erfurt Richtung Schweinfurt ist zwischen Oberhof und Suhl-Zellermelis wegen Wartungsarbeiten im Tunnel Hochwald bis 6 Uhr gesperrt. Und auch die A72 Plauen Richtung Zwickau ist zwischen Zwickau West und Zwickau Ost wegen Bergungsarbeiten aktuell gesperrt. Überall da, wo es geht, Ihnen eine gute und sichere Fahrt.
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2: Von NDR Info aus Hamburg mit Klaas Christoffersen. Schön, dass Sie zuhören. Seit gestern liegen sie nun offiziell vor, die Vorschläge der Rentenkommission für die Zukunft der Alterssicherung. Im Kern waren die Empfehlungen schon vorher bekannt geworden. Aber das Gremium hat seinen Bericht eben erst gestern an die Bundesregierung übergeben. Kritik kommt von den Gewerkschaften, etwa am Aus für die abschlagsfreie Rente nach 45 Beitragsjahren. Auch die Oppositionsparteien, die Linke und die Grünen, sehen soziale Härten in den Vorschlägen der Kommission. Die schwarz-roten Koalitionspartner waren sich in der Bewertung jedoch weitgehend einig. Tim Aßmann mit Reaktionen aus der Bundespolitik.
3: Der Kanzler war voll des Lobes. Dass die Rentenkommission zum Beispiel eine Kapitalrente als Teil der gesetzlichen Säule der Alterssicherung vorschlägt, das sogenannte Schweden-Modell, ist für Friedrich Merz eine geniale Idee. Die 33 Kommissionsempfehlungen insgesamt haben für ihn das Potenzial, die Trendumkehr bei der gesetzlichen Rentenversicherung zu schaffen, sie also finanziell zukunftsfest zu machen. Deshalb will der Kanzler und CDU-Vorsitzende alle Vorschläge übernehmen.
4: Die einzelnen Maßnahmen greifen ineinander und balancieren sich aus. Sie bilden ein Gesamtkonzept, das nur in seiner Gesamtheit funktioniert.
3: Zustimmung kommt vom Koalitionspartner SPD in Person von Co-Parteichefin Bärbel Baas. Die Arbeitsministerin nennt die Empfehlungen der Kommission ein Gesamtkunstwerk.
5: Ich will hier deutlich sagen, ich möchte dieses Paket umsetzen. Wir müssen dafür noch sicherlich auch in unseren eigenen Reihen die Fraktionen mitnehmen.
3: Stichwort Fraktionen. Die von Union und SPD kamen nur Stunden später zu ihren regulären Sitzungen zusammen. Und da wurde deutlich, dass sie sich die Empfehlungen der Kommission erstmal in Ruhe anschauen wollen, bevor sie grünes Licht für eine vollständige Umsetzung geben. Diskussionsgrundlage, so nennt SPD-Fraktionschef Matthias Miersch die Vorschläge.
6: Natürlich wissen wir jetzt, wie die Empfehlungen aussehen, aber jetzt beginnt die Arbeit natürlich auch an den konkreten Gesetzen und dann natürlich auch im parlamentarischen Verfahren.
3: CSU-Landesgruppenchef Alexander Hoffmann begrüßte die Empfehlungen der Rentenkommission ausdrücklich, aber...
7: Das schließt nicht aus, dass es Gesprächsbedarf gibt, wie zum Beispiel beim Thema Minijob, wo man mal gucken muss, was bedeutet das dann für unterschiedliche Branchen.
3: Das von der Rentenkommission vorgeschlagene Ende der beitragsfreien Minijobs und die Abschaffung der Rente mit 63 sind sehr sicher Themen, wo noch Diskussionsbedarf besteht. Für die Linke sind die Empfehlungen vor allem Kürzungen. Fraktionschef Sören Pellmann.
8: Wer das Rentenalter anhebt, der kürzt die Renten. Wer die abschlagsfreie Rente nach 45 Jahren abschafft, auch der kürzt die Renten.
3: Weil die Renten nicht mehr zu 100% an die Lohnentwicklung gekoppelt sein sollen, fürchten die Grünen um Fraktionschefin Britta Hasselmann ein Sinken des Rentenniveaus.
9: Unsere Forderung, das Rentenniveau muss bei 48% bleiben und stabilisiert werden. Und die Bundesregierung soll Klarheit darüber schaffen, ob sie das auch so sieht.
3: AfD-Fraktionschefin Alice Weidel zieht eine gemischte Bilanz der Kommissionsvorschläge.
10: Die Empfehlungen sind eine Ansammlung von Maßnahmen und Absichtserklärungen mit vielen Zumutungen, aber auch mit vielen positiven Ansätzen. Fraglich ist aber, ob es dieser Koalition gelingt, nach anderthalb Jahren nichts tun, hier überhaupt etwas umgesetzt zu bekommen.
3: In der kommenden Woche wollen die Spitzen der Koalitionspartner Union und SPD über das Thema Rentenreform sprechen. Nach der Sommerpause sollen dann Gesetzentwürfe vorgelegt werden.
2: Soweit also die Diskussion in der Politik. Wie sehen Sozialverbände die Reformvorschläge? Meine Kollegin Birgit Langhammer vom NDR hat mit der Caritas-Präsidentin Eva Welskop-Deffer gesprochen. Die insgesamt 33 Vorschläge sollen ja einander ergänzen, Belastungen auch verteilen zwischen Beschäftigten und Arbeitgebern. Ist ein solches Gesamtpaket auch im Sinn der Caritas?
11: Ja, tatsächlich haben wir auch ausdrücklich unterstützt, dass es jetzt eine Rentenreform aus einem Guss geben muss, die die 33 Vorschläge als Paket versteht und jetzt nicht Rosinenpickerei betrieben wird. Das ist aber durchaus, wenn man in die Texte reinschaut, ein ambitioniertes Vorhaben, weil die Kommission ja unterschiedlich konkret ist. Und für uns als Caritasverband ist zum Beispiel die Frage, wie geht es weiter mit der Erwerbsminderungsrente, wie geht es weiter mit diesem neuen Konzept einer, ich sag mal, beruflichen Ausfallrente. Das ist für uns dramatisch wichtig, weil wir wissen, dass gerade die Menschen, die gesundheitlich angeschlagen sind, die in anstrengenden Jobs sind, die prekäre Lebensverhältnisse haben, für die ist die angekündigte Anhebung der Regelaltersgrenze wirklich eine Bedrohung. Sie werden das trotz toller Reha-Maßnahmen nicht schaffen. Und dann müssen die Zugänge in diese, ich sag mal, Auffangsysteme besser gelingen, systemgerecht gestaltet werden. Und da ist, glaube ich, noch eine ganze Menge Detailarbeit zu leisten.
12: Ein weiterer Punkt, der ja durchaus auch für Kritik sorgt, ist die Idee, Rentenpunkte für familiär Pflegende zu kürzen. Nun wissen wir, dass in Deutschland sehr viele Menschen zu Hause gepflegt werden und auch gepflegt werden müssen. Müsste man da nicht auch noch mal ran?
11: Ja, genau. Man merkt, dass die Kommission ihre Arbeit ganz systematisch organisiert hat und dann von den Vorschlägen, die aus dem Gesundheitsministerium kamen, quasi überrascht wurden. Die Kommission strahlt aus, alles, was im Augenblick gilt und was sie nicht explizit ansprechen, ist auch so bleiben. Das heißt, die Vorschläge aus dem Gesundheitsministerium für pflegende Angehörige, die Renten zu verschlechtern, passen nicht zu den Vorschlägen der Rentenkommission. Und das wollen wir als Caritasverband wirklich mit allem Nachdruck unterstützen. Es kann nicht sein, dass genau für die Menschen, die für ihre Angehörigen in einer schwierigen Lebensphase da sind, die ihre Erwerbstätigkeit unter Umständen reduzieren, die Alterssicherung jetzt verschlechtert wird. Das wäre eine Beschämung unseres Sozialversicherungssystems und letztlich auch eine Gefährdung des Konzepts, das die Rentenkommission hier vorgelegt hat.
12: Und Sie fordern unter anderem auch noch, dass man die Altersvorsorge KI-resistent machen sollte. Was genau meinen Sie damit und ist das ein Punkt, der auch noch fehlt?
11: Die Rentenkommission formuliert ja, dass sie möchte, dass die Rentenversicherung am Idealbild der erwerbstätigen Versicherung ausgerichtet wird und sie leitet das ab aus den Veränderungen des Arbeitsmarktes, die wir schon kennen, die in den letzten 10, 20 Jahren passiert sind. Wir wollen als Caritasverband hier ein bisschen Nachdruck verleihen, denn wir müssen nicht nur auf das schauen, was schon hinter uns liegt, sondern auf das, was vor uns liegt. Und KI wird die Arbeitsmärkte revolutionieren, wenn wir bei der erwerbstätigen Versicherung, also bei der einheitlichen Einbeziehung aller Erwerbstätigen in ein einheitliches Rentenversicherungssystem jetzt nur schrittweise vorankommen, dann kommen wir mit diesen Reformen zu spät. Und da ist die Kommission doch in ihren Formulierungen eher vorsichtig, will ich mal sagen, beschreibt die Herausforderung, die eine solche Einheitlichkeit mit sich bringt. Wir sagen, das muss jetzt schnell kommen, sonst landen Menschen in Altersarmut, sonst entstehen Sicherungslücken für die neuen wechselhaften Erwerbsbiografien, die wir vor uns sehen.
12: Wenn Sie auch Altersarmut einsprechen, das ist ja auch ein Punkt, wo es besonders viel Kritik gibt von der Opposition, aber auch von den Gewerkschaften, zum Beispiel von den Grünen, dass das Rentenniveau nicht bei 48% stabilisiert werden soll. Sehen Sie das als Caritas auch als größte Unsicherheit eben bei Menschen, die allein auf gesetzliche Rentenversicherung angewiesen sind?
11: Gut, das Rentenniveau wird als Zielgröße häufig falsch verstanden. Ob ich jetzt als einzelner Mensch am Ende meines Erwerbslebens eine ausreichende Absicherung habe, ja oder nein, hängt nur teilweise am Rentenniveau. Von daher ist uns wichtiger, das, was die Kommission doch sehr klar formuliert, Minijobs müssen auch verbindlich mit Beiträgen belegt werden. Da gibt es kein Opt-out mehr, sodass dann wirklich jeder Euro, den man verdient, auch mit Beiträgen belegt wird. Und gleichzeitig sagt die Kommission, jeder Beitrag, den man einzahlt, muss am Ende auch dazu führen, dass man im Alter mehr hat als Grundsicherung. Und das ist uns als Caritasverband ganz wichtig. Die Pflegeassistenzkraft, die von ihrem kleinen Einkommen Monat für Monat Beiträge zahlt, der tut das richtig weh und die muss sich darauf verlassen können, dass diese Beiträge dann am Ende auch wirklich zu einer Rente führen, die eben höher ist als die Grundsicherung, die für jeden gezahlt wird, unabhängig von einer Beitragszahlung.
12: Was also abschließend erwarten Sie von der Bundesregierung, damit aus den Vorschlägen eine faire Reform wird?
11: Ja, ich erwarte, dass die Punkte, die ein bisschen schwieriger sind, dass die jetzt nicht vergessen werden, dass man das ganze Paket in seiner sozialen Ausgewogenheit schnell umsetzt und dass Lösungen gefunden werden, verantwortlich. Die Sachen, die eben nicht schnell gehen, weil das Gesetzgebungsverfahren kompliziert ist, so klar anzukündigen, dass auf der Strecke das Vertrauen der Bürgerinnen und Bürger nicht verloren geht.
2: Sagt Caritas-Präsidentin Welskop der Pfarr. Und das war unser kleiner Schwerpunkt zum Bericht der Rentenkommission.
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2: Um jetzt 14:45, 2:15. Wenn wir Sie hier in der ARD-Infonacht rund um die Uhr mit den aktuellen Informationen versorgen, dann liegt das an Ihrem Rundfunkbeitrag, den Sie zahlen. Der hätte eigentlich schon Anfang 2025 steigen sollen, um 58 Cent monatlich auf 18,94 Euro. Aber die Länder haben die Erhöhung gestoppt und ARD und ZDF haben deswegen vor dem Bundesverfassungsgericht geklagt. Dort wurde heute über den Rundfunkbeitrag verhandelt. Was in Karlsruhe zu hören war, berichtet Antonetta Stefani.
13: Zu Beginn der Verhandlungen über die Erhöhung des Rundfunkbeitrags wurde es grundsätzlich. Stefan Habart, Präsident des Bundesverfassungsgerichts und Vorsitzender des Ersten Senats, betonte, dass der Rundfunkbeitrag der Rundfunkfreiheit und dem Recht auf freie Meinungsbildung dienen. Wesentlich seien für die Rundfunkfreiheit vor allem drei Aspekte.
14: Die Staatsferne des Rundfunks, die Programmautonomie und die bedarfsgerechte Finanzierung des öffentlich-rechtlichen Rundfunks.
13: Gestritten wurde heute in Karlsruhe um den letzten Punkt, die bedarfsgerechte Finanzierung. Finanziert wird der öffentlich-rechtliche Rundfunk in erster Linie über den Rundfunkbeitrag, den jeder Haushalt in Deutschland zahlen muss. Festgelegt wird dieser Beitrag in einem dreistufigen Verfahren. Im ersten Schritt ermitteln die Öffentlich-Rechtlichen, wie viel Geld sie brauchen. Das melden sie an eine unabhängige Expertenkommission, die KEF. Zweiter Schritt ist dann, dass die KEF den Finanzbedarf überprüft. Im Ergebnis empfiehlt sie dann die konkrete Höhe des Rundfunkbeitrags für die nächsten Jahre. Im dritten Schritt müssen die Bundesländer diese Empfehlung umsetzen. Ablehnen dürfen sie die Beitragserhöhung nur unter engen Voraussetzungen. Ein Beispiel wären soziale Gründe, also wenn der Beitrag für die Beitragszahler einfach zu hoch wäre. Keine Rolle spielen dürfen allerdings medienpolitische Gründe. Das hat das Bundesverfassungsgericht bereits in der Vergangenheit klargestellt. Bei diesem dritten Schritt hat es 2024 gehakt. Damals empfahl die KEF eine Erhöhung des Rundfunkbeitrags um 58 Cent pro Haushalt. Die Bundesländer setzten das aber nicht um. ARD und ZDF zogen deswegen vor das Bundesverfassungsgericht nach Karlsruhe. Sie meinen, weil die Länder die Beitragserhöhung verweigerten und das vorgesehene Verfahren nicht eingehalten hätten, sei das Grundgesetz verletzt. Florian Hager, Intendant des Hessischen Rundfunks und derzeitiger ARD-Vorsitzender, sagte vor der Verhandlung:
15: Ein unabhängiger und staatsferner öffentlich-rechtlicher Rundfunk funktioniert nur, wenn er auch unabhängig und staatsfern finanziert ist. Dafür gibt es ein verfassungsrechtlich gestütztes Verfahren. Die Bundesländer haben diese Verfahren nicht eingehalten, sie sind der Beitragsempfehlung der KEF nicht gefolgt. Deshalb haben wir die neuen Häuser der ARD Verfassungsbeschwerde erhoben.
13: Kritisiert wird von ARD und ZDF, dass die Bundesländer die Erhöhung des Rundfunkbeitrags deshalb nicht beschlossen hätten, weil sie Druck auf die Öffentlich-Rechtlichen ausüben wollten. Das weisen die Länder in Karlsruhe zurück.
16: Also es war keine Einmischung auf das Programm, es war keine Einmischung in die Hoheit der Sender, sondern es war einzig und allein der Versuch zu sagen, wir möchten die Reformanstrengungen, die wir unternommen haben, dann auch nachher in der Finanzierung sehen, um einfach eine Beitragsstabilität zu zeigen, um auch das Signal in die Bevölkerung zu geben. Wir haben einen Beschluss gefasst und dieser Beschluss wird dann auch die entsprechenden monetären Konsequenzen nach sich ziehen.
13: So Thorsten Welling, Staatssekretär in der Staatskanzlei Rheinland-Pfalz und Koordinator der Rundfunkkommission der Länder. Ob die Bundesländer das Grundgesetz verletzt haben, indem sie die Rundfunkbeiträge nicht wie eigentlich im Verfahren vorgesehen erhöht haben, muss jetzt Karlsruhe klären. Ein Urteil wird in einigen Monaten erwartet.
17: Ein Bericht von Antonetta Stefani war das. Ja, es war in den vergangenen Tagen schon ziemlich heiß und die Temperaturen sollen in Deutschland noch einmal steigen. Dass das irgendwie auch mit dem Klimawandel zu tun hat, ist ja eigentlich schon eine Binsenweisheit. Aber der Zusammenhang lässt sich mittlerweile ziemlich genau berechnen, auch wenn es momentan keine neuen Hitzerekorde zu vermelden gibt. Aus der ARD-Klimaredaktion Margareta Holzreiter.
18: Es war in Deutschland im Juni schon mal heißer als in den letzten Tagen. Das war 2019. Da wurden in Sachsen-Anhalt Ende Juni 39,6 Grad gemessen. Ob diese Rekordtemperatur im Laufe dieser Woche getoppt wird, ist unklar. Was aber jetzt schon sicher ist, die aktuelle Hitzewelle hat ein neues Level erreicht, weil sie so lange anhält.
19: Die Andauer der Hitzewelle, das ist bisher so noch nicht beobachtet worden. Im Juni, 11-12 Tage wird sie dann am Ende gedauert haben. Das ist schon markant,
18: sagt der Meteorologe Tim Steger. Markant, aber nicht überraschend. Denn in der Klimaforschung wird allgemein beobachtet, dass Wetterlagen öfter als früher über mehrere Tage oder sogar Wochen gleich bleiben. Egal ob Hitze, Regenwetter oder Kälte. Stationäre Wetterlagen nennt man das. Diese Entwicklung könnte laut dem Deutschen Wetterdienst mit dem Jetstream zusammenhängen, also dem wellenförmigen Windband, das unser Wetter verändert. Forschende vermuten nämlich, dass der durch die Erderwärmung langsamer wird und mehr Ausbeulungen bekommt. Wegen dieser Ausbeulungen sprechen wir bei der aktuellen Hitzewelle auch von einer Omega-Wetterlage. Über Mittel- und Westeuropa steckt ein Hochdruckgebiet in einer omegaförmigen Beule zwischen zwei Tiefdruckgebieten fest. Und dieses Hochdruckgebiet hat sich zu einer richtigen Hitzeglocke entwickelt.
19: Ein Hitzedom ist ein besonders großes Hochdruckgebiet. Das Besondere, da sinkt die Luft ab und wird komprimiert, dabei erwärmt sie sich. Zudem lösen sich Wolken auf und vor allem im Sommer führt das über mehrere Tage zu einer starken Erwärmung, weil die Sonneneinstrahlung so stark ist.
18: Diese Hitzeglocke sitzt momentan nicht nur über Deutschland. Auch Frankreich und Spanien sind betroffen, mit Temperaturen von teilweise deutlich über 40 Grad.
19: Das ist super extrem und da muss man schon sagen, sowas gab es vor ein paar Jahrzehnten so noch nicht im Frühsommer. Da muss man schon sagen, hier zeigt der Klimawandel eindeutig seine Zähne.
18: Das bestätigt auch eine neue Analyse eines internationalen Teams von Klimaforschenden. Ihre Auswertungen zeigen, dass die menschengemachte Erderwärmung die aktuelle Hitzewelle heißer macht. In Paris um etwa 2 Grad, in Saragossa im Nordosten Spaniens sogar um 4 Grad. Grund dafür sind die zusätzlichen Treibhausgase in der Atmosphäre durch das Verbrennen von Kohle, Öl und Gas. Die Ergebnisse des Forschungsteams bestätigen bestehende Berichte des Weltklimarates IPCC. In den kommenden Jahrzehnten werden wir voraussichtlich nicht nur intensivere Hitzewellen erleben, sondern auch solche, die bisherige Rekorde um ein Vielfaches übertreffen.
17: Margareta Holzreiter berichtete. Die WM läuft auch heute Nacht wieder mit Spielen und Spaß am Kicken. Das können vor allem junge Menschen nicht nur haben, wenn sie Profis im Fernsehen zuschauen, sondern indem sie selbst auf den Bolzplatz gehen. Aber ständig in Benutzung sind solche öffentlichen Orte nicht wirklich, hat Valon Muja aus Mannheim beobachtet. Und deswegen versucht der 41-jährige Jugendliche in seiner Stadt auf die Bolzplätze zu locken. Wie er das macht, hat Vuk Dajovic beobachtet.
20: Ein Sommerabend im Mannheimer Stadtteil Schönau. Ein öffentlicher Gummiplatz, mindestens 40 Kinder und Jugendliche aus dem ganzen Stadtgebiet sind hier am Bolzen. In Fußballschuhen und Trikots.
21: Seid ihr bereit? Da das erste Spiel ist, machen wir 15 Minuten. Okay? So, Zeit läuft!
20: Das ist Valon Muja, 41 Jahre, Straßenkicker. Fast wäre er früher selbst Profi geworden. Vor kurzem hat er seine Bolzplatzrevolution gestartet. So nennt er seine Bewegung. Per Instagram und TikTok lockt Valon Jugendliche aus Mannheim an wechselnde Treffpunkte. Und dann geht's los. Mehrere Gruppen, 5 gegen 5, ohne Schiedsrichter.
22: Ich wohne am Wasserturm und in der Nähe ist ein Bolzplatz. Bin ich mit den Kids ab und zu, mit meinen eigenen Kids bin ich da und war ich praktisch die Kinder betreuen. Und da ist mir aufgefallen, dass dieser wunderschöne Bolzplatz, es war ein Asphaltboden, aber ich lieb's. Und ganz viele Kinder tun es auch und das merke ich. Der war meistens immer leer und das hat mich gefuchst.
20: Straßenfußball war schon immer wichtig in seinem Leben. Mit 8 Jahren ist er mit seiner Familie aus dem Kosovo geflüchtet und zuerst in Mannheim-Schönau gelandet. Hier, wo heute gespielt wird, hat er als kleiner Junge auch schon gekickt. Und das Kicken hat ihm gut getan.
22: Ich bin eigentlich nur in so Hotspots, sage ich jetzt mal, aufgewachsen. War auch jetzt nicht gerade rosig. Und der Fußball hat mir eigentlich ja so den geraden Weg des Lebens gezeigt. Und da bin ich auch sehr dankbar. Und genau das will ich auch den Kids heute genau an diesen Brennpunkten wieder geben. Wenn sie gerade keinen Halt haben, der Fußball gibt dir extremen Halt im Leben.
20: Auf dem Bolzplatz wird der Familienvater mittlerweile gefeiert wie ein Star. Die meisten hier schauen zu Valon auf, sind ihm dankbar, dass er sie auf den Platz geholt hat.
0: Ich finde es mega, was er hier veranstaltet. Es sind so viele Leute hier und es macht mega Spaß hier.
4: Also ich finde, was der Valon macht, ist sehr toll. Ich habe dadurch auch mehr Freunde kennengelernt. Dadurch sind auch mehr Leute auf den Bolzplatz gekommen. Man konnte besser spielen.
20: Um die Bolzplatzrevolution auch bei schlechtem Wetter weiter betreiben zu können, hofft Valon auf die Stadt Mannheim.
22: Mein Anliegen und meine Bitte wäre vielleicht die Menschen, dass wir es schaffen, wirklich ein bis zwei Bolzplätze in Mannheim zu überdachen.
20: Auch der Respekt vieler Eltern ist Valon garantiert. Denn er schafft, was ihnen oft nicht gelingt, Kinder aus ihrem Zimmer nach draußen zu locken. Ein Vater.
5: Das erinnert mich an meine Kindheit. Bolzplatz ist einfach ein Muss, wo wir früher auch gemacht haben in unserer Zeit. Und ich finde es halt mega, was der Valon da aufreißt.
20: Für die Sommerferien hat sich Valon Muja viel vorgenommen. Er will jeden Tag, auch am Wochenende, irgendwo in Mannheim mit vielen Kids auf einem Platz sein und bolzen.
17: Eine Bolzplatz-Reportage aus Mannheim von Vuk Dajovic war das.

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1: Und da blicken wir jetzt auf das Spiel, das gerade in Toronto stattfindet, nämlich Panama gegen Kroatien. Und der Favorit Kroatien führt unterdessen mit 1:0 in der zweiten Halbzeit. Martina Knief.
2: Jetzt ist es soweit aus kroatischer Sicht. In der 54. Minute ist das 1:0 für die Kroaten gefallen. Josip Stanisic, der Spieler von Bayern München, hatte einmal sehr viel Platz auf der rechten Seite, schlug eine gekonnte Flanke in den 5-Meter-Raum hinein. Ante Budimir, der zur Halbzeitpause eingewechselt wurde, stand da genau richtig. Die Panamesen konnten den Ball nicht klären und drückte den Ball dann ins Tor. Dann nochmal die große Möglichkeit für Pasalic, 3 Minuten später. Allein lief er auf das Tor, aber Orlando Mascherra, der 1,91 Meter große Keeper von Panama, streckte da seine linke Hand aus, konnte den Ball aus kurzer Distanz parieren. Der Nachschuss ging weit über das Tor. Panama steckt nicht auf. Warum sollen sie das auch tun? Leidenschaft und Lauffreude und Kampfkraft werfen sie in diese Partie hinein. Einzig, sie haben große Schwierigkeiten, ihre herausgespielten Chancen auch zu verwerten. So führt Kroatien gegen Panama mit 1:0.
1: Vielen Dank, Martina Knief, vom aktuell laufenden Spiel Panama gegen Kroatien. Und alles Weitere zur WM und auch zu dem, was sonst so im Sport los war, kommt jetzt von Alexander von Kutschkowski.
3: England ist bei der Fußball-WM in Mexiko, Kanada und den USA nicht über ein 0:0 gegen Ghana hinausgekommen. Eine große Enttäuschung für die Free Lions. Tormaschine Harry Kane hatte diesmal Ladehemmung. Was waren die Gründe dafür, Jan Wochner?
4: Sie waren einfach nicht kreativ genug. Thomas Tuchel muss das anerkennen. Er hat es nicht geschafft, seine Mannschaft so einzustellen, dass sie dieses Abwehrbollwerk knackt. Und vor allen Dingen, ich dachte zu Beginn der zweiten Halbzeit, als die Ghana da mal ein bisschen schneller nach vorne gekommen sind, als sie diesen Abwehrriegel hinten, diese Kette auch mal aufgelöst haben, dass dann die Engländer vielleicht mit ihren schnellen Außen mehr erreichen können, ist nicht geschehen. Die Schienenspieler waren heute nicht so richtig drin. Mit Rashford ist ein bisschen mehr Musik reingekommen. Dann gegen Ende hat ja auch als Joker das 4:2 gegen die Kroaten gemacht. Aber das war zu wenig. Von den Ideen her, auch von der Struktur, sind sie zu sehr an ihren Positionen geklebt. Sie haben zu wenig rochiert, zu wenig Positionsveränderungen. Und deswegen geht am Ende tatsächlich dieses 0:0 in Ordnung. Und Thomas Tuchel und Carlos Queiroz, die beiden Trainer der Teams, die herzen sich und umarmen sich jetzt auch.
3: Im ersten WM-Spiel am Dienstagabend hat Portugal Usbekistan 5:0 deklassiert. Vor allem dank Superstar Cristiano Ronaldo, dem 2 Tore gelangen. CR7 ist wieder der Alte. Dabei war er nach dem 1:1 zum Auftakt gegen die Demokratische Republik Kongo nach schwacher Vorstellung noch scharf kritisiert worden. War das Ronaldo vorher so zuzutrauen, Philipp Hofmeister?
5: Ja, also ich bin ehrlich, ich war nach dem ersten Spiel der Portugiesen auch maximal skeptisch, aber was Cristiano Ronaldo hier abgezogen hat, das war ein Statement. Nicht nur, dass er 2 Buden macht, sondern wie er sie macht, das waren tolle Tore. Und vor allem hat CR7 auch endlich Bälle bekommen, hat sie festgemacht, hat Torgefahr ausgestrahlt, auch mit Einsatz überzeugt. Vielleicht auch so ein wenig angestachelt von Messi, Mbappé, Haaland und Co. ist mit Cristiano Ronaldo jetzt auch der letzte Superstar angekommen bei und in dieser WM. Und das sorgte hier für Ronaldo-Mania in der Arena von Houston. Jeder Ballkontakt von CR7 wurde abgefeiert. Die Menschen hatten permanent das Smartphone parat, um den nächsten Ronaldo-Moment festzuhalten. 41 Jahre und immer noch ein Hingucker. Auch und ab jetzt mehr denn je bei dieser Weltmeisterschaft. Hut ab, CR7.
3: Von der Fußball-WM zu einem anderen Sportgroßereignis, den Olympischen Spielen, genauer gesagt zu den Olympischen Winterspielen 2030. In dieser Woche gibt es eine Vollversammlung des Internationalen Olympischen Komitees und bereits im Vorfeld wurde beschlossen, dass die Eissportwettbewerbe 2030 von Nizza nach Lyon verlegt werden dürfen. Markus Tepper berichtet.
6: Über eine Verlegung der Eissportwettbewerbe war schon länger diskutiert worden. Jetzt hat auch das Internationale Olympische Komitee zugestimmt. Curling, Eiskunstlauf, Eishockey und Shorttrack werden statt in Nizza im Winter 2030 nun in Lyon ausgetragen. In Nizza gibt es Widerstand gegen die Eissportarten, auch vom Bürgermeister, der dagegen ist, etwa das Fußballstadion von OGC Nizza in eine temporäre Eishockeyarena zu verwandeln. Bei seiner Sitzung genehmigte das IOC-Exekutivkomitee zudem, die Olympischen Eisschnelllaufrennen im niederländischen Herrenveen auszutragen, statt in der Olympiaregion für die Winterspiele 2030 in den französischen Alpen. Hintergrund sind die Bemühungen des IOC, für Olympische Spiele möglichst vorhandene Sportstätten zu nutzen, selbst wenn diese in Einzelfällen weit entfernt vom eigentlichen Austragungsort der Spiele liegen.
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7: Um 2.30 Uhr mit Wolfgang Berger. Nach der bundesweiten Störung im Bahnverkehr fahren erste Züge wieder. Der Deutschen Bahn zufolge hatte eine Funkstörung den Zugverkehr bundesweit lahmgelegt. Die Lage sei mit einem Notfallsystem stabilisiert worden, sagte Bahnchefin Paller der Bild-Zeitung. Die Ursache für das Problem müsse aber noch geklärt werden. Das Bahnpersonal hatte für die Passagiere Aufenthaltszüge zur Verfügung gestellt sowie Taxi- und Hotelgutscheine ausgegeben. Das deutsche Rentensystem steht vor einer tiefgreifenden Erneuerung. Die Empfehlungen der Rentenkommission sollen schnell und 1:1 umgesetzt werden. Das kündigten Bundeskanzler Merz und Sozialministerin Baas an. Aus Berlin Markus Preis.
8: Also schnell, das wäre wenn dann im Herbst. Das ist klar geworden, das ist der Zeitraum, wo es die Gesetze geben soll. Ob es genau so umgesetzt wird, das muss man sehen. Die Fraktionen sagen natürlich, wir gucken uns das an, also die Abgeordneten im Bundestag. Wir werden auch noch darüber diskutieren, aber es gibt schon den Willen. Aber es gibt eben auch Kritik an einzelnen Punkten, zum Beispiel von den Arbeitgebern, die eben kritisieren, dass sie da mehr belastet werden. Oder aus der Gastronomie, wo natürlich viele Minijobber sind, die sollen künftig nämlich auch volle Rentenbeiträge zahlen.
7: Der Flugzeugbauer Airbus überprüft nach eigenen Angaben mehrere Maschinen des Typs A380, nachdem Risse in einem Flügelteil entdeckt worden sind. Die Europäische Agentur für Flugsicherheit hatte Inspektionen angeordnet, bei denen die Defekte festgestellt wurden. Von den insgesamt 16 Maschinen werden 15 von der Fluggesellschaft Emirates und eine von Qantas betrieben. Auch die Lufthansa, British Airways und Qatar Airways setzen den A380 ein. In Frankfurt am Main sind die Michelin-Sterne für die deutschen Spitzengastronomie vergeben worden. Insgesamt gibt es nun 339 Sterne-Restaurants im Land. Aus Frankfurt Roman Warschauer.
9: Insgesamt erhielten 25 Restaurants deutschlandweit ihren ersten oder einen weiteren Stern. Mit dem L.A. Jordan in Deidesheim in der Pfalz kam ein 12. Drei-Sterne-Restaurant dazu. Die höchste Auszeichnung, die der Guy Michelin vergibt. 4 Restaurants erkochten sich bundesweit erstmals 2 Sterne, 2 davon allein in Frankfurt. Und 20 Küchenchefs konnten sich über ihren ersten Stern freuen.
7: Das Wetter in Deutschland. Häufig klar und trocken, im Süden vereinzelt Schauer, Tiefstwerte 22 bis 11 Grad. Tagsüber heiter und trocken, im südlichen Bergland später einzelne kräftige Gewitter. Höchstwerte 28 bis 38, an der See um 24 Grad. Am Donnerstag warm bis heiß bei 22 bis 39 Grad. Am Freitag meist trocken, im Westen später leichte Schauer und Gewitter. 31 bis 40 Grad, auf den Inseln etwas kühler. Das waren die Nachrichten.
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1: Die A8 Karlsruhe Richtung Stuttgart ist zwischen Karlsbad und Pforzheim West derzeit wegen Bergungsarbeiten gesperrt. Auch die A37 Hannover Messe Richtung Burgdorf ist zwischen Miesburg und Kreuz Hannover Buchholz gesperrt. Die A44 Kassel-Eisenach ist zwischen Ringgau und Sontra West in beiden Richtungen wegen eines technischen Defekts gesperrt. Hier gibt es eine Umleitung, sie führt über die B27. Und auch die A72 Plauen Richtung Zwickau ist zwischen Zwickau West und Zwickau Ost derzeit wegen Bergungsarbeiten gesperrt. Das war's mit den aktuellen Störungs- und Behinderungsmeldungen von den Autobahnen. Da, wo es geht, Ihnen eine gute Fahrt.
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1: Mit Klaas Christoffersen. 6 Regierungschefs in nur 10 Jahren. Nach dem Brexit ist Großbritannien vor allem eins geworden, politisch instabil. In der Downing Street geben sich die Premierminister seither die Klinke in die Hand. Cameron, May, Johnson, Truss, Sunak und zuletzt Starmer. Sie alle versuchen, das Vereinigte Königreich wieder auf Spur zu bekommen und scheiterten. Wie kann es im Land weitergehen, genau 10 Jahre nach dem Brexit? Thema jetzt in 11KM, dem Tagesschau-Podcast mit Elena Kuch.
10: Es ist vorbei für Keir Starmer. Er hat seinen Rücktritt angekündigt als Premierminister von Großbritannien. Und das fast auf den Tag genau 10 Jahre nach dem Brexit. Seit dem Austritt aus der EU scheint Großbritannien nicht mehr so richtig zur Ruhe zu kommen. 6 Premierminister und Ministerinnen in 10 Jahren. Warum ist das so? Und wie geht es für UK und Europa jetzt weiter nach Starmers Rücktritt? Das erzählt uns Mareike Aden. Sie ist Korrespondentin im ARD-Studio London.
11: Every decision I've taken has been about putting the country I love first. That is why I will resign as leader of the Labour Party.
12: Er hat damals im Sommer 2024 einen Erdrutschsieg, Landslide Victory heißt das dann hier immer, erreicht. Der erste Labour-Premierminister seit 14 Jahren, der das geschafft hat. Das haben noch nicht so viele Labour-Politiker geschafft, eine Wahl zu gewinnen. Tony Blair war so einer. Und dann hat er das geschafft. Nach 14 Jahren konservativer Regierung hatten sie wieder einen sozialdemokratischen Labour-Premierminister nach wirklich schweren Zeiten für die Partei. Und er hat sich einfach als derjenige gesehen, der das auch jetzt verdient hat, lange Premierminister zu sein. Er wollte immer 2 Amtszeiten haben. Das sind dann hier 10 Jahre. Und dass das jetzt nach 2 Jahren vorbei ist, das schockiert ihn total.
10: Und jetzt hat Keir Starmer seinen Rücktritt erklärt. Was hat jetzt dazu geführt? Was war am Wochenende da los in London?
12: Also im Grunde ist Keir Starmer schon wahnsinnig lange total unbeliebt, wenn man überlegt, mit wie viel Vorsprung er diese Wahl gewonnen hat. Und dann ging alles total schnell, obwohl Keir Starmer immer gesagt hat, ich will unbedingt bleiben.
11: If there is a contest, just to be clear with you, then yes, I will run, I will stand and I've said repeatedly, I'm not going to walk away from that.
12: Jeden parteiinternen Herausforderer, dem werde ich mich stellen und gegen den werde ich in einem Wettbewerb antreten. Das hat er noch Freitag gesagt. Die Labour-Partei hat ungefähr 400 Parlamentarier im Moment in der Fraktion. Öffentlich waren es mehr als 200, die gesagt haben, sie vertrauen ihm nicht mehr. Und so hatte er gar keine Wahl mehr.
10: Wie geht's jetzt weiter?
12: Sein potenzieller Nachfolger, der steht schon mehr als in den Startlöchern. Erstmal hat Keir Starmer gesagt, er wird im Amt bleiben, damit es eine geordnete Übergabe geben kann. Und er sagt, es wird auch einen Wettbewerb geben, einen parteiinternen. Man weiß aber noch nicht, ob da auch andere sich melden werden, außer, und da sind wir jetzt beim Favoriten, Andy Burnham. Der ist der Bürgermeister von Manchester bisher gewesen. Kein Neuling in der Labour-Partei, aber auf einmal ein Hoffnungsträger.
10: Wie ist es dazu gekommen? Wie ist Andy Burnham jetzt zum potenziellen neuen Premierminister geworden?
12: Je unzufriedener alle mit Keir Starmer wurden, weil er die Wirtschaft nicht in Gang gebracht hat, weil viele merkten, oh, irgendwie ist der so ein Technokrat, selbst die guten Erfolge, die er hat und die seine Regierung umsetzen kann, der schafft es nicht, es zu kommunizieren. Die Leute mögen ihn nicht. Er hat auch ein

0: Reform UK, seine Partei, und die Partei, die Labour-Partei, die haben dafür ihm die Schuld gegeben und seiner Unbeliebtheit. Und dann ist ein Parlamentarier, hat dann gesagt, so hey, ich trete zurück. Dann muss nämlich nach britischem Wahlrecht eine Nachwahl eingerufen werden. Und dann hat Andy Burnham gesagt, der Bürgermeister von Manchester, hey, ich kandidiere. Das war natürlich alles abgesprochen, damit Andy Burnham doch ins Parlament kann. Und diese Wahl, die hat am Donnerstag stattgefunden.
1: Starmer-Rivale Burnham ins britische Parlament gewählt. Der potenzielle Herausforderer des britischen Premierministers Starmer hat den Sitz bei der Nachwahl im Bezirk Makerfield gewonnen.
0: Sehr klar gewonnen, überraschend klar, hat gegen einen Reform UK-Kandidaten gewonnen. Und das war dann sozusagen der Lackmustest. Prüfung bestanden, nicht nur ins Parlament geschafft, sondern auch noch den großen Angstgegner Reform UK besiegt, selbst wenn das nur ungefähr 77.000 Wähler waren, die da abstimmen durften in dem Wahlkreis. Das war wohl für die Labour-Partei trotzdem so ein Zeichen von der Andy, der kann das schaffen.
2: This is the moment. We've been on a path for 40 years that simply hasn't worked for people and places in this part of the world. And this now is the change moment.
0: Dass dann Keir Starmer diesem Druck nicht mehr standhalten konnte. Aber jetzt ist die große Frage, wird jetzt jemand anders noch gegen Andy Burnham antreten? Oder werden da potenzielle andere Herausforderer vielleicht mit einem Kabinettsposten auf die Seite von Andy Burnham gezogen? So oder so steht fest, im September, wenn die Labour-Partei dann den jährlichen Parteitag hat, da wird dann wohl der neue Premierminister gekrönt. Und ich bin mir ziemlich sicher, dass der Andy Burnham heißen wird.
3: Warum sind so viele Menschen so unzufrieden gewesen mit Keir Starmer?
0: Die Menschen in Großbritannien waren in den letzten 10 Jahren total unzufrieden mit allem. Deswegen haben sie schon für den Brexit gestimmt. Das war so ein großes Signal, wir sind nicht gegen die EU, das war einfach, wir sind gerade gegen alles, was die Politik macht. Ihr seid die Elite, ihr versteht uns nicht. Und das ist alles andere als besser geworden danach, weil es dann so viel Streit gegeben hat, weil die konservative Partei das nicht gut umgesetzt hat aus der Sicht vieler Menschen. Und dann ist Keir Starmer an die Macht gekommen. Im Sommer 2024 hat er die Wahl gewonnen. Das große Motto war damals Change, Wandel. Und das hat fast den Menschen schon gereicht. Also sie waren damals auch keine großen Keir Starmer-Fans. Und wir haben auch damals, ich habe da auch berichtet, hier aus London, haben wir immer von einem Erdrutschsieg ohne Liebe gesprochen. Und dieser Wandel, was vor allem auch Wirtschaftswachstum, also Wandel durch Wirtschaftswachstum bedeuten sollte, damit man überhaupt Geld hat, dieses Land wieder auf Vordermann zu bringen. Wirtschaftlich geht es Großbritannien schon ziemlich lange nicht gut. Die Staatsfinanzen sahen wahnsinnig schlecht aus. Die Wirtschaftskrise damals, 2009, hat das Land total stark getroffen. Und die Konservativen haben dann eine extreme Sparpolitik dem Land verordnet, haben ganz viel Geld aus sozialen Diensten, aus Unterstützung rausgeholt. Dann war es wirklich knapp an allen Enden. Es wurde gespart an allen Enden. Das hat Labour versucht, rückgängig zu machen. Aber der Brexit und die Folgen, die haben da auch nochmal geschadet. Es gibt mittlerweile Studien, die beziffern den Schaden des Brexit wie folgt. Sie sagen, dass die Wirtschaftsleistung um 6-8% größer sein könnte, hätte es den EU-Austritt nicht gegeben.
3: Wie ist denn die wirtschaftliche Situation spürbar für die Menschen in England?
0: Ich habe Dylan, einen jungen Aktivisten von der Green Party, getroffen. Der ist 20, der wohnt in London Hackney, das ist ein einerseits armer, aber auch hipper Stadtteil, also
3: sehr hip.
0: So in der Gentrifizierungsphase, ganz genau. Dylan ist da aufgewachsen, bei einer alleinerziehenden Mutter in einer Sozialwohnung mit seinen Geschwistern, hatten immer wieder Schimmelprobleme.
4: Well, I get all apathetic.
0: Das er sagt, Wahnsinn, die Schere zwischen Arm und Reich,
4: their entire life
0: die ist so riesig, Wohnen ist so teuer.
4: Oh, let's say you go to uni.
0: Finde hier keinen Job.
4: You better have a house and have family, and that promise hasn't kept up.
0: Selbst wenn ich arbeite in einer Bar oder in der Security, dann kann ich mir trotzdem nichts leisten. Studiengebühren sind wahnsinnig hoch, rund 12.000 Euro umgerechnet pro Jahr.
4: People feel like they have no control of their own lives. What people actually want is to be able to speak to someone and say, look, this is my life right now. I hate it.
0: Deshalb seien so viele Gleichaltrige jetzt so frustriert und finden, dass Politiker lügen.
4: And oftentimes they do lie.
3: Du hast ja nicht nur mit Dylan gesprochen, sondern auch mit vielen anderen und warst als Korrespondentin auch auf Demos

0: unterwegs. Ist denn die wirtschaftliche Situation wirklich das dominierende Thema?
1: Da ist das größte Thema immer die Einwanderung. Und auch wenn wir im Land unterwegs sind und drehen, Einwanderung, Einwanderung, Einwanderung. Vor dem Brexit-Referendum und vor dem Brexit waren das ja ganz viele EU-Bürger auch im Gesundheitssystem, haben ganz viele Menschen aus Ländern wie Polen oder Rumänien gearbeitet, waren auch sehr, sehr nötig. Das waren Krankenpfleger, das waren Altenpfleger, das waren Ärzte. Und die sind dann in den Jahren nach dem Brexit-Referendum in weiten Teilen auch gegangen. Das muss halt kompensiert werden dann nach dem Brexit. Und dann sind auch auf legalem Weg, weil man brauchte ja Hilfe, sind aus anderen Ländern, aus den Philippinen, aus Indien, aus Nigeria sind dann Einwanderer gekommen. Und ich habe jetzt ganz neu Zahlen nochmal gesehen, dass in Gebieten, wo die Menschen für den Brexit gestimmt haben, tatsächlich die jetzt mehr Einwanderer, mehr, das heißt dann Non-UK-Workers, also nicht britische Arbeitskräfte sehen. Während das in London überhaupt nicht auffallen würde, wenn hier auf einmal 10.000 Nicht-Briten noch dazukämen, weil hier, wie du sagst, immer ganz, ganz viele Einwanderer oder nicht-weiße Menschen sind. Das ist nämlich das, was dann, wenn dieser Diskurs aufkommt, dann geht es meistens um Nicht-Weiße. Aber wenn 200 nicht-britische Arbeitskräfte in kleinen Orten oder kleineren Städten auftauchen, dann fällt das natürlich total auf.
0: Da sprichst du ja jetzt nicht von illegaler Einwanderung, sondern von legaler, also von Menschen, die ganz gezielt nach Großbritannien geholt werden.
1: Und wenn man in Großbritannien von illegaler Einwanderung spricht, dann ist das in den allermeisten Fällen die über den Ärmelkanal von Frankreich aus nach Großbritannien in so kleinen Booten, mittlerweile aber total organisiert von Schleuserbanden. Und das sind nicht nur die ganz Radikalen, die sich darüber aufregen, das geht bis weit in die Mitte hinein. Und das hat die Labour-Regierung nicht in den Griff gekriegt. Und das scheint dann zusammen mit wenig Geld, überlastetem Gesundheitssystem, überlasteten öffentlichen Diensten, teurer Kinderbetreuung, wenig Jobs. Das ist so eine Mischung, die macht viele Briten unzufrieden. So rund 200 Kilometer von London entfernt, da habe ich in Stourbridge, das ist in der Nähe von Birmingham, Samuel getroffen.
2: My name is Samuel Hussey and I'm the Secretary for Reform UK here in the constituency of Kings Winford and South Staffordshire.
1: Der ist 21, der wohnt auch bei seinen Eltern, hat das gleiche Problem, kann sich nichts Eigenes leisten, weiß auch nicht, wann das der Fall sein wird. Und aus der Küche seiner Eltern nimmt er mehrmals in der Woche mit Ringlicht, ganz guter Setup, den er da hat, Videos auf und da macht er für seine Partei Reform UK Videos.
3: If I'm somehow an extremist for not wanting open borders, for not wanting people who we have no idea who they are pouring into our communities with our young people especially.
1: Ganz oft regt er sich darin über Einwanderung, über illegale Einwanderung auf, macht Stimmung gegen die Labour Party.
3: If people want to call me an extremist for not wanting that, I guess I'll take the extremist label.
1: Also dieser Protest gegen illegale Einwanderung, der ist weit in die frühere Mitte reingeragt und ein Mainstream-Thema geworden.
0: Und auch beim Brexit war ja Migration schon das Thema Nummer eins. Damit wurde für den Austritt aus der EU geworben. Und genau am 23. Juni, vor 10 Jahren, haben die Briten für den Brexit gestimmt. Welchen Eindruck hast du? Wie blicken viele Menschen in Großbritannien heute auf die Entscheidung, also auf den Brexit?
1: Das war in den ersten Jahren wirklich allgegenwärtig und hat alles überschattet. Und dann, als dann das Land ausgetreten ist, nach einem harten Kampf und vielen Streitereien, privat bei Menschen und politisch, danach hatten alle das Gefühl, dass sie sich, glaube ich, davon erholen müssen, dass die Wunden sich wieder schließen sollen. Und dann wurde das zu so einem Tabuthema, über das eigentlich keiner mehr reden wollte. Auch Keir Starmer, eigentlich ein Remainer, ein ganz großer Anhänger der Europäischen Union und jemand, der bis 2019 immer gesagt hat, wir brauchen ein zweites Referendum, hat dann irgendwann, als er Premierminister werden wollte, seine Kommunikation dazu geändert und hat gesagt, nein, wenn ich Premierminister werden würde, ich will auf gar keinen Fall zurück in die EU, es würde rote Linien geben. Annäherung ja, aber keine Zollunion, keine Freizügigkeit, also kein Recht, dass man sich innerhalb der beiden Länder frei zum Leben und Arbeiten bewegen kann, kein gemeinsamer Binnenmarkt. Also alle wollten eigentlich nicht über den Brexit sprechen. Diese Debatte, die ist in den letzten Monaten erst so aus der Tabuzone rausgekommen. Ich habe mit jungen Menschen auf dem ganzen politischen Spektrum gesprochen. Die sagen alle, wir haben keine guten Jobs, wenn wir überhaupt einen Job kriegen. Wohnen ist zu teuer, wir müssen alle noch bei unseren Eltern wohnen. Man hat in diesem Land keine gute Zukunft. Und da wollen tatsächlich mehr als 80% der unter 25-Jährigen zurück in die EU. Also es gibt eine starke proeuropäische Mehrheit, aber andererseits auch sehr polarisierte Meinungen von denen, die sich mehr Abschottung wünschen und von einem Premierminister Nigel Farage zum Beispiel träumen.
0: Wie sehen das denn die beiden, von denen du schon erzählt hast, also Dylan von der Green Party und Samuel von Reform UK?
1: Sie beide waren da Kinder, 10 und 11. Und sie haben eine ganz unterschiedliche Wahrnehmung in der Frage. Dylan sagt, das war ein Desaster.
4: Why can't I have a vote? So when they're talking about, oh, let's do another referendum. Yeah, I want another referendum.
1: Er will ein zweites Referendum. Er versteht nicht, warum er, der mit diesen Folgen so lange leben muss, da nicht nochmal mitentscheiden kann. Samuel, der sieht das ganz anders. Er ist Mitglied von Reform UK, der Partei des Rechtspopulisten Nigel Farage, der Partei von Mr. Brexit also. Er hört oft, sagt er, dass Nigel Farage schuld am Brexit sei, dass die Wirtschaft ruiniert habe, dass es seitdem noch mehr Einwanderer gebe. Ihm ist aber ganz wichtig zu sagen, das sei nicht die Schuld von Nigel Farage.
3: You know, Brexit more or less now has happened in only name.
1: Samuel sagt, der Brexit, der ist doch gar nicht richtig durchgezogen worden. It has happened in name only.
0: Und die Partei Reform UK von dem, ich sag jetzt mal, Chef-Brexiteer Nummer 1, Nigel Farage, die wird ja im Moment immer stärker und stärker und ist jetzt, wenn ich das richtig gesehen habe, konkurriert die immer so mit der Labour-Partei um Platz 1. Die Tories sind so ein bisschen weiter hinten. Wie ist deine Einschätzung? Könnte es jetzt der Labour-Partei, sollte Andy Burnham neuer Premier werden, gelingen, den Trend wieder umzukehren und diese großen Probleme im Vereinigten Königreich zu lösen?
1: Das ist auf jeden Fall die große Hoffnung, die die Labour-Partei hat, nachdem es Andy Burnham in der vergangenen Woche gelungen ist, mit dieser überdeutlichen Mehrheit einen Reform-UK-Kandidaten zu schlagen. Reform-UK ist seit Mai 2025 vorne in den landesweiten Umfragen. Zuletzt ist der Vorsprung, der große Vorsprung, den Reform-UK da hat, wieder ein bisschen zusammengeschrumpft. Auch das gibt vielen in der Labour-Partei Hoffnung. Aber Labour sieht als einzige Chance im Moment, dass sie auf einen neuen Premierminister setzen müssen, um diesen Angstgegner Farage in die Schranken zu weisen. Andy Burnham ist einer, der sagt, wir müssen auch die öffentlichen Dienste, Wasserversorgung, Strom, wir müssen da wieder mehr auch zu einer Nationalisierung kommen. Die Privatisierung hat nicht immer zu guten Ergebnissen geführt im Land. Er will da, sagt er, behutsam vorgehen. Aber er will das so machen, wie er das in Manchester schon gemacht hat, wie das erfolgreich war. Manchester hat sich von der Stadtentwicklung, hat große Schritte gemacht in den vergangenen Jahren. Und da gucken jetzt ganz viele hin und sagen, ist das auch was, was im ganzen Land funktionieren könnte? Wenn es um Einwanderung geht, hat Andy Burnham aber auch schon signalisiert, er will da auch streng vorgehen. Er unterstützt den Kurs, auch bei der legalen Einwanderung, die ganz scharf zu deckeln, den Kurs, den Keir Starmer eingeschlagen hat, der aber nicht so richtig angekommen ist bei den Leuten. Und bei der illegalen Einwanderung, da wird er sicher auch versuchen, mit aller Macht auch die französische Seite mit einzubeziehen, dass die verschärft patrouillieren dort. Aber es ist eben auch so, die Wirtschaft, die wird nicht plötzlich wachsen. Die äußeren Umstände, die werden nicht plötzlich sich verbessern. Die Sorge, und die hatte wahrscheinlich auch Keir Starmer, ist, dass er sagen würde, na ja, man kann halt auch ganz wenig machen in diesen Realitäten, in denen wir uns befinden in diesem Land. Einfach den Premierminister auszuwechseln, hilft uns da nicht. Vor allem, weil natürlich jetzt die Gegenseite fordern kann, ihr habt den Premierminister ausgewechselt. Das heißt, es muss doch eine Parlamentswahl in naher Zukunft geben. Das hat nämlich immer die Labour-Partei gefordert, wenn die Konservativen das in den Jahren nach dem Brexit gemacht haben.
0: Das ist ja dann auch direkt passiert nach der Rücktrittsankündigung von Starmer heute. Nigel Farage hat Neuwahlen gefordert. Also es bleibt spannend. Wie ist denn deine Einschätzung? Welchen Kurs werden die Labour-Partei und der womöglich nächste Premierminister Andy Burnham einschlagen?
1: Also Andy Burnham wird auf jeden Fall den proeuropäischen Kurs von Keir Starmer fortsetzen. Es wird im Juli einen weiteren Gipfel geben zwischen Großbritannien und der EU. Da werden die darüber sprechen, dass Handelsbarrieren abgebaut werden weiterhin. Da muss Großbritannien auch für zahlen. Das ist auch umstritten, weil man ja dann doch sich wieder an EU-Regeln anpasst. Andy Burnham wird, obwohl er früher gesagt hat, wir müssen wieder eintreten, sich da jetzt vorsichtiger positionieren. Das hat er auch schon im Wahlkampf jetzt für diese Nachwahl getan, um da alte Wunden nicht aufzureißen und weil er eben da auch die Wähler auf der rechten Seite nicht verschrecken wollte, um die dann zu Reform UK zu treiben. Aber man wird versuchen, so nah wie möglich an die wirtschaftlichen Vorteile der EU zu kommen. Das große Problem ist nämlich, dass die ganzen Handelsabkommen, die man schließen wollte nach dem Brexit, die konnten überhaupt nicht diesen Verlust des Binnenmarktes ausgleichen.
0: Hältst du es für realistisch, dass es nochmal eine Debatte geben wird um ein zweites Referendum zu einem Wiedereintritt in die EU?
1: Das Problem ist, dass die Labour-Regierung sich selber nicht so einig ist, ob man eher nach rechts schauen soll und versucht, die Wähler, die an Reform abgewandert sind, ob man die zurückholen will, indem man den Kurs fährt, oder ob man eher nach links schaut, wo es auch andere Parteien gibt, wie die Liberaldemokraten, wie die Green Party, die alle sehr proeuropäisch sind. Und dass man sagt, wir schmieden eine liberalere, eine linke, eine proeuropäische Koalition. Und dass man dann auch sagen würde, für die nächste Parlamentswahl, dann nehmen wir das in unser Wahlprogramm auf und machen ganz gezielt damit Wahlkampf. Im Moment wird aber Andy Burnham, so ist meine Prognose, eher versuchen, einer Wiedereintrittsdebatte zu entkommen, weil die ganz schnell toxisch werden kann, gerade auch mit rechtskonservativen Boulevardblättern, die dagegen wettern würden. Und er wohl nicht denkt, dass selbst wenn viele den Brexit für einen Fehler halten und damit unglücklich sind, dann automatisch die Menschen bereit wären zu sagen, auf, zurück in die EU. Da sind auch einfach die Narben total groß. Aber vielleicht wird auch er irgendwann da ankommen, dass er denkt, so die Wirtschaftszahlen, das sieht alles irgendwie schwierig aus. Woher kriegen wir denn noch Wachstum? Ach ja, der Binnenmarkt, der eigentlich vor unserer Tür ist. Also diese Wiedereintrittsfrage, die Brexit-Frage, die wird hier nicht weggehen. Und die wird immer weiter dieses Land beschäftigen.
0: Keir Starmer und Macron haben sich ja zusammengetan, auch in sicherheitspolitischen Fragen, auch mit Blick auf die Ukraine. Was könnte der Rücktritt von Keir Starmer jetzt dafür bedeuten?
1: In der britischen Bevölkerung gibt es sehr viel Unterstützung für die Ukraine, für den Kurs, den die britische Regierung da fährt, den sie auch schon bei den Konservativen gefahren hat. Und diese starke Unterstützung für die Ukraine und eine führende Rolle in der gesamteuropäischen Abstimmung, das würde auch ein neuer Premierminister nach Keir Starmer auf jeden Fall fortführen.
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5: Die Rentenkommission hat ihre Empfehlungen für eine Reform der Altersvorsorge übergeben. Kanzler Merz und Bundesarbeitsministerin Baas wollen nach eigenen Worten das gesamte Paket schnell und 1:1 umsetzen. Volker Findhammer blickt im Deutschlandfunk besonders auf die neue Kapitalrente. Zusätzlich zum normalen Rentenbeitrag sollen Arbeitgeber und Beschäftigte dafür künftig 2% des Bruttoeinkommens zahlen.
7: Ein Aspekt ist dabei nicht von der Hand zu weisen. Auch wenn diese Kapitalrente in ferner Zukunft dafür sorgen soll, dass das Niveau der gesetzlichen Rente wieder steigen und bei einem guten Verlauf auch die Beiträge wieder sinken könnten, erst einmal steigen die Beiträge für die gesetzliche Rente und der zusätzlichen Kapitalrente deutlich an. Und die Kritik der Wirtschaft ist schon berechtigt, dass dadurch auch die Arbeitskosten wieder steigen werden, was die Koalition politisch eigentlich verhindern wollte, zumal es mit der Pflege- und der Krankenkassenreform noch 2 weitere Hürden zu nehmen gilt, die sich auch auf die Arbeitskosten niederschlagen werden.
5: Meint Volker Findhammer im Deutschlandfunk. Die Süddeutsche Zeitung spricht dagegen vom besten Paket zur Rente seit vielen Jahren.
6: Das liegt auch daran, dass sich führende Forscher zusammen mit Fachpolitikern aus CDU, CSU und SPD verständigt haben. Das war punktuell schmerzhaft für beide Parteien. Die SPD etwa hegt immer noch große Gefühle für die vorzeitige Rente nach 45 Versicherungsjahren. Doch am Ende dürfte auch sie den Plan der Kommission mittragen.
5: Die Volksstimme aus Magdeburg erinnert daran, dass die Bundesregierung die Belastungen der Rentenreform eigentlich gleichmäßig auf die Gesellschaft verteilen wollte.
6: Dass das nicht funktioniert, zeigt die Attacke auf die Minijobs. Während Gewerkschaften monieren, dass die 603-Euro-Tätigkeit kaum was an Rentenpunkten bringe, macht sich in der Gastronomie Katastrophenstimmung breit. Allein in dieser Branche arbeitet gut 1 Million Menschen auf dieser Basis. Schülerarbeit wird die Lücken nicht füllen können.
5: Und für die Frankfurter Allgemeine Zeitung gehen die Vorschläge der Rentenkommission dagegen in die richtige Richtung.
6: Länger zu arbeiten, darauf haben sich die meisten Menschen eingestellt. Dass die gesetzliche Rente allein nicht reicht, das Gefühl hat die Mehrheit der arbeitenden Bevölkerung schon lange. Insofern ist es sinnvoll, möglichst schnell zu verhindern, dass viele der Boomer abschlagsfrei zu früh in Rente gehen, ihre Produktivität dem Arbeitsmarkt fehlt und sie stattdessen die Rentenkasse belasten.
5: Und das waren unsere Standpunkte für heute, zusammengestellt von Ulrike Ufer.

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1: Um 3 Uhr mit Wolfgang Berger. Mehrere Stunden lang ist bundesweit der Fern- und Regionalverkehr der Bahn ausgefallen. Jetzt fahren erste Züge wieder. Grund für die Probleme war nach Angaben der Deutschen Bahn eine Störung im Funkverkehr. Aus der Nachrichtenredaktion Johanna Schultheiß.
2: Die Lage sei mit einem Notfallsystem stabilisiert worden, sagte Bahnchefin Palla der Bild-Zeitung. Die Ursache für das Problem müsse aber noch geklärt werden. Der Zugverkehr war bundesweit mehrere Stunden lang zum Erliegen gekommen, da das digitale Funksystem gestört war. Bei dem Funksystem GSMR handelt es sich um ein zentrales Kommunikationsmittel zwischen den Lokführern im Zug und den Fahrdienstleitern in den Stellwerken. Dem ebenfalls betroffenen privaten Bahnunternehmen Metronom zufolge stellt ein Ausfall dieses Systems ein immenses Sicherheitsproblem dar.
1: Die Bundesregierung will die 33 Empfehlungen der Rentenkommission schnell umsetzen. Kanzler Merz erklärte bei der Übergabe, nichts tun sei keine Option. Arbeitsministerin Baas sagte, man könne es sich nicht erlauben, einzelne Maßnahmen herauszunehmen. Kritik kam unter anderem von den Gewerkschaften. Der Deutsche Gewerkschaftsbund beklagte, dass die abschlagsfreie Rente mit mindestens 45 Beitragsjahren abgeschafft werden soll. Der US-Senat hat einer Resolution zugestimmt, die weitere Militäreinsätze gegen den Iran ohne Zustimmung des Kongresses blockieren soll. Die Kammer wird von den Republikanern dominiert. Das Repräsentantenhaus hatte die Resolution schon Anfang des Monats verabschiedet. Beide Kammern des Kongresses stellen sich damit gegen weitere Iran-Einsätze ohne Mandat des Parlaments. Bei der Fußball-Weltmeisterschaft hat Kroatien gegen Panama gewonnen. Die Kroaten setzten sich mit 1:0 durch. Zuvor kam England gegen Ghana nur zu einem torlosen Unentschieden. Aus dem ARD-WM-Team Michael Küster.
3: England hat überraschend den vorzeitigen Einzug in die K.O.-Runde verpasst. Das Team von Trainer Thomas Tuchel kam gegen kampfstarke Ghana nicht über ein 0:0 hinaus. Damit bleibt es in Gruppe L weiter spannend. Schon am Abend hat Portugal in Gruppe K Usbekistan mit 5:0 geschlagen. Dabei hat Cristiano Ronaldo mit 2 Treffern einen neuen Rekord aufgestellt. Als erster Spieler der Geschichte hat er in 6 verschiedenen WM-Turnieren getroffen. Kolumbien kann am frühen Morgen mit einem Sieg über die Demokratische Republik Kongo vorzeitig das 16. Finale buchen. Der Ball rollt in Guadalajara um 4 Uhr.
1: Das waren die Nachrichten. Das Wetter in Deutschland. Tagsüber heiter und trocken, im südlichen Bergland später einzelne kräftige Gewitter. Höchstwerte 28 bis 38, an der See um 24 Grad. Am Donnerstag warm bis heiß bei 22 bis 39 Grad. Am Freitag meist trocken, im Westen später leichte Schauer und Gewitter 31 bis 40 Grad. Auf den Inseln etwas kühler. Es ist 3:03 Uhr.
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4: Die A4 Görlitz-Dresden ist zwischen Kodersdorf und Niederseifersdorf in beiden Richtungen wegen Wartungsarbeiten gesperrt. Die A7 Fulda Richtung Würzburg ist zwischen Bad Brückenau-Volkers und Bad Brückenau-Wildflecken wegen einer Nachtbaustelle noch bis 6 Uhr gesperrt. Die Umleitung führt über die U54. Die A8 Karlsruhe Richtung Stuttgart ist zwischen Karlsbad und Pforzheim West wegen Bergungsarbeiten gesperrt. Die A8 München Richtung Salzburg ist zwischen Bergen und Traunstein-Siegsdorf Ost wegen Bauarbeiten bis ca. 6 Uhr gesperrt. Die Umleitung hier führt über die U87 und U89. Die A37 Hannover Messe Richtung Burgdorf ist zwischen Miesburg und Kreuz Hannover-Buchholz gesperrt. Die A44 Kassel-Eisenach ist zwischen Ringgau und Sontra West in beiden Richtungen wegen eines technischen Defekts derzeit gesperrt. Die Umleitung hier führt über die B27. Die A46 Brilon-Arnsberg-Neheim ist zwischen Wennemen und Freienohl in beiden Richtungen wegen Wartungsarbeiten in den Tunneln bis 5 Uhr noch gesperrt. Die A71 Erfurt Richtung Schweinfurt ist zwischen Oberhof und Suhl-Zellermelis wegen Wartungsarbeiten im Tunnel Hochwald bis 6 Uhr gesperrt. Und die A72 Plauen Richtung Zwickau ist zwischen Zwickau West und Zwickau Ost wegen Bergungsarbeiten gesperrt. Das war's mit den Meldungen von den Straßen. Kommen Sie gut an.
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4: Von NDR Info aus Hamburg mit Klaas Christoffersen. Hallo. Der Rentenbeginn soll künftig nicht mehr an ein bestimmtes Lebensalter, wie aktuell ansteigend auf 67 Jahre, sondern an die Lebenserwartung gekoppelt sein. Es soll auch eine zusätzliche Säule geben, die sich aus Aktien speist. Selbstständige und Politiker sollen ebenfalls jetzt gesetzliche Rentenbeiträge zahlen. Und abgeschafft werden soll dagegen die frühere abschlagsfreie Rente für Menschen, die lange in die Versicherung eingezahlt haben. All das steht drin im Bericht der Rentenkommission und den wollen wir jetzt einordnen. Mein Kollege Christopher Gaube hat mit Hauptstadtkorrespondent Gabor Hallas gesprochen. Was sind denn nach seiner Einschätzung die großen und kleinen Überraschungen unter den Empfehlungen des Gremiums?
5: Ja, ich weiß nicht, ob es wirklich eine Überraschung ist, aber ich finde es zumindest bemerkenswert, dass die Kommission sich geeinigt hat auf ein gemeinsames Papier. Das hat der Vorsitzende Frank-Jürgen Weiser heute auch noch betont, durchaus auch gestritten und debattiert. Und der hat das aber als was Positives bezeichnet, diese Debatte, und dass man am Ende eben einen Kompromiss gefunden hat und das in der Kommission, wo wirklich Menschen aus unterschiedlichen Richtungen zusammengekommen sind, Politiker und Expertinnen und Experten, das in kurzer Zeit. Das ist deswegen vielleicht eine Überraschung, weil das ja nicht selbstverständlich ist in diesen Zeiten, dass man diskutiert und am Ende ein gemeinsames Papier findet in so kurzer Zeit.
6: Ja, 33 Vorschläge sind in diesem Papier drin. Wie gerecht ist denn dieses Jahr Gesamtpaket?
5: Ja, es ist gar nicht so einfach zu beantworten, aber klar, es wird schwerer, früher in Rente zu gehen. Also das berühmte Beispiel, die Dachdecker, die Bauarbeiter, die Pflegekräfte, die dann vielleicht sagen, wir können nicht mehr. Für die ist es jetzt nicht mehr so einfach, mit 63 oder 64 dann ohne Abschläge in Rente zu gehen. Das wird dann nur noch aus gesundheitlichen Gründen gehen. Oder ein anderes Beispiel sind die Minijobber. Wenn die jetzt für ihre Arbeit in der Gastronomie auch Rentenbeiträge zahlen, dann hilft es ihnen auf der einen Seite, weil sie später natürlich auch mehr Rente bekommen. Aber auf der anderen Seite gibt es den Job dann vielleicht nicht mehr, weil die Gastronomiebetriebe sagen, das können wir uns dann gar nicht mehr leisten. Insgesamt würde ich sagen, wenn man von allen etwas abverlangt, zum Beispiel auch, dass wir alle länger arbeiten müssen, soll es, so ist zumindest die Theorie, am Ende etwas bringen, weil es so erreicht werden soll, dass das Rentenniveau steigt und vielleicht langfristig sogar die Beiträge wieder sinken.
6: Neu ist ja auch ein Bestandteil der Kapitalrente nach schwedischem Vorbild. Was ist das genau?
5: Ja, da geht es darum, dass die Rentenbeiträge ab 2028 nochmal steigen sollen, insgesamt um 2% vom Lohn, teilen sich Arbeitgeber und Arbeitnehmer. Und dieses Geld, was da gewonnen wird, das wird dann am Kapitalmarkt, also zum Beispiel in Aktien investiert. Jeder bekommt da so eine Art persönliches Konto und die Gewinne fließen dann in die eigene Rente zurück. Das ist die Idee. Das hat in Skandinavien gut funktioniert und das ist ein Modell, was man jetzt eben in Deutschland anwenden will. Gibt natürlich den Nachteil, wenn die Beiträge steigen, wird Arbeit auch wieder teurer. Das wollte ja zumindest die Union auch nicht. Die hat gesagt, natürlich darf Arbeit nicht verteuert werden. Aber der Kanzler hat so ein bisschen, der ist auch gefragt worden, danach argumentiert, naja, aber wenn das Geld dann in Deutschland am Kapitalmarkt investiert wird, dann hilft es den Unternehmen ja auf eine andere Weise.
6: Kanzler Merz sagte heute auf der Pressekonferenz, das neue Rentenpaket, das könnte den Trend umkehren, dazu führen, dass das Rentenniveau steigt, die Beiträge sinken. Sind die Hoffnungen wirklich gut begründet oder ist das mal vorsichtig formuliert, ja, optimistisches Wunschdenken?
5: Naja, man kann natürlich so ein bisschen, wir haben über Skandinavien gesprochen, schauen, was sind die Erfahrungen, die andere Länder damit gemacht haben. Und natürlich sind das alles Vorschläge, die, wenn man sich eine Weile mit Rente beschäftigt, die Expertinnen und Experten alle kennen. Aber trotzdem, es ist eine Wette auf die Zukunft. Wenn ich langfristig Geld am Kapitalmarkt anlege, zusätzliches Geld, dann wird das natürlich aller Voraussicht nach Gewinne bringen und helfen. Ebenso zumindest kurzfristig, wenn mehr Menschen in die Rentenkasse einzahlen oder wenn wir lange arbeiten. Aber man kann natürlich nichts versprechen. Was aber klar ist, das hat die Regierung heute auch nochmal betont und das sagen natürlich auch alle Expertinnen und Experten, wenn nichts getan würde. Also wenn man jetzt diese große Rentenreform weiter in die Zukunft schieben würde, dann wären die Beiträge weiter gestiegen und ganz sicher wäre das Rentenniveau weiter gesunken. Also die Renten wären deutlich langsamer gestiegen als die Löhne.
6: Man will ja mit dem neuen Rentenkonzept auch jungen Menschen eine Perspektive aufzeigen, die Rente attraktiver machen. Kann das damit gelingen?
5: Naja, man nimmt ihnen zumindest ein bisschen Lasten von den Schultern, wenn es dann so kommt, wenn jetzt andere Einnahmequellen dazu kommen, aber kurzfristig zahlen auch sie mehr Beiträge. Die Hoffnung ist eben, und da hofft man sogar, dass man vielleicht am Ende wenn man jetzt das letzte Nettogehalt nimmt, dass man dann, wenn man später in Rente geht, vielleicht mal sogar 70% davon bekommt. Das würde natürlich denen helfen, die jetzt ins Arbeitsleben starten, die vielleicht auch noch viel Geld dadurch dann am Kapitalmarkt ansparen können.
6: Gabor, wie fallen denn jetzt die Reaktionen auf die Vorschläge der Rentenkommission aus?
5: Die Gewerkschaften zum Beispiel haben das kritisiert und sagen, das geht an der Realität vorbei. Die spielen so ein bisschen auf das an, was wir schon besprochen haben, dass Menschen natürlich in vielen Berufen einfach nicht mehr länger arbeiten können, weil sie einfach krank sind, weil sie kaputt sind, weil die Arbeit zu anstrengend ist. Und Teile der Wirtschaft zum Beispiel finden es nicht gut, dass sie mehr belastet werden, wenn die Beiträge dann steigen. Also wenn auch sie mehr in die Rentenkasse einzahlen müssen für ihre Mitarbeiterinnen und Mitarbeiter. Aber insgesamt gibt es durchaus auch da Lob für einige Vorschläge.
6: Lass uns mal noch darauf schauen. Die Bundesregierung will ja das komplette Paket der Rentenkommission umsetzen. Da scheint es ja zumindest zwischen Kanzler Merz und Arbeitsministerin Baas Einigkeit zu geben. Aber wie sieht das denn in den Fraktionen aus? Werden die Abgeordneten das so geräuschlos mittragen?
5: Ja und nein. Also aus der SPD heißt es, das ist eine gute Grundlage. Darüber kann man diskutieren. Auch aus der Union gibt es viel Lob. Aber trotzdem gibt es natürlich Widerstand, kommt im Moment zum Beispiel auch aus der Reihe der Ministerpräsidenten, also Markus Söder von der CSU hat sich geäußert, Manuela Schwesig von der SPD, die sagen, das wollen wir so nicht alles mittragen. Und wenn wir noch auf die Opposition schauen, da sagt zum Beispiel die Linke, das ist am Ende eine Rentenkürzung. Die Grünen sagen, okay, wir wollen das erstmal in Ruhe bewerten, warnen aber vor Altersarmut. Und die AfD hat kritisiert, dass in dieser Kommission keine Arbeitgeber und Arbeitnehmer saßen, also die ums eigentlich geht.
4: Einschätzungen von Gabor Hallas aus dem ARD-Hauptstadtstudio und wir bleiben beim Thema.
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4: Dagmar Pepping aus dem ARD-Hauptstadtstudio ist erleichtert, dass die Vorschläge der Rentenkommission jetzt vorliegen und bleibt doch skeptisch, ob wirklich alles 1:1 umgesetzt wird. Hier ist ihr Kommentar.
7: Na also, geht doch. Auf einer der größten Reformbaustellen dieses Landes geht es voran. Die Rentenkommission der Bundesregierung hat geliefert. 33 Vorschläge einstimmig beschlossen. Ein Gesamtpaket, das unser System der Altersabsicherung für die nächsten Jahrzehnte stabilisieren kann. Wenn dieses Gesamtpaket nicht wieder aufgeschnürt wird, sobald die diversen Interessengruppen aufschreien und protestieren. Zum Glück haben der Kanzler von der CDU und die Arbeitsministerin von der SPD schon einen Schutzzaun aufgestellt. Es gibt jetzt kein Rosinenpicken, sagt Bärbel Baas. Alle Elemente müssen zügig umgesetzt werden, fordert Friedrich Merz. Baas und Merz sind jeweils Vorsitzende ihrer Parteien. Schaffen beide es nicht, dieses Gesamtkunstwerk, Zitat Baas, durch den Bundestag zu bringen, dann ist diese schwarz-rote Koalition am Ende. An der Reform führt kein Weg vorbei. Immer weniger Beitragszahler müssen die Renten von immer mehr Ruheständlern finanzieren. Die geburtenstärksten Jahrgänge, die Babyboomer, verabschieden sich in den kommenden Jahren aus dem Arbeitsleben. Das ist die demografische Realität, ob sie uns gefällt oder nicht. Wenn wir jetzt nicht handeln, wird die jüngere Generation, unsere Kinder, Nichten, Neffen oder Enkel, dafür einen nicht akzeptablen Preis bezahlen. Immer weiter steigende Beiträge für die Rentenversicherung bei einem gleichzeitig sinkenden Rentenniveau. No future für den Nachwuchs, das darf nicht sein. Und deshalb ist es richtig, dass der Beginn der Rente an die Lebenserwartung gekoppelt wird. Langsam, in kleinen Schritten. Die Rente mit 70, die viele schon als Schreckgespenst an die Wand gemalt haben, würde nach Berechnungen der Kommission erst 2092 Realität. 2092. Es ist richtig, zusätzliche Gruppen in die gesetzliche Rentenversicherung zu holen. Selbstständige, Abgeordnete und irgendwann auch die Beamten. Es ist richtig, die sogenannte Rente mit 63 abzuschaffen. Und auch die Minijobs gehören bald der Geschichte an. Einzige Ausnahme, Schüler. All das erhöht die Einnahmen und stabilisiert die Beiträge. Auch der Aufbau einer Kapitalrente nach dem Vorbild Schwedens war lange überfällig. Rentenbeiträge werden von Experten am Kapitalmarkt angelegt. Die erzielten Erträge, und hier sprechen wir von Milliarden, führen zu höheren Renten. Das ist eine gute Perspektive, vor allem für die Jüngeren im Land. Die Rentenkommission hat geliefert. Sie hat der Politik einen Instrumentenkasten hingestellt, mit dem sich gut arbeiten lässt. Packen wir es an.
4: Die Meinung von Hauptstadtkorrespondentin Dagmar Pepping zu den Vorschlägen für eine Rentenreform.
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4: Um jetzt 3.15 Uhr und am späten Abend, da ging gut 2 Stunden lang nichts mehr auf den deutschen Schienen. Die Bahn hatte wegen einer IT-Störung den Zugverkehr komplett eingestellt und tausende Fahrgäste strandeten, unter anderem am Hamburger Hauptbahnhof. Und da haben die Passagiere Folgendes gesagt.
9: Ja, wir kommen mit dem Zug aus Schweden und wollten eigentlich bis Hamburg fahren. In Pinneberg war plötzlich Stopp.
10: Wir warten schön auf den Zug. Und ich hoffe mal, dass ich irgendwann nach Osnabrück komme und die anderen weiter in den Süden.
11: Ich komme heute aus Köln und möchte noch nach Hause, nach Itzehoe. Ich hoffe, dass irgendwie noch ein Zug fährt, sonst muss ich zusehen, dass ich hier irgendwo schlafe.
12: Ich will so schnell wie möglich zu Bett und möchte so schnell wie möglich nach Oberstdorf, weil da steht mein Auto, meine Frau wartet und wir müssen übermorgen in Potsdam sein.
4: Ja, mittlerweile läuft der Zugverkehr wohl wieder und bei mir im Studio ist jetzt Johannes Zuber aus der ARD-Infonacht-Redaktion. Johannes, fass uns doch mal bitte kurz zusammen, was genau da los war bei der Bahn.
13: Also es gab eine Störung in einem Kommunikationsnetz, dem Bahnfunk GSMR, das war so gegen 10:30. Dieses Netz, das ist so eine Art Handynetz für die interne Kommunikation bei der Bahn. Damit können zum Beispiel die Lokführer mit den Stellwerken sprechen, sie können auch Notrufe absetzen. Und wenn der ausfällt, dann ist ein sicherer Bahnverkehr einfach nicht mehr möglich. Deswegen hat die Bahn dann den Zugverkehr komplett eingestellt. Nach einiger Zeit, da hat sie dann die Lage mit einem Notfallsystem stabilisiert. Ab 10:30, da fuhren dann die ersten Züge wieder. Wie du gesagt hast, inzwischen rollen sie wieder. Mit Störungen ist aber auch noch bis in den Morgen hinein zu rechnen.
4: Und sind da wirklich in diesen 2 Stunden überhaupt gar keine Züge gefahren, auch keine S-Bahnen?
13: Es sind fast keine Züge gefahren. Die Bahn hat alle Züge in den Bahnhöfen gelassen, für die sie verantwortlich ist. Also alle Fernverkehrszüge, dazu ein Großteil von Regionalzügen und auch einige S-Bahnen, zum Beispiel in Berlin, München und Stuttgart. In Hamburg, da sind die S-Bahnen aber gefahren. Und neben den Zügen der Bahn waren auch einige von privaten Anbietern betroffen. Die sind auch stehen geblieben. Nur wenige sind trotzdem noch gefahren.
4: Und da saßen ja auch ziemlich viele Leute in so einem Zug fest. Was war da mit denen?
13: Ja, manche haben einfach gewartet, bis die Züge wieder losfahren. Die Bahn hat auch Wartezüge bereitgestellt. Da konnte man sich dann reinsetzen, konnte man mal das Handy aufladen, vielleicht mal aufs Klo gehen. Sie hat auch Taxi- und Hotelgutscheine verteilt für diejenigen, die nicht warten wollten. Viele sind aber wohl auch auf eigene Faust los, entweder mit anderen Verkehrsmitteln oder sie haben sich auf eigene Faust ein Hotel gesucht. Die können dann natürlich bei der Bahn eine Entschädigung beantragen dafür.
4: Immer wenn so ein großflächiger Ausfall gerade von so einem Kommunikationsnetz auftritt, da kommt einem ja schnell das Stichwort Sabotage in den Sinn. Weiß man inzwischen, warum dieses Kommunikationsnetz ausgefallen ist?
13: Die Bahn hat dazu noch nichts offiziell bekannt gegeben. Am Abend hat sie aber gesagt, sie geht nicht davon aus, dass es Sabotage war, sondern sie vermutet eher ein fehlerhaftes Update. Genaues hat sie aber offiziell noch nicht bekannt gegeben. Die Bahnchefin Paller hat jetzt der Bild-Zeitung gesagt, die Ursache, die muss jetzt erstmal geklärt werden.
4: Das war Johannes Zuber aus der Infonacht-Redaktion. Vielen Dank. Da ging es um die Störung in einem Kommunikationsnetz der Bahn, die dafür gesorgt hat, dass praktisch in ganz Deutschland für 2 Stunden am späten Abend nichts mehr auf den Schienen ging. Mittlerweile rollt der Verkehr wohl wieder, die Störung ist behoben. Frauen und Mädchen in Afghanistan, die haben unter den Taliban fast alle Rechte verloren und ihre Situation wird laut Menschenrechtsorganisationen zunehmend schlechter. Trotz dieser katastrophalen Lage sucht die EU mittlerweile das Gespräch mit dem islamistischen Regime in Afghanistan. Denn die Taliban, die sollen mithelfen, dass straffällig gewordene afghanische Asylbewerber leichter abgeschoben werden können. Deswegen war gestern eine Delegation aus Afghanistan in Brüssel. Offenbar sehen die meisten EU-Mitgliedstaaten akuten Handlungsbedarf. Sabrina Fritz.
14: 20 EU-Länder, darunter Deutschland, haben im vergangenen Jahr die EU-Kommission um Unterstützung gebeten, so Sprecher Markus Lammert.
15: Now member states have written a letter to us asking to help.
14: Sie haben uns gebeten, Kontakte auf technischem Level herzustellen, um schwere Straftäter zurückzuführen oder Menschen, die ein Sicherheitsrisiko darstellen.
15: And persons who pose a security risk. So this is what we're working on.
14: Diese technischen Gespräche haben nun heute stattgefunden. Man kann sich vorstellen, dass die Begrüßung zwischen den Taliban und den EU-Vertretern nicht sehr herzlich ausgefallen ist. Immerhin erkennt die EU das Taliban-Regime nicht an. Über 100 Personen und einige Einrichtungen stehen auf der Sanktionsliste. Sie dürfen gar nicht einreisen. Belgien, das die Visa an die 5 Taliban-Vertreter für die Gespräche heute vergeben hat, genehmigte die Einreise nur für einen Tag. Hanna Neumann, EU-Abgeordnete von den Grünen im EU-Parlament, meint dazu:
16: Ich halte Abschiebungen nach Afghanistan grundsätzlich für absolut unverantwortlich. Menschen, die eigentlich hier in Europa ins Gefängnis gehören würden, werden nach Afghanistan geschickt, laufen dort frei rum und schließen sich höchstwahrscheinlich den Taliban an. So funktioniert Kampf gegen Radikalisierung, gegen Extremismus ganz sicher nicht.
14: Schätzungsweise 18.000 Personen sollten im vergangenen Jahr die EU Richtung Afghanistan verlassen. Wie schwer dies ist, zeigt das Beispiel Deutschland. In diesem Jahr gab es 3 Abschiebeflüge nach Afghanistan. Innenminister Dobrindt hat am Wochenende angekündigt, ihm schweben künftig 3 Abschiebeflüge pro Monat vor. Damit diese Flüge überhaupt durchgeführt werden können, müssen Personalien aufgenommen, Pässe ausgestellt und es muss jemand in Kabul am Flughafen sein, der die wohl überwiegend Männer in Empfang nimmt. All dies könnten technische Einzelheiten sein, die heute in Brüssel besprochen wurden. Der Delegationsleiter der Taliban nannte den Besuch historisch. EU-Sprecher Lammert machte aber noch einmal deutlich, dass es am Ende Sache der Länder ist, wer nach Afghanistan zurückgeschickt wird.
17: So the actual return is member state competence.
14: Die eigentliche Rückführung ist Sache der Länder. Die Mitgliedstaaten schauen sich jeden Fall an, das müssen sie, und dann entscheiden sie über die Rückführung. Am Ende kann also jedes Land selbst entscheiden, welche Personen abgeschoben werden, wenn sie keine Aufenthaltsberechtigung haben. Eine Gruppe hat der Europäische Gerichtshof allerdings geschützt, Frauen und junge Mädchen. Der EuGH hatte in einem Urteil im Jahr 2024 festgestellt, dass Zwangsheirat, häusliche Gewalt und der fehlende Zugang zu öffentlichen Einrichtungen als Verfolgung eingestuft werden können.
4: Unsere Brüssel-Korrespondentin Sabrina Fritz berichtete. Obdachlose, die vor Geschäften schlafen, wenn diese geschlossen sind, das ist immer wieder und seit Jahren ein Thema, auch in Köln. Über die unterschiedlichen Interessen dort berichtet Susanne Rittner.
18: Die ersten sind schon da, bevor der letzte Reinigungstrupp durch die Kölner Fußgängerzonen fegt. Obdachlose Menschen. Sie sitzen oder liegen hier, essen und gucken Filme auf dem Handy. Mike Surbier weiß, warum sie gerade hier sind, denn vor einem guten Jahr war er selbst noch obdachlos.
19: Ich habe mich damals auch dazu entschieden, in der Schildergasse zu schlafen, allein aus Sicherheitsgründen, weil ich immer gehofft habe, wenn mir jemand was tut, sind genug andere Menschen drumherum, die mir dann eventuell helfen würden. Und ein ganz großer Aspekt auch Geld. Man kann da viel besser betteln, schnorren, Leute nach Geld fragen, als wo weniger los ist.
18: Um das zu verhindern, um die Flächen rund um die Geschäfte abzusichern, haben sich viele für Absperrgitter entschieden. Wer sowas nicht hat, muss mit ungebetenen Gästen rechnen. Und das ist jeden Tag, so sagt Oliver Jahn, der ein Schuhgeschäft auf der Schildergasse leitet.
20: Es ist schmutzig, es liegt überall Müll rum, es entsteht eine Art Unordnung, vielleicht weil zu viele Menschen bei uns in der Passage liegen. Und daraus ergibt sich vielleicht ein indifferentes Gefühl von Unsicherheit bei unseren Kundinnen und Kunden.
18: Die Kunden würden den Ärger manchmal auch direkt mitbekommen. Denn immer wieder wollen Obdachlose den Schlafplatz nicht verlassen, obwohl der Laden schon aufmacht.
20: Es kommt regelmäßig zu Auseinandersetzungen mit Personen ohne Obdach bei uns in der Passage, wo wir versuchen müssen, intensiv, mal auch mit Ordnungskräften, die Personen bitten müssen zu gehen. Sonst kommen unsere Kunden schlichtweg nicht in unser Geschäft.
18: Die Geschäftsinhaber machen sich Sorgen ums Geschäft, die Hauseigentümer in den Fußgängerzonen um den Wert ihrer Immobilie. Denn welcher Mieter will morgens erstmal über schlafende Menschen steigen, wenn er vor die Haustür tritt? Aber vertreiben sei nicht die Lösung, findet Annette Polster vom Verein Stadtmarketing.
21: War es eben früher in den sehr zentralen Lagen wie Neumarkt und die Einkaufsstraßen, geht es eben jetzt auch in den umliegenden Bereich, auch in Wohngebiete in der Innenstadt mit hinein.
18: Das Problem werde nur verlagert und die Betroffenen wünschen sich nachhaltige Lösungen. Die Bezirksbürgermeisterin der Kölner Innenstadt, Julie Casier, ist auf jeden Fall dagegen, den Obdachlosen zu verbieten, die Nacht in den Fußgängerzonen zu verbringen. Dieser Raum sei für alle da. Man müsse Alternativen anbieten.
22: Es gibt ja auch eine Strategie gegen Obdachlosigkeit in Köln. Die muss weiter vorangetrieben werden. Die Maßnahmen müssen umgesetzt werden. Wir müssen mehr Unterkünfte schaffen und mehr Streetworkern. Also die aufsuchende Sozialarbeit ist ein ganz wichtiger Punkt, weil es der Moment ist, wo die Streetworker die Menschen ansprechen können und sie zurück ins System holen können.
4: Sagt die Kölner Bezirksbürgermeisterin Casier im Beitrag von Susanne Rittner.
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4: Heute vor 20 Jahren häuften sich die Ereignisse im Dopingskandal der Tour de France, in den auch der deutsche Radrennprofi Jan Ullrich verwickelt war. Steffen Hudemann sagt uns, worum es damals ging.
1: Die Fahrer sind nervös. Die Tour de France steht kurz bevor. In nur einer Woche soll das wichtigste Radrennen der Welt beginnen, mit dem Prolog, einem 7 Kilometer Zeitfahren in Straßburg. Doch diesmal legt sich über die sportliche Anspannung eine ganz andere Frage. Wer wird überhaupt an den Start gehen dürfen? Wie eine dunkle Wolke hängt ein Skandal über der Rundfahrt. Die Affäre um den spanischen Arzt Eufemiano Fuentes.
2: Unter der Woche hat die spanische Polizei ein internationales Doping-Netzwerk zerschlagen, das offenbar 200 Profisportler mit präpariertem Blut, Wachstumshormonen, EPO und anderen Dopingmitteln versorgt hat.
1: Einen Tag vor dem Start der Tour schließlich veröffentlichen die spanischen Behörden die Klarnamen von mehr als 50 verdächtigen Radprofis.
3: Jan Ullrich ist von der Tour de France ausgeschlossen worden, zusammen mit einer Reihe anderer Favoriten.
23: Ich bin absolut unter Schock und werde ein paar Tage für mich brauchen und werde dann mit meinem Anwalt versuchen, meine Unschuld zu beweisen.
1: Das wird Jan Ullrich nicht gelingen. Im Februar 2007 kündigt er den Abschied vom Profi-Radsport an. Erst 2023 gesteht Jan Ullrich öffentlich, jahrelang gedopt zu haben.
24: 96, ja.
25: Fing's an. Also 10 Jahre bis 2006?
24: Genau.
1: Bei einer Sache blieb Jan Ullrich auch nach seinem Geständnis. Er habe sich keinen Vorteil verschafft. Schließlich hätten damals so gut wie alle Fahrer mit Doping nachgeholfen. Am 1. Juli 2006 startet die Skandaltour schließlich ohne die großen Favoriten um Jan Ullrich. Nach 3 Wochen geht der US-Amerikaner Floyd Landis als Sieger über den Zielstrich in Paris, nachdem er auf der 17. Etappe in den Alpen allen davongefahren war. Nur wenige Tage später wird bekannt, auch Landis war gedopt. Der Toursieg wird ihm aberkannt.
4: Der Stichtag von Steffen Hudemann.
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4: Und da ist das Spiel Panama-Kroatien vor circa 20 Minuten zu Ende gegangen und Kroatien hat 1:0 gegen Panama gewonnen. Und jetzt alles Weitere von der WM und zu allem, was sonst noch im Sport los war.
26: Mit Lars Pegelow. Es ist bislang die Fußball-WM der Superstars. Messi, Mbappé, Haaland und nun auch Cristiano Ronaldo. Nach dem ersten Gruppenspiel der Weltmeisterschaft und einem enttäuschenden Unentschieden gegen die Demokratische Republik Kongo gab es noch reichlich Kritik an CR7. Beim deutlichen 5:0 gegen Usbekistan hat er seine Fans aber wieder begeistert. Philipp Hofmeister.
27: Portugal feiert Cristiano Ronaldo. Auch dank seines Superstars ist der WM mit Favorit angekommen in diesem Turnier. Gegen den kollektiv überforderten WM-Neuling Usbekistan überzeugte der 41-jährige Ronaldo mit 2 Toren, aber auch mit Spielfreude und Einsatz wurde von den knapp 70.000 Fans in Houston bei jedem Ballkontakt frenetisch abgefeiert und krönte sich obendrein zum ersten Spieler überhaupt, der bei insgesamt 6 Weltmeisterschaften trifft. Ein Eigentor des usbekischen Keepers Nuno Mendes und Joker Rafa Leao sorgten für die weiteren Treffer und für den auch in der Höhe verdienten 5:0-Sieg der Portugiesen, die erstmals zeigten, was in ihnen steckt.
26: Das wollten die Engländer auch zeigen. Nach begeisterndem Auftakt und einem 4:2 gegen Kroatien sollte gegen Ghana der nächste Sieg her. Doch das hat in Boston nicht geklappt. 0:0 unentschieden endete diese Partie. Und ARD-Experte Bastian Schweinsteiger war enttäuscht vom Auftritt der Three Lions.
28: Ich habe ja davor noch erzählt, dass die zu den Top-Favoriten gehören. Weil ich mich sehr auf das Spiel gegen Kroatien natürlich auch so ein bisschen konzentriert habe, weil ich mir gedacht habe, jetzt sind sie da. Deswegen war die erste Halbzeit, die war richtig schlecht von den Engländern. Zweite Halbzeit eigentlich, zum Schluss haben sie halt das ein bisschen besser gemacht. War natürlich von den Chancen her natürlich näher dran an dem 1:0. Aber von England erwartest du dir trotzdem mehr mit dem Ball und das hat man heute nicht gesehen.
26: Trotzdem hat das Team von Trainer Thomas Tuchel mit 4 Punkten beste Chancen auf das 16. Finale. Und das gilt auch für Ghana. Die Westafrikaner haben ebenfalls 4 Punkte aus 2 Spielen geholt. Die deutsche Nationalmannschaft hat in der Zwischenzeit im strömenden Regen von Winston-Salem ihr Training vor dem abschließenden Gruppenspiel gegen Ecuador aufgenommen. Nach den ersten beiden Siegen ist die Frage, wie Bundestrainer Julian Nagelsmann diese Partie angehen wird. Burkhard Hupe stellt sich diese Frage auch.
0: Was ist wichtiger, Rotation oder Flow? Bundestrainer Julian Nagelsmann und sein Team müssen sich diese Frage bis zum Anpfiff gegen Ecuador beantworten. Nach der frühzeitigen Qualifikation für die K.O.-Phase hoffen nun die Reservisten auf Spielzeit gegen Ecuador. Doch ob und auf wie vielen Positionen im letzten Gruppenspiel getauscht wird, bleibt weiterhin ein Geheimnis, das auch Flügelstürmer Jamie Leveling im Rahmen der regulären Pressekonferenz nicht lüften wollte oder konnte. Dafür zeigte Leveling stolz ein brasilianisches Nationaltrikot, das er vor ein paar Tagen samt Widmung vom ehemaligen Superstar Ronaldo geschenkt bekommen hat.
26: Eine traurige Nachricht gab es in der Zwischenzeit für den französischen Nationaltrainer Didier Deschamps. Seine Mutter ist verstorben, sodass Deschamps für die Trauerfeier nach Frankreich zurückreist und das letzte Gruppenspiel seiner Mannschaft am Freitag gegen Norwegen verpassen wird. Frankreich hat den Einzug ins 16. Finale bereits geschafft. Wir kommen vom Fußball zum Tennis. In der kommenden Woche beginnt das Grand Slam Event in Wimbledon und dafür laufen aktuell die letzten Vorbereitungsturniere. Dabei sind viele deutsche Profis aktiv. Im englischen Eastbourne hat Daniel Altmaier, Halbfinalist, zuletzt in Halle seine gute Form untermauert und den Amerikaner Alexander Kovacevic geschlagen. Ebenfalls in Eastbourne war bei den Frauen auch Tatjana Maria erfolgreich, immerhin gegen die starke Italienerin Jasmine Paolini. Alle anderen deutschen Profis haben verloren.
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6: Um 3.31 Uhr mit Wolfgang Berger. Nach der bundesweiten Störung im Bahnverkehr fahren erste Züge wieder. Der Deutschen Bahn zufolge hatte eine Funkstörung den Zugverkehr bundesweit lahmgelegt. Die Lage sei mit einem Notfallsystem stabilisiert worden, sagte Bahnchefin Palla der Bild-Zeitung. Die Ursache für das Problem müsse aber noch geklärt werden. Das Bahnpersonal hatte für die Passagiere Aufenthaltszüge zur Verfügung gestellt sowie Taxi- und Hotelgutscheine ausgegeben. Brauchen wir eine Altersgrenze bei Social Media, um Kinder und Jugendliche im Internet besser zu schützen? Mit dieser Frage hat sich monatelang eine Expertenkommission befasst. Ihre Empfehlungen will sie heute Familienministerin Prien übergeben. Aus der Nachrichtenredaktion Daniel Runge.
7: Ob TikTok, Instagram oder Snapchat, für viele Kinder und Jugendliche gehört das längst zum Alltag. Klar ist aber auch, viele Social-Media-Inhalte sind für jüngere Nutzer nicht geeignet oder sogar gefährlich. Hinzu kommen Risiken wie Cybermobbing oder Suchtverhalten. Die Kommission hat deshalb geprüft, ob wir strengere Regeln brauchen, etwa verlässliche Alterskontrollen oder klare Nutzungsgrenzen. Verbote allein werden die Probleme aber vermutlich nicht lösen, das hatten die Experten schon in einem Zwischenbericht klargestellt.
6: NATO-Generalsekretär Rutte trifft sich heute mit US-Präsident Trump. Bei dem Gespräch soll es um die Erwartungen der USA an den bevorstehenden Bündnisgipfel gehen. Insbesondere die US-Forderungen nach einem zügigen Ausbau der Verteidigungskapazitäten der Europäer dürften zur Sprache kommen. Im Sender Fox News hatte Rutte im Vorfeld die Unterstützung mehrerer europäischer Länder für die Vereinigten Staaten während des Irankriegs hervorgehoben. Er wisse, dass es Enttäuschung gebe, aber es handle sich um Einzelfälle, sagte Rutte. In Frankfurt am Main sind die Michelin-Sterne für die deutsche Spitzengastronomie vergeben worden. Insgesamt gibt es nun 339 Sterne-Restaurants im Land. Aus Frankfurt Roman Warschauer.
9: Insgesamt erhielten 25 Restaurants deutschlandweit ihren ersten oder einen weiteren Stern. Mit dem L.A. Jordan in Deidesheim in der Pfalz kam ein 12. Drei-Sterne-Restaurant dazu. Die höchste Auszeichnung, die der Guy Michelin vergibt. 4 Restaurants erkochten sich bundesweit erstmals 2 Sterne, 2 davon allein in Frankfurt. Und 20 Küchenchefs konnten sich über ihren ersten Stern freuen.
6: Und das Wetter in Deutschland. Tagsüber heiter und trocken im südlichen Bergland, später einzelne kräftige Gewitter, Höchstwerte 28 bis 38, an der See um 24 Grad. Am Donnerstag warm bis heiß bei 22 bis 39 Grad, am Freitag meist trocken im Westen, später leichte Schauer und Gewitter, 31 bis 40 Grad, auf den Inseln etwas kühler. Das waren die Nachrichten.
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4: Aktuelle Störungen und Behinderungen auf der A8 Karlsruhe Richtung Stuttgart. Hier ist die Autobahn zwischen Karlsbad und Pforzheim West wegen Bergungsarbeiten gesperrt. Die A37 Hannover Messe Richtung Burgdorf ist zwischen Miesburg und Kreuz Hannover Buchholz gesperrt. Die A44 Kassel-Eisenach ist zwischen Ringgau und Sontra West in beiden Richtungen wegen eines technischen Defekts gesperrt. Die Umleitung führt über die B27. Und die A72 Plauen Richtung Zwickau ist zwischen Zwickau West und Zwickau Ost wegen Bergungsarbeiten gesperrt.
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4: mit Klaas Christoffersen. Mit weitreichenden Drohnen hat die Ukraine in der letzten Zeit immer wieder die Energieinfrastruktur in Russland angegriffen. Das Kalkül, den russischen Truppen die Kriegsführung erschweren. Spüren die Menschen in Russland jetzt, dass der Krieg sie etwas kostet? Darum geht es jetzt im NDR-Podcast Streitkräfte und Strategien. Heute mit Peter Hornung und Stefan Niemann.
11: Holt mich hier raus, ich kann nicht mehr. So muss man sich wohl das Flehen von Frontsoldaten vorstellen, die ihre ukrainische Heimat verteidigen und dabei täglich ihr Leben riskieren, viele schon seit 4 Jahren. Auf Ablösung warten sie in ihren Stellungen meist monatelang, ein Ausscheiden aus der Armee im 5. Kriegsjahr undenkbar. Denn die Ukraine leidet an chronischem Soldatenmangel. Was vor allem die kämpfende Truppe als schreiende Ungerechtigkeit empfindet, das soll nun abgestellt werden. Der seit Anfang des Jahres amtierende Verteidigungsminister Mikhailo Fedorov will mit einer Reform für Wehrgerechtigkeit sorgen. Unser Kollege Florian Kellermann vom ARD-Studio in Kiew hat mit einem Frontsoldaten über die geplante Reform gesprochen, die viele Hoffnungen enttäuschen dürfte.
12: Die Reform bedeutet nicht, dass lang gediente Soldaten einfach abtreten können. Sie sollen vielmehr, wie alle anderen, nur einen neuartigen Vertrag mit der Armee unterschreiben können. Der garantiert ihnen, dass sie nach einer bestimmten Zeit entlassen werden. Frontsoldaten müssen noch mindestens 10 Monate kämpfen, je nach Dienstjahr. Soldaten mit weniger Risiko noch mindestens 2 Jahre. Er werde so einen Vertrag wahrscheinlich unterschreiben, sagt Andriy, 34 Jahre alt, Kommandeur einer Einheit, die Drohnen abwehrt. Da gibt es die Perspektive auf eine temporäre Freistellung. Man kann dann mit der Familie einfach wegfahren, nach Odessa, ins Karpatenvorland, sich ausruhen, wirklich ausruhen, vergessen, dass Krieg ist, damit der Kopf etwas abkühlen kann. Die Einheit von Andriy verteidigt die Stadt Saporizhia im Südosten der Ukraine, nur einige Dutzend Kilometer von der Front entfernt. Tag und Nacht kämen die russischen Drohnen, die es abzuwehren gilt, immer und immer mehr. Doch es gibt auch massive Kritik an der Reform des Verteidigungsministers. Ein Vorwurf: Die Soldaten werden zwar entlassen, aber nur für eine bestimmte Zeit. Danach können sie wieder eingezogen werden. Die Pause vom Krieg soll mindestens 6 Monate betragen. Diejenigen, die schon lange in der Armee sind, werden länger geschont. Der Hauptvorwurf aber lautet: Wer schon jahrelang dient, sollte eigentlich sofort entlassen werden. Das gehe nicht, meint Verteidigungsminister Fedorov. Natürlich wäre es gerecht, diejenigen sofort zu entlassen, die seit 2014 oder auch seit 2022 oder 2023 dienen. Aber was passiert dann auf dem Schlachtfeld? Diese Soldaten sind das Rückgrat unserer Armee. Sie halten die Front. Sie haben Erfahrung und lernen neue Rekrutierte an.
11: Ja, neue Soldaten sollen also nach und nach die Altgedienten ersetzen. Die ukrainische Armee will sie mit deutlich höherem Sold locken. Infanteristen an vorderster Front sollen künftig monatlich umgerechnet 5.800 Euro verdienen. Bei besonders gefährlichen

0: schön gelegen über dem Vierwaldstätter See. Da haben sich Vertreter der Vereinigten Staaten und des Iran getroffen, zusammen mit Vermittlern aus Katar und Pakistan. Die zentrale Frage war, wie konkret soll dieser Friedensprozess aussehen? Man hat einen Fahrplan für ein endgültiges Abkommen erstellt, ein Friedensabkommen für den Nahen Osten. Und innerhalb von 60 Tagen soll das Ganze dann stehen. Wir sind also immer noch in einer Art Vorstufe zu einem finalen Vertrag. Auf diesen Fahrplan aber hat man sich geeinigt am Montag. Und beide Seiten haben sich dann auch bemüht, das als Erfolg darzustellen.
1: Wir haben ein sehr gutes Fundament für einen erfolgreichen endgültigen Abschluss gelegt. Der endgültige Abschluss ist das Haus. Wir haben das Fundament gelegt. Das Haus selbst ist zwar noch nicht gebaut, aber wir haben die Grundlage für ein gutes Ergebnis für das amerikanische Volk geschaffen.
0: Das hat US-Vizepräsident J.D. Vance gesagt und der Chefunterhändler des Irans, Mohammad Bagheer Ghalibaf, hat das gesagt.
1: Meiner Ansicht nach hat diese Reise gute Ergebnisse gebracht, insbesondere im Hinblick auf die Gespräche zur Meerenge, die Diskussionen über den Libanon, die Frage der Ausnahmeregelung für Ölgeschäfte sowie die Freigabe eingefrorener Gelder. Ein Schritt, mit dem wir vorankommen. Natürlich sind wir der Meinung, dass wir bei diesem Vorhaben noch ganz am Anfang stehen und unsere Bemühungen fortsetzen müssen.
0: Ghalibaf spricht damit tatsächlich die wichtigsten Punkte dieses Treffens an, was die Straße von Hormuz anbelangt. Es wird ein Kommunikationskanal eingerichtet. Damit sollen, wie es heißt, Vorfälle und Kommunikationspannen künftig verhindert werden. Das soll die Handelsschifffahrt sichern. Aber der Iraner Ghalibaf, der hat sich nach seiner Rückkehr aus der Schweiz in Teheran nochmal ausführlicher geäußert. Und da sagte er, die Straße von Hormuz, die werde niemals in den Zustand vor dem Krieg zurückkehren, sondern im Einklang mit dem Völkerrecht von der Islamischen Republik Iran verwaltet werden.
2: Ja, das wäre aber tatsächlich erstaunlich, dass die Amerikaner zugestimmt hätten, die Straße von Hormuz unter iranische Verwaltung zu stellen. Sieht das Washington wirklich so?
0: Das ist eher unklar. Also das ist erstmal eine Aussage des iranischen Chefunterhändlers in Staatsmedien. Man muss da, glaube ich, abwarten, was die USA tatsächlich dazu sagen, denn eine iranische Verwaltung der Straße von Hormuz, die hätte nachhaltige Folgen für die Weltwirtschaft.
2: Das klingt aber durchaus so, Peter, als sei man sich gar nicht wirklich einig, was das Ergebnis des Treffens in der Schweiz ist, wie dieser Fahrplan zum Frieden aussieht.
0: Genau, und es gibt noch einen weiteren Punkt, wo die Aussagen beider Parteien deutlich auseinandergehen. Und das ist beim Atomprogramm der Iraner. Da sagte US-Vizepräsident Vance, Teheran habe zugestimmt, wieder Inspektoren der Internationalen Atomenergiebehörde ins Land einzuladen. Zitat, ein erster Schritt zur endgültigen Beendigung des Atomwaffenprogramms im Iran. Die Iraner aber, die haben sich dazu deutlich zurückhaltender geäußert. Es habe nur eine sehr kurze Debatte über die Atomfrage gegeben, das sagte der Außenamtssprecher. Es sei nicht über Details gesprochen worden und man könne nicht sagen, dass Verhandlungen über die Atomfrage auch nur begonnen hätten.
2: Wir beobachten das weiter. Lass uns jetzt auch noch mal Richtung Ukraine schauen. Der russische Außenminister Lavrov, der hat gesagt, Russland sei bereit, Friedensgespräche mit der Ukraine zu führen und man könne da weitermachen, wo man aufgehört habe. Aber das scheint mir eher ein Scheinangebot zu sein, Peter, oder?
0: Ja, das sieht so aus. Lavrov hat überhaupt keine Bewegung erkennen lassen bei der Forderung, noch weitere Teile des Donbass an Russland zu übergeben. Das will Russland ja von der Ukraine. Da hat sich aber nichts verändert. Und es sieht auch überhaupt nicht nach Entspannung aus. Der ukrainische Präsident Volodymyr Zelensky, der hat am Wochenende erneut vor einem massiven Angriff Russlands gewarnt. Für die kommenden Tage, so hat er es am Samstag in einer Videobotschaft gesagt. Dieser massive Angriff ist zwar bislang ausgeblieben, aber es gab trotzdem wieder kleinere Angriffe mit Raketen und Drohnen. Nach bisherigen Meldungen gab es in der Nacht wieder Verletzte und auch 3 Tote. Aber es scheint auch so, als hätten die Ukrainer erneut einige militärische Erfolge zu verzeichnen. Die Ukraine weitet die Intensität und die Reichweite ihrer Angriffe mit Mittel- und mit Langstreckenwaffen weiter aus. Ukrainische Streitkräfte, die haben in der Nacht auf Montag auch wieder den Raum Moskau angegriffen. Russland dagegen ist offenbar gerade dabei, die Luftverteidigung für Moskau zu verstärken. Was aber, das weiß man, immer wieder zu Lasten der Frontgebiete geht, weil die müssen ja quasi diese Abwehrsysteme verlegen, eben in die Hauptstadt oder um die Hauptstadt herum. Diese Angriffe, die ukrainischen Angriffe, die beeinträchtigen auch die russische Logistik in den besetzten Gebieten der

0: Ukraine. Und sie verschärfen auch weiterhin den Benzinmangel in Russland. Es gibt Meldungen, dass Gebiete in Zentralrussland und sogar bis nach Sibirien davon betroffen sind.
1: Doch trotz dieser Erfolge der Ukraine, Russland ist natürlich nach wie vor stark und es ist nach wie vor eine Bedrohung, auch für den Westen. Bundesverteidigungsminister Boris Pistorius, der hat am Montag die Bundeswehreinheit in Litauen besucht, also die Panzerbrigade 45. Die ist seit April 2025 dort. Bis 2027 sollen es 4.800 Bundeswehrsoldatinnen und Soldaten sein in Litauen. Aber auf diese Sollstärke zu kommen, das ist anscheinend gar nicht so einfach.
0: Ja, das Problem ist, es mangelt tatsächlich an Freiwilligen, die sich für so einen Dienst in Litauen melden. Und deshalb hat er gesagt, es wird wohl auch Dienstverpflichtungen für diesen Einsatz geben. Man setze zwar auf Freiwilligkeit, es werde aber passieren, Zitat, dass manche nicht deshalb hingehen, weil sie es wollten. Er hat nicht gesagt, wie viele dienstverpflichtet würden, aber auch das ist ein Zitat vom Bundesverteidigungsminister, Einsatzbereitschaft hat oberste Priorität.
1: Einsatzbereitschaft hat oberste Priorität. Das gilt ja auch für die Gegenseite, also die Russen. Dabei geht es auch darum zu wissen, was außerhalb von Russland geschieht. Stichwort elektronische Aufklärung. Da gibt es jetzt eine recht spannende Recherche der Kollegen von der Wirtschaftswoche. Peter, was sind denn die wichtigsten Punkte?
0: Da geht's um einen massiven Lauschangriff, den die Russen unternehmen. Eine Kollegin, die hat aktuelle Satellitenbilder ausgewertet. Und da sieht man, gerade im Vergleich mit älteren Aufnahmen, was sich vor allem in der russischen Exklave Kaliningrad, also dem früheren Königsberg, getan hat. Da wurden und werden riesige Antennenfarmen und Radaranlagen gebaut, sogenannte Überhorizontradare und eine gigantische kreisrunde Antenne. Solche Radare, die können Marschflugkörper und Hyperschallraketen in bis zu 3000 Kilometer Entfernung erkennen. Von Kaliningrad geht das bis Tunesien, bis Spanien oder hoch bis Island. Das ist ein sehr weiter Radius. Und da sieht man auch ganz gut aus dem All übrigens eben auf diesen Satellitenbildern oder auch auf Google Maps zum Beispiel, die haben eine charakteristische dreieckige Form.
1: Danke, Peter. Wir wollen unseren Radar jetzt Richtung Russland drehen, wo die Folgen des Angriffskrieges gegen das Nachbarland Ukraine inzwischen deutlich stärker zu spüren sind, als es Machthaber Putin lieb sein dürfte. Dicke Rauchwolken unweit von Moskau zeugten von einem der vielen ukrainischen Angriffe mit Drohnen und Marschflugkörpern. Aber wie reagiert die russische Bevölkerung darauf? Was wissen die Menschen über den Krieg? Darüber spreche ich jetzt mit einer äußerst renommierten Russlandkennerin, der Osteuropa-Korrespondentin des Deutschlandfunks, Sabine Adler. Willkommen bei Streitkräfte und Strategien.
2: Hallo, Stefan Niemann.
1: Ja, wie spürbar ist er, der Krieg in Russland, in der Hauptstadt und in abgelegenen Regionen?
2: Ja, der ist ja wirklich zunehmend mehr zu spüren, denn das merken die Leute zum Beispiel an den Tankstellen in vielen Regionen. Man hat gezählt, in wirklich 57 Regionen ist inzwischen an der Tagesordnung, dass entweder Benzin nur auf Gutscheinen oder begrenzt, nicht in Kanistern oder überhaupt nicht zu erhalten ist. Auf der Krim ganz aktuell seit Montag ist es so, dass da überhaupt gar keine Privatperson, auch Vertreter von privaten Firmen, kein Benzin mehr kriegen, nur noch staatliche Stellen. Also großer Benzin, großer Dieselmangel, das ist das eine. Das andere ist, dass eine riesige Unsicherheit damit einhergeht, wenn Leute sehen, zum Beispiel in St. Petersburg und in Moskau, Städte, die man gedacht hat, seien wirklich super gut gesichert, dass da Ölraffinerien und andere Produktionsanlagen, Terminals in Flammen aufgehen und riesige Rauchwolken für viele Stunden die Luft verpesten und es dann auch so einen Ölregen gibt. Das verunsichert die Menschen zutiefst, weil sie ja sagen, also wenn die Metropolen noch nicht mal gesichert werden, dann ist hier doch wirklich Gefahr im Verzug. Und in der Provinz und an ganz, ganz vielen Stellen erfahren, dass die Leute ganz punktuell, völlig unerwartet, aber es hat immer damit was zu tun, dass es entweder eine militärische Einrichtung gibt oder eine Einrichtung, die zur Infrastruktur, zur Öl- und Gasverarbeitung gehört.
1: Jetzt hat Moskaus Bürgermeister Sergei Sobjanin auch Montagmorgen wieder gemeldet, man habe Dutzende ukrainische Drohnen über Moskau abgeschossen. Da wird ja dann oft auch der Flugverkehr vorübergehend lahmgelegt an den vielen Hauptstadtflughäfen. Scheremetjewo, Domodedowo, Vnukovo und auch Schukowski sind dann betroffen. Das müssen die Menschen doch mitkriegen.
2: Ja, das kriegen sie natürlich mit. Und sie kriegen vor allem auch mit, wenn die Drohnen abgeschossen werden, dass eben die Splitter, die Wrackteile auf die Häuser stürzen beziehungsweise auf Straßen stürzen. Und das kennen wir alles, alles das, was sich jetzt in Russland abspielt, das kann man wirklich jetzt ganz grundsätzlich sagen, kennen wir aus der Ukraine. Genau diese Bilder hat die Ukraine seit 4,5 Jahren. Diese abstürzenden Drohnenwrackteile führen ganz häufig zu Bränden und verursachen nochmal richtig große Schäden und Verletzungen und Opfer. Also das spüren die Leute auf jeden Fall. Und sie spüren eben, dass sie im Grunde genommen jetzt überhaupt nirgendwo mehr sicher sind. Es kann sie überall treffen.
1: Führt das denn zu wahrnehmbarer Angst, zu Empörung? Und wenn ja, wo äußert sich das in Russland?
2: Also die Empörung, die findet man überhaupt nicht irgendwie in offiziellen Medien. Man sieht, dass entgegen des Verbots, dass man eben zum Beispiel Schäden von solchen Angriffen posten darf, also Videos und so weiter, dass diese Videos zuhauf ins Netz gestellt werden. Und in der vorigen Woche hat zum Beispiel dieses eine Video die Runde gemacht, also aus wirklich unterschiedlichsten Blickwinkeln, als in der Moskauer Raffinerie ein Öltank in die Luft geflogen ist und da diese riesige Deckel von dem Tank, also wirklich wahrscheinlich so 60 Meter hoch durch die Luft geschleudert wurde. Also die Leute scheren sich darum nicht. Andererseits gibt es eben nach wie vor keine Proteste, keine Demonstrationen auf den Straßen, weil das alles derartig strafbewehrt wäre. Da würden Menschen also für mehrere Jahre ins Gefängnis kommen. Das riskiert immer noch niemand. Aber das, was mir auffällt, wenn ich mit meinen Bekannten rede oder auch mit vermittelten Bekannten, also Gespräche führe mit Leuten, die ich gar nicht selber kenne, dass das eine riesen Angst immer noch ist, überhaupt das Wort Krieg in den Mund zu nehmen und sich irgendwie zu äußern. Also die Angst und die Einschüchterung, die ist massiv.
1: Die Einschüchterung ist nach wie vor massiv. Zu der gehört ja auch Zensur. Deshalb die Frage, was wissen die Menschen über das Kriegsgeschehen in der Ukraine? Kriegen die mit, dass es russische Angriffe gab, bei denen Zivilisten gestorben sind? Kriegen die mit, dass das berühmte und UNESCO-geschützte Höhlenkloster in Kiew getroffen wurde? Kriegen die mit, dass es Videos gibt, in denen der Tod russischer Soldaten an der Front durch ukrainische Drohnen zu sehen sind?
2: Also jeder kann alles wissen. Denn das Internet ist da. Es gibt genügend Werkzeuge, VPN-Tunnel, die offiziell irgendwie eingeschränkt werden, aber dann doch irgendwie erreichbar werden. Und zum Beispiel das Angebot von VPN-Tunneln, also wie man diese Sperrung, die Internetsperrung umgehen kann, hat sich sogar ausgeweitet. Also wenn man das wirklich wissen möchte, kann man das erfahren in Russland. Wenn man es nicht wissen möchte, und das geht vielen Menschen, auch mit denen ich spreche, so, die halten das schon für ein Akt des Widerstands, wenn sie sich morgens die Nachrichten eben tatsächlich anschauen. Wer das alles nicht möchte oder nur staatliche Nachrichten guckt, der wird ein ganz anderes Bild präsentiert bekommen. Da ist es zum Beispiel so, Zahlen über Verluste werden von beiden Seiten geheim gehalten. Aber es gibt natürlich trotzdem Informationen, die man bekommen kann, zum Beispiel aus Einwohnermeldeämtern, wie hoch die Sterberate ist. Man muss nur auf den örtlichen Friedhof zum Beispiel auch gehen. Die Friedhöfe sind voll mit frischen Gräbern und man kann auch zuhören, wenn Bekannte oder Kollegen oder auch Fremde erzählen, dass gerade ein Angehöriger an der Front gefallen ist. Also wenn man jetzt nicht blind und taub ist, dann kann man das alles erfahren. Aber es gibt eben schon auch diese Art von Ignoranz oder vielleicht auch Selbstschutz, das so nicht an sich ranzulassen. Und was man nicht erfährt, ist jedenfalls nicht so ohne weiteres aus den offiziellen Medien, das ist, wie die jeweiligen Abläufe von Angriffen aussehen. Also da wird ganz schnell mit Anschuldigungen gearbeitet, das werden Angriffe der Ukraine zugeschrieben, um eben die eigene Strategie durchaus die Zivilbevölkerung zu malträtieren und das Leben im Grunde genommen unmöglich zu machen in der Ukraine. Diese Strategie wird in Russland so nicht erklärt, sondern es wird immer gesagt, das sind alles militärische Ziele.
1: Wir hören seit geraumer Zeit, dass Putin angeblich Schwierigkeiten hat, genug neue Soldaten für den Krieg in der Ukraine zu mobilisieren. Woran liegt das eigentlich?
2: Ja, das liegt daran, dass der Krieg ganz lange dauert, dass diejenigen, für die das in Frage gekommen ist, längst da sind. Und es liegt daran, dass dieses Kriegsziel überhaupt nicht klar ist. Also was als solches nicht in Frage gestellt wird, jedenfalls ist das nicht auszumachen, wenn man die unterschiedlichsten Medien beobachtet und mit Leuten spricht, dass der Krieg als solches in Frage gestellt wird. Der Krieg findet statt, das Kriegsziel leuchtet nicht wirklich ein, aber das wird so als gegeben hingenommen. Und es ist so, dass dieser mangelnde Nachschub an Freiwilligen, die eben für Geld sich einspannen lassen, der hat tatsächlich abgenommen. Deshalb steigen die Summen und deshalb müssen andere Quellen gefunden werden. Und jetzt gibt es zum Beispiel Quoten für Rekrutierungen. Firmen müssen so und so viele Prozent ihrer Angestellten für die Armee freistellen. An den Universitäten wird ganz aggressiv geworben. In Konkurrenz dann nochmal mit den Arbeitsplätzen in der Rüstungsindustrie, in die viele Menschen gehen, weil man dort gut bezahlt wird und nicht Gefahr läuft, eben an der Front sein Leben zu verlieren, aber auch nicht eingezogen wird, weil im Kriegsdienst ja bereits befindlich. Also da gibt es konkurrierende Interessen.
1: Jetzt haben Sie elegant übergeleitet zum Stichwort Kriegswirtschaft. Was bedeutet das eigentlich für die Bevölkerung, Kriegswirtschaft? Es gibt offenbar Vorfahrt für Rüstungsbetriebe beim Rekrutieren von Fachkräften, nehme ich an.
2: Absolut. Und das macht sich in der Wirtschaft tatsächlich bemerkbar. Es ist so, dass die privaten Unternehmen große Schwierigkeiten haben, Arbeitskräfte zu finden, weil eben sehr, sehr viele Produktionsstätten neu entstehen und damit auch Ressourcen dorthin gehen. Auch natürlich staatliche Gelder dorthin gehen, also eben nicht in zivile Bereiche investiert werden. Bildung, Gesundheit, die üblichen Stellen, wo immer zuerst, häufig jedenfalls, zuerst gekürzt wird. Das spürt man also auch im ganz normalen Leben. Aber für die Unternehmen ist es eben schwierig.
1: Das bedeutet im Ergebnis, dass unter der Kriegswirtschaft mehr andere Betriebe und Menschen leiden als profitieren.
2: Ich würde sagen, in der Summe lässt sich das gar nicht so darstellen, denn es ist jetzt zum Beispiel so, wenn man sich die Kaufkraft anguckt, die ist aufgrund der Inflation, die ein echtes Problem ist, die ist gesunken, man kriegt weniger für sein Geld. Ob das jeweils in Bezug gesetzt wird mit dem Krieg, ich bin da nicht immer so sicher, weil meine Erfahrung ist aus meinen langen Jahren in Russland, dass dieses Erkenntnisinteresse, der Wille, Sachen auf den Punkt zu bringen und zu durchschauen, also vor allem die Führung zu durchschauen, nicht immer so super ausgeprägt ist, weil man da natürlich zu Ende gedacht oft zu dem Schluss kommen könnte, so toll ist dieser Präsident, der uns hier zu neuer Bedeutung auf der Weltbühne verholfen hat, eben doch nicht. Da gibt es doch vieles, dass man an ihm zweifeln könnte. Und das macht sich zum Beispiel jetzt auch in Beliebtheitswerten deutlich. Die sind immer noch hoch gemessen, zum Beispiel an westlichen Werten von politischem Führungspersonal. Aber Putin erlebt zum ersten Mal, dass die Kurve nach unten geht und die Umfrageinstitute, jedenfalls die staatlichen, die verwenden dann andere Messdaten oder Messverfahren, damit das nicht ganz so verheerend aussieht. Aber bei all dem muss man sagen, man sieht und spürt den Krieg immer mehr, aber es ist nicht so, dass die Leidensfähigkeit der Russen auch nur irgendwie an eine Grenze gerät. Also davon ist das Ganze wirklich weit entfernt.
1: Danke für Ihre Einschätzung. Danke, Sabine Adler.
2: Sehr gerne, bitteschön.
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In etwa einer Minute bringt sie die Nachrichtenredaktion auf den neuesten Stand. Und danach geht es hier in der ARD-Infonacht um die Vorschläge der Rentenkommission, die gestern an die Bundesregierung übergeben wurden. Was sind die zentralen Vorschläge und was sagt der Sozialverband Caritas dazu? Das alles nach den nächsten Nachrichten um 4 Uhr.

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1: Um 4 Uhr mit Wolfgang Berger. Die Störung im Funksystem der Deutschen Bahn ist behoben. Wie das Unternehmen bestätigte, läuft der Zugverkehr Schritt für Schritt wieder an. Aus Berlin, Po Koing Choing.
2: Am späten Abend waren Züge bundesweit gestoppt worden wegen einer Störung beim digitalen Bahnfunksystem GSMR. Darüber kommunizieren etwa Lokführer, Fahrdienstleiter und Betriebszentralen. Vom Problem betroffen waren auch S-Bahnen, etwa in Berlin, Stuttgart und München, sowie der Güterverkehr und private Bahnunternehmen wie Metronom, das Nahverkehrszüge in Niedersachsen, Bremen und Hamburg betreibt. Wie es genau zu der Störung kam, dazu machte die Deutsche Bahn bisher keine Angaben.
1: In der Debatte über Social-Media-Verbote für Kinder oder Jugendliche legt die zuständige Expertenkommission heute ihren Bericht vor. Bundesfamilienministerin Prien hatte die Expertinnen und Experten im vergangenen Herbst beauftragt, Handlungsempfehlungen zu entwickeln. Offen ist, ob die Kommission ein gesetzliches Mindestalter für die Nutzung von Social-Media-Diensten empfiehlt. Aus Berlin Nicole Markwald.
3: Auf der Grundlage der Handlungsempfehlungen wird Bundesfamilienministerin Karin Prien, CDU, ein Maßnahmenpaket einschließlich gesetzlicher Regelungen vorlegen. Die SPD hat sich klar für ein Social-Media-Verbot für unter 14-Jährige ausgesprochen. Die Union hingegen will kein pauschales Verbot, sondern je nach App differenzieren. Der Deutsche Ethikrat ist gegen eine pauschale Altersregulierung von sozialen Medien. Ein schlichtes Verbot für Kinder und Jugendliche greife zu kurz.
1: Im Persischen Golf sitzen nach einer Analyse des größten deutschen Versicherungsunternehmens Allianz nach wie vor mehr als 1000 Schiffe fest. Der Wert der blockierten Schiffe und ihrer Ladung beträgt demnach etwa 125 Milliarden Dollar. Eine Auflösung dieses Staus würde auch bei einer Normalisierung der Verhältnisse mehrere Wochen dauern, hieß es weiter. Der Iran hatte am Wochenende angekündigt, die Straße von Hormus erneut zu sperren. Grund sei, dass die vereinbarte Waffenruhe im Südlibanon nicht eingehalten werde. Bei der Fußball-Weltmeisterschaft hat Kroatien gegen Panama gewonnen. Die Kroaten setzten sich mit 1:0 durch. Vorher spielten England und Ghana 0:0 unentschieden. Portugal hat am Abend seinen ersten Sieg eingefahren. Das Team um Superstar Cristiano Ronaldo gewann gegen Außenseiter Usbekistan mit 5:0. Das waren die Nachrichten. Das Wetter in Deutschland. Tagsüber heiter und trocken, im südlichen Bergland später einzelne kräftige Gewitter. Höchstwerte 28 bis 38, an der See um 24 Grad. Am Donnerstag warm bis heiß bei 22 bis 39 Grad. Am Freitag meist trocken, im Westen später leichte Schauer und Gewitter. 31 bis 40 Grad, auf den Inseln etwas kühler. Es ist 4.03 Uhr.
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4: Die A4 Görlitz-Dresden ist zwischen Kodersdorf und Niederseifersdorf in beiden Richtungen wegen Wartungsarbeiten gesperrt. Die A7 Fulda Richtung Würzburg ist zwischen Bad Brückenau-Volkers und Bad Brückenau-Wildflecken wegen einer Nachtbaustelle noch circa 2 Stunden bis 6 Uhr gesperrt. Die Umleitung hier führt über die U54. Die A8 Karlsruhe Richtung Stuttgart ist zwischen Karlsbad und Pforzheim-West wegen Bergungsarbeiten gesperrt. Die A8 München Richtung Salzburg ist zwischen Bergen und Traunstein-Siegsdorf-Ost wegen Bauarbeiten bis ca. 6 Uhr gesperrt. Die Umleitung hier, die U87 und U89. Die A37 Hannover-Messe Richtung Burgdorf ist zwischen Miesburg und Kreuz Hannover-Buchholz gesperrt. Die A44 Kassel-Eisenach ist zwischen Ringgau und Sontra-West in beiden Richtungen wegen eines technischen Defekts gesperrt. Die Umleitung hier ist die B27. Die A46 Brilon-Arnsberg-Neheim ist zwischen Wennemen und Freienohl in beiden Richtungen wegen Wartungsarbeiten in den Tunneln noch bis 5 Uhr gesperrt. Die A71 Erfurt Richtung Schweinfurt ist zwischen Oberhof und Suhlzeller-Mehlis wegen Wartungsarbeiten im Tunnel Hochwald bis 6 Uhr gesperrt. Und auch die A72 Plauen Richtung Zwickau ist zwischen Zwickau West und Zwickau Ost wegen Bergungsarbeiten gesperrt. Kommen Sie gut an Ihr Ziel.
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4: Von NDR Info aus Hamburg mit Klaas Christoffersen. Schön, dass Sie zuhören. Seit gestern liegen sie nun offiziell vor, die Vorschläge der Rentenkommission für die Zukunft der Alterssicherung. Im Kern waren die Empfehlungen schon vorher bekannt geworden, aber das Gremium hat seinen Bericht eben erst gestern an die Bundesregierung übergeben. Kritik kommt von den Gewerkschaften, etwa am Aus für die abschlagsfreie Rente nach 45 Beitragsjahren. Aber auch die Oppositionsparteien, die Linke und die Grünen, die sehen soziale Härten in den Vorschlägen der Kommission. Die schwarz-roten Koalitionspartner waren sich in der Bewertung jedoch weitgehend einig. Tim Aßmann mit Reaktionen aus der Bundespolitik.
5: Der Kanzler war voll des Lobes. Dass die Rentenkommission zum Beispiel eine Kapitalrente als Teil der gesetzlichen Säule der Alterssicherung vorschlägt, das sogenannte Schwedenmodell, ist für Friedrich Merz eine geniale Idee. Die 33 Kommissionsempfehlungen insgesamt haben für ihn das Potenzial, die Trendumkehr bei der gesetzlichen Rentenversicherung zu schaffen, sie also finanziell zukunftsfest zu machen. Deshalb will der Kanzler und CDU-Vorsitzende alle Vorschläge übernehmen.
6: Die einzelnen Maßnahmen greifen ineinander und balancieren sich aus. Sie bilden ein Gesamtkonzept, das nur in seiner Gesamtheit funktioniert.
5: Zustimmung kommt vom Koalitionspartner SPD in Person von Co-Parteichefin Bärbel Baas. Die Arbeitsministerin nennt die Empfehlungen der Kommission ein Gesamtkunstwerk.
7: Ich will hier deutlich sagen, ich möchte dieses Paket umsetzen. Wir müssen dafür noch sicherlich auch in unseren eigenen Reihen die Fraktionen mitnehmen.
5: Stichwort Fraktionen. Die von Union und SPD kamen nur Stunden später zu ihren regulären Sitzungen zusammen. Und da wurde deutlich, dass sie sich die Empfehlungen der Kommission erstmal in Ruhe anschauen wollen, bevor sie grünes Licht für eine vollständige Umsetzung geben. Diskussionsgrundlage, so nennt SPD-Fraktionschef Matthias Miersch die Vorschläge.
8: Natürlich wissen wir jetzt, wie die Empfehlungen aussehen. Aber jetzt beginnt die Arbeit natürlich auch an den konkreten Gesetzen und dann natürlich auch im parlamentarischen Verfahren.
5: CSU-Landesgruppenchef Alexander Hoffmann begrüßte die Empfehlungen der Rentenkommission ausdrücklich, aber...
9: Das schließt nicht aus, dass es Gesprächsbedarf gibt, wie zum Beispiel beim Thema Minijob, wo man mal gucken muss, was bedeutet es dann für unterschiedliche Branchen.
5: Das von der Rentenkommission vorgeschlagene Ende der beitragsfreien Minijobs und die Abschaffung der Rente mit 63 sind sehr sicher Themen, wo noch Diskussionsbedarf besteht. Für die Linke sind die Empfehlungen vor allem Kürzungen. Fraktionschef Sören Pellmann.
10: Wer das Rentenalter anhebt, der kürzt die Renten. Wer die abschlagsfreie Rente nach 45 Jahren abschafft, auch der kürzt die Renten.
5: Weil die Renten nicht mehr zu 100% an die Lohnentwicklung gekoppelt sein sollen, fürchten die Grünen um Fraktionschefin Britta Hasselmann ein Sinken des Rentenniveaus.
11: Unsere Forderung, das Rentenniveau muss bei 48% bleiben und stabilisiert werden. Und die Bundesregierung soll Klarheit darüber schaffen, ob sie das auch so sieht.
5: AfD-Fraktionschefin Alice Weidel zieht eine gemischte Bilanz der Kommissionsvorschläge.
12: Die Empfehlungen sind eine Ansammlung von Maßnahmen und Absichtserklärungen mit vielen Zumutungen, aber auch mit vielen positiven Ansätzen. Fraglich ist aber, ob es dieser Koalition gelingt, nach anderthalb Jahren nichts tun, hier überhaupt etwas umgesetzt zu bekommen.
5: In der kommenden Woche wollen die Spitzen der Koalitionspartner Union und SPD über das Thema Rentenreform sprechen. Nach der Sommerpause sollen dann Gesetzentwürfe vorgelegt werden.
4: Soweit also die Diskussion in der Politik. Wie sehen Sozialverbände die Reformvorschläge? Meine Kollegin Birgit Langhammer vom NDR hat mit der Caritas-Präsidentin Eva Welskop-Deffa gesprochen. Die insgesamt 33 Vorschläge sollen einander ergänzen, Belastungen auch verteilen zwischen Beschäftigten und Arbeitgebern. Ist ein solches Gesamtpaket auch im Sinn der Caritas?
13: Ja, tatsächlich haben wir auch ausdrücklich unterstützt, dass es jetzt eine Rentenreform aus einem Guss geben muss, die die 33 Vorschläge als Paket versteht und jetzt nicht Rosinenpickerei betrieben wird. Das ist aber durchaus, wenn man in die Texte reinschaut, ein ambitioniertes Vorhaben, weil die Kommission ja unterschiedlich konkret ist. Und für uns als Caritasverband ist zum Beispiel die Frage, wie geht es weiter mit der Erwerbsminderungsrente, wie geht es weiter mit diesem neuen Konzept einer, ich sag mal, beruflichen Ausfallrente. Das ist für uns dramatisch wichtig, weil wir wissen, dass gerade die Menschen, die gesundheitlich angeschlagen sind, die in anstrengenden Jobs sind, die prekäre Lebensverhältnisse haben, für die ist die angekündigte Anhebung der Regelaltersgrenze wirklich eine Bedrohung Sie werden das trotz toller Reha-Maßnahmen nicht schaffen. Und dann müssen die Zugänge in diese, ich sag mal, Auffangsysteme besser gelingen, systemgerecht gestaltet werden. Und da ist, glaube ich, noch eine ganze Menge Detailarbeit zu leisten.
14: Ein weiterer Punkt, der ja durchaus auch für Kritik sorgt, ist die Idee, Rentenpunkte für familiär Pflegende zu kürzen. Nun wissen wir, dass in Deutschland sehr viele Menschen zu Hause gepflegt werden und auch gepflegt werden müssen. Müsste man da nicht doch noch mal ran?
13: Ja, genau. Man merkt, dass die Kommission ihre Arbeit ganz systematisch organisiert hat und dann von den Vorschlägen, die aus dem Gesundheitsministerium kamen, quasi überrascht wurden. Die Kommission strahlt aus, alles, was im Augenblick gilt und was sie nicht explizit ansprechen, ist auch zu bleiben. Das heißt, die Vorschläge aus dem Gesundheitsministerium für pflegende Angehörige, die Renten zu verschlechtern, passen nicht zu den Vorschlägen der Rentenkommission. Und das wollen wir als Caritasverband wirklich mit allem Nachdruck unterstützen. Es kann nicht sein, dass genau für die Menschen, die für ihre Angehörigen in einer schwierigen Lebensphase da sind, die ihre Erwerbstätigkeit unter Umständen reduzieren, die Alterssicherung jetzt verschlechtert wird. Das wäre eine Beschämung unseres Sozialversicherungssystems und letztlich auch eine Gefährdung des Konzepts, das die Rentenkommission hier vorgelegt hat.
14: Und Sie fordern unter anderem auch noch, dass man die Altersvorsorge KI-resistent machen sollte. Was genau meinen Sie damit und ist das ein Punkt, der auch noch fehlt?
13: Die Rentenkommission formuliert ja, dass sie möchte, dass die Rentenversicherung am Idealbild der erwerbstätigen Versicherung ausgerichtet wird und sie leitet das ab aus den Veränderungen des Arbeitsmarktes, die wir schon kennen, die in den letzten 10, 20 Jahren passiert sind. Wir wollen als Caritasverband hier ein bisschen Nachdruck verleihen, denn wir müssen nicht nur auf das schauen, was schon hinter uns liegt, sondern auf das, was vor uns liegt. Und KI wird die Arbeitsmärkte revolutionieren, wenn wir bei der erwerbstätigen Versicherung, also bei der einheitlichen Einbeziehung aller Erwerbstätigen in ein einheitliches Rentenversicherungssystem jetzt nur schrittweise vorankommen, dann kommen wir mit diesen Reformen zu spät. Und da ist die Kommission doch in ihren Formulierungen eher vorsichtig, will ich mal sagen, beschreibt die Herausforderung, die eine solche Einheitlichkeit mit sich bringt. Wir sagen, das muss jetzt schnell kommen, sonst landen Menschen in Altersarmut, sonst entstehen Sicherungslücken für die neuen wechselhaften Erwerbsbiografien, die wir vor uns sehen.
14: Wenn Sie auch Altersarmut ansprechen, das ist ja auch ein Punkt, wo es besonders viel Kritik gibt von der Opposition, aber auch von den Gewerkschaften, zum Beispiel von den Grünen, dass das Rentenniveau nicht bei 48% stabilisiert werden soll. Sehen Sie das als Caritas auch als größte Unsicherheit eben bei Menschen, die allein auf gesetzliche Rentenversicherung angewiesen sind?
13: Gut, das Rentenniveau wird als Zielgröße häufig falsch verstanden. Ob ich jetzt als einzelner Mensch am Ende meines Erwerbslebens eine ausreichende Absicherung habe, ja oder nein, hängt nur teilweise am Rentenniveau. Von daher ist uns wichtiger, das, was die Kommission doch sehr klar formuliert, Minijobs müssen auch verbindlich mit Beiträgen belegt werden. Da gibt es kein Opt-out mehr, sodass dann wirklich jeder Euro, den man verdient, auch mit Beiträgen belegt wird. Und gleichzeitig sagt die Kommission, jeder Beitrag, den man einzahlt, muss am Ende auch dazu führen, dass man im Alter mehr hat als Grundsicherung. Und das ist uns als Caritasverband ganz wichtig. Die Pflegeassistenzkraft, die von ihrem kleinen Einkommen Monat für Monat Beiträge zahlt, der tut das richtig weh und die muss sich darauf verlassen können, dass diese Beiträge dann am Ende auch wirklich zu einer Rente führen, die eben höher ist als die Grundsicherung, die für jeden gezahlt wird, unabhängig von einer Beitragszahlung.
4: Sagt Caritas-Präsidentin Welskop-Deffer. Und wir blicken ausführlich auf das Wetter. Zurzeit ist es oft gering bewölkt oder klar und trocken. Im Süden und Südosten klingen Schauer und Gewitter ab. Bei Werten im Norden und Osten von 17 bis 10 und sonst bei 21 bis 16 Grad. Am Tag ist es heiter, teils sonnig, über dem südlichen Bergland im Tagesverlauf vereinzelt kräftige Gewitter und Höchstwerte zwischen 27 und 34 Grad im Norden und dann bis zu 39 Grad im Rest des Landes. Es kann also richtig heiß werden. Und hier noch einige aktuelle Werte. In Berlin sind es 16 Grad und es ist wolkig. In Hamburg sind es 16 Grad, es ist klar. In Köln 18 Grad und klar. München 21 Grad und klar. In Stuttgart sind es 23 Grad und es ist klar. Und in Frankfurt am Main sind es 22 Grad und es ist klar.
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4: Um jetzt 4.15 Uhr. Wenn wir Sie hier in der ARD-Infonacht rund um die Uhr mit den aktuellen Informationen versorgen, dann liegt das auch an Ihrem Rundfunkbeitrag, den Sie zahlen. Der hätte eigentlich schon Anfang 2025 allerdings steigen sollen um 58 Cent je Monat auf 18,94 Euro. Aber die Länder haben die Erhöhung gestoppt und ARD und ZDF haben deswegen vor dem Bundesverfassungsgericht geklagt. Und dort wurde gestern über den Rundfunkbeitrag verhandelt. Was in Karlsruhe zu hören war, berichtet Antonetta Stefani.
15: Zu Beginn der Verhandlungen über die Erhöhung des Rundfunkbeitrags wurde es grundsätzlich. Stefan Habart, Präsident des Bundesverfassungsgerichts und Vorsitzender des Ersten Senats, betonte, dass der Rundfunkbeitrag der Rundfunkfreiheit und dem Recht auf freie Meinungsbildung dienen. Wesentlich seien für die Rundfunkfreiheit vor allem drei Aspekte:
16: die Staatsferne des Rundfunks, die Programmautonomie und die bedarfsgerechte Finanzierung des öffentlich-rechtlichen Rundfunks.
15: Gestritten wurde heute in Karlsruhe um den letzten Punkt, die bedarfsgerechte Finanzierung. Finanziert wird der öffentlich-rechtliche Rundfunk in erster Linie über den Rundfunkbeitrag, den jeder Haushalt in Deutschland zahlen muss. Festgelegt wird dieser Beitrag in einem dreistufigen Verfahren. Im ersten Schritt ermitteln die Öffentlich-Rechtlichen, wie viel Geld sie brauchen. Das melden sie an eine unabhängige Expertenkommission, die KEF. Zweiter Schritt ist dann, dass die KEF den Finanzbedarf überprüft. Im Ergebnis empfiehlt sie dann die konkrete Höhe des Rundfunkbeitrags für die nächsten Jahre. Im dritten Schritt müssen die Bundesländer diese Empfehlung umsetzen. Ablehnen dürfen sie die Beitragserhöhung nur unter engen Voraussetzungen. Ein Beispiel wären soziale Gründe, also wenn der Beitrag für die Beitragszahler einfach zu hoch wäre. Keine Rolle spielen dürfen allerdings medienpolitische Gründe. Das hat das Bundesverfassungsgericht bereits in der Vergangenheit klargestellt. Bei diesem dritten Schritt hat es 2024 gehakt. Damals empfahl die KEF eine Erhöhung des Rundfunkbeitrags um 58 Cent pro Haushalt. Die Bundesländer setzten das aber nicht um. ARD und ZDF zogen deswegen vor das Bundesverfassungsgericht nach Karlsruhe. Sie meinen, weil die Länder die Beitragserhöhung verweigerten und das vorgesehene Verfahren nicht eingehalten hätten, sei das Grundgesetz verletzt. Florian Hager, Intendant des Hessischen Rundfunks und derzeitiger ARD-Vorsitzender, sagte vor der Verhandlung:
17: Ein unabhängiger und staatsferner öffentlich-rechtlicher Rundfunk funktioniert nur, wenn er auch unabhängig und staatsfern finanziert ist. Dafür gibt es ein verfassungsrechtlich gestütztes Verfahren. Die Bundesländer haben dieses Verfahren nicht eingehalten, sie sind der Beitragsempfehlung der KEF nicht gefolgt. Deshalb haben wir die neuen Häuser der ARD Verfassungsbeschwerde erhoben.
15: Kritisiert wird von ARD und ZDF, dass die Bundesländer die Erhöhung des Rundfunkbeitrags deshalb nicht beschlossen hätten, weil sie Druck auf die Öffentlich-Rechtlichen ausüben wollten. Das weisen die Länder in Karlsruhe zurück.
18: Also es war keine Einmischung auf das Programm, es war keine Einmischung in die Hoheit der Sender, sondern es war einzig und allein der Versuch zu sagen, wir möchten die Reformanstrengungen, die wir unternommen haben, dann auch nachher in der Finanzierung sehen, um einfach eine Beitragsstabilität zu zeigen, um auch das Signal in die Bevölkerung zu geben. Wir haben einen Beschluss gefasst und dieser Beschluss wird dann auch die entsprechenden monetären Konsequenzen nach sich ziehen.
15: So Thorsten Welling, Staatssekretär in der Staatskanzlei Rheinland-Pfalz und Koordinator der Rundfunkkommission der Länder. Ob die Bundesländer das Grundgesetz verletzt haben, indem sie die Rundfunkbeiträge nicht wie eigentlich im Verfahren vorgesehen erhöht haben, muss jetzt Karlsruhe klären. Ein Urteil wird in einigen Monaten erwartet.
4: Ein Bericht von Antonetta Stefani war das. Ja, es war in den vergangenen Tagen schon ziemlich heiß und die Temperaturen sollen in Deutschland noch einmal steigen. Dass das irgendwie auch mit dem Klimawandel zu tun hat, ist ja eigentlich schon eine Binsenweisheit. Aber der Zusammenhang lässt sich mittlerweile auch ziemlich genau und konkret berechnen. Auch wenn es momentan zumindest keine neuen Hitzerekorde zu vermelden gibt. Aus der ARD-Klimaredaktion Margareta Holzreiter.
19: Es war in Deutschland im Juni schon mal heißer als in den letzten Tagen. Das war 2019, da wurden in Sachsen-Anhalt Ende Juni 39,6 Grad gemessen. Ob diese Rekordtemperatur im Laufe dieser Woche getoppt wird, ist unklar. Was aber jetzt schon sicher ist, die aktuelle Hitzewelle hat ein neues Level erreicht, weil sie so lange anhält.
20: Die Andauer der Hitzewelle, das ist bisher so noch nicht beobachtet worden. Im Juni, 11, 12 Tage wird sie dann am Ende gedauert haben. Das ist schon markant,
19: sagt der Meteorologe Tim Steger. Markant, aber nicht überraschend. Denn in der Klimaforschung wird allgemein beobachtet, dass Wetterlagen öfter als früher über mehrere Tage oder sogar Wochen gleich bleiben. Egal ob Hitze, Regenwetter oder Kälte. Stationäre Wetterlagen nennt man das. Diese Entwicklung könnte laut dem Deutschen Wetterdienst mit dem Jetstream zusammenhängen, also dem wellenförmigen Windband, das unser Wetter verändert. Forschende vermuten nämlich, dass der durch die Erderwärmung langsamer wird und mehr Ausbeulungen bekommt. Wegen dieser Ausbeulungen sprechen wir bei der aktuellen Hitzewelle auch von einer Omega-Wetterlage. Über Mittel- und Westeuropa steckt ein Hochdruckgebiet in einer omegaförmigen Beule zwischen zwei Tiefdruckgebieten fest. Und dieses Hochdruckgebiet hat sich zu einer richtigen Hitzeglocke entwickelt.
20: Ein Hitzedom ist ein besonders großes Hochdruckgebiet. Das Besondere, da sinkt die Luft ab und wird komprimiert. Dabei erwärmt sie sich. Zudem lösen sich Wolken auf und vor allem im Sommer führt das über mehrere Tage zu einer starken Erwärmung, weil die Sonneneinstrahlung so stark ist.
19: Diese Hitzeglocke sitzt momentan nicht nur über Deutschland. Auch Frankreich und Spanien sind betroffen, mit Temperaturen von teilweise deutlich über 40 Grad.
20: Das ist super extrem und da muss man schon sagen, sowas gab es vor ein paar Jahrzehnten so noch nicht im Frühsommer. Da muss man schon sagen, hier zeigt der Klimawandel eindeutig seine Zähne.
19: Das bestätigt auch eine neue Analyse eines internationalen Teams von Klimaforschenden. Ihre Auswertungen zeigen, dass die menschengemachte Erderwärmung die aktuelle Hitzewelle heißer macht. In Paris um etwa 2 Grad, in Saragossa im Nordosten Spaniens sogar um 4 Grad. Grund dafür sind die zusätzlichen Treibhausgase in der Atmosphäre durch das Verbrennen von Kohle, Öl und Gas. Die Ergebnisse des Forschungsteams bestätigen bestehende Berichte des Weltklimarates IPCC. In den kommenden Jahrzehnten werden wir voraussichtlich nicht nur intensivere Hitzewellen erleben, sondern auch solche, die bisherige Rekorde um ein Vielfaches übertreffen.
4: Margarita Holzreiter berichtete. Die WM läuft auch heute Nacht wieder mit Spielen und Spaß am Kicken. Das können vor allem junge Menschen nicht nur haben, wenn sie die Profis im Fernsehen anschauen, sondern indem sie selbst auf den Bolzplatz gehen. Aber ständig in Benutzung sind solche öffentlichen Orte nicht wirklich, hat Walon Muja aus Mannheim beobachtet. Und deswegen versucht der 41-jährige Jugendliche in seiner Stadt auf die Bolzplätze zu locken. Wie er das macht, hat Vuk Dajovic beobachtet.
21: Ein Sommerabend im Mannheimer Stadtteil Schönau. Ein öffentlicher Gummiplatz, mindestens 40 Kinder und Jugendliche aus dem ganzen Stadtgebiet sind hier am Bolzen. In Fußballschuhen und Trikots.
22: Seid ihr bereit? Da das erste Spiel ist, machen wir 15 Minuten. Okay? So, Zeit läuft!
21: Das ist Walon Muja, 41 Jahre, Straßenkicker. Fast wäre er früher selbst Profi geworden. Vor kurzem hat er seine Bolzplatzrevolution gestartet. So nennt er seine Bewegung. Per Instagram und TikTok lockt Walon Jugendliche aus Mannheim an wechselnde Treffpunkte. Und dann geht's los. Mehrere Gruppen, 5 gegen 5, ohne Schiedsrichter.
23: Ich wohne am Wasserturm und in der Nähe ist ein Bolzplatz. Bin ich mit den Kids ab und zu, mit meinen eigenen Kids bin ich da und war ich praktisch die Kinder betreuen. Und da ist mir aufgefallen, dass dieser wunderschöne Bolzplatz, das war ein Asphaltboden, aber ich lieb's. Und ganz viele Kinder tun es auch und das merke ich. Der war meistens immer leer und das hat mich gefuchst.
21: Straßenfußball war schon immer wichtig in seinem Leben. Mit 8 Jahren ist er mit seiner Familie aus dem Kosovo geflüchtet und zuerst in Mannheim-Schönau gelandet. Hier, wo heute gespielt wird, hat er als kleiner Junge auch schon gekickt. Und das Kicken hat ihm gut getan.
23: Ich bin eigentlich nur in so Hotspots, sage ich jetzt mal, aufgewachsen. War auch jetzt nicht gerade rosig. Und der Fußball hat mir eigentlich den geraden Weg des Lebens gezeigt. Und da bin ich auch sehr dankbar. Und genau das will ich auch den Kids heute genau an diesen Brennpunkten wieder geben. Wenn sie gerade keinen Halt haben, der Fußball gibt dir extremen Halt im Leben.
21: Auf dem Bolzplatz wird der Familienvater mittlerweile gefeiert wie ein Star. Die meisten hier schauen zu Walon auf, sind ihm dankbar, dass er sie auf den Platz geholt hat.
24: Ich finde es mega, was er hier veranstaltet. Es sind so viele Leute hier und es macht mega Spaß hier.
25: Also ich finde, was der Walon macht, ist sehr toll. Ich habe dadurch auch mehr Freunde kennengelernt. Dadurch sind auch mehr Leute auf den Bolzplatz gekommen. Man konnte besser spielen.
21: Um die Bolzplatzrevolution auch bei schlechtem Wetter weiter betreiben zu können, hofft Walon auf die Stadt Mannheim.
23: Mein Anliegen und meine Bitte wäre vielleicht auch um die Menschen, dass wir es schaffen, wirklich ein bis zwei Bolzplätze in Mannheim zu überdachen.
21: Auch der Respekt vieler Eltern ist Walon garantiert. Denn er schafft, was ihnen oft nicht gelingt, Kinder aus ihrem Zimmer nach draußen zu locken. Ein Vater.
1: Das erinnert mich an meine Kindheit. Bolzplatz ist einfach ein Muss, wo wir früher auch gemacht haben in unserer Zeit. Und ich finde es halt mega, was der Wallon da aufreißt.
21: Für die Sommerferien hat sich Wallon Muja viel vorgenommen. Er will jeden Tag, auch am Wochenende, irgendwo in Mannheim mit vielen Kids auf einem Platz sein und bolzen.
4: Eine Bolzplatz-Reportage aus Mannheim von Vuk Dajovic.

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1: In der Gruppe K stehen sich gerade Kolumbien und Kongo gegenüber und Florian Winkler hat das ganz genau im Blick. Florian, ist es denn ein spannendes Spiel?
2: Es ist auf jeden Fall ein sehr spannendes, unterhaltsames Spiel, vor allen Dingen gute Chancen, vor allem für die Kolumbianer, die richtig viel Druck machen. Von Beginn weg, früh in der zweiten Minute war es Rechtsverteidiger Daniel Munoz, der nur den Außenpfosten aus spitzem Winkel trifft. Gute Schussmöglichkeiten auch aus der Distanz, beispielsweise für James Rodriguez, den Kapitän. Der Kongo brauchte etwas, um ins Spiel zu kommen, tat sich teilweise wirklich schwer, gerade übrigens die Getränkepause, sogenannte Hydration Break im Stadion von Guadalajara, übrigens komplett in kolumbianischer Hand, ganz viele Fans mit gelben Farben, also fast ein Heimspiel für Kolumbien, das macht es dem Kongo natürlich doppelt schwer, aber die zuletzt gerade mit Kayembe eine gute Schusschance haben, weiterhin hier erstmal 0-0, Spiel aber sehr temporeich, unterhaltsam und der Kongo scheint so langsam aber sicher ins Spiel wieder reinzufinden in dieser Gruppe K, nach dem Überraschungs 1-1 gegen Portugal. Aber Kolumbien will unbedingt Platz 1 wieder zurück nach dem Auftaktsieg gegen Usbekistan. Heute nachlegen, aktuell aber hier 0-0.
1: Vielen Dank, Florian Winkler war das aus Guadalajara in Mexiko zum Spiel Kolumbien gegen Kongo. Und zuvor hat Kroatien gegen Panama in der Gruppe L mit 1-0 gewonnen. Und alles andere von der WM und aus der Welt des Sports jetzt von Alexander von Kutschkowski.
3: England ist bei der Fußball-WM in Mexiko, Kanada und den USA nicht über ein 0-0 gegen Ghana hinausgekommen. Eine große Enttäuschung für die Free Lions. Tormaschine Harry Kane hatte diesmal Ladehemmung. Was waren die Gründe dafür, Jan Wochner?
4: Sie waren einfach nicht kreativ genug. Thomas Tuchel muss das anerkennen. Er hat es nicht geschafft, seine Mannschaft so einzustellen, dass sie dieses Abwehrbollwerk knackt. Und vor allen Dingen, ich dachte zu Beginn der zweiten Halbzeit, als die Ghana da mal ein bisschen schneller nach vorne gekommen sind, als sie diesen Abwehrriegel hinten, diese Kette auch mal aufgelöst haben, dass dann die Engländer vielleicht mit ihren schnellen Außen mehr erreichen können, ist nicht geschehen. Die Schienenspieler waren heute nicht so richtig drin. Mit Rashford ist ein bisschen mehr Musik reingekommen. Dann gegen Ende hat ja auch als Joker das 4-2 gegen die Kroaten gemacht. Aber das war zu wenig. Von den Ideen her, auch von der Struktur, sind sie zu sehr an ihren Positionen geklebt. Sie haben zu wenig rochiert, zu wenig Positionsveränderungen. Und deswegen geht am Ende tatsächlich dieses 0-0 in Ordnung. Und Thomas Tuchel und Carlos Queiroz, die beiden Trainer der Teams, die herzen sich und umarmen sich jetzt auch.
3: Im ersten WM-Spiel am Dienstagabend hat Portugal Usbekistan 5-0 deklassiert. Vor allem dank Superstar Cristiano Ronaldo, dem 2 Tore gelangen. CR7 ist wieder der Alte. Dabei war er nach dem 1-1 zum Auftakt gegen die Demokratische Republik Kongo nach schwacher Vorstellung noch scharf kritisiert worden. War das Ronaldo vorher so zuzutrauen, Philipp Hofmeister?
5: Ja, also ich bin ehrlich, ich war nach dem ersten Spiel der Portugiesen auch maximal skeptisch. Aber was Cristiano Ronaldo hier abgezogen hat, das war ein Statement. Nicht nur, dass er 2 Buden macht, sondern wie er sie macht. Das waren tolle Tore. Und vor allem hat CR7 auch endlich Bälle bekommen, hat sie festgemacht, hat Torgefahr ausgestrahlt, auch mit Einsatz überzeugt. Vielleicht auch so ein wenig angestachelt von Messi, Mbappé, Haaland und Co. ist mit Cristiano Ronaldo jetzt auch der letzte Superstar angekommen bei und in dieser WM. Und das sorgte hier für Ronaldo-Mania in der Arena von Houston. Jeder Ballkontakt von CR7 wurde abgefeiert. Die Menschen hatten permanent das Smartphone parat, um den nächsten Ronaldo-Moment festzuhalten. 41 Jahre und immer noch ein Hingucker. Auch und ab jetzt mehr denn je bei dieser Weltmeisterschaft. Hut ab, CR7.
3: Von der Fußball-WM zu einem anderen Sportgroßereignis, den Olympischen Spielen, genauer gesagt zu den Olympischen Winterspielen 2030. In dieser Woche gibt es eine Vollversammlung des Internationalen Olympischen Komitees und bereits im Vorfeld wurde beschlossen, dass die Eissportwettbewerbe 2030 von Nizza nach Lyon verlegt werden dürfen. Markus Tepper berichtet.
6: Über eine Verlegung der Eissportwettbewerbe war schon länger diskutiert worden. Jetzt hat auch das Internationale Olympische Komitee zugestimmt. Curling, Eiskunstlauf, Eishockey und Shorttrack werden statt in Nizza im Winter 2030 nun in Lyon ausgetragen. In Nizza gibt es Widerstand gegen die Eissportarten, auch vom Bürgermeister, der dagegen ist, etwa das Fußballstadion von OGC Nizza in eine temporäre Eishockey-Arena zu verwandeln. Bei seiner Sitzung genehmigte das IOC-Exekutivkomitee zudem, die Olympischen Eisschnelllaufrennen im niederländischen Herrenveen auszutragen, statt in der Olympiaregion für die Winterspiele 2030 in den französischen Alpen. Hintergrund sind die Bemühungen des IOC, für Olympische Spiele möglichst vorhandene Sportstätten zu nutzen, selbst wenn diese in Einzelfällen weit entfernt vom eigentlichen Austragungsort der Spiele liegen.
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7: Um 4.30 Uhr mit Wolfgang Berger. Mehrere Stunden lang ist bundesweit der Fern- und Regionalverkehr der Bahn ausgefallen. Jetzt fahren erste Züge wieder. Grund für die Probleme war nach Angaben der Deutschen Bahn eine Störung im Funkverkehr. Aus der Nachrichtenredaktion Johanna Schultheiß.
8: Die Lage sei mit einem Notfallsystem stabilisiert worden, sagte Bahnchefin Palla der Bild-Zeitung. Die Ursache für das Problem müsse aber noch geklärt werden. Der Zugverkehr war bundesweit mehrere Stunden lang zum Erliegen gekommen, da das digitale Funksystem gestört war. Bei dem Funksystem GSMR handelt es sich um ein zentrales Kommunikationsmittel zwischen den Lokführern im Zug und den Fahrdienstleitern in den Stellwerken. Dem ebenfalls betroffenen privaten Bahnunternehmen Metronom zufolge stellt ein Ausfall dieses Systems ein immenses Sicherheitsproblem dar.
7: Brauchen wir eine Altersgrenze bei Social Media, um Kinder und Jugendliche im Internet besser zu schützen? Mit dieser Frage hat sich monatelang eine Expertenkommission befasst. Ihre Empfehlungen will sie heute Familienministerin Prien übergeben. Aus der Nachrichtenredaktion Daniel Runge.
9: Ob TikTok, Instagram oder Snapchat, für viele Kinder und Jugendliche gehört das längst zum Alltag. Klar ist aber auch, viele Social-Media-Inhalte sind für jüngere Nutzer nicht geeignet oder sogar gefährlich. Hinzu kommen Risiken wie Cybermobbing oder Suchtverhalten. Die Kommission hat deshalb geprüft, ob wir strengere Regeln brauchen, etwa verlässliche Alterskontrollen oder klare Nutzungsgrenzen. Verbote allein werden die Probleme aber vermutlich nicht lösen, das hatten die Experten schon in einem Zwischenbericht klargestellt.
7: NATO-Generalsekretär Rutte trifft sich heute mit US-Präsident Trump. Bei dem Gespräch soll es um die Erwartungen der USA an den bevorstehenden Bündnisgipfel gehen. Insbesondere die US-Forderungen nach einem zügigen Ausbau der Verteidigungskapazitäten der Europäer dürften zur Sprache kommen. Im Sender Fox News hatte Rutte im Vorfeld die Unterstützung mehrerer europäischer Länder für die Vereinigten Staaten während des Irankriegs hervorgehoben. Er wisse, dass es Enttäuschung gebe, aber es handle sich um Einzelfälle, sagte Rutte. Wegen starken Regens und akuter Erdrutschgefahr sind die etwa 380.000 Bewohner der japanischen Großstadt Nagasaki aufgefordert worden, sich in Sicherheit zu bringen. Die Behörden gaben Berichten zufolge für die gesamte Stadt die zweithöchste Warnstufe aus. Die Einwohner seien aufgefordert, gefährdete Gebiete zu meiden. Auch für andere Bereiche wurden starke Regenfälle vorausgesagt. Südlich von Japan bildeten sich unterdessen zwei Taifune. Und das Wetter in Deutschland. Tagsüber heiter und trocken, im südlichen Bergland später einzelne kräftige Gewitter. Höchstwerte 28 bis 38, an der See um 24 Grad. Am Donnerstag warm bis heiß bei 22 bis 39 Grad. Am Freitag meist trocken, im Westen später leichte Schauer und Gewitter. 31 bis 40 Grad, auf den Inseln etwas kühler. Das waren die Nachrichten.
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1: Die A8 Karlsruhe Richtung Stuttgart ist zwischen Karlsbad und Pforzheim West wegen Bergungsarbeiten aktuell gesperrt. Die A37 Hannover Messe Richtung Burgdorf ist zwischen Miesburg und Kreuz Hannover Buchholz gesperrt. Und die A72 Plauen Richtung Zwickau ist zwischen Zwickau West und Zwickau Ost wegen Bergungsarbeiten gesperrt. Das waren die aktuellen Meldungen zu Behinderungen oder Störungen. Davos geht Ihnen eine gute und sichere Fahrt.
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1: Mit Klaas Christoffersen. Wer gestern am späten Abend mit der Bahn unterwegs war, der erlebte eine böse Überraschung. Wegen einer IT-Störung wurde der Verkehr eingestellt, und zwar deutschlandweit. Mittlerweile sind die Züge wieder dabei, nach und nach ins Rollen zu kommen. Aber am Frankfurter Hauptbahnhof haben dann gestern Abend Reisende gewartet und Lars Hofmann hat sich dort umgehört.
10: Eine lange Schlange am Informationsschalter der Bahn im Frankfurter Hauptbahnhof. Weit nach Mitternacht. Mittendrin ein junger Mann, der auf dem Weg nach Stuttgart hier hängen geblieben ist.
11: Ich warte seit 3 Stunden hier. Und ich weiß nicht, was soll ich machen. Ich stehe einfach hier in die Schlange und warte auf, vielleicht kriege ich einen Gutschein, ja, damit ich kann hier übernachten.
10: Was genau passiert ist, weiß er nicht.
11: Ich weiß gar nichts. Die sagen in ganz Deutschland Stromproblem oder keine Ahnung. Ja, ich weiß nicht überhaupt, was geht.
12: Und letztendlich kam halt auch gar nichts mehr, bis eine Ansage kam. Und ja, hier ging es darum, dass auf einmal der Zug einfach stehen bleibt, aufgrund irgendwelcher Störungen.
10: Er hat mit seiner Freundin einen Kurzurlaub gemacht. Unfreiwillige Endstation, Frankfurt Hauptbahnhof.
12: War ein sehr schöner Urlaub für 2 Tage. Und jetzt stehen wir hier und warten auf die Bahn. Aber es gibt die leider nicht. Seit 5 Stunden, 6 Stunden warten wir die ganze Zeit in dieser Hitze, ne?
10: Ihm und auch anderen in der Schlange steht der Schweiß auf der Stirn. Mitarbeiterinnen und Mitarbeiter der Bahn versuchen, die Leute zu beruhigen, versorgen sie mit Wasser. Eine junge Frau auf dem Weg nach Köln weiß immerhin, warum sie hier gestrandet ist.
13: Tatsächlich schon, dass es eine Funkstörung ist. Also das haben sie gut hinbekommen bei mir im Zug, ja. Und ich habe eigentlich auch schon die Zugchefin überredet, dass sie mir einen Taxigutschein hier ausstellt oder fürs Hotel. Aber jetzt muss ich ja doch an der Information warten. Ich glaube, da kann ich jetzt noch ein bisschen länger warten.
10: Kurz nach Mitternacht gibt die Bahn bekannt, das Problem sei erkannt. Man arbeite mit Hochdruck daran, die Störung endgültig zu beheben. Und nach fahren dann einzelne Züge. Am Gleis 11 steht ein Mann, der irgendwie nach Heppenheim muss.
14: Also ich war erst im anderen Zug gewesen. Und dann gab es ja diese bundesweite Störung. Und da wollte ich erst einen Taxigutschein haben. Aber jetzt habe ich gehört, dass hier an dem Gleis, ich glaube, das ist jetzt hier Gleis 11, dass hier ein Zug einfährt von Heidelberg und der fährt dann zurück nach Heppenheim-Bergstraße.
10: Tatsächlich, ein Zug kommt.
14: Genau, das ist jetzt mein Zug hier. Okay.
10: So viel Glück haben Michael und seine Frau nicht. Sie warten auch lange nach Mitternacht noch immer in der Schlange am Infoschalter. Immerhin mit Snacks und Wasser versorgt.
15: Unsere Tochter könnte uns eventuell holen. Die muss halt von Heidelberg hierher und wieder zurück. Was auch nicht unbedingt angenehm ist. Und dann gäbe es noch die Möglichkeit Hotel. Aber ich weiß nicht, wenn hier eine Messe oder was ist, dann hat man ja eh keine Chance. Mal sehen, wie sich die Bahn das vorstellt. Ich lasse mich überraschen.
10: Er nimmt es mit Humor. Bei der Bahn dürfte vielen das Lachen vergangen sein. Und auch wenn die bundesweite Störung behoben ist, wie es zu dem kompletten Stillstand kommen konnte, was die Ursache für die IT-Störung war, ist noch nicht bekannt.
1: Und mittlerweile wissen wir, dass das Kommunikationsnetz, dass der interne Funk bei der Bahn nicht funktioniert hat. Und mittlerweile ist die Störung wohl wieder behoben. Die Ursache für den Ausfall ist aber noch unklar und die Züge sind wieder angefahren.
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1: Hinter dem erfolgsverwöhnten Stuttgarter Autobauer Porsche liegt ein bitteres Jahr. Vor 4 Jahren feierte man noch voller Hoffnung den größten Börsengang Europas, aber dann im vergangenen Jahr folgte der Absturz. Der Gewinn brach ein um 90% auf 410 Millionen Euro. Ursache dafür waren, wie bei so vielen anderen, unter anderem offenbar die Geschäfte in China und Trumps Zölle. Aber auch das Management hat nach Ansicht von Beobachtern möglicherweise Fehler gemacht. Auf der virtuellen Hauptversammlung hat der neue Porsche-Chef Michael Leiters nun einen strategischen Schwenk angekündigt. Stefanie Geißler berichtet.
16: Gleich zu Beginn seiner Rede zeigt der neue Porsche-Chef, wo die Reise für Porsche hingehen soll. Michael Leiters will tatkräftig anpacken, und zwar auf allen Konzernebenen. Auf den Bildschirmen, auf denen die virtuelle Hauptversammlung übertragen wird, sehen wir Fotos vom CEO. Leiters montiert im Zuffenhausener Werk an einem Porsche 911 herum. Dort hat

0: Preis zu bezahlen. Und wenn sich künftig weniger Modelle gegenseitig Konkurrenz machen, dürfte das zudem einen deutlichen Einfluss auf unsere Kapitaleffizienz haben.
1: Effizienz ist das Stichwort für die sogenannte Strategie 2035, die Michael Leiters in den Grundzügen beschreibt. Neben einem reduzierten Portfolio will Porsche die Managementstrukturen verschlanken, sein Händlernetz um die Hälfte reduzieren und Stellen abbauen. Konkret gab es dazu heute noch keine Zahlen, nur so viel.
0: Um unsere Wettbewerbsfähigkeit langfristig zu sichern, reicht daher die bisher geplante Verschlankung des Unternehmens nicht aus. Deshalb sprechen wir aktuell auch mit den Arbeitnehmervertretern darüber, die Zahl der Beschäftigten ebenso weiter sozialverträglich anzupassen wie weitere Faktoren zur Sicherstellung der Wettbewerbsfähigkeit unserer Standorte.
1: Die Elektrifizierung will Porsche auch weiter vorantreiben, mittelfristig aber erstmal wieder verstärkt auf Verbrennerautos setzen. Dafür kommt Kritik von Investoren, etwa von der Fondsgesellschaft DK Investment.
2: Aus kurzfristiger Sicht ist die Rückbesinnung auf die Verbrennerwelt richtig. Denn man muss auch Kosten runterbringen und muss schauen, was wird vom Kunden angenommen. Und es sind derzeit eben die Verbrennerfahrzeuge. Mittelfristig kommt aber damit ein großes Risiko auf Porsche zu, weil derzeit nicht eingeschätzt werden kann, wie schnell kommt denn die Elektrowelt und läuft dann möglicherweise Porsche nicht der Elektrowelt hinterher.
1: Das sagte Ingo Speich von DK Investment gegenüber der ARD. Porsche stehen harte Zeiten bevor. Es braucht Disziplin und kluge Managemententscheidungen. Genau hier sieht Ingo Speich nun eine Chance für Porsche. Michael Leiters sei nun der richtige Mann für die anstehende Schrumpfkur.
2: Positiv ist, dass der neuer Vorstandschef sehr konkret an die Probleme rangeht, sie benennt und schnellstmöglich versucht abzustellen. Das ist eine neue Sicht der Dinge, die auch dem Kapitalmarkt gefällt und das hat der Aktienkurs zumindest zuletzt auch reflektiert.
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4: Vor 10 Jahren wurde der Brexit Realität. Eine knappe Mehrheit der Briten hatte dafür gestimmt, die EU zu verlassen. Meine WDR-Kollegin Julia Schöning hat über diesen Moment mit Maike Bohn gesprochen. Maike Bohn ist Deutsch-Britin und lebt seit 30 Jahren im Vereinigten Königreich und sie setzt sich vor allem für die Rechte von EU-Bürgerinnen und Bürgern nach dem Brexit ein. Julia Schöning hat sie gefragt, welche Erinnerungen sie verbindet mit dem 23. Juni 2016.
5: Ja, also auf eine Art kann ich es gar nicht glauben, dass es schon 10 Jahre her ist, aber auf eine andere Art ist es wirklich wie gestern, was da passiert ist in diesem Land, dieser Schock, dieser Unglauben, dass das wirklich passiert ist, damit hat eigentlich keiner gerechnet. Es war also ein wahnsinniger Schock, der jetzt immer noch nachhalt. Eben gestern hat Keir Starmer seine Resignation, seinen Rücktritt ausgesprochen. Und das brachte es nochmal so in mein Bewusstsein, wie fragil das Land doch geworden ist und wie zerrissen und wie schwierig es nach wie vor ist, in diesem Land offen über die Probleme Großbritanniens zu sprechen.
6: Und Sie sprechen Premier Keir Starmer an. Man muss sagen, es ist dann der 6. Premier seit dem Brexit-Referendum, der, würden Sie sagen, eben auch an den Folgen dieser Entscheidung vor 10 Jahren gescheitert ist?
5: Ja, also ganz bestimmt, weil erstmal ist das Politikvertrauen sehr, sehr gesunken durch den Brexit, weil die Politiker ja gar nicht darauf vorbereitet waren. Die haben für den Austritt eine Kampagne gelaufen, die aber überhaupt nicht vorbereitet war, dass man das Referendum tatsächlich gewinnt. Das war also rein politisches Kalkül. Und als es dann passierte, wussten die Politiker eigentlich gar nicht, was sie damit anfangen sollten. Und der Brexit ist ja ein sehr technisches Problem. Die ganzen Regularien, das Land musste sich ja völlig lösen. Das ist, wie Theresa May sagte, das ist wie ein Kuchen, den man wieder in die Einzelteile zerlegen muss. Das geht eigentlich gar nicht, aus dem Kuchen wieder die Eier und das Mehl rauszuziehen. Und niemand war vorbereitet. Und dadurch ist dieses Land auch wirtschaftlich abgesunken. Die Politiker haben sehr, sehr gewechselt und die Debatten waren sehr ideologisch und emotional aufgeladen. Und leider hat sogar Herr Starmer im letzten Jahr diese Migrantenkarte gezogen, indem er sagte, die Insel ist zu überlaufen von Migranten. Und das hat mich sehr persönlich enttäuscht, weil ich Herrn Starmer vor 10 Jahren kennenlernte. Er hat sich damals sehr sehr für unsere Rechte ausgesprochen. Er ist ein sehr netter Mann, aber er ist eben auch ein blasser Technokrat. Und das genügt eben nicht im heutigen Großbritannien. Die Menschen wollen jemanden mit einer starken, positiven Vision. Und das ist natürlich sehr schwierig.

0: im Augenblick.
1: Sie haben gerade auch gesagt, dass diese Äußerung von Keir Starmer Sie ganz persönlich betroffen hat. Jetzt sind Sie selbst eben auch so zu einer Stimme geworden für viele EU-Bürgerinnen und Bürger, die in Großbritannien leben. Sie selbst eben auch schon seit fast 3 Jahrzehnten. Wie hat sich denn Ihr eigenes Leben, Frau Bohn, durch den Brexit verändert?
0: Also zuerst war es ein Schock und ein ganz starkes Verlustgefühl bei uns EU-Bürgerinnen, weil wir ja eigentlich dazugehörten. Ich meine, nach 25 Jahren, viele, gerade die Deutschen in Großbritannien, sind oft Jahrzehnte schon hier, sind aus Liebe zum Land gekommen und auf einmal hieß es nicht mehr wir, sondern ihr. Ihr da, die ihr kommt und uns die Jobs wegnimmt. Und das führte wirklich zu einer großen emotionalen Trauer. Man muss es so ausdrücken, die Menschen trauerten und es taten sich auf einmal Spaltungen auf. Es wurde auf einmal gefragt, wann geht ihr denn? Ich musste auf einmal im Kindergarten meines Sohnes einen Brief beantragen, dass ich den jeden Tag abhole, um die notwendige Dokumentation zu erlangen, um sozusagen zu beweisen, dass ich vor dem Brexit in diesem Land gelebt habe. Mhm. Und das ist wirklich ein Schock für jemanden, der 25 Jahre dazugehört. Und auf einmal muss man Rechnungen finden von vor 5 Jahren. Auf einmal muss man vom Arzt einen Attest bekommen, dass man wirklich hier lebt. Und das war ein ganz großer Schock und eine Enttäuschung, die nach wie vor da ist, muss ich sagen. Also ich habe Großbritannien sehr geliebt, wie viele Norddeutsche oder auch Deutsche. Und also diese rosarote Brille ist ab und ich war von dem Land schwer enttäuscht. Ich merkte aber auch, dass das kein geeintes Land ist, sondern es ist eben Großbritannien, England, Wales, Schottland, Irland. Und die Engländer waren es, die das getrieben haben und nicht das gesamte Land. Also ich habe viel über Großbritannien gelernt in den letzten 10 Jahren. Aber diese Unsicherheit und der Rassismus, der sehr hoch gepusht wurde in diesen Referendumdebatten. Hier wurde ja auch eine junge Politikerin ermordet von Rechtsradikalen. Dieser Diskurs, der so sehr auf die emotionale, rassistisch-populistische Ebene gerutscht ist, das macht mir große, große Sorgen, weil das führt eben jetzt auch dazu, dass einfach die Diskussionen immer ins Extreme gehen und dass das Land, was ich eigentlich immer als rational, pragmatisch, guter Sinn für Humor gekannt habe, kann gar nicht richtig debattieren ohne diesen Rassismus-Hintergrund. Und das finde ich eigentlich das Schlimmste daran. Die anderen Wogen haben sich geglättet. Ich merke, dass es wirtschaftlich schlechter ist. Die Supermärkte, die Waren sind teuer. Es gibt weniger Auswahl. Also man merkt schon die Folgen.
1: Es ist ja eigentlich verrückt, weil die Fakten zeigen ja ganz klar, dass die Folgen enorm sind. Ja, das Bruttoinlandsprodukt ist um 6-8% niedriger ausgefallen im vergangenen Jahr, als es ohne den Austritt aus der Union gewesen wären. Die Briten haben demnach heute 12-13% weniger Investitionen, 3-4% geringere Beschäftigung. Das ist ja enorm und trotzdem fragt man sich, warum theoretisch zum Beispiel auch rechtspopulistische Parteien wie die Reform UK unter Nigel Farage immer noch so einen hohen Zulauf hat. Wie erklären Sie sich das?
0: Ja, das hat komplexe Gründe und es hängt viel mit der Medienlandschaft zusammen. Ich glaube, Brexit war für uns so das Erwachen, auch global, dass der Populismus sich jetzt ganz moderne Medien und Mittel bedient. Das heißt, es wurden gezielt Menschen auf Facebook angesprochen mit Reklame gegen die Europäische Union, die jemand wie ich nie sehen würde. Das heißt, man konnte gar nicht öffentlich darüber debattieren. Stimmt das eigentlich, dass Eisbärbabys getötet werden, nur weil die EU gewisse Regeln hat? Natürlich stimmt das nicht. Und das war also ein wirkliches Desinformationsproblem. Es wird immer noch aufgearbeitet, dass Russland viel die Hände drin hatte. Ganz viele soziale Medien haben also diese falschen Desinformationen verbreitet. Und das hat eine wahnsinnige Auswirkung gehabt. Nigel Farage selbst hat auch gesagt, Facebook hat uns den Brexit beschert. Es war ja auch eine ganz knappe Entscheidung, muss man sagen. Ein paar Prozentpunkte nur. Aber es lag auch an den Medien, dass die Menschen einfach das hörten, was sie hören wollten. Und dass die Menschen auch, Großbritannien hat ja die Klassengesellschaft auch noch nicht überwunden, dass die Menschen auch gesagt haben, ihr da in London in euren Anzügen, mir geht's hier ganz schlecht in Sunderland. Und auf einmal sind hier diese ganzen polnischen Läden und ich fühle mich einfach schlecht. Ich verdiene nicht genug, die Wirtschaft ist schlecht. Ich zeige euch jetzt mal, ihr wollt, dass wir in der EU bleiben. Ich stimme mal dagegen und wir gucken mal, was passiert. das hat dann dazu geführt, es ging eigentlich überhaupt nicht um die Europäische Union, sondern es ging um Großbritannien. Mhm. Und anders als in Deutschland, wenn man hier so im öffentlichen Raum sich bewegt oder mal in die walisischen Dörfer fährt, wunderschöne Landschaften, aber sehr arme Gemeinden, es wurde viel zu wenig investiert, auch vor dem Brexit. Und da haben die Politiker, das war dann die Rechnung. Das hat wirklich nichts damit zu tun, mit der Einwanderung, Migration der EU. Das wurde nur benutzt von Politikern, die sich einfach diesen Fragen der Wirtschaft und wie kann man die ärmeren Regionen Großbritanniens wieder auf Vordermann bringen. Den Problemen haben sich die Politiker hier nicht gestellt. Es war viel einfacher, diese ganzen Ängste der überforderten Nation auf Ausländer zu projizieren. Ja.
2: Soweit die Deutsch-Britin Maike Bohn im Gespräch mit meiner WDR-Kollegin Julia Schöning. Es ist 4.51 Uhr.
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2: In den 1950er Jahren war die Kochfigur Betty Bossi, eine nationale Institution im Schweizer Fernsehen. Der Film Hallo Betty schaut hinter die Kulissen dieses Medienphänomens, erschaffen von einer findigen Werbeabteilung. Ob es sich lohnt, sich diese Komödie anzuschauen, weiß Walli Müller, die den Film bereits gesehen hat.
4: Ein Leben nur zwischen Kindern und Küchenschürze. Für Emmy Creola ist das schon Mitte der 50er Jahre keine Option. Auch sie muss in Hallo Betty als gute Ehefrau den Haushalt wuppen und das Essen auf den Tisch bringen. Aber zudem arbeitet sie in einer PR-Agentur als Texterin, wie sie nicht müde wird zu betonen, gegenüber den männlichen Kollegen, die in ihr nur eine Tipse sehen wollen.
5: Buchhaltung?
6: Ich texte.
7: Öl und Kochfett.
6: Herr Jäcki, ich habe jetzt trotzdem mal ein Konzept geschrieben.
8: Emmy, ich finde es sehr schön, dass Sie sich einbringen. Finde ich gut. Aber wie soll ich einem Kunden ein Konzept verkaufen, bei dem sein Produkt nur so nebenbei erwähnt wird?
4: Das nämlich ist Emmys geniale Idee. Nicht das Speiseöl abbilden, Werbespruch drunter fertig, sondern ein kompletter Strategiewechsel.
8: Sie will ein Kochblättchen herausgeben mit einer fiktiven Köchin.
6: Einer Kochberaterin.
8: Ja.
9: Fiktive Werbefiguren gibt es in den USA schon lange.
8: Ach so?
9: Ja.
6: Eben.
9: Ich könnte ein Konzept schreiben.
8: Ja, dann meinetwegen. Zufrieden jetzt, Creola?
6: Ja.
4: Schon hat wieder der Kerl den Auftrag. Aber diesmal lässt Betty sich die Butter nicht vom Brot nehmen. Keine kennt so gut wie sie die Lebensrealität der weiblichen Zielgruppe. Das überzeugt letztlich auch einen 50er-Jahre-Chef.
6: Kurz und gut, unsere Ratgeberin führt ein erfülltes Leben als Hausfrau und Mutter. Das Allerwichtigste ist jedoch der Name dieser Frau. Und nach eingehenden Tests beim Zielpublikum fiel unsere Entscheidung auf Betty Bossi.
10: BB, klingt das nicht ein bisschen nach Mickey Mouse oder Donald Duck?
6: Oder nach Brigitte Bardot.
4: Warum nicht groß denken mit der kleinen Zeitungsbeilage, die Emmy ab sofort im Alleingang mit Inhalt füllt, auch nachts am Küchentisch, wenn die Kinder schon im Bett sind.
6: Blanchieren in 12 Schritten erklärt.
10: Und das musst alles du selbst schreiben?
6: Ja, wer sonst? Leitartikel, Kolumne, Ratgeberseite, Rezepte.
10: Ein Schreibmaschinchen.
6: Eine Chefredakteurin.
4: Keine freie Minute mehr, aber sie hat sich ihr Projekt ertrotzt. Lustigerweise über den Herd, der ihr so verhasst ist, weil Emmy beim Kochen eigentlich 2 linke Hände hat. Die kluge Frau sucht sich kompetente Ratgeberinnen, lässt im Agenturkeller eine Versuchsküche einrichten und wird zur vielleicht allerersten Food-Influencerin.
10: Liest das überhaupt jemand?
6: Da, Leserbriefe.
10: Die fragt, warum ihr Schokoladenkuchen innen immer so flüssig ist. Ist deiner manchmal auch. Und die will wissen, wie man ein Chateaubriand macht. Das weiß ich auch nicht.
6: Ich auch nicht.
4: Bald kommen die Briefe körbeweise und öffentliche Auftritte von Betty Bossi sind gefragt. Die Geburt einer Kunstfigur und einer modernen Form der Werbung in der sorgfältig ausgestatteten pastellfarbenen Nierentisch-Ära. Doch der Film erzählt noch so viel darüber hinaus, von der Geschlechterdynamik in der spießigen Nachkriegszeit. Frauen, die unter ihren Möglichkeiten bleiben müssen, Männern, die dazulernen und anderen, denen der Horizont dafür fehlt.
11: Hier ist der Chef. Ich komme heute nicht, muss bei den Kindern bleiben.
12: Wir sind die Frau abgehauen.
13: Schlimmer. Sie arbeitet.
4: Auch über die Anfänge der Kochzeitschriften und Fernsehshows lernt man einiges in Hallo Betty. Im Mittelpunkt aber steht der Durchsetzungskampf einer Frau. Die Schweizer Schauspielerin Sarah Spale spielt mit wunderbar positiver Ausstrahlung die Heldin, deren Beharrlichkeit, nicht Verbissenheit, sie zur Frau mit Format reifen lässt.
5: Aus unserer Betty ist eine Bossi geworden.
4: Dank perfekt abgestimmter Zutaten ist diese Emanzipationskomödie ein Genuss.
2: Unserer Kritikerin hat's gefallen. Hallo Betty, ab morgen in den Kinos.
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2: Die Rentenkommission hat ihre Empfehlungen für eine Reform der Altersvorsorge übergeben. Kanzler Merz und Bundesarbeitsministerin Baas wollen nach eigenen Worten das gesamte Paket schnell und 1:1 umsetzen. Volker Findhammer blickt im Deutschlandfunk besonders auf die neue Kapitalrente. Zusätzlich zum normalen Rentenbeitrag sollen Arbeitgeber und Beschäftigte dafür künftig 2% des Bruttoeinkommens zahlen.
14: Ein Aspekt ist dabei nicht von der Hand zu weisen. Auch wenn diese Kapitalrente in ferner Zukunft dafür sorgen soll, dass das Niveau der gesetzlichen Rente wieder steigen und bei einem guten Verlauf auch die Beiträge wieder sinken könnten, erst einmal steigen die Beiträge für die gesetzliche Rente und der zusätzlichen Kapitalrente deutlich an. Und die Kritik der Wirtschaft ist schon berechtigt, dass dadurch auch die Arbeitskosten wieder steigen werden, was die Koalition politisch eigentlich verhindern wollte, zumal es mit der Pflege- und der Krankenkassenreform noch 2 weitere Hürden zu nehmen gilt, die sich auch auf die Arbeitskosten niederschlagen werden.
2: Meint Volker Findhammer im Deutschlandfunk. Die Süddeutsche Zeitung spricht dagegen vom besten Paket zur Rente seit vielen Jahren.
15: Das liegt auch daran, dass sich führende Forscher zusammen mit Fachpolitikern aus CDU, CSU und SPD verständigt haben. Das war punktuell schmerzhaft für beide Parteien. Die SPD etwa hegt immer noch große Gefühle für die vorzeitige Rente nach 45 Versicherungsjahren. Doch am Ende dürfte auch sie den Plan der Kommission mittragen.
2: Und die Volksstimme aus Magdeburg erinnert daran, dass die Bundesregierung die Belastungen der Rentenreform eigentlich gleichmäßig auf die Gesellschaft verteilen wollte.
15: Dass das nicht funktioniert, zeigt die Attacke auf die Minijobs. Während Gewerkschaften monieren, dass die 603-Euro-Tätigkeit kaum was an Rentenpunkten bringe, macht sich in der Gastronomie Katastrophenstimmung breit. Allein in dieser Branche arbeitet gut 1 Million Menschen auf dieser Basis. Schülerarbeit wird die Lücken nicht füllen können.
2: Und das waren unsere Standpunkte, heute zusammengestellt von Ulrike Ufer.
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2: Und gerade stehen sich in Guadalajara in Mexiko, Kolumbien und die Demokratische Republik Kongo gegenüber. Gerade ist Pause und Florian Winkler, der hat das Spiel genau im Blick. Ist denn die Demokratische Republik Kongo besser ins Spiel gekommen? Am Anfang war ja Kolumbien deutlich überlegen.
16: Kolumbien war weiter sehr, sehr gut überlegen und blieb das eigentlich auch über die meiste Zeit dieser ersten Halbzeit. Nach der Trinkpause riss so ein bisschen der Zug nach vorne und die Klarheit in der Offensive, die hat ein bisschen gefehlt. Ganz klar bei den Kolumbianern, die von so vielen zehntausenden kolumbianischen Fans in Guadalajara unterstützt wurden und werden nach wie vor das gefühlte Heimspiel. Der Kongo tut sich in der Offensive wahnsinnig schwer, überhaupt mal Chancen zu kreieren, aber die Kolumbianer werden sich ärgern in der Pause, denn dass sie da noch keinen Ertrag rausgezogen haben, dass sie in diesem zweiten Gruppenspiel der Gruppe K noch nicht mit 1 oder sogar 2-0 führen, das ist dann schon auch grob fahrlässig. Vor allem Luis Diaz, der sehr viel tut, der Mann vom FC Bayern, über den linken Flügel immer wieder Torgefahr gesorgt, aber wie gesagt, nach der Trinkpause ist so ein bisschen der Faden bei den Südamerikanern gerissen und auch der Kongo konnte sich aus einer geordneten Defensive dann immer so ein bisschen aus seinem defensiven Schneckenhaus rauswagen. Gefährlich blieb es aber eben nicht für den Kongo, nur La Tricolore, die hat sich nach vorne bewegt, immer mal wieder für Torgefahr gesorgt. Im Ansatz aber nur, die klaren Chancen waren eher in der ersten 20 Minuten zu verzeichnen. 0:0, ärgerlicher wirklich für Kolumbien. Kongo kann mit dem Zwischenstand wirklich gut leben, dass sie noch keinen Treffer gefangen haben, lag auch vor allen Dingen bislang am sehr, sehr guten Torhüter Lionel Mbassi, der sehr, sehr starke Reflexe gezeigt hat, tolle Paraden und die Kolumbianer ein Stück weit zum Verzweifeln gebracht hat. Kolumbien wird sich überlegen, wie sie wieder Schwung reinkriegen in die Offensive in der zweiten Halbzeit. Der Kongo muss defensiv wieder weiter so stabil agieren wie schon gegen Portugal. Aber aktuell zur Pause 0:0.
2: Vielen Dank. Florian Winkler war das zum Spiel Kolumbien gegen die Demokratische Republik Kongo, wo gerade Pause ist. Und zuvor hat Kroatien gegen Panama in einem Vorrundenspiel der Gruppe L 1:0 gewonnen.

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1: Um 5 Uhr mit Wolfgang Berger. Wegen einer Funkstörung hat am späten Abend bundesweit der Zugverkehr stillgestanden. Inzwischen fahren nach Angaben der Deutschen Bahn die ersten Züge wieder. Reisende und Pendler müssen aber am frühen Morgen noch mit Verspätungen oder auch kurzfristigen Ausfällen rechnen. Aus der Nachrichtenredaktion Diane Batani.
2: Betroffen war dem Unternehmen zufolge die Funktechnik, mit der Lokführer in den Zügen mit den Fahrdienstleitern in den Stellwerken kommunizieren. Konzernchefin Palla sagte der Bild-Zeitung, die Lage sei mit einem Notfallsystem stabilisiert worden. Die Ursache für die massive Störung müsse aber noch geklärt werden. Nach RBB-Informationen vermuten Sicherheitsbehörden, dass ein fehlerhaftes Software-Update das Problem verursacht haben könnte.
1: Brauchen wir eine Altersgrenze bei Social Media, um Kinder und Jugendliche im Internet besser zu schützen? Mit dieser Frage hat sich monatelang eine Expertenkommission befasst. Ihre Empfehlungen will sie heute Familienministerin Prien übergeben. Das Gremium hat geprüft, ob strengere Regeln nötig sind, um Kinder und Jugendliche vor Gefahren in den sozialen Medien zu schützen. Im Persischen Golf sitzen nach einer Analyse des größten deutschen Versicherungsunternehmens Allianz nach wie vor mehr als 1000 Schiffe fest. Der Wert der blockierten Schiffe und ihrer Ladung beträgt demnach etwa 125 Milliarden Dollar. Eine Auflösung dieses Staus würde auch bei einer Normalisierung der Verhältnisse mehrere Wochen dauern, hieß es weiter. Der Iran hatte am Wochenende angekündigt, die Straße von Hormus erneut zu sperren. Grund sei, dass die vereinbarte Waffenruhe im Südlibanon nicht eingehalten werde. Bei der Fußball-Weltmeisterschaft läuft aktuell die Partie Kolumbien gegen die Demokratische Republik Kongo. Zuvor hat Kroatien seinen ersten Turniersieg gefeiert. Aus dem ARD-WM-Team Michael Küster.
3: Es war ein ganz hartes Stück Arbeit für die Kroaten. Am Ende reichte aber der Treffer des eingewechselten Budimir zum knappen 1:0 über Panama, das damit vorzeitig ausgeschieden ist. In derselben Gruppe ist zuvor England nicht über ein 0:0 Unentschieden gegen Ghana hinausgekommen. Damit fällt die Entscheidung über das Weiterkommen am letzten Spieltag. In Gruppe K hat bereits am Abend Portugal beim 5:0 über Usbekistan seinen ersten Turniersieg eingefahren. Doppeltorschütze Cristiano Ronaldo hat dabei einen neuen Rekord aufgestellt. Er ist jetzt der erste Spieler, der bei 6 verschiedenen Weltmeisterschaften getroffen hat.
1: Das waren die Nachrichten. Das Wetter in Deutschland. Tagsüber heiter und trocken, im südlichen Bergland später einzelne kräftige Gewitter. Höchstwerte 28 bis 38, an der See um 24 Grad. Am Donnerstag warm bis heiß bei 22 bis 39 Grad. Am Freitag meist trocken, im Westen später leichte Schauer und Gewitter, 31 bis 40 Grad, auf den Inseln etwas kühler. Es ist 5.03 Uhr.
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4: Die A7 Fulda Richtung Würzburg ist zwischen Bad Brückenau-Volkers und Bad Brückenau-Wildflecken wegen einer Nachtbaustelle aktuell bis 6 Uhr gesperrt. Die Umleitung führt über die U54. Die A8 Karlsruhe Richtung Stuttgart ist zwischen Karlsbad und Pforzheim West wegen Bergungsarbeiten gesperrt. Die A8 München Richtung Salzburg ist zwischen Bergen und Traunstein Siegsdorf Ost wegen Bauarbeiten bis ca. 6 Uhr gesperrt. Die Umleitung führt über die U87 und U89. Die A37 Hannover Messe Richtung Burgdorf ist zwischen Miesburg und Kreuz Hannover Buchholz gesperrt. Die A46 Brilon Arnsberg Neheim ist zwischen Wennemen und Freien Ohl in beiden Richtungen wegen Wartungsarbeiten in den Tunneln aktuell noch gesperrt. Die A71 Erfurt Richtung Schweinfurt ist zwischen Oberhof und Suhlzeller Mehlis wegen Wartungsarbeiten im Tunnel Hochwald bis 6 Uhr gesperrt. Und die A72 Plauen Richtung Zwickau ist zwischen Zwickau West und Zwickau Ost wegen Bergungsarbeiten gesperrt.
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4: Von NDR Info aus Hamburg mit Klaas Christoffersen. Guten Morgen. Seit gestern sind sie offiziell auf dem Tisch, die 33 Vorschläge der Rentenkommission. Vieles war schon vorher bekannt und so hat auch schon die Diskussion über die Empfehlungen begonnen. Die Gewerkschaften lehnen vor allem das geplante Aus für einen früheren abschlagsfreien Renteneintritt nach langen Beitragsjahren ab. Die Arbeitgeber murren, weil sie sich an den Beiträgen für eine neue aktiengestützte Säule der Altersversorgung beteiligen sollen. Was alles drinsteht im Bericht der Rentenkommission und was die Bundesregierung dazu sagt, fasst Marius Zekri jetzt zusammen.
5: Das Reformpaket der Rentenkommission sei ein Gesamtkunstwerk, sagt Sozialministerin Bärbel Baas. Und Kanzler Friedrich Merz verspricht, dass man alle Empfehlungen, die die Kommission gegeben hat, auch umsetzen werde, ohne Ausnahme. Das heißt zum einen, dass man das Rentenalter erhöhen und die Möglichkeiten, früher in den Ruhestand zu wechseln, verringern will. Ab 2031 soll die Altersgrenze moderat an die Lebenserwartung angepasst werden. Pro Jahrzehnt soll sie dann um rund 6 Monate steigen. Erst im Jahr 2092 würde sie dann bei 70 Jahren liegen. Außerdem will die Koalition die Rente mit 63 abschaffen. Sie ermöglicht es bislang Menschen mit mindestens 45 Beitragsjahren, sich früher und ohne Abschläge aus dem Arbeitsleben zu verabschieden. Auch die Grenze für Altersteilzeit soll von jetzt 55 auf 58 Jahre angehoben werden. Für all jene, die aus gesundheitlichen Gründen nicht bis zum Rentenbeginn arbeiten können, soll der Zugang zum Altersruhegeld einfacher möglich sein. Ein weiterer Kernpunkt des Konzepts ist die Einführung einer kapitalgedeckten Alterssicherung, wie es sie etwa in Schweden schon gibt. Ein Fonds legt die Gelder der Versicherten am Kapitalmarkt an, daraus wird dann eine Art Zusatzrente gezahlt. Dafür sollen aber auch zusätzliche Beiträge von 2% des Einkommens fällig werden, die zu gleichen Teilen von Arbeitgebern und Arbeitnehmern getragen werden. Bereits in 2 Jahren soll dieses neue System starten, dann anfangs mit niedrigeren Zusatzbeiträgen von 0,5%, die dann jährlich steigen, bis die vollen 2% erreicht sind. Auch der sogenannte Nachhaltigkeitsfaktor soll wieder eingeführt werden. Er sorgt dafür, dass die Renten nicht mehr so stark steigen wie die Löhne. Kürzungen soll es aber nicht geben. Außerdem sollen künftig auch Selbstständige, Abgeordnete und Vorstände von Aktiengesellschaften in die Rentenkasse einzahlen müssen. Bereits in der kommenden Woche will man im Koalitionsausschuss über einen Zeitplan für die Umsetzung des Pakets beraten. Die ersten Gesetze sollen bis zum Jahresende auf den Weg gebracht werden.
4: Soweit die Zusammenfassung der Reformvorschläge von Marius Zekri. Zumindest in der Bundesregierung waren vor allem lobende Töne für die mögliche Rentenreform zu hören. Aus den Regierungsfraktionen und auch aus den Parteien klang das zwar schon ein bisschen anders. Und doch nutzt die schwarz-rote Koalition diesen Bericht der Rentenkommission, um Einigkeit und gemeinsamen Gestaltungswillen zu zeigen? Jakob Mayer berichtet.
6: Sie wirken konzentriert und zufrieden, als Sie am Vormittag die 33 Empfehlungen der 13 Rentenfachleute entgegennehmen. Friedrich Merz, der Bundeskanzler und CDU-Chef, und Bärbel Baas, die zuständige Ministerin und SPD-Vorsitzende. Als Sie sich mit dem druckfrischen Bericht in der Hand fürs Foto aufstellen, demonstrieren die beiden schwarz-rote Harmonie, die es so in den vergangenen Wochen nicht immer gab.
7: So, und der Bärbel, das wichtigste Exemplar, muss ins Archiv des Arbeitsministeriums und deswegen nimmst du das jetzt mit.
8: Das nehme ich mit. Gut, ich nehme das mit. Ja. Dankeschön.
6: Beide wissen, nie war Geschlossenheit wichtiger. Die Koalition muss liefern. Die überfällige Rentenreform soll ihr Meisterstück werden, dem weitere schwierige Vorhaben folgen. Beim Tag der Industrie des BDI stellt sich Merz auch begrifflich hinter Baas.
9: Ich habe mit der Bundesarbeitsministerin verabredet, dass wir die Vorschläge als, so hat sie es ausgedrückt und ich mache mir diesen Begriff zu eigen, als Gesamtkunstwerk vollständig jetzt in Gesetzessprache übersetzen.
6: Soll heißen, beim Thema Rentenreform passt zwischen uns kein Blatt Papier. Und fast beschwörend fordert Merz nicht nur bei dieser Gelegenheit, das Paket nicht aufzuschnüren, sondern die Kommissionsvorschläge im Ganzen umzusetzen. Denn das liegt nicht in seiner Hand. Jetzt sind die Abgeordneten von Union und SPD am Zug.
10: Ich möchte dieses Paket umsetzen. Wir müssen dafür noch sicherlich auch in unseren eigenen Reihen die Fraktionen mitnehmen.
11: Ich muss beide Bundestagsfraktionen auf diesem Weg mitnehmen. Und ich kann Ihnen sagen, wir sind zusammengewachsen in den letzten 14 Monaten. Das Arbeitsklima ist gut.
6: Daran arbeiten die Führungen beider Seiten seit Wochen. Das Koalitionstreffen in der Villa Borsig im April war von Streit geprägt und gilt als Tiefpunkt im koalitionsinternen Verhältnis. Damals wurde klar, so geht's nicht weiter. Seitdem demonstrieren beide Seiten Zusammenhalt. Der wird durch die Rentenreformvorschläge auf die erste Probe gestellt. Vor allem SPD-Abgeordnete müssen Kröten schlucken. Etwa ein höheres Renteneintrittsalter oder das geplante Aus für die sogenannte Rente mit 63.
12: Wir werden jetzt in den Einzelheiten sicherlich über die eine oder andere Ausgestaltung mit diskutieren müssen.
6: Sagt am Nachmittag SPD-Fraktionschef Matthias Mirsch, stellt sich aber grundsätzlich hinter das Vorhaben. Sein Unionskollege Jens Spahn betont:
13: Jeder, der einen einzelnen Baustein reißgreift und kritisiert, muss erst mal zeigen, wie man denn anders zu einem besseren Gesamtpaket gekommen wäre.
6: Schon wieder das Gesamtpaket. Und fast wortgleich betonen Spahn und Mirsch, dass die Rentenkommission zu einem einstimmigen Ergebnis gekommen ist, was Abgeordneten in ihren Fraktionen den Widerstand noch schwerer machen dürfte. Wenn es für Schwarz-Rot in Berlin gut läuft, beflügelt eine konstruktive Rentendebatte auch die anstehenden Reformen bei Gesundheit, Pflege und Steuern. So könnte die Koalition vor den Landtagswahlen im Spätsommer wichtige Vorhaben aufs Gleis setzen und sich doch noch als Reformkraft präsentieren. Scheitern, sagt Friedrich Merz, ist keine Option.
4: Aus Berlin war das Jakob Mayer.
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4: Dagmar Pepping aus dem ARD-Hauptstadtstudio ist erleichtert, dass die Vorschläge der Rentenkommission jetzt vorliegen und bleibt doch skeptisch, ob wirklich alles eins zu eins umgesetzt wird. Hier ist ihr Kommentar.
14: Na also, geht doch. Auf einer der größten Reformbaustellen dieses Landes geht es voran. Die Rentenkommission der Bundesregierung hat geliefert. 33 Vorschläge, einstimmig beschlossen. Ein Gesamtpaket, das unser System der Altersabsicherung für die nächsten Jahrzehnte stabilisieren kann. Wenn dieses Gesamtpaket nicht wieder aufgeschnürt wird, sobald die diversen Interessengruppen aufschreien und protestieren. Zum Glück haben der Kanzler von der CDU und die Arbeitsministerin von der SPD schon einen Schutzzaun aufgestellt. Es gibt jetzt kein Rosinenpicken, sagt Bärbel Baas. Alle Elemente müssen zügig umgesetzt werden, fordert Friedrich Merz. Baas und Merz sind jeweils Vorsitzende ihrer Parteien. Schaffen beide es nicht, dieses Gesamtkunstwerk, Zitat Baas, durch den Bundestag zu bringen, dann ist diese schwarz-rote Koalition am Ende. An der Reform führt kein Weg vorbei. Immer weniger Beitragszahler müssen die Renten von immer mehr Ruheständlern finanzieren. Die geburtenstärksten Jahrgänge, die Babyboomer, verabschieden sich in den kommenden Jahren aus dem Arbeitsleben. Das ist die demografische Realität, ob sie uns gefällt oder nicht. Wenn wir jetzt nicht handeln, wird die jüngere Generation, unsere Kinder, Nichten, Neffen oder Enkel, dafür einen nicht akzeptablen Preis bezahlen. Immer weiter steigende Beiträge für die Rentenversicherung bei einem gleichzeitig sinkenden Rentenniveau. No future für den Nachwuchs, das darf nicht sein. Und deshalb ist es richtig, dass der Beginn der Rente an die Lebenserwartung gekoppelt wird. Langsam, in kleinen Schritten. Die Rente mit 70, die viele schon als Schreckgespenst an die Wand gemalt haben, würde nach Berechnungen der Kommission erst 2092 Realität. 2092. Es ist richtig, zusätzliche Gruppen in die gesetzliche Rentenversicherung zu holen. Selbstständige, Abgeordnete und irgendwann auch die Beamten. Es ist richtig, die sogenannte Rente mit 63 abzuschaffen. Und auch die Minijobs gehören bald der Geschichte an. Einzige Ausnahme, Schüler. All das erhöht die Einnahmen und stabilisiert die Beiträge. Auch der Aufbau einer Kapitalrente nach dem Vorbild Schwedens war lange überfällig. Rentenbeiträge werden von Experten am Kapitalmarkt angelegt. Die erzielten Erträge, und hier sprechen wir von Milliarden, führen zu höheren Renten. Das ist eine gute Perspektive, vor allem für die Jüngeren im Land. Die Rentenkommission hat geliefert. Sie hat der Politik einen Instrumentenkasten hingestellt, mit dem sich gut arbeiten lässt. Packen wir es an.
4: Die Meinung von Hauptstadtkorrespondentin Dagmar Pepping zu den Vorschlägen für eine Rentenreform. Und jetzt ein ausführlicherer Blick aufs Wetter. Zurzeit ist es noch oft gering bewölkt oder klar und trocken. Und die Schauer und Gewitter im Süden und Südosten sind abgeklungen. Und die Werte liegen im Moment im Norden und Osten bei 17 bis 10 und sonst bei 21 bis 16 Grad. Am Tag heiter, teils sonnig. Über dem südlichen Bergland kann es im Tagesverlauf vereinzelt kräftige Gewitter geben. Höchstwerte bis zu 34 Grad im Norden und dann bis zu 39 Grad im Rest des Landes. Es kann also richtig heiß werden. Hier noch einige aktuelle Werte aus Deutschland. In Aachen 20 Grad und klar, Berlin meldet 15 Grad und es ist sonnig. Klar auch in Frankfurt am Main bei 22 Grad, in Dresden sind es 16 Grad und es ist sonnig. In Hamburg 14 Grad heiter, in Köln 17 Grad und klar und München meldet klar 20 Grad.
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4: Und jetzt blicken wir auf einen Termin voraus für heute Nachmittag. Da hat Kanzler Merz die Staats- und Regierungschefs von Frankreich, Großbritannien, Italien und Polen ins Kanzleramt eingeladen. E5-Format heißt diese Runde, die über die großen außenpolitischen Spannungen berät. Ukraine-Iran-Krieg, Nahost und der nahende NATO-Gipfel. Aber welche Rolle spielt Deutschland auf der internationalen Bühne? Bei vielen der Themen ist es schwierig, für den Kanzler Gehör zu finden. Aus dem ARD-Hauptstadtstudio berichtet darüber Christina Nagel.
15: Seinen Anspruch hat Kanzler Friedrich Merz erst kürzlich wieder in einer Regierungserklärung deutlich formuliert.
9: Wir wollen uns nicht länger unter Wert verkaufen.
15: Deutschland soll auf internationalem Parkett wieder Führung übernehmen, mit klaren Positionen und Haltungen, in enger Abstimmung mit den europäischen Partnern, allen voran mit Frankreich und Polen. Da passt das heutige Treffen im Kanzleramt gut ins Bild. Friedrich Merz will sich mit den Staats- und Regierungschefs aus Frankreich, Großbritannien, Italien und Polen abstimmen. Es geht um gemeinsame Positionen mit Blick auf den anstehenden NATO-Gipfel, das weitere Vorgehen in der Ukraine und im Nahen Osten. Das Problem: den Ton setzt am Ende ein anderer, US-Präsident Donald Trump, dem der Kanzler auch zuletzt in Evian beim G7-Gipfel wenig entgegensetzte. Zu wenig, wie Sarah Brissan vom Global Public Policy Institute findet.
16: Ich würde mir eine selbstbewusstere eigene deutsche und europäische Ordnungsvorstellung wünschen. Und dazu gehört eben, dass man zum Beispiel nach einem Abkommen zwischen USA und Iran mehr dazu zu sagen hat als nur herzlichen Glückwunsch, Riesenerfolg. Wenn das weder ein Riesenerfolg war, noch in den Details dem entspricht, was eigentlich unseren außenpolitischen Werten und Interessen entspricht.
15: Der Umgang mit außenpolitischen Werten ist ein Thema, das auch viele Außenpolitiker in Berlin umtreibt. Bis heute fehlen klare völkerrechtliche Einordnungen von Seiten der Bundesregierung, was die US-Intervention in Venezuela angeht, bei der Staatschef Maduro gefangen genommen wurde, oder auch den Angriff Israels und der USA auf den Iran. Es hat, da ist sich die außenpolitische Sprecherin der Grünen-Fraktion im Bundestag, Deborah Düring, sicher, Deutschland wichtige Stimmen gekostet im Ringen um einen nicht ständigen Sitz im Sicherheitsrat der Vereinten Nationen.
17: Doppelstandards bei der Verteidigung des Völkerrechts darf es nicht geben. Es braucht mehr Klarheit und mehr Unterstützung für die Vereinten Nationen.
15: Für Deutschland wäre es eine wichtige Bühne gewesen, um dem eigenen Anspruch gerecht zu werden, meint die Expertin für strategische Vorausschau Sarah Brissan. Die Bundesregierung dürfe sich nicht verleiten lassen, sich allein auf Europa, die eigene Verteidigung, die EU und die Ukraine zu konzentrieren, weil davon nicht nur Russland und China mit ihrem Großmachtdenken profitieren.
16: Das spielt natürlich diesen Visionen unter anderem der Trump-Regierung in die Karten, zu sagen, auf dem großen internationalen Spielfeld habt ihr eigentlich nichts zu suchen.
15: Also auch nicht an den Verhandlungstischen, an denen die Europäer gern Platz nehmen würden. Um mitreden zu können, wenn es wie im Fall der Ukraine um europäische Sicherheitsinteressen geht oder wie bei der Straße von Hormus um wichtige Handelswege. Auch hier muss die Bundesregierung ihre Rolle noch finden. Anders als früher gilt sie nicht mehr als neutraler Makler. Sie muss neue Allianzen mit anderen Mittelmächten wie zum Beispiel Kanada schmieden, Interessen formulieren, sich mittel- und langfristig strategisch aufstellen. Ein Bereich, in dem es noch viele Leerstellen gibt, auch auf europäischer Ebene, was zu vielen Gesprächsformaten, wie heute dem E5-Format, aber nicht zwingend zu Ergebnissen führt. Die deutsche Außenpolitik ist mittendrin in einem riesigen Umbruchsprozess. Anspruch und Wirklichkeit liegen noch weit auseinander. Aber, betont Sarah Brissan, die ersten Weichen, auch strukturell, seien gestellt. Außenpolitik wird umfassender, sicherheitspolitischer gedacht. Und manchmal, wie im Fall Grönland, blitzt auf, was geht, wenn man sich nicht kleiner macht, als man ist.
4: Ein Bericht war das von Christina Nagel. Und für NATO-Generalsekretär Mark Rutte ist es gerade nicht einfach, das Verteidigungsbündnis zusammenzuhalten. In der NATO sind ja die USA das militärische Schwergewicht, aber der US-Präsident, der teilt immer wieder gegen die europäischen Verbündeten aus, sodass man sich bisweilen fragen kann, was dieses Bündnis gerade überhaupt noch zusammenhält. Und in dieser Situation reist Rutte heute nach Washington. Auch um über einen möglichen europäischen Beitrag für die Sicherung der Straße von Hormus nach dem Iran-Krieg zu sprechen. Andreas Meyer-Feist blickt auf die Visite des NATO-Generalsekretärs in Washington voraus.
18: Es werden wohl keine ganz einfachen Tage für Mark Rutte. Sein Ziel, das Bündnis zusammenzuhalten, gleichzeitig Trump zu besänftigen. Der US-Präsident hatte kurz vor dem Besuch NATO-Länder kritisiert, mit einer gefühlsbetonten Mischung aus Enttäuschung und Drohung. Wir haben sie gebeten und sie waren nicht da, um dann noch fast beiläufig drei Namen zu nennen: Italien, Deutschland und auch Großbritannien.
19: Italy was very bad and other countries, Germany was very bad.
18: Nachdem die USA doch so viel Geld für den Schutz Europas ausgegeben hätten.
19: The numbers that we spend are so crazy.
18: Im Krieg gegen den Iran seien diese Länder dann aber nicht da gewesen, um Amerika zu helfen. Umso geschickter wird der NATO-Generalsekretär jetzt agieren müssen, um größere Schäden vom Bündnis abzuwenden. Dass Trump Italien nannte, mag weniger mit der NATO, mehr mit einem Selfie zu tun haben. Mit der italienischen Regierungschefin lieferte er sich einen bizarren verbalen Schlagabtausch rund um die Frage, ob Meloni um ein gemeinsames Foto gebettelt habe oder nicht.
20: Io e l'Italia non imploriamo mai.
18: Ich und Italien betteln nie, antwortete eine fast schon wütend in die Kamera schauende Giorgia Meloni in den sozialen Medien. Gleichzeitig überlegt die italienische Regierung, Milliardenkredite für die eigene Rüstung zurückzufahren. Stattdessen soll mehr Geld in die Entlastung der Bürgerinnen und Bürger fließen. So etwas dürfte Donald Trump erst recht nicht gefallen. 12.000 in Italien stationierte US-Soldaten sollen abgezogen werden. NATO-Generalsekretär Rutte hat aber wohl noch größere Dimensionen im Blick. Ein Drittel der in Europa stationierten F-16-Kampfflugzeuge aus den USA werden fehlen. Dazu gibt es Abstriche bei der Seeaufklärung und bei den U-Booten, die bisher noch zum Schutz Europas eingesetzt werden. Die USA wollen eine Lastenumverteilung unter dem Motto NATO 3.0. Das ist entscheidend. Die USA haben ihre Beiträge angepasst. Wir müssen mehr tun. Europa und Kanada müssen beweisen, dass sie dazu bereit und in der Lage sind, erklärte Rutte vor wenigen Tagen in Brüssel. Mit Blick auf den bevorstehenden NATO-Gipfel forderte Rutte, mehr Geld möglichst schnell in kampfbereite Fähigkeiten umzuwandeln. Wie stark ist noch der Zusammenhalt der NATO-Allianz? Auch darum wird es beim Besuch des NATO-Generalsekretärs in Washington gehen.
4: Andreas Meyer-Feist berichtete. Und damit zurück nach Deutschland. Obdachlose, die vor Geschäften schlafen, wenn diese geschlossen sind, das ist immer wieder und seit Jahren ein Thema. Auch in Köln. Über die unterschiedlichen Interessen hier berichtet Susanne Rittner.
21: Die ersten sind schon da, bevor der letzte Reinigungstrupp durch die Kölner Fußgängerzonen fegt. Obdachlose Menschen. Sie sitzen oder liegen hier, essen und gucken Filme auf dem Handy. Mike Surbier weiß, warum sie gerade hier sind, denn vor einem guten Jahr war er selbst noch obdachlos.
22: Ich habe mich damals auch dazu entschieden, in der Schildergasse zu schlafen, allein aus Sicherheitsgründen, weil ich immer gehofft habe, wenn mir jemand was tut, sind genug andere Menschen drumherum, die mir dann eventuell helfen würden. Und ein ganz großer Aspekt auch Geld. Man kann da viel besser betteln, schnorren, Leute nach Geld fragen, als wo weniger los ist.
21: Um das zu verhindern, um die Flächen rund um die Geschäfte abzusichern, haben sich viele für Absperrgitter entschieden. Wer sowas nicht hat, muss mit ungebetenen Gästen rechnen. Und das ist jeden Tag, so sagt Oliver Jahn, der ein Schuhgeschäft auf der Schildergasse leitet.
23: Es ist schmutzig, es liegt überall Müll rum, es entsteht eine Art Unordnung, vielleicht weil zu viele Menschen bei uns in der Passage liegen. Und daraus ergibt sich vielleicht ein indifferentes Gefühl von Unsicherheit bei unseren Kundinnen und Kunden.
21: Die Kunden würden den Ärger manchmal auch direkt mitbekommen. Denn immer wieder wollen Obdachlose den Schlafplatz nicht verlassen, obwohl der Laden schon aufmacht.
23: Es kommt regelmäßig zu Auseinandersetzungen mit Personen ohne Obdach bei uns in der Passage, wo wir versuchen müssen, intensiv, mal auch mit Ordnungskräften, die Personen bitten müssen zu gehen. Sonst kommen unsere Kunden schlichtweg nicht in unser Geschäft.
21: Die Geschäftsinhaber machen sich Sorgen ums Geschäft, die Hauseigentümer in den Fußgängerzonen um den Wert ihrer Immobilie. Denn welcher Mieter will morgens erstmal über schlafende Menschen steigen, wenn er vor die Haustür tritt? Aber vertreiben sei nicht die Lösung, findet Annette Polster vom Verein Stadtmarketing.
24: War es eben früher in den sehr zentralen Lagen wie Neumarkt und die Einkaufsstraßen,
1: geht es jetzt auch in den umliegenden Bereich, auch in Wohngebiete in der Innenstadt mit hinein.
21: Das Problem werde nur verlagert und die Betroffenen wünschen sich nachhaltige Lösungen. Die Bezirksbürgermeisterin der Kölner Innenstadt, Julie Casier, ist auf jeden Fall dagegen, den Obdachlosen zu verbieten, die Nacht in den Fußgängerzonen zu verbringen. Dieser Raum sei für alle da. Man müsse Alternativen anbieten.
1: Es gibt ja auch eine Strategie gegen Obdachlosigkeit in Köln. Die muss weiter vorangetrieben werden. Die Maßnahmen müssen umgesetzt werden. Wir müssen mehr Unterkünfte schaffen und mehr Streetworkern. Also die aufsuchende Sozialarbeit ist ein ganz wichtiger Punkt, weil es der Moment ist, wo die Streetworker die Menschen ansprechen können und sie zurück ins System holen können.
4: Sagt die Kölner Bezirksbürgermeisterin Casier im Beitrag von Susanne Rittner. Es ist jetzt 5:25 Uhr.

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1: Und da spielt Kolumbien gegen Kongo. Es sind noch keine Tore gefallen, aber Florian Winkler, wer ist denn vielleicht näher dran am Führungstreffer?
2: Weiterhin die Kolumbianer, 65 Minuten gleich rum, die zu Beginn dieser zweiten Halbzeit erstmal wieder reinfinden mussten, sich über eine neue Strategie überlegen mussten hier in Guadalajara, wo so viele zehntausende kolumbianische Fans eine Fußballparty trotz dieser torlosen aktuellen Partie feiern und ihre Mannschaft unterstützen. Aber mittlerweile ist Kolumbien wieder nah dran. Er arbeitet sich Chancen, allen vor allem über den sehr fleißigen Luis Diaz, den Mann vom FC Bayern München. Aber sie scheitern immer wieder entweder an der fehlenden Präzision oder an dem herausragend starken Keeper des Kongos, Lionel Mpazi, der jetzt versucht, das Spiel schnell zu machen über die rechte Seite. Aber der Kongo erstmal hängen bleibt. Sie kommen kaum, die Afrikaner, über die Mittellinie und zwar gefährlich dann vors Tor der Kolumbianer. Aber die Kolumbianer werden sich langsam aber sicher noch mehr ärgern, dass es hier nicht schon mindestens 1-0 oder sogar 2-0 steht in diesem zweiten Gruppenspiel der Gruppe K aus Sicht der Kolumbianer, die unbedingt Platz 1 wieder haben wollen. Das ist ja aktuell Portugal mit 4 Zählern und der zweite Sieg der Kolumbianer ist fest eingeplant, aktuell aber hier 0-0.
1: Vielen Dank, Florian Winkler aus Guadalajara in Mexiko. Aber dieses Spiel war nicht das einzige bei der WM in den letzten Stunden und dazu jetzt und auch zu allem anderen, was im Sport wichtig war, Lars Pigelow.
3: Es ist bislang die Fußball-WM der Superstars Messi, Mbappé, Haaland und nun auch Cristiano Ronaldo. Nach dem ersten Gruppenspiel der Weltmeisterschaft und einem enttäuschenden Unentschieden gegen die Demokratische Republik Kongo gab es noch reichlich Kritik an CR7. Beim deutlichen 5:0 gegen Usbekistan hat er seine Fans aber wieder begeistert. Philipp Hofmeister.
4: Portugal feiert Cristiano Ronaldo. Auch dank seines Superstars ist der WM-Mitfavorit angekommen in diesem Turnier. Gegen den kollektiv überforderten WM-Neuling Usbekistan überzeugte der 41-jährige Ronaldo mit 2 Toren, aber auch mit Spielfreude und Einsatz wurde von den knapp 70.000 Fans in Houston bei jedem Ballkontakt frenetisch abgefeiert und krönte sich obendrein zum ersten Spieler überhaupt, der bei insgesamt 6 Weltmeisterschaften trifft. Ein Eigentor des usbekischen Keepers Nuno Mendes und Joker Rafa Leao sorgten für die weiteren Treffer und für den auch in der Höhe verdienten 5:0-Sieg der Portugiesen, die erstmals zeigten, was in ihnen steckt.
3: Das wollten die Engländer auch zeigen. Nach begeisterndem Auftakt und einem 4:2 gegen Kroatien sollte gegen Ghana der nächste Sieg her. Doch das hat in Boston nicht geklappt. 0:0 unentschieden endete diese Partie. Und ARD-Experte Bastian Schweinsteiger war enttäuscht vom Auftritt der Three Lions.
5: Ich habe das vorhin noch erzählt, dass die zu den Top-Favoriten gehören. Weil ich mich sehr auf das Spiel gegen Kroatien natürlich auch so ein bisschen konzentriert habe, weil ich mir gedacht habe, jetzt sind sie da. Deswegen war die erste Halbzeit, die war richtig schlecht von den Engländern. Zweite Halbzeit eigentlich, zum Schluss haben sie halt das ein bisschen besser gemacht. War natürlich von den Chancen her natürlich näher dran an dem 1-0. Aber von England erwartest du dir trotzdem mehr mit dem Ball und das hat man heute nicht gesehen.
3: Trotzdem hat das Team von Trainer Thomas Tuchel mit 4 Punkten beste Chancen auf das 16. Finale. Und das gilt auch für Ghana. Die Westafrikaner haben ebenfalls 4 Punkte aus 2 Spielen geholt. Die deutsche Nationalmannschaft hat in der Zwischenzeit im strömenden Regen von Winston-Salem ihr Training vor dem abschließenden Gruppenspiel gegen Ecuador aufgenommen. Nach den ersten beiden Siegen ist die Frage, wie Bundestrainer Julian Nagelsmann diese Partie angehen wird. Burkhard Hupe stellt sich diese Frage auch.
6: Was ist wichtiger, Rotation oder Flow? Bundestrainer Julian Nagelsmann und sein Team müssen sich diese Frage bis zum Anpfiff gegen Ecuador beantworten. Nach der frühzeitigen Qualifikation für die K.O.-Phase hoffen nun die Reservisten auf Spielzeit gegen Ecuador. Doch ob und auf wie vielen Positionen im letzten Gruppenspiel getauscht wird, bleibt weiterhin ein Geheimnis, das auch Flügelstürmer Jamie Leveling im Rahmen der regulären Pressekonferenz nicht lüften wollte oder konnte. Dafür zeigte Leveling stolz ein brasilianisches Nationaltrikot, das er vor ein paar Tagen samt Widmung vom ehemaligen Superstar Ronaldo geschenkt bekommen hat.
3: Eine traurige Nachricht gab es in der Zwischenzeit für den französischen Nationaltrainer Didier Deschamps. Seine Mutter ist verstorben, sodass Deschamps für die Trauerfeier nach Frankreich zurückreist und das letzte Gruppenspiel seiner Mannschaft am Freitag gegen Norwegen verpassen wird. Frankreich hat den Einzug ins 16. Finale bereits geschafft. Wir kommen vom Fußball zum Tennis. In der kommenden Woche beginnt das Grand Slam Event in Wimbledon und dafür laufen aktuell die letzten Vorbereitungsturniere. Dabei sind viele deutsche Profis aktiv. Im englischen Eastbourne hat Daniel Altmaier, Halbfinalist, zuletzt in Halle seine gute Form untermauert und den Amerikaner Alexander Kovacevic geschlagen. Ebenfalls in Eastbourne war bei den Frauen auch Tatjana Maria erfolgreich, immerhin gegen die starke Italienerin Jasmine Paolini. Alle anderen deutschen Profis haben verloren.
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7: Um 5.31 Uhr mit Wolfgang Berger. Die Störung im Funksystem der Deutschen Bahn ist behoben. Wie das Unternehmen bestätigte, läuft der Zugverkehr Schritt für Schritt wieder an. Aus Berlin, Po Kong-Choing.
8: Am späten Abend waren Züge bundesweit gestoppt worden wegen einer Störung beim digitalen Bahnfunksystem GSMR. Darüber kommunizieren etwa Lokführer, Fahrdienstleiter und Betriebszentralen. Vom Problem betroffen waren auch S-Bahnen, etwa in Berlin, Stuttgart und München, sowie der Güterverkehr und private Bahnunternehmen wie Metronom, das Nahverkehrszüge in Niedersachsen, Bremen und Hamburg betreibt. Wie es genau zu der Störung kam, dazu machte die Deutsche Bahn bisher keine Angaben.
7: Brauchen wir eine Altersgrenze bei Social Media, um Kinder und Jugendliche im Internet besser zu schützen? Mit dieser Frage hat sich monatelang eine Expertenkommission befasst. Ihre Empfehlungen will sie heute Familienministerin Prien übergeben. Aus der Nachrichtenredaktion Daniel Runge.
9: Ob TikTok, Instagram oder Snapchat, für viele Kinder und Jugendliche gehört das längst zum Alltag. Klar ist aber auch, viele Social-Media-Inhalte sind für jüngere Nutzer nicht geeignet oder sogar gefährlich. Hinzu kommen Risiken wie Cybermobbing oder Suchtverhalten. Die Kommission hat deshalb geprüft, ob wir strengere Regeln brauchen, etwa verlässliche Alterskontrollen oder klare Nutzungsgrenzen. Verbote allein werden die Probleme aber vermutlich nicht lösen, das hatten die Experten schon in einem Zwischenbericht klargestellt.
7: NATO-Generalsekretär Rutte trifft sich heute mit US-Präsident Trump. Bei dem Gespräch soll es um die Erwartungen der USA an den bevorstehenden Bündnisgipfel gehen. Insbesondere die US-Forderungen nach einem zügigen Ausbau der Verteidigungskapazitäten der Europäer dürften zur Sprache kommen. Im Sender Fox News hatte Rutte im Vorfeld die Unterstützung mehrerer europäischer Länder für die Vereinigten Staaten während des Irankriegs hervorgehoben. Er wisse, dass es Enttäuschungen gebe, aber es handle sich um Einzelfälle, sagte Rutte. Die deutsche Umwelthilfe fordert ein Verbot übergroßer Autos und Pickup-Trucks in deutschen Innenstädten. Der Trend gehe trotz kleinerer Familien und geringerer Fahrzeugauslastung immer mehr zu größeren Autos, heißt es von der Organisation. Überdimensionierte Fahrzeuge seien aber vor allem für Kinder, ältere Fußgänger und Radfahrende gefährlich. Die Umwelthilfe verlangt verbindliche Obergrenzen für die Größe von Neuwagen. Und das Wetter in Deutschland. Tagsüber heiter und trocken, im südlichen Bergland später einzelne kräftige Gewitter. Höchstwerte 28 bis 38, an der See um 24 Grad. Am Donnerstag warm bis heiß bei 22 bis 39 Grad. Am Freitag meist trocken, im Westen später leichte Schauer und Gewitter, 31 bis 40 Grad, auf den Inseln etwas kühler. Das waren die Nachrichten.
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1: Zurzeit mit vier Meldungen. Die A8 Karlsruhe Richtung Stuttgart ist zwischen Karlsbad und Pforzheim-West wegen Bergungsarbeiten gesperrt. Die A8 München Richtung Salzburg ist zwischen Bergen und Traunstein-Siegsdorf-Ost wegen Bauarbeiten ebenfalls noch gesperrt. Die Umleitung führt über die U87 und U89. Die A37 Hannover-Messe Richtung Burgdorf ist zwischen Miesburg und Kreuz Hannover-Buchholz gesperrt. Und die A71 Erfurt Richtung Schweinfurt ist zwischen Oberhof und Suhl-Zeller-Mehlis wegen Wartungsarbeiten im Tunnel Hochwald noch eine halbe Stunde bis 6 Uhr gesperrt. Kommen Sie gut und sicher an Ihr Ziel.
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1: Mit Klaas Christoffersen. Gut 2 Stunden lang ging am späten Abend nichts mehr auf den deutschen Schienen. Die Bahn hatte wegen einer IT-Störung den Zugverkehr komplett eingestellt. Tausende Fahrgäste strandeten und ein Reporter hat Fahrgäste am Hamburger Hauptbahnhof zu ihren Erfahrungen befragt.
10: Ja, wir kommen mit dem Zug aus Schweden und wollten eigentlich bis Hamburg fahren. In Pinneberg war plötzlich Stopp.
11: Wir warten schön auf den Zug und ich hoffe mal, dass ich irgendwann aus Osnabrück komme und die anderen weiter in den Süden.
12: Ich komme heute aus Köln und möchte noch nach Hause, nach Itzehoe. Ich hoffe, dass irgendwie noch ein Zug fährt, sonst muss ich zusehen, dass ich hier irgendwo schlafe.
13: Ich will so schnell wie möglich zu Bett und möchte so schnell wie möglich nach Oberstdorf, weil da steht mein Auto, meine Frau wartet und wir müssen übermorgen in Potsdam sein.
1: Stimmen von Fahrgästen am Hamburger Hauptbahnhof gestern Abend. Und darüber habe ich auch mit Johannes Zuber aus der ARD-Infonacht-Redaktion gesprochen und ihn gebeten, kurz zusammenzufassen, was genau da los war bei der Bahn.
14: Also es gab eine Störung in einem Kommunikationsnetz, dem Bahnfunk GSMR. Das war so gegen 22:30. Dieses Netz, das ist so eine Art Handynetz für die interne Kommunikation bei der Bahn. Damit können zum Beispiel die Lokführer mit den Stellwerken sprechen. Sie können auch Notrufe absetzen. Wenn der ausfällt, dann ist ein sicherer Bahnverkehr einfach nicht mehr möglich. Deswegen hat die Bahn dann den Zugverkehr komplett eingestellt. Nach einiger Zeit, da hat sie dann die Lage mit einem Notfallsystem stabilisiert. Ab 22:30, da fuhren dann die ersten Züge wieder. Wie du gesagt hast, inzwischen rollen sie wieder. Mit Störungen ist aber auch noch bis in den Morgen hinein zu rechnen.
1: Und sind da wirklich in diesen 2 Stunden überhaupt gar keine Züge gefahren, auch keine S-Bahnen?
14: Es sind fast keine Züge gefahren. Die Bahn hat alle Züge in den Bahnhöfen gelassen, für die sie verantwortlich ist. Also alle Fernverkehrszüge, dazu ein Großteil von Regionalzügen und auch einige S-Bahnen, zum Beispiel in Berlin, München und Stuttgart. In Hamburg, da sind die S-Bahnen aber gefahren. Und neben den Zügen der Bahn waren auch einige von privaten Anbietern betroffen. Die sind auch stehen geblieben. Nur wenige sind trotzdem noch gefahren.
1: Und da saßen ja auch ziemlich viele Leute in so einem Zug fest. Was war da mit denen?
14: Ja, manche haben einfach gewartet, bis die Züge wieder losfahren. Die Bahn hat auch Wartezüge bereitgestellt. Da konnte man sich dann reinsetzen, konnte man mal das Handy aufladen, vielleicht mal aufs Klo gehen. Sie hat auch Taxi- und Hotelgutscheine verteilt für diejenigen, die nicht warten wollten. Viele sind aber wohl auch auf eigene Faust los, entweder mit anderen Verkehrsmitteln oder sie haben sich auf eigene Faust ein Hotel gesucht. Die können dann natürlich bei der Bahn eine Entschädigung beantragen dafür.
1: Immer wenn so ein großflächiger Ausfall gerade von so einem Kommunikationsnetz auftritt, da kommt einem ja schnell das Stichwort Sabotage in den Sinn. Weiß man denn inzwischen, warum dieses Kommunikationsnetz ausgefallen ist?
14: Die Bahn hat dazu noch nichts offiziell bekannt gegeben. Am Abend hat sie aber gesagt, sie geht nicht davon aus, dass es Sabotage war, sondern sie vermutet eher ein fehlerhaftes Update. Genaues hat sie aber offiziell noch nicht bekannt gegeben. Die Bahnchefin Paller hat jetzt der Bild-Zeitung gesagt, die Ursache, die muss jetzt erstmal geklärt werden.
1: Johannes Zuber war das aus der ARD-Infonacht-Redaktion.
0: Wirtschaft.
1: Hasso Plattner hat mit SAP Deutschlands größten Softwarekonzern gegründet. Seit 2 Jahren ist Plattner komplett raus aus dem Geschäft und betätigt sich als Mäzen. Hier mal 10 Millionen Euro für die Bibliothek in Mannheim, dort mal 50 Millionen für die Uni Potsdam, genauer das Institut für Software-Systemtechnik, das seinen Namen trägt, Hasso-Plattner-Institut. Und eben dieses Institut hat nun zu einer Konferenz über Cybersicherheit geladen. Keine Frage, ein relevantes Thema in Zeiten, in denen künstliche Intelligenz Software nicht nur schreibt, sondern auch knackt. Jessica Wiener.
15: Für den Vorsitzenden und wissenschaftlichen Leiter der Konferenz, Christian Dörr, steht fest, die Bedrohung auch im Cyberraum wächst.
16: Wir sehen, es hat sich im vergangenen Jahr extrem verändert. Die geopolitische Situation ist rasant dynamisch. Wir haben Allianzen, die scheinbar nicht mehr so viel wert sind. Die regelbasierte Ordnung, mit der wir uns Europa immer sehr angefreundet haben, von der wir sehr stark profitiert haben, ist eigentlich so nicht mehr viel wert. Das sehen wir zum einen natürlich, wenn wir sehen, dass ein Konflikt einfach mal so passieren kann, ein Angriffskrieg. Wir sehen aber auch, dass zum Beispiel im Cyberraum bestimmte Werteabsprachen nicht mehr

0: einfach geschlossen wird, nicht zur Verfügung steht. Wir haben das gerade mit Öl mitgemacht.
1: Es gibt Abhängigkeiten. Die müssten erkannt, verringert und Alternativen gefunden werden, sagt Dörr.
0: Cybersicherheit ist erstmal der Punkt, dass ich eine gute Planung habe, dass ich weiß, was habe ich überhaupt, was ist verwundbar, wie kann ich damit umgehen. Vieles davon sind ganz einfache organisatorische Maßnahmen oder ein bisschen Lagerhaltung oder im Prinzip eine Multivendor-Strategie oder auch Pläne vorgefertigt in der Schublade zu haben, die ich dann im Zweifelsfall abspulen kann, die mir Zeit gewinnen.
1: Künstliche Intelligenz sei bei all dem ein Beschleuniger und zeige empfindlich auf, wie nachlässig bis dato mit dem Thema Cybersicherheit umgegangen worden sei.
0: Wir haben eigentlich über viele, viele Jahre Schulden aufgebaut. Wir haben Systeme gebaut, die nicht sicher waren. Wir haben uns viel zu lange nicht drum gekümmert. Und jetzt haben wir aber mal das Problem, dass Schwachstellen effektiv gefunden werden konnten. Die waren vorher auch schon da. Die hätten auch Menschen finden können. Bloß hatten wir nie die Zeit und die Ressourcen, dass Tausende von Menschen sich die Software angeguckt haben und diese Schwachstellen finden können. Jetzt auf einmal habe ich eine KI, die das sehr, sehr effizient möglich macht.
1: Aber auch der Schutz jedes Einzelnen ist ein Schwerpunkt bei der Konferenz. Das HPI stellt dafür seinen aktuellen Identity Leak Checker vor. Ein Online-Tool, mit dem Nutzerinnen und Nutzer prüfen können, ob ihre E-Mail-Adresse oder Passwörter in Datenlecks aufgetaucht sind. Wie das funktioniert, erklärt Wenzel Pündler vom HPI.
2: Man geht einfach auf ilc.hpi.de, kann dort seine E-Mail-Adresse eingeben. Und danach bekommt man im Prinzip die Übersicht, einerseits darüber, in welchen Identitätsleaks haben wir diese Informationen gefunden, also wo ist man im Zweifel betroffen. Und was neu dazugekommen ist, dass wir jetzt die Möglichkeit haben, auch diese Infostealer-Logs mit anzuzapfen. Das ist im Prinzip eine Information darüber, dass der eigene Computer kompromittiert wurde.
1: Die Botschaft hier, Cybersicherheit ist längst keine technische Spezialangelegenheit mehr, sondern geht uns alle an. 2 Tage lang geht die Konferenz in Potsdam. Mit dabei sein werden Fachleute aus Politik, Wirtschaft und Wissenschaft.
3: Mehr als 5 Millionen Menschen in Deutschland stecken tief in der Schuldenfalle. Und die Tendenz steigt. Der aktuelle Schuldneratlas zeigt ein bitteres Rekordplus, das auch vor dem vermeintlich wohlhabenden Bayern nicht Halt macht. Obwohl der Freistaat mit rund 660.000 Betroffenen noch unter dem Bundesdurchschnitt liegt, schlagen Experten Alarm. Das größte Problem, viele nehmen die kostenlosen Beratungsangebote aus Scham viel zu spät wahr. Wie der tägliche Kampf gegen die roten Zahlen in der Praxis aussieht, berichtet Jan Limpert aus einer Schuldnerberatung in Würzburg.
4: Ich habe lange hin und her überlegt, soll ich nicht. Ich habe auch trotzdem noch versucht, das irgendwie alleine zu schaffen. Aber ich habe dann eben eingesehen, alleine schaffe ich das nicht. Ich konnte nachts nicht mehr schlafen.
5: Erzählt Nadja, dass sie mit uns spricht, ein Sonderfall, denn überschuldet zu sein, ist nach wie vor ein großes Tabuthema. Viele schämen sich dafür.
6: Das heißt, bis Mai keine Zahlung.
4: Genau.
5: Also Nadja hat ihren zweiten Beratungstermin bei der Christophorus-Gesellschaft in Würzburg. Ein kostenloses Hilfsangebot, wie es viele in Bayern gibt. Hier leben rund 660.000 Menschen, die überschuldet sind. Krankheit, Arbeitslosigkeit, Kredite, gescheiterte Selbstständigkeit und Trennungen sind häufige Ursachen für eine Überschuldung. Aber auch neue Bezahlmodelle können zum Kontrollverlust über Einnahmen und Ausgaben führen, erklärt der Leiter der Schuldnerberatungsstelle in Würzburg, Robert Moorfeld.
7: Wenn schon mal Scheiße am Schuh klebt, dann kommt noch mehr dazu. Ja. Es ist selten, dass es eine ganz singuläre Geschichte ist. Das lässt sich oftmals nur regeln. Aber in schöner Regelmäßigkeit, das eine folgt auf das andere und irgendwann funktioniert das Ganze nicht mehr.
5: Bei Nadja fing es mit einer großen Summe an, wie sie selbst sagt. Gesundheitliche und private Probleme kamen dazu. 2 Jahre war sie berufsunfähig, hatte kaum noch Einkommen.
4: Ich habe auch sehr, sehr viele Briefe nie aufgemacht. Ich habe selbst versucht, sage ich mal, mich zu verarschen, indem ich die einfach beiseite habe oder sogar weggeschmissen habe, weil ich mich damit gefühlsmäßig und emotional nicht auseinandersetzen wollte, ja.
5: Ein typisches Verhaltensmuster.
7: Der Schritt, sich dann diese professionelle Hilfe bei uns zu suchen, kommt oftmals zu spät. Da wäre es wünschenswert, Mensch, ich merke, es wird schwierig, ich melde mich rechtzeitig bei einer Beratungsstelle. Für das sind wir da.
5: Aufklärung hilft. Nadja hofft, durch ihre Geschichte anderen Schuldnern die Angst vor Hilfsangeboten zu nehmen.
4: Dass man sich, sobald man den ersten Gedanken hat, ich soll sagen, die erste Verzweiflung da ist, wie mache ich das, eigentlich schon direkt zu einer Schuldnerberatung zu gehen?
5: In Bayern gibt es derzeit laut Informationen des Bundesamts für Statistik 168 Beratungsstellen. Die meisten sind kostenlos. Ein Erstkontakt ist häufig per Telefon, Mail oder in Präsenz möglich.
3: Es ist jetzt 5:45 Uhr.

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1: Die Hitzewelle trifft Frankreich gerade mit voller Wucht. An einigen Orten im Land zeigt das Thermometer mehr als 40 Grad an. Viele Schulen sind deswegen geschlossen. 2003, da gab es schon einmal eine ähnlich heiße Wetterperiode. Hat Frankreich daraus die richtigen Lehren gezogen? Unsere Korrespondentin Caroline Düller berichtet aus Paris, wo die Menschen nach Abkühlung suchen.
2: 38 Grad in Paris. Für viele hilft da nur noch eins. Ein Sprung in den Canal Saint-Martin im Nordosten der Stadt.
3: Ouais, on n'était pas du tout prévu pour faire ça. On est passé en voiture et on allait enchaîner les réunions au boulot et tout ça. On s'est dit allez. Et après on repart travailler.
2: Der Badeausflug sei gar nicht geplant gewesen, sagt Wanda. Aber in der Mittagspause sind sie und ihr Mann Loven mit dem Auto am Kanal vorbeigefahren und haben die Gelegenheit für eine spontane Abkühlung genutzt, bevor es zurück zur Arbeit geht.
4: Ah, bah, c'est fait chaud, hein, c'est dur, hein.
3: Ouais, c'est dur.
4: On prend des glaçons, on prend des ventilateurs.
3: Ce qui est le plus impacté, je trouve, c'est le sommeil, vraiment.
2: Das größte Problem bei der Hitze, der Schlaf, sagt Wanda. Während Loven versucht, die Hitze zu Hause mit Eiswürfeln und einem Ventilator in den Griff zu kriegen. Immerhin haben die beiden einen Ventilator, denn die würden jetzt zur Mangelware, erzählt José Manier, der für eine große Baumarktkette arbeitet, im Sender France Info.
5: Le stock est éclusé en quelques heures, on va dire une à deux heures.
2: Der Vorrat ist in ein bis zwei Stunden aufgebraucht. Wir sehen viele wirklich schwierige Situationen. Kleine Kinder und alte Menschen, die wirklich verzweifelt sind. Aber wir haben nach kurzer Zeit keine Lösung mehr, weil alles ausverkauft ist. Laut dem Wetterdienst Météo France wurde die 40-Grad-Marke am Dienstag in mehreren Städten gerissen. Etwa in Rennes oder im nordfranzösischen Caen. In Pissos in Südwestfrankreich wurden fast 45 Grad gemessen. Regierungschef Sébastien Lecornu hat das Thema zur obersten Priorität gemacht. Bei einer Krisensitzung des Kabinetts am Dienstag sagte Lecornu: Wir haben viel zu besprechen. Leider auch das traurige Übel, dass Menschen bei Badeunfällen ertrinken. Seit dem 18. Juni gab es 40 solcher Todesfälle, vor allem Jugendliche. Das sind zwar keine Hitzetoten im strengen Sinn, aber Badeunfälle, die indirekt mit der Hitzewelle zusammenhängen. Auf der Plattform X kündigte Lecornu außerdem eine erhöhte Alarm- und Personalbereitschaft in Krankenhäusern und Altenheimen an. Rund 2000 Schulen blieben am Dienstag wegen Hitze geschlossen. Weitere 800 haben die Unterrichtszeiten angepasst oder verkürzt. Ein Atomkraftwerk wurde heruntergefahren, weil das Wasser der Garonne nicht mehr ausreichend kühlt.
1: Unsere Paris-Korrespondentin Caroline Düller berichtete.
0: Kultur.
1: Zum 25. Mal wurde in verschiedenen Kategorien der Friedenspreis des deutschen Films verliehen. Unter anderem ging er an den Regisseur Ilkay Çatak für seinen Film Gelbe Briefe. Geehrt werden sollen Filmschaffende, die sich für Zusammenhalt einsetzen statt Gewalt. Ein Anliegen, das angesichts der vielen Kriege und Krisen gerade aktueller ist denn je. Julia Binder berichtet über die Veranstaltung in München.
6: Wo ist die Liebe und wo ist der Friede? Das haben sich viele gefragt, auf der Bühne und im Zuschauerraum beim 25. Friedenspreis des deutschen Films. Edgar Reitz, bekannt vor allem durch seine Heimattrilogie, wurde mit dem Ehrenpreis ausgezeichnet.
7: Es ist eine Gelegenheit zum Nachdenken, weil der Begriff des Friedens ist ja gerade in dieser Zeit großes Anliegen der Menschheit. Und die Frage stellt sich, in welcher Weise die Künste zum Frieden beitragen können.
6: Kunstvoll, essayistisch, fragmentarisch erzählt Daniela Magnani Hüller in ihrem autobiografischen Langfilmdebüt »Was an Empfindsamkeit bleibt« die Geschichte, wie sie beinahe umgebracht wurde, weil sie eine Frau bzw. damals noch ein Mädchen war. Die 35-Jährige wurde mit dem Debütpreis ausgezeichnet.
8: Ich habe große Teile des Films hier gedreht und ich habe auch den Femizidversuch hier überlebt, worüber der Film geht. Und das ist was ganz Besonderes, hier den Filmpreis zu empfangen. Ja, und eine wahnsinnig tolle Wertschätzung auch, zu wissen, dass es irgendwie ankommt und dass es sich gelohnt hat, da diesen Weg zu gehen.
6: Einen nicht ganz einfachen Weg ist die Familie von Ilkay Çatak gegangen. Er wurde mit dem Preis national für das Drama Gelbe Briefe geehrt und bei der emotionalen Verleihung begleitet, unter anderem von seiner Mama und seiner Oma.
9: Ihr hattet kein Geld, aber ihr hattet einen unbestechlichen Wertkompass. den ihr euch trotz zahlreicher auch rassistischer Widerstände nicht habt nehmen lassen. Entschuldigung.
6: Der Friedenspreis bedeutet ihm sehr viel, so Ilker Çatak, weil er für Toleranz stehe und die Absicht seiner Filme wie Gelbe Briefe, in dem es um staatliche Willkür und Repressalien nach regierungskritischen Äußerungen geht, bestätige.
10: Ja, das ist eine Frage, die ich mir auch sehr häufig stelle und ob Filme auch etwas verändern können. Und ich glaube, ja, vielleicht können sie nicht in der Breite die ganze Welt verändern, aber vielleicht können sie das Individuum verändern.
6: So sieht das auch Dominik Maringer. Er hat stellvertretend den internationalen Preis für Shireen Davis entgegengenommen. Davis wurde geehrt für Im Schatten des Orangenbaums. Die Geschichte ihrer eigenen Familie, die aus dem Westjordanland vertrieben wurde und seit Generationen mit diesem Trauma kämpft. Sich aber nicht in Hass und Vergeltung stürzt, sondern weiter für die Liebe einsetzt.
11: Ich glaube, dass in der heutigen Zeit, wo es so viele verhärtete Fronten gibt, wichtig ist, dass man nicht nur schwarz-weiß denkt, dass es vor allem auch im Film und Fernsehen oder in der Kunst allgemein Positionen gibt, die das differenziert machen und die für die Menschlichkeit eintreten.
6: Und so war diese Friedenspreisverleihung geprägt von nachdenklichen Tönen, von großen Emotionen und aufrüttelnden Botschaften. Durch die ausgezeichneten Filme, wie die Reden der Laudatorinnen und Preisträger. Elisabeth Vicky Endres, die Initiatorin des Friedenspreises, blickt in diesem Jubiläumsjahr mit gemischten Gefühlen zurück und voraus.
12: Es hat sich im Grunde nichts geändert. Das ist das Schlimme. Aber man muss versuchen, dagegen was zu tun. Ich wünsche dem Friedenspreis die nächsten 25 Jahre viel Glück.
6: Damit weiterhin Filme und Filmschaffende eine Bühne bekommen und, wie gestern Abend, wenigstens kleine Zeichen von Liebe und Frieden von der Münchner Preisverleihung aus in die Welt gesandt werden.
1: Julia Binder über die Verleihung des 25. Friedenspreises des deutschen Filmes in München.
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1: Die Rentenkommission hat ihre Empfehlungen für eine Reform der Altersvorsorge übergeben und Kanzler Merz und Bundesarbeitsministerin Baas wollen nach eigenen Worten das gesamte Paket schnell und 1:1 umsetzen. Volker Finthammer blickt im Deutschlandfunk besonders auf die neue Kapitalrente. Zusätzlich zum normalen Rentenbeitrag sollen Arbeitgeber und Beschäftigte dafür künftig 2% des Bruttoeinkommens zahlen.
13: Ein Aspekt ist dabei nicht von der Hand zu weisen. Auch wenn diese Kapitalrente in ferner Zukunft dafür sorgen soll, dass das Niveau der gesetzlichen Rente wieder steigen und bei einem guten Verlauf auch die Beiträge wieder sinken könnten, erst einmal steigen die Beiträge für die gesetzliche Rente und der zusätzlichen Kapitalrente deutlich an. Und die Kritik der Wirtschaft ist schon berechtigt, dass dadurch auch die Arbeitskosten wieder steigen werden, was die Koalition politisch eigentlich verhindern wollte, zumal es mit der Pflege- und der Krankenkassenreform noch 2 weitere Hürden zu nehmen gilt, die sich auch auf die Arbeitskosten niederschlagen werden.
1: Meint Volker Finthammer im Deutschlandfunk. Die Süddeutsche Zeitung spricht dagegen vom besten Paket zur Rente seit vielen Jahren.
14: Das liegt auch daran, dass sich führende Forscher zusammen mit Fachpolitikern aus CDU, CSU und SPD verständigt haben. Das war punktuell schmerzhaft für beide Parteien. Die SPD etwa hegt immer noch große Gefühle für die vorzeitige Rente nach 45 Versicherungsjahren. Doch am Ende dürfte auch sie den Plan der Kommission mittragen.
1: Die Volksstimme aus Magdeburg erinnert daran, dass die Bundesregierung die Belastungen der Rentenreform eigentlich gleichmäßig auf die Gesellschaft verteilen wollte.
14: Dass das nicht funktioniert, zeigt die Attacke auf die Minijobs. Während Gewerkschaften monieren, dass die 603-Euro-Tätigkeit kaum was an Rentenpunkten bringe, macht sich in der Gastronomie Katastrophenstimmung breit. Allein in dieser Branche arbeitet gut 1 Million Menschen auf dieser Basis. Schülerarbeit wird die Lücken nicht füllen können.
1: Und für die Frankfurter Allgemeine Zeitung gehen die Vorschläge der Rentenkommission dagegen in die richtige Richtung.
14: Länger zu arbeiten, darauf haben sich die meisten Menschen eingestellt. Dass die gesetzliche Rente allein nicht reicht, das Gefühl hat die Mehrheit der arbeitenden Bevölkerung schon lange. Insofern ist es sinnvoll, möglichst schnell zu verhindern, dass viele der Boomer abschlagsfrei zu früh in Rente gehen, ihre Produktivität dem Arbeitsmarkt fehlt und sie stattdessen die Rentenkasse belasten.
1: Und das waren unsere Standpunkte, zusammengestellt von Ulrike Ufer.
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1: Heute vor 20 Jahren häuften sich die Ereignisse im Dopingskandal der Tour de France, in den auch der deutsche Radrennprofi Jan Ullrich verwickelt war. Steffen Hudemann sagt uns, worum es damals ging.
15: Die Fahrer sind nervös. Die Tour de France steht kurz bevor. In nur einer Woche soll das wichtigste Radrennen der Welt beginnen, mit dem Prolog, einem 7 Kilometer Zeitfahren in Straßburg. Doch diesmal legt sich über die sportliche Anspannung eine ganz andere Frage. Wer wird überhaupt an den Start gehen dürfen? Wie eine dunkle Wolke hängt ein Skandal über der Rundfahrt. Die Affäre um den spanischen Arzt Eufemiano Fuentes.
16: Unter der Woche hat die spanische Polizei ein internationales Doping-Netzwerk zerschlagen, das offenbar 200 Profisportler mit präpariertem Blut, Wachstumshormonen, EPO und anderen Dopingmitteln versorgt hat.
15: Einen Tag vor dem Start der Tour schließlich veröffentlichen die spanischen Behörden die Klarnamen von mehr als 50 verdächtigen Radprofis.
17: Jan Ullrich ist von der Tour de France ausgeschlossen worden, zusammen mit einer Reihe anderer Favoriten.
18: Ich bin absolut unter Schock und werde ein paar Tage für mich brauchen und werde dann mit meinem Anwalt versuchen, meine Unschuld zu beweisen.
15: Das wird Jan Ullrich nicht gelingen. Im Februar 2007 kündigt er den Abschied vom Profi-Radsport an. Erst 2023 gesteht Jan Ullrich öffentlich, jahrelang gedopt zu haben.
19: 96, ja.
20: Fing's an.
19: Also 10 Jahre bis 2006?
20: Genau.
15: Bei einer Sache blieb Jan Ullrich auch nach seinem Geständnis. Er habe sich keinen Vorteil verschafft. Schließlich hätten damals so gut wie alle Fahrer mit Doping nachgeholfen. Am 1. Juli 2006 startet die Skandaltour schließlich ohne die großen Favoriten um Jan Ullrich. Nach 3 Wochen geht der US-Amerikaner Floyd Landis als Sieger über den Zielstrich in Paris, nachdem er auf der 17. Etappe in den Alpen allen davongefahren war. Nur wenige Tage später wird bekannt, auch Landis war gedopt. Der Toursieg wird ihm aberkannt.
1: Das war der Stichtag von Steffen Hudemann und das war auch die ARD-Infonacht mit Klaas Christoffersen. Genießen Sie den Sommer, wenn es geht, doch sorgen Sie dabei auch dafür, immer einen kühlen Kopf zu behalten. Es ist jetzt 5.58 Uhr.
21: Ja, danke den Kollegen der ARD-Infonacht und damit sind Sie hier beim Mitteldeutschen Rundfunk. Hier ist das Nachrichtenradio MDR aktuell. Ich bin Sven Kochale. Einen guten Start in den Tag auch von mir und wir blicken mal gleich auf das Wetter gemeinsam mit Jörg Schröder in unserem Wetterstudio. Guten Morgen, Jörg.
22: Guten Morgen.
21: Mit welchen Temperaturen starten wir?
22: Tja, also einen coolen Kopf kann man aktuell noch durchaus bewahren. Denn aktuell liegen die Temperaturen flächendeckend noch unter 20 Grad. Aktuell zum Beispiel in Stendal gerade mal 14 Grad, in Görlitz 14 Grad. Schauen wir ins Eichsfeld in Thüringen, da haben wir in Leinefelde 16 Grad. Durchlüften macht jetzt Spaß, aber irgendwas ist ja immer. Wir haben kaum Wind, also so richtig die kühle Frische des Morgens kommt nicht so wirklich in die Wohnungen herein. Und das lohnt sich aber schon durchzulüften, wo es irgendwie gehen sollte, denn die Temperaturen gehen heute ordentlich in die Höhe. Wir hatten ja gestern Höchstwerte bis 32 Grad, da legen wir heute schon mal ein Stippchen drauf. Temperaturen bis 34, in Thüringen vielleicht sogar bis 35 Grad. Und vom Wetter her passiert nicht wahnsinnig viel. Wir schöpfen das aus, was an Sonne im Juni möglich ist. 16 Sonnenstunden stehen an.
21: Und wie geht das dann weiter?
22: Auch morgen 16 Sonnenstunden. Okay, im Tagesverlauf tauchen mal ein paar Quellwolken auf, aber morgen legen wir noch eine Schippe drauf. Temperaturen bis 36 Grad. Und wir haben es ja schon angedeutet, das wird eine richtig heiße Woche, richtig ungewöhnlich heiß, muss man schon sagen. Am Wochenende erwarten wir Samstag, Sonntag Werte bis örtlich 40 Grad. Vielleicht mal ein Hitzegewitter, aber im Großen und Ganzen trocken.
21: Dankeschön, Jörg Schröder aus unserem Wetterstudio. Gleich 6 Uhr, dann der frische Nachrichtenüberblick. Und Thema dann Verspätungen und Ausfälle heute Morgen bei der Bahn. Weil der Funkverkehr zwischenzeitlich zusammengebrochen war, ist es zu massiven Problemen gekommen. Am MDR-Telefon berichtet Eisenbahner Sebastian aus Naumburg von seiner Nacht im Zug.
23: Ja, man konnte nicht mit den Fahrdienstleitern sprechen, also kommunizieren, die halt sonst einen, sag ich mal, solchen Befehl oder sowas geben. Da hat überhaupt keine Kommunikation stattgefunden und im Notfall konnten die uns auch nicht erreichen, wenn irgendwas auf der Strecke sein sollten. Und deswegen durften keine Züge fahren.
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25: Um 6 Uhr mit Raik Steingasser. Eine Störung hat den Zugverkehr in der Nacht bundesweit für mehr als 2 Stunden lahmgelegt. Nach Angaben der Deutschen Bahn gab es ein Problem mit dem digitalen Funksystem. Technikern sei es inzwischen gelungen, auf ein Notfallsystem umzustellen. Betroffen waren neben dem Fern- und Regionalverkehr auch S-Bahnen und Güterzüge. Seit dem frühen Morgen rollt der Schienenverkehr wieder. Reisende müssen aber sich auf Verspätungen einstellen. Die Ursache für die Störung wurde laut Bahn noch in der Nacht identifiziert. Genauere Angaben machte das Unternehmen nicht. Wegen großer Hitze sind in Mitteldeutschland zahlreiche Feste und Veranstaltungen abgesagt worden. Wie die Naumburger Stadtsprecherin dem MDR erklärte, findet der Festumzug des Hussiten Kirschfestes in der Stadt in diesem Jahr nicht statt. Auch der Tag des Sports in Zellermelis und die Kinderkulturnacht in Eisenach fallen aus. Fast alle größeren Städte und Landkreise haben über ihre Websites oder Social Media Hitzetipps bereitgestellt. Der Sozialverband Deutschland begrüßt den Vorschlag, Minijobs künftig nur noch Schülern zu ermöglichen. Vorstandsvorsitzende Michaela Engelmeier sagte dem MDR, die bisherige Regelung sei vor allem eine Armutsfalle für Frauen in Teilzeit oder Minijobs. Kritik an der Neuregelung kommt vor allem aus der Wirtschaft. Jan Pasemann vom Arbeitgeber- und Wirtschaftsverband Sachsen-Anhalt kritisierte, dass Betrieben dadurch die Flexibilität genommen werde. Bundesweit sollen ab heute wieder Funklöcher und Empfangslücken im Mobilfunknetz dokumentiert werden. Nach Angaben der Bundesnetzagentur können entsprechende Einträge bis zum 1. Juli gemeldet werden. Nötig sei dafür die Smartphone-App Mobilfunkcheck. Die gesammelten Daten würden anonymisiert und in das sogenannte Gigabit-Grundbuch eingetragen. Hintergrund ist ein Vorhaben der Bundesregierung, nachdem die Netzqualität künftig stärker nach dem Erleben der Nutzer bewertet werden soll. Bei der Fußball-WM in Nordamerika hat England die vorzeitige Qualifikation fürs Viertelfinale verpasst. Die Engländer kamen gegen Ghana nicht über ein 0:0 hinaus. Panama unterlag Kroatien 0:1 und ist damit vorzeitig ausgeschieden. Die weiteren Ergebnisse: Kolumbien, Kongo 1:0 und Portugal, Usbekistan 5:0. Das waren die Nachrichten. Das Wetter. Zunächst die aktuellen Temperaturen. Brocken fast wolkenlos, 16 Grad. Chemnitz wolkenlos, 18. Auch in Dresden keine Wolken, 16 Grad. Eisenach 17 Grad. Erfurt 18. Fichtelberg 14 Grad. Gera wolkenlos, 16. Görlitz 14. Halle 17. Leipzig 16 Grad. Auch in Magdeburg 16. Und in Meiningen 18 Grad. Sonnenaufgang in Halle war heute 4.55 Uhr, Sonnenuntergang ist 21.33 Uhr. Die Wettervorhersage heute sonnig, kaum Wolken, es bleibt trocken bei Höchstwerten von 29 bis 34 Grad. Morgen dann weiter viel Sonne und trocken, am Nachmittag etwas mehr Wolken, Höchstwerte 30 bis 36 Grad. Am Freitag kaum Wetteränderung und noch etwas heißer. MDR-Verkehrsdienst, Vorsicht auf der A2 Richtung Hannover. Zwischen Braunschweig-Watenbüttel und Peine Ost liegt ein Metallrohr auf der mittleren Fahrspur. A14 Richtung Dresden, zwischen Kalbe und Staßfurt, steht ein defekter Schwertransport auf der rechten Fahrspur. Und geblitzt wird auch schon auf der A36 Richtung Braunschweig in Höhe Wernigerode Nord. Soweit der MDR-Verkehrsdienst. Es wird 6.04 Uhr.
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2: Im Studio begrüßt Sie Sven Kochala an diesem Mittwoch. Heute ist der 24. Juni 2026 und das wird wieder nach Lage der Dinge ein Hitzetag. Und die Sonne wird dann immer mehr zum Spielverderber, denn wegen der Hitzewelle sind geplante Sport- und Kulturveranstaltungen für das Wochenende abgesagt worden oder stehen zumindest auf der Kippe. Das ist ein Thema in dieser Stunde. Dann reden wir über den Geist der Rentenreform. Können die Expertenvorschläge eine neue Harmonie in der Bundesregierung bewirken? Und ausgeblendeter Sachverstand? Welche Rolle spielt die Expertise von Ökonomen bei politischen Entscheidungen? Das ist Thema in unserer Rubrik Hörer machen Programm. Wir beginnen aber mit dem Bahnverkehr. Wegen massiver Probleme mit dem digitalen Funk hat die Bahn über Stunden hinweg den Zugverkehr bundesweit einstellen müssen. Ab dem späten Abend ging nichts mehr auf der Schiene. Dabei waren nicht nur die überregionalen Verbindungen betroffen, sondern auch Regional- und S-Bahnen. Inzwischen ist der Zugverkehr wieder angelaufen. Dennoch muss weiter mit Verspätungen und Ausfällen gerechnet werden. Sicke Mehring hat sich am Berliner Hauptbahnhof umgehört. Einen Knotenpunkt und auch dort Stimmen aus Mitteldeutschland einsammeln können.
3: Information zu LJ479 nach Prag über Dresden Hauptbahnhof. Heute circa 170 Minuten später. Wir bitten um Entschuldigung.
4: 170 Minuten Verspätung. Und das ist schon die gute Nachricht. Denn bis kurz nach Mitternacht noch sieht es so aus, als würde in dieser Nacht gar kein Zug mehr fahren. Lange Schlangen vor dem Infoschalter, ratlose Gesichter vor der Anzeigetafel. Ein Grieche ruft aufgebracht, wir in Griechenland sind organisierter als ihr hier in Deutschland. Viele Pläne hat die Funkstörung bei der Deutschen Bahn durcheinandergewirbelt. Karin wartet schon seit anderthalb Stunden auf ihren Zug. Der Blick auf die Tafel ernüchternd.
5: Jetzt steht da 3.06 Uhr dran.
4: Und was machen Sie jetzt?
5: Ich werde jetzt zu einer Freundin fahren.
4: Und haben Sie denn hier am Hauptbahnhof was in Erfahrung bringen können? Sind Sie gut informiert worden?
5: Das ist die ganz entscheidende Frage. Die Informationen waren nicht okay, beziehungsweise eigentlich, was heißt nicht okay, die waren nicht vorhanden. Auch in der App existiert der Zug gar nicht mehr. Die DB-App hat den bereits gelöscht.
4: In der Tiefebene parkt ein ICE. Dort können sich Bahnkunden reinsetzen, um sich auszuruhen. Der Zug fährt ja eh nicht. Zwei Leipziger Jungs sind optimistisch, dass sie es noch in der Nacht zurückschaffen.
7: Wir sind vom Ostbahnhof her gefahren mit zum Scooter, weil ja die S-Bahnen auch ausgefallen sind. Ja, Pech gehabt, aber es gibt Schlimmeres im Leben. Ach, irgendwie kommen wir nach Hause, da müssen wir ein bisschen warten.
4: Auch eine Düsseldorferin hat noch nicht aufgegeben. Sie harrt vor der großen Infotafel aus, die immer wieder neue Zeiten für die Züge auswirft. Doch die Frau lässt sich nicht entmutigen.
8: Wir stehen hier warm und trocken, es ist Gott sei Dank nicht kalt. Und gerade die anderen Reisenden, die gestrandet sind, haben schon die Öffnungszeiten der diversen Fastfood-Ketten hier in der Umgebung eruiert. Vielleicht machen wir spontan eine Party, wer weiß.
4: So richtig lustig aber will es nicht werden in dieser Nacht am Hauptbahnhof. Viele wollen einfach nur schlafen. Guido will eigentlich nach Wittenberg und hat schon gegoogelt, in welchem Berliner Hotel er die Nacht verbringen kann. Aber das sieht schlecht aus.
9: Hotels sind nicht mehr zu kriegen, also so jedenfalls nicht. In Berlin ist alles ausverkauft. Das ist der Preis der Digitalisierung offensichtlich. Muss man irgendwie sehen. Das ist aufs Gesamtleben betrachtet wieder nur eine Episode.
4: Eine Viertelstunde nach Mitternacht rollt plötzlich die erste S-Bahn wieder. Ein paar Minuten später setzt sich der erste ICE in Bewegung. Und Bewegung kommt jetzt auch in die Menschen. Die fangen an, zu verschiedenen Bahnsteigen zu laufen, in der Hoffnung, dass ihr Zug fährt, auch wenn es heißt, dass viele Züge ausfallen. Vielleicht ist die Devise von Thomas in dieser Nacht die beste.
10: Ich bin Pendler sonst auch. Ich pendel nach Hamburg und nach Hannover. Ich lebe täglich mit der Katastrophe hier und von daher bin ich da gar nicht mehr enttäuscht. Eigentlich ist es eine Katastrophe. Ne? Aber ob ich mich jetzt aufrege oder nicht, kann es ja nicht ändern.
21: Mit Gelassenheit durch das Bahnchaos bei diesen Hitzetemperaturen. Aus Berlin berichtete Silke Mehring. 6.08 Uhr ist es jetzt. 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Und seit Tagen herrscht der Hochsommer in Deutschland. Die Sonne treibt die Temperaturen hoch. Auch heute erwarten wir wieder Werte weit über 30 Grad Celsius. Am Wochenende sollen Temperaturen sogar an der 40 Grad Marke kratzen. Für viele wird das zur echten Belastungsprobe, nicht nur bei der Bahn, sondern auch bei Sportevents, Konzerten, Stadtfesten, Festivals. Es gibt bereits die ersten Absagen, berichtet André Seifert.
26: Rund 400 Sportler, fast 40 Grad Hitze. Der Weimarer Kulturstadt-Triathlon wird am Sonntag wohl eine echte Hitzeschlacht. Doch man sei gut vorbereitet, sagt Organisationsleiter Detlef Klose.
27: Wir hatten 12 Ersthelfer von der DLAG im Einsatz. Die sind an den Radstrecken mit Fahrrädern unterwegs und beim Lauf- und Schwimmbadbereich sind sie vor Ort. Und wir haben einen Arzt vor Ort.
26: Für die Helfer habe man extra Sonnenschirme organisiert und auch für ausreichend Wasser sei gesorgt.
27: Und für unsere Sportler gibt es eine Wasserstation mit Schwämmen und Wasser. Wir haben im Zielbereich ein kleines Bassin aufgebaut, wo die Sportler sich abkühlen können unmittelbar nach dem Wettkampf.
26: Auch bei anderen Veranstaltungen dürfte am Wochenende Hitzeausnahmezustand herrschen, zum Beispiel beim Bergstadtfest in Freiberg oder beim Elbhangfest in Dresden. Einige Organisatoren haben sogar schon Absagen verschickt. Wegen der Hitze fällt zum Beispiel das Sommerbenefizkonzert an der Orangerie in Gotha aus, die Kinderkulturnacht in Eisenach ebenso und das Kirschfest in Naumburg. Naumburg wird auf seinen Höhepunkt verzichten, auf den Festumzug, sagt die Naumburger Stadtsprecherin Linda Ehrlich.
28: Die Gesundheit und Sicherheit aller Beteiligten und Besucher haben natürlich oberste Priorität und deshalb ist die Absage eine notwendige Vorsichtsmaßnahme. Alle weiteren Veranstaltungen des Kirschfests finden nach aktuellem Stand aber regulär statt und gleichzeitig werden zusätzliche Maßnahmen zum Hitzeschutz umgesetzt.
26: Am Samstag werden in vielen mitteldeutschen Regionen bis zu 39 Grad erwartet, auch in Sangerhausen, wo erstmals als ein Christopher Street Day gefeiert wird. Statt großer Parade gibt es ein familiäres Begegnungsfest, erklärt Fiona Harms vom Organisationsteam.
0: Wir haben bereits auf unserer Website über unsere Instagram-Kanäle offizielle Hitzewarnungen und Verhaltenstipps an alle Teilnehmenden herausgegeben. Unser wichtigstes Ziel ist, dass das CSD-Familienfest für alle ein sicherer und freudiger Ort bleibt. Für Kinder geben wir an unserem Stand Getränke komplett kostenlos heraus. Für Erwachsene bieten wir sie sehr günstig an.
26: Fast alle größeren Städte und Landkreise stellen inzwischen online oder über Social Media Hitzetipps bereit. Manche Kommunen zeigen digitale Karten mit kühlen Orten oder kostenlosen Wasserstellen, vom Friedhof bis zur öffentlichen Toilette. Denn die Hitze bringt Risiken mit sich, vom Sonnenbrand bis zum Kreislaufkollaps. Und das gilt natürlich besonders für Sportveranstaltungen. Fußballvereine haben daher ihre Regeln angepasst. So rät der Sächsische Fußballverband zum Beispiel, Nachwuchsspiele ab 35 Grad abzusagen. Für den Herrenbereich gäbe es dagegen keine feste Hitzegrenze, sagt Verbandssprecher Alexander Rabe.
6: Aber ich sag mal, der gesunde Menschenverstand sagt ja schon, dass das jetzt vielleicht nicht die beste Idee ist, in der Mittagshitze bei annähernd 40 Grad, wie am Wochenende vorhergesagt, Fußball zu spielen.
26: Extremwetter kann übrigens auch Wahlen beeinflussen. Studien zeigen, Hitze, Regen oder Kälte halten Menschen häufiger vom Wählen ab. Das könnte auch die Stichwahl im Saalekreis betreffen, wo am Sonntag ein neuer Landrat gewählt wird. Schon im ersten Wahlgang lag die Beteiligung nur bei 49%. Sinkt sie jetzt noch weiter?
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25: 6:12 ist es jetzt. Wer einen Minijob hat, der kann bisher selbst bestimmen, ob etwas davon in die Rentenkasse geht oder nicht. Die meisten entscheiden sich dagegen. Sie wollen ja möglichst viel vom kleinen Verdienst behalten. Doch das könnte sich nun ändern, denn mit der geplanten Rentenreform soll diese Entscheidungsfreiheit wegfallen. Künftig sollen alle Minijobber, bis auf Schüler, Sozialabgaben abführen, also auch in das Rentensystem einzahlen. Die Reaktionen darauf sind geteilt, berichtet Marius Rudolf.
11: Minijobber, die nicht in die Rentenkasse einzahlen, können auch keine Rentenansprüche aufbauen. Wer arbeitet, sollte aber genau diese Ansprüche erhalten, sagt Daniela Kolbe, Landesvorsitzende des Deutschen Gewerkschaftsbunds in Sachsen. Sie begrüßt die Pläne der Bundesregierung, dass künftig für fast alle Minijobber Sozialabgaben fällig werden und die Einzahlung in die Rentenkasse nicht mehr abgewählt werden kann.
12: Kleinvieh macht auch Mist, heißt es so schön. Und hinterher ärgert man sich dann durchaus, wenn man im Alter mitkriegt, da hätte ich ja auch einzahlen können und mir Ansprüche erwerben können. Insofern ist das vielleicht kurzfristig gedacht immer schön, dann die Rentenversicherung abzuwählen im Minijob, was die allermeisten tun, aber auf die lange Frist veralbert man sich da vor allen Dingen selbst. Und deswegen finden wir es gut, dass das jetzt abgeschafft wird.
11: Auch der Sozialverband Deutschland ist dafür. Die Vorstandsvorsitzende Michaela Engelmeier spricht von einer wichtigen Maßnahme gegen Altersarmut, vor allem bei Frauen.
13: Denn bisher sind es tatsächlich besonders Frauen, die dadurch benachteiligt sind, weil sie mangels Betreuungsangeboten zum Beispiel oft nur in Teilzeit oder Minijobs arbeiten können. Und sie haben dann das große Problem am Ende ihrer Berufstätigkeit, wenn sie Rente beziehen, dass die einfach sehr niedrig ist. Und deswegen ist es tatsächlich die Altersarmutsfalle, besonders für Frauen.
11: Es gibt aber auch Kritik am Plan der Bundesregierung, vor allem aus der Wirtschaft. Rund 400.000 Minijobber gibt es aktuell in Mitteldeutschland, besonders viele im Handel und in der Gastronomie. Axel Klein ist Geschäftsführer des Hotel- und Gaststättenverbands DEHOGA in Sachsen. Er sieht die Existenz vieler Unternehmen im Gastgewerbe gefährdet, wenn künftig für fast alle Minijobber Sozialabgaben gezahlt werden müssen.
14: Dieses Arbeitszeitmodell hat sich über Jahre hinweg bewährt und sichert die Existenz vieler Betriebe, aber auch vieler, die sich dadurch einen Nebenverdienst schaffen. Würde man diese Struktur anpassen oder gar abschaffen, würde das Gastgewerbe auf einen Schlag die Hälfte seiner Arbeitskräfte verlieren. Es ist völlig unklar, wie unsere Branche in Deutschland unter solchen Bedingungen überhaupt noch funktions- und betriebsfähig bleiben soll.
11: Auch der Arbeitgeber- und Wirtschaftsverband Sachsen-Anhalt ist dagegen, den Sonderstatus für Minijobber abzuschaffen. Sprecher Jan Pasemann sagt, dass den Betrieben dadurch die Flexibilität genommen wird. Er hofft, dass es nicht dazu kommt.
16: Ich würde aber doch sagen, dass wir den politischen Aushandlungsprozess doch noch abwarten, inwieweit diese Regelung wirklich am Ende greifen wird oder auch wirklich in Kraft tritt. Ich gehe davon aus, dass in solchen Prozessen, das haben wir häufiger gesehen, tatsächlich immer noch Änderungen vorgenommen werden. Also ich würde an der Stelle ungern dem Endergebnis an dieser Stelle vorgreifen.
11: Befeuert wird diese Hoffnung von Bayerns Ministerpräsident Markus Söder. Der CSU-Chef hat sich dagegen ausgesprochen, die Minijobs in ihrer bisherigen Form abzuschaffen. Bundeskanzler Friedrich Merz dagegen hatte zuvor angekündigt, dass die Rentenreform in allen Punkten so beschlossen werden soll, wie sie aktuell auf dem Tisch liegt.
25: 6.15 Uhr ist es damit geworden. Hier ist MDR aktuell. Unser Top-Thema heute Morgen. Bahnreisende müssen mit Verspätungen und Ausfällen rechnen. Hintergrund sind Probleme mit dem digitalen Funksystem der Bahn, die in der Nacht zu massiven Problemen im Schienenverkehr geführt haben. Was heute noch wichtig wird, jetzt mit Raik Steingasser.
1: Die Bundesregierung will heute Änderungen am Energieeffizienzgesetz beschließen. Nach Angaben des Wirtschaftsministeriums werden die Anforderungen für Unternehmen und Behörden auf das EU-weite Mindestmaß zurückgefahren. Die Regierung erhofft sich davon Entlastungen für die Wirtschaft. Im rheinland-pfälzischen Zweibrücken soll heute der Prozess um die tödliche Attacke auf einen Zugbegleiter beginnen. Angeklagt ist ein 26-Jähriger. Er soll den Zugbegleiter bei einer Fahrscheinkontrolle vor 4 Monaten mit Schlägen gegen Kopf getötet haben. Bei der Fußball-Weltmeisterschaft startet heute der 3. und letzte Spieltag der Gruppenphase. Am Abend spielen in Gruppe B die Schweiz gegen Kanada und Bosnien-Herzegowina gegen Katar. In der Nacht finden zudem die Spiele der Gruppe A mit Co-Gastgeber Mexiko und C um die Mitfavoriten Marokko und Brasilien statt. Das Wetter heute sonnig, wenig Wolken, es bleibt trocken bei 29 bis 34 Grad. Morgen ändert sich nichts am Wetter, dann liegen die Topwerte bei 30 bis 36 Grad. MDR aktuell Verkehrsdienst. Vorsicht auf der A2 Richtung Hannover zwischen Braunschweig-Watenbüttel und Peine Ost liegt ein Metallrohr auf der mittleren Fahrspur. A14 Richtung Dresden zwischen Kalbe und Staßfurt steht ein defekter Schwertransport auf der rechten Fahrspur. Geblitzt wird auf der A36 Richtung Braunschweig in Höhe Wernigerode Nord. Soweit der MDR aktuell Verkehrsdienst. Es wird 6.17 Uhr.
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25: Sachsen muss sein Polizeigesetz reparieren. Nach einer erfolgreichen Verfassungsklage von Grünen und Linken hatte der Verfassungsgerichtshof Teile des bisherigen Polizeirechts beanstandet und dem Landtag nun eine Frist bis Ende dieses Monats gesetzt. Deshalb soll oder besser muss heute über die Neufassung abgestimmt werden. Die Koalition belässt es aber nicht bei den verfassungsrechtlich nötigen Korrekturen. Sie will weitergehen und sie nutzt die Novelle auch, um der Polizei neue Befugnisse zu geben, bei künstlicher Intelligenz etwa, bei der Videoüberwachung oder auch dem sogenannten Staatstrojaner. Unser Sachsen-Korrespondent Robin Hartmann über die Pläne.
2: Gestern wurde noch vor dem Landtag demonstriert. Heute soll die Novelle des Polizeigesetzes trotzdem verabschiedet werden. Oder wie es BSW-Innenpolitiker Bernd Rudolph nennt:
15: Das wichtigste Gesetzgebungsverfahren dieses Jahres, wenn nicht sogar der gesamten Legislaturperiode.
2: Seine Fraktion will der Minderheitskoalition aus CDU und SPD zur Mehrheit verhelfen. Trotzdem weiß er, wie umstritten das Gesetz ist.
15: Man kann so eine Auffassung vertreten, dass man sagt, also die Freiheitsrechte sind uns bedeutend wichtiger als die Befugnisse für die Polizei. Ein handlungsfähiger Staat. Für uns war das halt kein Maßstab.
2: Trotzdem wird seine Fraktion nicht geschlossen zustimmen. Zumindest habe man der Koalition aber Stimmen für eine Mehrheit zugesichert. Es wird wohl heute knapp werden. Auch die SPD stimmt nicht geschlossen dem Gesetz zu. Zustimmen wird SPD-Innenpolitiker Albrecht Pallas. Er schildert, was für gravierende Folgen eine Ablehnung für den Freistaat hätte.
17: Wenn das Gesetz nicht beschlossen wird, dann werden zum 1.7. zahlreiche Befugnisse außer Kraft sein. Und das sind solche Befugnisse, die der Polizei vor allem dabei helfen, terroristische Gefahren zu erkennen und im Zaum zu halten und zu verhindern. Und das wäre ein Riesensicherheitsproblem für alle Menschen im Freistaat Sachsen, und das gilt es zu verhindern.
2: Doch genau an dieser Stelle ist sich die SPD uneins. Mindestens eine Enthaltung wird es in der Fraktion geben. Und viel mehr Kritik gibt es von den Jusos. Statt das alte Polizeigesetz nur verfassungskonform zu machen, gingen CDU und SPD weit darüber hinaus. Etwa mit KI-gestützter Datenanalyse oder biometrischer Überwachung. Ein Antrag der Jusos auf dem letzten Parteitag, dem Gesetz in dieser Form nicht zuzustimmen, wurde knapp abgelehnt. Die Kritik bestehe aber weiter. So Juso-Landesvorsitzender Mats Rudolph.
18: Es geht hier um eine sehr massive Verschiebung des Verhältnisses zwischen Bürgerinnen und Staat. Unsere Kritik bleibt dagegen Bestand. Die konnte auch nicht ausgeräumt werden in zahlreichen Debatten innerparteilich und darüber hinaus. Und deswegen bleiben wir laut.
2: Auch deshalb beteiligten sich die Jusos an der Demonstration vor dem Sächsischen Landtag. Pallas hingegen verweist auf Schutzplanken. Hohe Hürden, richterliche Anordnungen, Protokollpflichten, Kontrolle durch Datenschutzstellen. Und auch die Gewerkschaft der Polizei sieht die neuen Befugnisse eher als überfällig, sagt Landesvorsitzender Jan Krumlowski.
3: Jeder kann sich vorstellen, dass die Polizei schon jetzt mit unheimlich viel Massendaten arbeitet. Und aktuell machen wir das mit einfachen Computersystemen. Kann man sich ein Stück weit wie Excel vorstellen, wo dann eine Suchfunktion gemacht wird. Und neue Modelle, neue KI schafft eben dann zu einem Bruchteil der Zeit, diese Massendaten zu durchsuchen. Es wird halt die Polizeiarbeit einfach effektiver.
2: Für die Grünen ist genau das der heikle Punkt. Es gehe nicht darum, ob die Polizei Technik nutzen dürfe, sondern ob immer nachvollziehbar sei, auf welcher Grundlage die KI Entscheidungen treffe und ob diese gerechtfertigt sind, so Grünen Innenpolitiker Valentin Lippmann.
5: Eine KI ist nur so gut wie die Daten, mit der ich sie quasi füttere. Und das Problem ist, wenn ich sie mit polizeilichen Daten füttere, dann hat sie eine Wahrnehmung der Realität durch polizeiliche Daten. Und das führt dazu, dass sie bestimmte Personen als häufiger gefährlich wahrnimmt, wie zum Beispiel Migrantinnen und Migranten oder junge Menschen, weil die häufiger in den polizeilichen Datenbanken zu finden sind.
2: Die Befürworter des Gesetzes unterstreichen: Sachsen betritt damit kein Neuland, sondern holt nur auf, was andere Bundesländer längst geregelt haben. Ob das die Kritiker jedoch überzeugt, ist fraglich.
21: Aus Dresden berichtete Robin Hartmann. 6.21 Uhr ist es, in 6:59. Hier ist MDR aktuell. Und damit sind wir in der Berliner Politik und reden über das gesetzliche Rentensystem. Das bekommt ja nun neue Stützpfeiler. So viel scheint klar, nachdem die Expertenkommission ihren Reformkatalog an die Bundesregierung übergeben hat. Und der Kanzler hat ja gleich umgehend auch mal erklärt, dass die Ideen vollständig umgesetzt würden. Allerdings muss der Katalog mit seinen über 30 Vorschlägen erst noch durch das Parlament. Und ob auch alle Abgeordneten der Regierungskoalition aus Union und SPD mitspielen werden, vermag niemand vorherzusagen. Auch deshalb nicht, weil diese Koalition ja zuletzt keinen besonders harmonischen Eindruck hinterlassen hat. Reden wir also darüber mit unserem Korrespondenten in Berlin. Guten Morgen, Tim Assmann. Wie groß ist die Chance, dass das Rentenpaket der Expertenkommission tatsächlich so, also 1:1 umgesetzt wird?
7: Das kommt, glaube ich, ein bisschen darauf an, wie sehr wir am Ende alle bis ins Detail hineinschauen. Also die Eckpunkte, die großen Züge, die Linien, die da drin sind, da kann es schon sehr gut sein, dass sich dafür tatsächlich Mehrheiten finden, die eben am Ende zu Gesetzen führen. Aber wenn man sich die Stimmen, die jetzt so in den letzten Tagen schon kamen, einiges dieser Vorschläge kannte man ja schon vorher, wenn man die mal im Kanon zusammenfasst, da wird sicherlich im Parlament dieser Härtetest, den die Vorschläge bestehen müssen, so ausfallen, dass es da noch Änderungen im Detail geben wird. Also Übergangslösungen, Branchenausnahmen, Härtefallregelungen, Ähnliches, das kann man ja alles noch reinschreiben, um dann gewissen Bedenken eben gerecht zu werden und am Ende auf Mehrheiten zu kommen. Damit rechne ich schon, damit rechnet unter anderem ja auch die Bundesarbeitsministerin. Also das kann schon sein, Stichwort Minijobs, Stichwort Rente mit 63, wann bekommt man Erträge aus der Kapitalrente, was ist, wenn man da nur wenige Jahre eingezahlt hat und dann in Rente geht, wie wird das kompensiert? Solche Sachen werden sicherlich nochmal intensiv diskutiert werden.
21: Also da gibt es noch Gesprächsbedarf und dennoch könnte diese Rentenreform, könnten diese Vorschläge einen Neustart für die Koalition markieren? Hat das das Potenzial?
7: Ja, ich denke schon. Also wenn man sich mal anguckt, wie das Ganze jetzt zustande gekommen ist, da hat also ein Gremium in Ruhe gearbeitet, in dem saßen aber alle drei Koalitionsparteien ja auch drinnen. Und die Abgeordneten, die dabei waren, sagen, das hat super funktioniert. Wir haben zielorientiert gearbeitet, haben uns ausgetauscht, aber es lief ohne Streit. Und auch gestern die Stimmen vom Kanzler, von der Arbeitsministerin, danach aus den Fraktionen gehen ja alle in die Richtung so. Da haben wir jetzt etwas, an dem wir gemeinsam arbeiten und das wir schnell umsetzen wollen. Aber das muss man natürlich, diesen Geist, den man da entwickelt hat, das muss man jetzt einmal bei der Rente durchziehen und auch wirklich schaffen dann am Ende. Wird schwer genug, wie beschrieben. Und man muss natürlich versuchen, das auf die gesamte Regierungsarbeit auszudehnen.
21: Dankeschön für diese Einschätzungen. Tim Assmann heute Morgen aus Berlin. 6:24 Uhr ist es, 6:07.
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21: Und da bleiben wir ein bisschen in der Politik, der Berliner Politik und kümmern uns um die Wirtschaft und die Frage, welche Rolle der Sachverstand von Ökonomen denn eigentlich bei politischen Entscheidungen spielt. Unser Hörer Bernd Uhlemann hat sich gemeldet, nachdem er kürzlich bei uns ein Interview mit einem der führenden deutschen Wirtschaftsforscher gehört hat, mit Marcel Fratscher vom DIW. Der Ökonom sprach da über die gescheiterte Entlastungsprämie von 1.000 Euro und machte Vorschläge, was die Bundesregierung stattdessen tun könne. Das brachte unseren Hörer nun auf die Frage, warum diese Wirtschaftsforschungsinstitute, die wir uns ja viel Geld leisteten, nicht stärker in politische Entscheidungen einbezogen würden. Jan Kröger beschäftigt sich damit.
8: Dies wird eine Geschichte voller Missverständnisse, Ärger und Enttäuschung.
4: 8 Wirtschaftsinstitute bekommen staatliche Zuschüsse, insgesamt knapp 100 Millionen Euro pro Jahr. Unter ihnen das DIW in Berlin, das IFO in München und das IWH in Halle mit seinem Chef Reint Grob. Ihr Auftrag? Wissenschaftlich fundierte, evidenzbasierte Analysen. Doch was erwartet jemand wie Reint Grob, was die Politik aus dieser Vorarbeit macht?
8: Die Erwartungen sind schon niedrig. Ich meine, ich mache das jetzt ja seit 11 Jahren. Es ist so, dass wir einen aktiven Dialog haben mit der Politik. Der ist manchmal intensiver, manchmal weniger intensiv. Im Moment zum Beispiel ist er wieder sehr intensiv mit dem Finanzministerium, weniger intensiv mit dem Wirtschaftsministerium.
4: Mit intensiv meint Reint Grob 2 Besprechungen im Monat mit Ministeriumsvertretern. Das Interview mit ihm findet am selben Vormittag statt, an dem die 5 Wirtschaftsweisen ihr Frühjahrsgutachten vorlegen. Für Reint Grob ein Termin, der viel aussagt über die Rolle, die seine Berufsgruppe hierzulande spielt.
8: In Deutschland sind das ein paar Professoren, die sitzen überall, treffen sich einmal im Jahr und schreiben ein Gutachten, übergeben das dann förmlich dem Kanzler. Ich würde mir wünschen, wenn der Weg kürzer wäre.
4: Andreas Lenz kann mit dieser Distanz dagegen gut leben. Der wirtschaftspolitische Sprecher von CDU/CSU denkt dabei auch an die fast einhellige Kritik der Institute zuletzt beim Tankrabatt. Dieser werde nicht bei den Verbrauchern ankommen und die Steuerausfälle seien nicht gegenfinanziert, so die Wissenschaftler.
9: Wenn an der Zapfsäule in Deutschland die Preise 50 Cent höher sind als im europäischen Ausland, dann macht es schon auch was aus. Da geht es auch teilweise um Emotionen, da geht es auch darum, was der politische Konkurrent fordert. Es gibt eben mehr Punkte, die einzubeziehen sind.
4: Außerdem zeigten Analysen, dass der Rabatt inzwischen fast vollständig beim Verbraucher ankomme. Dass die Kritik hier so geballt kam, ist Andreas Lenz aufgestoßen. Was er sagt, klingt nicht nach kürzeren Wegen zur Regierung, eher nach kürzerer Leine.
9: Wissenschaftler dürfen natürlich politische Meinungen haben, aber ich weiß nicht, ob sie eben Politik machen sollten. Da geht es aus meiner Sicht eben schon darum, dass die Grenze da ist, wo Stimmung gegen politische Positionen gemacht wird.
4: Dabei gibt es Punkte, bei denen Andreas Lenz die Frustration der Wissenschaftler verstehen kann. So seien Rentenreformen seit Jahren angemahnt, aber immer wieder aufgeschoben worden. Auch IWH-Chef Reint Grob will abschließend nicht so klingen, als seien alle Bemühungen vergebens.
8: Wo wir vielleicht am meisten Einfluss haben, sind nicht so sehr die Entscheidungen, machen wir jetzt einen Tankrabatt oder einen Industriestrompreis, sondern wie machen wir ihn?
4: Um dann aber noch hinterher zu schieben.
8: Also wie machen wir ihn, dass er am wenigsten Schaden anrichtet?
4: Zusammengefasst, Institute wie das IWH haben den Auftrag zu forschen und zu beraten, übrigens ganz explizit auch über die Öffentlichkeit. Doch da endet ihre Macht. Entscheiden müssen gewählte Politiker.
21: Hörer machen Programm hier bei MDR aktuell. Kurz vor 7 ist es, wir sind beim Wetter für Mitteldeutschland. Guten Morgen, Jörg Schröder in unserem Wetterstudio. Die Hitze in Mitteldeutschland, wie wird sich die heute genau darstellen?
10: Die merkt man noch nicht, Gott sei Dank. Wir können noch durchlüften. Aktuell haben wir Temperaturen nahezu flächendeckend unter 20 Grad. Aktuell zum Beispiel in der Altmark 13, 14 Grad, im Eichsfeld 16 Grad, in der Oberlausitz 15 Grad. In den Großstädten ist es natürlich aktuell schon ein bisschen wärmer. Aber das Durchlüften fällt ein bisschen schwer, denn der Wind fehlt einfach ein bisschen. Er ist heute eher schwach auf der Brust und so ein richtig schönes Sommerlüftchen kann ich heute leider nicht anbieten. Der Wind ist heute überwiegend schwachwindig und die Temperaturen sind natürlich das Thema. Es geht heute steil aufwärts. Wir erwarten heute Temperaturen bis 34, 35 Grad. Wer Abkühlung sucht, muss einfach auf den Fichtelberg oder auf den Brocken. Da wird es ein bisschen kühler sein, der Temperaturen um die 25 Grad.
21: Und wo müssen wir in den nächsten Tagen hin, um noch mehr Kühle zu erfahren?
10: Wir haben es ja angedeutet, dieses Hochdruckgebiet Hartmut hat sich festgesetzt über Europa und pumpt mehr und mehr heiße Luft zu uns herein. Morgentemperaturen bis 36 Grad, am Freitag bis 38 Grad. Und das Wochenende, das wird dann so richtig bitter, was zumindest die Hitze betrifft. Wir erwarten Temperaturen bis örtlich 40 Grad. In Sachsen vielleicht sogar darüber bis 41 Grad. Das ist nicht komplett ausgeschlossen. In den nächsten Tagen auch weiterhin viel, viel Sonnenschein, ein paar Schleier, ein paar Quellwolken dazu und vielleicht mal vereinzelt ein Hitzegewitter.
21: Dankeschön, Jörg Schröder aus unserem Wetterstudio. Gleich 6.30 Uhr, Zeit für den frischen Nachrichtenüberblick. 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Einer unserer Wahlchecker ist Ingo Wollny aus dem Salzlandkreis.
19: Ich bin gelernter Vollmatrose und bin zu DDR-Zeiten zur See gefahren. 1989 zur Wende waren wir gerade in Singapur
0: Und 91 war es rum mit der Seefahrt.
6: Ingo Wollny wird also dabei sein bei unseren Wahlcheckern. Und die anderen, die lernen wir auch noch kennen in etwa 20 Minuten.

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1: Um 6.30 Uhr mit Raik Steingasser. Eine Störung hat bei der Deutschen Bahn am späten Abend für einen bundesweiten Totalausfall gesorgt. Rund 2 Stunden standen sämtliche Züge still im Fern- und Regional-, aber auch im S-Bahn-Verkehr. Zahlreiche Reisende saßen fest. Für die Betroffenen wurden laut Bahn Taxi- und Hotelgutscheine ausgegeben. Grund für den Ausfall war dem Konzern zufolge eine Störung des digitalen Bahnfunksystems. Darüber kommunizieren etwa Lokführer, Fahrdienstleiter und Betriebszentralen. Die Ursache für die Störung sei inzwischen identifiziert. Genauere Angaben machte das Unternehmen aber nicht. Seit dem frühen Morgen rollt der Schienenverkehr wieder. Reisende müssen aber mit Verspätungen rechnen. Weite Teile Europas stöhnen aktuell unter einer Hitzewelle. In Frankreich mussten bei Temperaturen über 40 Grad mehrere Atomkraftwerke abgeschaltet werden, weil das Kühlwasser aus den Flüssen zu warm ist. Neben Belgien, Großbritannien und Italien werden auch in Deutschland für die nächsten Tage bisher nie gemessene Temperaturen vorhergesagt. Angesichts der bevorstehenden Hitzewelle sind in Mitteldeutschland viele Feste und Veranstaltungen abgesagt worden. Darunter das Hussitenkirschfest in Naumburg, der Tag des Sports in Zellermeles und die Kinderkulturnacht in Eisenach. Das Leibniz-Institut für Agrarentwicklung in Halle fordert, dass sich Deutschland besser gegen Lebensmittelkrisen wappnen sollte. Agrarwissenschaftler Thomas Herzfeld sagte dem MDR, da man grundsätzlich auf Importe angewiesen sei, müssten die Lebensmittel aus verschiedenen Quellen bezogen werden. In Freiburg findet heute der Deutsche Bauerntag statt. Die Deutsche Umwelthilfe fordert ein SUV-Verbot in Innenstädten. Überdimensionierte Autos seien vor allem für Kinder, ältere Fußgänger und Radfahrer gefährlich. Die DUH verlangt daher zudem verbindliche Obergrenzen für die Größe von Neuwagen sowie regulatorische Vorgaben, etwa bei den Parkgebühren. In Paris zum Beispiel würden für übergroße Fahrzeuge bis zu 3-fach höhere Parkgebühren erhoben. 15 Feinschmeckerlokale in Mitteldeutschland dürfen sich weiterhin als Sterne-Restaurants bezeichnen. Im neuen Gourmetführer Guide Michelin, der in Frankfurt am Main vorgestellt wurde, werden 8 Lokale in Sachsen, 4 in Thüringen und 3 in Sachsen-Anhalt aufgeführt. Der Guide Michelin zählt zu den international führenden Restaurantführern. Bundesweit gibt es 339 Gourmet-Restaurants, die die begehrte Auszeichnung bekommen haben. Das waren die Nachrichten. Das Wetter. Zunächst der Blick auf die aktuellen Temperaturen. Derzeit ist es überall wolkenlos. In Dresden bei 17 Grad, auch in Eisenach und Erfurt 17 Grad, Gardelegen 13, Hoyerswerda 16, Magdeburg 16, Neuhaus am Rennweg 18 Grad, Oschatz 16, Wernigerode 17 und Lutherstadt-Wittenberg 14 Grad. Heute wird es sonnig, es gibt wenige Wolken, bleibt trocken bei 29 bis 34 Grad. Morgen weiter viel Sonne und trocken, am Nachmittag etwas mehr Wolken, Höchstwerte dann 30 bis 36 Grad. Am Freitag kaum Wetteränderung und noch etwas heißer. MDR aktuell Verkehrsdienst, A14 Richtung Dresden zwischen Kalbe und Staßfurt steht ein defekter Schwertransport auf der rechten Fahrspur. Geblitzt wird auf der A9 Richtung München zwischen Niemeck und Kleinmarzehns und auf der A36 Richtung Braunschweig in Höhe Wernigerode Nord. Soweit der MDR aktuell Verkehrsdienst. Es wird 6.34 Uhr.
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2: Am Mikrofon begrüßt Sie Sven Kochala an diesem Mittwoch. Heute ist der 24. Juni 2026. Die gesetzliche Rente steht vor einer grundlegenden Reform und den Bauplan hat nun die Expertenkommission vorgelegt mit über 30 Vorschlägen, von der Kapitalrente bis zum Nachhaltigkeitsfaktor. Und die Bundesregierung hat angekündigt, alles genau so umsetzen zu wollen.
3: Die Reform wird langfristig wirken. Sie hat die junge Generation im Blick, ohne die Älteren abzuhängen.
4: Nichts tun ist keine Option. Alle Elemente dieses Reformpakets müssen jetzt zügig umgesetzt werden. Wir können es uns nicht erlauben, einzelne Maßnahmen herauszunehmen oder abzulehnen.
3: Ich will hier deutlich sagen, ich möchte dieses Paket umsetzen. Wir müssen dafür noch sicherlich auch in unseren eigenen Reihen die Fraktionen mitnehmen.
2: Bundesarbeitsministerin Baas und der Kanzler Merz zu dem, was die Expertenkommission dort ausgearbeitet hat. An der Reformnotwendigkeit gibt es ja auch gar keinen Zweifel. Nur wie genau das nun alles umgesetzt werden kann, wie die Kritik von Interessensverbänden, die es ja auch schon gibt, an einzelnen Punkten umgesetzt werden soll, das alles wird jetzt noch zu behandeln sein. Dazu heute Morgen unsere Medienschau.
5: Bei tagesschau.de heißt es, na also, geht doch. Auf einer der größten Reformbaustellen dieses Landes geht es voran. Die Rentenkommission der Bundesregierung hat geliefert. 33 Vorschläge einstimmig beschlossen. Ein Gesamtpaket, das das System der Altersabsicherung für die nächsten Jahrzehnte stabilisieren kann. Wenn dieses Gesamtpaket nicht wieder aufgeschnürt wird, sobald die diversen Interessengruppen aufschreien und protestieren. Ähnlich sieht es die Thüringer Allgemeine. Bei der Rentenreform geht es um weit mehr als um ein bloßes politisches Projekt. Es geht um Existenzen, um Menschen, die nach einem selbstbestimmten Arbeitsleben genauso selbstbestimmt weiterleben wollen und auskömmlich versorgt sein müssen. Rentnerinnen und Rentner müssen sich darauf verlassen können, dass die Gemeinschaft für sie die Verantwortung übernimmt. So läuft das seit Generationen. Die Wirtschaftswoche schreibt, mehr als auf die gute Vorarbeit kommt es daher nun auf den Kanzler, seine Leute und Partner an. Denn auch ihnen fordern die Vorschläge einiges ab. Der SPD ein Renteneintrittsalter, das zwar nur sehr langsam, aber irgendwann auf die 70 zulaufen könnte, was sie bisher immer abgelehnt hat. Ebenso weiß die Union, dass viele ihrer Wähler sich zwar theoretisch Reformen wünschen, es in der Praxis aber deutlich weniger gutieren, wenn sie selbst betroffen sind. Kritik kommt von der Volksstimme aus Magdeburg. Die Belastungen sollen angeblich gleichmäßig auf die Gesellschaft verteilt werden. Dass das nicht funktioniert, zeigt die Attacke auf die Minijobs. Während Gewerkschaften monieren, dass die 603-Euro-Tätigkeit kaum was an Rentenpunkten bringe, macht sich in der Gastronomie Katastrophenstimmung breit. Abschließend die Südwestpresse aus Ulm. Die Beweggründe, hinter den Vorschlägen transparent zu kommunizieren, wird essentiell, wenn nicht nur die Regierungsfraktionen, sondern auch die Bevölkerung sie tragen sollen. Auch für den zu erwartenden Entrüstungssturm, dass es Minijobs künftig nur für Schüler geben soll und alle anderen Rentenbeiträge zahlen, liegen die Argumente bereit. Das wohl Entscheidende: Wer wirklich ein Interesse am Kampf gegen Altersarmut, gerade bei Frauen, hat, der unterstützt diesen Schritt.
2: Die Medienschau zu den Vorschlägen der Rentenkommission. 6.37 Uhr ist es, hier ist MDR aktuell. Wer am späten Abend mit der Bahn unterwegs gewesen ist, der hat eine böse Überraschung erlebt, denn plötzlich ging gar nichts mehr. Wegen einer technischen Störung wurde der Schienenverkehr komplett eingestellt. Und zwar nicht nur punktuell, sondern deutschlandweit. Und die Nachwehen, die sind heute Morgen auch noch zum Teil zu spüren. Bei mir im Studio ist mein Kollege Christian Erl. Guten Morgen, Christian. Du hast die Lage so ein bisschen im Blick. Wie ist denn da jetzt der Stand?
6: Ja, guten Morgen. Also die kurze Zusammenfassung ist, die Züge und S-Bahnen rollen überwiegend wieder in Mitteldeutschland. Das GSMR-Funksystem, das da gestern ausgefallen ist, das hat ja nicht nur die Deutsche Bahn getroffen, sondern auch alle anderen Anbieter, die das nutzen müssen, also auch Privatbahnen wie die Mitteldeutsche Regiobahn oder Trilex. Und nach diesem bundesweiten Ausfall gestern Abend, der rund 2 Stunden wirklich alles komplett lahmgelegt hat, hat sich die Lage wohl über Nacht weitgehend wieder normalisiert.
2: Wir horchen auch bei weitgehend. Was heißt das konkret?
6: Ja, also die Bahn selbst warnt immer noch vor möglichen Folgeverspätungen und kurzfristigen Ausfällen. Das ist nach so einem Generalausfall, nenne ich das mal, auch nicht ungewöhnlich. Der Betrieb muss sich quasi wieder sortieren, Züge stehen an den falschen Orten, Personal auch. Aber ich habe heute Morgen die wichtigsten Pendlerstrecken in der DB-App mal abgefragt. Halle-Leipzig, Leipzig-Dessau, Dresden-Meißen, Chemnitz-Leipzig, Magdeburg-Halle, solche Dinge. Und die werden aktuell alle als störungsfrei angezeigt.
2: Grund also dieses Funksystem, wo es die massive Störung gegeben hat, weiß man schon was über die Ursache?
6: Also das ist noch nicht abschließend geklärt. Die Bahn sagt, die Ursache sei identifiziert, nennt aber keine Details. Der Verband der privaten Güterbahn hat bereits eine unabhängige Aufarbeitung gefordert, aber ja. Da muss man jetzt nicht spekulieren.
2: Da kann man in der Bahn auch heute reichlich sich den Kopf zerbrechen. Pendler zum Beispiel, die jetzt losfahren, worauf sollten die noch achten?
6: Also am besten in der DB-App nochmal kurzfristig auch vorher schauen oder die App des jeweiligen Verkehrsverbunds nochmal nutzen und etwas Puffer einplanen natürlich. Auch wenn die meisten Strecken gerade laut App wieder überwiegend störungsfrei sind, kann es noch vereinzelt zu Verzögerungen kommen. Hat mir auch eine Bahnsprecherin nochmal gerade vor wenigen Minuten am Telefon bestätigt.
2: Mein Kollege Christian R. live hier im Studio mit den Auswirkungen bei der Störungen der Bahn über Stunden hinweg ist in der Nacht der Schienenverkehr nicht möglich gewesen. Danke bis hierher. 6.40 Uhr ist es.
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7: Mit Andreas Hönig und da schauen wir natürlich zunächst auf die Weltmeisterschaft. Der zweite Vorrundenspieltag ist jetzt nämlich auch schon wieder durch. Damit haben wir fast Halbzeit bei der Weltmeisterschaft, was die Anzahl der Spiele zumindest angeht. Viele Tore gab es in den letzten Spielen der letzten Stunden allerdings nur für Portugal. 5:0 gegen Usbekistan am Abend. 2 Tore dabei von Cristiano Ronaldo. Damit ist Portugal wieder voll auf Kurs. Ansonsten war es eher zäh in der Nacht. Kolumbien schlägt Kongo 1:0. Kroatien gewinnt gegen Panama ebenfalls 1:0 und bei England gegen Ghana, da

0: vor dem Ende nach einem Konter sogar noch in Führung gehen können. So blieb es beim torlosen 0:0.
1: Die deutsche Mannschaft ist morgen wieder dran. Im abschließenden Gruppenspiel geht's dann gegen Ecuador. Gespielt wird in New York. Heute im Laufe des Tages wird sich die Mannschaft in den Flieger setzen dorthin. Vorher gab's gestern Abend aber noch mal eine Pressekonferenz im DFB-Quartier. Was da aktuell so die Themen sind im deutschen Team, berichtet Burkhard Hupe.
2: Natürlich ist das WM-Aus von Nico Schlotterbeck noch immer ein ziemlich dominantes Thema im DFB-Quartier. Denn Schlotterbeck ist ja immer noch da und versucht weiterhin sein Bestes zu geben. Jetzt natürlich nur noch im zwischenmenschlichen Bereich. Aber für Flügelspieler Jamie Leveling trotzdem eine bedeutende Sache.
3: Also erstmal Respekt an ihn, dass er hier bleibt, dass er es durchzieht. Freut uns alle, weil er redet sehr viel und ich glaube, es tut uns gut. Sein Charakter, seine Art ist natürlich ein harter Ausfall, aber wir werden ihn schon aufmuntern, auch wenn es schwer ist.
2: Für den verletzten Schlotterbeck wird ja mit großer Wahrscheinlichkeit Toni Rüdiger in die Startelf gegen Ecuador rücken. Gegen den hat Leveling schon mal in der Champions League gespielt, als er mit seinem VfB Stuttgart auf Real Madrid traf.
3: Als Gegenspieler will man ihn nicht haben. Wenn man an das Spiel zurückdenkt gegen Real Madrid, hatte ich ihn als Manndecker und dann hat er das Tor gemacht. Er hat mir kurz mal in die Brust gehauen und dann war ich geschockt und dann 2 Sekunden später hat das Ding reingeköpft.
2: Übrigens, egal wie diese WM für Leveling ausgeht, nach Hause geht er mit einem neuen Kleidungsstück. Brasiliens Eckstürmer und Superstar Ronaldo schickte ein brasilianisches Nationaltrikot samt Widmung an Leveling, weil der für das Profilbild seines Social-Media-Accounts eine Fotokollage von sich und Ronaldo ins Netz gestellt hatte.
1: Ja, wer das noch nicht gesehen hat, dringende Empfehlung, das zu tun, ist tatsächlich ganz witzig. Das Spiel von Deutschland gegen Ecuador gibt's auf jeden Fall morgen, 22 Uhr, natürlich auch hier im Radio live zu hören, in der ARD Infonacht. Das ist morgen, vorher sind ja aber noch ein paar Spiele und zwar nicht zu knapp, denn es geht ja jetzt zu Ende in den Gruppen A, B und C. Das heißt, die Spiele jeweils parallel, gleichzeitig, also 6 Spiele, haben wir heute Nacht, also heute Abend respektive in der kommenden Nacht. Los geht's, 21 Uhr mit Gruppe B. Schweiz gegen Kanada und Bosnien-Herzegowina gegen Katar sind dort die Partien. Absolut lohnenswert, da können alle noch weiterkommen oder ausscheiden. Dann geht's Mitternacht weiter mit Schottland gegen Brasilien und Marokko gegen Haiti. Und dann tief in der Nacht für alle, die dort was zu tun haben oder eben auch nicht und sich das anschauen, anhören können, gibt es dann Gruppe A, Tschechien gegen Mexiko und Südafrika gegen Südkorea. Das ist der Fahrplan für die Weltmeisterschaft. Jetzt gehen wir erstmal zurück nach Deutschland, wo derweil ja schon die Vorbereitungen auf die neue Saison anlaufen in den jeweiligen Ligen, zum Beispiel in der zweiten Bundesliga. Und das heißt natürlich, es geht auf dem Transfermarkt ordentlich zur Sache. Vor allem Dynamo Dresden ist da gerade sehr aktiv. Gestern wurden gleich 2 Neuzugänge präsentiert. Thorsten vom Wege berichtet.
4: Das Personalkarussell bei Dynamo Dresden hat so richtig Schwung aufgenommen. Erst wurde Vinko Schapina verabschiedet und dann gaben die Schwarz-Gelben die Verpflichtung von Ahmed Muhammed Begovic bekannt. Der Reihe nach. Vinko Schapina und Dynamo gehen getrennte Wege. Der Mittelfeldspieler schließt sich zur neuen Saison dem FC Ingolstadt an. Der 30-Jährige wechselte im Sommer 2024 zu den Schwarz-Gelben. Für die Elbflorenzer absolvierte der in Ulm geborene Schapina insgesamt 46 Pflichtspiele, in denen er 1 Tor schoss und 5 weitere Treffer vorbereitete. In der Saison 2024-25 stieg der Mittelfeldspieler gemeinsam mit Dynamo in die zweite Bundesliga auf. Mit Ahmed Muhammed Begovic verstärkt sich Dynamo insbesondere in der Innenverteidigung. Muhammed Begovic besitzt internationale Erfahrung. Der 1,86 Meter große Verteidiger kommt von Olympia Ljubljana zu Dynamo und absolvierte bislang 14 Spiele in der UEFA Conference League sowie weitere 14 Partien in der Qualifikation des Wettbewerbs. Darüber hinaus war Muhammed Begovic 8 Spiele in der Qualifikation zur UEFA Champions League dabei. Ahmed Muhammed Begovic wurde am 30. Oktober 1998 in Österreich geboren und absolvierte die Fußballakademie St. Pölten. Über den SKN St. Pölten schaffte er auch den Sprung in den Herrenbereich. Anschließend ging es nach einer Leihe nach Amstetten, nach Slowenien und dort zu Dunajska Streda. Seit Sommer 23 lief er dann für NK Olympia Ljubljana auf. Muhammed Begovic bringt unter anderem die Erfahrung aus 64 Spielen in der österreichischen Bundesliga sowie 80 Partien in der Priva Liga, das ist die erste slowenische Liga, mit nach Elbflorenz.
1: Der Bericht von Thorsten vom Wege, mehr vom Sport in einer Stunde.
5: Damit haben wir es kurz nach 6:45, 6.46 Uhr ist es. Hier ist MDR aktuell unser Top-Thema. Heute Morgen, Bahnreisende müssen mit Verspätungen und Ausfällen rechnen zu diesen frühen Stunden. Hintergrund sind Probleme mit dem digitalen Funksystem der Bahn, die in der Nacht zu massiven Problemen im Schienenverkehr geführt haben. Mehr dazu in etwa einer Viertelstunde. Weitere Meldungen hat jetzt Falk Steingasser.

0: Im Persischen Golf sitzen nach wie vor mehr als 1000 Schiffe fest. Das geht aus einer Analyse des größten deutschen Versicherungsunternehmens Allianz hervor. Eine Auflösung dieses Staus würde demnach auch bei einer Normalisierung der Verhältnisse wochenlang dauern. Der Iran hatte am Wochenende angekündigt, die Straße von Hormuz erneut zu sperren. In Peru droht nach der Präsidentschaftswahl eine politische Krise. Der linksgerichtete Kandidat Roberto Sanchez erklärte, das Ergebnis der Stichwahl wegen mutmaßlichen Betrugs nicht anzuerkennen. Seine konservative Rivalin Keiko Fujimori liegt nach Auszählung fast aller Stimmen knapp in Führung. Sängerin Stefanie Hertel ist mit dem Verdienstorden des Freistaates Sachsen ausgezeichnet worden. Aus der Staatskanzlei hieß es zur Begründung, die 46-Jährige stärke vor allem auf kulturell-künstlerischem Gebiet das Ansehen des Vogtlandes. Außerdem engagiere sie sich für den Tierschutz und die Belange von Kindern. Das Wetter? Heute sonnig, kaum Wolken, es bleibt trocken bei Höchstwerten von 29 bis 34 Grad. Morgen ändert sich nichts am Wetter, dann liegen die Topwerte bei 30 bis 36 Grad. MDR aktuell Verkehrsdienst, A14 Richtung Dresden zwischen Kalbe und Staßfurt steht ein defekter Schwertransport auf der rechten Fahrspur. Soweit der MDR aktuell Verkehrsdienst, 6.47 Uhr.
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2: In den Supermärkten können wir jeden Tag den Überfluss erleben. Zum Beispiel in der Gemüse- und Obstabteilung. Erdbeeren, Tomaten, Gurken, Bananen, Melonen gibt es. Und zwar das ganze Jahr über. Entsprechend haben sich auch unsere Ernährungsgewohnheiten angepasst. Was regional und saisonal gerade wächst, das schon kaum mehr eine Rolle zu spielen. Doch was bedeutet das für die heimischen Landwirte? Und wenn wir immer mehr Früchte aus dem Ausland in unsere Regale sehen, können wir uns dann als Land überhaupt noch selbst versorgen? Auch darum geht es ab heute auf dem Bauerntag in Freiburg. Juliane Neubauer hat mit Landwirten und Agrarforschern gesprochen.
3: Winfried Petzold streift durch ein weitläufiges Feld mit roten Rüben. Er bleibt stehen und überprüft den Zustand des Gemüses im Boden.
4: Ja, ich gucke wie jeder Anbauer erstmal nach dem Bestand. Also wie sind wir mit dem Unkraut zurechtgekommen, ist für uns als Bioerzeuger natürlich besonders wichtig zu schauen.
3: Petzold ist Ackerbauchef beim Landgut Nehmt und sammelt hier schon seit 25 Jahren Erfahrungen mit Getreide- und Gemüseanbau.
4: Ja, und ansonsten sieht man, dass die jetzt auch schon ganz gut Wasser gezogen haben hier. Der Boden ist schon relativ trocken, also wir müssen jetzt anfangen hier mit Beregnen.
3: Zwiebeln, Kartoffeln, Möhren, Kürbisse, Erbsen und Buschbohnen wachsen auf den Feldern, die Petzold bewirtschaftet. Im Biobereich habe das Unternehmen eine führende Rolle in der Region, beliefert einen überregionalen Lebensmittelhersteller und eine Großküche. Dabei ist es eigentlich für Milchprodukte bekannt. Geschäftsführer Carsten Döbelt.
5: Also der Gemüseverkauf ist schon eher noch deutlich zurück im Verhältnis zu den Milchprodukten. Allerdings sind wir jetzt auch wirklich erst vielleicht seit 3 Jahren dabei, den Bereich für den klassischen Endkunden aufzutun.
3: Die Tomaten, Pfirsiche oder Möhren, die wir in den Obst- und Gemüseabteilungen der Supermärkte kaufen können, kommen meistens aus dem Ausland. Bei Obst sind es nur 15%, die von hier sind. Bei Gemüse immerhin noch 40. Aber die Tendenz sei sinkend, erklärt Thomas Herzfeld vom Leibniz-Institut für Agrarentwicklung in Halle-Saale. Wer das hiesige Gemüse unterstützen will, könne in den Geschäften immer wieder nach deutschen Produkten fragen, sagt Herzfeld.
6: Gleichzeitig müssen wir uns immer vor Augen halten, dass die Produktionskosten in Deutschland im EU-Vergleich relativ hoch sind. Und da wird sich nicht viel ändern, außer die Arbeitsbedingungen der landwirtschaftlichen Arbeitskräfte in Spanien und Italien oder Griechenland würden stärker reguliert werden, worauf die deutsche Politik ja nur begrenzt Einfluss hat.
3: Für Herzfeld ist es okay, Gemüse aus dem Ausland zu beziehen. Es sei seiner Meinung nach nicht erstrebenswert, sich bei der Lebensmittelversorgung unabhängig von Importen zu machen.
6: Wichtig wäre hier eine diversifizierte Herkunft von Lebensmitteln, um eben gegenüber von Schocks und Krisen neudeutsch resilienter zu sein, beziehungsweise eben mit diesen Risiken besser umgehen zu können.
3: In Wurzen auf dem Landgut Nehmt ist man auf Gemüsezuwachs eingestellt, sagt Ackerbauchef Petzold.
4: Wir haben große Investitionen in Spezialtechnik, in Beregnungsanlagen, in die Rechteerlangung für die Wasserversorgung war sehr aufwendig und teuer. Also unser Betrieb ist auf Gemüseanbau und Kartoffelanbau eingestellt in einem relativ großen Maße.
3: Winfried Petzold überprüft in einer App den Unkrautlaser. Der muss jetzt schnell vom Kürbisfeld zu den Möhren gebracht werden.
2: Juliane Neubauer berichtete vom Acker und über die Versorgungslage bei Lebensmitteln. 6:51 ist es, 7:09. Hier ist MDR Aktuell und damit wird es Zeit für eine neue Serie bei uns.
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2: Da geht es um die Landtagswahl in Sachsen-Anhalt in 2,5 Monaten am 6. September. Die heiße Phase des Wahlkampfes hat begonnen und die möchten wir hier begleiten mit einer kleinen Gruppe von, nennen wir sie, Durchschnittswählern aus Sachsen-Anhalt. Sie sind nämlich unsere Wahlchecker. In loser Folge werden wir mit Ihnen Wahlveranstaltungen besuchen, die Wahlkampfthemen diskutieren und auch die Debatten analysieren. Und heute wollen wir Sie zunächst einmal kennenlernen. Sebastian Hesse stellt unsere Wahlchecker vor.
7: Vor den Toren der Stadt Bernburg im Salzlandkreis liegt das Dorf Leau, ein Ortsteil der Kreisstadt. Hier leben unsere beiden ersten Wahlchecker.
8: Ja, ich bin der Ingo Wollnim. Ich bin 56 Jahre alt, tätig als Veranstaltungstechniker im Theater Bernburg und wohne auch in Bernburg.
9: Ja, ich bin Tim Hoffmann, 23 Jahre alt, komme aus Bernburg und fange demnächst eine Ausbildung als frische Verkäufer bei Kaufland an.
7: Knapp 50 Autominuten Richtung Nordost fährt man von Leau nach Dessau-Roßlau, dem Wohnort der anderen Wahlchecker.
10: Hallo, ich bin die Rike Schmelz und ich wohne in Dessau und ich arbeite bei einem pharmazeutischen Unternehmen hier im Bereich der Kundenakquise.
7: Frau Schmelz und ihre Familie sind vor 17 Jahren aus beruflichen Gründen nach Dessau gezogen. Ihre Söhne wuchsen in der Bauhausstadt auf. Der Älteste studiert in Sachsen-Anhalt in Köthen und ist Erstwähler. Der Jüngere lebt noch zu Hause.
11: Hallo, ich bin der Nikolai und ich bin aktuell Schüler der 11. Klasse am Gymnasium.
7: Für Familie Schmelz ist Sachsen-Anhalt Wahlheimat. Aber es gibt familiäre Wurzeln in der Region.
10: Mein Schwiegervater ist in der Dübener Heide geboren. Aufgewachsen ist aber dann in der Nähe von Dresden. Und meine Oma, die ist geboren in Güterglück bei Zerbst 1907. Also es gibt Familienzweige, die ihre Wurzeln tatsächlich hier in der Region haben.
7: Bei allen Unterschieden im beruflichen, familiären und beim Lebensweg, was unsere Wahlchecker eint, ist das Interesse an Politik, an dieser Landtagswahl und die Bereitschaft, den Wahlkampf aufmerksam vor Ort zu verfolgen. Was schlussendlich wahlentscheidend ist, hat viel mit ihren Biografien zu tun. Für Ingo Wollny steht die Angleichung der Lebensverhältnisse Ost und West ganz oben auf der Prioritätenliste.
8: Ich bin Veranstaltungstechniker, arbeite als Beleuchter im Theater und verdiene 70% meiner Westkollegen. Ich weiß es deshalb, weil ich jahrelang in Wiesbaden im Theater gearbeitet habe. Musste aber aus familiären Gründen zurück nach Sachsen-Anhalt.
7: Geografisch war der langjährige Abstecher nach Westdeutschland höchstens ein Ausflug. Für Ingo Wollny aus einem früheren Berufsleben ist er ganz andere Distanzen gewöhnt.
8: Ich bin gelernter Vollmatrose und bin zu DDR-Zeiten zur See gefahren. 1989 zur Wende waren wir gerade in Singapur mit unserem Containerschiff. Und 1991 wurde ja DSR aufgelöst und dann war es rum mit der Seefahrt.
7: DSR, die deutsche Seereederei in Rostock, war bis zur Wende die offizielle Staatsreederei der DDR. Auch bei Rike Schmelz, die in der Privatwirtschaft tätig ist, für ein großes pharmazeutisches Unternehmen arbeitet, den größten Arbeitgeber in Dessau, prägen berufliche Erfahrungen die politische Wunschliste.
10: Sachsen-Anhalt und auch Dessau und Umgebung, die könnten ein paar mehr von solchen Unternehmen gebrauchen. Das würde der Region hier wirklich gut tun. Es würde Gewerbesteuern bringen, es würde mehr Jobs bringen, es würde mehr Familien anziehen und es würde mit den Familien auch mehr Kinder anziehen. Ja.
7: Unsere Wahlchecker aus Dessau und aus Bernburg sind sich bislang noch nicht persönlich begegnet. Das wird sich in den kommenden Wochen ändern, wenn MDR aktuell sich mit ihnen ins Wahlkampfgetümmel stürzt.
2: Sebastian Hesse berichtete über Wahlchecker und in einer Woche sind wir dann richtig an der Arbeit mit unseren MDR-Nutzern und kümmern uns dann um die Parteiprogramme und die ersten Wahlveranstaltungen. 6:55 ist es in 7:05.
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2: Damit haben wir es kurz vor sieben und sind beim Wetter angekommen. Guten Morgen, Jörg Schröder in unserem Wetterstudio. Worauf haben wir uns einzustellen heute?
14: Auf alle Fälle auf Wärme. Im Moment kann man noch durchlüften, wenn ein bisschen Wind da ist. Dort, wo Wind da ist, kann man das auf alle Fälle tun. Denn aktuell liegen die Temperaturen noch im vergleichsweise kühlen Bereich. Im Schnitt so um die 17 Grad. In den Großstädten ist aktuell schon so ein bisschen wärmer. Aber es wird jetzt steil aufwärts gehen. Spätestens nach 8 Uhr sollte man dann die Fenster schließen. Denn am Nachmittag erwarten wir Temperaturen im Schnitt zwischen 30 und 34 Grad. In Thüringen sind sogar 35 Grad möglich und wir erleben das, was im Hochsommer eigentlich so üblich ist. Wir erleben von früh bis spät viel Sonnenschein, vielleicht ein paar dünne Schleierwolken, in den Bergen vielleicht auch ein paar Quellwolken. Es bleibt heute durchweg trocken.
2: Wie geht's dann weiter Richtung Wochenende?
14: Ja, das Hochgebiet Hartmut, ja, das macht uns ja ordentlich zu schaffen und wird uns richtig zu schaffen machen, gerade was die Hitze betrifft. Es hat sich quasi festgesetzt über Mitteleuropa. Es kommt nicht von der Stelle, quasi eine sogenannte Omega-Wetterlage, heißt es im Meteorologendeutsch. Und das heißt, es wird jetzt von Tag zu Tag mehr heiße Luft zu uns gepumpt. Wir erwarten Morgentemperaturen bis 36 Grad, am Freitag bis 38 Grad. Ja, und das Wochenende wird dann so richtig anstrengend, da Temperaturen bis örtlich 40 Grad in vielleicht sogar bis 41 Grad. Von der Wetterlage her passiert nicht wahnsinnig viel. Wir erleben dann auch in den nächsten Tagen insgesamt viel Sonnenschein. Morgen mal ein paar mehr Quellwolken. Hitzegebiete sind eher die Ausnahme. Es bleibt bis zum Sonntag durchweg trocken.
2: Dankeschön. Jörg Schröder aus unserem Wetterstudio.
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2: Sie hat sich eingeladen, gern schon mal vormerken. Gleich gibt es bei uns die neuen Nachrichten, Punkt 7 Uhr, auf dass Sie auch da mitreden können. Und Themen dann der nächsten halben Stunde, Verspätungen und Ausfälle. Heute Morgen bei der Bahn, weil der Funkverkehr zwischenzeitlich zusammengebrochen war, ist es zu massiven Problemen in der Nacht gekommen. Am MDR-Telefon berichtet Eisenbahner Sebastian aus Naumburg von seiner Nacht im Zug.
16: Man konnte nicht mit den Fahrdienstleitern sprechen, die halt sonst ein, sag ich mal, solches Buffet oder so was geben. Und im Notfall konnten die uns auch nicht erreichen, wenn auch auf der Strecke sein sollten. Und deswegen durften keine Züge fahren.
2: Ein Thema bei uns in der kommenden halben Stunde und wir reden über ein neues Polizeigesetz für Sachsen. Der Landtag in Dresden will heute über mehr Befugnisse für die Polizei beraten, bei künstlicher Intelligenz etwa oder der Videoüberwachung. Auch das ein Thema.
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0: Um 7 Uhr mit Raik Steingasser. Eine Störung hat den Zugverkehr in der Nacht bundesweit für mehr als 2 Stunden lahmgelegt. Nach Angaben der Deutschen Bahn gab es ein Problem mit dem digitalen Funksystem. Technikern sei es inzwischen gelungen, auf ein Notfallsystem umzustellen. Betroffen waren neben dem Fern- und Regionalverkehr auch S-Bahnen und Güterzüge. Seit dem frühen Morgen rollt der Schienenverkehr wieder. Reisende müssen sich aber auf Verspätungen einstellen. Die Ursache für die Störung wurde laut Bahn noch in der Nacht identifiziert. Genauere Angaben machte das Unternehmen nicht. Wegen großer Hitze sind in Mitteldeutschland viele Feste und Veranstaltungen abgesagt worden. Wie die Stadt Naumburg dem MDR mitteilte, findet der Festumzug des Hussiten-Kirschfestes in der Stadt in diesem Jahr nicht statt. Auch der Tag des Sports in Zellermeles und die Kinderkulturnacht in Eisenach fallen aus. Fast alle größeren Städte und Landkreise haben über ihre Websites oder Social Media Hitzetipps bereitgestellt. Der Deutsche Wetterdienst rechnet damit, dass die Temperaturen in den kommenden Tagen weiter steigen. Für das Wochenende werden Werte von mehr als 40 Grad erwartet. Der Sozialverband Deutschland begrüßt den Vorschlag, Minijobs künftig nur noch Schülern zu ermöglichen. Vorstandsvorsitzende Michaela Engelmeier sagte dem MDR, die bisherige Regelung sei vor allem eine Armutsfalle für Frauen in Teilzeit oder Minijobs. Kritik an der Neuregelung kommt vor allem aus der Wirtschaft. Jan Pasemann vom Arbeitgeber- und Wirtschaftsverband Sachsen-Anhalt kritisierte, dass Betrieben dadurch die Flexibilität genommen werde. Im rheinland-pfälzischen Zweibrücken beginnt heute der Prozess um die tödliche Attacke auf einen Zugbegleiter. Angeklagt ist ein Mann wegen Körperverletzung mit Todesfolge. Der Mitte 20-Jährige soll den Zugbegleiter bei einer Fahrscheinkontrolle so heftig geschlagen haben, dass der das Bewusstsein verlor. Er starb 2 Tage später im Krankenhaus. Bei der Fußball-WM in Nordamerika hat England die vorzeitige Qualifikation fürs Viertelfinale verpasst. Die Engländer kamen gegen Ghana nicht über ein 0:0 hinaus. Panama unterlag Kroatien 0:1 und ist damit vorzeitig ausgeschieden. Die weiteren Ergebnisse: Kolumbien-Kongo 1:0 und Portugal-Usbekistan 5:0. Das waren die Nachrichten. Das Wetter mit den Temperaturen von 6 Uhr. Überall wolkenlos, auf dem Brocken bei 16 Grad, Chemnitz 19 Grad, Dresden 17, auch in Eisenach und Erfurt 17 Grad, Fichteberg 14, Gera und Görlitz 16, Halle 18, Leipzig 17 Grad, Magdeburg wolkenlos 16 und in Meiningen 18 Grad. Heute wird es sonnig, kaum Wolken, es bleibt trocken bei Höchstwerten von 29 bis 34 Grad. Morgen weiter viel Sonne und trocken, am Nachmittag etwas mehr Wolken. Höchstwerte dann 30 bis 36 Grad. Am Freitag kaum Wetteränderung und noch etwas heißer. MDR Verkehrsdienst A9 Richtung Berlin. Vorsicht, zwischen Coswig und Köselitz steht ein defekter LKW auf der linken Fahrspur. A14 Richtung Dresden, zwischen Kalbe und Staßfurt steht ein defekter Schwertransport auf der rechten Fahrspur. Geblitzt wird auf der A9 Richtung München, zwischen Niemeck und Kleinmarzehns und auf der A36 Richtung Braunschweig, in Höhe Wernigerode Nord. Soweit der MDR-Verkehrsdienst, 7.03 Uhr.
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17: Am Mikrofon begrüßt Sie Sven Kohala an diesem Mittwoch. Heute ist der 24. Juni 2026 und nach Lage der Dinge wird das wieder ein sehr heißer Tag. Und das heißt dann auch Spielverderber Sonne. Wegen der Hitzewelle sind geplante Sport- und Kulturveranstaltungen für das Wochenende abgesagt worden oder stehen auf der Kippe. Ein Thema bei uns in dieser Stunde. Außerdem rufen wir auf den Geist der Rentenreform. Können die Expertenvorschläge eine neue Harmonie in der Bundesregierung bewirken? Und ausgeblendeter Sachverstand. Welche Rolle spielt die Expertise von Ökonomen bei politischen Entscheidungen? Thema in unserer Rubrik Hörer machen Programm. Damit aber zum wichtigsten Thema heute Morgen. Es geht um die Deutsche Bahn und die Probleme im Schienenverkehr seit der Nacht. Denn wegen massiver Probleme mit der digitalen Funktechnik hat die Deutsche Bahn über Stunden hinweg den Zugverkehr bundesweit einstellen müssen. Ab dem späten Abend ging auf der Schiene praktisch gar nichts mehr. Betroffen nicht nur überregionale Verbindungen, sondern auch Regional- und S-Bahnen. Inzwischen ist der Zugverkehr wieder angelaufen und dennoch muss hier und da mit Verspätungen und Ausfällen gerechnet werden. Silke Mehring hat sich am Berliner Hauptbahnhof, einem Knotenpunkt, umgehört und dabei auch Stimmen aus Mitteldeutschland gehört.
18: Information zu RJ479 nach Prag über Dresden Hauptbahnhof. Heute circa 170 Minuten später. Wir bitten um Entschuldigung.
19: 170 Minuten Verspätung. Und das ist schon die gute Nachricht. Denn bis kurz nach Mitternacht noch sieht es so aus, als würde in dieser Nacht gar kein Zug mehr fahren. Lange Schlangen vor dem Infoschalter, ratlose Gesichter vor der Anzeigetafel. Ein Grieche ruft aufgebracht, wir in Griechenland sind organisierter als ihr hier in Deutschland. Viele Pläne hat die Funkstörung bei der Deutschen Bahn durcheinander gewirbelt. Karin wartet schon seit anderthalb Stunden auf ihren Zug. Der Blick auf die Tafel ernüchternd.
20: Jetzt steht da 3.06 Uhr dran.
19: Und was machen Sie jetzt?
20: Ich werde jetzt zu einer Freundin fahren.
19: Und haben Sie denn hier am Hauptbahnhof was in Erfahrung bringen können? Sind Sie gut informiert worden?
20: Das ist die ganz entscheidende Frage. Die Informationen waren nicht okay, beziehungsweise eigentlich, was heißt nicht okay, die waren nicht vorhanden. Auch in der App existiert der Zug gar nicht mehr. Die DB-App hat den bereits gelöscht.
19: In der Tiefebene parkt ein ICE. Dort können sich Bahnkunden reinsetzen, um sich auszuruhen. Der Zug fährt ja eh nicht. Zwei Leipziger Jungs sind optimistisch, dass sie es noch in der Nacht zurückschaffen.
21: Wir sind vom Ostbahnhof her gefahren mit so einem Scooter, weil ja die S-Bahnen auch ausgefallen sind. Ja, Pech gehabt, aber es gibt Schlimmeres im Leben. Ach, irgendwie kommen wir nach Hause, da müssen wir ein bisschen warten.
19: Auch eine Düsseldorferin hat noch nicht aufgegeben. Sie harrt vor der großen Infotafel aus, die immer wieder neue Zeiten für die Züge auswirft. Doch die Frau lässt sich nicht entmutigen.
22: Wir stehen hier warm und trocken, es ist Gott sei Dank nicht kalt. Und gerade die anderen Reisenden, die gestrandet sind, haben schon die Öffnungszeiten der diversen Fastfood-Ketten hier in der Umgebung eruiert. Vielleicht machen wir spontan noch eine Party, wer weiß.
19: So richtig lustig aber will es nicht werden in dieser Nacht am Hauptbahnhof. Viele wollen einfach nur schlafen. Guido will eigentlich nach Wittenberg und hat schon gegoogelt, in welchem Berliner Hotel er die Nacht verbringen kann. Aber das sieht schlecht aus.
23: Hotels sind nicht mehr zu kriegen, also so jedenfalls nicht. In Berlin ist alles ausverkauft. Das ist der Preis der Digitalisierung offensichtlich. Muss man irgendwie sehen. Das ist aufs Gesamtleben betrachtet wieder nur eine Episode.
19: Eine Viertelstunde nach Mitternacht rollt plötzlich die erste S-Bahn wieder. Ein paar Minuten später setzt sich der erste ICE in Bewegung. Und Bewegung kommt jetzt auch in die Menschen. Die fangen an, zu verschiedenen Bahnsteigen zu laufen, in der Hoffnung, dass ihr Zug fährt, auch wenn es heißt, dass viele Züge ausfallen. Vielleicht ist die Devise von Thomas in dieser Nacht die beste.
24: Ich bin Pendler, sonst auch. Ich pendel nach Hamburg und nach Hannover. Ich lebe täglich mit der Katastrophe hier und von daher bin ich da gar nicht mehr enttäuscht. Eigentlich ist es eine Katastrophe. Ne? Aber ob ich mich jetzt aufrege oder nicht, kann es ja nicht ändern.
17: Mit Gelassenheit geht's weiter. Aus Berlin berichtete Silke Mehring. 7.08 Uhr ist es. 7:08. Seit Tagen herrscht Hochsommer in Deutschland. Die Sonne treibt die Temperaturen hoch. Auch heute erwarten wir wieder Werte weit über 30 Grad Celsius. Am Wochenende sollen die Temperaturen sogar an der 40-Grad-Marke kratzen. Für viele wird das zur echten Belastungsprobe. Nicht nur für die, die mit der Bahn unterwegs sind, sondern das gilt dann auch für Sportevents oder Konzerte, Stadtfeste, Festivals. Und es gibt wegen der Hitzewelle bereits die ersten Absagen, berichtet André Seifert.
25: Rund 400 Sportler, fast 40 Grad Hitze. Der Weimarer Kulturstadt-Triathlon wird am Sonntag wohl eine echte Hitzeschlacht. Doch man sei gut vorbereitet, sagt Organisationsleiter Detlef Klose.
26: Wir hatten 12 Ersthelfer von der DLAG im Einsatz. Die sind an den Radstrecken mit Fahrrädern unterwegs und beim Lauf- und Schwimmbadbereich sind sie vor Ort. Und wir haben einen Arzt vor Ort.
25: Für die Helfer habe man extra Sonnenschirme organisiert und auch für ausreichend Wasser sei gesorgt.
26: Und für unsere Sportler gibt es eine Wasserstation mit Schwämmen und Wasser. Wir haben im Zielbereich ein kleines Bassin aufgebaut, wo die Sportler sich abkühlen können unmittelbar nach dem Wettkampf.
25: Auch bei anderen Veranstaltungen dürfte am Wochenende Hitzeausnahmezustand herrschen, zum Beispiel beim Bergstadtfest in Freiberg oder beim Elbhangfest in Dresden. Einige Organisatoren haben sogar schon Absagen verschickt. Wegen der Hitze fällt zum Beispiel das Sommerbenefizkonzert an der Orangerie in Gotha aus, die Kinderkulturnacht in Eisenach ebenso und das Kirschfest in Naumburg. Naumburg wird auf seinen Höhepunkt verzichten, auf den Festumzug, sagt die Naumburger Stadtsprecherin Linda Ehrlich.
27: Die Gesundheit und Sicherheit aller Beteiligten und Besucher haben natürlich oberste Priorität und deshalb ist die Absage eine notwendige Vorsichtsmaßnahme. Alle weiteren Veranstaltungen des Kirschfests finden nach aktuellem Stand aber regulär statt und gleichzeitig werden zusätzliche Maßnahmen zum Hitzeschutz umgesetzt.
25: Am Samstag werden in vielen mitteldeutschen Regionen bis zu 39 Grad erwartet, auch in Sangerhausen, wo erstmals ein Christopher Street Day gefeiert wird. Statt großer Parade gibt es ein familiäres Begegnungsfest, erklärt Fiona Harms vom Organisationsteam.
3: Wir haben bereits auf unserer Website über unsere Instagram-Kanäle offizielle Hitzewarnungen und Verhaltenstipps an alle Teilnehmenden herausgegeben. Unser wichtigstes Ziel ist, dass das CSD-Familienfest für alle ein sicherer und freudiger Ort bleibt. Für Kinder geben wir an unserem Stand Getränke komplett kostenlos heraus. Für Erwachsene bieten wir sie sehr günstig an.
25: Fast alle größeren Städte und Landkreise stellen inzwischen online oder über Social Media Hitzetipps bereit. Manche Kommunen zeigen digitale Karten mit kühlen Orten oder kostenlosen Wasserstellen, vom Friedhof bis zur öffentlichen Toilette. Denn die Hitze bringt Risiken mit sich, vom Sonnenbrand bis zum Kreislaufkollaps. Und das gilt natürlich besonders für Sportveranstaltungen. Fußballvereine haben daher ihre Regeln angepasst, so rät der Sächsische Fußballverband zum Beispiel, Nachwuchsspiele ab 35 Grad abzusagen. Für den Herrenbereich gäbe es dagegen keine feste Hitzegrenze, sagt Verbandssprecher Alexander Rabe.
4: Aber ich sag mal, der gesunde Menschenverstand sagt ja schon, dass das jetzt vielleicht nicht die beste Idee ist, in der Mittagshitze bei annähernd 40 Grad, wie am Wochenende vorhergesagt, Fußball zu spielen.
25: Extremwetter kann übrigens auch Wahlen beeinflussen. Studien zeigen, Hitze, Regen oder Kälte halten Menschen häufiger vom Wählen ab. Das könnte auch die Stichwahl im Saalekreis betreffen, wo am Sonntag ein neuer Landrat gewählt wird. Schon im ersten Wahlgang lag die Beteiligung nur bei 49%. Sinkt sie jetzt noch weiter?
5: André Seifert über die Auswirkungen der Hitzewelle. 7.12 Uhr ist es, Sie hören MDR aktuell. Wer einen Minijob hat, der kann bisher selbst bestimmen, ob etwas in die Rentenkasse eingezahlt werden soll oder nicht. Die meisten entscheiden sich dagegen. Sie wollen ja möglichst viel vom kleinen Verdienst behalten. Doch das könnte sich nun ändern. Denn mit der geplanten Rentenreform soll diese Entscheidungsfreiheit wegfallen. Künftig sollen alle Minijobber, bis auf Schüler, Sozialabgaben abführen, also auch in das Rentensystem einzahlen. Die Reaktionen darauf sind geteilt, berichtet Marius Rudolph.
6: Minijobber, die nicht in die Rentenkasse einzahlen, können auch keine Rentenansprüche aufbauen. Wer arbeitet, sollte aber genau diese Ansprüche erhalten, sagt Daniela Kolbe, Landesvorsitzende des Deutschen Gewerkschaftsbunds in Sachsen. Sie begrüßt die Pläne der Bundesregierung, dass künftig für fast alle Minijobber Sozialabgaben fällig werden und die Einzahlung in die Rentenkasse nicht mehr abgewählt werden kann.
8: Kleinvieh macht auch Mist, heißt es so schön. Und hinterher ärgert man sich dann durchaus, wenn man im Alter mitkriegt, ah, da hätte ich ja auch einzahlen können und mir Ansprüche erwerben können. Insofern ist das vielleicht kurzfristig gedacht immer schön, dann die Rentenversicherung abzuwählen im Minijob, was die allermeisten tun, aber auf die lange Frist veralbert man sich da vor allen Dingen selbst. Und deswegen finden wir es gut, dass das jetzt abgeschafft wird.
6: Auch der Sozialverband Deutschland ist dafür. Die Vorstandsvorsitzende Michaela Engelmeier spricht von einer wichtigen Maßnahme gegen Altersarmut, vor allem bei Frauen.
9: Denn bisher sind es tatsächlich besonders Frauen, die dadurch benachteiligt sind, weil sie mangels Betreuungsangeboten zum Beispiel oft nur in Teilzeit oder Minijobs arbeiten können. Und sie haben dann das große Problem am Ende ihrer Berufstätigkeit, wenn sie Rente beziehen, dass die einfach sehr niedrig ist. Und deswegen ist es tatsächlich die Altersarmutsfalle, besonders für Frauen.
6: Es gibt aber auch Kritik am Plan der Bundesregierung, vor allem aus der Wirtschaft. Rund 400.000 Minijobber gibt es aktuell in Mitteldeutschland, besonders viele im Handel und in der Gastronomie. Axel Klein ist Geschäftsführer des Hotel- und Gaststättenverbands DEHOGA in Sachsen. Er sieht die Existenz vieler Unternehmen im Gastgewerbe gefährdet, wenn künftig für fast alle Minijobber Sozialabgaben gezahlt werden müssen.
10: Dieses Arbeitszeitmodell hat sich über Jahre hinweg bewährt und sichert die Existenz vieler Betriebe, aber auch vieler, die sich dadurch einen Nebenverdienst schaffen. Würde man diese Struktur anpassen oder gar abschaffen, würde das Gastgewerbe auf einen Schlag die Hälfte seiner Arbeitskräfte verlieren. Es ist völlig unklar, wie unsere Branche in Deutschland unter solchen Bedingungen überhaupt noch funktions- und betriebsfähig bleiben soll.
6: Auch der Arbeitgeber- und Wirtschaftsverband Sachsen-Anhalt ist dagegen, den Sonderstatus für Minijobber abzuschaffen. Sprecher Jan Pasemann sagt, dass den Betrieben dadurch die Flexibilität genommen wird. Er hofft, dass es nicht dazu kommt.
11: Ich würde aber doch sagen, dass wir den politischen Aushandlungsprozess doch noch abwarten, inwieweit diese Regelung wirklich am Ende greifen wird oder auch wirklich in Kraft tritt. Ich gehe davon aus, dass in solchen Prozessen, das haben wir häufiger gesehen, tatsächlich immer noch Änderungen vorgenommen werden. Also ich würde an der Stelle ungern dem Endergebnis an dieser Stelle vorgreifen.
6: Befeuert wird diese Hoffnung von Bayerns Ministerpräsident Markus Söder. Der CSU-Chef hat sich dagegen ausgesprochen, die Minijobs in ihrer bisherigen Form abzuschaffen. Bundeskanzler Friedrich Merz dagegen hatte zuvor angekündigt, dass die Rentenreform in allen Punkten so beschlossen werden soll, wie sie aktuell auf dem Tisch liegt.
17: Was Rudolf berichtete, 7.15 Uhr ist es damit geworden. Hier ist MDR aktuell unser Top-Thema. Bahnreisende müssen heute Morgen punktuell mit Verspätungen und Ausfällen rechnen. Hintergrund sind Probleme mit dem digitalen Funksystem der Bahn, wodurch es in der Nacht zu massiven Problemen im Schienenverkehr gekommen ist. Was heute noch wichtig wird, jetzt mit Raik Steingasser.
0: Die Bundesregierung will heute Änderungen am Energieeffizienzgesetz beschließen. Nach Angaben des Wirtschaftsministeriums werden die Anforderungen für Unternehmen und Behörden auf das EU-weite Mindestmaß zurückgefahren. Die Regierung erhofft sich davon Entlastungen für die Wirtschaft. Der Thüringer Landtag diskutiert heute über höhere Bezüge für die Beamten im Freistaat. Die Landesregierung legt einen Gesetzentwurf vor, mit dem sie auf ein Urteil des Bundesverfassungsgerichtes reagiert. Finanzministerin Katja Wolf rechnet durch die Anpassung mit Mehrkosten von rund 415 Millionen Euro. NATO-Generalsekretär Mark Rutte wird heute in Washington erwartet. Dort ist ein Gespräch mit US-Präsident Donald Trump geplant. Es soll um die Vorbereitung des NATO-Gipfels im türkischen Ankara in 2 Wochen gehen. Das Wetter heute sonnig, wenige Wolken. Es bleibt trocken bei 29 bis 34 Grad. Morgen ändert sich dann nichts am Wetter. Dann liegen die Topwerte bei 30 bis 36 Grad. MDR aktuell Verkehrsdienst. Vorsicht auf der A9 Richtung München. In Höhe Großkugel liegen Fahrzeugteile auf der Fahrbahn. A9 Richtung Berlin. Vorsicht zwischen Coswig und Köselitz steht ein defekter LKW auf der linken Fahrspur. A14 Richtung Magdeburg. Zwischen Dreieck-Partenaue und Leipzig-Ost stockender Verkehr wegen Markierungsarbeiten. A14 Richtung Dresden zwischen Kalbe und Staßfurt steht ein defekter Schwertransport auf der rechten Fahrspur. Und A71 Richtung Schweinfurt zwischen Mellrichstadt und Bad Neustadt an der Saale ist die rechte Fahrspur wegen eines defekten LKW gesperrt. Soweit der MDR Aktuell Verkehrsdienst, 7.17 Uhr.
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17: Sachsen muss sein Polizeigesetz reparieren, so hat es der Verfassungsgerichtshof beschieden. Er hat nämlich Teile des bisherigen Polizeirechts beanstandet und dem Landtag nun eine Frist bis Ende dieses Monats gesetzt, um hier nachzubessern. Deshalb soll oder besser muss heute über die Neufassung abgestimmt werden im Landtag. Die Koalition will es gleichwohl nicht bei den verfassungsrechtlich nötigen Korrekturen belassen, sondern einen Schritt weitergehen. Sie nutzt die Novelle auch, um die Polizei auszustatten, besser auszustatten, wie es heißt, ihr mehr Befugnisse zu geben bei künstlicher Intelligenz, bei der Videoüberwachung oder dem sogenannten Staatstrojaner. Unser Landeskorrespondent Robin Hartmann berichtet.
2: Gestern wurde noch vor dem Landtag demonstriert, heute soll die Novelle des Polizeigesetzes trotzdem verabschiedet werden. Oder wie es BSW-Innenpolitiker Bernd Rudolph nennt:
7: Das wichtigste Gesetzgebungsverfahren dieses Jahres, wenn nicht sogar der gesamten Legislaturperiode.
2: Seine Fraktion will der Minderheitskoalition aus CDU und SPD zur Mehrheit verhelfen. Trotzdem weiß er, wie umstritten das Gesetz ist.
7: Man kann so eine Auffassung vertreten, dass man sagt, also die Freiheitsrechte sind uns bedeutend wichtiger als die Befugnisse für die Polizei. Ein handlungsfähiger Staat, für uns war das halt kein Maßstab.
2: Trotzdem wird seine Fraktion nicht geschlossen zustimmen. Zumindest habe man der Koalition aber Stimmen für eine Mehrheit zugesichert. Es wird wohl heute knapp werden. Auch die SPD stimmt nicht geschlossen dem Gesetz zu. Zustimmen wird SPD-Innenpolitiker Albrecht Pallas. Er schildert, was für gravierende Folgen eine Ablehnung für den Freistaat hätte.
12: Wenn das Gesetz nicht beschlossen wird, dann werden zum 1.7. zahlreiche Befugnisse außer Kraft sein. Und das sind solche Befugnisse, die der Polizei vor allem dabei helfen, terroristische Gefahren zu erkennen und im Zaum zu halten und zu verhindern. Und das wäre ein Riesensicherheitsproblem für alle Menschen im Freistaat Sachsen und das gilt es zu verhindern.
2: Doch genau an dieser Stelle ist sich die SPD uneins. Mindestens eine Enthaltung wird es in der Fraktion geben. Und viel mehr Kritik gibt es von den Jusos. Statt das alte Polizeigesetz nur verfassungskonform zu machen, gingen CDU und SPD weit darüber hinaus. Etwa mit KI-gestützter Datenanalyse oder biometrischer Überwachung. Ein Antrag der Jusos auf dem letzten Parteitag, dem Gesetz in dieser Form nicht zuzustimmen, wurde knapp abgelehnt. Die Kritik bestehe aber weiter.
25: so Juso-Landesvorsitzender Mats Rudolph.
13: Es geht hier um eine sehr massive Verschiebung des Verhältnisses zwischen Bürgerinnen und Staat. Unsere Kritik bleibt dagegen Bestand. Die konnte auch nicht ausgeräumt werden in zahlreichen Debatten innerparteilich und darüber hinaus. Und deswegen bleiben wir laut.
25: Auch deshalb beteiligten sich die Jusos an der Demonstration vor dem Sächsischen Landtag. Pallas hingegen verweist auf Schutzplanken. Hohe Hürden, richterliche Anordnungen, Protokollpflichten, Kontrolle durch Datenschutzstellen. Und auch die Gewerkschaft der Polizei sieht die neuen Befugnisse eher als überfällig, sagt Landesvorsitzender Jan Krumlowski.
14: Jeder kann sich vorstellen, dass die Polizei schon jetzt mit unheimlich viel Massendaten arbeitet. Und aktuell machen wir das mit einfachen Computersystemen. Kann man sich ein Stück weit wie Excel vorstellen, wo dann eine Suchfunktion gemacht wird. Und neue Modelle, neue KI schafft eben dann zu einem Bruchteil der Zeit, diese Massendaten zu durchsuchen. Es wird halt die Polizeiarbeit einfach effektiver.
25: Für die Grünen ist genau das der heikle Punkt. Es gehe nicht darum, ob die Polizei Technik nutzen dürfe, sondern ob immer nachvollziehbar sei, auf welcher Grundlage die KI Entscheidungen treffe und ob diese gerechtfertigt sind, so grünen Innenpolitiker Valentin Lippmann.
15: Eine KI ist nur so gut wie die Daten, mit der ich sie quasi füttere. Und das Problem ist, wenn ich sie mit polizeilichen Daten füttere, dann hat sie eine Wahrnehmung der Realität durch polizeiliche Daten. Und das führt dazu, dass sie bestimmte Personen als häufiger gefährlich wahrnimmt, wie zum Beispiel Migrantinnen und Migranten oder junge Menschen, weil die häufiger in den polizeilichen Datenbanken zu finden sind.
25: Die Befürworter des Gesetzes unterstreichen: Sachsen betritt damit kein Neuland, sondern holt nur auf, was andere Bundesländer längst geregelt haben. Ob das die Kritiker jedoch überzeugt, ist fraglich.
17: Aus Dresden berichtete Herr Robin Hartmann. 7.21 Uhr ist es, hier ist MDR aktuell. Unser gesetzliches Rentensystem bekommt neue Stützpfeiler. So viel scheint klar, nachdem nun die Expertenkommission ihren Reformkatalog an die Bundesregierung übergeben hat und der Kanzler umgehend erklärt hat, die Ideen vollständig umsetzen zu wollen. Allerdings muss dieser Katalog mit seinen über 30 Vorschlägen erst noch durch das Parlament. Und ob da auch alle mitziehen werden, selbst aus der Regierungskoalition, vermag keiner so richtig vorherzusagen. Darüber haben wir mit unserem Kollegen in Berlin, mit Tim Aßmann, heute Morgen gesprochen. Wie groß ist die Chance, dass das Rentenpaket der Expertenkommission tatsächlich so, also 1:1 umgesetzt wird?
16: Das kommt, glaube ich, ein bisschen darauf an, wie sehr wir am Ende alle bis ins Detail hineinschauen. Also die Eckpunkte, die großen Züge, die Linien, die da drin sind, da kann es schon sehr gut sein, dass sich dafür tatsächlich Mehrheiten finden, die eben am Ende zu Gesetzen führen. Aber wenn man sich die Stimmen, die jetzt so in den letzten Tagen schon kamen, einiges dieser Vorschläge kannte man ja schon vorher, wenn man die mal im Kanon zusammenfasst, da wird sicherlich im Parlament dieser Härtetest, den die Vorschläge bestehen müssen, so ausfallen, dass es da noch Änderungen im Detail geben wird. Also Übergangslösungen, Branchenausnahmen, Härtefallregelungen, Ähnliches, das kann man ja alles noch reinschreiben, um dann gewissen Bedenken eben gerecht zu werden und am Ende auf Mehrheiten zu kommen. Damit rechne ich schon, damit rechnet unter anderem ja auch die Bundesarbeitsministerin. Also das kann schon sein, Stichwort Minijobs, Stichwort Rente mit 63, wann bekommt man Erträge aus der Kapitalrente, was ist, wenn man da nur wenige Jahre eingezahlt hat und dann in Rente geht, wie wird das kompensiert? Solche Sachen werden sicherlich nochmal intensiv diskutiert werden.
17: Also da gibt es noch Gesprächsbedarf und dennoch könnte diese Rentenreform, könnten diese Vorschläge einen Neustart für die Koalition markieren, hat das das Potenzial?
16: Ja, ich denke schon. Also wenn man sich mal anguckt, wie das Ganze jetzt zustande gekommen ist, da hat also ein Gremium in Ruhe gearbeitet, in dem saßen aber alle drei Koalitionsparteien ja auch drinnen. Und die Abgeordneten, die dabei waren, sagen, das hat super funktioniert. Wir haben zielorientiert gearbeitet, haben uns ausgetauscht, aber es lief ohne Streit. Und auch gestern die Stimmen vom Kanzler, von der Arbeitsministerin, danach aus den Fraktionen gehen ja alle in die Richtung so. Da haben wir jetzt etwas, an dem wir gemeinsam arbeiten und das wir schnell umsetzen wollen. Aber das muss man natürlich, diesen Geist, den man da entwickelt hat, das muss man jetzt einmal bei der Rente durchziehen und auch wirklich schaffen dann am Ende. Wird schwer genug, wie beschrieben. Und man muss natürlich versuchen, das auf die gesamte Regierungsarbeit auszudehnen.
17: Tim Aßmann, unser Korrespondent in Berlin. Und das Thema rufen wir in einer Stunde nochmal an dieser Stelle aus. Dann sind wir verabredet mit der Sozialministerin von Thüringen und gucken uns insbesondere mal die ostdeutschen Aspekte bei dieser Rentenreform an. 7.24 Uhr ist es, 7:56 Uhr.
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17: Da geht es heute um die Wirtschaftspolitik. Wir bleiben also im Bereich der Entscheidungsträger der Politik und es geht um die Frage, welche Rolle der Sachverstand von Ökonomen bei politischen Entscheidungen überhaupt spielt. Unser Hörer Bernd Uhlemann hat sich gemeldet, nachdem er kürzlich bei uns ein Interview mit einem der führenden deutschen Wirtschaftsforscher gehört hat, mit Marcel Fratscher vom DEW. Der Ökonom sprach da über die gescheiterte Entlastungsprämie von 1.000 Euro und machte Vorschläge, was die Bundesregierung stattdessen tun könne. Und das brachte unseren Hörern nun auf die Frage, warum diese Wirtschaftsforschungsinstitute, die wir uns für viel Geld leisteten, nicht stärker in politische Entscheidungen einbezogen würden. Jan Kröger beschäftigt sich damit.
18: Dies wird eine Geschichte voller Missverständnisse, Ärger und Enttäuschung. 8 Wirtschaftsinstitute bekommen staatliche Zuschüsse, insgesamt knapp 100 Millionen Euro pro Jahr. Unter ihnen das DIW in Berlin, das IFO in München und das IWH in Halle mit seinem Chef Reint Grob. Ihr Auftrag? Wissenschaftlich fundierte, evidenzbasierte Analysen. Doch was erwartet jemand wie Reint Grob, was die Politik aus dieser Vorarbeit macht?
19: Die Erwartungen sind schon niedrig. Ich meine, ich mache das jetzt ja seit 11 Jahren. Es ist so, dass wir einen aktiven Dialog haben mit der Politik. Der ist manchmal intensiver, manchmal weniger intensiv. Im Moment zum Beispiel ist er wieder sehr intensiv mit dem Finanzministerium, weniger intensiv mit dem Wirtschaftsministerium.
18: Mit intensiv meint Reint Grob 2 Besprechungen im Monat mit Ministeriumsvertretern. Das Interview mit ihm findet am selben Vormittag statt, an dem die 5 Wirtschaftsweisen ihr Frühjahrsgutachten vorlegen. Für Reint Grob ein Termin, der viel aussagt über die Rolle, die seine Berufsgruppe hierzulande spielt.
19: In Deutschland sind das ein paar Professoren, die sitzen überall, treffen sich einmal im Jahr und schreiben ein Gutachten. Übergeben das dann förmlich dem Kanzler. Ich würde mir wünschen, wenn der Weg kürzer wäre.
18: Andreas Lenz kann mit dieser Distanz dagegen gut leben. Der wirtschaftspolitische Sprecher von CDU/CSU denkt dabei auch an die fast einhellige Kritik der Institute zuletzt beim Tankrabatt. Dieser werde nicht bei den Verbrauchern ankommen und die Steuerausfälle seien nicht gegenfinanziert, so die Wissenschaftler.
20: Wenn an der Zapfsäule in Deutschland die Preise 50 Cent höher sind als im europäischen Ausland, dann macht es schon auch was aus. Da geht es auch teilweise um Emotionen, da geht es auch darum, was der politische Konkurrent fordert. Es gibt eben mehr Punkte, die einzubeziehen sind.
18: Außerdem zeigten Analysen, dass der Rabatt inzwischen fast vollständig beim Verbraucher ankomme. Dass die Kritik hier so geballt kam, ist Andreas Lenz aufgestoßen. Was er sagt, klingt nicht nach kürzeren Wegen zur Regierung, eher nach kürzerer Leine.
20: Wissenschaftler dürfen natürlich politische Meinungen haben, aber ich weiß nicht, ob sie eben Politik machen sollten. Da geht es aus meiner Sicht eben schon darum, dass die Grenze da ist, wo Stimmung gegen politische Positionen gemacht wird.
18: Dabei gibt es Punkte, bei denen Andreas Lenz die Frustration der Wissenschaftler verstehen kann. So seien Rentenreformen seit Jahren angemahnt, aber immer wieder aufgeschoben worden. Auch IWH-Chef Reint Grob will abschließend nicht so klingen, als seien alle Bemühungen vergebens.
19: Wo wir vielleicht am meisten Einfluss haben, sind nicht so sehr die Entscheidungen, machen wir jetzt einen Tankrabatt oder einen Industriestrompreis, sondern wie machen wir ihn?
18: Um dann aber noch hinterherzuschieben.
19: Also wie machen wir ihn, dass er am wenigsten Schaden anrichtet?
18: Zusammengefasst, Institute wie das IWH haben den Auftrag zu forschen und zu beraten, übrigens ganz explizit auch über die Öffentlichkeit. Doch da endet ihre Macht. Entscheiden müssen gewählte Politiker.
17: Hörer machen Programm hier bei MDR aktuell und damit sind wir kurz vor 7:30 beim Wetter angekommen. Guten Morgen, Jörg Schröder in unserem Wetterstudio. Wie warm ist es denn schon?
21: Tja, langsam knacken wir die 20-Grad-Marke. Vor einer Stunde war es noch in der Hinsicht ein bisschen kühler, aber jetzt haben wir schon in vielen Gebieten Temperaturen über 20 Grad. Aktuell zum Beispiel in Wernigerode 21 Grad, in Eisenach 20 Grad, im Raum Dresden 21 Grad und mit den Temperaturen geht es jetzt steil aufwärts. Am Nachmittag erwarten wir dann Werte zwischen 30 und 34, in Thüringen sogar vielleicht bis 35 Grad, kühler eigentlich nur noch in den Hochlagen der Berge, Fichtelberg, Brocken, da Temperaturen um die 25 Grad. Und vom Wetter her passiert nicht wahnsinnig viel. Wir erleben heute von früh bis spät viel Sonnenschein, ein paar dünne Schleierwolken dazu und in den Bergen später auch mal ein paar Quellwolken.
17: Und wie geht das dann weiter?
21: Morgen der Tag ein bisschen feuchter als heute und das heißt, morgen werden im Tagesverlauf ein paar mehr Quellwolken auftauchen und es ist auch schwüler morgen und dummerweise auch noch wärmer. Wir erwarten Morgentemperaturen bis 36 Grad und der Freitag und auch das Wochenende, wir haben es ja schon angedeutet, es wird jetzt von Tag zu Tag immer wärmer, immer heißer, am Wochenende ungewöhnlich heiß, da Temperaturen bis örtlich 40, in Sachsen sogar vielleicht bis 41 Grad, vielleicht hier und da mal ein kleines Hitzegewitter, aber alles in allem bis zum Sonntag viel Sonne.
17: Dankeschön. Jörg Schröder. Gleich 7.30 Uhr, dann gibt es die neuen Nachrichten und dann Thema bei uns in der nächsten halben Stunde. 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Wir starten nämlich heute eine neue Serie, die sich mit der Landtagswahl in Sachsen-Anhalt beschäftigt. 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
17: Und die anderen Wahlchecker lernen wir heute Morgen auch kennen. In etwa 20 Minuten.
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0: Um 7.30 Uhr mit Raik Steingasser. Eine Störung hat bei der Deutschen Bahn am späten Abend für einen bundesweiten Totalausfall gesorgt. Rund zwei Stunden standen sämtliche Züge still im Fern- und Regional-, aber auch im S-Bahn-Verkehr. Zahlreiche Reisende saßen fest. Grund für den Ausfall war dem Konzern zufolge eine Störung des digitalen Bahnfunksystems. Darüber kommunizieren etwa Lokführer, Fahrdienstleiter und Betriebszentralen. Die Ursache für die Störung sei inzwischen identifiziert. Genauere Angaben machte das Unternehmen aber nicht. Seit dem frühen Morgen rollt der Schienenverkehr wieder. Reisende müssen aber mit Verspätungen rechnen. Eine Hitzewelle hat weite Teile Europas fest im Griff. In Frankreich mussten bei Temperaturen über 40 Grad mehrere Atomkraftwerke abgeschaltet werden, weil das Kühlwasser aus den Flüssen zu warm ist. Neben Belgien, Großbritannien und Italien werden auch in Deutschland für die nächsten Tage neue Rekordtemperaturen vorhergesagt. Angesichts der Hitze sind in Mitteldeutschland viele Feste und Veranstaltungen abgesagt worden. Darunter das Hussitenkirschfest in Naumburg, der Tag des Sports in Zellermelis und die Kinderkulturnacht in Eisenach. Der Sächsische Landtag will am Vormittag über das neue Polizeigesetz abstimmen. Der CDU-SPD-Minderheitskoalition fehlen allerdings 10 Stimmen für eine eigene Mehrheit. Deswegen hatte man sich im Vorfeld mit dem Bündnis Sarah Wagenknecht auf eine Unterstützung geeinigt. Allerdings wollen nicht alle 15 BSW-Abgeordneten mit Ja stimmen, sodass ein knapper Ausgang erwartet wird. AfD, Grüne und Linke lehnen das neue Polizeigesetz ab. Der Entwurf sieht unter anderem den Einsatz von KI bei der Videoüberwachung von Kriminalitätsschwerpunkten vor. Die Deutsche Umwelthilfe fordert ein SUV-Verbot in Innenstädten. Überdimensionierte Autos seien vor allem für Kinder, ältere Fußgänger und Radfahrer gefährlich. Die DUH verlangt daher außerdem verbindliche Obergrenzen für die Größe von Neuwagen sowie regulatorische Vorgaben, etwa bei Parkgebühren. In Paris zum Beispiel würden für übergroße Fahrzeuge bis zu dreifach höhere Parkgebühren erhoben. 15 Feinschmecker-Lokale in Mitteldeutschland dürfen sich weiterhin als Sterne-Restaurants bezeichnen. Im neuen Gourmetführer Guide Michelin, der in Frankfurt am Main vorgestellt wurde, werden 8 Lokale in Sachsen, 4 in Thüringen und 3 in Sachsen-Anhalt aufgeführt. Der Guide Michelin zählt zu den international bedeutendsten Restaurantführern. Das waren die Nachrichten. Das Wetter mit den aktuellen Temperaturen. Derzeit überall wolkenlos oder fast wolkenlos. In Dresden bei 18, in Eisenach und Erfurt bei 19, in Gardelegen bei 16 Grad. Hoyerswerda 20, Magdeburg 19, Neuhaus am Rennweg 20 Grad. Oschatz 19 Grad, Wernigerode 21, Lutherstadt-Wittenberg 16 Grad. Heute wird es sonnig, es gibt kaum Wolken und bleibt trocken bei Höchstwerten von 29 bis 34 Grad. Morgen weiter viel Sonne und trocken, am Nachmittag etwas mehr Wolken, Höchstwerte dann 30 bis 36 Grad. Am Freitag kaum Wetteränderung und noch etwas heißer. MDR aktuell Verkehrsdienst. Vorsicht auf der A9 Richtung München, in Höhe Großkugel liegen Fahrzeugteile auf der Fahrbahn. A4 Richtung Dresden, in der Abfahrt Eisenach Ost steht ein defekter LKW. A9 Richtung Berlin, Vorsicht zwischen Bitterfeld-Wolfen und Thurland, steht ein defekter LKW auf der linken Fahrspur. A14 Richtung Magdeburg, zwischen Dreieck Patenaue und Leipzig Nordost, 5 Kilometer Stau an einer Baustelle, hier dauert es 15 Minuten länger. A71 Richtung Schweinfurt, zwischen Mellrichstadt und Bad Neustadt an der Saale, ist die rechte Fahrspur wegen eines defekten LKW gesperrt. Geblitzt wird auf der A9 Richtung München, zwischen Niemegg und Kleinmarzehns. Und auf der A36 Richtung Braunschweig in Höhe Wernigerode Nord. Soweit der MDR aktuell Verkehrsdienst, 7.34 Uhr.
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17: Am Mikrofon begrüßt Sie Sven Kochale. An diesem Mittwoch, heute ist der 24. Juni 2026. Die gesetzliche Rente steht vor einer grundlegenden Reform. Den Bauplan hat nun eine Expertenkommission vorgelegt mit über 30 Vorschlägen. Und die Bundesregierung hat angekündigt, alles umsetzen zu wollen, was die Experten da anregen. Auffällige Einigkeit bei Kanzler Friedrich Merz von der CDU und Arbeitsministerin Bärbel Baas von der SPD.
5: Die Reform wird langfristig wirken. Sie hat die junge Generation im Blick, ohne die Älteren abzuhängen.
8: Alle Elemente dieses Reformpakets müssen jetzt zügig umgesetzt werden. Wir können es uns nicht erlauben, einzelne Maßnahmen herauszunehmen oder abzulehnen.
17: Die Frage ist nun allerdings, ob sich politisch wirklich alles wird umsetzen lassen, zumal schon Kritik an einzelnen Punkten formuliert wird. Dazu heute Morgen unsere Medienschau.
9: Bei tagesschau.de heißt es, na also, geht doch. Auf einer der größten Reformbaustellen dieses Landes geht es voran. Die Rentenkommission der Bundesregierung hat geliefert. 33 Vorschläge einstimmig beschlossen. Ein Gesamtpaket, das das System der Altersabsicherung für die nächsten Jahrzehnte stabilisieren kann. Wenn dieses Gesamtpaket nicht wieder aufgeschnürt wird, sobald die diversen Interessengruppen aufschreien und protestieren. Ähnlich sieht es die Thüringer Allgemeine. Bei der Rentenreform geht es um weit mehr als um ein bloßes politisches Projekt. Es geht um Existenzen, um Menschen, die nach einem selbstbestimmten Arbeitsleben genauso selbstbestimmt weiterleben wollen und auskömmlich versorgt sein müssen. Rentnerinnen und Rentner müssen sich darauf verlassen können, dass die Gemeinschaft für sie die Verantwortung übernimmt. So läuft das seit Generationen. Die Wirtschaftswoche schreibt, mehr als auf die gute Vorarbeit kommt es daher nun auf den Kanzler, seine Leute und Partner an. Denn auch ihnen fordern die Vorschläge einiges ab. Der SPD ein Renteneintrittsalter, das zwar nur sehr langsam, aber irgendwann auf die 70 zulaufen könnte, was sie bisher immer abgelehnt hat. Ebenso weiß die Union, dass viele ihrer Wähler sich zwar theoretisch Reformen wünschen, es in der Praxis aber deutlich weniger gutieren, wenn sie selbst betroffen sind. Kritik kommt von der Volksstimme aus Magdeburg. Die Belastungen sollen angeblich gleichmäßig auf die Gesellschaft verteilt werden. Dass das nicht funktioniert, zeigt die Attacke auf die Minijobs. Während Gewerkschaften monieren, dass die 603-Euro-Tätigkeit kaum was an Rentenpunkten bringe, macht sich in der Gastronomie Katastrophenstimmung breit. Abschließend die Südwestpresse aus Ulm. Die Beweggründe, hinter den Vorschlägen transparent zu kommunizieren, wird essentiell, wenn nicht nur die Regierungsfraktionen, sondern auch die Bevölkerung sie tragen sollen. Auch für den zu erwartenden Entrüstungssturm, dass es Minijobs künftig nur für Schüler geben soll und alle anderen Rentenbeiträge zahlen, liegen die Argumente bereit. Das wohl Entscheidende: Wer wirklich ein Interesse am Kampf gegen Altersarmut, gerade bei Frauen hat, der unterstützt diesen Schritt.
17: Die Medienschau hier bei MDR aktuell zu den Vorschlägen der Rentenkommission. 7.38 Uhr ist es jetzt. Wer am Abend mit der Bahn unterwegs gewesen ist, der hat eine böse Überraschung erlebt, denn wegen einer technischen Störung ist der Verkehr eingestellt worden, stundenlang. Und zwar nicht nur hier und da, sondern bundesweit. Und das hat Auswirkungen bis heute Morgen hinein. Es muss weiterhin mit Verspätungen, Ausfällen gerechnet werden, gleichwohl sich alles zu normalisieren scheint. Die Lage heute Morgen hatte mein Kollege Christian Erl im Blick, ist jetzt bei mir im Studio. Guten Morgen, Christian, wie ist denn der Stand?
22: Ja, guten Morgen. Also die kurze Zusammenfassung ist eine gute Nachricht. Die Züge und S-Bahnen rollen wieder in Mitteldeutschland. Der Ausfall des sogenannten GSMR-Funksystems, der hat ja gestern Abend nicht nur die Deutsche Bahn im Nah- und Fernverkehr getroffen, sondern alle Anbieter, die dieses Netz eben nutzen. Also auch Privatbahnen wie die Mitteldeutsche Regiobahn, Trilex oder Abellio. Und nach diesem bundesweiten Ausfall gestern Abend, der rund 2 Stunden den kompletten Bahnverkehr wirklich lahmgelegt hat, hat sich jetzt aber die Lage über Nacht weitgehend normalisiert.
17: Was heißt denn weitgehend dabei konkret?
22: Also die Bahn sagt schon, es kann noch zu Folgeverspätungen und kurzfristigen Ausfällen kommen. Das ist nach so einem Generalausfall auch nicht ganz ungewöhnlich. Der Betrieb muss sich quasi wieder sortieren. Die Züge standen nicht da, wo sie eigentlich stehen sollten. Das Personal ist an ungeplanten Orten gestrandet, wie die Reisenden ja vermutlich auch. Bei den wichtigsten Pendlerstrecken in Mitteldeutschland sieht das aber, wie gesagt, gut aus. Ich habe die wichtigsten in der DB-App mal eingegeben und auch kontinuierlich überprüft. Also Leipzig-Halle, Dresden-Meißen zum Beispiel oder auch Chemnitz-Leipzig, die Strecke zwischen Halle und Magdeburg, zwischen Erfurt und Gera. Und aktuell werden die alle wirklich alle komplett als störungsfrei angezeigt.
6: Was heißt das jetzt für Pendler, die jetzt zum Beispiel starten wollen? Worauf sollten die noch achten?
22: Also ich würde schon empfehlen, doch nochmal in die DB-App zu schauen oder in die App des jeweiligen Verkehrsverbunds. Ein bisschen Puffer sollte man vielleicht auch einplanen, auch wenn alle Strecken laut App gerade störungsfrei sind. Es kann ganz vereinzelt noch zu Verzögerungen kommen. Das hat mir ein Bahnsprecher auch nochmal telefonisch bestätigt.
6: Reden wir nochmal über diese technische Störung da im Funksystem der Bahn. Gibt es schon Hinweise zur Ursache?
22: Nee, das ist abschließend noch nicht geklärt. Fest steht nur, das ist sowas wie das Rückgrat der Bahnkommunikation, haben wir ja auch gesehen, und auch schon 2022 ist das nach einer Sabotage ausgefallen. Da ging fast im ganzen nördlichen Teil Deutschlands auf einmal gar nichts mehr im Nah- und Fernverkehr. Die Bahn sagt momentan offiziell aber nur, wir haben die Ursache identifiziert, nennt aber keine Details.
6: Technische Probleme bei der Deutschen Bahn. Danke für diese Eindrücke für die Morgenlage, Christian Erl. 7.40 Uhr ist es.
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10: Mit Andreas Hönig und zunächst den Blick auf die Fußball-WM, denn da ist er auch schon wieder durch, der zweite Vorrundenspieltag. Viele Tore gab es in den letzten Spielen der letzten Stunden tatsächlich nur für Portugal. 5:0 gegen Usbekistan am Abend, 2 Tore dabei von Cristiano Ronaldo. Damit ist Portugal wieder voll auf Kurs. Ansonsten war es doch eher zäh in der Nacht. Kolumbien schlägt Kongo 1:0. Kroatien gewinnt gegen Panama ebenfalls mit 1:0. Panama damit raus. Und bei England gegen Ghana, da sind gar keine Tore gefallen. 0:0 der Endstand. Und von diesem enttäuschenden Auftritt der Engländer berichtet Felix Mansel.
11: Ein WM-Favorit entzaubert sich selbst. Das war nichts, gar nichts. Das Ergebnis macht nur Ghana stolz, England enttäuscht auf ganzer Linie.

0: Irgendwie Spaß beim Spiel, aber heute nicht. Bin sehr enttäuscht von den Engländern. Ghana spielt das so, wie es was zu erwarten ist. Aber sehr enttäuscht von den Engländern, muss ich sagen.
1: Englands Trainer Thomas Tuchel warnt schon vor der Begegnung, dass es gegen Ghana eine ganz harte Nuss werden wird. Seine Vorahnung bestätigt sich zu 100%. Und trotzdem hat England den Last-Minute-Treffer auf dem Fuß.
2: Flanke in die Mitte, Latte! Und Nachschuss, Kane drüber! Du glaubst es nicht aus 6 Metern! Tschüssikowski, ab in den Himmel!
3: Denkst du, ist er drin? Und dann Latte, und dann schaust du, und dann fällt der Ball. Und dann siehst du, ah, er fällt zu Harry, und dann kannst dich normalerweise fertig machen zum Loslaufen. Ja, 99 von 100 Mal, aber nicht heute.
1: Englands Trainer Thomas Tuchel wirkt nach der Begegnung relativ gelassen. Der den Matchball gegen Ghana vergibt, klingt nach der Partie überraschend aufgeräumt. Harry Kane will von Frust nichts wissen.
4: Es war nicht unser bestes, es war aber auch nicht unser schlechtestes Spiel. Ghana war ein guter Gegner, gut organisiert. Wir mussten geduldig sein. Die Chancen waren da, aber insgesamt, ein Punkt ist ein Punkt. Weiter geht's.
1: Kein Glitzer für England. Spielt Thomas Tuchels Mannschaft allerdings weiter in dieser Verfassung, muss bei dieser WM keine Angst vor ihr haben.
5: Also der zweite Spieltag ist durch. Heute geht's weiter mit dem dritten und abschließenden Gruppenspieltag. 21 Uhr die ersten Spiele heute in Gruppe B. Schweiz gegen Kanada und Bosnien-Herzegowina gegen Katar sind da die Partien. Und dann in der Nacht um 0 Uhr Gruppe C. Schottland gegen Brasilien und Marokko gegen Haiti. Fernduell um den Gruppensieg zwischen Brasilien und Marokko. Und dann nachts um 3 in Gruppe A. Tschechien gegen Mexiko und Südafrika gegen Südkorea. Die deutsche Mannschaft ist morgen wieder dran. 22 Uhr gegen Ecuador. Heute fliegt die Mannschaft nach New Jersey. Damit zurück nach Deutschland, und hier läuft ja derweil die Vorbereitung auf die neue Saison fleißig an, zum Beispiel in der zweiten Bundesliga. Das heißt, es geht auf dem Transfermarkt ordentlich zur Sache. Vor allem Dynamo Dresden ist da aktuell sehr aktiv. Gestern wurden gleich zwei Neuzugänge präsentiert. Thorsten vom Wege berichtet.
6: Das Personalkarussell bei Dynamo Dresden hat so richtig Schwung aufgenommen. Erst wurde Vinko Schapina verabschiedet und dann gaben die Schwarz-Gelben die Verpflichtung von Ahmed Muhammed Begovic bekannt. Der Reihe nach, Vinko Schapina und Dynamo gehen getrennte Wege. Der Mittelfeldspieler schließt sich zur neuen Saison dem FC Ingolstadt an. Der 30-Jährige wechselte im Sommer 2024 zu den Schwarz-Gelben. Für die Elbflorenzer absolvierte der in Ulm geborene Schapina insgesamt 46 Pflichtspiele, in denen er ein Tor schoss und 5 weitere Treffer vorbereitete. In der Saison 2024-25 stieg der Mittelfeldspieler gemeinsam mit Dynamo in die zweite Bundesliga auf. Mit Ahmed Muhammed Begovic verstärkt sich Dynamo insbesondere in der Innenverteidigung. Muhammed Begovic besitzt internationale Erfahrung. Der 1,86 Meter große Verteidiger kommt von Olympia Ljubljana zu Dynamo und absolvierte bislang 14 Spiele in der UEFA Conference League sowie weitere 14 Partien in der Qualifikation des Wettbewerbs. Darüber hinaus war Muhammed Begovic 8 Spiele in der Qualifikation zur UEFA Champions League dabei. Ahmed Muhammed Begovic wurde am 30. Oktober 1998 in Österreich geboren und absolvierte die Fußballakademie St. Pölten. Über den SKN St. Pölten schaffte er auch den Sprung in den Herrenbereich. Anschließend ging es nach einer Leihe nach Amstetten, nach Slowenien und dort zu Dunajska Streda. Seit Sommer 23 lief er dann für NK Olympia Ljubljana auf. Muhammed Begovic bringt unter anderem die Erfahrung aus 64 Spielen in der österreichischen Bundesliga sowie 80 Partien in der Priva Liga, das ist die erste slowenische Liga, mit nach Elbflorenz.
5: Der Bericht von Thorsten vom Wege.
7: Soweit der Sport. 7.45 Uhr ist es geworden, 7:45. 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Unser Top-Thema heute Morgen: Bahnreisende müssen punktuell mit Verspätungen und Ausfällen rechnen. Hintergrund sind Probleme mit dem digitalen Funksystem der Bahn, wodurch es in der Nacht zu massiven Problemen bundesweit im Schienenverkehr gekommen ist. Mehr dazu in etwa einer Viertelstunde. Weitere Meldungen hat jetzt Red Steingasser.
8: In Sewastopol auf der von Russland annektierten Halbinsel Krim ist der Strom ausgefallen. Nach Angaben der Behörden hatte es ukrainische Drohnenangriffe auf Energieanlagen gegeben. Auch in den besetzten Gebieten der Region Cherson ist die Stromversorgung ganz oder teilweise unterbrochen. Im Persischen Golf sitzen nach wie vor mehr als 1000 Schiffe fest. Das geht aus einer Analyse des größten deutschen Versicherungsunternehmens Allianz hervor. Eine Auflösung dieses Staus würde demnach auch bei einer Normalisierung der Verhältnisse mehrere Wochen dauern. Der Iran hatte am Wochenende angekündigt, die Straße von Hormuz erneut zu sperren. Sängerin Stefanie Hertel ist mit dem Verdienstorden des Freistaates Sachsen ausgezeichnet worden. Aus der Staatskanzlei hieß es zur Begründung, die 46-Jährige stärke vor allem auf kulturell-künstlerischem Gebiet das Ansehen des Vogtlandes. Außerdem engagiere sie sich für den Tierschutz und die Belange von

0: von Kindern. Das Wetter heute sonnig, wenige Wolken, es bleibt trocken, 29 bis 34 Grad die Topwerte. Morgen ändert sich dann nichts am Wetter, dann liegen die Topwerte bei 30 bis 36 Grad. MDR aktuell Verkehrsdienst, A2 Richtung Berlin zwischen Lehrte und Lehrte Ost, 3 Kilometer Stau an einer Tagesbaustelle. Hier dauert es 20 Minuten länger. A4 Richtung Dresden in der Abfahrt Eisenach Ost steht ein defekter LKW. A9 Richtung Berlin zwischen Bitterfeld-Wolfen und Tourland steht ein defekter LKW auf der rechten Fahrspur. A14 Richtung Magdeburg zwischen Dreieck Parthen, Aue und Leipzig Nordost stockender Verkehr an einer Baustelle. A17 Richtung Dresden zwischen Pirna und Heidenau 2 Kilometer Stau wegen Reinigungsarbeiten. Und A71 Richtung Schweinfurt zwischen Mellrichstadt und Bad Neustadt an der Saale ist die rechte Fahrspur wegen eines defekten LKW gesperrt. Soweit der MDR aktuell Verkehrsdienst. Es wird 7.48 Uhr.
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2: In den Supermärkten können wir jeden Tag den Überfluss erleben. Zum Beispiel in der Gemüse- und Obstabteilung Erdbeeren, Tomaten, Gurken, Bananen, Melonen das ganze Jahr über. Entsprechend haben sich auch unsere Ernährungsgewohnheiten angepasst. Was regional und saisonal gerade wächst, scheint kaum mehr eine Rolle zu spielen. Doch was bedeutet das für die heimischen Landwirte? Und wenn immer mehr Früchte aus dem Ausland in unsere Regale kommen, können wir uns dann als Land überhaupt noch selbst versorgen? Auch darum geht es ab heute auf dem Bauerntag in Freiburg. Juliane Neubauer hat mit Landwirten und Agrarforschern darüber gesprochen.
3: Winfried Petzold streift durch ein weitläufiges Feld mit roten Rüben. Er bleibt stehen und überprüft den Zustand des Gemüses im Boden.
4: Ja, ich gucke wie jeder Anbauer erstmal nach dem Bestand. Also wie sind wir mit dem Unkraut zurechtgekommen, ist für uns als Bioerzeuger natürlich besonders wichtig zu schauen.
3: Petzold ist Ackerbauchef beim Landgut Nehmt und sammelt hier schon seit 25 Jahren Erfahrungen mit Getreide- und Gemüseanbau.
4: Ja, und ansonsten sieht man, dass die jetzt auch schon ganz gut Wasser gezogen haben hier. Der Boden ist schon relativ trocken, also wir müssen jetzt anfangen hier mit Beregnen.
3: Zwiebeln, Kartoffeln, Möhren, Kürbisse, Erbsen und Buschbohnen wachsen auf den Feldern, die Petzold bewirtschaftet. Im Biobereich habe das Unternehmen eine führende Rolle in der Region, beliefert einen überregionalen Lebensmittelhersteller und eine Großküche. Dabei ist es eigentlich für Milchprodukte bekannt. Geschäftsführer Carsten Döbelt.
5: Also der Gemüseverkauf ist schon eher noch deutlich zurück im Verhältnis zu den Milchprodukten. Allerdings sind wir jetzt auch wirklich erst vielleicht seit 3 Jahren dabei, den Bereich für den klassischen Endkunden aufzutun.
3: Die Tomaten, Pfirsiche oder Möhren, die wir in den Obst- und Gemüseabteilungen der Supermärkte kaufen können, kommen meistens aus dem Ausland. Bei Obst sind es nur 15%, die von hier sind. Bei Gemüse immerhin noch 40. Aber die Tendenz sei sinkend, erklärt Thomas Herzfeld vom Leibniz-Institut für Agrarentwicklung in Halle-Saale. Wer das hiesige Gemüse unterstützen will, könne in den Geschäften immer wieder nach deutschen Produkten fragen, sagt Herzfeld.
6: Gleichzeitig müssen wir uns immer vor Augen halten, dass die Produktionskosten in Deutschland im EU-Vergleich relativ hoch sind. Und da wird sich nicht viel ändern, außer die Arbeitsbedingungen der landwirtschaftlichen Arbeitskräfte in Spanien und Italien oder Griechenland würden stärker reguliert werden, worauf die deutsche Politik ja nur begrenzt Einfluss hat.
3: Für Herzfeld ist es okay, Gemüse aus dem Ausland zu beziehen. Es sei seiner Meinung nach nicht erstrebenswert, sich bei der Lebensmittelversorgung unabhängig von Importen zu machen.
6: Wichtig wäre hier eine diversifizierte Herkunft von Lebensmitteln, um eben gegenüber von Schocks und Krisen neudeutsch resilienter zu sein, beziehungsweise eben mit diesen Risiken besser umgehen zu können.
3: In Wurzen auf dem Landgut Nehmt ist man auf Gemüsezuwachs eingestellt, sagt Ackerbauchef Petzold.
4: Wir haben große Investitionen in Spezialtechnik, in Beregnungsanlagen, in die Rechteerlangung für die Wasserversorgung war sehr aufwendig und teuer. Also unser Betrieb ist auf Gemüseanbau und Kartoffelanbau eingestellt in einem relativ großen Maße.
3: Winfried Petzold überprüft in einer App den Unkrautlaser. Der muss jetzt schnell vom Kürbisfeld zu den Möhren gebracht werden.
2: Juliane Neubauer über die Versorgungslage bei Lebensmitteln und die Rolle der heimischen Landwirte. 7.51 Uhr ist es. 8 Uhr ist es in 9 Minuten und damit wird es Zeit für eine neue Serie hier bei MDR aktuell.
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2: geht es um die Landtagswahl in Sachsen-Anhalt in 2,5 Monaten. 6. September, die heiße Phase des Wahlkampfes hat begonnen. Und die möchten wir hier begleiten mit einer kleinen Gruppe von, nennen wir sie mal, Durchschnittswählern aus Sachsen-Anhalt. Sie sind unsere Wahlchecker und in loser Folge wollen wir mit ihnen Wahlveranstaltungen besuchen, Themen diskutieren, Debatten analysieren. Und heute wollen wir Sie zunächst einmal kennenlernen. Sebastian Hesse stellt die Wahlchecker vor.
7: Vor den Toren der Stadt Bernburg im Salzlandkreis liegt das Dorf Leau, ein Ortsteil der Kreisstadt. Hier leben unsere beiden ersten Wahlchecker.
8: Ja, ich bin der Ingo Wollnim. Ich bin 56 Jahre alt, tätig als Veranstaltungstechniker im Theater Bernburg und wohne auch in Bernburg.
9: Ja, ich bin Tim Hoffmann, 23 Jahre alt, komme aus Bernburg und fange demnächst eine Ausbildung als frische Verkäufer bei Kaufland an.
7: Knapp 50 Autominuten Richtung Nordost fährt man von Leau nach Dessau-Roßlau, dem Wohnort der anderen Wahlchecker.
10: Hallo, ich bin die Rike Schmelz und ich wohne in Dessau und ich arbeite bei einem pharmazeutischen Unternehmen hier im Bereich der Kundenakquise.
7: Frau Schmelz und ihre Familie sind vor 17 Jahren aus beruflichen Gründen nach Dessau gezogen. Ihre Söhne wuchsen in der Bauhausstadt auf. Der Älteste studiert in Sachsen-Anhalt in Köthen und ist Erstwähler. Der Jüngere lebt noch zu Hause.
11: Hallo, ich bin der Nikolai und ich bin aktuell Schüler der 11. Klasse am Gymnasium.
7: Für Familie Schmelz ist Sachsen-Anhalt Wahlheimat. Aber es gibt familiäre Wurzeln in der Region.
10: Mein Schwiegervater ist in der Lübener Heide geboren, zumindest geboren. Aufgewachsen ist aber dann in der Nähe von Dresden. Und meine Oma, die ist geboren in Güterglück bei Zerbst 1907. Also es gibt Familienzweige, die ihre Wurzeln tatsächlich hier in der Region haben.
7: Bei allen Unterschieden im beruflichen, familiären und beim Lebensweg, was unsere Wahlchecker eint, ist das Interesse an Politik, an dieser Landtagswahl und die Bereitschaft, den Wahlkampf aufmerksam vor Ort zu verfolgen. Was schlussendlich wahlentscheidend ist, hat viel mit ihren Biografien zu tun. Für Ingo Wollny steht die Angleichung der Lebensverhältnisse Ost und West ganz oben auf der Prioritätenliste.
8: Ich bin Veranstaltungstechniker, arbeite als Beleuchter im Theater und verdiene 70% meiner Westkollegen. Ich weiß es deshalb, weil ich jahrelang in Wiesbaden im Theater gearbeitet habe. Musste aber aus familiären Gründen zurück nach Sachsen-Anhalt.
7: Geografisch war der langjährige Abstecher nach Westdeutschland höchstens ein Ausflug. Für Ingo Wollny aus einem früheren Berufsleben ist er ganz andere Distanzen gewöhnt.
8: Ich bin gelernter Vollmatrose und bin zu DDR-Zeiten zur See gefahren. 1989 zur Wende waren wir gerade in Singapur mit unserem Containerschiff. Und 1991 wurde ja DSR aufgelöst und dann war es rum mit der Seefahrt.
7: DSR, die deutsche Seereederei in Rostock, war bis zur Wende die offizielle Staatsreederei der DDR. Auch bei Rike Schmelz, die in der Privatwirtschaft tätig ist, für ein großes pharmazeutisches Unternehmen arbeitet, den größten Arbeitgeber in Dessau, prägen berufliche Erfahrungen die politische Wunschliste.
10: Sachsen-Anhalt und auch Dessau und Umgebung, die könnten ein paar mehr von solchen Unternehmen gebrauchen. Das würde der Region hier wirklich gut tun. Es würde Gewerbesteuern bringen, es würde mehr Jobs bringen, es würde mehr Familien anziehen und es würde mit den Familien auch mehr Kinder anziehen. Ja.
7: Unsere Wahlchecker aus Dessau und aus Bernburg sind sich bislang noch nicht persönlich begegnet. Das wird sich in den kommenden Wochen ändern, wenn MDR aktuell sich mit ihnen ins Wahlkampfgetümmel stürzt.
2: Das ist also der Auftakt zu unserer neuen Serie. Wir haben die Wahlchecker vorgestellt und in der nächsten Folge wird es dann um die politischen Einstellungen unserer Checker gehen. Zu hören heute in einer Woche hier im Frühprogramm bei MDR aktuell. 7.56 Uhr ist es jetzt.
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14: Damit sind wir kurz vor 8 Uhr beim Wetter angekommen für Mitteldeutschland und das neue Kapitel Hitzewelle. Jörg Schröder, guten Morgen in unserem Wetterstudio. Wohin klettert es heute maximal?
15: Übrigens Tag 6 der Hitzewelle. Seit gut einer Woche haben wir Temperaturen über 30 Grad in Sachsen, Sachsen-Anhalt und Thüringen. Also wie gesagt, jetzt Tag 6 und es wird auch noch heißer. Heute Temperaturen bis 35 Grad am wärmsten, höchstwahrscheinlich in Thüringen. Wir erleben von früh bis spät viel Sonnenschein. Die Temperaturen aktuell liegen so bei 21, 22 Grad. Ich würde jetzt langsam empfehlen, die Fenster zu schließen. Und der Wind, es wäre ja schön, wenn wir so eine schöne Sommerbrise dazu hätten zu diesen hohen Temperaturen. Nee, haben wir nicht. Wir haben einen eher schwachen Wind aus nordwestlichen Richtungen.
14: Wie geht's denn noch besser weiter? Also wird noch wärmer. Noch mehr.
15: Ja, die Wetterlage ist eben halt doch schon recht vertragt. Wir haben eine klassische Omega-Wetterlage. Die Experten werden wissen, was das heißt. Das Hochdruckgebiet über Mitteleuropa hängt quasi fest, links und rechts eingekeilt von Tiefdruckgebieten. Es kommt einfach nicht von der Stelle. Und das heißt, mit unserem Hochhartmut wird es jetzt von Tag zu Tag immer wärmer. Morgentemperaturen bis 36 Grad, am Freitag bis 38 Grad. Und den Peak der Hitzewelle werden wir am Wochenende erleben. Da Temperaturen bis 40. Sachsen sogar bis 41 Grad. Abgesehen von mal ein paar Quellwolken, vielleicht auch mal einem kleinen Hitzegewitter, wird sich nicht viel verändern. Wir erleben die meiste Zeit viel Sonnenschein.
14: Dankeschön. Jörg Schröder aus unserem Wetterstudio.
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14: Gleich 8 Uhr, Zeit für den Nachrichtenüberblick. Den gibt es in genau einer Minute. Und dann Themen der nächsten halben Stunde. Verspätungen und Ausfälle heute Morgen bei der Bahn. Weil der Funkverkehr zwischenzeitlich zusammengebrochen war, ist es in der Nacht zu massiven Problemen gekommen. Und die sind teilweise heute Morgen auch noch zu spüren. Am MDR-Telefon berichtet Eisenbahner Sebastian aus Naumburg von seiner Nacht im Zug.
19: Man konnte nicht mit den Fahrdienstleitern sprechen, die halt sonst einen, sag ich mal, solchen Befehl oder sowas geben. Und im Notfall konnten die uns auch nicht erreichen, wenn auch was auf der Strecke sein sollten. Und deswegen durften keine Züge fahren.
14: Thema bei uns in der nächsten halben Stunde. Und außerdem rufen wir das neue Polizeigesetz für Sachsen auf. Der Landtag in Dresden will heute über mehr Befugnisse für die Polizei beraten. Bei künstlicher Intelligenz oder bei der Videoüberwachung. Auch das ein Thema.
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0: Um 8 Uhr mit Raik Steingasser. Eine Störung hat den Zugverkehr in der Nacht bundesweit für mehr als 2 Stunden lahmgelegt. Nach Angaben der Deutschen Bahn gab es ein Problem mit dem digitalen Funksystem. Technikern sei es inzwischen gelungen, auf ein Notfallsystem umzustellen. Betroffen waren neben dem Fern- und Regionalverkehr auch S-Bahnen und Güterzüge. Seit dem frühen Morgen rollt der Schienenverkehr wieder. Reisende müssen sich aber auf Verspätungen einstellen. Die Ursache für die Störung wurde laut Bahn noch in der Nacht identifiziert. Genauere Angaben machte das Unternehmen aber nicht. Wegen großer Hitze sind in Mitteldeutschland viele Feste und Veranstaltungen abgesagt worden. Wie die Stadt Naumburg dem MDR mitteilte, findet der Festumzug des Hussiten-Kirschfestes in der Stadt in diesem Jahr nicht statt. Auch der Tag des Sports in Zellameles, die Kinderkulturnacht in Eisenach und das Familienfest im Zoopark Erfurt fallen aus. Der Deutsche Wetterdienst rechnet damit, dass die Temperaturen in den kommenden Tagen weiter steigen. Für das Wochenende werden Werte von mehr als 40 Grad erwartet. Der Sozialverband Deutschland begrüßt den Vorschlag, Minijobs künftig nur nach Schülern zu ermöglichen. Vorstandsvorsitzende Michaela Engelmeier sagte dem MDR, die bisherige Regelung sei vor allem eine Armutsfalle für Frauen in Teilzeit oder Minijobs. Kritik an der Neuregelung kommt vor allem aus der Wirtschaft. Jan Pasemann vom Arbeitgeber- und Wirtschaftsverband Sachsen-Anhalt kritisierte, dass Betrieben dadurch die Flexibilität genommen werde. Im rheinland-pfälzischen Zweibrücken beginnt heute der Prozess um die tödliche Attacke auf einen Zugbegleiter. Angeklagt ist ein Mann wegen Körperverletzung mit Todesfolge. Der Mitte-20-Jährige soll den Zugbegleiter bei einer Fahrscheinkontrolle so heftig geschlagen haben, dass der das Bewusstsein verlor. Er starb 2 Tage später im Krankenhaus. Bei der Fußball-WM in Nordamerika hat England die vorzeitige Qualifikation fürs Viertelfinale verpasst. Die Engländer kamen gegen Ghana nicht über ein 0:0 hinaus. Panama unterlag Kroatien 0:1 und ist damit vorzeitig ausgeschieden. Die weiteren Ergebnisse? Kolumbien, Kongo 1:0 und Portugal, Usbekistan 5:0. Das waren die Nachrichten. Der Blick aufs Wetter. Zunächst auf die Temperaturen von 7 Uhr. Dort war es fast überall wolkenlos, auf den Brocken bei 18 Grad, Chemnitz 21, Dresden 19, auch in Eisenach 19 Grad. Fichteberg 17, Erfurt, Gera, Görlitz 19 Grad, Halle, Leipzig und Magdeburg 20 Grad und auch in Meiningen keine Wolken bei 19 Grad. Heute bleibt es so, kaum Wolken, es wird sonnig, es bleibt trocken, Höchstwerte 29 bis 34 Grad. Morgen weiter viel Sonne und trocken, am Nachmittag etwas mehr Wolken. Höchstwerte dann 30 bis 36 Grad. Am Freitag kaum Wetteränderung und noch etwas heißer. MDR Verkehrsdienst, A2 Richtung Berlin zwischen Lehrte und Lehrte Ost, 6 Kilometer Stau an einer Tagesbaustelle. Hier müssen Sie 20 Minuten mehr Zeit einplanen. A4 Richtung Dresden in der Abfahrt Eisenach Ost steht ein defekter LKW. A9 Richtung Berlin zwischen Bitterfeld-Wolfen und Thurland steht ein defekter LKW auf der rechten Spur. Vorsicht, auf der A13 Richtung Berlin, zwischen Ortrand und Ruhland liegt ein Reifen auf der Fahrbahn. A14 Richtung Magdeburg, zwischen Klinger und Nauenhof steht ein defekter LKW auf der rechten Fahrspur. A17 Richtung Dresden, zwischen Pirna und Heidenau, 2 Kilometer Stau wegen Reinigungsarbeiten. Im Saale-Holstein-Kreis zwischen Bucha und Nenzdorf stockender Verkehr nach einem Unfall. Geblitzt wird auf der A9 Richtung Berlin, am Schkeuditzer Kreuz in der Überfahrt zur A14 Richtung Dresden. Auf der A9 Richtung München zwischen Niemegk und Kleinmarzehns und geblitzt wird auch auf der A36 Richtung Braunschweig in Höhe Wernigerode Nord. Soweit der MDR-Verkehrsdienst, die Zeit 8.04 Uhr.
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14: Im Studio begrüßt sich Sven Kochala an diesem Mittwoch. Heute ist der 24. Juni 2026 und das haben wir vor. In dieser Stunde Spielverderber Sonne. Wegen der Hitzewelle sind geplante Sport- und Kulturveranstaltungen für das Wochenende schon abgesagt worden oder stehen auf der Kippe. Die Rentenreform wollen wir uns anschauen. Was bedeuten die Vorschläge der Expertenkommission für Ostdeutschland? Fragen an die Arbeits- und Sozialministerin von Thüringen, Katharina Schenk von der SPD. Mit ihr sind wir in 10 Minuten verabredet und ausgeblendeter Sachverstand. Welche Rolle spielt die Expertise von Ökonomen bei politischen Entscheidungen? Das ist Thema in unserer Rubrik Hörer machen Programm heute Morgen. Und damit zum Top-Thema. Heute zu dieser frühen Stunde, denn wegen massiver Probleme mit dem digitalen Funk hat die Deutsche Bahn über Stunden hinweg den Zugverkehr bundesweit einstellen müssen in den Nachtstunden. Ab dem späten Abend ging auf der Schiene praktisch nichts mehr. Dabei waren nicht nur die überregionalen Verbindungen, sondern auch Regional- und S-Bahnen betroffen. Inzwischen ist der Zugverkehr wieder angelaufen. Das heißt, es würde sich alles normalisieren und dennoch muss weiter mit Verspätungen und Ausfällen gerechnet werden hier und da. Silke Mehring hat sich am Berliner Hauptbahnhof umgehört, einem Knotenpunkt, und dabei auch aus Stimmen Mitteldeutschland gehört.
20: Information zu LJ479. Nach Prag über Dresden Hauptbahnhof. Heute circa 170 Minuten später. Wir bitten um Entschuldigung.
5: 170 Minuten Verspätung. Und das ist schon die gute Nachricht. Denn bis kurz nach Mitternacht noch sieht es so aus, als würde in dieser Nacht gar kein Zug mehr fahren. Lange Schlangen vor dem Infoschalter, ratlose Gesichter vor der Anzeigetafel. Ein Grieche ruft aufgebracht, wir in Griechenland sind organisierter als ihr hier in Deutschland. Viele Pläne hat die Funkstörung bei der Deutschen Bahn durcheinander gewirbelt. Karin wartet schon seit anderthalb Stunden auf ihren Zug. Der Blick auf die Tafel ernüchternd.
21: Jetzt steht da 3.06 Uhr dran.
5: Und was machen Sie jetzt?
21: Ich werde jetzt zu einer Freundin fahren.
5: Und haben Sie denn hier am Hauptbahnhof was in Erfahrung bringen können? Sind Sie gut informiert worden?
21: Das ist die ganz entscheidende Frage. Die Informationen waren nicht okay, beziehungsweise eigentlich, was heißt nicht okay, die waren nicht vorhanden. Auch in der App existiert der Zug gar nicht mehr. Die DB-App hat den bereits gelöscht.
5: In der Tiefebene parkt ein ICE. Dort können sich Bahnkunden reinsetzen, um sich auszuruhen. Der Zug fährt ja eh nicht. Zwei Leipziger Jungs sind optimistisch, dass sie es noch in der Nacht zurückschaffen.
22: Wir sind vom Ostbahnhof her gefahren mit so einem Scooter, weil ja die S-Bahnen auch ausgefallen sind. Ja, Pech gehabt, aber es gibt Schlimmeres im Leben. Ach, irgendwie kommen wir nach Hause, da müssen wir ein bisschen warten.
5: Auch eine Düsseldorferin hat noch nicht aufgegeben. Sie harrt vor der großen Infotafel aus, die immer wieder neue Zeiten für die Züge auswirft. Doch die Frau lässt sich nicht entmutigen.
23: Wir stehen hier warm und trocken, es ist Gott sei Dank nicht kalt. Und gerade die anderen Reisenden, die gestrandet sind, haben schon die Öffnungszeiten der diversen Fastfood-Ketten hier in der Umgebung eruiert. Vielleicht machen wir spontan noch eine Party, wer weiß.
5: So richtig lustig aber will es nicht werden in dieser Nacht am Hauptbahnhof. Viele wollen einfach nur schlafen. Guido will eigentlich nach Wittenberg und hat schon gegoogelt, in welchem Berliner Hotel er die Nacht verbringen kann. Aber das sieht schlecht aus.
24: Hotels sind nicht mehr zu kriegen, also so jedenfalls nicht. In Berlin ist alles ausverkauft. Das ist der Preis der Digitalisierung offensichtlich. Muss man irgendwie sehen. Das ist aufs Gesamtleben betrachtet wieder nur eine Episode.
5: Eine Viertelstunde nach Mitternacht rollt plötzlich die erste S-Bahn wieder. Ein paar Minuten später setzt sich der erste ICE in Bewegung. Und Bewegung kommt jetzt auch in die Menschen. Die fangen an, zu verschiedenen Bahnsteigen zu laufen, in der Hoffnung, dass ihr Zug fährt, auch wenn es heißt, dass viele Züge ausfallen. Vielleicht ist die Devise von Thomas in dieser Nacht die beste.
25: Ich bin Pendler sonst auch. Ich pendle nach Hamburg und nach Hannover. Ich lebe täglich mit der Katastrophe hier und von daher bin ich da gar nicht mehr enttäuscht. Eigentlich ist es eine Katastrophe. Ne? Aber ob ich mich jetzt aufrege oder nicht, kann es ja nicht ändern.
26: Gelassenheit bei der Bahn. Rilke Mehring berichtete aus Berlin. 8:09 Uhr ist es jetzt. Hier ist MDR aktuell. Seit Tagen herrscht Hochsommer in Deutschland. Die Sonne treibt die Temperaturen hoch. Auch heute erwarten wir wieder Werte über 30 Grad Celsius. Und am Wochenende sollen die Temperaturen sogar an der 40 Grad Marke kratzen. Für viele wird das zur echten Belastungsprobe, nicht nur für Reisende bei der Bahn. Da geht es dann zum Beispiel auch um Sportevents, Konzerte, Stadtfeste, Festivals. Alles geplant fürs Wochenende und es gibt bereits wegen der Hitzewelle die ersten Absagen, berichtet André Seifert.
27: Rund 400 Sportler, fast 40 Grad Hitze. Der Weimarer Kulturstadt-Triathlon wird am Sonntag wohl eine echte Hitzeschlacht. Doch man sei gut vorbereitet, sagt Organisationsleiter Detlef Klose.
28: Wir hatten 12 Ersthelfer von der DLAG im Einsatz. Die sind an den Radstrecken mit Fahrrädern unterwegs und beim Lauf- und Schwimmbadbereich sind sie vor Ort. Und wir haben einen Arzt vor Ort.
27: Für die Helfer habe man extra Sonnenschirme organisiert und auch für ausreichend Wasser sei gesorgt.
28: Und für unsere Sportler gibt es eine Wasserstation mit Schwämmen und Wasser. Wir haben im Zielbereich ein kleines Bassin aufgebaut, wo die Sportler sich abkühlen können unmittelbar nach dem Wettkampf.
27: Auch bei anderen Veranstaltungen dürfte am Wochenende Hitzeausnahmezustand herrschen, zum Beispiel beim Bergstadtfest in Freiberg oder beim Elbhangfest in Dresden. Einige Organisatoren haben sogar schon Absagen verschickt. Wegen der Hitze fällt zum Beispiel das Sommerbenefizkonzert an der Orangerie in Gotha aus, die Kinderkulturnacht in Eisenach ebenso und das Kirschfest in Naumburg. Naumburg wird auf seinen Höhepunkt verzichten, auf den Festumzug, sagt die Naumburger Stadtsprecherin Linda Ehrlich.
29: Die Gesundheit und Sicherheit aller Beteiligten und Besucher haben natürlich oberste Priorität und deshalb ist die Absage eine notwendige Vorsichtsmaßnahme. Alle weiteren Veranstaltungen des Kirschfests finden nach aktuellem Stand aber regulär statt und gleichzeitig werden zusätzliche Maßnahmen zum Hitzeschutz umgesetzt.
27: Am Samstag werden in vielen mitteldeutschen Regionen bis zu 39 Grad erwartet, auch in Sangerhausen, wo erstmals ein Christopher Street Day gefeiert wird. Statt großer Parade gibt es ein familiäres Begegnungsfest, erklärt Fiona Harms vom Organisationsteam.
2: Wir haben bereits auf unserer Website über unsere Instagram-Kanäle offizielle Hitzewarnung und Verhaltenstipps an alle Teilnehmenden herausgegeben. Unser wichtigstes Ziel ist, dass das CSD-Familienfest für alle ein sicherer und freudiger Ort bleibt. Für Kinder geben wir an unserem Stand Getränke komplett kostenlos heraus. Für Erwachsene bieten wir sie sehr günstig an.
27: Fast alle größeren Städte und Landkreise stellen inzwischen online oder über Social Media Hitzetipps bereit. Manche Kommunen zeigen digitale Karten mit kühlen Orten oder kostenlosen Wasserstellen, vom Friedhof bis zur öffentlichen Toilette. Denn die Hitze bringt Risiken mit sich, vom Sonnenbrand bis zum Kreislaufkollaps. Und das gilt natürlich besonders für Sportveranstaltungen. Fußballvereine haben daher ihre Regeln angepasst. So rät der Sächsische Fußballverband zum Beispiel, Nachwuchsspiele ab 35 Grad abzusagen. Für den Herrenbereich gäbe es dagegen keine feste Hitzegrenze, sagt Verbandssprecher Alexander Rabe.
3: Aber ich sag mal, der gesunde Menschenverstand sagt ja schon, dass das jetzt vielleicht nicht die beste Idee ist, in der Mittagshitze bei annähernd 40 Grad, wie am Wochenende vorhergesagt, Fußball zu spielen.
27: Extremwetter kann übrigens auch Wahlen beeinflussen. Studien zeigen, Hitze, Regen oder Kälte halten Menschen häufiger vom Wählen ab. Das könnte auch die Stichwahl im Saalekreis betreffen, wo am Sonntag ein neuer Landrat gewählt wird. Schon im ersten Wahlgang lag die Beteiligung nur bei 49%. Sinkt sie jetzt noch weiter?
26: Eine Frage, die sich auch ergibt aus der Hitzewelle. André Seifert berichtete. 8.12 Uhr ist es, hier ist MDR aktuell. Wer einen Minijob hat, der kann bislang selbst bestimmen, ob er etwas in die Rentenkasse einzahlt oder nicht. Die meisten entscheiden sich dagegen, sie wollen ja möglichst viel vom kleinen Verdienst behalten. Doch das könnte sich nun ändern, denn mit der geplanten Rentenreform soll diese Entscheidungsfreiheit wegfallen. Künftig sollen alle Minijobber, bis auf Schüler, Sozialabgaben abführen, also auch in das Rentensystem einzahlen. Die Reaktionen darauf sind geteilt, berichtet Marius Rudolf.
4: Minijobber, die nicht in die Rentenkasse einzahlen, können auch keine Rentenansprüche aufbauen. Wer arbeitet, sollte aber genau diese Ansprüche erhalten, sagt Daniela Kolbe, Landesvorsitzende des Deutschen Gewerkschaftsbunds in Sachsen. Sie begrüßt die Pläne der Bundesregierung, dass künftig für fast alle Minijobber Sozialabgaben fällig werden und die Einzahlung in die Rentenkasse nicht mehr abgewählt werden kann.
6: Kleinvieh macht auch Mist, heißt es so schön. Und hinterher ärgert man sich dann durchaus, wenn man im Alter mitkriegt, da hätte ich ja auch einzahlen können und mir Ansprüche erwerben können. Insofern ist das vielleicht kurzfristig gedacht immer schön, dann die Rentenversicherung abzuwählen im Minijob, was die allermeisten tun. Aber auf die lange Frist veralbert man sich da vor allen Dingen selbst. Und deswegen finden wir es gut, dass das jetzt abgeschafft wird.
4: Auch der Sozialverband Deutschland ist dafür. Die Vorstandsvorsitzende Michaela Engelmeier spricht von einer wichtigen Maßnahme gegen Altersarmut, vor allem bei Frauen.
7: Denn bisher sind es tatsächlich besonders Frauen, die dadurch benachteiligt sind, weil sie mangels Betreuungsangeboten zum Beispiel oft nur in Teilzeit oder Minijobs arbeiten können. Und sie haben dann das große Problem am Ende ihrer Berufstätigkeit, wenn sie Rente beziehen, dass sie einfach sehr niedrig ist. Und deswegen ist es tatsächlich die Altersarmutsfalle, besonders für Frauen.
4: Es gibt aber auch Kritik am Plan der Bundesregierung, vor allem aus der Wirtschaft. Rund 400.000 Minijobber gibt es aktuell in Mitteldeutschland, besonders viele im Handel und in der Gastronomie. Axel Klein ist Geschäftsführer des Hotel- und Gaststättenverbands DEHOGA in Sachsen. Er sieht die Existenz vieler Unternehmen im Gastgewerbe gefährdet, wenn künftig für fast alle Minijobber Sozialabgaben gezahlt werden müssen.
8: Dieses Arbeitszeitmodell hat sich über Jahre hinweg bewährt und sichert die Existenz vieler Betriebe, aber auch vieler, die sich dadurch einen Nebenverdienst schaffen. Würde man diese Struktur anpassen oder gar abschaffen, würde das Gastgewerbe auf einen Schlag die Hälfte seiner Arbeitskräfte verlieren. Es ist völlig unklar, wie unsere Branche in Deutschland unter solchen Bedingungen überhaupt noch funktions- und betriebsfähig bleiben soll.
4: Auch der Arbeitgeber- und Wirtschaftsverband Sachsen-Anhalt ist dagegen, den Sonderstatus für Minijobber abzuschaffen. Sprecher Jan Pasemann sagt, dass den Betrieben dadurch die Flexibilität genommen wird. Er hofft, dass es nicht dazu kommt.
9: Ich würde aber doch sagen, dass wir den politischen Aushandlungsprozess doch noch abwarten, inwieweit diese Regelung wirklich am Ende greifen wird oder auch wirklich in Kraft tritt. Ich gehe davon aus, dass in solchen Prozessen, das haben wir häufiger gesehen, tatsächlich immer noch Änderungen vorgenommen werden. Also ich würde an der Stelle ungern dem Endergebnis an dieser Stelle vorgreifen.
4: Befeuert wird diese Hoffnung von Bayerns Ministerpräsident Markus Söder. Der CSU-Chef hat sich dagegen ausgesprochen, die Minijobs in ihrer bisherigen Form abzuschaffen. Bundeskanzler Friedrich Merz dagegen hatte zuvor angekündigt, dass die Rentenreform in allen Punkten so beschlossen werden soll, wie sie aktuell auf dem Tisch liegt.
26: Marius Rudolph berichtete und mehr zum Thema Rente auch gleich im Gespräch mit der Thüringer Sozial- und Arbeitsministerin, mit Katharina Schenk, mit ihnen verabredet und reden dann mal über den Ostaspekt der Rentenvorschläge. 8.16 Uhr ist es damit geworden. Hier ist MDR aktuell unser Top-Thema heute Morgen. Bahnreisende müssen punktuell mit Verspätungen und Ausfällen rechnen. Hintergrund sind Probleme mit dem digitalen Funksystem der Bahn, wodurch es in der Nacht zu massiven Problemen im Schienenverkehr gekommen ist. Was heute noch wichtig wird, jetzt mit Raik Steingasser.
0: In der Debatte um ein Social-Media-Verbot für Kinder und Jugendliche legt heute eine Expertenkommission ihre Vorschläge vor. Die zuständige Familienministerin Karin Prien will sich anschließend dazu äußern. Prien hatte sich offen gezeigt für eine gesetzliche Altersgrenze bei Apps wie TikTok, Instagram und Snapchat. Die Bundesregierung will heute Änderungen am Energieeffizienzgesetz beschließen. Nach Angaben des Wirtschaftsministeriums werden die Anforderungen für Unternehmen und Behörden auf das EU-weite Mindestmaß zurückgefahren. Die Regierung erhofft sich davon Entlastungen für die Wirtschaft. Der Thüringer Landtag diskutiert heute über höhere Bezüge für die Beamten im Freistaat. Die Landesregierung legt einen Gesetzentwurf vor, mit dem sie auf ein Urteil des Bundesverfassungsgerichtes reagiert. Finanzministerin Katja Wolf rechnet durch die Anpassung mit Mehrkosten von rund 415 Millionen Euro. Das Wetter heute sonnig, wenige Wolken, es bleibt trocken, 29 bis 34 Grad. Morgen ändert sich dann nichts am Wetter, dann liegen die Topwerte bei 30 bis 36 Grad. MDR aktuell Verkehrsdienst, A2 Richtung Berlin, zwischen Lehrte und Hämmeler Wald, 6 Kilometer Stau an einer Tagesbaustelle plus 45 Minuten. A2 Richtung Hannover, zwischen Ilxleben und Allerengersleben, 6 Kilometer stockender Verkehr, hier dauert es 10 Minuten länger. A2 Richtung Hannover, zwischen Peine und Hämmeler Wald, 6 Kilometer Stau und stockender Verkehr plus 10 Minuten. A9 Richtung Berlin, zwischen Bitterfeld-Wolfen und Thurland, steht ein defekter LKW auf der rechten Spur. Vorsicht auf der A13 Richtung Berlin, zwischen Ortrand und Ruhland liegt ein Reifen auf der Fahrbahn. Und A14 Richtung Magdeburg, zwischen Klinger und Nauenhof, steht ein defekter LKW auf der rechten Fahrspur. Soweit der MDR aktuell Verkehrsdienst, 8.18 Uhr.
26: 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Sachsen muss sein Polizeigesetz reparieren oder neu ausrichten. Es gibt da nämlich Vorgaben vom Verfassungsgerichtshof. Und es ist eine Frist gesetzt worden bis Ende dieses Monats. Und deshalb soll oder besser muss heute über die Neufassung abgestimmt werden im Landtag. Die Koalition will es aber nicht bei den verfassungsrechtlich nötigen Korrekturen belassen, sondern will gleich noch die Novelle nutzen, um der Polizei neue Befugnisse mit auf den Weg zu geben. Bei KI zum Beispiel, bei der Videoüberwachung oder dem sogenannten Staatsanwalt. Trojaner. Unser Sachsen-Korrespondent Robin Hartmann berichtet.
10: Gestern wurde noch vor dem Landtag demonstriert, heute soll die Novelle des Polizeigesetzes trotzdem verabschiedet werden. Oder wie es BSW-Innenpolitiker Bernd Rudolph nennt:
11: Das wichtigste Gesetzgebungsverfahren dieses Jahres, wenn nicht sogar der gesamten Legislaturperiode.
10: Seine Fraktion will der Minderheitskoalition aus CDU und SPD zur Mehrheit verhelfen. Trotzdem weiß er, wie umstritten das Gesetz ist.
11: Man kann so eine Auffassung vertreten, dass man sagt, also die Freiheitsrechte sind uns bedeutend wichtiger als die Befugnisse für die Polizei. Ein handlungsfähiger Staat. Für uns war das halt kein Maßstab.
10: Trotzdem wird seine Fraktion nicht geschlossen zustimmen. Zumindest habe man der Koalition aber Stimmen für eine Mehrheit zugesichert. Es wird wohl heute knapp werden. Auch die SPD stimmt nicht geschlossen dem Gesetz zu. Zustimmen wird SPD-Innenpolitiker Albrecht Pallas. Er schildert, was für gravierende Folgen eine Ablehnung für den Freistaat hätte.
12: Wenn das Gesetz nicht beschlossen wird, dann werden zum 1.7. zahlreiche Befugnisse außer Kraft sein. Und das sind solche Befugnisse, die der Polizei vor allem dabei helfen, terroristische Gefahren zu erkennen und im Zaum zu halten und zu verhindern. Und das wäre ein Riesensicherheitsproblem für alle Menschen im Freistaat Sachsen und das gilt es zu verhindern.
10: Doch genau an dieser Stelle ist sich die SPD uneins. Mindestens eine Enthaltung wird es in der Fraktion geben. Und viel mehr Kritik gibt es von den Jusos. Statt das alte Polizeigesetz nur verfassungskonform zu machen, gingen CDU und SPD weit darüber hinaus. Etwa mit KI-gestützter Datenanalyse oder biometrischer Überwachung. Ein Antrag der Jusos auf dem letzten Parteitag, dem Gesetz in dieser Form nicht zuzustimmen, wurde knapp abgelehnt. Die Kritik bestehe aber weiter. so Juso-Landesvorsitzender Mats Rudolph.
1: Es geht hier um eine sehr massive Verschiebung des Verhältnisses zwischen Bürgerinnen und Staat. Unsere Kritik bleibt dagegen Bestand. Die konnte auch nicht ausgeräumt werden in zahlreichen Debatten innerparteilich und darüber hinaus. Und deswegen bleiben wir laut.
10: Auch deshalb beteiligten sich die Jusos an der Demonstration vor dem Sächsischen Landtag. Pallas hingegen verweist auf Schutzplanken. Hohe Hürden, richterliche Anordnungen, Protokollpflichten, Kontrolle durch Datenschutzstellen. Und auch die Gewerkschaft der Polizei sieht die neuen Befugnisse eher als überfällig, sagt Landesvorsitzender Jan Krumlowski.
13: Jeder kann sich vorstellen, dass die Polizei schon jetzt mit unheimlich viel Massendaten arbeitet. Und aktuell machen wir das mit einfachen Computersystemen. Kann man sich ein Stück weit wie Excel vorstellen, wo dann eine Suchfunktion gemacht wird. Und neue Modelle, neue KI schafft eben dann zu einem Bruchteil der Zeit, diese Massendaten zu durchsuchen. Es wird halt die Polizeiarbeit einfach effektiver.
10: Für die Grünen ist genau das der heikle Punkt. Es gehe nicht darum, ob die Polizei Technik nutzen dürfe, sondern ob immer nachvollziehbar sei, auf welcher Grundlage die KI Entscheidungen treffe und ob diese gerechtfertigt sind, so Grünen Innenpolitiker Valentin Lippmann.
14: Eine KI ist nur so gut wie die Daten, mit der ich sie quasi füttere. Und das Problem ist, wenn ich sie mit polizeilichen Daten füttere, dann hat sie eine Wahrnehmung der Realität durch polizeiliche Daten. Und das führt dazu, dass sie bestimmte Personen als häufiger gefährlich wahrnimmt, wie zum Beispiel Migrantinnen und Migranten oder junge Menschen, weil die häufiger in den polizeilichen Datenbanken zu finden sind.
10: Die Befürworter des Gesetzes unterstreichen: Sachsen betritt damit kein Neuland, sondern holt nur auf, was andere Bundesländer längst geregelt haben. Ob das die Kritiker jedoch überzeugt, ist fraglich.
26: Robin Hartmann aus Dresden, 8.22 Uhr ist es.
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26: Da geht es heute um die Wirtschaftspolitik und die Frage, welche Rolle der Sachverstand von Ökonomen bei politischen Entscheidungen spielt. Unser Hörer Bernd Uhlemann hat sich gemeldet, nachdem er kürzlich bei uns ein Interview mit einem der führenden deutschen Wirtschaftsforscher gehört hat, Marcel Fratscher vom DIW. Der Ökonom sprach da über die gescheiterte Entlastungsprämie, wir erinnern uns, 1.000 Euro, und machte Vorschläge, was die Bundesregierung stattdessen tun könne. Und das brachte unseren Hörern nun auf die Frage, warum diese Wirtschaftsforschungsinstitute, die wir uns für viel Geld leisteten, nicht stärker in politische Entscheidungen einbezogen würden. Jan Kröger beschäftigt sich damit.
16: Dies wird eine Geschichte voller Missverständnisse, Ärger und Enttäuschung. 8 Wirtschaftsinstitute bekommen staatliche Zuschüsse, insgesamt knapp 100 Millionen Euro pro Jahr. Unter ihnen das DIW in Berlin, das IFO in München und das IWH in Halle mit seinem Chef Reint Grob. Ihr Auftrag? Wissenschaftlich fundierte, evidenzbasierte Analysen. Doch was erwartet jemand wie Reint Grob, was die Politik aus dieser Vorarbeit macht?
17: Die Erwartungen sind schon niedrig. Ich meine, ich mache das jetzt ja seit 11 Jahren. Es ist so, dass wir einen aktiven Dialog haben mit der Politik. Der ist manchmal intensiver, manchmal weniger intensiv. Im Moment zum Beispiel ist er wieder sehr intensiv mit dem Finanzministerium, weniger intensiv mit dem Wirtschaftsministerium.
16: Mit intensiv meint Reint Grob 2 Besprechungen im Monat mit Ministeriumsvertretern. Das Interview mit ihm findet am selben Vormittag statt, an dem die 5 Wirtschaftsweisen ihr Frühjahrsgutachten vorlegen. Für Reint Grob ein Termin, der viel aussagt über die Rolle, die seine Berufsgruppe hierzulande spielt.
17: In Deutschland sind das ein paar Professoren, die sitzen überall, treffen sich einmal im Jahr und schreiben ein Gutachten, übergeben das dann förmlich dem Kanzler. Ich würde mir wünschen, wenn der Weg kürzer wäre.
16: Andreas Lenz kann mit dieser Distanz dagegen gut leben. Der wirtschaftspolitische Sprecher von CDU-CSU denkt dabei auch an die fast einhellige Kritik der Institute zuletzt beim Tankrabatt. Dieser werde nicht bei den Verbrauchern ankommen und die Steuerausfälle seien nicht gegenfinanziert, so die Wissenschaftler.
18: Wenn an der Zapfsäule in Deutschland die Preise 50 Cent höher sind als im europäischen Ausland, dann macht es schon auch was aus. Da geht es auch teilweise um Emotionen, da geht es auch darum, was der politische Konkurrent fordert. Es gibt eben mehr Punkte, die einzubeziehen sind.
16: Außerdem zeigten Analysen, dass der Rabatt inzwischen fast vollständig beim Verbraucher ankomme. Dass die Kritik hier so geballt kam, ist Andreas Lenz aufgestoßen. Was er sagt, klingt nicht nach kürzeren Wegen zur Regierung, eher nach kürzerer Leine.
18: Wissenschaftler dürfen natürlich politische Meinungen haben, aber ich weiß nicht, ob sie eben Politik machen sollten. Da geht es aus meiner Sicht eben schon darum, dass die Grenze da ist, wo Stimmung gegen politische Positionen gemacht wird.
16: Dabei gibt es Punkte, bei denen Andreas Lenz die Frustration der Wissenschaftler verstehen kann. So seien Rentenreformen seit Jahren angemahnt, aber immer wieder aufgeschoben worden. Auch IWH-Chef Reint Grob will abschließend nicht so klingen, als seien alle Bemühungen vergebens.
17: Wo wir vielleicht am meisten Einfluss haben, sind nicht so sehr die Entscheidung, machen wir jetzt einen Tankrabatt oder einen Industriestrompreis, sondern wie machen wir ihn?
16: Um dann aber noch hinterherzuschieben.
17: Also wie machen wir ihn, dass er am wenigsten Schaden anrichtet?
16: Zusammengefasst, Institute wie das IWH haben den Auftrag zu forschen und zu beraten, übrigens ganz explizit auch über die Öffentlichkeit. Doch da endet ihre Macht. Entscheiden müssen gewählte Politiker.
26: Hörer machen Programm hier bei MDR aktuell. 8.26 Uhr ist es damit geworden. Es ist damit 4 Minuten vor 8:30. Gleich geht's zum Wetter und zu den Hitzetemperaturen in Deutschland. Und an dieser Stelle will ich gerne noch mal sagen, dass wir versuchen, mit der Thüringer Sozial- und Arbeitsministerin zusammenzukommen, mit Katharina Schenk, um über die Rentenpläne der Bundesregierung und die Vorschläge der Expertenkommission mit Blick auf Ostdeutschland reden zu können. Das versuchen wir gerade noch herzustellen. Da versuchen wir, die Verbindung gerade zu bekommen, um das dann möglicherweise auch dann recht schnell abbilden zu können. Und damit sind wir schon inzwischen bei 8:30 fast angekommen. 3 Minuten fehlen noch und sind dann also unterwegs in Mitte Deutschland bei den Hitzetemperaturen und was da auf uns zukommt. Das wollen wir mal bereden, wenn wir schon die Verbindung haben, jetzt in unser Wetterstudio zu Jörg Schröder. Ich frage einfach mal rein, Jörg. Ja, da sind wir schon. Wir sind verbunden und wollen uns mal die Temperaturen zu dieser frühen Stunde anschauen. Wo sind wir gerade unterwegs, Jörg?
5: Ja, die Temperaturen haben jetzt die 20 Grad Marke in den meisten Gebieten geknackt. Aktuell haben wir Werte im Schnitt so zwischen 20 und eine 25 sehe ich hier, zum Beispiel im Raum Bautzen oder auch in Bernburg. Also durchlüften macht jetzt keinen Sinn mehr. Die Fenster sind hoffentlich geschlossen, damit das bisschen Kühle der Nacht eventuell in der Wohnung bleibt, denn heute wird es schon ordentlich heiß. Die Hitzewelle setzt sich quasi fort. Wir erwarten heute Temperaturen bis 34 Grad, in Thüringen sogar bis 35 Grad. Wir gucken zum Fenster raus, wir sehen viel Sonnenschein, viel blauen Himmel, ein paar dünne Schleierwolken. Das bleibt heute bis zum Sonnenuntergang so. Vielleicht in den Bergen ein paar Quellwolken und damit bleibt es auch durchweg trocken.
26: Und was heißt es dann in Richtung Wochenende, wo dann neue Hitzerekorde möglicherweise aufgestellt werden müssen?
5: Ja, das sieht danach aus, denn unser Hochdruckgebiet Hartmut hat sich quasi festgesetzt über Mitteleuropa mit dem Ergebnis, es kommt nicht nach links, nicht rechts, nicht nach Nord, nicht nach Süd. Es bleibt bestehen und damit wird immer weiter heiße Luft zu uns gepumpt und wir erwarten morgen schon mal Temperaturen bis 36 Grad, am Freitag bis 38 Grad und am Wochenende sind sogar Temperaturen bis 40 Grad möglich, in Sachsen sogar vielleicht bis 41 Grad. Und aufgrund dieser sehr stabilen Wetterlage wird sich auch nicht wahnsinnig viel ändern. Wir erleben die meiste Zeit viel Sonnenschein. Morgen kommt mal ein bisschen mehr feuchte Luft herein. Das heißt, morgen kann es mal vorübergehend etwas mehr Quellwolken geben. Und Haken an der Sache ist, es ist keine trockene Hitze, die uns da erwartet, sondern eher so feuchte Hitze. Und das heißt, die Schwüle wird uns quasi noch ganz schön ärgern in den nächsten Tagen.
26: Dankeschön, Jörg Schröder aus unserem Wetterstudio.
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26: Gleich 8.30 Uhr, dann gibt es den frischen Nachrichtenüberblick. Und die Fußball-Weltmeisterschaft, Thema natürlich auch bei uns in der nächsten halben Stunde. Im Sport in etwa 10 Minuten, dann kümmern wir uns mal um den Auftritt der Engländer gegen Ghana. Am Ende gab es für den Favoriten aus England nur ein torloses Unentschieden. 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Und einer unserer Wahlchecker ist Ingo Wollny aus dem Salzlandkreis.
21: Ich bin gelernter Vollmatrose und bin zu DDR-Zeiten zur See gefahren. 89 zur Wende waren wir gerade in Singapur und 91 war es rum mit der Seefahrt.
26: Ingo Wollny und die anderen Wahlchecker lernen wir heute Morgen auch kennen in etwa 20 Minuten.
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0: Um 8.30 Uhr mit Raik Steingasser. Die Züge der Deutschen Bahn fahren nach einer bundesweiten Störung wieder. Am Abend hatte das Unternehmen wegen Problemen beim digitalen Funk alle Züge bundesweit gestoppt. Durch die Panne konnten die Lokführer nicht mit den Leitstellen sprechen. Auch Bahnen privater Anbieter waren betroffen. Tausende Fahrgäste strandeten. Sicherheitsbehörden gehen nach RBB-Informationen nicht von Sabotage aus, sondern von einem fehlerhaften Software-Update, das zu der Panne führte. Eine Hitzewelle hat weite Teile Europas fest im Griff. In Frankreich mussten bei Temperaturen über 40 Grad mehrere Atomkraftwerke abgeschaltet werden, weil das Kühlwasser aus den Flüssen zu warm ist. Neben Belgien, Großbritannien und Italien werden auch in Deutschland für die kommenden Tage neue Rekordtemperaturen vorhergesagt. Angesichts der Hitze sind in Mitteldeutschland viele Feste und Veranstaltungen abgesagt worden. Darunter der Festumzug des Hussitenkirschfestes in Naumburg, der Tag des Sports in Zellermeles und die Kinderkulturnacht in Eisenach. In Freiburg in Baden-Württemberg startet heute der Bauerntag. In diesem Jahr steht er unter dem Motto Landwirtschaft stärken, Versorgung sichern. Das Leibniz-Institut für Agrarentwicklung in Halle hat im Vorfeld die hohe deutsche Importquote bei Obst und Gemüse verteidigt. Agrarwissenschaftler Thomas Herzfeld sagte dem MDR, eine Versorgung mit Lebensmitteln aus verschiedenen Quellen sei wichtig für Deutschland, um auf mögliche Krisen vorbereitet zu sein und Engpässe besser ausgleichen zu können. Der US-Senat hat mit Unterstützung von 4 Republikanern einer Resolution zugestimmt, die weitere Militäreinsätze gegen den Iran ohne Zustimmung des Kongresses blockieren soll. Die Resolution hat zwar keine Gesetzeskraft, zeigt aber den steigenden politischen Druck auf US-Präsident Donald Trump. Der Minderheitsführer der Demokraten im Senat, Chuck Schumer, erklärte, der Kongress habe sich gegen einen kostspieligen, unnötigen und verheerenden Krieg gestellt. 15 Feinschmeckerlokale in Mitteldeutschland dürfen sich weiterhin als Sterne-Restaurants bezeichnen. Im neuen Gourmetführer Guide Michelin, der in Frankfurt am Main vorgestellt wurde, werden 8 Lokale in Sachsen, 4 in Thüringen und 3 in Sachsen-Anhalt aufgeführt. Der Guide Michelin zählt zu den international bedeutendsten Restaurantführern. Das waren die Nachrichten. Das Wetter. Zunächst der Blick auf die aktuellen Temperaturen. Derzeit überall wolkenlos. In Dresden 22 Grad, Eisenach 21, Erfurt 22, Gardelegen 21 Grad. Hoyerswerda 22, ebenso in Magdeburg und Neuhaus am Rennweg. Oschatz meldet ebenso 22 Grad, Wernigerode 24, Lutherstadt-Wittenberg 22 Grad. Heute wird es sonnig. Es gibt kaum Wolken, bleibt trocken, bei Höchstwerten von 29 bis 35 Grad. In der Nacht gering bewölkt oder klar, Tiefstwerte 21 bis 14 Grad. Es wird zunehmend schwül. Morgen weiter viel Sonne und trocken, am Nachmittag etwas mehr Wolken, Höchstwerte 30 bis 36 Grad. Am Freitag kaum Wetteränderung und noch etwas heißer. MDR aktuell Verkehrsdienst A2 Richtung Berlin zwischen Kreuz Hannover Ost und Hämeler Wald. 7 Kilometer Stau an einer Tagesbaustelle. Hier müssen Sie 30 Minuten mehr Zeit einplanen. A2 Richtung Hannover zwischen Irxleben und Allerengersleben. 6 Kilometer stockender Verkehr plus 10 Minuten. A2 Richtung Hannover zwischen Peine und Hämeler Wald. 5 Kilometer stockender Verkehr plus 15 Minuten. A4 Richtung Frankfurt zwischen Bad Hersfeld und dem Kirchheimer Dreieck 1 Kilometer Stau nach einem Unfall auf der rechten Fahrspur im Baustellenbereich. A9 Richtung Berlin zwischen Bitterfeld-Wolfen und Turland steht ein defekter LKW auf der rechten Spur. A14 Richtung Magdeburg zwischen Klinger und Nauenhof steht ein defekter LKW auf der rechten Fahrspur. A14 Richtung Dresden zwischen Könnern und Lübbe-Jün stockender Verkehr durch einen defekten PKW. Auf der B187 zwischen Abzweig-Klieken und Buro in Höhe A9 stockender Verkehr nach einem Unfall. Im Saale-Holstein-Kreis zwischen Buchau und Nennsdorf Stau nach einem Unfall. Geblitzt wird auf der A9 Richtung Berlin am Schkeuditzer Kreuz in der Überfahrt zur A14 Richtung Dresden. Und nochmal auf der A9 Richtung München zwischen Niemegg und Kleinmarzehns. Soweit der MDR aktuell Verkehrsdienst, die Zeit 8.34 Uhr.
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2: Im Studio begrüßt Sie Sven Kochale an diesem 24. Juni 2026. Das ist ein Mittwoch. Unser gesetzliches Rentensystem bekommt neue Stützpfeiler. So viel scheint klar, nachdem nun die Expertenkommission ihren Reformkatalog an die Bundesregierung übergeben hat und die Bundesregierung umgehend erklärt hat, die Ideen vollständig umsetzen zu wollen. So jedenfalls haben sich Kanzler Friedrich Merz und Arbeitsministerin Bärbel Baas geäußert. Der eine von der CDU, die andere von der SPD.
3: Die Reform Reform wird langfristig wirken. Sie hat die junge Generation im Blick, ohne die Älteren abzuhängen.
6: Alle Elemente dieses Reformpakets müssen jetzt zügig umgesetzt werden. Wir können es uns nicht erlauben, einzelne Maßnahmen herauszunehmen oder abzulehnen.
26: Ja, allerdings lohnt es sich, genauer mal auf diese Reformvorschläge zu schauen und nach den Auswirkungen für Ostdeutschland zu fragen, wo ja vielerorts das Einkommen geringer ist, wo es weniger Vermögen gibt, wo die gesetzliche Rente oftmals die einzige finanzielle Absicherung für den Ruhestand ist. Reden wir also darüber mit der Arbeits- und Sozialministerin von Thüringen, mit Katharina Schenk von der SPD. Jetzt bei uns am Telefon. Guten Morgen zu Ihnen.
7: Guten Morgen.
26: Bei der Altersabsicherung spielen ja das Rentenniveau und der Rentenanstieg eine große Rolle. Und genau hier könnte es für Ostrentner in ein paar Jahren schlechter aussehen. Sind die Vorschläge tatsächlich so ausgewogen, dass man diese 1:1 umsetzen sollte?
7: Naja, 1:1 ist sicherlich ein bisschen zu harsch formuliert. Ich finde das auch ein bisschen seltsam, weil man natürlich immer bedenken muss, dass ja auch die Parlamentarier, die Fraktionen mitgenommen werden müssen und dass auch die Länder eine gewichtige Rolle spielen, die ja ihre Einwohnerinnen und Einwohner in den ganz verschiedenen Ausprägungen, gibt es schon einen Ost- und Westunterschied, besonders gut kennen. Und deswegen würde ich sagen, 1:1 ist mir deutlich zu hart. Aber ich finde, dass es einen richtigen Punkt gibt, und den hat Bärbel Baas genannt, dass man jetzt nicht anfangen kann, wieder eine Zielrichtung, die ja durch die Kommission klar strukturiert wurde, alle auseinander zu flattern, weil da gibt es eben, damit das Paket von allen getragen werden kann, für jeden eine Belastung und für alle eine perspektivische stabile Aussage, nämlich eine gute Rente. Und das muss man sicherlich gemeinsam durchtragen. Über viele Details müssen wir noch sprechen. Da muss man auch in die Tiefe gehen. Da denke ich zum Beispiel an die Schutzrente, auch an die Folgen von der Beseitigung des Minijobs in der jetzigen Form. Und da muss natürlich noch viel gesprochen werden. Das ist ja auch nicht ein Gesetz. Das werden mehrere gesetzliche Schritte sein, die auch unterschiedliche Zeiten in Anspruch nehmen.
26: Wenn wir mal zum Beispiel die Rente mit 63 aufrufen, die soll nun abgeschafft werden, hängt auch mit der Lebenserwartung zusammen. Für einen Ostbürger könnte das ja bedeuten, um es mal ein bisschen krass zu formulieren, dass der da länger arbeiten muss bis zum Ruhestand und dann von der Rente auch noch weniger hat, weil er zum Beispiel früher stirbt. Kann das gerecht sein?
7: Naja, es ist sicherlich richtig, dass man die unterschiedlichen Lebenserwartungen in Ost und West anschauen muss. Gleichzeitig muss man sich aber auch fragen, was war eigentlich mal das Ziel dieser abschlagsfreien Rente? Und das Ziel war ja, besonders Berufsgruppen zu entlasten, denen einen zeitigeren Zugang, oder das heißt zeitiger, einen Zugang zur Rente nach vielen langen 45 Beitragsjahren zu ermöglichen, weil sie stark körperlich arbeiten. Und wenn man sich jetzt mal anschaut, also zumindest in Thüringen kann ich das ja sagen, wer hat wirklich Zugriff gehabt, wer hat das genutzt, dann muss man schon feststellen, man hat nicht wirklich die erreicht, die hart körperlich arbeiten, sondern vor allem die, die eine sehr stark nicht unterbrochene Erwerbsbiografie haben, die also diese 45 Jahre sozusagen zusammengebracht haben. Das sind oft auch Beschäftigte im öffentlichen Dienst, das sind Meister, das sind Leute in der Automobilindustrie. Da vermisse ich aber die, an die wir eigentlich in der öffentlichen Debatte oft denken, ne? Den viel zitierten Dachdecker, den Maurer, den Bauarbeiter. Und man muss sich natürlich fragen, wie kann man denn die adressieren? Da finde ich die Idee der Schutzrente sinnvoll. Das darf am Ende keine Berufsunfähigkeitseinbahnstraße werden, da muss man diskutieren. Es ist aber auch sicherlich richtig festzustellen, dass wir zum Glück alle gemeinsam immer älter werden und dass es irgendwie auch relevant ist, da einzelne Schritte zu gehen. Und wir sprechen bei den Kommissionsvorschlägen ja über sehr moderate Schritte. Wenn ich jetzt überall die Empörung lese, Rente mit 70, muss man ja mal genau hinschauen. Wir reden da ja über Schritte, die in Dekaden stattfinden. Und da muss man auch sich vor Augen halten, dass da immer wieder zwischendurch einiges getan werden muss, damit die Lebenserwartung wirklich auch in allen Teilen des Landes gleichmäßig steigt.
26: Sie reden von der Schutzrente. Es geht auch darum, dass die Härtefälle abgefangen werden mit der Grundsicherung zum Beispiel, dass da mehr getan werden solle, um auch Altersarmut insbesondere in Ostdeutschland zu verhindern oder entgegenzuwirken. Kann es aber gelingen, wenn man weiß, dass praktisch die gesetzliche Rente hier oftmals für den Ruhestand die einzige Quelle ist, aus der man sein Leben finanzieren kann und Betriebsrenten oder Ersparnisse weitaus weniger vorhanden sind als in anderen Region Deutschlands?
7: Den Punkt, den Sie da ansprechen, das ist für mich der wichtigste, nämlich die Erkenntnis, dass man auch in der Bundesregierung verstanden hat, dass hier in Ostdeutschland die erste Säule die wichtigste Säule in der Rente ist. Und deswegen finde ich ein gutes Signal, auch gerade für die junge Generation, dass wir mit der kapitalgedeckten Rente die erste Säule stärken. Denn genau das ist ja das Learning, was wir auch aus Riester haben. Da hat man die Versicherungswirtschaft gestärkt, da hat man die Verantwortung auf die einzelnen Menschen abgewälzt, die da irgendwie Verträge abschließen sollten, die vergleichen sollten, da irgendwas einzahlen mussten. Wenn man jetzt verpflichtend pari pari Arbeitnehmer, Arbeitgeber etwas einzahlt, um das Rentenniveau langfristig zu stabilisieren oder auch perspektivisch steigen zu lassen, stärkt man ja gerade diese erste Säule in Anerkenntnis der Unterschiede, die es in Ost- und Westdeutschland gibt. Und das finde ich vernünftig, aber man muss eben anerkennen, dass hier viele auf diese erste Säule angewiesen sind. Und ich bin da ganz froh, dass das auch der Kanzler offensichtlich verstanden hat, denn der hat ja vor einigen Wochen noch mit diesem Wort Basisrente, finde ich, dafür viel Verunsicherung gesorgt. Und da haben zu Recht die ostdeutschen Kolleginnen und Kollegen auch aufbegehrt.
26: Sagt die Arbeits- und Sozialministerin von Thüringen, Katharina Schenk von der SPD. Vielen Dank für das Gespräch.
7: Ja, sehr gerne. Schönen Tag für Sie.
26: 8.41 Uhr ist es jetzt.
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4: Mit Andreas Hönig und hier schauen wir auf die Fußball-Weltmeisterschaft, wo der zweite Vorrundenspieltag dann auch schon wieder durch ist. Viele Tore gab es in den letzten Spielen, also in den letzten Stunden, nicht so richtig. Nur für Portugal 5:0 gegen Usbekistan am Abend, da das Ergebnis 2 Tore von Cristiano Ronaldo. Damit ist Portugal wieder klar auf Kurs. Ansonsten war es doch eher zäh in der Nacht. Kolumbien schlägt Kongo 1:0, Kroatien gewinnt gegen Panama ebenfalls 1:0. Und bei England gegen Ghana sind gar keine Tore gefallen. Von diesem enttäuschenden Auftritt der Engländer berichtet Felix Mansel.
8: Ein WM-Favorit entzaubert sich selbst. Das war nichts, gar nichts. Das Ergebnis macht nur Ghana stolz. England enttäuscht auf ganzer Linie. Gänsehaut gibt's an diesem Abend nur vor dem Spiel bei der englischen Nationalhymne. Singt fast das ganze Stadion mit. Dann nur noch lange Gesichter bei den Three Lions. Die erste Halbzeit aus

0: Dieser Schuss, kein drüber! Du glaubst es nicht aus 6 Metern! Tschüssikowski, ab in den Himmel!
1: Denkst du, ist er drin und dann Latte und dann schaust du und dann fällt der Ball und dann siehst du, ah, er fällt zu Harry und dann kannst du dich normalerweise fertig machen zum Loslaufen. Ja, 99 von 100 Mal, aber nicht heute.
2: Englands Trainer Thomas Tuchel wirkt nach der Begegnung relativ gelassen. Der, der den Matchball gegen Ghana vergibt, klingt nach der Partie überraschend aufgeräumt. Harry Kane will von Frust nichts wissen.
3: Es war nicht unser bestes, es war aber auch nicht unser schlechtestes Spiel. Ghana war ein guter Gegner, gut organisiert. Wir mussten geduldig sein. Die Chancen waren da, aber insgesamt ein Punkt ist ein Punkt. Weiter geht's.
2: Kein Glitzer für England. Spielt Thomas Tuchels Mannschaft allerdings weiter in dieser Verfassung, muss bei dieser WM keine Angst vor ihr haben.
4: Heute beginnt dann der dritte Spieltag, unter anderem mit der Partie Schweiz gegen Kanada um 21 Uhr. Deutschland ist morgen wieder dran, 22 Uhr gegen Ecuador. Zurück hier in Deutschland läuft derweil die Vorbereitung auf die neue Saison an. Und das heißt, es geht auf dem Transfermarkt ordentlich zur Sache, zum Beispiel in der zweiten Bundesliga. Vor allem Dynamo Dresden ist da gerade sehr aktiv. Gestern wurden gleich 2 Neuzugänge präsentiert. Thorsten vom Wege.
5: Das Personalkarussell bei Dynamo Dresden hat so richtig Schwung aufgenommen. Erst wurde Vinko Schapina verabschiedet und dann gaben die Schwarz-Gelben die Verpflichtung von Ahmed Muhammed Begovic bekannt. Der Reihe nach, Vinko Schapina und Dynamo gehen getrennte Wege. Der Mittelfeldspieler schließt sich zur neuen Saison dem FC Ingolstadt an. Der 30-Jährige wechselte im Sommer 2024 zu den Schwarz-Gelben. Für die Elbflorenzer absolvierte der in Ulm geborene Schapina insgesamt 46 Pflichtspiele, in denen er ein Tor schoss und 5 weitere Treffer vorbereitete. In der Saison 2024-25 stieg der Mittelfeldspieler gemeinsam mit Dynamo in die zweite Bundesliga auf. Mit Ahmed Muhammed Begovic verstärkt sich Dynamo insbesondere in der Innenverteidigung. Muhammed Begovic besitzt internationale Erfahrung. Der 1,86 Meter große Verteidiger kommt von Olympia Ljubljana zu Dynamo und absolvierte bislang 14 Spiele in der UEFA Conference League sowie weitere 14 Partien in der Qualifikation des Wettbewerbs. Darüber hinaus war Muhammed Begovic 8 Spiele in der Qualifikation zur UEFA Champions League dabei. Ahmed Muhammed Begovic wurde am 30. Oktober 1998 in Österreich geboren und absolvierte die Fußballakademie St. Pölten. Über den SKN St. Pölten schaffte er auch den Sprung in den Herrenbereich. Anschließend ging es nach einer Leihe nach Amstetten, nach Slowenien und dort zu Dunajska Streda. Seit Sommer 23 lief er dann für NK Olympia Ljubljana auf. Muhammed Begovic bringt unter anderem die Erfahrung aus 64 Spielen in der österreichischen Bundesliga sowie 80 Partien in der Privaliga, das ist die erste slowenische Liga, mit nach Elbflorenz.
4: Mehr vom Sport in einer Stunde.
6: Danke bis hierher. 9:15 haben wir es jetzt, 8.45 Uhr. Hier ist MDR aktuell, unser Top-Thema heute Morgen. Der Zugverkehr in Deutschland hat sich nach einem technischen Problem im Funkverkehr der Bahn wieder weitgehend normalisiert. In der Nacht war es bundesweit zu massiven Problemen im Schienenverkehr gekommen. Weitere Meldungen hat jetzt Ralf Steingasser.
7: In Nordkorea ist offenbar ein Soldat über die schwer bewachte Grenze in den Süden geflüchtet. Wie der südkoreanische Generalstab mitteilte, wurde er von den Behörden in Gewahrsam genommen. Die Hintergründe würden derzeit noch untersucht. In Südkorea leben mittlerweile über 30.000 Flüchtlinge aus dem abgeschotteten Norden. Im Persischen Golf sitzen nach wie vor mehr als 1.000 Schiffe fest. Das geht aus einer Analyse der Allianzversicherung hervor. Eine Auflösung dieses Staus würde demnach auch bei einer Normalisierung der Verhältnisse mehrere Wochen dauern. Der Iran hatte am Wochenende angekündigt, die Straße von Hormuz erneut zu sperren. In Dippoldiswalder Ortsteil Schmiedeberg hat ein unbekannter Gold im Wert von mehr als 100.000 Euro geraubt. Wie die Polizei mitteilte, rief er einen Rentner an und gab sich als Versicherungsvertreter aus. Er suchte den Mann dann persönlich auf, schlug ihn nieder und verschwand mit dem Gold. Das Wetter. Heute sonnig, wenig Wolken, es bleibt trocken, 29 bis 35 Grad. In der Nacht meist klar, bei 21 bis 14 Grad, zunehmend schwül. Morgen dann heiter, vorübergehend wolkig, es bleibt trocken bei 30 bis 36 Grad. MDR aktuell Verkehrsdienst. Vorsicht auf der A13 Richtung Berlin. In Höhe Mittenwalde liegt eine Plane auf der Fahrbahn. A2 Richtung Berlin zwischen Kreuz Hannover Ost und Helmeler Wald 7 Kilometer Stau an einer Baustelle. A2 Richtung Hannover zwischen Irxleben und Allerengersleben 6 Kilometer stockender Verkehr. A4 Richtung Frankfurt zwischen Bad Hersfeld und Kirchheimer Dreieck 2 Kilometer Stau nach einem Unfall im Baustellenbereich. A9 Richtung Berlin zwischen Bitterfeld-Wolfen und Thurland steht ein defekter LKW auf der rechten Spur. Und A14 Richtung Dresden zwischen Könnern und Lübbe-Jün stockender Verkehr durch einen defekten PKW. Soweit der MDR aktuell Verkehrsdienst.

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2: In den Supermärkten können wir jeden Tag den Überfluss erleben, zum Beispiel in der Gemüse- und Obstabteilung, Erdbeeren, Tomaten, Gurken, Bananen, Melonen, das ganze Jahr über. Entsprechend haben sich auch unsere Ernährungsgewohnheiten angepasst. Was regional und saisonal gerade bei uns wächst, scheint kaum mehr eine Rolle zu spielen. Doch was bedeutet das für die heimischen Landwirte? Und wenn immer mehr Früchte aus dem Ausland in unsere Regale kommen, können wir uns dann als Land überhaupt noch selbst versorgen? Auch darum geht es ab heute auf dem Bauerntag in Freiburg. Juliane Neubauer hat mit Landwirten und Agrarforschern gesprochen.
3: Winfried Petzold streift durch ein weitläufiges Feld mit roten Rüben. Er bleibt stehen und überprüft den Zustand des Gemüses im Boden.
4: Ja, ich gucke wie jeder Anbauer erstmal nach dem Bestand. Also wie sind wir mit dem Unkraut zurechtgekommen, ist für uns als Bioerzeuger natürlich besonders wichtig zu schauen.
3: Petzold ist Ackerbauchef beim Landgut Nehmt und sammelt hier schon seit 25 Jahren Erfahrungen mit Getreide- und Gemüseanbau.
4: Ja, und ansonsten sieht man, dass die jetzt auch schon ganz gut Wasser gezogen haben hier. Der Boden ist schon relativ trocken, also wir müssen jetzt anfangen hier mit Beregnen.
3: Zwiebeln, Kartoffeln, Möhren, Kürbisse, Erbsen und Buschbohnen wachsen auf den Feldern, die Petzold bewirtschaftet. Im Biobereich habe das Unternehmen eine führende Rolle in der Region, beliefert einen überregionalen Lebensmittelhersteller und eine Großküche. Dabei ist es eigentlich für Milchprodukte bekannt. Geschäftsführer Carsten Döbelt.
5: Also der Gemüseverkauf ist schon eher noch deutlich zurück im Verhältnis zu den Milchprodukten. Allerdings sind wir jetzt auch wirklich erst vielleicht seit 3 Jahren dabei, den Bereich für den klassischen Endkunden aufzutun.
3: Die Tomaten, Pfirsiche oder Möhren, die wir in den Obst- und Gemüseabteilungen der Supermärkte kaufen können, kommen meistens aus dem Ausland. Bei Obst sind es nur 15%, die von hier sind. Bei Gemüse immerhin noch 40. Aber die Tendenz sei sinkend, erklärt Thomas Herzfeld vom Leibniz-Institut für Agrarentwicklung in Halle-Saale. Wer das hiesige Gemüse unterstützen will, könne in den Geschäften immer wieder nach deutschen Produkten fragen, sagt Herzfeld.
6: Gleichzeitig müssen wir uns immer vor Augen halten, dass die Produktionskosten in Deutschland im EU-Vergleich relativ hoch sind. Und da wird sich nicht viel ändern, außer die Arbeitsbedingungen der landwirtschaftlichen Arbeitskräfte in Spanien und Italien oder Griechenland würden stärker reguliert werden, worauf die deutsche Politik ja nur begrenzt Einfluss hat.
3: Für Herzfeld ist es okay, Gemüse aus dem Ausland zu beziehen. Es sei seiner Meinung nach nicht erstrebenswert, sich bei der Lebensmittelversorgung unabhängig von Importen zu machen.
6: Wichtig wäre hier eine diversifizierte Herkunft von Lebensmitteln, um eben gegenüber von Schocks und Krisen neudeutsch resilienter zu sein, beziehungsweise eben mit diesen Risiken besser umgehen zu können.
3: In Wurzen auf dem Landgut Nehmt ist man auf Gemüsezuwachs eingestellt, sagt Ackerbauchef Petzold.
4: Wir haben große Investitionen in Spezialtechnik, in Beregnungsanlagen, in die Rechteerlangung für die Wasserversorgung war sehr aufwendig und teuer. Also unser Betrieb ist auf Gemüseanbau und Kartoffelanbau eingestellt in einem relativ großen Maße.
3: Winfried Petzold überprüft in einer App den Unkrautlaser. Der muss jetzt schnell vom Kürbisfeld zu den Möhren gebracht werden.
2: Juliane Neubauer über die Versorgungslage bei Lebensmitteln und die Situation der heimischen Landwirte. 8.51 Uhr ist es, 9 vor 9. In 2,5 Monaten, am 6. September, wird in Sachsen-Anhalt ein neuer Landtag gewählt. Die heiße Phase des Wahlkampfes hat begonnen und die möchten wir hier bei MDR aktuell begleiten. Mit einer kleinen Gruppe von, nennen wir sie mal, Durchschnittswählern aus Sachsen-Anhalt, denn die sollen unsere Wahlchecker sein. In loser Folge werden wir mit ihnen Wahlveranstaltungen besuchen, die Wahlkampfthemen diskutieren, Debatten analysieren. Und heute wollen wir unsere Wahlchecker zunächst einmal kennenlernen. Sebastian Hesse übernimmt das für uns.
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7: Vor den Toren der Stadt Bernburg im Salzlandkreis liegt das Dorf Leau, ein Ortsteil der Kreisstadt. Hier leben unsere beiden ersten Wahlchecker.
8: Ja, ich bin der Ingo Wollnim. Ich bin 56 Jahre alt.
0: tätig als Veranstaltungstechniker im Theater Bernburg und wohne auch in Bernburg.
8: Ja, ich bin Tim Hoffmann, 23 Jahre alt, komme aus Bernburg und fange demnächst eine Ausbildung als frische Verkäufer bei Kaufland an.
7: Knapp 50 Autominuten Richtung Nordost fährt man von Leau nach Dessau-Roßlau, dem Wohnort der anderen Wahlchecker.
9: Hallo, ich bin die Rike Schmelz und ich wohne in Dessau und ich arbeite bei einem pharmazeutischen Unternehmen hier im Bereich der Kundenakquise.
7: Frau Schmelz und ihre Familie sind vor 17 Jahren aus beruflichen Gründen nach Dessau gezogen. Ihre Söhne wuchsen in der Bauhausstadt auf. Der Älteste studiert in Sachsen-Anhalt in Köthen und ist Erstwähler. Der Jüngere lebt noch zu Hause.
10: Hallo, ich bin der Nikolai und ich bin aktuell Schüler der 11. Klasse am Gymnasium.
7: Für Familie Schmelz ist Sachsen-Anhalt Wahlheimat. Aber es gibt familiäre Wurzeln in der Region.
9: Mein Schwiegervater ist in der Dübener Heide geboren, zumindest geboren. Aufgewachsen ist aber dann in der Nähe von Dresden. Und meine Oma, die ist geboren in Güterglück bei Zerbst 1907. Also es gibt Familienzweige, die ihre Wurzeln tatsächlich hier in der Region haben.
7: Bei allen Unterschieden im beruflichen, familiären und beim Lebensweg, was unsere Wahlchecker eint, ist das Interesse an Politik, an dieser Landtagswahl und die Bereitschaft, den Wahlkampf aufmerksam vor Ort zu verfolgen. Was schlussendlich wahlentscheidend ist, hat viel mit ihren Biografien zu tun. Für Ingo Wollny steht die Angleichung der Lebensverhältnisse Ost und West ganz oben auf der Prioritätenliste.
0: Ich bin Veranstaltungstechniker, arbeite als Beleuchter im Theater und verdiene 70% meiner Westkollegen. Ich weiß es deshalb, weil ich jahrelang in Wiesbaden im Theater gearbeitet habe. Musste aber aus familiären Gründen zurück nach Sachsen-Anhalt.
7: Geografisch war der langjährige Abstecher nach Westdeutschland höchstens ein Ausflug. Für Ingo Wollny aus einem früheren Berufsleben ist er ganz andere Distanzen gewöhnt.
0: Ich bin gelernter Vollmatrose und bin zu DDR-Zeiten zur See gefahren. 1989 zur Wende waren wir gerade in Singapur mit unserem Containerschiff. Und 91 wurde ja DSR aufgelöst und dann war es rum mit der Seefahrt.
7: DSR, die deutsche Seereederei in Rostock, war bis zur Wende die offizielle Staatsreederei der DDR. Auch bei Rike Schmelz, die in der Privatwirtschaft tätig ist, für ein großes pharmazeutisches Unternehmen arbeitet, den größten Arbeitgeber in Dessau, prägen berufliche Erfahrungen die politische Wunschliste.
9: Sachsen-Anhalt und auch Dessau und Umgebung, die könnten ein paar mehr von solchen Unternehmen gebrauchen. Das würde der Region hier wirklich gut tun. Es würde Gewerbesteuern bringen, es würde mehr Jobs bringen, es würde mehr Familien anziehen und es würde mit den Familien auch mehr Kinder anziehen. Ja.
7: Unsere Wahlchecker aus Dessau und aus Bernburg sind sich bislang noch nicht persönlich begegnet. Das wird sich in den kommenden Wochen ändern, wenn MDR aktuell sich mit ihnen ins Wahlkampfgetümmel stürzt.
2: Da kennen wir also unsere Wahlchecker, vorgestellt von Sebastian Hesse. Und in der nächsten Folge wird es dann um die politischen Einstellungen dieser Gruppe gehen. Zu hören heute in einer Woche hier im Frühprogramm von MDR aktuell. 8.55 Uhr ist es, in 5 Minuten haben wir es 9 Uhr.
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2: Kurz vor 9 ist es damit geworden. Wir sind beim Wetter angekommen. Guten Morgen, Jörg Schröder in unserem Wetterstudio. Mit welchen Temperaturen gestalten wir den Vormittag?
13: noch unter 30 Grad, sage ich ganz vorsichtig. Aktuell liegen wir bei Temperaturen im Schnitt so zwischen 19 und 25 Grad. Aktuell am wärmsten in der Oberlausitz und auch im Salzlandkreis in Sachsen-Anhalt. Aber mit den Temperaturen geht es heute steil aufwärts. Die höchsten Temperaturen messen wir wieder am Nachmittag bzw. am frühen Abend. Da liegen wir dann so zwischen 30 und 34 Grad. In Thüringen vielleicht sogar 35 Grad. Wer es etwas kühler mag, sollte sich auf dem Brocken bzw. auf dem Fichtelberg einfinden. Da hat mit Temperaturen bei 25 Grad, also dort insgesamt etwas kühler. Ansonsten passiert nicht wahnsinnig viel. Wir erleben insgesamt viel Sonnenschein, viel blauen Himmel, ein paar dünne Schleierwolken und im Tagesverlauf auch wenige Quellwolken.
2: Wie geht's dann weiter?
13: Ja, wir haben morgen mit ein bisschen mehr feuchte Luft zu tun. Das heißt, zu diesen hohen Temperaturen kommt auch noch eine gewisse Schwüle auf. Also recht unangenehm das Ganze. Und wir legen ja noch ein Schnippchen drauf. Wir erwarten morgen Höchsttemperaturen bei 36 Grad. Morgen die erste Tageshälfte hat viel Sonnenschein im Gepäck. In der zweiten Tageshälfte mal vorübergehend mal etwas mehr Quellwolken, die auch mal ein bisschen Schatten spenden können. Allerdings Regen kommt da nicht heraus. Und dann entwickeln wir uns weiter Richtung, ja, richtig fetter Hitze, muss man schon so sagen. Denn am Freitag erwarten wir Temperaturen bis 38 Grad und am Wochenende Temperaturen bis 40, vielleicht sogar 41 Grad. Die Sonne bleibt uns erhalten, ein paar Wolken ziehen durch und vielleicht mit der großen Hitze ganz vereinzelt ein Hitzegewitter.
2: Dankeschön. Jörg Schröder aus unserem Wetterstudio.
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2: Und sie hat sich eingeladen, jetzt schon mal mit zu diskutieren über das Thema Veggie auf dem Grill. Kurz vor 9 ist es. Eine Minute fehlt noch, dann gibt es die neuen Nachrichten. Anschließend begleitet sie mein Kollege Jan Krüger weiter durch diesen Tag. Themen dann der nächsten halben Stunde: der Bahnverkehr in Deutschland nach der technischen Panne in der Nacht. Wie problemlos rollt es jetzt wieder auf der Schiene? Und MDR Data hat Zahlen ausgewertet zur Kriminalstatistik 2025 und einmal die Unterschiede zwischen Ost und West herausgearbeitet. Auch das ein Thema bei uns in den nächsten 30 Minuten. Und das war der Morgen bis hierher. Ich bin Sven Korale. Danke auch im Namen des Frühteams fürs Interesse und fürs Zuhören und wünsche trotz der angekündigten Hitzetemperaturen einen angenehmen Tag.
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14: Um 9 Uhr mit Raik Steingasser. Wegen der Hitzewelle sind in Frankreich zehntausende Menschen ohne Strom. Nach Angaben der französischen Behörden sind rund 68.000 Haushalte in der Bretagne betroffen. Grund sei ein überhitzter Trafo. Die Versorgung werde voraussichtlich erst am Abend wiederhergestellt. In den italienischen Städten Mailand und Turin war gestern ebenfalls zeitweise der Strom ausgefallen. Grund soll die starke Nutzung von Klimaanlagen gewesen sein. Wegen der steigenden Temperaturen wurden in Mitteldeutschland viele Veranstaltungen abgesagt, darunter der Umzug des Kirschfests in Naumburg und das Familienfest im Zoopark Erfurt. Nach der bundesweiten Störung im Schienenverkehr fahren die Züge wieder weitgehend nach Plan. Wie die Deutsche Bahn mitteilte, gibt es nur noch einzelne Verspätungen. Der Zugverkehr hatte am späten Abend für mehr als 2 Stunden stillgestanden. Grund war eine Störung des digitalen Funksystems. Auch Bahnen privater Anbieter sowie der Güterverkehr waren betroffen. Die Ursache wurde laut Bahn noch in der Nacht gefunden. Genauere Angaben machte das Unternehmen aber nicht. Nach RBB-Informationen gehen die Sicherheitsbehörden davon aus, dass ein fehlerhaftes Software-Update verantwortlich war. Der Iran-Krieg treibt neben den Spritpreisen auch die Kosten für Baumaterialien in die Höhe. Wie das Statistische Bundesamt mitteilte, haben sich Produkte auf Erdölbasis deutlich verteuert. Das Bindemittel Bitumen, das etwa im Straßenbau eingesetzt wird, kostete demnach 31% mehr als im Vorjahr. Teurer wurden auch Produkte, die mit viel Energie hergestellt werden. So kostete Flachglas etwa 15% mehr. Im rheinland-pfälzischen Zweibrücken beginnt in diesen Minuten der Prozess um die tödliche Attacke auf einen Zugbegleiter. Angeklagt ist ein Mann wegen Körperverletzung mit Todesfolge. Der Mitte 20-Jährige soll den Zugbegleiter bei einer Fahrscheinkontrolle so heftig geschlagen haben, dass der das Bewusstsein verlor. Er starb 2 Tage später im Krankenhaus. Bei der Fußball-WM in Nordamerika hat England die vorzeitige Qualifikation fürs Viertelfinale verpasst. Die Engländer kamen gegen Ghana nicht über ein 0:0 hinaus. Panama unterlag Kroatien 0:1 und ist damit vorzeitig ausgeschieden. Die weiteren Ergebnisse: Kolumbien-Kongo 1:0 und Portugal-Usbekistan 5:0. Das waren die Nachrichten. Das Wetter. Zunächst der Blick auf die aktuellen Temperaturen. Brocken wolkenlos 20 Grad. Auch sonst ist es überall wolkenlos. In Chemnitz bei 23, Dresden 22, Eisenach 21 Grad. Erfurt 22, ebenso in Gera und Görlitz. Fichteberg 19 Grad. Halle und Leipzig 23 Grad. Meiningen 22, Magdeburg 23 Grad. Heute wird es sonnig, es gibt kaum Wolken und bleibt trocken. Höchstwerte 29 bis 35 Grad. In der Nacht gering bewölkt oder klar, Tiefstwerte 21 bis 24 Grad, zunehmend schwül. Morgen weiter viel Sonne und trocken, am Nachmittag etwas mehr Wolken, Höchstwerte 30 bis 36 Grad. Am Freitag kaum Wetteränderung und noch etwas heißer. MDR Verkehrsdienst. A2 Richtung Berlin, zwischen Lehrte und Hermelerwald, 9 Kilometer Stau und stockender Verkehr an einer Tagesbaustelle. Hier dauert es 20 Minuten länger. A2 Richtung Hannover, zwischen Irxleben und Allerengersleben, 6 Kilometer stockender Verkehr plus 10 Minuten. A4 Richtung Görlitz, zwischen Burka und Uist, steht ein defekter PKW im Baustellenbereich. Hier ist nur eine Fahrspur frei. A4 Frankfurt, Richtung Frankfurt, zwischen Bad Hersfeld und Kirchheimer Dreieck, 4 Kilometer stockender Verkehr nach einem Unfall im Baustellenbereich. Plus 10 Minuten. A9 Richtung Berlin zwischen Bitterfeld-Wolfen und Thurland steht ein defekter LKW auf der rechten Spur. Vorsicht auf der A13 Richtung Berlin in Höhe Mittenwalde liegt eine Plane auf der Fahrbahn. Die B175 Glauchau-Rochlitz ist zwischen Schlagwitz und Dürren-Gerbesdorf nach einem Unfall in beiden Richtungen gesperrt. Geblitzt wird auf der A9 Richtung Berlin am Schreuditzer Kreuz in der Überfahrt zur A14 Richtung Dresden. Auf der A9 Richtung München zwischen Niemeck und Kleinmarzehns. Und geblitzt wird auch auf der A73 Richtung Suhl zwischen Schleusingen und Suhl-Friedberg. Soweit der MDR-Verkehrsdienst, 9.04 Uhr.
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15: Mit Jan Krüger jetzt im Studio. Guten Morgen. Wer gestern Abend mit der Bahn unterwegs war, hat es erlebt. Da war für nicht viel von unterwegs sein, da hat man vielmehr im Zug gesessen, denn bundesweit standen die Züge still, für rund 2 Stunden lahmgelegt durch einen Ausfall des digitalen Bahnfunks. Inzwischen rollt der Verkehr wieder und es gibt erste Hinweise auf die Ursache. MDR-Aktuell-Reporter Christian Erl hat die Lage heute früh beobachtet und ist jetzt wieder bei mir im Studio. Guten Morgen, Christian.
16: Guten Morgen, Jan.
15: Können Pendler und andere Reisende denn heute Vormittag wieder unbesorgt einsteigen?
16: Ja, also der Betrieb läuft wieder überwiegend normal. Die Bahn rechnet wegen der Funkstörung jetzt nicht mehr mit großen Ausfällen. Das hat mir ein Bahnsprecher auch telefonisch nochmal bestätigt. Das Ganze hält einer Überprüfung auch stand. Die wichtigsten Pendlerstrecken in Mitteldeutschland werden in der DB-App störungsfrei angezeigt. Trotzdem, auch darauf weist die Bahn noch hin, kann es punktuell Verzögerungen geben, weil Züge und Personal eben in der Nacht teils irgendwo gestrandet sind und deswegen heute Morgen nicht da waren, wo sie hätten sein sollen.
15: Das heißt, Menschen, die sich gleich in der Bahn auf den Weg machen müssen, sollten besser nochmal ihre Verbindung kurzfristig überprüfen?
16: Genau, dazu rät die Bahn nach wie vor, vor Abfahrt nochmal die DB-App anzuwerfen oder auf der Webseite zu schauen, beziehungsweise auch in der App der jeweiligen Verkehrsverbünde oder des Regionalbahnanbieters. Denn dieser Ausfall des sogenannten GSMR-Funksystems, der hat ja gestern Nacht nicht nur die Deutsche Bahn getroffen, sondern eben alle Mitbewerber, also auch Privatbahnen wie die Mitteldeutsche Regiobahn, Trilex oder Abellio.
15: Gibt es da denn eigentlich mittlerweile Informationen zur Ursache?
16: Nee, abschließend geklärt ist das noch nicht. Es hat sich allerdings wieder gezeigt, dass dieses Funknetz sowas wie das Rückgrat der Bahnkommunikation ist und auch anfällig für Störungen. Denn das ist nicht der erste schlimme Ausfall. Es gab in Hessen mal einen Stromausfall, der das da länger lahmgelegt hat. Und außerdem sind 2022 nach einer Kabelsabotage im fast im ganzen nördlichen Teil Deutschlands auf einmal keine Nah- und Fernbahnen mehr gefahren. Im aktuellen Fall gehen die Sicherheitsbehörden aber nicht von Sabotage aus. Das berichten die Kollegen vom RBB und die Bild schreibt, dass ein Software-Update vielleicht eher die Ursache gewesen sein soll. Offiziell bestätigt hat die Bahn nichts davon, sondern sie sagt nur, die Ursache sei identifiziert. nennt aber eben keine Details. Das sorgt bei den Mitbewerbern, die ich eben schon mal erwähnt habe, auch für deutlichen Unmut teils, auch im Güterverkehr, denn der fährt oft nachts und war deshalb heute Nacht auch besonders betroffen.
15: Vielen Dank an dich, Christian, für die Informationen. 2 Stunden stand der Bahnverkehr in Deutschland gestern Abend still. Der digitale Bahnfunk GSMR war ausgefallen. Mehr darüber bei uns im Programm. Da halten wir Sie auf dem Laufenden, wie es weitergeht heute Vormittag. 9:07 Uhr ist es.

0: Rentenkommission hat gestern ihre Vorschläge für Reformen vorgestellt und die Bundesregierung, die diese Kommission beauftragt hatte, zeigte sich zufrieden und demonstrierte erstaunliche Geschlossenheit. Kann die Rentenreform vielleicht so etwas sein wie die Chance für einen Neustart der schwarz-roten Regierung in Berlin? Jakob Meyer hat sich mit dieser Frage befasst.
1: Sie wirken konzentriert und zufrieden, als sie am Vormittag die 33 Empfehlungen der 13 Rentenfachleute entgegennehmen. Friedrich Merz, der Bundeskanzler und CDU-Chef, und Bärbel Baas, die zuständige Ministerin und SPD-Vorsitzende. Als sie sich mit dem druckfrischen Bericht in der Hand fürs Foto aufstellen, demonstrieren die beiden schwarz-rote Harmonie, die es so in den vergangenen Wochen nicht immer gab.
2: So, und der Herr Bärbel, das wichtigste Exemplar, muss ins Archiv des Arbeitsministeriums und deswegen nimmst du das jetzt mit.
3: Das nehme ich mit. Gut, ich nehme das mit. Ja? Dankeschön.
1: Beide wissen, nie war Geschlossenheit wichtiger. Die Koalition muss liefern. Die überfällige Rentenreform soll ihr Meisterstück werden, dem weitere schwierige Vorhaben folgen. Beim Tag der Industrie des BDI stellt sich Merz auch begrifflich hinter Baas.
4: Ich habe mit der Bundesarbeitsministerin verabredet, dass wir die Vorschläge als, so hat sie es ausgedrückt und ich mache mir diesen Begriff zu eigen, als Gesamtkunstwerk vollständig jetzt in Gesetzessprache übersetzen.
1: Soll heißen, beim Thema Rentenreform passt zwischen uns kein Blatt Papier. Und fast beschwörend fordert Merz nicht nur bei dieser Gelegenheit, das Paket nicht aufzuschnüren, sondern die Kommissionsvorschläge im Ganzen umzusetzen. Denn das liegt nicht in seiner Hand. Jetzt sind die Abgeordneten von Union und SPD am Zug.
5: Ich möchte dieses Paket umsetzen. Wir müssen dafür noch sicherlich auch in unseren eigenen Reihen die Fraktionen mitnehmen.
4: Ich muss beide Bundestagsfraktionen auf diesem Weg mitnehmen. Und ich kann Ihnen sagen, wir sind zusammengewachsen in den letzten 14 Monaten. Das Arbeitsklima ist gut.
1: Daran arbeiten die Führungen beider Seiten seit Wochen. Das Koalitionstreffen in der Villa Borsig im April war von Streit geprägt und gilt als Tiefpunkt im koalitionsinternen Verhältnis. Damals wurde klar, so geht's nicht weiter. Seitdem demonstrieren beide Seiten Zusammenhalt. Der wird durch die Rentenreformvorschläge auf die erste Probe gestellt. Vor allem SPD-Abgeordnete müssen Kröten schlucken, etwa ein höheres Renteneintrittsalter oder das geplante Aus für die sogenannte Rente mit 63.
6: Wir werden jetzt in den Einzelheiten sicherlich über die eine oder andere Ausgestaltung mit diskutieren müssen.
1: Sagt am Nachmittag SPD-Fraktionschef Matthias Mirsch, stellt sich aber grundsätzlich hinter das Vorhaben. Sein Unionskollege Jens Spahn betont:
7: Jeder, der einen einzelnen Baustein reißgreift und kritisiert, muss erstmal zeigen, wie man denn anders zu einem besserem Gesamtpaket gekommen wäre.
1: Schon wieder das Gesamtpaket. Und fast wortgleich betonen Spahn und Mirsch, dass die Rentenkommission zu einem einstimmigen Ergebnis gekommen ist, was Abgeordneten in ihren Fraktionen den Widerstand noch schwerer machen dürfte. Wenn es für Schwarz-Rot in Berlin gut läuft, beflügelt eine konstruktive Rentendebatte auch die anstehenden Reformen bei Gesundheit, Pflege und Steuern. So könnte die Koalition vor den Landtagswahlen im Spätsommer wichtige Vorhaben aufs Gleis setzen und sich doch noch als Reformkraft präsentieren. Scheitern, sagt Friedrich Merz, ist keine Option.
0: Soweit der Bericht von Jakob Meyer. Der NATO-Generalsekretär will heute Donald Trump im Weißen Haus treffen, nach dessen zuletzt wieder schärferen Angriffen gegen europäische Partner. Auch um einen möglichen europäischen Beitrag zum Schutz der Straße von Hormuz soll es dabei gehen. Andreas Meyer-Feist berichtet.
8: Es werden wohl keine ganz einfachen Tage für Mark Rutte. Sein Ziel, das Bündnis zusammenzuhalten, gleichzeitig Trump zu besänftigen. Der US-Präsident hatte kurz vor dem Besuch NATO-Länder kritisiert, mit einer gefühlsbetonten Mischung aus Enttäuschung und Drohung. Wir haben sie gebeten und sie waren nicht da, um dann noch fast beiläufig drei Namen zu nennen: Italien, Deutschland und auch Großbritannien.
9: Italy was very bad and other countries, Germany was very bad.
8: Nachdem die USA doch so viel Geld für den Schutz Europas ausgegeben hätten.
9: The numbers that we spend are so crazy.
8: Im Krieg gegen den Iran seien diese Länder dann aber nicht da gewesen, um Amerika zu helfen. Umso geschickter wird der NATO-Generalsekretär jetzt agieren müssen, um größere Schäden vom Bündnis abzuwenden. Dass Trump Italien nannte, mag weniger mit der NATO, mehr mit einem Selfie zu tun haben. Mit der italienischen Regierungschefin lieferte er sich einen bizarren verbalen Schlagabtausch rund um die Frage, ob Meloni um ein gemeinsames Foto gebettelt habe oder nicht.
10: Io e l'Italia non imploriamo mai.
8: Ich und Italien betteln nie, antwortete eine fast schon wütend in die Kamera schauende Giorgia Meloni in den sozialen Medien. Gleichzeitig überlegt die italienische Regierung, Milliardenkredite für die eigene Rüstung zurückzufahren. Stattdessen soll mehr Geld in die Entlastung der Bürgerinnen und Bürger fließen. So etwas dürfte Donald Trump erst recht nicht gefallen. 12.000 in Italien stationierte US-Soldaten sollen abgezogen werden. NATO-Generalsekretär Rutte hat aber wohl noch größere Dimensionen im Blick. Ein Drittel der in Europa stationierten F-16-Kampfflugzeuge aus den USA werden fehlen. Dazu gibt es Abstriche bei der Seeaufklärung und bei den U-Booten, die bisher noch zum Schutz Europas eingesetzt werden. Die USA wollen eine Lastenumverteilung unter dem Motto NATO 3.0. Das ist entscheidend. Die USA haben ihre Beiträge angepasst. Wir müssen mehr tun. Europa und Kanada müssen beweisen, dass sie dazu bereit und in der Lage sind, erklärte Rutte vor wenigen Tagen in Brüssel. Mit Blick auf den bevorstehenden NATO-Gipfel forderte Rutte, mehr Geld möglichst schnell in kampfbereite Fähigkeiten umzuwandeln. Wie stark ist noch der Zusammenhalt der NATO-Allianz? Auch darum wird es beim Besuch des NATO-Generalsekretärs in Washington gehen.
0: Soweit Andreas Meyer-Feist. Und währenddessen treffen sich die Europäer oder einige Europäer, um diesen anstehenden NATO-Gipfel in der Türkei schon einmal vorzubereiten. In Berlin empfängt nämlich am Nachmittag Kanzler Merz die Staats- und Regierungschefs aus Frankreich, Großbritannien, Italien und Polen. Christina Nagel dazu.
11: Möglichst einig wollen die fünf Staats- und Regierungschefs beim NATO-Gipfel auftreten, bei dem es einmal mehr um die Frage geht, wie die Lasten im Bündnis künftig verteilt werden. Vor allem dann, wenn die USA schneller als erwartet ihr Engagement in Europa zurückfahren. Es gilt den USA, allen voran US-Präsident Trump, zu demonstrieren, wie viel Europa bereits für die eigene Sicherheit tut. Ihn milde zu stimmen und im Boot zu halten, bleibt eine zentrale Aufgabe. Es dürfte aber auch um die Stimmung in den eigenen Reihen gehen. Dass sich Deutschland, Frankreich und Großbritannien zuletzt eng im sogenannten E3-Format abgestimmt und erste diplomatische Schritte in Richtung Moskau unternommen hatten, war in Polen und Italien auf Kritik gestoßen. Vor allem Warschau drängt darauf, eng eingebunden zu werden, wenn es um die Ukraine geht.
0: Soweit der Bericht von Christina Nagel. 9.15 Uhr ist es. 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Unser Top-Thema zur Stunde. Wegen der Hitzewelle sind in Frankreich derzeit zehntausende Menschen ohne Strom. Nach Angaben der Behörden geht es um rund 68.000 Haushalte in der Bretagne. Grund sei ein überhitzter Trafo. Weitere Meldungen jetzt mit Raik Steingasser.
12: In Deutschland leben mehr als 17 Millionen Menschen allein. Wie das Statistische Bundesamt mitteilte, ist das gut jede fünfte Person. In den vergangenen Jahrzehnten hat die Zahl der Alleinlebenden deutlich zugenommen, besonders in den Großstädten. In Sewastopol, auf der von Russland annektierten Halbinsel Krim, ist der Strom ausgefallen. Nach Angaben der Behörden hatte es ukrainische Drohnenangriffe auf Energieanlagen gegeben. Auch in den besetzten Gebieten der Region Cherson ist die Stromversorgung ganz oder teilweise unterbrochen. In den USA hat sich YouTube mit einem Jugendlichen auf einen Vergleich geeinigt. Die Einzelheiten sind vertraulich und dürfen nicht öffentlich mitgeteilt werden. Der 15-Jährige hatte YouTube und weiteren Social-Media-Diensten vorgeworfen, seiner psychischen Gesundheit geschadet zu haben. Das Wetter, heute sonnig, wenig Wolken, es bleibt trocken, 29 bis 35 Grad die Topwerte. In der Nacht meist klar, bei 21 bis 14 Grad, zunehmend schwül. Morgen dann heiter, vorübergehend wolkig. Es bleibt trocken bei 30 bis 36 Grad. MDR aktuell Verkehrsdienst. Vorsicht auf der A2 Richtung Hannover. Zwischen Irxleben und Bornstedt liegt ein Metallrohr auf der rechten Fahrspur. A2 Richtung Berlin zwischen Lehrte und Hämeler Wald. 9 Kilometer Stau und stockender Verkehr an einer Tagesbaustelle. Hier dauert es eine halbe Stunde länger. A2 Richtung Hannover zwischen Irxleben und Allerengersleben 6 Kilometer stockender Verkehr plus 15 Minuten. A4 Richtung Görlitz zwischen Burkau und Uist 2 Kilometer stockender Verkehr durch einen defekten PKW im Baustellenbereich. A4 Richtung Frankfurt zwischen Bad Hersfeld und Kirchheimer Dreieck 4 Kilometer stockender Verkehr nach einem Unfall. A9 Richtung Berlin zwischen Bitterfeld-Wolfen und Turland steht ein defekter LKW auf der rechten Spur. Und Vorsicht auf der A13 Richtung Berlin in Höhe Mittenwalde liegt eine Plane auf der Fahrbahn. Soweit der MDR aktuell Verkehrsdienst, 9.17 Uhr.
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0: Die polizeiliche Kriminalstatistik soll jedes Jahr zeigen, wie viele Straftaten in Deutschland verübt werden. Für 2025 ist da zum Beispiel zu lesen, dass bundesweit rund 5,5 Millionen Straftaten registriert wurden. Ein Rückgang von gut 5% gegenüber dem Vorjahr. Doch was sagt so eine Zahl? Was sagt die Statistik insgesamt wirklich aus? Dieser Frage hat sich in den letzten Wochen das Team von MDR Data gewidmet. Wenn man nämlich näher hinschaut, zeigen sich auffällige Unterschiede zwischen Ost- und Westdeutschland, aber auch zwischen den einzelnen mitteldeutschen Bundesländern untereinander. Darüber spreche ich jetzt mit MDR Data-Redakteur David Wünschel. Guten Morgen, David.
14: Guten Morgen.
0: Laut dieser polizeilichen Kriminalstatistik liegen Sachsen und Thüringen nämlich bei den erfassten Straftaten so etwa im bundesweiten Schnitt. Sachsen-Anhalt fällt dagegen auf, liegt deutlich darüber. Ist es also dort besonders unsicher? Kann man das daraus schließen?
14: Ja, auf den ersten Blick könnte man genau das denken, aber die Statistik enthält ja nur die Fälle, von denen die Polizei was mitbekommt. Es gibt aber darüber hinaus ein riesiges Dunkelfeld, also Straftaten, die nie gemeldet werden. Man kann sich das so vorstellen, wenn jemand harte Drogen verkauft, dann ist das zwar illegal, aber nur ein ganz kleiner Teil dieser Taten wird auch polizeilich erfasst. Das heißt, es kann zwar sein, dass in Sachsen-Anhalt mehr Straftaten verübt werden, es kann aber genauso gut sein, dass die Polizei da stärker kontrolliert. Gleichzeitig gibt es aber auch Delikte, bei denen ist das Dunkelfeld sehr klein, zum Beispiel bei Autodiebstählen, die werden ja quasi immer angezeigt und da ist die Statistik dann schon sehr aussagekräftig.
0: Und wenn wir uns auf diese Delikte konzentrieren, was zeigt die Statistik da für Mitteldeutschland?
14: Ja, Autodiebstähle kommen bei uns in der Region und vor allem auch in Berlin und Brandenburg vergleichsweise häufig vor, aber nicht, weil da besonders viele Autodiebe leben, sondern einfach wegen der Grenze, wegen der Nähe zu Polen. Die allermeisten gestohlenen Autos werden wahrscheinlich direkt über die Grenze geschmuggelt und landen irgendwo in Osteuropa. Und es gibt noch eine andere Straftat, die im Osten sehr viel häufiger vorkommt als im Westen. Das fand ich wirklich spannend. Da geht es um Sachbeschädigung durch Graffitis. Ich habe den Kriminologen Frank Asbrock interviewt und ihn gefragt, woran das liegen könnte. Und seine Hypothese ist, in Ostdeutschland kommen extremistische Symbole wie Hakenkreuz-Graffitis vielleicht etwas häufiger vor. Und sowas wird dann natürlich auch viel eher angezeigt als irgendein harmloser Schriftzug.
0: Aber gibt es auch Straftaten, die in Mitteldeutschland seltener vorkommen als anderswo?
14: Ja, die gibt's auch, zum Beispiel Taschendiebstähle. Und auch das hat einen einfachen Grund. Sachsen, Sachsen-Anhalt und Thüringen sind ja vergleichsweise ländlich geprägt. Es gibt also weniger belebte Innenstädte oder Einkaufszonen, wo man die Leute mal eben unbemerkt anrempeln und den Geldbeutel aus der Tasche ziehen kann. Und auch bei Einbrüchen, da sind die Zahlen in Nordrhein-Westfalen zum Beispiel fast 10-mal so hoch wie in Sachsen-Anhalt, weil Einbrüche eben eher da passieren, wo viele Menschen anonym zusammenwohnen und es nicht so auffällt, wenn plötzlich ein unbekanntes Gesicht in der Nachbarschaft auftaucht.
0: Lass uns noch mal kurz, bevor wir es zusammenfassen, auf eure Arbeit bei MDR Data schauen. Diese polizeiliche Kriminalstatistik besteht aus einer großen Menge an Daten. Wie genau habt ihr da gearbeitet, um das nun so in diese Richtung auszuwerten?
14: Genau, diese ganzen Zahlen und Daten, die liegen in riesigen Excel-Tabellen, die das Bundeskriminalamt auf seiner Webseite veröffentlicht. Man kann sich diese Tabellen so vorstellen. Für jedes Delikt, also zum Beispiel Autodiebstähle, gibt es 400 Zeilen in einer Tabelle, eine für jeden Kreis. Und dann steht da, wie viele Fälle dort jeweils erfasst wurden. Ich habe mir diese Tabellen also gedownloadet und dann mit einem Statistikprogramm quasi einen Code geschrieben. Und dann hatte ich direkt Deutschlandkarten vor mir, auf der ich für jede Straftat, für jedes unterschiedliche Delikt die Hotspots sehen konnte. So habe ich quasi relativ schnell gesehen, welche Straftaten in Bezug auf Sachsen, Sachsen-Anhalt und Thüringen besonders spannend sind. Also was bei uns besonders oft oder besonders selten vorkommt. Und um die Ergebnisse einzuordnen, habe ich dann den Kriminologen Frank Asbrock interviewt.
0: Fassen wir das Ganze vielleicht mal zusammen unter ja der großen Frage, die ja jedes Jahr aufploppt, wenn diese Kriminalstatistik veröffentlicht wird. In diesem Jahr gab es nun einen Rückgang. Gleichzeitig aber, wenn man sich umhört, gibt es selten das Gefühl, dass Deutschland sicherer geworden ist. Wie passt das zusammen?
14: Ja, das ist ganz spannend. Die Zahlen aus der polizeilichen Kriminalstatistik, die sind nämlich eigentlich rückläufig. Und es gibt auch einige Dunkelfeldstudien, da werden dann Zehntausende Menschen befragt, ob sie Opfer einer bestimmten Straftat geworden sind. Und auch daraus geht hervor, dass Gewalt und Kriminalität langfristig in Deutschland eher zurückgehen. Und Frank Asbrock, der Kriminologe, mit dem ich gesprochen habe, er sagt, dieses Unsicherheitsgefühl, das liegt vielleicht an den vielen Krisen, die momentan in der Welt vor sich gehen, also Ukraine-Krieg, Nahost, Klimawandel. Und wenn man das Gefühl hat, dass alles immer nur schwieriger wird, dann fühlen sich die Menschen vielleicht unsicherer, dann steigt vielleicht auch die Furcht vor Kriminalität, aber rein statistisch ist Deutschland nicht gefährlicher geworden.
0: Sagt David Wünschel von MDR Data über die mitteldeutschen Besonderheiten, die sich aus der polizeilichen Kriminalstatistik ablesen lassen. 9:22 Uhr, Sie hören MDR aktuell. In Freiburg im Breisgau beginnt heute der Deutsche Bauerntag unter dem Motto Landwirtschaft stärken, Versorgung sichern, was von dem Treffen zu erwarten ist. Silas Schwab blickt voraus.
15: Die Versorgungssicherheit der Bürger sei so wichtig wie die Verteidigungsfähigkeit des Landes. Das sagte der Präsident des Deutschen Bauernverbandes Joachim Ruckwied schon im Vorfeld. Deshalb müsse die Politik die Rahmenbedingungen für Landwirtschaft in Deutschland verbessern, fordert er. Konkret heißt das weniger Bürokratie und mehr finanzielle Unterstützung. Das wird Ruckwied auch heute in seiner Rede thematisieren. Danach spricht dann Ministerpräsident Özdemir. Die Delegierten wollen heute außerdem die sogenannte Freiburger Erklärung beschließen. Darin wird festgelegt, wie sich die deutschen Bauern die Agrarpolitik der EU ab 2028 vorstellen. Bekannt ist schon jetzt, dass die Bauern von der EU 500 Milliarden Euro über 7 Jahre hinweg fordern. Derzeit sind nur knapp 300 Milliarden Euro geplant. Außerdem wird auf unterschiedlichen Podien unter anderem diskutiert, wie Flächen in Zukunft nachhaltig genutzt werden können und wie der Anbau von Sonderkulturen wie Spargel oder Erdbeeren weiter wirtschaftlich bleiben kann. Der Bauerntag geht bis morgen Mittag. Zum Abschluss wird Bundeslandwirtschaftsminister Alois Rainer von der CSU erwartet.
0: Und wir schauen auf das Wetter nicht nur in Deutschland, sondern in Europa. Schon hierzulande ist der Hochsommer so richtig angekommen. Heute sind bis zu 33 Grad im Osten Deutschlands drin. Aber in anderen Ländern Europas ist es noch heißer. Wir schauen auf die Hotspots, die in diesem Fall im wahrsten Sinne des Wortes, in den nächsten Minuten und fangen an in Spanien bei Marc Hoffmann.
16: In Spanien hofft man auf ein wenig Erleichterung. Kühlere atlantische Luft aus dem Westen, so sagen Meteorologen, soll das Ende der ersten offiziellen Hitzewelle auf der Iberischen Halbinsel einläuten. Dennoch erwartet der spanische Wetterdienst auch für heute, am Mittwoch, wieder in einigen Gebieten sehr hohe Temperaturen, teils bis zu 40 Grad. In Kantabrien, dem Baskenland und in Teilen Andalusiens wurden gestern Rekordwerte von bis zu 44 Grad gemessen. In sämtlichen spanischen Regionen gelten Warnungen vor der Extremhitze und den gesundheitlichen Folgen. Einzige Ausnahme bilden derzeit die Kanarischen Inseln. Etwas erträglicher ist es noch an den Mittelmeerküsten, doch auch für weite Teile Mallorcas prognostiziert der spanische Wetterdienst wieder bis zu 37 Grad. Das Problem, auch nachts kühlt es kaum ab bei über 20 Grad. Hitzewellen sind in Spanien zwar nicht ungewöhnlich, jedoch nicht so extrem und so früh im Jahr wie jetzt Mitte Juni. Ventilatoren und Klimaanlagen laufen aktuell im Hochbetrieb. Besonders zur Mittagszeit sind deutlich weniger Menschen in den Innenstädten unterwegs. Verbraucherschützer haben eine Liste mit Empfehlungen veröffentlicht und rufen unter anderem dazu auf, Obst, Gemüse und Salate zu essen und kalte Suppen wie Gazpacho zu verzehren.
0: In Spanien gibt es also erste Hoffnungen auf Abkühlung. Wie sieht es dagegen in Italien aus? Jörg Seiselberg dazu.
17: In Italien gilt für 16 Städte Hitzealarmstufe Rot. Im Norden und im Zentrum des Landes, von Mailand und Turin über Bologna und Florenz bis Rom. Dort werden heute wieder Temperaturen bis teilweise 39 Grad erwartet. Hitzealarmstufe Rot heißt in Italien, die Kommunen müssen beispielsweise Nottelefone anbieten, über die vor allem alleinstehende Menschen Hilfe anfordern können. Auch klimatisierte Räume der Städte und Gemeinden sollen für die Allgemeinheit geöffnet werden. Was sich relativ dramatisch anhört, wird in Italien bislang mit ziemlicher Gelassenheit gelebt. Gestern stand Hitze auf den Online-Seiten der großen Zeitungen noch nicht ganz oben. Heute ist die Hitze schon mediales Top-Thema Nummer 1. Aber nach ähnlichen Temperaturspitzen bereits in den vergangenen Jahren hält sich die Aufregung in Italien bislang trotzdem in Grenzen. Auch wenn ein Kindergarten in Mailand ein Laken mit der Aufschrift Sauna an den Eingang gehängt hat. Der Hitzehöhepunkt im Land ist laut Wetterbericht noch nicht erreicht. In ganz Italien soll es noch bis zum Monatsende richtig heiß bleiben und die Temperaturen dann tagsüber auch an der 40-Grad-Marke kratzen.
0: Und schon seit einigen Tagen hören wir, dass vor allem die Franzosen unter dieser Gluthitze stöhnen. Von dort Kai Rinecker.
18: Frankreich hat nach Angaben von Météo France den wärmsten Tag seit Beginn der Wetteraufzeichnungen nach dem Zweiten Weltkrieg erlebt. In einer ganzen Reihe von Städten stiegen die Temperaturen erneut über 40 Grad, südlich von Bordeaux sogar bis auf 44 Grad. In mehr als der Hälfte des Landes gilt die höchste Hitzewarnstufe Rot. Die französische Regierung hält inzwischen fast täglich Krisensitzungen ab. Das Personal in den Krankenhäusern soll nun aufgestockt werden, weil mit einer Welle geschwächter Menschen gerechnet wird. Rund 2000 Schulen wurden bereits geschlossen, auch Baustellen in vielen Departements müssen ausgesetzt werden. Die Bevölkerung leidet besonders unter den hohen Temperaturen nachts, die jeden Tag neue Rekordmarken erreichen und auf die 30-Grad-Schwelle zusteuern. Viele Menschen suchen Abkühlung in Flüssen und Seen. Nach Angaben von Premierminister Le Cornu sind allein in den vergangenen 5 Tagen 40 vor allem junge Menschen bei Badeunfällen gestorben. Eiffelturm und Louvre in Paris schlossen außerplanmäßig bereits am Nachmittag. Der erste Atomreaktor musste heruntergefahren werden, weil das Kühlwasser aus den Flüssen zu warm ist. Frankreich ist drauf und dran, die größte Hitzewelle seiner Geschichte zu erleben.
0: Und dazu kommt noch, dass in der Bretagne mittlerweile ein überhitzter Trafo für einen Stromausfall gesorgt hat. Rund 68.000 Haushalte sind dort nach offiziellen Angaben ohne Strom. Wir machen weiter mit dem Wetter und schauen auf die Situation in Mitteldeutschland mit Diana Weise im MDR Aktuell Wetterstudio. Und soweit sind die Temperaturen in Frankreich, Spanien und Italien auch nicht mehr entfernt von dem, was wir hier haben, richtig?
19: Diese Hitze, ja, die erwarten wir vor allem am Wochenende dann auch bei uns. Und da stehen in den Vorhersagen durchaus auch 40 Grad drin, also nicht ganz so extrem wie gestern in Frankreich mit diesen 44 Grad. Heute allerdings, müssen wir auch sagen, es wird heißer als gestern. 30 bis 35 Grad sind das dann am Nachmittag. Momentan gibt es die höchste Temperatur in Bautzen mit 28 Grad. Und ein Ort ist noch unter der 20-Grad-Marke und das ist der Fichtelberg im Erzgebirge mit 19 Grad. Dort wird es aber auch noch wärmer. Allgemein haben wir Hochdruckeinfluss und sonniges Wetter und dabei bleibt es natürlich auch trocken.
0: Das sind die Aussichten. Dankeschön, Diana Weise.
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0: Und in der nächsten halben Stunde wird's auch in unserem Wortprogramm musikalisch. Es geht nämlich darum, was Musik für Menschen mit Demenz bedeuten kann. In Weimar werden heute dazu Forschungsergebnisse vorgestellt. Ich habe mit der Leiterin des Projekts gesprochen, was Musik bei Menschen mit Demenz bewirken kann. Das Gespräch in einer guten Viertelstunde hier bei MDR Aktuell.
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12: Um 9.30 Uhr mit Raik Steingasser. Wegen der Hitzewelle sind in Frankreich rund 68.000 Haushalte in der Bretagne ohne Strom. Grund für den Ausfall ist nach Behördenangaben ein überhitzter Trafo. Außerdem mussten bereits mehrere französische Atomkraftwerke abgeschaltet werden, weil das Kühlwasser aus den Flüssen zu warm ist. In Mailand und Turin in Italien war gestern ebenfalls der Strom ausgefallen. Grund hier soll eine Überlastung der Netze durch Klimaanlagen gewesen sein. Auch in Deutschland werden für die kommenden Tage neue Temperaturrekorde erwartet. Die Züge der Deutschen Bahn fahren nach einer bundesweiten Störung wieder. Am Abend hatte das Unternehmen wegen Problemen beim digitalen Funk alle Züge im Fernregional- und teilweise auch im S-Bahn-Verkehr gestoppt. Durch den Ausfall des Funksystems konnten die Lokführer nicht mit den Leitstellen sprechen. Sicherheitsbehörden gehen nach RBB-Informationen nicht von Sabotage aus, sondern von einem fehlerhaften Software-Update, das zu der Panne führte. Der Sächsische Landtag will am Vormittag über das neue Polizeigesetz abstimmen. Weil die CDU-SPD-Minderheitskoalition über keine eigene Mehrheit verfügt, hatte man sich im Vorfeld mit dem Bündnis Sarah Wagenknecht auf eine Unterstützung geeinigt. Allerdings wollen nicht alle 15 BSW-Abgeordneten mit Ja stimmen, sodass ein knapper Ausgang erwartet wird. AfD, Grüne und Linke lehnen das neue Polizeigesetz ab, genau wie die Jugendorganisation der sächsischen SPD. Es sieht unter anderem den Einsatz von KI bei der Videoüberwachung von Kriminalitätsschwerpunkten vor. Der US-Senat hat mit Unterstützung von 4 Republikanern einer Resolution zugestimmt, die weitere Militäreinsätze gegen den Iran ohne Zustimmung des Kongresses blockieren soll. Die Resolution hat zwar keine Gesetzeskraft, zeigt aber den steigenden politischen Druck auf US-Präsident Donald Trump. Der Minderheitsführer der Demokraten im Senat, Chuck Schumer, erklärte, der Kongress habe sich gegen einen kostspieligen, unnötigen und verheerenden Krieg gestellt.
2: Mitten im mexikanischen Dschungel haben Archäologen eine jahrhundertealte Maya-Stätte entdeckt. Der Ruinenkomplex erstreckt sich den Behörden zufolge über eine Fläche von rund 15 Hektar und stammt aus der Zeit zwischen 600 und 900 nach Christus. Zu den Funden zählen ein 13 Meter hoher Pyramidentempel, Altäre, palastartige Gebäude, Plätze und Wasserkanäle. Das waren die Nachrichten. Das Wetter. Zunächst der Blick auf die aktuellen Temperaturen. Derzeit überall wolkenlos in Dresden bei 24 Grad, Eisenach 23, Erfurt und Gardelegen 24. Hoyerswerda und Magdeburg 25 Grad, Neuhaus am Rennweg 23, Oschatz 25, Wernigerode 26, ebenso in der Lutherstadt Wittenberg. Heute wird es sonnig, es gibt kaum Wolken, bleibt trocken, Höchstwerte 29 bis 35 Grad. In der Nacht gering bewölkt oder klar, Tiefstwerte 21 bis 14 Grad, zunehmend schwül. Morgen weiter viel Sonne und trocken, am Nachmittag etwas mehr Wolken, Höchstwerte 30 bis 36 Grad. Am Freitag kaum Wetteränderung und noch etwas heißer. MDR aktuell Verkehrsdienst, A2 Richtung Berlin zwischen Lehrte und Hämeler Wald, 9 Kilometer Stau und stockender Verkehr an einer Tagesbaustelle. Hier dauert 20 Minuten länger. A2 Richtung Hannover zwischen Irxleben und Bornstedt, 6 Kilometer stockender Verkehr plus 20 Minuten. A4 Richtung Görlitz zwischen Burkau und Uist, 2 Kilometer stockender Verkehr durch einen defekten PKW im Baustellenbereich. A4 Richtung Frankfurt zwischen Bad Hersfeld und Kirchheimer Dreieck, 4 Kilometer stockender Verkehr nach einem Unfall im Baustellenbereich. Folgende A9 Abfahrten sind wegen Bauarbeiten gesperrt. Die Abfahrten Weißenfels, Richtung Berlin die Abfahrt Bad Lobenstein und in Richtung München die Abfahrt Dittersdorf. A9 Richtung Berlin zwischen Bitterfeld-Wolfen und Turland steht ein defekter LKW auf der rechten Spur. A9 Richtung Berlin zwischen Großkugel und Leipzig-West, 2 Kilometer Stau nach einem Unfall. Vorsicht, auf der A13 Richtung Berlin in Höhe Mittenwalde liegt eine Plane auf der Fahrbahn. Die B175 Lauchau-Rochlitz ist zwischen Schlagwitz und Dürren-Engers-Berbsdorf nach einem Unfall in beiden Richtungen gesperrt. Vorsicht, auf der B176 zwischen Döllstedt und Gräfentonner liegen Fahrzeugteile auf der Fahrbahn. Soweit der MDR aktuell Verkehrsdienst, 9.34 Uhr.
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0: Mit Jan Kröger im Studio. Guten Tag. Die Bundesnetzagentur sucht mit Hilfe von Handynutzern nach Funklöchern in Deutschland. Und nach dem Erfolg im vergangenen Jahr startet ab heute die zweite bundesweite Mobilfunkmesswoche. Sebastian Tittelbach berichtet.
3: Wer mitmachen möchte, lädt sich die aktuelle Version der Mobilfunk-Check-App der Bundesnetzagentur auf Smartphone. Sie erfasst, wie gut die Netzqualität vor Ort ist. Seit der ersten Messwoche vor einem Jahr haben die Mobilfunkanbieter ihre Netze weiter ausgebaut. Die Bonner Behörde erhofft sich nun ein aktuelles und detailliertes Bild, was davon tatsächlich bei den Kunden in Deutschland ankommt. In Städten ist die Versorgung meist gut, dagegen gibt es in ländlichen Regionen noch immer zahlreiche Funklöcher. Die Messdaten, die durch die App gewonnen werden, gehen sowohl an die Mobilfunkunternehmen als auch an die Länder und Kommunen, die am Ausbau beteiligt sind. Dadurch ist es zum Beispiel möglich, besser abzuschätzen, in welcher Reihenfolge Regionen ausgebaut werden sollten und wo nachgebessert werden muss. Die zweite Messwoche dauert bis zum 1. Juli. Im vergangenen Jahr hatten nach Angaben der Bundesnetzagentur rund 100.000 Handynutzer teilgenommen und innerhalb einer Woche knapp 200 Millionen Messpunkte übermittelt.
0: Immer wieder werden in der Ukraine Betriebe, die kriegswichtige Güter herstellen oder Teil der kritischen Infrastruktur sind, zum Ziel russischer Drohnen- und Raketenangriffe. Bisher mussten sich diese Betriebe darauf verlassen, dass das Militär anfliegende Drohnen oder Raketen abfängt. Seit kurzem dürfen sie aber auch eigene Abwehreinheiten schaffen oder private Sicherheitsunternehmen beauftragen, diese Aufgabe für sie zu übernehmen. Friederik Rother berichtet.
22: Ein Feld am Stadtrand von Kiew. Der Ort wird von Yevhen Shevchenkos Sicherheitsfirma immer wieder für Drohnentests genutzt. Gleich hebt eine Drohne ab. Es ist die sogenannte schwarze Gurke. Wegen ihrer Form und Farbe wird sie so genannt. Sie ist etwa 50 cm hoch, hat 4 Propeller. Dann geht es los. Die schwarze Gurke schießt plötzlich wie eine Rakete senkrecht in die Luft. Yevhen Shevchenko erklärt, was sie kann. Das ist eine Abfangdrohne. Sie jagt russische Shahed-Drohnen. Sie kann Shaheds in einer Entfernung von bis zu 10 Kilometern abfangen. Diese Fähigkeiten wissen ukrainische Firmen, die Teil der kritischen Infrastruktur sind oder nah an der Front arbeiten, zu schätzen. Um sich vor russischen Angriffen zu schützen, können sie seit ein paar Monaten eigene Flugabwehrteams aufstellen oder private Dienstleister wie Yevhen Shevchenkos Unternehmen Sherif beauftragen, die Flugabwehr zu übernehmen. Alles auf eigene Rechnung. Es ist ein Pilotprojekt der ukrainischen Regierung. Es gab Anfragen aus der Wirtschaft. Die konnte nämlich bisher keine private Flugabwehr einkaufen oder das Militär beauftragen. Daraufhin hat das Verteidigungsministerium dann tatsächlich einen Beschluss für das Pilotprojekt auf den Weg gebracht. Unter anderem, um kritische Infrastruktur besser zu schützen und eigene Kräfte zu entlasten. Wenn ein Betrieb Schutz möchte, muss er einen Antrag beim Verteidigungsministerium stellen. Gibt das grünes Licht, kann der Betrieb starten. Die Waffen kommen vom ukrainischen Militär. Das Flugabwehrteam darf aber nicht einfach loslegen, wenn eine feindliche Drohne anfliegt. Für jedes Abfangen, jeden Abschuss braucht es die Erlaubnis des Militärs. In einem Kiewer Wohngebiet hat Sherif ein Zelt aufgebaut. In dem sind die Waffen und Systeme zu sehen, mit denen sie ihre Kunden schützen. Die schwarze Gurke ist dabei, ein Computer, um den ukrainischen Luftraum zu überwachen, und eine sogenannte Bodendrohne. Sie hat 8 traktorartige Räder, eine Ladefläche. Auf der ist ein Geschütztor mit einem großkalibrigen Maschinengewehr installiert. Der Turm kann sich drehen, das Maschinengewehr kann hoch und runter fahren, alles in Sekundenschnelle. Dass private Teams oder Sicherheitsfirmen Flugabwehraufgaben übernehmen, für die eigentlich der Staat verantwortlich ist, ist weltweit selten. Vadim Kushnikov sieht dennoch erste positive Ergebnisse. Er arbeitet für das Online-Portal Militarny, das zu Militärthemen recherchiert. Zum Beispiel haben die Systeme einer privaten Sicherheitsfirma eine russische Shahed-Drohne mit Düsenantrieb abgeschossen. Und auch einige andere Drohnen, die Russland täglich gegen zivile und kritische Infrastruktur einsetzt. Abschüsse gibt es bisher nur wenige. Von rund 20 Drohnen ist die Rede. Über 40 Firmen aus dem ganzen Land haben nach offiziellen Angaben einen Antrag beim Verteidigungsministerium gestellt. Mehr ist nicht bekannt. Dass durch das Projekt mehr Waffen in private Hände gelangen, sieht Kushnikov nicht kritisch. Denn Militär und Regierung überwachen alles eng, sagt er, zumal ohne Erlaubnis kein Schuss abgegeben werden dürfe. Kushnikov beobachtet generell, dass Staat und private Wirtschaft bei militärischen Themen oft eng zusammenarbeiten. In der Ukraine kann sich die Lage schnell ändern. Aber diese private Flugabwehr ist zumindest eine Lösung für den Moment und eines der Werkzeuge, das in Zukunft auch öfters genutzt werden könnte, um unseren Himmel sicherer zu machen. Bis Ende 2027 will die ukrainische Regierung das Pilotprojekt evaluieren und entscheiden, ob es fortgesetzt werden soll.
0: Aus der Ukraine berichtete Friederik Rother. 9:40 ist es.
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4: Mit Andreas Hönig. 48 WM-Spiele sind jetzt schon wieder rum und damit haben wir fast Halbzeit, was die Anzahl der Spiele angeht bei dieser WM. Bei so vielen Partien gibt's natürlich auch viel zu besprechen. Mein Kollege Dirk Walsdorf in Winston-Salem hat sich dafür dankenswerterweise wieder Zeit genommen. Guten Morgen bzw. dir guten Abend, gute Nacht, Dirk.
5: Hallo aus den USA.
4: Dirk, Cristiano Ronaldo, wir müssen nochmal drüber sprechen. Gestern haben wir ihn kritisiert. Und dann hat er geliefert. Oder ist das gegen Usbekistan kein Maßstab?
5: Es ist trotzdem eine Leistung, die viele ihm nicht mehr zugetraut haben. Und am Ende stehen einfach zutiefst beeindruckende Zahlen. Bei diesem, und die erste Zahl kommt gleich jetzt, 41-jährigen Mann, der seine 6. WM spielt und dabei trifft, der in seinem 230. Länderspiel 2 Tore macht. Das ist alles einigermaßen einzigartig. Eine ganze Arena in Houston hat ihm am Ende zu Füßen gelegen. Ein so lautes Süß, ja, seinen Jubelschrei habe ich auch noch nie gehört, wie da. Und dann hat er am Ende sich in seinem medialen Bewusstsein eine Kamera geschnappt und einem Beck reingebrüllt. Und das kann man mögen oder nicht, aber auf der Sachebene ist das einfach richtig. Ronaldo ist tatsächlich nochmal wieder da. Herzlichen Glückwunsch.
4: Damit ist der zweite Spieltag jetzt schon wieder durch. Wer sind deine Überraschungen? Also von wer hat dich überzeugt und wer eher nicht? Vielleicht so gefragt.
5: Ja, meine Überraschungen sind natürlich die Kapverden, weil das ja noch niemand gedacht hätte, dass die nach 2 Spieltagen eine...
4: Kommen die weiter? Ja.
5: Ich glaube schon. Die spielen jetzt im letzten Spiel gegen Saudi-Arabien und so wie die gespielt haben, sind die da Favorit. Und wenn die das gewinnen, kommen die weiter. Und das wäre eine kleine Sensation, aber irgendwie natürlich ganz, ganz toll. Beeindruckt haben mich auf hohem Niveau noch andere. Die Franzosen, ich habe sie einmal live im Stadion gesehen, das ist alles sehr, sehr reif. Das ist von der individuellen Klasse ganz weit vorn und man weiß einfach, dass die noch viel besser spielen können, wenn sie es müssen. Bisschen beeindruckt haben mich die Spanier, die hatten ja einen Stotterstart mit einem peinlichen 0-0 gegen die Kapverden, aber dann haben sie aufgedreht und da geht auch noch mehr. Und ein Fragezeichen mache ich bei Argentinien, weil alles erstrahlt im Glanz

0: unserer 21 Uhr deutscher Zeit der kurze Flug nach New York. Wobei das Interessante ist, es ist ja gar nicht New York. Die fliegen ja auf die andere Seite des Hudson River nach New Jersey und die bleiben auch dort. Man sagt immer, die spielen jetzt in New York. Stimmt gar nicht. Die spielen in New Jersey, die wohnen in New Jersey in einem sehr unauffälligen Hotel, können von dort aus auf New York gucken. Aber anders als etwa die Norweger kommen die deutschen Spieler gar nicht in die Metropole rein, sondern bleiben in New Jersey, spielen da morgen und fliegen dann zack zurück nach Winston-Salem. Also wenn Sie New York nochmal wirklich sehen wollen, dann müssen Sie zum Finale wiederkommen.
1: Aufstellung wissen wir natürlich noch nicht so wahnsinnig viel mehr. Was ist dein Gefühl? Wie viel wird er rotieren? Und jetzt gerade, wir sind hier beim Mitteldeutschen Rundfunkraum, Uwe Draogo, die beiden Leipziger, haben die Einsatzchancen?
0: Ja, David Raum haben wir durchaus auf dem Zettel als eine relativ hohe Einsatzchance, dass er vielleicht Nathaniel Brown eine Pause gibt und David Raum reinbringt, der sich hier ganz fantastisch verhält. Ich nenne ihn immer den Kapitän der Reserve. Odraogo vielleicht hinten raus noch ein paar Minuten. Das muss man mal sehen. Ich glaube, insgesamt wird Julian Nagelsmann nicht wahnsinnig viel rotieren, weil er unbedingt die Balance halten will. Er will der Mannschaft nicht den Flow nehmen und gleichzeitig die Belastung ein bisschen steuern. Da muss man dann gucken. Die heißesten Personalien natürlich. Kriegt Undaf eine Startelf-Chance? Wäre möglich. Havertz zum Beispiel hat sehr, sehr viele Saisonspiele im Knochen, in den Knochen. Und natürlich darf Olli Baumann ins Tor. Er hätte es sich sehr verdient. Aber weil die Innenverteidigung ja neu formiert ist nach dem Ausscheiden von Schlotterbeck, sagen manche Beobachter auch, da muss man sich doch mit dem Torwart einspielen. Also es gibt ganz viele Pros und Kontras und wir wissen noch nicht, wie sich Nagelsmann entscheidet. Vielleicht gibt's heute am sehr späten Abend Hinweise auf der Pressekonferenz.
1: Du wirst es für uns verfolgen. Danke, Dirk Walsdorf. Das Gespräch habe ich heute früh mit ihm aufgezeichnet. In voller Länge können Sie es in der Sport im Osten App anhören. Ich habe mit Dirk Walsdorf zum Beispiel auch noch über England gesprochen.
2: Vielen Dank, Andreas Hönig, für den Sport. 9.45 Uhr ist es hier bei MDR Aktuell und die Hitze ist das große Thema dieser Tage, auch heute Vormittag bei MDR Aktuell. In Frankreich sind nämlich aufgrund der Hitze rund 68.000 Haushalte in der Bretagne ohne Strom. Grund für den Ausfall, nach Behördenangaben, ein überhitzter Trafo. Weitere Meldungen jetzt mit Reik Steingasser.
3: Der deutsch-französische Rüstungskonzern KNDS hat wie erwartet seinen Börsengang angekündigt. Wie das Unternehmen mitteilte, sollen 20% der Anteile ausgegeben werden. Auch der Bund will bei dem Unternehmen einsteigen, das unter anderem den Kampfpanzer Leopard 2 baut. In Sachsen ist der Anteil der Väter beim Elterngeld bundesweit am höchsten. Wie das Statistische Landesamt mitteilte, waren im vergangenen Jahr gut 30% der sächsischen Leistungsempfänger Väter. Am niedrigsten ist die Quote im Saarland mit 21%. In einer Wohnung in Greiz ist am Morgen die Leiche einer jungen Frau gefunden worden. Die Mordkommission des Landeskriminalamts Thüringen hat die Ermittlungen übernommen. Rund um den Fundort kam auch eine Hundestaffel zum Einsatz. Weitere Einzelheiten sollen am Mittag bekannt gegeben werden. Das Wetter heute sonnig, wenig Wolken, es bleibt trocken, 29 bis 35 Grad. In der Nacht meist klar, bei 21 bis 14 Grad, aber zunehmend schwül. Morgen dann heiter, vorübergehend wolkig, es bleibt trocken bei 30 bis 36 Grad. MDR Aktuell Verkehrsdienst, A2 Richtung Berlin, zwischen Lehrte und Hermelerwald, 9 Kilometer Stau und stockender Verkehr an einer Tagesbaustelle. A2 Richtung Hannover, zwischen Irxleben und Bornstedt, 6 Kilometer stockender Verkehr. A4 Richtung Frankfurt, zwischen Bad Hersfeld und Kirchheimer Dreieck, 4 Kilometer stockender Verkehr nach einem Unfall im Baustellenbereich. Folgende A9 Abfahrten sind wegen Bauarbeiten gesperrt, die Abfahrten Weißenfels, in Richtung Berlin die Abfahrt Bad Lobenstein und in Richtung München die Abfahrt Dittersdorf. A9 Richtung München, zwischen Großkugel und Leipzig-West 2 Kilometer Stau nach einem Unfall. Vorsicht auf der A13 Richtung Berlin in Höhe Mittenwalde, dort liegt eine Plane auf der Fahrbahn. Und A72 Richtung Leipzig, zwischen Reichenbach und Zwickau-West Stau nach einem Unfall. Soweit der MDR Aktuell Verkehrsdienst, 9.47 Uhr.
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2: In dem Gespräch, das jetzt folgt, geht es auch ums Erinnern. Das Thema hat nämlich auch mich erinnert an einen journalistischen Termin, den ich vor 12, 13 Jahren ungefähr in einem Pflegeheim hatte. Da spielten einige Musiker unter der Leitung des Schlagzeugers der Hannoveraner Band Fury in the Slaughterhouse. Die spielten nicht deren Rockstücke, sondern deutsche Schlager der 30er bis 50er Jahre. Und was dann passierte, die zuhörenden Heimbewohner, die meisten von ihnen an Demenz erkrankt, klatschten mit, standen auf, tanzten. Die Musik aus ihrer Jugendzeit hatte irgendwie irgendwas mit ihnen gemacht.

0: Und was Musik auslösen kann, darum geht es heute auch auf einer Fachtagung in Jena, die das Thema auch über Pflegeheime hinaus weitet. Der Titel: Individualisierte Musik für Menschen mit Demenz in der häuslichen Pflege. Gastgeberin gewissermaßen ist Gabriele Wilz, Professorin am Institut für Psychologie der Uni Jena. Und mit ihr habe ich vor der Sendung heute Morgen gesprochen. Guten Morgen, Frau Wilz.
1: Guten Morgen, Herr Krüger.
0: Dass Musik gut tut, würden viele von uns ja unterschreiben. Aber warum ist sie speziell für Demenzkranke so besonders wichtig?
1: Ja, für Menschen mit Demenz ist es ganz besonders wichtig, Möglichkeiten zu finden und zu nutzen, die die Lebensqualität erhalten und auch fördern können. Und hier insbesondere nicht medikamentöse Ansätze. Und Musik hören ist für Menschen mit Demenz immer möglich. Also auch bei schwerster Beeinträchtigung, also für alle Schweregrade, ist Musik hören möglich. Und das Musik hören, das haben wir festgestellt, wir arbeiten jetzt seit über 10 Jahren in dem Bereich in der Forschung, hat ganz, ganz vielfältige, ganz positive Auswirkungen auf die Menschen mit Demenz.
0: Welche Auswirkungen sind denn das konkret? Welche Forschungsergebnisse haben Sie da gesammelt?
1: Erstmal ist zu sagen, wie wir überhaupt, wie das Anhören der Musik gestaltet wird. Das ist ja ganz wichtig. Wir nutzen hier einen Ansatz, der nennt sich individualisierte Musik. Das heißt, es geht darum, quasi detektivisch die Lieblingsmusik der Menschen mit Demenz ganz individuell zu finden. Und das ist diese Lieblingsmusik ist meist Musik aus der Jugend, aus dem frühen Erwachsenenalter, Musik, die dann über das ganze Leben begleitet. Und wenn man diese Musik gefunden hat und diese Songs spielt und die über Kopfhörer den Menschen mit Demenz zur Verfügung stellt, sodass sie auch ganz konzentriert, ohne Ablenkung, das gut für sich dann hören können, dann passieren ganz berührende Dinge, also dass Menschen mit Demenz quasi wie zum Leben erweckt werden. Ich habe das miterlebt, dass Menschen mit Demenz wieder sprechen, dass sie die Lieder mitsingen können, dass sie wieder über sich selbst sprechen, was sie berührt und bewegt, auch aktuell, oder auch Erinnerungen, die die Musik auslösen, dass sie manchmal auch beginnen zu tanzen und wieder einen Bezug zur eigenen Identität schaffen kann.
0: Und individualisierte Musik, ich hatte vorhin das Beispiel mit den alten Schlagern gebracht, wer aber schon damals lieber Rock'n'Roll gehört hat, da muss man auch heute dann dran anknüpfen. Was heißt das denn noch?
1: Ja, das ist ganz wichtig, weil dann die Schlager eher möglicherweise sogar negative Effekte hätten. Also wenn die Musik nicht passt, dann ist es für Menschen mit Demenz Stress. Oder kann es Stress bedeuten, sodass es wirklich wichtig ist, die Musik, die passend ist für die Person zu finden. Wir haben jede Playlist, die wir erstellt haben, ist unterschiedlich.
0: Nun hatte ich mein Beispiel eingangs ja aus einem Pflegeheim gebracht. In der häuslichen Pflege ist ja nun mal der große Unterschied, da gibt es kein Gemeinschaftserlebnis. Wirkt sich Musik deshalb dort auch anders aus?
1: Wir haben Projekte gemacht in der institutionellen Pflege und in der Häuslichkeit. Was hier wichtig ist, der Ansatz, den wir hier ja verwendet haben, die individualisierte Musik, ist über Kopfhörer. Es kann dann trotzdem, wenn man das möchte, ein gemeinschaftliches Erlebnis sein, wenn die Angehörigen über einen zweiten Kopfhörer zum Beispiel mithören. Jetzt zu Ihrer Frage nochmal zurück. Wie ist es in der Häuslichkeit? Wie wichtig ist es für Angehörige? Erstmal ist es so, dass für Angehörige mit das Schlimmste ist, dass sie nicht helfen können. Wie kann ich etwas Positives für meinen Menschen mit Demenz tun? Und die Musik ist eine unmittelbare Möglichkeit für Angehörige, auch etwas anzubieten, ein Angebot zu machen, was meistens sofort Freude auslöst, die Stimmung hebt. Und sie haben dann eine Möglichkeit, dass sie gemeinsam die Musik hören, dadurch ins Gespräch kommen, dadurch Erinnerungen teilen, dadurch gemeinsam mitschwingen, mitsingen. Das ist das eine. Und manche wollen alleine für sich ihren Jazz oder ihre Musik, ihre Klassik oder was auch immer hören und wollen nicht gestört werden dann von den Angehörigen, sondern wollen ganz für sich das konzentriert und in Ruhe hören. Das haben wir eben auch gesehen. Und da ist es dann für Angehörige auch sehr positiv, weil dann haben sie für sich mal eine Ruhepause oder ein Ritual, wo sie dann die Zeit für sich in einer anderen Art und Weise nutzen können.
0: Das kann ich mir gut vorstellen. Nun sprechen wir heute aus Anlass einer Fachtagung mit Ihnen, aber es gibt ja auch Projekte an Ihrem Institut, an die sich im Grunde jeder wenden kann. Worum geht es da?
1: Vielleicht noch ein Aspekt. Wir haben jetzt, wenn wir bei der Musik noch kurz bleiben, ein Projekt, wo es um die institutionelle Pflege geht, wo sich Pflegeheime bundesweit bei uns melden können. Und wir führen da eine Schulung durch, wie im Pflegeheim diese Musik gut umgesetzt werden kann. Für pflegende Angehörige von Menschen mit Demenz haben wir aktuell ein laufendes Projekt, wo wir hier Unterstützung durch Gespräche anbieten. Diese Gespräche sind, wir nennen es präventive psychotherapeutische Gespräche, weil hier Angehörige die Möglichkeit haben, begleitet begleitet über ein halbes Jahr jeweils in der Woche oder zweiwöchentlich 50 Minuten mit einem Psychotherapeutin oder Psychotherapeuten zu sprechen, die sich auskennen in der Thematik und wissen um die massiven Belastungen, die pflegende Angehörige von Menschen mit Demenz in der Häuslichkeit oft erleben. Und dieses Projekt, da können Angehörige bei uns teilnehmen und sich bei uns melden.
0: Und wer mehr über diese Projekte an der Universität Jena erfahren möchte, dem empfehle ich die Internetseite www.musik-demenz.de. Was macht uns zu der Person, die wir sind? Um solche Fragen der Identität ging es ja auch schon im Gespräch gerade davor. Jetzt geht es eher darum, wie viel von dem, was wir sind, ist angeboren, wie viel Einfluss haben aber auch unsere Lebensumstände. Das sind Fragen, die Wissenschaftler seit Jahrzehnten umtreiben. Eine neue Studie zeigt nun, Bildung und Einkommen der Eltern haben nicht nur einen großen Einfluss auf die Entwicklung der Kinder. Das Umfeld spiegelt sich sogar im Gehirn wider. Einzelheiten dazu von Sebastian Kirschner.
2: Gehirne von Kindern armer und bildungsferner Eltern sind messbar anders als die Gehirne von Kindern wohlhabender Familien. Zu diesem Schluss kommt der US-amerikanische Neurologe Scott Marek mit seinem Team nach der Analyse der Hirnscans von rund 12.000 Kindern im Alter von 9 und 10 Jahren.
3: This has to deal with sleep and stress.
4: Dabei geht es um Schlaf und Stress. Kinder, die in armen Gegenden leben, schlafen nicht so gut und ihre Gehirne sind stärker gestresst. Das sind keine weniger intelligenten Gehirne, das sind müde und gestresste Gehirne.
2: Es gibt demnach Bereiche im Gehirn, die besonders empfindlich auf Schlafmangel und Stress reagieren. Und beides hinterlässt nachhaltig Spuren. Und zwar auch in Hirnbereichen, die woanders liegen.
4: Eigentlich hatten wir erwartet, dass sich diese Kinder zum Beispiel schlechter konzentrieren können. Aber die größten Unterschiede zeigten ihre Gehirne bei Motorik und Sinneswahrnehmung.
2: Mit weitreichenden Folgen. Bisher dachte man, Kinder aus armen Familien haben ein schwieriges Lernumfeld. Ihre schulischen Leistungen sind deshalb schlechter, was oft als Zeichen geringerer Intelligenz gedeutet wurde. Die Studie zeigt nun, Schlafmangel, Stress und Erschöpfung verändern die Gehirnstrukturen. Und das reduziert offenbar das Leistungsvermögen der Kinder. Etwas Gutes finden die Studienautoren aber. Stress und Schlaf lassen sich beeinflussen und damit auch die Gehirngesundheit von benachteiligten Kindern verbessern.
0: Soweit der Bericht von Sebastian Kirschner. Seit 1959 gibt es den Vorlesewettbewerb des Deutschen Buchhandels. Rund 600.000 Kinder der sechsten Klassen aller Schularten beteiligen sich jedes Jahr. Heute findet in Rust in Baden-Württemberg das Bundesfinale statt mit Emma Schmidt aus Apolda. Sie gehört zu den 16 besten Vorleserinnen Deutschlands, hat den Thüringen-Titel gewonnen. Conny Mauroner hat sie vor ihrer Abreise getroffen.
5: Wichtige Mitteilung. Dieses Tagebuch enthält keine Übertreibungen.
6: Emma übt, was das Zeug hält. Erst vor wenigen Tagen hat ihr die Jury das Buch zugeschickt, das sie beim Bundesfinale zum Sieg führen soll.
5: Und dann habe ich es am Freitag schon angefangen durchzulesen. Und dann haben wir geguckt, welche Textstelle würde sich eignen, welche ist so die Kernaussage dieses Buches, wo man schön zuhören kann. Und dann haben wir jetzt auch die Einleitung geübt und dann wird da schon alles gut gehen.
6: Emma ist zuversichtlich und lässt sich auf gar keinen Fall verrückt machen. Lesen ist einfach ihr Ding. War es immer schon.
5: Ich habe mit 3 Jahren sogar schon das Buch in der Hand hatte und habe dann das, was ich mir gemerkt habe, so auswendig, aufgesagt und dabei getan, als würde ich lesen. Und ich glaube, als ich dann etwas älter war, habe ich dann immer mal wieder die Bücher der Schule der magischen Tiere gelesen. Und damit hat es dann so richtig angefangen, diese Leidenschaft für das Lesen da.
6: Nicht ganz unschuldig waren aber auch Mama und Papa. Melanie hat Emma immer vorgelesen.
7: Weil ich finde, Bücher sind sehr wichtig. Da lernen die Kinder halt auch was fürs Leben. Ne, diese ganzen Geschichten, diese Werte, die man versucht, den Kindern ja auch im alltäglichen Leben zu übermitteln, finde ich, drücken Bücher sehr, sehr schön aus.
6: Nur wenige Tage braucht Emma für ein Buch. Man sieht's dem Kinderzimmer an.
7: Also bei Emma ist es schon sehr voll. Alle Regale, die überall im Zimmer, sie hat einen großen Dachboden verstreut stehen, finden sich überall Bücher, teilweise auch nach Farbe geordnet.
6: Aber auch wenn Emma überdurchschnittlich viel Zeit mit Büchern verbringt, ein Handy hat sie natürlich auch. Und müsste sie sich zwischen beiden entscheiden, ja, das fiele Emma schwer.
5: Das klingt jetzt sehr doof, also ich liebe Bücher, aber ich würde mich wahrscheinlich dann auch für das Handy entscheiden, weil ich es einfach brauche, sage ich jetzt mal, auch im Alltag zum Telefonieren, zum Verständigen. Aber ich würde eigentlich das Buch trotzdem nicht hergeben.
0: Sagt Emma aus Apolda im Beitrag von Conny Mauroner. Wir kommen zum Wetter in Mitteldeutschland mit Diana Reise im MDR Aktuell Wetterstudio. Auf welche Temperaturen müssen wir uns heute einstellen? Wo wird es besonders heiß?
8: Die Temperaturen erreichen heute Nachmittag 30 bis 35 Grad. Die 35 erwarten wir sowohl im südlichen Thüringen als auch in Sachsen-Anhalt, so östlich des Harzes. Da geht es auf jeden Fall in diese Richtung, aber auch die 30 Grad andernorts sind schon sehr hoch. Und das Ganze mit Hochdruckeinfluss, also Sonnenschein, und damit gibt es eigentlich so gut wie keine Wolken. Wenn mal ein paar Wölkchen aufploppen, dann ist das eher über den Mittelgebirgen der Fall. Und auch da wird es trocken sein. Der Wind hilft heute auch nicht unbedingt, um das erträglicher zu machen, denn er ist schwach, kommt aber aus nördlicher Richtung.
0: Mhm. Nun war ja die letzte Nacht eine, wo es auch noch in dicht besiedelten Städten nochmal abgekühlt hat. Damit ist jetzt vorbei.
8: So tief wird es nicht mehr runtergehen,
0: ja.
8: Genau. In der nächsten Nacht haben wir dann in diesen aufgeheizten Innenstädten eher so Tiefstwerte von 21 Grad, also tropische Bedingungen, und außerhalb der Städte durchaus noch 20 bis 14 Grad. Also es wird auch in den Nächten jetzt sehr warm. Nächste Nacht ist sternenklar und trocken. Morgen tagsüber, die Temperatur steigt schon wieder ein bisschen weiter auf 30 bis 36 Grad. Und eigentlich muss man sagen, bis zum Wochenende sind die Nächte tropisch sehr warm. Tagsüber ist es schwül und heiß. Und Richtung Wochenende werden wir die 40-Grad-Marke dann wahrscheinlich auch sehen, dass sie fällt.
0: Das sind die Aussichten. Danke, Diana Reise. In der kommenden halben Stunde schauen wir auf die deutsche Außenpolitik zwischen ihrem Anspruch und der Wirklichkeit. Wie realistisch ist eine deutsche Führungsrolle innerhalb Europas? Anders. Kanzler Merz empfängt heute die Staats- und Regierungschefs von Frankreich, Großbritannien, Italien und Polen. Ein Thema nach 10 Uhr hier bei MDR Aktuell.
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10: Um 10 Uhr mit Raik Steingasser. Wegen der Hitzewelle sind in Frankreich zehntausende Menschen ohne Strom. Nach Angaben der Behörden sind rund 68.000 Haushalte in der Bretagne betroffen. Grund sei ein überhitzter Trafo. Die Versorgung werde voraussichtlich erst am Abend wiederhergestellt. In den italienischen Städten Mailand und Turin war gestern ebenfalls zeitweise der Strom ausgefallen. Grund soll die starke Nutzung von Klimaanlagen gewesen sein. In Mitteldeutschland wurden wegen der steigenden Temperaturen viele Veranstaltungen abgesagt, darunter der Umzug des Kirschfests in Naumburg und das Familienfest im Zoopark Erfurt. Nach der bundesweiten Störung im Schienenverkehr fahren die Züge wieder weitgehend nach Plan. Wie die Deutsche Bahn mitteilte, gibt es nur noch einzelne Verspätungen. Der Zugverkehr hatte am späten Abend für mehr als 2 Stunden stillgestanden. Grund war eine Störung des digitalen Funksystems. Auch Bahnen privater Anbieter sowie der Güterverkehr waren betroffen. Die Ursache wurde laut Bahn noch in der Nacht gefunden. Genauere Angaben machte das Unternehmen aber nicht. Nach RBB-Informationen soll ein fehlerhaftes Software-Update verantwortlich gewesen sein. Thüringens Sozialministerin Katharina Schenk sieht bei der geplanten Rentenreform der Bundesregierung viele gute Ansätze für den Osten. Im MDR sagte die SPD-Politikerin, der Kanzler habe offensichtlich verstanden, dass viele Ostdeutsche auf die gesetzliche Rentenversicherung angewiesen seien. Sie würde mit der kapitalgedeckten Rente gestärkt. Die Regierungspläne sehen vor, dass Arbeitnehmer und Arbeitgeber verpflichtend zu gleichen Teilen privat vorsorgen, um das Rentenniveau langfristig zu stabilisieren. Der Iran-Krieg treibt neben den Spritpreisen auch die Kosten für Baumaterialien in die Höhe. Wie das Statistische Bundesamt mitteilte, haben sich Produkte auf Erdölbasis deutlich verteuert. Das Bindemittel Bitumen, das etwa im Straßenbau eingesetzt wird, kostete demnach 31% mehr als im Vorjahr. Das mit viel Energie hergestellte Flachglas kostete 15% mehr. Die Hochschule Zittau erhält rund 13 Millionen Euro für den Ausbau eines Forschungslabors für Stromverteilnetze. Wie die Hochschule mitteilte, soll mit dem Geld getestet werden, wie sich Strom mit Gleichspannung verteilen lässt und wie sich Mischsysteme aus Gleich- und Wechselstrom entwickeln lassen. Ziel ist es, im Stromnetz verstärkt mit Gleichspannung zu arbeiten. Das waren die Nachrichten. Das Wetter. Zunächst der Blick auf die Temperaturen von 9 Uhr. Dort war es überall wolkenlos, auf dem Brocken bei 22 Grad, Chemnitz 26, Dresden, Eisenach, Erfurt 24 Grad, Fichteberg 20, Gera und Görlitz 24 Grad, Leipzig, Magdeburg, Meiningen 25 Grad und in Halle ebenso wolkenlos 24 Grad. Heute wird es sonnig, es gibt kaum Wolken und bleibt trocken bei Höchstwerten von 29 bis 35 Grad. In der Nacht gering bewölkt oder klar, Tiefstwerte 21 bis 14 Grad, zunehmend schwül. Morgen dann weiter viel Sonne und trocken, am Nachmittag etwas mehr Wolken, Höchstwerte 30 bis 36 Grad. Am Freitag kaum Wetteränderung und noch etwas heißer. MDR Verkehrsdienst. A2 Richtung Berlin zwischen Lehrte und Helmeler Wald, 9 Kilometer Stau und stockender Verkehr an einer Tagesbaustelle. Hier dauert es 20 Minuten länger. A2 Richtung Hannover zwischen Irxleben und Bornstedt, 6 Kilometer stockender Verkehr plus 15 Minuten. A4 Richtung Frankfurt zwischen Bad Hersfeld und Kirchheimer Dreieck ist die Unfallstelle geräumt, derzeit noch 4 Kilometer Stau. Folgende A9 Abfahrten sind wegen Bauarbeiten gesperrt: die Abfahrten Weißenfels, in Richtung Berlin die Abfahrt Bad Lobenstein und in Richtung München die Abfahrt Dittersdorf. A9 Richtung München zwischen Großkugel und Leipzig-West 2 Kilometer Stau nach einem Unfall. A14 Richtung Dresden zwischen Könnern und Löbejün 3 Kilometer stockender Verkehr durch einen defekten Pkw. A72 Richtung Leipzig zwischen Reichenbach und Zwickau-West 2 Kilometer Stau nach einem Unfall. B87 Richtung Leipzig zwischen Plenschütz und Leisling Behinderungen durch einen defekten Pkw. Geblitzt wird auf der A9 Richtung Berlin, am Schkeuditzer Kreuz in der Überfahrt zur A14 Richtung Dresden, auf der A9 Richtung München zwischen Niemegk und Kleinmarzehns und auf der A73 steht ein Blitzer Richtung Suhl zwischen Schleusingen und Suhl-Friedberg. Soweit der MDR-Verkehrsdienst, 10.04 Uhr.
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0: Mit Jan Kröger, guten Tag. Bundeskanzler Merz hatte sich vieles vorgenommen, auch für die Außenpolitik. Die deutsche Außenpolitik solle neu ausgerichtet werden. Deutschland müsse wieder eine führende Rolle übernehmen, Einfluss geltend machen, insgesamt präsenter sein. Heute empfängt er die Staats- und Regierungschefs Frankreichs, Großbritanniens, Italiens und Polens im Kanzleramt. Nach dem G7-Gipfel, dem Europäischen Rat, ist das nun das nächste größere Gesprächsformat, bei dem Deutschland eine Rolle spielt und auch eine wichtige Rolle zukommt. Die Frage aber ist, ob es die Rolle ist, die dem Kanzler auch vorschwebt. Christina Nagel berichtet.
11: Seinen Anspruch hat Kanzler Friedrich Merz erst kürzlich wieder in einer Regierungserklärung deutlich formuliert.
12: Wir wollen uns nicht länger unter Wert verkaufen.
11: Deutschland soll auf internationalem Parkett wieder Führung übernehmen, mit klaren Positionen und Haltungen, in enger Abstimmung mit den europäischen Partnern, allen voran mit Frankreich und Polen. Da passt das heutige Treffen im Kanzleramt gut ins Bild. Friedrich Merz will sich mit den Staats- und Regierungschefs aus Frankreich, Großbritannien, Italien und Polen abstimmen. Es geht um gemeinsame Positionen mit Blick auf den anstehenden NATO-Gipfel, das weitere Vorgehen in der Ukraine und im Nahen Osten. Das Problem: den Ton setzt am Ende ein anderer, US-Präsident Donald Trump, dem der Kanzler auch zuletzt in Evian beim G7-Gipfel wenig entgegensetzte. Zu wenig, wie Sarah Bressan vom Global Public Policy Institute findet.
13: Ich würde mir eine selbstbewusstere eigene deutsche und europäische Ordnungsvorstellung wünschen. Und dazu gehört eben, dass man zum Beispiel nach einem Abkommen zwischen USA und Iran mehr dazu zu sagen hat als nur herzlichen Glückwunsch, Riesenerfolg. Wenn das weder ein Riesenerfolg war, noch in den Details dem entspricht, was eigentlich unseren außenpolitischen Werten und Interessen entspricht.
11: Der Umgang mit außenpolitischen Werten ist ein Thema, das auch viele Außenpolitiker in Berlin umtreibt. Bis heute fehlen klare völkerrechtliche Einordnungen von Seiten der Bundesregierung. Was die US-Intervention in Venezuela angeht, bei der Staatschef Maduro gefangen genommen wurde, oder auch den Angriff Israels und der USA auf den Iran. Es hat, da ist sich die außenpolitische Sprecherin der Grünen-Fraktion im Bundestag, Deborah Düring, sicher, Deutschland wichtige Stimmen gekostet im Ringen um einen nicht ständigen Sitz im Sicherheitsrat der Vereinten Nationen.
14: Doppelstandards bei der Verteidigung des Völkerrechts darf es nicht geben. Es braucht mehr Klarheit und mehr Unterstützung für die Vereinten Nationen.
11: Für Deutschland wäre es eine wichtige Bühne gewesen, um dem eigenen Anspruch gerecht zu werden, meint die Expertin für strategische Vorausschau Sarah Bressan. Die Bundesregierung dürfe sich nicht verleiten lassen, sich allein auf Europa, die eigene Verteidigung, die EU und die Ukraine zu konzentrieren, weil davon nicht nur Russland und China mit ihrem Großmachtdenken profitieren.
13: Das spielt natürlich diesen Visionen unter anderem der Trump-Regierung in die Karten, zu sagen, auf dem großen internationalen Spielfeld habt ihr eigentlich nichts zu suchen.
11: Also auch nicht an den Verhandlungstischen, an denen die Europäer gern Platz nehmen würden, um mitreden zu können, wenn es wie im Fall der Ukraine um europäische Sicherheitsinteressen geht oder wie bei der Straße von Hormus um wichtige Handelswege. Auch hier muss die Bundesregierung ihre Rolle noch finden. Anders als früher gilt sie nicht mehr als neutraler Makler. Sie muss neue Allianzen mit anderen Mittelmächten wie zum Beispiel Kanada schmieden, Interessen formulieren, sich mittel- und langfristig strategisch aufstellen. Ein Bereich, in dem es noch viele Leerstellen gibt, auch auf europäischer Ebene, was zu vielen Gesprächsformaten wie heute dem E5-Format aber nicht zwingend zu Ergebnissen führt. Die deutsche Außenpolitik ist mittendrin in einem riesigen Umbruchsprozess. Anspruch und Wirklichkeit liegen noch weit auseinander. Aber, betont Sarah Brissan, die ersten Weichen, auch strukturell, seien gestellt. Außenpolitik wird umfassender, sicherheitspolitischer gedacht. Und manchmal, wie im Fall Grönland, blitzt auf, was geht, wenn man sich nicht kleiner macht, als man ist.
0: Soweit der Bericht von Christina Nagel.

0: 9:09 ist es. Wir schauen auf das große Thema. Gestern in der Bundeshauptstadt, da ging es um die Empfehlungen der Rentenkommission. Die wurden der Bundesregierung übergeben und die sparte nicht mit Lob. Der Bundeskanzler sagt, er wolle das Paket in seiner Gesamtheit umsetzen. Arbeitsministerin Baas sprach gar von einem Gesamtkunstwerk. Diese Einigkeit, kommt da ein neuer, versöhnlicher Ton in der Koalition an? Tim Aßmann berichtet darüber.
1: Als Gesamtkonstrukt umsetzen, nicht zerreden. Bärbel Baas will die Vorschläge der Rentenkommission im Paket übernehmen. Dafür warb die Bundesarbeitsministerin und SPD-Co-Parteichefin auch im ZDF-Heute-Journal. Bei den Empfehlungen für die Rentenreform hänge alles mit allem zusammen, mahnte Baas. Widerstand gegen Teile des Pakets kommt auch aus ihrer eigenen Partei. Die Jusos sehen eine Erhöhung des Renteneintrittsalters kritisch. Und Manuela Schwesig, SPD-Ministerpräsidentin in Mecklenburg-Vorpommern, betonte, die Vorschläge könnten nicht 1:1 umgesetzt werden. Von den Gewerkschaften kommt weiter Kritik an der Empfehlung, die Rente mit 63 abzuschaffen. Arbeitgeberverbände kritisieren die empfohlene Anhebung ihres Anteils an den Rentenbeiträgen zur Finanzierung der Kapitalrente. Kritisch sieht die Arbeitgeberseite auch die vorgeschlagene Abschaffung beitragsfreier Minijobs. Hier meldet auch die CSU Redebedarf an. Parteichef Markus Söder verwies auf die zahlreichen Minijobs in der Gastronomie. In einer Woche wollen die Spitzen der Koalitionspartner Union und SPD über Inhalte der angekündigten Rentenreform beraten. Arbeitsministerin Baas plant nach der Sommerpause entsprechende Gesetzentwürfe vorzulegen.
0: Also in der Koalition vielleicht Einigkeit, aber bei Parteifreunden in den Ländern sieht es da schon etwas anders aus. Und wie sieht's in den mitteldeutschen Ländern aus? Vor allem für die Menschen hier wird es auf die Entwicklung der gesetzlichen Rente ankommen. Hier werden vergleichsweise selten Betriebsrenten gezahlt. Es gibt weniger angespartes Vermögen. Darüber haben wir heute Morgen hier im Programm von MDR Aktuell gesprochen mit der Thüringer Sozialministerin Katharina Schenk von der SPD und gefragt, werden diese Unterschiede in den Reformvorschlägen ausreichend berücksichtigt?
2: Die Erkenntnis, dass man auch in der Bundesregierung verstanden hat, dass hier in Ostdeutschland die erste Säule die wichtigste Säule in der Rente ist. Und deswegen finde ich ein gutes Signal, auch gerade für die junge Generation, dass wir mit der kapitalgedeckten Rente die erste Säule stärken. Denn genau das ist ja das Learning, was wir auch aus Riester haben. Da hat man die Versicherungswirtschaft gestärkt, da hat man die Verantwortung auf die einzelnen Menschen abgewälzt, die da irgendwie Verträge abschließen sollten, die vergleichen sollten, da irgendwas einzahlen mussten. Wenn man jetzt verpflichtend pari pari Arbeitnehmer, Arbeitgeber etwas einzahlt, um das Rentenniveau langfristig zu stabilisieren oder auch perspektivisch steigen zu lassen, stärkt man ja gerade diese erste Säule in Anerkenntnis der Unterschiede, die es in Ost- und Westdeutschland gibt.
0: Soweit Katharina Schenk, SPD-Sozialministerin von Thüringen. Heute Morgen war sie im Gespräch bei MDR Aktuell. Wer gestern Abend mit der Bahn unterwegs war oder unterwegs sein wollte, hat es erlebt. Das war kein Unterwegssein, man saß vielmehr im Zug fest. Die Züge standen still, für rund 2 Stunden lahmgelegt durch einen Ausfall des digitalen Bahnfunks GSMR. Inzwischen rollt der Verkehr wieder und es gibt erste Hinweise auf die Ursache. Ich habe vorhin darüber gesprochen mit meinem MDR-Aktuell-Kollegen Christian Erl, der die Lage seit dem frühen Morgen für uns beobachtet hat. Können Pendler und andere Reisende denn heute Vormittag wieder unbesorgt einsteigen?
3: Ja, also der Betrieb läuft wieder überwiegend normal. Die Bahn rechnet wegen der Funkstörung jetzt nicht mehr mit großen Ausfällen. Das hat mir ein Bahnsprecher auch telefonisch nochmal bestätigt. Das Ganze hält einer Überprüfung auch stand. Die wichtigsten Pendlerstrecken in Mitteldeutschland werden in der DB-App störungsfrei angezeigt. Trotzdem, auch darauf weist die Bahn noch hin, kann es punktuell Verzögerungen geben, weil Züge und Personal eben in der Nacht teils irgendwo gestrandet sind und deswegen heute Morgen nicht da waren, wo sie hätten sein sollen.
0: Das heißt, Menschen, die sich gleich in der Bahn auf den Weg machen müssen, sollten besser nochmal ihre Verbindung kurzfristig überprüfen?
3: Genau, dazu rät die Bahn nach wie vor Abfahrt nochmal die DB-App anzuwerfen oder auf der Webseite zu schauen, beziehungsweise auch in der App der jeweiligen Verkehrsverbünde oder des Regionalbahnanbieters. Denn dieser Ausfall des sogenannten GSMR-Funksystems, der hat ja gestern Nacht nicht nur die Deutsche Bahn getroffen, sondern eben alle Mitbewerber, also auch Privatbahnen wie die Mitteldeutsche Regiobahn, Trilex oder Abellio.
0: Gibt es da denn eigentlich mittlerweile Informationen zur Ursache?
3: Nee, abschließend geklärt ist das noch nicht. Es hat sich allerdings wieder gezeigt, dass dieses Funknetz sowas wie das Rückgrat der Bahnkommunikation ist und auch anfällig für Störungen. Denn das ist nicht der erste schlimme Ausfall. Es gab in Hessen mal einen Stromausfall, der das da länger lahmgelegt hat. Und außerdem sind 2022 nach einer Kabelsabotage im fast im ganzen nördlichen Teil Deutschlands auf einmal keine Nah- und Fernbahnen mehr gefahren. Im aktuellen Fall gehen die Sicherheitsbehörden aber nicht von Sabotage aus. Das berichten die Kollegen vom RBB. Und die Bild schreibt, dass ein Software-Update vielleicht eher die Ursache gewesen sein soll. Offiziell bestätigt hat die Bahn nichts davon, sondern sie sagt nur, die Ursache sei identifiziert, nennt aber eben keine Details. Das sorgt bei den Mitbewerbern, die ich eben schon mal erwähnt habe, auch für deutlichen Unmut teils, auch im Güterverkehr, denn der fährt oft nachts und war deshalb heute Nacht auch besonders betroffen.
0: Informationen waren das von Christian Erl. 10.15 Uhr wird es, Sie hören MDR aktuell und unser Top-Thema zur Stunde, das ist die große Hitze, nicht nur in Deutschland, vor allem in Frankreich. Dort hat sie nämlich konkrete Auswirkungen in der Bretagne. Rund 68.000 Haushalte sind dort ohne Strom. Grund dafür ist nach Behördenangaben ein überhitzter Trafo. Weitere Meldungen jetzt mit Reik Steingasser.
4: Die Schäden am berühmten Kiewer Höhlenkloster werden auf 40 Millionen Euro geschätzt. Wie das ukrainische Kulturministerium mitteilte, wurde die Kathedrale inzwischen provisorisch abgedeckt. Das Kloster gilt als Wiege des ostslawischen orthodoxen Christentums. Es war bei russischen Luftangriffen in Brand geraten. In den USA hat sich YouTube mit einem Jugendlichen auf einen Vergleich geeinigt. Die Einzelheiten sind vertraulich und dürfen nicht öffentlich mitgeteilt werden. Der 15-Jährige hatte YouTube und weiteren Social-Media-Diensten vorgeworfen, seiner psychischen Gesundheit geschadet zu haben. Bei einer Kontrolle im Bereich einer Erfurter Schule sind fast 40 Tempoverstöße erfasst worden. Spitzenreiter war eine junge Autofahrerin, die in der 30er-Zone mit 57 km/h geblitzt wurde. Sie erwartet nun ein Bußgeld in Höhe von 115 Euro sowie ein Punkt in Flensburg. Das Wetter. Heute sonnig, wenige Wolken, es bleibt trocken, 29 bis 35 Grad die Topwerte. In der Nacht meist klar, bei 21 bis 14 Grad. Es wird aber zunehmend schwül. Morgen heiter, vorübergehend wolkig, es bleibt trocken, 30 bis 36 Grad. MDR aktuell Verkehrsdienst A2 Richtung Berlin zwischen Lehrte und Peine Ost, 9 Kilometer Stau wegen Bauarbeiten. Hier dauert es 15 Minuten länger. A2 Richtung Hannover zwischen Irxleben und Bornstedt, 6 Kilometer stockender Verkehr, ebenfalls plus 15 Minuten. A4 Richtung Frankfurt zwischen Friedewald und Kirchheimer Dreieck, 3 Kilometer stockender Verkehr, plus 10 Minuten. A9 Richtung München zwischen Großkugel und Leipzig West, 3 Kilometer Stau nach einem Unfall, plus 20 Minuten. A14 Richtung Dresden zwischen Könnern und Löbe-Jün, 3 Kilometer stockender Verkehr durch einen defekten Pkw. A72 Richtung Leipzig zwischen Reichenbach und Zwickau West, 2 Kilometer Stau nach einem Unfall. Und B87 Richtung Leipzig zwischen Plenschütz und Leisling, Behinderungen durch einen defekten Pkw. Soweit der MDR aktuell Verkehrsdienst, 10.17 Uhr.
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0: Kinder und Jugendliche sind im Internet unterwegs und die Bundesregierung will die digitale Umgebung dort sicherer für sie machen. Deshalb hat Bundesfamilienministerin Karin Prien eine Expertenkommission damit beauftragt, Empfehlungen zu erarbeiten, wie sich Kinder und Jugendliche im Netz besser schützen lassen. Heute legt die sogenannte Social Media Kommission ihre Ergebnisse vor. Sarah Beham berichtet darüber.
6: Es wird bestimmt Empfehlungen geben zur Altersbegrenzung.
7: Das hat Olaf Köller schon vor Monaten angekündigt, einer der Vorsitzenden der Expertenkommission. Seit Herbst fallen Pädagogen, Wissenschaftler und Juristen an Empfehlungen. Es geht um den Schutz von Kindern in der digitalen Welt. Sollen soziale Medien für Kinder tabu sein? Und wenn ja, ab wann? 13, 14 oder vielleicht erst ab 16? Noch bevor die Experten fertig sind, haben sich die Regierungsfraktionen festgelegt. Für die SPD macht Generalsekretär Tim Klüssendorf klar:
8: Wir stehen auch weiterhin zu dieser Forderung nach einem Verbot für unter 14-Jährige. Die Fragestellung, welche Wege es sonst noch gibt, auch Medienkompetenz zu erweitern, da verschließen wir uns natürlich nicht, aber wir denken schon, dass das der richtige Weg ist, um auch hier eine harte Grenze zu machen.
7: Für die 14- bis 16-Jährigen soll es nach der SPD Jugendversionen geben ohne Funktionen, die im Verdacht stehen, süchtig zu machen. Also Push-Benachrichtigungen oder intransparente Algorithmen, die endloses Scrollen befeuern. Auch die Unionsfraktion sieht darin das Hauptproblem. Dabei geben sich Instagram oder TikTok selbst ein Mindestalter, meist 13 Jahre. Genau da setzt die Union an, wie die stellvertretende Fraktionsvorsitzende Anja Weisgerber sagt.
9: Wir wollen kein pauschales Social-Media-Verbot, sondern differenzierte Altersgrenzen je nach dem Risiko der jeweiligen App. Dafür wollen wir die Plattformen in die Pflicht nehmen, deren Altersgrenzen überprüfen, gegebenenfalls nach oben setzen und auch die technische Einhaltung der Altersgrenzen einfordern.
7: Aber wer kontrolliert das am Ende? Das ist der wunde Punkt, auch für Köller von der Kommission. Daher
6: geht es eben nicht nur um Verbote, sondern wenn man Verbote macht, wie stellt man sicher, dass sie eingehalten werden?
7: Eine Antwort haben Union und SPD schon. Da sind sie sich einig. Die digitale Brieftasche, die sogenannte Eudi-Wallet. Sie bringt den Ausweis aufs Handy. Anfang nächsten Jahres soll die Eudi-Wallet kommen. Was sie wirklich leisten kann? Offen. Andere Länder haben sich schon jetzt festgelegt. Großbritannien und Spanien wollen Social Media erst ab 16 Jahren erlauben, Frankreich ab 15. Vorreiter ist Australien. Dort sind Konten unter 16 Jahren verboten. Nur zeigt sich, das kann schnell umgangen werden. Die Kommission hierzulande wird daher vor allem auf eine europäische Lösung setzen. Und die zuständige Bundesfamilienministerin Karin Prien von der CDU betont immer wieder, dass sie etwas ändern will.
10: Wir sind in der Verantwortung, unsere Kinder und Jugendlichen besser zu schützen in der digitalen Welt. Aus meiner Sicht waren wir da über viele Jahre zu naiv. Da finde ich, haben wir zu wenig gemacht in den letzten Jahren. Ich bin entschlossen, hier zu handeln.
7: Ob am Ende eine feste Altersgrenze steht, offen. Der Deutsche Ethikrat beispielsweise hält wenig davon. Ein pauschales Verbot greife zu kurz. Daher hat die Kommission von Anfang an klar gemacht, es geht um mehr. Um Medienkompetenz und es geht vor allem um Eltern, die hinschauen. Aus Berlin, Sarah Beham. Sarah Beham, Berlin.
0: Und nicht nur in Berlin wird über ein Social-Media-Verbot diskutiert. Es ist ja in vielen Ländern ein Thema und teilweise auch schon umgesetzt. Ein Vorbild, möglicherweise könnte Australien da sein. Dort ist seit einem guten halben Jahr das Social-Media-Verbot für unter 16-Jährige in Kraft. Es war das erste Verbot dieser Art weltweit. Aber wie effektiv ist es? Hält es Kinder unter 16 wirklich von den sozialen Medien fern? Laut Experten in Australien tun die Tech-Unternehmen weiterhin nicht genug, um Kinder und Jugendliche zu schützen. Jennifer Johnston berichtet.
11: Eine Gruppe Jugendlicher in Schuluniform ist auf dem Heimweg. Sie stehen an einer Ampel im Zentrum Sydneys. Kommen Sie als unter 16-Jährige noch auf Ihre Social-Media-Plattformen?
12: Mein Account wurde gesperrt, aber ich nutze Social Media nicht so viel. Meine Eltern erlauben es nicht.
13: Wenn ich ganz ehrlich bin, ich kenne niemanden, der vom Verbot betroffen ist. Es ist so leicht zu umgehen. Ich denke, es hat nichts gebracht.
14: Die Gesichtserkennung ist nicht sehr gut. Du kannst sie austricksen mit Hilfe älterer Freunde oder älterer Geschwister. Ich denke, die Idee eines Social-Media-Verbots war gut, aber die Umsetzung nicht.
11: Noch haben viele unter 16-Jährige in Australien weiterhin einen Account in sozialen Medien. Dabei dürfte das seit mehr als einem halben Jahr nicht mehr der Fall sein. Bei Instagram, TikTok, Snapchat und 7 weiteren Plattformen. Als das Verbot in Kraft trat, wurden kurze Zeit später rund 5 Millionen Accounts gesperrt. Viele scheinen einfach neue Accounts angelegt zu haben, ohne dass sie nach ihrem Alter gefragt wurden.
15: No, I wasn't asked on any apps to verify my age.
16: Instagram, it didn't ask me to verify.
17: No, not much of my friends have really been asked.
11: Den Eindruck bestätigt auch Ian Corby, Chef des Branchenverbands von Anbietern digitaler Alterskontrollen gegenüber dem australischen Sender ABC.
18: Wir wissen, dass Kinder beim Anlegen eines Kontos nicht nach ihrem Alter gefragt werden, obwohl das der naheliegendste Zeitpunkt für eine Überprüfung wäre. Denn bei einem völlig neuen Nutzer liegen noch keine Daten vor.
11: Die Plattformen nutzten nicht alle technischen Möglichkeiten der Altersverifikation aus. Jugendliche könnten die Gesichtserkennung daher zum Beispiel leicht mit Fotos austricksen.
14: Einer meiner Freunde hat ein Foto von Michael Jackson ausgedruckt und hat das bei der Gesichtserkennung genutzt und es hat geklappt.
11: Erzählt der 14-jährige Norman dem Sender ABC. Dabei gäbe es Technik, die sicherstellt, dass eine reale Person vor der Kamera sitzt. Man könne auch Puffer einbauen, sodass die Person vor der Kamera tendenziell ein bisschen älter aussehen müsse. Eine Gesichtserkennung sei zwar der einfachste und schnellste Weg, doch Experten sagen, andere Möglichkeiten der Altersverifikation seien effektiver, etwa die Vorlage eines Führerscheins, Ausweises oder einer Kreditkarte. Generell hätten die Probleme bei der Umsetzung des Social-Media-Verbots in Australien weniger damit zu tun, welche Technologie zur Altersprüfung genutzt werde, sondern mehr damit, wie konsequent sie eingesetzt werde. Kommunikationsministerin Annika Wells sagt, die großen Tech-Unternehmen hätten ein Interesse daran, dass das Social-Media-Verbot in Australien scheitere.
19: Big Tech wants this to fail.
13: Die großen Technologiekonzerne wollen, dass unter 16-Jährige Wege finden, ein solches Verbot zu umgehen. Sie wollen, dass das Ganze chaotisch wirkt und die Menschen darüber sprechen, dass es nicht funktioniert. So können sie später die Hände in die Luft werfen und all den anderen Ländern, die das Experiment genau beobachten, sagen, lasst es lieber bleiben.
11: Die Unternehmen selbst verteidigen sich. Die Alterskontrolle sei äußerst komplex und betonen, dass sie hinter dem Verbot stehen. Auch wenn das Social-Media-Verbot in Australien derzeit noch häufig umgangen wird, bei einigen hat die heftige Debatte darum dennoch etwas bewirkt. Sie denken häufiger darüber nach, ob und wie sie und ihre Kinder die sozialen Netzwerke nutzen.
0: Ein Bericht von Jennifer Johnston war das.

0: Wenn man ein Problem hat, also mit einer Behörde, einem Gesetz oder einer anderen Vorschrift, dann kann man sich auch in Thüringen an den Petitionsausschuss des Landtags wenden. Der hat gestern seinen Bericht für das vergangene Jahr vorgelegt und demnach musste sich der Ausschuss im letzten Jahr mit rund 560 Anliegen befassen. Wolfgang Henschel hat mal etwas näher angeschaut, worum es da genau ging.
1: Es war eine breite Palette an Themen, die den Petitionsausschuss des Landtags erreichte. Es ging zum Beispiel um Strafgefangene, die mehr Geld für ihre Arbeit im Gefängnis forderten oder um Grundstückseigentümer, die ihre Grundsteuer neu berechnen lassen wollten oder um Menschen, die für ihre Anliegerstraße eine Tempo-30-Zone verlangten. Insgesamt erhöhte sich die Zahl der Petitionen im letzten Jahr um gut 70, Petitionsausschussvorsitzende Nadine Hoffmann.
2: Und das ist auch die nächste Veränderung, dass sich die Themen so ein bisschen verschoben haben, also Bildung, Wissenschaft, Kultur, ein paar Ränge nach oben geklettert. Das liegt sicherlich auch daran, dass es viele Petitionen zum Thema BAföG gegeben hat.
1: Eine Petition, in der es um eine kürzere Bearbeitung von BAföG-Anträgen ging, wurde von über 5.500 Menschen unterzeichnet. Generell haben Online-Petitionen, die mehr als 1.500 Unterstützerunterschriften erhalten, das Recht, im Petitionsausschuss angehört zu werden. Im letzten Jahr schafften 13 Petenten diese Hürde.
2: Und das ist ein Rekord. Das war auch möglich, weil der Ausschuss sich entschlossen hat, Sondersitzungen durchzuführen.
1: Über die Hälfte der Anliegen konnte der Ausschuss erledigen. Einem Teil der Petenten konnte auch geholfen werden. Zum Beispiel musste in einem Fall die Grundsteuer korrigiert werden, in einem anderen Fall konnte ein Streit mit der Polizei beigelegt werden. Aber 7% der Anliegen blieben unerledigt. Für das laufende Jahr erwartet Hoffmann ungefähr gleich viele Petitionen wie 2025. Landtagspräsident Thaddäus König dankte den Mitgliedern des Petitionsausschusses für ihre Arbeit. Der Ausschuss sei ein wichtiges Bindeglied zwischen Gesellschaft und Politik.
3: Und das ist nicht immer einfache Arbeit, weil auch der direkte Kontakt mit dem Petenten des Öfteren stattfindet. Das ist manchmal einfacher und manchmal ist es schwieriger,
0: sagt Landtagspräsident Thaddäus König im Bericht von Wolfgang Henschel. Nun kommen wir zum Wetter mit Diana Weise im MDR Aktuell Wetterstudio. Bei welchen Temperaturen sind wir mittlerweile angekommen?
4: Da gibt es an einigen Messstationen 29 Grad, zum Beispiel in Bad Düben, in Laucha oder auch in Brena, im Schatten gemessen, in 2 Meter Höhe. Also die Hitze wird sich am Nachmittag da noch steigern. 30 bis 35 Grad erwarten wir, denn ein Hochdruckgebiet liegt genau über Mitteleuropa. Somit gibt es auch erstmal keine Wolken, vielleicht ganz kleine Wölkchen dann am Nachmittag mal über den Bergen, aber ansonsten nicht. Und damit ist es auch trocken und Wind gibt es auch kaum, ganz schwach ist er. Und wenn doch mal welcher zu spüren ist, geht er aus nördlicher Richtung.
0: Ja, du sagst, es ist trocken, über die Hitze sprechen wir ja nicht nur mit dir, sondern auch in unseren Nachrichten. Ein Thema, können schon wieder Waldbrände werden?
4: Da sollte ja besonders aufgepasst werden. Waldbrandwarnstufe 4, also hohe Gefahr, gibt es in weiten Teilen Sachsens, in der Osthälfte Thüringens und auch ganz im Süden und auch in Sachsen-Anhalt haben wir doch vielerorts schon Waldbrandwarnstufe 4. Das wird sich in den nächsten Tagen noch steigern, denn wir haben es auch morgen trocken und noch heißer. 30 bis 36 Grad erwarten wir für morgen. Sonnenschein gibt es auch wieder reichlich. Am Nachmittag ein paar Wolken dann auch außerhalb der Berge, aber auch da ist nichts an Regen zu erwarten.
0: Wann ist denn wieder mit Regen zu rechnen?
4: Es sind dann Hitzegewitter, vielleicht schon ganz vereinzelt am Freitag. Und im Laufe des Wochenendes wird die Gewittergefahr steigen. Und da muss man dann auch an Unwetter denken. Denn die Temperaturen am Sonnabend erwarten wir Höchstwerte von 40 Grad.
0: Soweit die Aussichten. Danke, Diana Weise.
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0: In der kommenden halben Stunde schauen wir unter anderem auf einen renommierten Lesewettbewerb, den Ingeborg-Bachmann-Preis in Klagenfurt. Der beginnt heute wieder und feiert in diesem Jahr 50. Jubiläum. Ein Thema nach 10:30 hier bei MDR Aktuell.
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7: um 10.30 Uhr mit Raik Steingasser. Wegen der Hitzewelle sind in Frankreich rund 68.000 Haushalte in der Bretagne ohne Strom. Grund für den Ausfall ist nach Behördenangaben ein überhitzter Trafo. Außerdem mussten bereits mehrere französische Atomkraftwerke abgeschaltet werden, weil das Kühlwasser aus den Flüssen zu warm ist. In Mailand und Turin in Italien war gestern ebenfalls der Strom ausgefallen. Grund hier soll eine Überlastung der Netze durch Klimaanlagen gewesen sein. Auch in Deutschland werden für die kommenden Tage neue Temperaturrekorde erwartet. Die Züge der Deutschen Bahn fahren nach einer bundesweiten Störung wieder. Am Abend hatte das Unternehmen wegen Problemen beim digitalen Funk alle Züge im Fernregional- und teilweise auch im S-Bahn-Verkehr gestoppt. Durch den Ausfall des Funksystems konnten die Lokführer nicht mit den Leitstellen sprechen. Sicherheitsbehörden gehen nach RBB-Informationen nicht von Sabotage aus, sondern von einem fehlerhaften Software-Update, das zu der Panne führte. Vor dem Landgericht Zweibrücken in Rheinland-Pfalz hat der Prozess um den tödlichen Angriff auf einen Zugbegleiter begonnen. Angeklagt ist ein 26-Jähriger. Er muss sich wegen des Vorwurfs der Körperverletzung mit Todesfolge verantworten. Er soll den Schaffner bei einer Fahrkartenkontrolle mit der Faust so hart gegen den Kopf geschlagen haben, dass dieser später im Krankenhaus starb. Die Tat hatte eine Debatte über die Sicherheit des Zugpersonals sowie steigende Gewaltbereitschaft in der Gesellschaft ausgelöst. In Freiburg in Baden-Württemberg startet heute der Bauerntag. In diesem Jahr steht er unter dem Motto Landwirtschaft stärken, Versorgung sichern. Das Leibniz-Institut für Agrarentwicklung in Halle hat im Vorfeld die hohe deutsche Importquote bei Obst und Gemüse verteidigt. Agrarwissenschaftler Thomas Herzfeld sagte dem MDR, eine Versorgung mit Lebensmitteln aus verschiedenen Quellen sei wichtig für Deutschland, um auf mögliche Krisen und Engpässe besser vorbereitet zu sein. Mitten im mexikanischen Dschungel haben Archäologen eine jahrhundertealte Maya-Stätte entdeckt. Der Ruinenkomplex erstreckt sich den Behörden zufolge über eine Fläche von rund 15 Hektar und stammt aus der Zeit zwischen 600 und 900 nach Christus. Zu den Funden zählen ein 13 Meter hoher Pyramidentempel, Altäre, palastartige Gebäude, Plätze und Wasserkanäle. Das waren die Nachrichten. Das Wetter. Zunächst der Blick auf die aktuellen Temperaturen. Derzeit überall wolkenlos, in Dresden bei 26, in Eisenach und Erfurt bei 25 Grad. Gardelegen, Hoyerswerda, Magdeburg 27 Grad, Neuhaus am Rennweg 24, Oschat 27 Grad. Wernigerode wolkenlos 26 und Lutherstadt-Wittenberg 28 Grad. Heute bleibt es sonnig, es gibt kaum Wolken, weiterhin trocken, Höchstwerte 29 bis 35 Grad. In der Nacht gering bewölkt oder klar, Tiefstwerte 21 bis 14 Grad. Zunehmend schwül. Morgen dann weiter viel Sonne und trocken, am Nachmittag etwas mehr Wolken, Höchstwerte 30 bis 36 Grad. Am Freitag kaum Wetteränderung und noch etwas heißer. MDR aktuell Verkehrsdienst. A2 Richtung Hannover zwischen Irxleben und Bornstedt 6 Kilometer stockender Verkehr. Hier dauert es 15 Minuten länger. Vorsicht auf der A2 Richtung Hannover zwischen Bornstedt und Eilsleben liegt eine Metallplatte auf der linken Fahrspur. Vorsicht auf der A4 Richtung Görlitz zwischen Dreieck Dresden-Nord und Hermsdorf liegen Metallteile auf der Fahrbahn. A9 Richtung München zwischen Großkugel und Leipzig-West 3 Kilometer Stau nach mehreren Unfällen. Hier dauert 20 Minuten länger. A14 Richtung Magdeburg zwischen Kleinpösner und Leipzig-Nordost. Stau wegen Bauarbeiten plus 15 Minuten. A72 Richtung Leipzig zwischen Reichenbach und Zwickau-West 2 Kilometer Stau nach einem Unfall plus 20 Minuten. B87 Richtung Leipzig zwischen Plenschütz und Leisling Behinderungen durch einen defekten Pkw. Im Landkreis Stendal ist die Straße zwischen Flessau und Rönnebeck nach einem Lkw-Unfall gesperrt. Geblitzt wird auf der A9 Richtung Berlin, am Schkeuditzer Kreuz in der Überfahrt zur A14 Richtung Dresden. Auf der A9 Richtung München zwischen Niemeck und Kleinmarzehns. Und geblitzt wird auch auf der A73 Richtung Suhl zwischen Schleusingen und Suhl-Friedberg. Soweit der MDR aktuell Verkehrsdienst. 10.34 Uhr.
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0: Mit Jan Kröger im Studio. Guten Tag. Deepfakes, das sind mit Hilfe von künstlicher Intelligenz erstellte Fälschungen, meist von Videos oder Bildern oft prominenter Personen. Gerade erhält die neue Technologie Einzug in den sozialen Medien und eine neue Studie der Uni Leipzig zeigt, das verunsichert viele Nutzer. Clemens Haug mit den Einzelheiten.
8: Rund 2/3 aller deutschen Internetnutzer haben schon mal einen sogenannten Deepfake gesehen. Das zeigt eine aktuelle Befragung von Forschern der Uni Leipzig. Vor allem in den sozialen Netzwerken wie Instagram, Facebook, YouTube oder TikTok sind Befragte schon auf verdächtige Videos oder Fotos gestoßen. Die meisten vermuten, dass vor allem Politiker die Opfer sind. Tatsächlich zeigt die Forschung aber, dass Fälschungen vor allem im Bereich der Pornografie vorkommen. Besorgniserregend seien bislang oft weniger die Fakes selbst, schreiben die Medienforscher Alexander Gudula und Christian Hoffmann. Sondern die Menschen bekämen das Gefühl, nicht mehr zwischen echt und unecht unterscheiden zu können. Dadurch gehe am Ende das Vertrauen in die Medien insgesamt verloren. Viele Befragte befürworten daher die klare Kennzeichnung von KI-erzeugten Inhalten. Positiven Anwendungen stehen sie zugleich offen gegenüber, etwa dem virtuellen Anprobieren von Kleidung in Internetshops.
0: Soweit Clemens Haug. Temperaturen, die stellenweise deutlich über 40 Grad liegen, rund 1800 Schulen, die gestern schon landesweit wegen Hitze geschlossen waren, Menschen, die beinahe verzweifelt nach Abkühlung suchen und inzwischen ja auch Stromausfälle in der Bretagne. Die Hitzewelle trifft Frankreich mit voller Wucht, unsere Korrespondentin Caroline Diller berichtet.
9: 38 Grad in Paris. Für viele hilft da nur noch eins. Ein Sprung in den Canal Saint-Martin im Nordosten der Stadt.
10: Ouais, on n'était pas du tout prévu pour faire ça. On est passé en voiture et on allait enchaîner les réunions au boulot et tout ça. On s'est dit allez. Et après on repart travailler.
9: Der Badeausflug sei gar nicht geplant gewesen, sagt Wanda. Aber in der Mittagspause sind sie und ihr Mann Loven mit dem Auto am Kanal vorbeigefahren und haben die Gelegenheit für eine spontane Abkühlung genutzt, bevor es zurück zur Arbeit geht.
11: Ah, c'est fait chaud, hein, c'est dur, hein.
10: Ouais, c'est dur.
11: On prend des glaçons, on prend des ventilateurs.
10: Ce qui est le plus impacté, je trouve, c'est le sommeil, vraiment.
9: Das größte Problem bei der Hitze, der Schlaf, sagt Wanda. Während Loven versucht, die Hitze zu Hause mit Eiswürfeln und einem Ventilator in den Griff zu kriegen. Immerhin haben die beiden einen Ventilator, denn die würden jetzt zur Mangelware, erzählt José Manier, der für eine große Baumarktkette arbeitet, im Sender France Info.
12: Le stock est éclusé en quelques heures, on va dire une à deux heures.
9: Der Vorrat ist in ein bis zwei Stunden aufgebraucht. Wir sehen viele wirklich schwierige Situationen, kleine Kinder und alte Menschen, die wirklich verzweifelt sind. Aber wir haben nach kurzer Zeit keine Lösung mehr, weil alles ausverkauft ist. Laut dem Wetterdienst Météo France wurde die 40-Grad-Marke am Dienstag in mehreren Städten gerissen, etwa in Rennes oder im nordfranzösischen Caen. In Pissos in Südwestfrankreich wurden fast 45 Grad gemessen. Regierungschef Sébastien Lecornu hat das Thema zur obersten Priorität gemacht. Bei einer Krisensitzung des Kabinetts am Dienstag sagte Lecornu: Wir haben viel zu besprechen. Leider auch das traurige Übel, dass Menschen bei Badeunfällen ertrinken. Seit dem 18. Juni gab es 40 solcher Todesfälle, vor allem Jugendliche. Das sind zwar keine Hitzetoten im strengen Sinn, aber Badeunfälle, die indirekt mit der Hitzewelle zusammenhängen. Auf der Plattform X kündigte Lecornu außerdem eine erhöhte Alarm- und Personalbereitschaft in Krankenhäusern und Altenheimen an. Rund 2000 Schulen blieben am Dienstag wegen Hitze geschlossen. Weitere 800 haben die Unterrichtszeiten angepasst oder verkürzt. Ein Atomkraftwerk wurde heruntergefahren, weil das Wasser der Garonne nicht mehr ausreichend kühlt. Und im Radio laufen die offiziellen Warnhinweise des Gesundheitsministeriums in Dauerschleife. Währenddessen suchen die Menschen in Paris weiter nach Abkühlung im Canal Saint-Martin. Dass Baden an dieser Stelle eigentlich verboten ist und erst recht von den Brücken ins Wasser zu springen, hält viele Jugendliche nicht davon ab. Wasser? Herrlich. Wir verstehen, dass das verboten ist, aber man müsste es erlauben. Es erfrischt uns und für den Körper ist das sehr wichtig. Wenn es wirklich gefährlich wäre, dann gäbe es mehr Maßnahmen dagegen. Sie lassen die Jugendlichen ja trotzdem baden und springen. Es sind fast 40 Grad, das erfrischt und die Stimmung ist gut. Letzte Woche hatte die Stadt Paris die offizielle Badestelle am Kanal eröffnet, deutlich früher als geplant. Außerdem bleiben viele Parks in der Hauptstadt bis auf Weiteres rund um die Uhr geöffnet. Für Mittwoch gilt in mehr als der Hälfte der französischen Departements die Vigilance Rouge, die höchste Hitzewarnstufe.
0: Aus Paris berichtete Caroline Diller. 10.40 Uhr wird's.
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13: Mit Andreas Hönig. 48 WM-Spiele haben wir jetzt schon wieder erlebt und damit haben wir so gut wie Halbzeit, was die Anzahl der Partien angeht bei dieser WM. Bei so vielen Spielen gibt es natürlich auch viel zu besprechen und das konnte ich mit meinem Kollegen Dirk Walsdorf in Winston-Salem tun. Ich sage nochmal verspätet guten Morgen bzw. guten Abend, gute Nacht, Dirk.
14: Hallo aus den USA.
13: Dirk, Cristiano Ronaldo, wir müssen nochmal drüber sprechen. Gestern haben wir ihn kritisiert. Und dann hat er geliefert. Oder ist das gegen Usbekistan kein Maßstab?
14: Es ist trotzdem eine Leistung, die viele ihm nicht mehr zugetraut haben. Und am Ende stehen einfach zutiefst beeindruckende Zahlen. Bei diesem, und die erste Zahl kommt gleich jetzt, 41-jährigen Mann, der seine 6. WM spielt und dabei trifft, der in seinem 230. Länderspiel 2 Tore macht. Das ist alles einigermaßen einzigartig. Eine ganze Arena in Houston hat ihm am Ende zu Füßen gelegen. Ein so lautes Süß, ja, seinen Jubelschrei habe ich auch noch nie gehört, wie da. Und dann hat er am Ende sich in seinem medialen Bewusstsein eine Kamera geschnappt und I'm back reingebrüllt. Und das kann man mögen oder nicht, aber auf der Sachebene ist das einfach richtig. Ronaldo ist tatsächlich nochmal wieder da. Herzlichen Glückwunsch.
13: Damit ist der zweite Spieltag jetzt schon wieder durch. Wer sind deine Überraschungen? Also von wer hat dich überzeugt und wer eher nicht? Vielleicht so gefragt.
14: Ja, meine Überraschungen sind natürlich die Kapverden, weil das ja noch niemand gedacht hätte, dass die nach zwei Spieltagen eine...
13: Kommen die weiter? Ja.
14: Ich glaube schon. Die spielen jetzt im letzten Spiel gegen Saudi-Arabien und so wie die gespielt haben, sind die da Favorit. Und wenn die das gewinnen, kommen die weiter. Und das wäre eine kleine Sensation, aber irgendwie natürlich ganz, ganz toll. Beeindruckt haben mich auf hohem Niveau noch andere. Die Franzosen, ich habe sie einmal live im Stadion gesehen, das ist alles sehr, sehr reif. Das ist von der individuellen Klasse ganz weit vorn und man weiß einfach, dass die noch viel besser spielen können, wenn sie es müssen. Bisschen beeindruckt haben mich die Spanier, die hatten ja einen Stotterstart mit einem peinlichen 0-0 gegen die Kapverden, aber dann haben sie aufgedreht und da geht auch noch mehr. Und ein Fragezeichen mache ich bei Argentinien, weil alles erstrahlt im Glanz des Lionel Messi. Aber wie gut ist die Mannschaft wirklich? Das letzte Spiel gegen Österreich hätte auch anders ausgehen können. Also da bin ich mir noch nicht ganz sicher. Nicht ganz sicher gilt auch für England und auch für Deutschland, obwohl das besser ist, als ich es bisher erwartet hätte.
13: Ja, dann bleiben wir doch gleich bei der deutschen Mannschaft. Die ist morgen wieder dran, dann gegen Ecuador. Gruppensieg ist eingetütet. Gespielt wird in New York. Da wird sicherlich heute hingeflogen. Wie ist der Fahrplan?
14: Der ist genau so. Julian Nagelsmann hat das hier inzwischen alles für sich raus, wie er es gerne mag. Das bedeutet, er trainiert nochmal hier in Winston-Salem bei den hervorragenden Bedingungen auf dem Platz an der hiesigen Universität. Später dann 15 Uhr unserer, 21 Uhr deutscher Zeit, der kurze Flug nach New York. Wobei das Interessante ist, es ist ja gar nicht New York. Die fliegen ja auf die andere Seite des Hudson River nach New Jersey und die bleiben auch dort. Man sagt immer, die spielen jetzt in New York. Stimmt gar nicht. Die spielen in New Jersey, die wohnen

0: dass er vielleicht Nathaniel Brown eine Pause gibt und David Raum reinbringt, der sich hier ganz fantastisch verhält. Ich nenne ihn immer den Kapitän der Reserve. Odraogo vielleicht hinten raus noch ein paar Minuten. Das muss man mal sehen. Ich glaube, insgesamt wird Julian Nagelsmann nicht wahnsinnig viel rotieren, weil er unbedingt die Balance halten will. Er will der Mannschaft nicht den Flow nehmen und gleichzeitig die Belastung ein bisschen steuern. Da muss man dann gucken. Die heißesten Personalien natürlich. Kriegt Undav eine Startelf-Chance? Wäre möglich. Havertz zum Beispiel hat sehr, sehr viele Saisonspiele in den Knochen. Und natürlich darf Olli Baumann ins Tor. Er hätte es sich sehr verdient. Aber weil die Innenverteidigung ja neu formiert ist nach dem Ausscheiden von Schlotterbeck, sagen manche Beobachter auch, da muss man sich doch mit dem Torwart einspielen. Also es gibt ganz viele Pros und Kontras und wir wissen noch nicht, wie sich Nagelsmann entscheidet. Vielleicht gibt's heute am sehr späten Abend Hinweise auf der Pressekonferenz.
1: Und du wirst es für uns verfolgen. Danke, Dirk Walsdorf. Das Gespräch habe ich heute früh aufgezeichnet. In voller Länge können Sie das in der Sport im Osten App hören.
2: Danke, Andreas. Für den Sport 10.45 Uhr ist es hier bei MDR aktuell. Über die Auswirkungen der Hitze haben wir eben schon den Bericht unserer Korrespondentin gehört. Es ist auch unser Top-Thema zur Stunde, denn aufgrund dieser Hitze sind in Frankreich fast 70.000 Haushalte der Bretagne ohne Strom. Weitere Meldungen jetzt mit Raik Steingasser.
3: Durch die Hitze ist die Waldbrandgefahr weiter angestiegen. In Thüringen gilt inzwischen in 9 Regionen die zweithöchste Warnstufe. Besonders betroffen sind der Osten und Süden des Freistaats. Innenminister Georg Mayer rief Spaziergänger zu besonderer Vorsicht auf. Gerade mit Beginn der Sommerferien seien viele Menschen in Wäldern unterwegs. Der deutsch-französische Rüstungskonzern KNDS hat wie erwartet seinen Börsengang angekündigt. Wie das Unternehmen mitteilte, sollen 20% der Anteile ausgegeben werden. Auch der Bund will bei dem Unternehmen einsteigen, das unter anderem den Kampfpanzer Leopard 2 baut. Die meisten Bundesbürger schätzen ihre digitalen Fähigkeiten nur als mittelmäßig ein. Das ergab eine repräsentative Umfrage. Und die Hälfte der Befragten gab an, dass sich die Technologien schneller weiterentwickeln als die eigenen Fähigkeiten. Nur in der Gruppe der 16- bis 29-Jährigen ist die Selbsteinschätzung besser. Das Wetter, heute sonnig, es gibt wenige Wolken und bleibt trocken bei 29 bis 35 Grad. In der Nacht meist klar, bei 21 bis 14 Grad. Es wird aber zunehmend schwül. Morgen dann heiter, vorübergehend wolkig. Es bleibt trocken bei 30 bis 36 Grad. MDR aktuell Verkehrsdienst, A2 Richtung Hannover, zwischen Ilxleben und Bornstedt 6 Kilometer stockender Verkehr. A9 Richtung München, zwischen Großkugel und Leipzig-West 3 Kilometer stockender Verkehr nach mehreren Unfällen. A14 Richtung Magdeburg zwischen Kleinpösner und Leipzig-Nordost 6 Kilometer Stau wegen Bauarbeiten. Und in der Gegenrichtung zwischen Leipzig-Messegelände und Leipzig-Nordost 2 Kilometer Stau. Im Landkreis Harz Vorsicht zwischen Elend und Dreiannenhohne Behinderungen nach einem Unfall im Kurvenbereich. Und im Landkreis Stendal ist die Straße zwischen Flessau und Rönnebeck nach einem Lkw-Unfall gesperrt. Soweit der MDR aktuell Verkehrsdienst. Es wird 10.47 Uhr.
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2: Bei den Tagen der deutschsprachigen Literatur in Klagenfurt gibt es in diesem Jahr gleich 2 Jubiläen zu feiern. Im Juni wäre die österreichische Schriftstellerin Ingeborg Bachmann 100 Jahre alt geworden und der nach ihr benannte Preis wird zum 50. Mal im Rahmen des Literaturwettbewerbs vergeben. Heute beginnt diese Jubiläumsausgabe, Norbert Kunze berichtet.
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7: Die Nacht der Verlorenen, Ingeborg Bachmanns Gedicht, posthum veröffentlicht und nun als Kurzfilm adaptiert. Ihre Fragmente über das Ende der Liebe in spröden Schwarz-Weiß-Bildern zeigt Dreisat im Rahmen der 50. Tage der deutschsprachigen Literatur, besser bekannt als Ingeborg-Bachmann-Preis.
8: Angefangen hat alles 1977, mit der Woche der Begegnung. Geburtshelfer waren 3 Männer, Ernst Willner, Intendant des ORF-Landesstudio Kärnten, der Schriftsteller und Journalist Humbert Fink und Marcel Reich-Ranitzky, Feuilletonchef der FAZ.
7: 5 Tage, 14 Autoren und Autoren, 7 Jurymitglieder. Dreisat überträgt mehr als 18 Stunden Live-Literatur. Ein Großereignis, dazu Senderchefin Nathalie Müller-Elmau.
9: Es ist ein wirklich einmaliges Event, ich würde fast behaupten, weltweit einzigartig.
7: Die Eröffnung, Auslosung der Reihenfolge, die Lesung der Autorinnen und Autoren, die Debatten der Jury, die Preisverleihung. Viel Stoff für Literaturfreunde. Und zu guter Letzt bildet die Doku unzumutbar das letzte Kapitel der 50. Ausgabe.

0: Ausgabe zum 100. Geburtstag der österreichischen Schriftstellerin.
1: Ein Kultursender wie Dreisat, der von Österreich, der Schweiz und von Deutschland gemeinsam veranstaltet wird, ist der natürliche Partner eines deutschsprachigen Literaturwettbewerbs.
0: Der Bachmann-Preis selbst ist eine Institution, weitgehend bekannter als etliche seiner Gewinner und Gewinnerinnen, populäre Skandale, legendäre Wortschlachten der Jurymitglieder, rhetorisches Gift, erbitterte Gefechte. Letztlich gehören sie zum Wesenskern des Wettlesens am Wörthersee.
2: Wir wissen aus Erfahrung, dass von 27, 24 Abreisen beleidigt, verletzt, gekränkt und gedemütigt.
3: Ich hatte mir so fest vorgenommen, mich nicht unter meinem Niveau zu ärgern.
4: Ich sehe, dass hier sich einer auskotzt.
5: Ein Sexappeal einer Fingerübung oder die Couragiertheit einer Häkelarbeit.
6: Ich bin bei der Lesung weggegangen, weil bei mir die Schmerzensgrenze des Zumutbaren überschritten war.
0: Trotz mancher Vorwürfe über angeblich sinkende literarische Qualität, trotz Kritik an der Jury oder Befürchtung eines vermeintlichen Exodus von Gästen oder Verlagen, die Tage der deutschsprachigen Literatur geben sich vital wie lange nicht.
1: Ich bin der festen Überzeugung, dass gerade der Bachmann-Wettbewerb in diesen Zeiten deutlich wichtiger ist, als er vielleicht jemals war. Weil dort wird noch gerungen um die Wahrheit, um die Qualität, Argumente ausgetauscht, gerne auch mal gestritten und das ganz offen, transparent und live. Und das ist eigentlich aktueller denn je.
7: Weiterhin werden in Klagenfurt Menschen von Menschen verfasste Texte beurteilen.
0: Literatur braucht Aufmerksamkeit und die wird im digitalen Zeitalter online am stärksten hergestellt. Durch all die Hobbykritiker und Amateurrezensenten bei Amazon, TikTok und Co. Können oder wollen die Tage der deutschsprachigen Literatur diese Genres abbilden? Young Fantasy, Krimi oder First Love? Die Bestseller am Buchmarkt? Doris Moser, ehemalige Organisatorin, ordnet ein.
8: Wenn man sich den Buchmarkt heute anschaut, wirklich realisieren, das tun da die Titel von BookTok oder Bookstagram. Damit machen die Verlage gut Geld. Alles andere hat es immer schwieriger.
0: Literatur am Scheideweg. Um diesen Prozess zu moderieren, braucht es eine Institution wie die Tage der deutschsprachigen Literatur und den Bachmann-Preis, gerade in seinem Jubiläumsjahr, wenn er zum 50. Mal stattfindet, zum 100. Geburtstag seiner Namensgeberin.
9: Die Wahrheit ist den Menschen zumutbar.
10: Die Wahrheit ist den Menschen zumutbar.
11: Die Wahrheit ist den Menschen zumutbar.
12: Die Wahrheit ist den Menschen zumutbar.
13: 50 Jahre Bachmann-Preis. Dreisat überträgt heute Abend übrigens die Eröffnung mit der Auslosung der Lesereihenfolge ab 19 Uhr live aus dem Garten des ORF-Landesstudios Kärnten. Bundesjustizministerin Stefanie Hubig hat einen Gesetzesentwurf vorgelegt, mit dem Mietpreise für möbliertes Wohnen begrenzt werden sollen. Künftig sollen Zuschläge nur noch bis 10% der Netto-Kaltmiete möglich sein. Vermietern, die 20% mehr als ortsüblich verlangen, drohen Konsequenzen. Eine längst fällige Regulierung ist das, sieht man sich folgendes Beispiel aus Leipzig an. Cecilia Kloppmann berichtet davon.
14: Quadratmeterpreise von rund 40 Euro warm. Und das nicht in Berlin oder München, sondern für WG-Zimmer in Leipzig. Anonym berichten Bewohner einer Wohngemeinschaft im MDR-Nachrichtenmagazin Exakt, wie viel sie für ihre Zimmer zahlen.
15: Ich habe 8 Quadratmeter und zahle 370 Euro warm im Monat.
16: Ich habe 26 Quadratmeter, 6 davon sind Balkon und ich zahle 585 Euro.
17: Und bei mir sind es knapp 15 Quadratmeter und ich bezahle 530 Euro.
14: Insgesamt 2560 Euro Miete warm kassiert der Vermieter für die 5er WG der jungen Leute. Winzige Zimmer zu hohen Preisen, Mieter, die unter Druck gesetzt werden, Verstöße gegen das Baurecht. Das wird in Leipzig den beiden Immobilienunternehmern Kevin Rader und Sven Schwarzart vorgehalten. Ein Interview wollten sie MDR Exakt trotz mehrfacher Nachfrage nicht geben. Die WG-Mieter berichten von horrenden Nebenkostenabrechnungen. Davon, dass man den Vermieter nur per Mail oder über eine kostenpflichtige Telefonnummer erreichen kann. Andere müssen klagen, um nach Auszug ihre Kaution zurückzubekommen. Es liegen Anzeigen gegen die Vermieter vor. Die Stadtverwaltung Leipzig hat mehrere Verfahren gegen Rader und Schwarzart eingeleitet. Ihnen wird zum Beispiel vorgeworfen, dass sie schon mehrfach Wohnungen in den Milieuschutzgebieten umbauen ließen. Zum Beispiel sei die Küche in den Flur verlegt worden, damit der Raum ebenfalls als Zimmer vermietet werden kann. Ein Mieter aus einer Vierer-WG erzählt, was das bedeutet.
18: Man kommt sich einfach super oft, vor allem jetzt in dem Bereich Küche, Badezimmer, in die Quere, weil häufig einfach irgendwelche Mitbewohner was kochen möchten und dann irgendjemand aus dem Badezimmer rauskommt, reingeht und man sich dann immer so ein bisschen durchquetschen muss.
14: Melanie Weber-Moritz vom Deutschen Mieterbund hofft, dass mit dem geplanten Gesetz aus dem Bundesjustizministerium Mietwucher mit möblierten Wohnungen ein Riegel vorgeschoben wird.
1: Das ist ein deutliches Signal auch an Vermieterinnen und Vermieter, dass sie eben nicht mehr Mondpreise nehmen können. Man muss ja auch dazu sagen, dass die Mieterinnen und Mieter nicht in erster Linie auf der Suche nach möblierten Wohnungen sind, sondern die allermeisten sind ja gezwungen, auf solche Angebote zurückzugreifen, weil es gar keine Alternative gibt auf dem Mietwohnungsmarkt.
14: Die Situation hat sich seit Jahren verschärft. Laut einer Untersuchung des Kieler Instituts für Weltwirtschaft haben sich die Angebote für möbliertes Wohnen in den großen Städten seit 2015 verdreifacht, während reguläre Angebote um 20% zurückgegangen sind. Gerade diejenigen, die neu auf dem Mietmarkt sind, Berufsanfänger, Studenten, trifft das besonders hart. Kritik an dem geplanten Gesetz kommt vom Eigentümerverband Haus und Grund. Dort fürchtet man eine weitere Überregulierung. Diese führe zu schwarzen Schafen in der Branche.
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13: Die Tour de France 2006 war die erste nach der Ära von Lance Armstrong. Jan Ullrich wollte nach vielen zweiten Plätzen endlich mal wieder gewinnen. Er gehörte zu den großen Favoriten. Aber an den Start ging er nicht. Jan Ullrich wurde schon vor dem Start aus dem Rennen genommen. Ebenso wie andere Topfahrer stand er unter Dopingverdacht. Steffen Hudemann über die Skandaltour, die noch lange nachhallen sollte.
19: Die Fahrer sind nervös. Die Tour de France steht kurz bevor. In nur einer Woche soll das wichtigste Radrennen der Welt beginnen. Mit dem Prolog, einem 7 Kilometer Zeitfahren in Straßburg. Doch diesmal legt sich über die sportliche Anspannung eine ganz andere Frage. Wer wird überhaupt an den Start gehen dürfen? Wie eine dunkle Wolke hängt ein Skandal über der Rundfahrt. Die Affäre um den spanischen Arzt Eufemiano Fuentes.
20: Unter der Woche hat die spanische Polizei ein internationales Doping-Netzwerk zerschlagen, das offenbar 200 Profisportler mit präpariertem Blut, Wachstumshormonen, EPO und anderen Dopingmitteln versorgt hat. Und auf der Kundenliste, so die Ermittler, die Weltelite des Radsports.
19: Einen Tag vor dem Start der Tour schließlich veröffentlichen die spanischen Behörden die Klarnamen von mehr als 50 verdächtigen Radprofis. Und jetzt müssen Teams und Veranstalter reagieren.
21: Jan Ullrich ist von der Tour de France ausgeschlossen worden, zusammen mit einer Reihe anderer Favoriten. Einen Tag vor dem Start des größten Radrennens der Welt wurden die Fahrer suspendiert, deren Namen im Zusammenhang mit dem Dopingskandal in Spanien genannt werden.
22: Ich bin absolut unter Schock und werde ein paar Tage für mich brauchen und werde dann mit meinem Anwalt versuchen, meine Unschuld zu beweisen.
19: Das wird Jan Ullrich nicht gelingen. Im Februar 2007 kündigt er den Abschied vom Profi-Radsport an. Die Staatsanwaltschaft ermittelt und findet Belege für Ullrichs Beteiligung am Blutdoping. 2012 spricht der internationale Sportgerichtshof Ullrich wegen Dopings schuldig. Erst 2023 gesteht Jan Ullrich öffentlich, jahrelang gedopt zu haben. Wie hier im Interview mit ARD-Reporter Hajo Seppelt.
23: 96, ja.
24: Fing's an. Also 10 Jahre bis 2006?
23: Genau.
19: Bei einer Sache blieb Jan Ullrich auch nach seinem Geständnis. Er habe sich keinen Vorteil verschafft. Schließlich hätten damals so gut wie alle Fahrer mit Doping nachgeholfen. Am 1. Juli 2006 startet die Skandaltour schließlich ohne die großen Favoriten um Jan Ullrich. Nach 3 Wochen geht der US-Amerikaner Floyd Landis als Sieger über den Zielstrich in Paris, nachdem er auf der 17. Etappe in den Alpen allen davongefahren war. Nur wenige Tage später wird bekannt, auch Landis war gedopt. Der Toursieg wird ihm aberkannt. Eine bittere Pointe dieser Tour de France 2006, die ihren Skandal schon vor dem Start hatte, als Jan Ullrich und weitere internationale Topfahrer wegen Dopings ausgeschlossen wurden.
13: Steffen Hudemann erinnerte an dieses Ereignis vor 20 Jahren. Schauen wir jetzt mal vielleicht auf die schöneren Seiten des Radfahrens. Gemeinsam mit Diana Weise im MDR Aktuell Wetterstudio. Rennradfahrer, wenn die so einen Himmel sehen wie gerade, denken, das ist ziemlich verlockend. Aber die Flüssigkeitszufuhr, da muss man heute ganz schön gut dran denken, oder?
2: auf jeden Fall reichlich mitnehmen an Wasser oder eben was man sonst so dabei trinkt. Und der Sonnenschutz darf auch nicht vergessen werden, denn derzeit gibt's einfach nur Sonnenschein. Wölkchen sehen wir nur ganz wenige und wenn, dann trifft's meistens die Mittelgebirge, dass man da mal eine kleine Quellwolke abbekommt. Es ist trocken und wird eben auch sehr heiß, also die Mittags- und frühen Nachmittagsstunden und eigentlich heute bis zum Abend eignen sich auch gar nicht für Höchstleistungen. Mhm. Wir erwarten da nämlich 30 bis 35 Grad.
13: Ich sehe die Rennradler teilweise schon, wenn ich früh morgens hier zur Arbeit fahre. Das ist da die einzige Zeit, wo es noch geht. Aber Richtung Wochenende kommen wir dann in Temperaturen. Da ist Sport gänzlich nicht mehr zu empfehlen.
2: Das sollte man sich genau überlegen und vielleicht ja im Zweifelsfall lieber lassen oder dann an Schwimmen gehen denken. Die Gewässer sind auch sehr warm, schon 20 bis 25 Grad Wassertemperatur. Und bei den Lufttemperaturen, da wird es extrem. Am Freitag schon bei 38 Grad, am Sonnabend durchaus 40 Grad, was dann Rekordwerte für Juni werden. Und der Sonntag ist auch noch sehr heiß. Da geht es dann aber mit kräftigen Gewittern auch ein bisschen abwärts, was die Temperaturen betrifft.
13: Das sind die Aussichten. Danke, Diana Weise. In der kommenden halben Stunde, da schauen wir noch einmal genauer auf die polizeiliche Kriminalstatistik, gemeinsam mit einem Kollegen von MDR Data. Die haben dann nämlich diese Zahlen nochmal näher ausgewertet, die seit einigen Wochen vorliegen und haben da durchaus Besonderheiten vorgestellt, was unsere mitteldeutschen Bundesländer angeht. Welche genau das sind, das hören Sie im Gespräch in einer guten Viertelstunde hier bei MDR Aktuell.
11: 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Um 11 Uhr mit Markus Neumann. Nach der bundesweiten Bahnstörung fordern Politiker von Union und SPD Aufklärung und rasche Maßnahmen. Bundesverkehrsminister Patrick Schnieder sagte, die Bahn müsse ihre Systeme so aufstellen, dass sich der Vorfall nicht wiederhole. SPD-Vize-Fraktionschef Armand Zorn betonte, wenn eine technische Störung den Bahnverkehr in großen Teilen Deutschlands beeinträchtigen könne, müsse schnell und umfassend gehandelt werden. Der Zugverkehr war in der Nacht für mehr als 2 Stunden zum Erliegen gekommen. Die Bahn hat die Ursache zwar nach eigenen Angaben gefunden, aber nicht öffentlich mitgeteilt. Medienberichten zufolge soll ein fehlerhaftes Update im Bahnfunksystem verantwortlich gewesen sein. Wegen der Hitzewelle sind in Frankreich zehntausende Menschen ohne Strom. Nach Angaben der Behörden sind etwa 68.000 Haushalte in der Bretagne betroffen. Grund sei ein überhitzter Trafo. Die Versorgung werde voraussichtlich erst am Abend wiederhergestellt. In den italienischen Städten Mailand und Turin war gestern ebenfalls zeitweise der Strom ausgefallen. Grund soll die starke Nutzung von Klimaanlagen gewesen sein. In Mitteldeutschland wurden wegen der steigenden Temperaturen viele Veranstaltungen abgesagt, darunter der Umzug des Kirschfestes in Naumburg und das Familienfest im Zoopark Erfurt. Das Bundesverteidigungsministerium beendet das milliardenschwere Projekt zur Beschaffung von Fregatten des Typs F-126. In einer Mitteilung heißt es, der Bau der 6 Schiffe werde nicht weiter verfolgt. Das milliardenschwere Projekt hatte sich mehrfach verzögert. Stattdessen sollen nun 8 MEKO-Fregatten vom Hersteller TKMS angeschafft werden, die hauptsächlich für die U-Boot-Jagd ausgerichtet sind. Thüringens Sozialministerin Katharina Schenk sieht bei der geplanten Rentenreform der Bundesregierung viele gute Ansätze für den Osten. Im MDR sagte die SPD-Politikerin, der Kanzler habe offensichtlich verstanden, dass viele Ostdeutsche auf die gesetzliche Rentenversicherung angewiesen seien. Sie würde mit der kapitalgedeckten Rente gestärkt. Die Regierungspläne sehen vor, dass Arbeitnehmer und Arbeitgeber zu gleichen Teilen in die Zusatzrente einzahlen. Kokainkonsum ist unter jungen Erwachsenen deutlich stärker verbreitet als noch vor einigen Jahren. Das zeigt eine Studie des Bundesinstituts für öffentliche Gesundheit. Danach gaben mehr als 4% der 18- bis 25-Jährigen an, innerhalb eines Jahres mindestens einmal Kokain konsumiert zu haben. Das sind fast 4-mal so viele wie noch im Jahr 2015. Das waren die Nachrichten. Und damit zum Wetter und zunächst zu den aktuellen Temperaturen. Es ist überall im Sendegebiet wolkenlos. Der Brocken meldet 22 Grad, Chemnitz und Dresden 26, Eisenach und Erfurt jeweils 25 Grad, auf dem Fichtelberg sind es 20 Grad, Gera, Görlitz, Halle und Leipzig jeweils 27 Grad, Magdeburg 28 und in Meiningen wolkenlos bei 26 Grad. Heute sonnig, kaum Wolken, es bleibt trocken bei Höchsttemperaturen zwischen 29 und 35 Grad. In der Nacht dann gering bewölkt oder klar bei Tiefstwerten zwischen 21 und 14 Grad, zunehmend schwül. Morgen weiterhin viel Sonne und trocken, am Nachmittag etwas mehr Wolken bei Höchstwerten zwischen 30 und 36 Grad. Der MDR-Verkehrsdienst A2 Richtung Hannover zwischen Irxleben und Born stellt 8 Kilometer Stau an einer Baustelle. Hier dauert es eine halbe Stunde länger. A9 Richtung München zwischen Großkugel und Leipzig West 3 Kilometer stockender Verkehr nach mehreren Unfällen. Planen Sie hier bitte 10 Minuten mehr Zeit ein. A14 Richtung Magdeburg zwischen Kleinpösner und Leipzig Nordost 6 Kilometer Stau wegen Bauarbeiten. Und in der Gegenrichtung zwischen Leipzig Messegelände und Leipzig Nordost 2 Kilometer Stau. Und im Landkreis Harz Vorsicht zwischen Elend und Drei an den Hohne kommt es zu Behinderungen nach einem Unfall im Kurvenbereich. Soweit der MDR-Verkehrsdienst, die Zeit 11.04 Uhr.
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13: Mit Jan Kröger im Studio. Guten Tag. Die Stimmung in den Chefetagen der deutschen Wirtschaft hat sich im Juni etwas stabilisiert. Das zeigt der Geschäftsklimaindex, den das Münchner IFO-Institut aus der monatlichen Befragung von rund 9000 Führungskräften errechnet. Der Index liegt aber weiter unter dem Niveau aus der Zeit vor dem Irankrieg. Hans-Joachim Viehweger blickt genauer drauf.
4: Die Hoffnung auf Entspannung im Nahen Osten sorgt für eine leichte Erholung beim IFO-Index. Zum zweiten Mal in Folge konnte das Konjunkturbarometer zulegen von zuletzt 85 Punkten auf jetzt 85,6 Punkte. Die befragten Manager bewerten sowohl die aktuelle Situation ihrer Unternehmen als auch die weiteren Geschäftsaussichten etwas besser als noch im Mai. Allerdings von Optimismus kann keine Rede sein, so IFO-Präsident Clemens Fuß mit Blick auf die Industrie.
5: Die Zahl der Unternehmen, die sagen, wir haben Probleme mit der Lieferung von Vorprodukten, die ist nochmal gestiegen. Ist auch kein Wunder, weil noch ist die Straße von Hormuz ja nicht wirklich offen. Insofern ist klar, dass die Lage sich da wohl erstmal noch verschärft, bevor es wieder besser wird. Aber immerhin besteht eben Hoffnung darauf, dass es besser wird.
4: Insofern deutet der Index zwar auf eine leichte Stabilisierung der deutschen Wirtschaft in diesem Jahr. Ein deutliches Wachstum bleibt jedoch in weiter Ferne.
13: Gestern hat die Rentenkommission ihre Reformvorschläge vorgestellt. Die schwarz-rote Regierung demonstriert erstaunliche Geschlossenheit, erstaunlich nach den Debatten der letzten Wochen. Ist die Rentenreform nun die Chance für einen Neustart der Koalition? Jakob Meyer hat sich mit dieser Frage befasst.
6: Sie wirken konzentriert und zufrieden, als sie am Vormittag die 33 Empfehlungen der 13 Rentenfachleute entgegennehmen. Friedrich Merz, der Bundeskanzler und CDU-Chef, und Bärbel Baas, die zuständige Ministerin und SPD-Vorsitzende. Als sie sich mit dem druckfrischen Bericht in der Hand fürs Foto aufstellen, demonstrieren die beiden schwarz-rote Harmonie, die es so in den vergangenen Wochen nicht immer gab.
7: So, und der Bärbel, das wichtigste Exemplar, muss ins Archiv des Arbeitsministeriums und deswegen nimmst du das jetzt mit.
25: Das nehme ich mit. Gut, ich nehme das mit. Ja. Dankeschön.
6: Beide wissen, nie war Geschlossenheit wichtiger. Die Koalition muss liefern. Die überfällige Rentenreform soll ihr Meisterstück werden, dem weitere schwierige Vorhaben folgen. Beim Tag der Industrie des BDI stellt sich Merz auch begrifflich hinter Bars.
26: Ich habe mit der Bundesarbeitsministerin verabredet, dass wir die Vorschläge als, so hat sie es ausgedrückt und ich mache mir diesen Begriff zu eigen, als Gesamtkunstwerk vollständig jetzt in Gesetzessprache übersetzen.
6: Soll heißen, beim Thema Rentenreform passt zwischen uns kein Blatt Papier. Und fast beschwörend fordert Merz nicht nur bei dieser Gelegenheit, das Paket nicht aufzuschnüren, sondern die Kommissionsvorschläge im Ganzen umzusetzen. Denn das liegt nicht in seiner Hand. Jetzt sind die Abgeordneten von Union und SPD am Zug.
27: Ich möchte dieses Paket umsetzen. Wir müssen dafür noch
0: sicherlich auch in unseren eigenen Reihen die Fraktionen mitnehmen.
8: Ich muss beide Bundestagsfraktionen auf diesem Weg mitnehmen. Und ich kann Ihnen sagen, wir sind zusammengewachsen in den letzten 14 Monaten. Das Arbeitsklima ist gut.
6: Daran arbeiten die Führungen beider Seiten seit Wochen. Das Koalitionstreffen in der Villa Borsig im April war von Streit geprägt und gilt als Tiefpunkt im koalitionsinternen Verhältnis. Damals wurde klar, so geht's nicht weiter. Seitdem demonstrieren beide Seiten Zusammenhalt. Der wird durch die Rentenreformvorschläge auf die erste Probe gestellt. Vor allem SPD-Abgeordnete müssen Kröten schlucken. Etwa ein höheres Renteneintrittsalter oder das geplante Aus für die sogenannte Rente mit 63.
9: Wir werden jetzt in den Einzelheiten sicherlich über die eine oder andere Ausgestaltung mit diskutieren müssen.
6: Sagt am Nachmittag SPD-Fraktionschef Matthias Mirsch, stellt sich aber grundsätzlich hinter das Vorhaben. Sein Unionskollege Jens Spahn betont:
10: Jeder, der einen einzelnen Baustein reißgreift und kritisiert, muss erst mal zeigen, wie man denn anders zu einem besseren Gesamtpaket gekommen wäre.
6: Schon wieder das Gesamtpaket. Und fast wortgleich betonen Spahn und Mirsch, dass die Rentenkommission zu einem einstimmigen Ergebnis gekommen ist, was Abgeordneten in ihren Fraktionen den Widerstand noch schwerer machen dürfte. Wenn es für Schwarz-Rot in Berlin gut läuft, beflügelt eine konstruktive Rentendebatte auch die anstehenden Reformen bei Gesundheit, Pflege und Steuern. So könnte die Koalition vor den Landtagswahlen im Spätsommer wichtige Vorhaben aufs Gleis setzen und sich doch noch als Reformkraft präsentieren. Scheitern, sagt Friedrich Merz, ist keine Option.
13: Soweit der Bericht von Jakob Mayer. Der NATO-Generalsekretär Marc Rutte trifft heute Donald Trump im Weißen Haus. Nach zuletzt neuen rhetorischen, scharfen Angriffen gegen europäische Partner. Es geht dabei auch um einen möglichen europäischen Beitrag zum Schutz der Straße von Hormus. Andreas Mayer-Feist berichtet.
12: Es werden wohl keine ganz einfachen Tage für Marc Rutte. Sein Ziel, das Bündnis zusammenzuhalten, gleichzeitig Trump zu besänftigen. Der US-Präsident hatte kurz vor dem Besuch NATO-Länder kritisiert, mit einer gefühlsbetonten Mischung aus Enttäuschung und Drohung. Wir haben sie gebeten und sie waren nicht da, um dann noch fast beiläufig drei Namen zu nennen: Italien, Deutschland und auch Großbritannien.
15: Italy was very bad and other countries, Germany was very bad.
12: Nachdem die USA doch so viel Geld für den Schutz Europas ausgegeben hätten.
15: The numbers that we spend are so crazy.
12: Im Krieg gegen den Iran seien diese Länder dann aber nicht da gewesen, um Amerika zu helfen. Umso geschickter wird der NATO-Generalsekretär jetzt agieren müssen, um größere Schäden vom Bündnis abzuwenden. Dass Trump Italien nannte, mag weniger mit der NATO, mehr mit einem Selfie zu tun haben. Mit der italienischen Regierungschefin lieferte er sich einen bizarren verbalen Schlagabtausch rund um die Frage, ob Meloni um ein gemeinsames Foto gebettelt habe oder nicht.
16: Io e l'Italia non imploriamo mai.
12: Ich und Italien betteln nie, antwortete eine fast schon wütend in die Kamera schauende Giorgia Meloni in den sozialen Medien. Gleichzeitig überlegt die italienische Regierung, Milliardenkredite für die eigene Rüstung zurückzufahren. Stattdessen soll mehr Geld in die Entlastung der Bürgerinnen und Bürger fließen. So etwas dürfte Donald Trump erst recht nicht gefallen. 12.000 in Italien stationierte US-Soldaten sollen abgezogen werden. NATO-Generalsekretär Rutte hat aber wohl noch größere Dimensionen im Blick. Ein Drittel der in Europa stationierten F-16-Kampfflugzeuge aus den USA werden fehlen. Dazu gibt es Abstriche bei der Seeaufklärung und bei den U-Booten, die bisher noch zum Schutz Europas eingesetzt werden. Die USA wollen eine Lastenumverteilung unter dem Motto NATO 3.0. Das ist entscheidend. Die USA haben ihre Beiträge angepasst. Wir müssen mehr tun. Europa und Kanada müssen beweisen, dass sie dazu bereit und in der Lage sind, erklärte Rutte vor wenigen Tagen in Brüssel. Mit Blick auf den bevorstehenden NATO-Gipfel forderte Rutte, mehr Geld möglichst schnell in kampfbereite Fähigkeiten umzuwandeln. Wie stark ist noch der Zusammenhalt der NATO-Allianz? Auch darum wird es beim Besuch des NATO-Generalsekretärs in Washington gehen.
13: Soweit der Bericht von Andreas Mayer-Feist. Beschimpfungen und auch Gewalt gegenüber Zugbegleitern, das ist traurige Realität in Deutschland. Aber nichts davon hat so ein Entsetzen ausgelöst wie der gewaltsame Tod eines Zugbegleiters in einem Regionalexpress in Rheinland-Pfalz. Ab heute muss sich der mutmaßliche Täter vor Gericht verantworten. Thilo Eickhoff berichtet.
27: Die Polizeimitteilung über einen Angriff auf einen Zugbegleiter in der Westpfalz kommt am 3. Februar um 14.55 Uhr. Zu dem Zeitpunkt liegt der Mann im Krankenhaus und kämpft um sein Leben. Einen Tag später dann die Nachricht, die viele gehofft hatten, nie hören zu müssen. Er hat es nicht geschafft. Und die Nachricht verbreitet sich schnell. Auch am Bahnsteig in Landstuhl in Rheinland-Pfalz, der letzten Station vor dem Angriff.
1: Es fehlen einem die Worte.
14: Ist halt schon sehr traurig für die Familie.
1: Jemand auf derart brutale Art und Weise niederzustrecken, abscheulich.
14: Hoffen wir mal, dass der Täter seine gerechte Strafe dann abbekommt.
17: Wie sie mit den Leuten umgehen, auch im Zug. Wenn man das sieht, ich tue die Zugbegleiter wirklich bedauern.
27: In Ludwigshafen, der Heimatstadt des Zugbegleiters, wird in der Alemi-Islam-Moschee 3 Tage nach dem Angriff eine Totenfeier organisiert. Imam Ali Yildiz.
18: Ja, eigentlich wie die ganze Gesellschaft in Deutschland. Bestürzung, ne? Also Schock, Trauer jetzt. Ja, also da gibt es keine Worte dazu. Weil er war hier in der Moschee öfters und seine Kinder haben auch hier Unterricht erhalten.
27: Auch die Familie des Zugbegleiters nimmt teil. Später wird Serkans Tante Christina erzählen, dass die Familie in ihrer Trauer und ihrem Schmerz in diesem Moment dennoch wahrgenommen hat, wie sehr Ludwigshafen Anteil nimmt.
20: Man hat wirklich überall was gehört und jeder hatte so viel Liebe auch dagelassen. Es war einfach ein Gefühl, als wäre er irgendwie im Raum, als würde er diese Energie senden, um einfach weiterzumachen. Also irgendwie lebt er in unseren Herzen ja weiter oder auch in den Mitmenschen, die da auch Mitgefühl haben.
27: Dennoch dauert es fast 4 Monate, bis es die Familie schafft, öffentlich über Serkan zu sprechen.
20: Respektvoll, sehr liebevoll und herzlich wären die 3 Oberbegriffe, die Serkan beschreiben würden.
21: Hat sich um ganze Familie immer gekümmert. Immer Rückenstützen hat er immer gegeben.
22: Die Kinder vermissen ihn auch sehr, wir auch.
24: Er mochte es, neue Leute kennenzulernen, Zugbegleiter. Das hat ihm auch auf jeden Fall sehr gefallen. Und diese Gespräche mit den netten Leuten, die er immer hatte. Er war halt auch dieser Mensch, also der hatte auch diese Wärme dazu. Er hat halt immer Leute direkt angezogen.
22: Keiner kann ihn ersetzen.
27: Nun beginnt der Prozess gegen den Mann, der bereits zugegeben hat, auf Serkan Çalar eingeschlagen zu haben. Die Familie hat eine Entscheidung getroffen. Sie will nicht nur als Nebenkläger Teil dieses Prozesses sein, sondern auch mit im Gerichtssaal sitzen. Serkans Tante Christina und sein Bruder Eray geben sich da keinen Illusionen hin. Es wird hart werden.
20: Also ich glaube, es wird ein sehr schmerzhafter Prozess werden. Ich würde am liebsten die ganze Familie einfach nur eine Wand aufbauen und sie versuchen irgendwie davor zu schützen und ja.
24: Wird auf jeden Fall nicht leicht sein, denjenigen zu sehen, der meinen Bruder von uns gerissen hat. Und wenn er seine gerechte Strafe kriegt, wird auch mein Bruder in Ruhe schlafen können.
27: Der Prozess am Landgericht Zweibrücken ist auf 8 Verhandlungstage ausgelegt.
13: Der Bericht kam von Thilo Eickhoff. 11.15 Uhr ist es. Sie hören MDR aktuell und unser Top-Thema zur Stunde. Nach der Bahnstörung gestern Abend fordern Politiker Aufklärung und rasche Maßnahmen. Bundesverkehrsminister Schnieder sagte etwa, die Bahn müsse ihre Systeme so aufstellen, dass sich der Vorfall nicht wiederhole. Weitere Meldungen jetzt mit Markus Neumann.
28: Die Zahl der erfassten antimuslimischen Vorfälle ist im vergangenen Jahr um 1/3 gestiegen. Nach Angaben der Organisation Claim wurden gut 4.000 Fälle registriert, darunter 2 Tötungsdelikte. Den größten Anteil machten Beleidigungen und Diskriminierungen aus. Die Schäden am berühmten Kiewer Höhlenkloster werden auf 40 Millionen Euro geschätzt. Wie das ukrainische Kulturministerium mitteilte, wurde die Kathedrale inzwischen provisorisch abgedeckt. Das Kloster gilt als Wiege des ostslawischen orthodoxen Christentums. Es war bei russischen Luftangriffen in Brand geraten. Bei einer Kontrolle im Bereich einer Erfurter Schule sind knapp 40 Tempoverstöße registriert worden. Spitzenreiter war eine junge Autofahrerin, die in der 30er-Zone mit 57 km/h erwischt wurde. Sie erwartet nun ein Bußgeld in Höhe von 115 Euro und einen Punkt in Flensburg. Das Wetter. Heute sonnig, wenig Wolken. Es bleibt trocken bei 29 bis 35 Grad. In der Nacht meist klar bei 21 bis 14 Grad, zunehmend schwül. Morgen dann heiter, vorübergehend wolkig. Es bleibt trocken bei 30 bis 36 Grad. MDR aktuell Verkehrsdienst A2 Richtung Hannover. Zwischen Irxleben und Bornstedt 8 Kilometer stockender Verkehr an einer Baustelle. Planen Sie hier bitte eine halbe Stunde mehr Zeit ein. A9 Richtung München zwischen Großkugel und Leipzig West 3 Kilometer stockender Verkehr nach mehreren Unfällen. A14 Richtung Magdeburg zwischen Kleinpösner und Leipzig Nordost 6 Kilometer Stau wegen Bauarbeiten. Hier dauert es eine Viertelstunde länger. Und in der Gegenrichtung zwischen Leipzig Messegelände und Leipzig Nordost 2 Kilometer Stau. Auf der Straße zwischen Salzenforst und Reistern in Höhe der A4, Vorsicht, dort steht ein defekter LKW. Im Landkreis Harz, Vorsicht, zwischen Elend und Dreiannenhohne kommt es zu Behinderungen nach einem Unfall im Kurvenbereich. Und im Landkreis Stendal ist die Straße zwischen Flessau und Rönnebeck nach einem LKW-Unfall gesperrt. Soweit der MDR Aktuell Verkehrsdienst. Die Zeit, es wird 11.18 Uhr.
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13: Die polizeiliche Kriminalstatistik soll jedes Jahr zeigen, wie viele Straftaten in Deutschland verübt werden. Für 2025 ist da zum Beispiel zu lesen, dass bundesweit rund 5,5 Millionen Straftaten registriert wurden. Ein Rückgang von gut 5% gegenüber dem Vorjahr. Doch was sagt so eine Zahl? Was sagt die Statistik insgesamt wirklich aus? Dieser Frage hat sich in den letzten Wochen das Team von MDR Data gewidmet. Wenn man nämlich näher hinschaut, zeigen sich auffällige Unterschiede zwischen Ost- und Westdeutschland, aber auch zwischen den einzelnen mitteldeutschen Bundesländern untereinander. Darüber spreche ich jetzt mit MDR Data-Redakteur David Wünschel. Guten Morgen, David.
3: Guten Morgen.
13: Laut dieser polizeilichen Kriminalstatistik liegen Sachsen und Thüringen nämlich bei den erfassten Straftaten so etwa im bundesweiten Schnitt. Sachsen-Anhalt fällt dagegen auf, liegt deutlich darüber. Ist es also dort besonders unsicher? Kann man das daraus schließen?
3: Ja, auf den ersten Blick könnte man genau das denken, aber die Statistik enthält ja nur die Fälle, von denen die Polizei was mitbekommt. Es gibt aber darüber hinaus ein riesiges Dunkelfeld, also Straftaten, die nie gemeldet werden. Man kann sich das so vorstellen, wenn jemand harte Drogen verkauft, dann ist das zwar illegal, aber nur ein ganz kleiner Teil dieser Taten wird auch polizeilich erfasst. Das heißt, es kann zwar sein, dass in Sachsen-Anhalt mehr Straftaten verübt werden, es kann aber genauso gut sein, dass die Polizei da stärker kontrolliert. Gleichzeitig gibt es aber auch Delikte, bei denen ist das Dunkelfeld sehr klein, zum Beispiel bei Autodiebstählen, die werden ja quasi immer angezeigt und da ist die Statistik dann schon sehr aussagekräftig.
13: Und wenn wir uns auf diese Delikte konzentrieren, was zeigt die Statistik da für Mitteldeutschland?
3: Ja, Autodiebstähle kommen bei uns in der Region und vor allem auch in Berlin und Brandenburg vergleichsweise häufig vor, aber nicht, weil da besonders viele Autodiebe leben, sondern einfach wegen der Grenze, wegen der Nähe zu Polen. Die allermeisten gestohlenen Autos werden wahrscheinlich direkt über die Grenze geschmuggelt und landen irgendwo in Osteuropa. Und es gibt noch eine andere Straftat, die im Osten sehr viel häufiger vorkommt als im Westen. Das fand ich wirklich spannend. Da geht es um Sachbeschädigung durch Graffitis. Ich habe den Kriminologen Frank Asbrock interviewt und ihn gefragt, woran das liegen könnte. Und seine Hypothese ist, in Ostdeutschland kommen extremistische Symbole wie Hakenkreuz-Graffitis vielleicht etwas häufiger vor. Und sowas wird dann natürlich auch viel eher angezeigt als irgendein harmloser Schriftzug.
13: Aber gibt es auch Straftaten, die in Mitteldeutschland seltener vorkommen als anderswo?
3: Ja, die gibt's auch, zum Beispiel Taschendiebstähle. Und auch das hat einen einfachen Grund. Sachsen, Sachsen-Anhalt und Thüringen sind ja vergleichsweise ländlich geprägt. Es gibt also weniger belebte Innenstädte oder Einkaufszonen, wo man die Leute mal eben unbemerkt anrempeln und den Geldbeutel aus der Tasche ziehen kann. Und auch bei Einbrüchen, da sind die Zahlen in Nordrhein-Westfalen zum Beispiel fast 10-mal so hoch wie in Sachsen-Anhalt, weil Einbrüche eben eher da passieren, wo viele Menschen anonym zusammenwohnen und es nicht so auffällt, wenn plötzlich ein unbekanntes Gesicht in der Nachbarschaft auftaucht.
13: Lass uns noch mal kurz, bevor wir es zusammenfassen, auf eure Arbeit bei MDR Data schauen. Diese polizeiliche Kriminalstatistik besteht aus einer großen Menge an Daten. Wie genau habt ihr da gearbeitet, um das nun so in diese Richtung auszuwerten?
3: Genau, diese ganzen Zahlen und Daten, die liegen in riesigen Excel-Tabellen, die das Bundeskriminalamt auf seiner Webseite veröffentlicht. Man kann sich diese Tabellen so vorstellen. Für jedes Delikt, also zum Beispiel Autodiebstähle, gibt es 400 Zeilen in einer Tabelle, eine für jeden Kreis. Und dann steht da, wie viele Fälle dort jeweils erfasst wurden. Ich habe mir diese Tabellen also gedownloadet und dann mit einem Statistikprogramm quasi einen Code geschrieben. Und dann hatte ich direkt Deutschlandkarten vor mir, auf der ich für jede Straftat, für jedes unterschiedliche Delikt die Hotspots sehen konnte. So habe ich quasi relativ schnell gesehen, welche Straftaten in Bezug auf Sachsen, Sachsen-Anhalt und Thüringen besonders spannend sind. Also was bei uns besonders oft oder besonders selten vorkommt. Und um die Ergebnisse einzuordnen, habe ich dann den Kriminologen Frank Asbrock interviewt.
13: Fassen wir das Ganze vielleicht mal zusammen unter der großen Frage, die ja jedes Jahr aufploppt, wenn diese Kriminalstatistik veröffentlicht wird. In diesem Jahr gab es nun einen Rückgang. Gleichzeitig aber, wenn man sich umhört, gibt es selten das Gefühl, dass Deutschland sicherer geworden ist. Wie passt das zusammen?
3: Ja, das ist ganz spannend. Die Zahlen aus der polizeilichen Kriminalstatistik, die sind nämlich eigentlich rückläufig. Und es gibt auch einige Dunkelfeldstudien, da werden dann zehntausende Menschen befragt, ob sie Opfer einer bestimmten Straftat geworden sind. Und auch daraus geht hervor, dass Gewalt und Kriminalität langfristig in Deutschland eher zurückgehen. Und Frank Asbruck, der Kriminologe, mit dem ich gesprochen habe, er sagt, dieses Unsicherheitsgefühl, das liegt vielleicht an den vielen Krisen, die momentan in der Welt vor sich gehen, also Ukraine-Krieg, Nahost, Klimawandel. Und wenn man das Gefühl hat, dass alles immer nur schwieriger wird, dann fühlen sich die Menschen vielleicht unsicherer, dann steigt vielleicht auch die Furcht vor Kriminalität, aber rein statistisch ist Deutschland nicht gefährlicher geworden.
13: Sagt David Wünschel von MDR Data und zu dieser Auswertung der polizeilichen Kriminalstatistik. In Freiburg im Breisgau beginnt heute der Deutsche Bauerntag unter dem Motto Landwirtschaft stärken, Versorgung sichern. Was von der Tagung zu erwarten ist, weiß Silas Schwab.
0: Die Versorgungssicherheit der Bürger sei so wichtig wie die Verteidigungsfähigkeit des Landes. Das sagte der Präsident des Deutschen Bauernverbandes Joachim Ruckwied schon im Vorfeld. Deshalb müsse die Politik die Rahmenbedingungen für Landwirtschaft in Deutschland verbessern, fordert er. Konkret heißt das weniger Bürokratie und mehr finanzielle Unterstützung. Das wird Ruckwied auch heute in seiner Rede thematisieren. Danach spricht dann Ministerpräsident Özdemir. Die Delegierten wollen heute außerdem die sogenannte Freiburger Erklärung beschließen. Darin wird festgelegt, wie sich die deutschen Bauern die Agrarpolitik der EU ab 2028 vorstellen. Bekannt ist schon jetzt, dass die Bauern von der EU 500 Milliarden Euro über 7 Jahre hinweg fordern. Derzeit sind nur knapp 300 Milliarden Euro geplant. Außerdem wird auf unterschiedlichen Podien unter anderem diskutiert, wie Flächen in Zukunft nachhaltig genutzt werden können und wie der Anbau von Sonderkulturen wie Spargel oder Erdbeeren weiter wirtschaftlich bleiben kann. Der Bauerntag geht bis morgen Mittag. Zum Abschluss wird Bundeslandwirtschaftsminister Alois Rainer von der CSU erwartet.
13: In den kommenden Minuten schauen wir nun ausführlich auf die Hitze, die uns ja auch hierzulande immer mehr beschäftigt. Bis zu 33 Grad sind heute drin. Tröstet es dann noch, dass es in anderen Ländern Europas noch heißer ist? Vielleicht nur noch ein wenig. Wir schauen uns trotzdem dort einmal um und fangen an in Spanien. Von dort berichtet Marc Hoffmann.
4: In Spanien hofft man auf ein wenig Erleichterung. Kühlere atlantische Luft aus dem Westen, so sagen Meteorologen, soll das Ende der ersten offiziellen Hitzewelle auf der Iberischen Halbinsel einläuten. Dennoch erwartet der spanische Wetterdienst auch für heute, am Mittwoch, wieder in einigen Gebieten sehr hohe Temperaturen, teils bis zu 40 Grad. In Kantabrien, dem Baskenland und in Teilen Andalusiens wurden gestern Rekordwerte von bis zu 44 Grad gemessen. In sämtlichen spanischen Regionen gelten Warnungen vor der Extremhitze und den gesundheitlichen Folgen. Einzige Ausnahme bilden derzeit die Kanarischen Inseln. Etwas erträglicher ist es noch an den Mittelmeerküsten, doch auch für weite Teile Mallorcas prognostiziert der spanische Wetterdienst wieder bis zu 37 Grad. Das Problem, auch nachts kühlt es kaum ab bei über 20 Grad. Hitzewellen sind in Spanien zwar nicht ungewöhnlich, jedoch nicht so extrem und so früh im Jahr wie jetzt Mitte Juni. Ventilatoren und Klimaanlagen laufen aktuell im Hochbetrieb. Besonders zur Mittagszeit sind deutlich weniger Menschen in den Innenstädten unterwegs. Verbraucherschützer haben eine Liste mit Empfehlungen veröffentlicht und rufen unter anderem dazu auf, Obst, Gemüse und Salate zu essen und kalte Suppen wie Gazpacho zu verzehren.
13: In Spanien gibt es also erste Hoffnungen auf Abkühlung. Wie sieht es dagegen in Italien aus? Jörg Seißelberg weiß mehr.
5: In Italien gilt für 16 Städte Hitzealarmstufe Rot. Im Norden und im Zentrum des Landes, von Mailand und Turin über Bologna und Florenz bis Rom. Dort werden heute wieder Temperaturen bis teilweise 39 Grad erwartet. Hitzealarmstufe Rot heißt in Italien, die Kommunen müssen beispielsweise Nottelefone anbieten, über die vor allem alleinstehende Menschen Hilfe anfordern können. Auch klimatisierte Räume der Städte und Gemeinden sollen für die Allgemeinheit geöffnet werden. Was sich relativ dramatisch anhört, wird in Italien bislang mit ziemlicher Gelassenheit gelebt. Gestern stand Hitze auf den Online-Seiten der großen Zeitungen noch nicht ganz oben. Heute ist die Hitze schon mediales Top-Thema Nummer 1. Aber nach ähnlichen Temperaturspitzen bereits in den vergangenen Jahren hält sich die Aufregung in Italien bislang trotzdem in Grenzen. Auch wenn ein Kindergarten in Mailand ein Laken mit der Aufschrift Sauna an den Eingang gehängt hat. Der Hitzehöhepunkt im Land ist laut Wetterbericht noch nicht erreicht. In ganz Italien soll es noch bis zum Monatsende richtig heiß bleiben. Und die Temperaturen dann tagsüber auch an der 40-Grad-Marke kratzen.
13: Und ganz besonders heiß ist es seit Tagen bereits in weiten Teilen Frankreichs. Von dort Kai Rienecker.
7: Frankreich hat nach Angaben von Météo France den wärmsten Tag seit Beginn der Wetteraufzeichnungen nach dem Zweiten Weltkrieg erlebt. In einer ganzen Reihe von Städten stiegen die Temperaturen erneut über 40 Grad, südlich von Bordeaux sogar bis auf 44 Grad. In mehr als der Hälfte des Landes gilt die höchste Hitzewarnstufe Rot. Die französische Regierung hält inzwischen fast täglich Krisensitzungen ab. Das Personal in den Krankenhäusern soll nun aufgestockt werden, weil mit einer Welle geschwächter Menschen gerechnet wird. Rund 2000 Schulen wurden bereits geschlossen, auch Baustellen in vielen Departements müssen ausgesetzt werden. Die Bevölkerung leidet besonders unter den hohen Temperaturen nachts, die jeden Tag neue Rekordmarken erreichen und auf die 30-Grad-Schwelle zusteuern. Viele Menschen suchen Abkühlung in Flüssen und Seen. Nach Angaben von Premierminister Le Cornu sind allein in den vergangenen 5 Tagen 40 vor allem junge Menschen bei Badeunfällen gestorben. Eiffelturm und Louvre in Paris schlossen außerplanmäßig bereits am Nachmittag. Der erste Atomreaktor musste heruntergefahren werden, weil das Kühlwasser aus den Flüssen zu warm ist. Frankreich ist drauf und dran, die größte Hitzewelle seiner Geschichte zu erleben.
13: Das war Kai Rienecke und das war unser Blick in 3 andere Länder. Nun wieder der Blick vor die Haustür in Mitteldeutschland, Diana Weise im MDR Aktuell Wetterstudio. Und wenn man vor die Haustür geht, merkt man, so weit sind wir auch nicht mehr entfernt von diesen Temperaturen.
8: Das wird ja auch bei uns eine Hitzewelle, die rekordverdächtig ist, gerade was dann das Wochenende betrifft, mit Temperaturen von 40 Grad, die wir auch hier erwarten. Aber heute, ja, 30 bis 35 Grad, auch schon sehr heiß. Wir liegen direkt unter diesem Hochdruckgebiet, welches in weiten Teilen Europas diese Hitze bringt. Und damit ist es weiterhin überwiegend sonnig. Ein paar Wolken gibt's, vor allem über den Bergen, aber auf jeden Fall keinen Regen und eben diese 30 bis 35 Grad.
13: Ja, die sich also Richtung Wochenende noch steigern. Ist denn von dem Ganzen ein Ende absehbar?
8: Wir sehen, dass der Sonntag durchaus dann schon heftige Gewitter mitbringt. Da auch noch sehr hohe Temperaturen, so von 38 Grad. Und die nächste Woche wird dann doch auf jeden Fall nicht mehr diese extreme Hitze bringen, sondern dann eher Temperaturen zwischen 25 und 28 Grad. So ab Montag gehen die Werte zurück, was ja aber auch noch sommerliche Temperaturen sind. Und vor allem bis dahin sind auch die Nächte extrem unangenehm und tropisch mit 21 bis 14 Grad Tiefstwert in der nächsten Nacht.
13: Soweit die Aussichten. Vielen Dank, Diana Weise. In der kommenden halben Stunde wird es bei uns musikalisch. Und zwar geht es um den Einsatz von Musik für Menschen mit Demenz. Wie kann das bei ihrer Therapie helfen? In Weimar werden dazu heute Ergebnisse eines Forschungsprojekts vorgestellt. Ich habe mit der Leiterin dieses Projekts gesprochen. Das Interview in gut einer Viertelstunde hier bei MDR Aktuell.
28: 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Um 11.30 Uhr mit Markus Neumann. Bundesverkehrsminister Patrick Schnieder hat nach der bundesweiten Störung am Bahnverkehr schnelle und umfassende Aufklärung gefordert. Sollte es sich um Probleme mit Hardware-Komponenten oder Software-Updates handeln, müsse die Bahn ihre Systeme so aufstellen, dass sich dies nicht wiederhole. Ähnlich äußerte sich SPD-Vize-Fraktionschef Armand Zorn. Am späten Abend hatte eine Störung des digitalen Bahnfunksystems den Verkehr deutschlandweit für rund 2 Stunden komplett lahmgelegt. Medienberichten zufolge soll ein fehlerhaftes Update im Bahnfunksystem verantwortlich gewesen sein. Wegen der Hitzewelle sind in Frankreich rund 68.000 Haushalte in der Bretagne ohne Strom. Grund für den Ausfall ist nach Behördenangaben ein überhitzter Trafo. Außerdem mussten bereits mehrere französische Atomkraftwerke abgeschaltet werden, weil das Kühlwasser aus den Flüssen zu warm ist. In Mailand und Turin in Italien war gestern ebenfalls der Strom ausgefallen. Grund hier soll eine Überlastung der Netze durch Klimaanlagen gewesen sein. Auch in Deutschland werden für die kommenden Tage neue Temperaturrekorde erwartet. Vor dem Landgericht Zweibrücken in Rheinland-Pfalz hat der Prozess um den tödlichen Angriff auf einen Zugbegleiter begonnen. Angeklagt ist ein 26-Jähriger. Er muss sich wegen des Vorwurfs der Körperverletzung mit Todesfolge verantworten. Er soll den Zugbegleiter bei einer Fahrkartenkontrolle mit der Faust so hart gegen den Kopf geschlagen haben, dass dieser später im Krankenhaus starb. Der Landkreis Görlitz bekämpft durch gezielte Maßnahmen weiter die afrikanische Schweinepest. Darüber informierte die sächsische Gesundheitsdezernentin Martina Weber. Demnach werden unter anderem Rapsfelder überwacht. Mit Hilfe von Drohnen und Spürhunden wird dort gezielt nach Wildschweinkadavern gesucht. Ziel ist es, Schweinemastanlagen, etwa in Horka, in Herwigsdorf und in Oberseifersdorf vor Infektionen zu schützen. Die Deutsche Umwelthilfe fordert ein SUV-Verbot in Innenstädten. Überdimensionierte Autos seien vor allem für Kinder, Ältere, Fußgänger und Radfahrer gefährlich. Die Umwelthilfe verlangt daher zudem verbindliche Obergrenzen für die Größe von Neuwagen sowie regulatorische Vorgaben, etwa bei Parkgebühren. In Paris zum Beispiel würden für übergroße Fahrzeuge bis zu dreifach höhere Parkgebühren erhoben. Das waren die Nachrichten. Das Wetter und zunächst die aktuellen Temperaturen. Artern, wolkenlos 28 Grad, Dresden leicht bewölkt 28, Eisenach wolkenlos 27, Erfurt fast wolkenlos 27 Grad, Gardelegen fast wolkenlos 29, Hoyerswerda leicht bewölkt 28, Magdeburg fast wolkenlos 28, Neuhaus am Rennweg wolkenlos 25 Grad, Oschatz leicht bewölkt 28, Plauen bewölkt 27, Wernigerode wolkenlos 27 und Lutherstadt-Wittenberg fast wolkenlos bei 28 Grad. Am Nachmittag überwiegend sonnig und trocken, im Bergland vereinzelte Wolken bei 30 bis 35 Grad. In der Nacht klar und trocken bei Tiefstwerten zwischen 21 und 14 Grad. Morgen wieder viel Sonne, nur einige Wolken, es bleibt trocken bei 31 bis 36 Grad. MDR aktuell Verkehrsdienst A2 Richtung Hannover zwischen Irxleben und Bornstedt 8 Kilometer stockender Verkehr an einer Baustelle. Hier dauert es eine halbe Stunde länger. A9 Richtung München zwischen Großkugel und Leipzig West 3 Kilometer stockender Verkehr nach mehreren Unfällen. A14 Richtung Magdeburg zwischen Kleinpösner und Leipzig Nordost 6 Kilometer Stau wegen Bauarbeiten. Planen Sie eine Viertelstunde mehr Zeit ein. A14 Richtung Dresden zwischen Leipzig-Messegelände und Leipzig-Nordost 2 Kilometer Stau. B71 Richtung Magdeburg zwischen Groß-Ammensleben und Dahlen-Warsleben. Vorsicht, dort liegen Holzteile auf der Fahrbahn. Im Landkreis Harz Vorsicht, zwischen Elend und Dreiannenhohne kommt es zu Behinderungen nach einem Unfall im Kurvenbereich. Und im Landkreis Stendal ist die Straße zwischen Flessau und Rönnebeck nach einem LKW-Unfall gesperrt. Soweit der MDR Aktuell Verkehrsdienst, die Zeit 11.34 Uhr.
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13: Mit Jan Kröger im Studio. Guten Tag. Die Bundesnetzagentur sucht mit Hilfe von Handynutzern nach Funklöchern. Dafür wurde im vergangenen Jahr eine Aktionswoche gestartet, durchaus erfolgreich. Und deswegen startet ab heute die zweite bundesweite Mobilfunk-Messwoche. Sebastian Tittelbach berichtet.
6: Wer mitmachen möchte, lädt sich die aktuelle Version der Mobilfunk-Check-App der Bundesnetzagentur aufs Smartphone. Sie erfasst, wie gut die Netzqualität vor Ort ist. Seit der ersten Messwoche vor einem Jahr haben die Mobilfunkanbieter ihre Netze weiter ausgebaut. Die Bonner Behörde erhofft sich nun ein aktuelles und detailliertes Bild, was davon tatsächlich bei den Kunden in Deutschland ankommt. In Städten ist die Versorgung meist gut, dagegen gibt es in ländlichen Regionen noch immer zahlreiche Funklöcher. Die Messdaten, die durch die App gewonnen werden, gehen sowohl an die Mobilfunkunternehmen als auch an die Länder und Kommunen, die am Ausbau beteiligt sind. Dadurch ist es zum Beispiel möglich, besser abzuschätzen, in welcher Reihenfolge Regionen ausgebaut werden sollten und wo nachgebessert werden muss. Die zweite Messwoche dauert bis zum 1. Juli. Im vergangenen Jahr hatten nach Angaben der Bundesnetzagentur rund 100.000 Handynutzer teilgenommen und innerhalb einer Woche knapp 200 Millionen Messpunkte übermittelt.
13: Immer wieder werden in der Ukraine Betriebe, die kriegswichtige Güter herstellen oder Teil der kritischen Infrastruktur sind, zum Ziel russischer Drohnen- und Raketenangriffe. Bisher mussten sich diese Betriebe darauf verlassen, dass das Militär anfliegende Drohnen oder Raketen abfängt. Seit kurzem dürfen sie aber auch eigene Abwehreinheiten schaffen oder private Sicherheitsunternehmen beauftragen, diese unangenehme Aufgabe für sie zu übernehmen. Friedrich Rother berichtet.
9: Ein Feld am Stadtrand von Kiew. Der Ort wird von Yevhen Shevchenkos Sicherheitsfirma immer wieder für Drohnentests genutzt. Gleich hebt eine Drohne ab. Es ist die sogenannte schwarze Gurke. Wegen ihrer Form und Farbe wird sie so genannt. Sie ist etwa 50 cm hoch, hat 4 Propeller. Dann geht es los. Die schwarze Gurke schießt plötzlich wie eine Rakete senkrecht in die Luft. Ihr Fan Schewtschenko erklärt, was sie kann. Das ist eine Abfangdrohne. Sie jagt russische Shahed-Drohnen. Sie kann Shaheds in einer Entfernung von bis zu 10 Kilometern abfangen. Diese Fähigkeiten wissen ukrainische Firmen, die Teil der kritischen Infrastruktur sind oder nah an der Front arbeiten, zu schätzen. Um sich vor russischen Angriffen zu schützen, können sie seit ein paar Monaten eigene Flugabwehrteams aufstellen oder private Dienstleister wie Yevhen Schewtschenkos Unternehmen Sherif beauftragen, die Flugabwehr zu übernehmen. Alles auf eigene Rechnung. Es ist ein Pilotprojekt der ukrainischen Regierung. Es gab Anfragen aus der Wirtschaft. Die konnte nämlich bisher keine private Flugabwehr einkaufen oder das Militär beauftragen. Daraufhin hat das Verteidigungsministerium dann tatsächlich einen Beschluss für das Pilotprojekt auf den Weg gebracht. Unter anderem, um kritische Infrastruktur besser zu schützen und eigene Kräfte zu entlasten. Wenn ein Betrieb Schutz möchte, muss er einen Antrag beim Verteidigungsministerium stellen. Gibt das grünes Licht, kann der Betrieb starten. Die Waffen kommen vom ukrainischen Militär. Das Flugabwehrteam darf aber nicht einfach loslegen, wenn eine feindliche Drohne anfliegt. Für jedes Abfangen, jeden Abschuss braucht es die Erlaubnis des Militärs. In einem Kiewer Wohngebiet hat Sherif ein Zelt aufgebaut. In dem sind die Waffen und Systeme zu sehen, mit denen sie ihre Kunden schützen. Die schwarze Gurke ist dabei, ein Computer, um den ukrainischen Luftraum zu überwachen, und eine sogenannte Bodendrohne. Sie hat 8 traktorartige Räder, eine Ladefläche. Auf der ist ein Geschütztor mit einem großkalibrigen Maschinengewehr installiert. Der Turm kann sich drehen, das Maschinengewehr kann hoch und runter fahren, alles in Sekundenschnelle. Dass private Teams oder Sicherheitsfirmen Flugabwehraufgaben übernehmen, für die eigentlich der Staat verantwortlich ist, ist weltweit selten. Vadim Kushnikov sieht dennoch erste positive Ergebnisse. Er arbeitet für das Online-Portal Militarny, das zu Militärthemen recherchiert. Zum Beispiel haben die Systeme einer privaten Sicherheitsfirma eine russische Shahed-Drohne mit Düsenantrieb abgeschossen. Und auch einige andere Drohnen, die Russland täglich gegen zivile und kritische Infrastruktur einsetzt. Abschüsse gibt es bisher nur wenige. Von rund 20 Drohnen ist die Rede. Über 40 Firmen aus dem ganzen Land haben nach offiziellen Angaben einen Antrag beim Verteidigungsministerium gestellt. Mehr ist nicht bekannt. Dass durch das Projekt mehr Waffen in private Hände gelangen, sieht Kushnikov nicht kritisch. Denn Militär und Regierung überwachen alles eng, sagt er, zumal ohne Erlaubnis kein Schuss abgegeben werden dürfe. Kushnikov beobachtet generell, dass Staat und private Wirtschaft bei militärischen Themen oft eng zusammenarbeiten. In der Ukraine kann sich die Lage schnell ändern. Aber diese private Flugabwehr ist zumindest eine Lösung für den Moment und eines der Werkzeuge, das in Zukunft auch öfters genutzt werden könnte, um unseren Himmel sicherer zu machen. Bis Ende 2027 will die ukrainische Regierung das Pilotprojekt evaluieren und entscheiden, ob es fortgesetzt werden soll.
13: Aus der Ukraine berichtete Frederik Rother. 11.40 Uhr ist es.
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10: Mit Andreas Hönig und einem WM-Update. Der zweite Spieltag in Nordamerika ist durch, aber ausruhen gibt's natürlich nicht. Heute geht's direkt weiter mit den ersten Partien des letzten Vorrundenspieltags. Was uns da heute erwartet bei der WM, fasst Michael Küster zusammen.
11: Den Anfang macht um 21 Uhr die Gruppe B, in der sich noch alle Mannschaften Hoffnungen aufs Weiterkommen machen dürfen. Bei Schweiz gegen Kanada geht's um den Gruppensieg. Außerdem trifft Katar auf Bosnien-Herzegowina. Ab Mitternacht will in Gruppe C Schottland den Brasilianern den Gruppensieg verderben. Zeitgleich trifft Marokko auf das bereits ausgeschiedene Haiti. Den Abschluss macht ab 3 Uhr früh die Gruppe A. Mexiko steht schon sicher im 16. Finale, will das heimische Aztekenstadion gegen Tschechien aber nochmal zum Kochen bringen. Nur noch geringe Chancen aufs Weiterkommen hat Südafrika, dass es mit Südkorea zu tun bekommt. Für die deutsche Nationalmannschaft ist heute Reisetag. Um 21 Uhr hebt der Flieger in Richtung New York ab, wo das DFB-Team morgen ihr letztes Gruppenspiel gegen Ecuador bestreitet. Am Nachmittag steht in Winston-Salem nochmal eine Trainingseinheit an. Die Nagelsmann-Elf steht bereits vorzeitig als Gruppensieger fest.
10: Tja, aber einer aus Deutschland ist tatsächlich schon in New York, und zwar niemand Geringeres als der ehemalige Bundestrainer Jürgen Klinsmann. Der lebt da seit vielen Jahren in Kalifornien und ist jetzt nach New York gereist, weil der DFB dort sowas wie ein deutsches Haus bei Olympia organisiert hat, das German House of Soccer. Im Rahmen einer Veranstaltung dort hat er mit meinen Kollegen gesprochen, zum Beispiel über die WM ganz allgemein. Da gab es ja so ein paar Bedenken, ob Rasen, Klima oder die Erweiterung auf 48 Teams zum Beispiel irgendwie das Niveau der Spiele beeinträchtigen könnten. Aber Jürgen Klinsmann ist von den Partien bisher sehr angetan.
1: Ich denke, es ist bis jetzt wirklich eine tolle WM. Also ich habe jetzt keine Superlativen, sondern ich finde es einfach klasse, dass die Gastgeberländer richtig gut drauf sind, also Kanada, Mexiko und auch die USA. Und ich glaube, das hilft dem Turnier ungemein. Und ich hoffe natürlich, dass die lange im Turnier bleiben. Und ich denke auch, dass die sogenannten Favoriten, die wir immer nennen, die 5, 6 Europäer, Großen und auch die 2 Südamerikaner, eigentlich auch da sind, präsent sind im Land. Dann das Spannende auch mit dieser älteren Generation an Spielern wie Ronaldo, Messi, Neymar, Manuel Neuer, so gegen die nächste junge Generation mit den Lamine Yamals und Musial, also Wirtz und allem. Das finde ich so toll, das ist spannend, das ist aufregend. Also wie super dann die WM letztendlich dann dastehen wird, das sehen wir dann in ein paar Wochen. Aber ich bin wirklich happy, dass sie gut angelaufen ist.
10: Das sagt Ex-Bundestrainer Jürgen Klinsmann. Und apropos ältere Generation und Jürgen Klinsmann, seit ein paar Tagen kursiert ja schon das Gerücht, jetzt ist es tatsächlich bestätigt, der zweimalige Weltfußballer Ronaldinho spielt wieder Fußball. Mit mittlerweile 46 Jahren fängt Ronaldinho zur kommenden Saison in der 3. italienischen Liga beim Verein Ravenna FC an. Das haben der Club und der Brasilianer in Miami verkündet. Viel mehr als ein PR-Stunt wird diese Verpflichtung wohl aber nicht sein. Laut Verein soll Ronaldinho aber mindestens eine Partie spielen und für Ravenna Tore schießen. Sein letztes Profitor, heißt es in der Mitteilung, soll er in Ravenna schießen. Ronaldinho ist 2002 mit Brasilien Weltmeister geworden, hat 2006 mit Barcelona die Champions League gewonnen. Sein letztes Profispiel ist schon über 10 Jahre her,

0: Jetzt haben wir mal das Glück, dass der Erste direkt aufsteigt. Aber ich glaube, die Spitzengruppe, das wird schon eine Siebener-Gruppe sein, die da oben mitmischt. Und darum sind wir gut daran, von ersten Tag Gas zu geben, eine Einheit zu werden und nicht zu früh satt zu werden.
1: Da sagt Jan Löhmannsrüben und ehrlich gesagt würde ich gerne mal einen Zweikampf sehen, Ronaldinho gegen Löhmannsrüben, aber das steht auf einem anderen Blatt Papier. Wir werden wieder seriös und schauen nach Lausanne in die Schweiz. Dort läuft die Vollversammlung vom Internationalen Olympischen Komitee, die erste von Kirsty Coventry als Präsidentin. Und da stehen ein paar Entscheidungen an, die für Deutschland wichtig werden könnten, Markus Tepper.
2: Ein Jahr nach ihrer Amtsübernahme forciert IOC-Präsidentin Kirsty Coventry den von ihr angestoßenen Reformprozess. So wird erwartet, dass die Vollversammlung des Internationalen Olympischen Komitees den Bewerbungs- und Vergabeprozess Olympischer Spiele neu ordnet. Mit mehr Beteiligung für die 104 IOC-Mitglieder und einem auf 7 Jahre reduzierten Vorlauf zwischen Vergabe und Austragung der Spiele. Sollten sich die Gerüchte bewahrheiten, dass das IOC die Sommerspiele 2036 Mitte 2029 vergibt, wäre dies ein wichtiger Fixpunkt für eine deutsche Olympiabewerbung. Zudem steht die Reform des Olympiaprogramms auf der Tagesordnung der IOC-Vollversammlung. Diskutiert wird ein neuer, transparenter Prozess für die Aufnahme bzw. den Ausschluss von Sportarten bei den Sommer- und Winterspielen. Das Programm soll künftig flexibler, moderner und auch schlanker gestaltet werden. Coventry spricht von einem Prozess, der sicherstellt, dass das IOC mit seinem Programm global relevant bleibt.
1: Mehr vom Sport in einer Stunde.
3: Jetzt ist es 11.46 Uhr hier bei MDR Aktuell. Das ist unser Top-Thema, die Bahnstörung gestern Abend. Politiker fordern Aufklärung und schnelles Handeln. Bundesverkehrsminister Schnieder etwa sagte, sollte es sich um Probleme mit Hardware-Komponenten oder Software-Updates handeln, müsse die Bahn ihre Systeme so aufstellen, dass sich das nicht wiederhole. Mehr dazu wieder in den Nachrichten zur vollen Stunde. Jetzt Markus Neumann mit weiteren Meldungen.
4: Die Stimmung in der deutschen Wirtschaft hat sich den 2. Monat in Folge verbessert. Wie das Münchner IFO-Institut mitteilte, stieg der Index sogar etwas stärker als erwartet. Viele Unternehmen rechneten mit einer Entspannung der weltpolitischen Lage nach dem Ende des Iran-Krieges. Durch die Hitze ist die Waldbrandgefahr weiter angestiegen. In weiten Teilen Thüringens und Sachsen-Anhalts gilt inzwischen die 2. höchste Warnstufe. In Sachsen ist vor allem der Norden betroffen. Thüringens Innenminister Georg Mayer rief Waldbesucher zu besonderer Vorsicht auf. Im Leipziger Stasi-Unterlagenarchiv ist ab Juli eine neue Ausstellung zu sehen. Sie trägt den Titel »Die Partei hat immer Recht« und zeigt die Mechanismen der SED-Herrschaft. Das Archiv teilte mit, die SED sei weit mehr als eine politische Organisation gewesen. Sie habe auch den privaten Alltag bestimmt und ein System von Abhängigkeiten geschaffen. Das Wetter: am Nachmittag sonnig und trocken bei 30 bis 35 Grad, in der Nacht dann klar bei 21 bis 14 Grad. Morgen heiter, einige Wolken, es bleibt trocken, die Temperaturen steigen auf bis zu 36 Grad. MDR aktuell Verkehrsdienst A2 Richtung Hannover. Zwischen Irxleben und Bornstedt 8 Kilometer stockender Verkehr an einer Baustelle. Planen Sie bitte eine halbe Stunde mehr Zeit ein. Vorsicht auf der A4 Richtung Frankfurt. Zwischen Jena-Göschwitz und Bucha steht ein defekter PKW auf der mittleren Fahrspur. A9 Richtung München. Zwischen Großkugel und Leipzig-West 3 Kilometer stockender Verkehr nach mehreren Unfällen. A14 Richtung Magdeburg. Zwischen Kleinpößner und Leipzig-Nordost 6 Kilometer Stau wegen Bauarbeiten. A14 Richtung Dresden, inzwischen Leipzig-Messegelände und Leipzig-Nordost 2 Kilometer Stau. B71 Richtung Magdeburg, zwischen Groß-Ammensleben und Dahlen-Warsleben liegen Holzteile auf der Fahrbahn. Und im Landkreis Stendal ist die Straße zwischen Flessau und Rönnebeck nach einem Lkw-Unfall gesperrt. Soweit der MDR Aktuell Verkehrsdienst, die Zeit 11.48 Uhr.
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3: In dem Gespräch, das jetzt folgt, geht es auch ums Erinnern. Das Thema hat nämlich auch mich erinnert an einen journalistischen Termin, den ich vor 12, 13 Jahren ungefähr in einem Pflegeheim hatte. Da spielten einige Musiker unter der Leitung des Schlagzeugers der Hannoveraner Band Fury in the Slaughterhouse. Die spielten nicht deren Rockstücke, sondern deutsche Schlager der 30er bis 50er Jahre. Und was dann passierte, die zuhörenden Heimbewohner, die meisten von ihnen an Demenz erkrankt, klatschten mit, standen auf, tanzten. Die Musik aus ihrer Jugendzeit hatte irgendwas mit ihnen gemacht. Und was muss

0: Musik auslösen kann. Darum geht es heute auch auf einer Fachtagung in Jena, die das Thema auch über Pflegeheime hinaus weitet. Der Titel: Individualisierte Musik für Menschen mit Demenz in der häuslichen Pflege. Gastgeberin gewissermaßen ist Gabriele Wilz, Professorin am Institut für Psychologie der Uni Jena. Und mit ihr habe ich vor der Sendung heute Morgen gesprochen. Guten Morgen, Frau Wilz.
1: Guten Morgen, Herr Krüger.
0: Dass Musik gut tut, würden viele von uns ja unterschreiben. Aber warum ist sie speziell für Demenzkranke so besonders wichtig?
1: Ja, für Menschen mit Demenz ist es ganz besonders wichtig, Möglichkeiten zu finden und zu nutzen, die die Lebensqualität erhalten und auch fördern können. Und hier insbesondere nicht medikamentöse Ansätze. Und Musik hören ist für Menschen mit Demenz immer möglich, also auch bei schwerster Beeinträchtigung, also für alle Schweregrade ist Musikhören möglich. Und das Musikhören, das haben wir festgestellt, wir arbeiten jetzt seit über 10 Jahren in dem Bereich in der Forschung, hat ganz, ganz vielfältige, ganz positive Auswirkungen auf die Menschen mit Demenz.
0: Welche Auswirkungen sind denn das konkret? Welche Forschungsergebnisse haben Sie da gesammelt?
1: Erstmal ist zu sagen, wie wir überhaupt, wie das Anhören der Musik gestaltet wird, das ist ja ganz wichtig. Wir nutzen hier einen Ansatz, der nennt sich individualisierte Musik. Das heißt, es geht darum, quasi detektivisch die Lieblingsmusik der Menschen mit Demenz ganz individuell zu finden. Und das ist diese Lieblingsmusik ist meist Musik aus der Jugend, aus dem frühen Erwachsenenalter, Musik, die dann über das ganze Leben begleitet. Und wenn man diese Musik gefunden hat und diese Songs spielt und die über Kopfhörer den Menschen mit Demenz zur Verfügung stellt, sodass sie auch ganz konzentriert, ohne Ablenkung, das gut für sich dann hören können, dann passieren ganz berührende Dinge, also dass Menschen mit Demenz quasi wie zum Leben erweckt werden. Ich habe das miterlebt, dass Menschen mit Demenz wieder sprechen, dass sie die Lieder mitsingen können, dass sie wieder über sich selbst sprechen, was sie berührt und bewegt, auch aktuell, oder auch Erinnerungen, die die Musik auslösen, dass sie manchmal auch beginnen zu tanzen und wieder einen Bezug zur eigenen Identität schaffen kann.
0: Und individualisierte Musik, ich hatte vorhin das Beispiel mit den alten Schlagern gebracht, wer aber schon damals lieber Rock'n'Roll gehört hat, da muss man auch heute dann dran anknüpfen. Was heißt das denn noch?
1: Ja, das ist ganz wichtig, weil dann die Schlager eher möglicherweise sogar negative Effekte hätten. Also wenn die Musik nicht passt, dann ist es für Menschen mit Demenz Stress. Oder kann es Stress bedeuten, so dass es wirklich wichtig ist, die Musik, die passend ist für die Person zu finden. Wir haben jede Playlist, die wir erstellt haben, ist unterschiedlich.
0: Nun hatte ich mein Beispiel eingangs ja aus einem Pflegeheim gebracht. In der häuslichen Pflege ist ja nun mal der große Unterschied, da gibt es kein Gemeinschaftserlebnis. Wirkt sich Musik deshalb dort auch anders aus?
1: Wir haben Projekte gemacht in der institutionellen Pflege und in der Häuslichkeit. Was hier wichtig ist, der Ansatz, den wir hier ja verwendet haben, die individualisierte Musik, ist über Kopfhörer. Es kann dann trotzdem, wenn man das möchte, ein gemeinschaftliches Erlebnis sein, wenn die Angehörigen über einen zweiten Kopfhörer zum Beispiel mithören. Jetzt zu Ihrer Frage nochmal zurück. Wie ist es in der Häuslichkeit? Wie wichtig ist es für Angehörige? Erstmal ist es so, dass für Angehörige mit das Schlimmste ist, dass sie nicht helfen können. Wie kann ich etwas Positives für meinen Menschen mit Demenz tun? Und die Musik ist eine unmittelbare Möglichkeit für Angehörige auch etwas anzubieten, ein Angebot zu machen, was meistens sofort Freude auslöst, die Stimmung hebt und sie haben dann eine Möglichkeit, dass sie gemeinsam die Musik hören, dadurch ins Gespräch kommen, dadurch Erinnerungen teilen, dadurch gemeinsam mitschwingen, mitsingen, das ist das eine. Und manche wollen alleine für sich ihren Jazz oder ihre Musik, ihre Klassik oder was auch immer hören und wollen nicht gestört werden dann von den Angehörigen, sondern wollen ganz für sich das konzentriert und in Ruhe hören. Das haben wir eben auch gesehen. Und da ist es dann für Angehörige auch sehr positiv, weil dann haben sie für sich mal eine Ruhepause oder ein Ritual, wo sie dann die Zeit für sich in einer anderen Art und Weise nutzen können.
0: Das kann ich mir gut vorstellen. Nun sprechen wir heute aus Anlass einer Fachtagung mit Ihnen, aber es gibt ja auch Projekte an Ihrem Institut, an die sich im Grunde jeder wenden kann. Worum geht es da?
1: Vielleicht noch ein Aspekt. Wir haben jetzt, wenn wir bei der Musik noch kurz bleiben, ein Projekt, wo es um die institutionelle Pflege geht, wo sich Pflegeheime bundesweit bei uns melden können. Und wir führen da eine Schulung durch, wie im Pflegeheim diese Musik gut umgesetzt werden kann. Für pflegende Angehörige von Menschen mit Demenz haben wir aktuell ein laufendes Projekt, wo wir hier Unterstützung durch Gespräche anbieten. Diese Gespräche sind, wir nennen es präventive psychotherapeutische Gespräche, weil hier Angehörige die Möglichkeit haben, begleitet über ein halbes Jahr, jeweils in der Woche oder zweiwöchentlich 50 Minuten mit einem Psychotherapeutin oder Psychotherapeuten zu sprechen, die sich auskennen in der Thematik und wissen um die massiven Belastungen, die pflegende Angehörige von Menschen mit Demenz in der Häuslichkeit oft erleben. Und dieses Projekt, da können Angehörige bei uns teilnehmen und sich bei uns melden.
0: Sagt Gabriele Wilz, Psychologieprofessorin an der Universität Jena. Und wer mehr über die Projekte dort erfahren möchte, der kann das machen über die Internetseite www.musik-demenz.de.

0: Seit 1959 gibt es den Vorlesewettbewerb des Deutschen Buchhandels. Rund 600.000 Kinder der sechsten Klassen aller Schularten beteiligen sich jedes Jahr daran. Und heute findet in Rust in Baden-Württemberg das Bundesfinale statt. Mit dabei ist Emma Schmidt aus Apolda. Sie gehört zu den 16 besten Vorleserinnen Deutschlands, hat den Thüringen-Titel gewonnen. Conny Mauroner hat sie vor ihrer Abreise nach Rust getroffen.
1: Wichtige Mitteilung. Dieses Tagebuch enthält keine Übertreibungen.
2: Emma übt, was das Zeug hält. Erst vor wenigen Tagen hat ihr die Jury das Buch zugeschickt, das sie beim Bundesfinale zum Sieg führen soll.
1: Und dann habe ich es am Freitag schon angefangen durchzulesen. Und dann haben wir geguckt, welche Textstelle würde sich eignen, welche ist so die Kernaussage dieses Buches, wo man schön zuhören kann. Und dann haben wir jetzt auch die Einleitung geübt und dann wird da schon alles gut gehen.
2: Emma ist zuversichtlich und lässt sich auf gar keinen Fall verrückt machen. Lesen ist einfach ihr Ding. War es immer schon.
1: Ich habe mit 3 Jahren sogar schon das Buch in der Hand hatte und habe dann das, was ich mir gemerkt habe, so auswendig, aufgesagt und dabei getan, als würde ich lesen. Und ich glaube, als ich dann etwas älter war, habe ich dann immer mal wieder die Bücher der Schule der magischen Tiere gelesen. Und damit hat es dann so richtig angefangen, diese Leidenschaft für das Lesen da.
2: Nicht ganz unschuldig waren aber auch Mama und Papa. Melanie hat Emma immer vorgelesen.
3: Weil ich finde, Bücher sind sehr wichtig. Da lernen die Kinder halt auch was fürs Leben. Ne, diese ganzen Geschichten, diese Werte, die man versucht, den Kindern ja auch im alltäglichen Leben zu übermitteln, finde ich, drücken Bücher sehr, sehr schön aus.
2: Nur wenige Tage braucht Emma für ein Buch. Man sieht's dem Kinderzimmer an.
3: Also bei Emma ist es schon sehr voll. Alle Regale, die überall im Zimmer, sie hat einen großen Dachboden verstreut stehen, finden sich überall Bücher, teilweise auch nach Farbe geordnet.
2: Aber auch wenn Emma überdurchschnittlich viel Zeit mit Büchern verbringt, ein Handy hat sie natürlich auch. Und müsste sie sich zwischen beiden entscheiden, ja, das fiele Emma schwer.
1: Das klingt jetzt sehr doof, also ich liebe Bücher, aber ich würde mich wahrscheinlich dann auch für das Handy entscheiden, weil ich es einfach brauche, sage ich jetzt mal, auch im Alltag zum Telefonieren, zum Verständigen. Aber ich würde eigentlich das Buch trotzdem nicht hergeben.
0: Sagt Emma aus Apolda im Beitrag von Conny Mauroner. Kurz vor 12 schauen wir jetzt auf das Wetter mit Diana Weise im MDR Aktuell Wetterstudio. Ist die Mittagszeit jetzt eigentlich die heißeste Zeit des Tages oder geht das noch weiter rauf?
4: Noch ist das nicht die heißeste Zeit, obwohl wir jetzt schon bei 31 Grad sind in Camburg. Es wird noch heißer, also eher der späte Nachmittag, so nach 16, 17 Uhr können die Temperaturen das Maximum erreichen. Und das sind heute immerhin 30 bis 35 Grad, die wir noch erwarten. Dazu ein paar Wölkchen sind vor allem in den Bergen entstanden, aber das sind eher kleine Quellwolken, die dann im Laufe des Nachmittags auch wieder verschwinden. Und somit, es bleibt größtenteils auch sonnig dabei.
0: Dann schauen wir mal in die nächsten Tage, wie wird's da?
4: Bisschen steigert sich das morgen schon auf 31 bis 36 Grad. Am Freitag erwarten wir bis 38 Grad. Und auch da gibt es Hochdruckwetter, also viel Sonne. Ein paar wenige Wolken sind dann vor allem am Nachmittag mal am Himmel zu sehen. Und der Sonnabend, der wird dann extreme Hitze bringen. Also das ist schon eine lange Hitzewelle mit bis zu 40 Grad dann. Auch am Sonntag wird es nochmal sehr heiß, allerdings dann auch mit Schauern und heftigen Gewittern.
0: Soweit die Aussichten. Danke, Diana Weise.
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0: In der kommenden halben Stunde schauen wir unter anderem auf die deutsche Außenpolitik. Der Bundeskanzler empfängt heute weitere Staats- und Regierungschefs aus Europa im Kanzleramt. Aber wie sieht Deutschlands Rolle in Europa eigentlich aus? Das ist ein Thema nach 12 Uhr hier bei MDR Aktuell.
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8: Um 12 Uhr mit Markus Neumann. In der Debatte um ein Social-Media-Verbot für Kinder legen sich die von der Bundesregierung eingesetzten Experten nicht fest. Die Kommission hat ihre 56 Empfehlungen an Familienministerin Karin Prien übergeben. Zur Frage eines Mindestalters für soziale Medien werden darin aber zwei Möglichkeiten vorgeschlagen. Eine Option ist ein gesetzliches Mindestalter von 13 Jahren mit schrittweiser schwächer werdenden Schutzvorrichtungen bis hin zur Volljährigkeit. Als zweite Variante nennen die Experten eine Altersbeschränkung nur für einzelne Dienste oder Funktionen, Abhängigkeit vom jeweiligen Risiko. Nach der bundesweiten Bahnstörung fordern Politiker von Union und SPD Aufklärung und rasche Maßnahmen. Bundesverkehrsminister Patrick Schnieder sagte, die Bahn müsse ihre Systeme so aufstellen, dass sich der Vorfall nicht wiederhole. SPD-Vize-Fraktionschef Armand Zorn betonte, wenn eine technische Störung den Bahnverkehr in großen Teilen Deutschlands beeinträchtigen könne, müsse schnell und umfassend gehandelt werden. Der Zugverkehr war wegen einer Störung im Funksystem der Bahn für rund 2 Stunden zum Erliegen gekommen. Das Problem entstand laut Bahn durch den Austausch einer technischen Komponente. Das Verteidigungsministerium beendet das milliardenschwere Projekt zur Beschaffung von Fregatten des Typs F-126. In einer Mitteilung heißt es, der Bau der 6 Schiffe werde nicht weiter verfolgt. Das milliardenschwere Paket hatte sich mehrfach verzögert. Stattdessen sollen nun 8 MEKO-Fregatten vom Hersteller TKMS angeschafft werden, die hauptsächlich für die U-Boot-Jagd ausgerichtet sind. Wegen der Hitzewelle sind in Frankreich Zehntausende Menschen ohne Strom. Nach Angaben der Behörden sind etwa 68.000 Haushalte in der Bretagne betroffen. Grund sei ein überhitzter Trafo. Die Versorgung werde voraussichtlich erst am Abend wiederhergestellt. In Mitteldeutschland wurden wegen der steigenden Temperaturen inzwischen viele Veranstaltungen am Wochenende abgesagt, darunter der Umzug des Kirschfestes in Naumburg und das Familienfest im Zoopark Erfurt. Kokainkonsum ist unter jungen Erwachsenen deutlich stärker verbreitet als noch vor einigen Jahren. Das zeigt eine Studie des Bundesinstituts für öffentliche Gesundheit. Danach gaben mehr als 4% der 18- bis 25-Jährigen an, innerhalb eines Jahres mindestens einmal Kokain konsumiert zu haben. Das sind fast 4-mal so viele wie noch im Jahr 2015. Das waren die Nachrichten. Und damit zum Wetter und zunächst zu den aktuellen Temperaturen. Auf dem Brocken leicht bewölkt 22 Grad, Chemnitz wolkenlos 26, Dresden leicht bewölkt 27, Eisenach wolkenlos 27 Grad. Erfurt fast wolkenlos 27, auf dem Fichtelberg wolkenlos 21 Grad, Gera fast wolkenlos 28, Görlitz leicht bewölkt 27, Halle und Leipzig jeweils fast wolkenlos 29 Grad, Magdeburg fast wolkenlos 28 und Meiningen wolkenlos bei 27 Grad. Heute Nachmittag überwiegend sonnig und trocken, im Bergland vereinzelt Wolken bei 30 bis 35 Grad. In der Nacht klar und trocken bei 21 bis 14 Grad und es wird zunehmend schwül. Morgen sonnig, einige Wolken, es bleibt trocken bei Höchstwerten zwischen 31 und 36 Grad.
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9: Unter Mikrofon ist jetzt für Sie Elisabeth Ime.
8: Ich würde gerne noch mit dem Verkehrsdienst weitermachen, liebe Elisabeth. Da hast du etwas zu schnell den Knopf gedrückt.
9: Aber bitte.
8: Der MDR aktuell Verkehrsdienst A2 Richtung Hannover zwischen Irxleben und Bornstedt. 8 Kilometer stockender Verkehr an einer Baustelle. Hier dauert es 30 Minuten länger. A14 Richtung Magdeburg zwischen Kleinpösner und Leipzig Nordost. 4 Kilometer Stau wegen Bauarbeiten. A14 Richtung Dresden zwischen Leipzig Messegelände und Leipzig Nordost. 3 Kilometer Stau. B71 Richtung Magdeburg zwischen Groß Ammensleben und Dannenwarsleben. Vorsicht, dort liegen Holzteile auf der Fahrbahn. Und im Landkreis Stendal ist die Straße zwischen Flesser und Rönne nach einem LKW-Unfall gesperrt. Soweit der MDR-Verkehrsdienst, die Zeit 12.04 Uhr.
10: Bundesverkehrsminister Patrick Schnieder fordert von der Bahn umfassende Aufklärung.
9: So, da haben wir technisch ein kleines Problem hier heute. Ist so ein kleines bisschen der Wurm drin, das werden wir aber gleich beheben.
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9: So, aber jetzt mit Elisabeth Ime am Mikrofon, jetzt diese Mittagssendung von MDR Aktuell. Und da Da schauen wir gleich auf die Bahnpanne. Gestern Abend hatte eine deutschlandweite Störung des digitalen Bahnfunksystems rund 2 Stunden lang für Stillstand gesorgt. Kurz nach Mitternacht wurde das Problem behoben. Anschließend lief der Zugverkehr Schritt für Schritt wieder an. Zur Ursache der Störung machte die Bahn keine näheren Angaben. Und nun fordert das Bundesverkehrsministerium aber Aufklärung. Jakob Meyer berichtet.
10: Bundesverkehrsminister Patrick Schnieder fordert von der Bahn umfassende Aufklärung über Hintergründe und Ursachen der Panne. Sollte es sich um Probleme mit Hardware-Komponenten oder um ein Update-Problem eines Servers handeln, müsse die Bahn ihre Systeme so aufstellen, dass sich das nicht wiederhole, heißt es in einer Erklärung des Ministeriums. Die parlamentarische Staatssekretärin im Innenministerium Daniela Ludwig sagte, man werde sich die Schwachstellen zusammen mit der Bahn ganz genau anschauen. Die Bahn erklärt den Ausfall mit dem planmäßigen Tausch einer technischen Komponente. Der hat nach den Worten des Vorstandschefs der Infrastruktursparte Philipp Nagel zu der Störung des digitalen Bahnfunks geführt. Das zeigt nach Ansicht des SPD-Verkehrsexperten Armand Zorn, wie verwundbar Teile der kritischen Infrastruktur sind. Zorn forderte Sicherheitsbehörden, Bahn und das zuständige Ministerium auf, zeitnah die Sicherheit der Systeme zu verbessern. Nach Angaben der Bahn ist der Zugverkehr am Morgen weitgehend reibungslos angelaufen. Laut dem zuständigen Verband sind Güterzüge aber besonders betroffen. Die Lage sei extrem angespannt, hieß es, weil Güter-, Nah- und Fernverkehr gleichzeitig auf Weiterfahrt warteten. Es werde Tage dauern, den Logistikstau abzuarbeiten.
9: Kanzler Merz hatte sich vorgenommen, die deutsche Außenpolitik neu auszurichten. Deutschland müsse wieder eine führende Rolle übernehmen, Einfluss geltend machen, präsenter sein. Heute empfängt er die Staats- und Regierungschefs Frankreichs, Großbritanniens, Italiens und Polens im Kanzleramt. Nach dem G7-Gipfel, dem Europäischen Rat, das nächste große Gesprächsformat, bei dem Deutschland eine Rolle spielt. Die Frage aber ist, ob es die ist, die dem Kanzler vorschwebt. Christina Nagel berichtet.
11: Seinen Anspruch hat Kanzler Friedrich Merz erst kürzlich wieder in einer Regierungserklärung deutlich formuliert.
12: Wir wollen uns nicht länger unter Wert verkaufen.
11: Deutschland soll auf internationalem Parkett wieder Führung übernehmen, mit klaren Positionen und Haltungen, in enger Abstimmung mit den europäischen Partnern, allen voran mit Frankreich und Polen. Da passt das heutige Treffen im Kanzleramt gut ins Bild. Friedrich Merz will sich mit den Staats- und Regierungschefs aus Frankreich, Großbritannien, Italien und Polen abstimmen. Es geht um gemeinsame Positionen mit Blick auf den anstehenden NATO-Gipfel, das weitere Vorgehen in der Ukraine und im Nahen Osten. Das Problem: den Ton setzt am Ende ein anderer, US-Präsident Donald Trump, dem der Kanzler auch zuletzt in Evian beim G7-Gipfel wenig entgegensetzte. Zu wenig, wie Sarah Brissan vom Global Public Policy Institute findet.
13: Ich würde mir eine selbstbewusstere eigene deutsche und europäische Ordnungsvorstellung wünschen. Und dazu gehört eben, dass man zum Beispiel nach einem Abkommen zwischen USA und Iran mehr dazu zu sagen hat als nur herzlichen Glückwunsch, Riesenerfolg. Wenn das weder ein Riesenerfolg war, noch in den Details dem entspricht, was eigentlich unseren außenpolitischen Werten und Interessen entspricht.
11: Der Umgang mit außenpolitischen Werten ist ein Thema, das auch viele Außenpolitiker in Berlin umtreibt. Bis heute fehlen klare völkerrechtliche Einordnungen von Seiten der Bundesregierung. Was die US-Intervention in Venezuela angeht, bei der Staatschef Maduro gefangen genommen wurde, oder auch den Angriff Israels und der USA auf den Iran. Es hat, da ist sich die außenpolitische Sprecherin der Grünen-Fraktion im Bundestag, Deborah Düring, sicher, Deutschland wichtige Stimmen gekostet im Ringen um einen nicht ständigen Sitz im Sicherheitsrat der Vereinten Nationen.
14: Doppelstandards bei der Verteidigung des Völkerrechts darf es nicht geben. Es braucht mehr Klarheit und mehr Unterstützung für die Vereinten Nationen.
11: Für Deutschland wäre es eine wichtige Bühne gewesen, um dem eigenen Anspruch gerecht zu werden, meint die Expertin für strategische Vorausschau Sarah Brissan. Die Bundesregierung dürfe sich nicht verleiten lassen, sich allein auf Europa, die eigene Verteidigung, die EU und die Ukraine zu konzentrieren, weil davon nicht nur Russland und China mit ihrem Großmachtdenken profitieren.
13: Das spielt natürlich diesen Visionen unter anderem der Trump-Regierung in die Karten, zu sagen, auf dem großen internationalen Spielfeld habt ihr eigentlich nichts zu suchen.
11: Also auch nicht an den Verhandlungstischen, an denen die Europäer gern Platz nehmen würden. Um mitreden zu können, wenn es wie im Fall der Ukraine um europäische Sicherheitsinteressen geht oder wie bei der Straße von Hormus um wichtige Handelswege. Auch hier muss die Bundesregierung ihre Rolle noch finden. Anders als früher gilt sie nicht mehr als neutraler Makler. Sie muss neue Allianzen mit anderen Mittelmächten wie zum Beispiel Kanada schmieden, Interessen formulieren, sich mittel- und langfristig strategisch aufstellen. Ein Bereich, in dem es noch viele Leerstellen gibt, auch auf europäischer Ebene, was zu vielen Gesprächsformaten wie heute dem E5-Format aber nicht zwingend zu Ergebnissen führt. Die deutsche Außenpolitik ist mittendrin in einem riesigen Umbruchsprozess. Anspruch und Wirklichkeit liegen noch weit auseinander. Aber, betont Sarah Brissan, die ersten Weichen, auch strukturell, seien gestellt. Außenpolitik wird umfassender, sicherheitspolitischer gedacht. Und manchmal, wie im Fall Grönland, blitzt auf, was geht, wenn man sich nicht kleiner macht, als man ist.
9: Christine Nagel berichtete. Was soll nun passieren, damit das Rentensystem wieder auf stabileren Füßen steht und die Menschen in Deutschland im Alter halbwegs gut versorgt sind, ohne dass das System immer mehr und mehr Geld frisst? Dazu hat eine Expertenkommission ja nun Vorschläge vorgelegt und die Debatte, ob man die jetzt so umsetzen soll oder wo nachgebessert werden soll, die ging wie erwartet sofort los. Tim Aßmann fasst die wichtigsten Reaktionen zusammen.
15: Die Bundesarbeitsministerin gibt sich entschlossen. Bei den Empfehlungen der Rentenkommission hängt alles mit allem zusammen, sagt Bärbel Baas. Und deshalb will sie die Vorschläge auch als Gesamtpaket umsetzen, nicht zulassen, dass sie zerredet werden. Der SPD-Co-Parteivorsitzenden ist aber klar, dass Änderungen durch die Bundestagsfraktionen von SPD und Union nicht unwahrscheinlich sind.
16: Die Fraktionen haben ja das Signal gegeben, dass sie das Paket in Gänze ja auch mittragen wollen. Trotzdem mache ich mir keine Illusion, im parlamentarischen Verfahren ist am Ende alles möglich. Aber das Ziel ist erstmal, dieses Gesamtpaket auf den Tisch zu legen.
15: Gesprächsbedarf gibt es bei der SPD, vor allem beim Thema Rente mit 63. Die Kommission empfiehlt die Abschaffung. Manuela Schwesig, SPD-Ministerpräsidentin in Mecklenburg-Vorpommern und gerade im Wahlkampf, stellt sich dagegen.
17: Viele, die auf dem Bau arbeiten, die in der Pflege arbeiten, halten nicht noch länger als 45 Jahre durch. Und deshalb bin ich dafür, dass es weiter möglich sein muss, nach 45 Jahren auch abschlagsfrei in Rente zu gehen.
15: Die von der Kommission vorgeschlagene Kapitalrente nach schwedischem Vorbild stößt bei der SPD auf große Zustimmung. Kritik kommt vor allem von den Arbeitgebern, konkret daran, dass deren Anteil an den Rentenbeiträgen erhöht werden soll, um die Kapitalrente zu finanzieren. Diese Belastung muss ausgeglichen werden, forderte Steffen Kampeter, Hauptgeschäftsführer des Arbeitgeberverbandes im Deutschlandfunk.
18: Sollte der Staat dieses machen, kann eigentlich nur unsere Forderung sein, dass wir eine Entlastung in anderen Bereichen kommen. Da gibt es hinreichende Möglichkeiten im Steuer- und Abgabensystem.
15: Teile der Arbeitgeberverbände stellen sich auch gegen die empfohlene Abschaffung der beitragsfreien Minijobs. Vor allem der Handel und die Gastronomie wären davon betroffen. Die CSU hat wegen der Belastung einzelner Branchen Gesprächsbedarf bei der Umsetzung der Kommissionsempfehlungen angemeldet. Die AfD ist grundsätzlich gegen die Streichung der beitragsfreien Minijobs. Parteichef Tino Chrupalla betonte im ARD-Morgenmagazin.
19: Die Frage ist natürlich, ob Arbeitgeber das genauso umsetzen können überhaupt, ob sie sich leisten können, diejenigen Personen ohne Minijob anzustellen. Geht das wirklich so auf? Ich halte das wirklich für schwierig.
15: Die Grünen fürchten, dass das Rentenniveau zumindest vorübergehend absinken könnte, wenn alle Kommissionsempfehlungen umgesetzt werden. Viele der Vorschläge seien aber richtig, lobte Parteichef Felix Banaschak ebenfalls im Morgenmagazin.
20: Beispielsweise die Kapitalrente als Ergänzung zur Umlage finanziert, und das haben wir auch vorgeschlagen. Ich finde auch die Abschaffung der Minijobs richtig. Das ist am Ende eine Altersarmutsfalle, insbesondere für Frauen.
15: Dass die Gefahr der Altersarmut bei den Kommissionsempfehlungen und auch insgesamt in der Reformdebatte aus seiner Sicht nicht ausreichend berücksichtigt wird, unterstrich Joachim Rock, Hauptgeschäftsführer des Paritätischen Gesamtverbandes, im Interview mit dem RBB Inforadio.
21: Fast jeder fünfte Mensch im Alter ist altersarm. Und wenn wir das Gesamtpaket der Sozialreform nehmen, etwa auch mit den angedrohten Kürzungen beim Wohngeld, dann droht die Altersarmut nochmal massiv zu steigen.
15: Wie soll die Rentenreform konkret aussehen? In einer Woche beraten die Spitzen von Union und SPD über die Kommissionsempfehlungen.
9: Tim Aßmann berichtete. Ja, vor allem für die Menschen aus dem Osten wird es auf die Entwicklung der gesetzlichen Rente ankommen. Denn hier wird ja seltener Betriebsrente gezahlt und es gibt weniger angespartes Vermögen, von dem man zur Not dann zehren könnte, wenn es im Alter mal knapp wird. Darüber haben wir heute Morgen hier im Programm von MDR aktuell gesprochen mit der Thüringer Sozialministerin von der SPD, Katharina Schenk, und sie gefragt, werden diese Unterschiede ausreichend berücksichtigt?
22: Die Erkenntnis, dass man auch in der Bundesregierung verstanden hat, dass hier in Ostdeutschland die erste Säule,
2: die wichtigste Säule in der Rente ist. Und deswegen finde ich es ein gutes Signal, auch gerade für die junge Generation, dass wir mit der kapitalgedeckten Rente die erste Säule stärken. Denn genau das ist ja das Learning, was wir auch aus Riester haben. Da hat man die Versicherungswirtschaft gestärkt, da hat man die Verantwortung auf die einzelnen Menschen abgewälzt, die da irgendwie Verträge abschließen sollten, die vergleichen sollten, da irgendwas einzahlen mussten. Wenn man jetzt verpflichtend pari pari Arbeitnehmer, Arbeitgeber etwas einzahlt, um das Rentenniveau langfristig zu stabilisieren oder auch Perspektive steigen zu lassen, stärkt man ja gerade diese erste Säule in Anerkenntnis der Unterschiede, die es in Ost- und Westdeutschland gibt.
9: Soweit Katharina Schenk, Sozialministerin von Thüringen. Jetzt ist es 12.15 Uhr. Sie hören MDR aktuell und das ist unsere Topmeldung. In der Debatte um ein Social-Media-Verbot für Kinder legen sich die von der Bundesregierung eingesetzten Experten nicht fest. Weitere Meldungen jetzt mit Markus Neumann.
3: In Frankreich ist ein erster Ebola-Fall nachgewiesen worden. Nach Angaben des Gesundheitsministeriums wurde ein Arzt positiv getestet, nachdem er von einem Hilfseinsatz im Kongo zurückgekehrt war. Er wurde in ein Krankenhaus gebracht und isoliert, um weitere Ansteckungen zu vermeiden. Kontaktpersonen müssen für 3 Wochen zu Hause in Quarantäne. Katar will in den kommenden Wochen seine Flüssigerdgasproduktion wieder vollständig aufnehmen. Der Ministerpräsident des Landes sagte, die Produktion werde wieder auf ein normales Niveau steigen. Die LNG-Anlagen waren durch iranische Luftangriffe in Mitleidenschaft gezogen worden. Nach dem Fund einer Leiche in Greiz hat die Mordkommission die Ermittlungen übernommen. Bei dem Opfer handelt es sich um eine Frau vietnamesischer Herkunft. Aktuell werde nach den Tatverdächtigen gesucht. Weitere Einzelheiten wurden mit Verweis auf die laufenden Ermittlungen nicht mitgeteilt. Das Wetter am Nachmittag sonnig und trocken bei 30 bis 35 Grad, in der Nacht dann klar bei 21 bis 14 Grad. Morgen heiter, einige Wolken und trocken, 31 bis 36 Grad. MDR aktuell Verkehrsdienst. Vorsicht auf der A38 in Richtung Leipzig. Zwischen Roßlau und Sangerhausen West liegen Fahrzeugteile auf der linken Fahrspur. Vorsicht auf der A2 Richtung Berlin. Zwischen Braunschweig Ost und Kreuz Wolfsburg-Königslutter befindet sich eine ungesicherte Unfallstelle. A2 Richtung Hannover zwischen Irxleben und Bornstedt. 8 Kilometer stockender Verkehr an einer Baustelle. Hier dauert es etwa 30 Minuten länger. A14 Richtung Magdeburg zwischen Kleinpösner und Leipzig Nordost 4 Kilometer Stau wegen Bauarbeiten. A14 Richtung Dresden zwischen Leipzig Messegelände und Leipzig Nordost 3 Kilometer Stau. Im Landkreis Stendal ist die Straße zwischen Flessau und Rönnebeck nach einem Lkw-Unfall gesperrt. Und auf der B7 Ortsdurchfahrt Linderbach, dort liegt verloren gegangene Ladung auf der Fahrbahn. Jetzt ist es richtig. Soweit der MDR aktuell Verkehrsdienst. Die Zeit, es wird 12.18 Uhr.
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9: Seit einem guten halben Jahr ist das Social-Media-Verbot für unter 16-Jährige in Australien in Kraft. Das war das erste Verbot dieser Art weltweit. Aber wie effektiv ist es denn in Australien? Hält es Kinder unter 16 wirklich von den sozialen Medien fern? Laut Experten in Australien tun die Tech-Unternehmen noch nicht genug, um Kinder und Jugendliche zu schützen. Jennifer Johnston berichtet.
22: Eine Gruppe Jugendlicher in Schuluniform ist auf dem Heimweg. Sie stehen an einer Ampel im Zentrum Sydneys. Kommen Sie als unter 16-Jährige noch auf Ihre Social-Media-Plattformen?
23: Mein Account wurde gesperrt, aber ich nutze Social Media nicht so viel. Meine Eltern erlauben es nicht.
24: Wenn ich ganz ehrlich bin, ich kenne niemanden, der vom Verbot betroffen ist. Es ist so leicht zu umgehen. Ich denke, es hat nichts gebracht.
25: Die Gesichtserkennung ist nicht sehr gut. Du kannst sie austricksen mit Hilfe älterer Freunde oder älterer Geschwister. Ich denke, die Idee eines Social-Media-Verbots war gut, aber die Umsetzung nicht.
22: Noch haben viele unter 16-Jährige in Australien weiterhin einen Account in sozialen Medien. Dabei dürfte das seit mehr als einem halben Jahr nicht mehr der Fall sein. Bei Instagram, TikTok, Snapchat und 7 weiteren Plattformen. Als das Verbot in Kraft trat, wurden kurze Zeit später rund 5 Millionen Accounts gesperrt. Viele scheinen einfach neue Accounts angelegt zu haben, ohne dass sie nach ihrem Alter gefragt wurden.
0: No, I wasn't asked on any apps to verify my age.
1: Instagram, it didn't ask me to verify.
4: No, not much of my friends have really been asked.
22: Den Eindruck bestätigt auch Ian Corby, Chef des Branchenverbands von Anbietern digitaler Alterskontrollen gegenüber dem australischen Sender ABC.
23: Wir wissen, dass Kinder beim Anlegen eines Kontos nicht nach ihrem Alter gefragt werden, obwohl das der naheliegendste Zeitpunkt für eine Überprüfung wäre. Denn bei einem völlig neuen Nutzer liegen noch keine Daten vor.
22: Die Plattformen nutzten nicht alle technischen Möglichkeiten der Altersverifikation aus. Jugendliche könnten die Gesichtserkennung daher zum Beispiel leicht mit Fotos austricksen.
25: Einer meiner Freunde hat ein Foto von Michael Jackson ausgedruckt und hat das bei der Gesichtserkennung genutzt und es hat geklappt,
22: erzählt der 14-jährige Norman dem Sender ABC. Dabei gäbe es Technik, die sicherstellt, dass eine reale Person vor der Kamera sitzt. Man könne auch Puffer einbauen, sodass die Person vor der Kamera tendenziell ein bisschen älter aussehen müsse. Eine Gesichtserkennung sei zwar der einfachste und schnellste Weg, doch Experten sagen, andere Möglichkeiten der Altersverifikation seien effektiver, etwa die Vorlage eines Führerscheins, Ausweises oder einer Kreditkarte. Generell hätten die Probleme bei der Umsetzung des Social-Media-Verbots in Australien weniger damit zu tun, welche Technologie zur Altersprüfung genutzt werde, sondern mehr damit, wie konsequent sie eingesetzt werde. Kommunikationsministerin Annika Wells sagt, die großen Tech-Unternehmen hätten ein Interesse daran, dass das Social-Media-Verbot in Australien scheitere.
6: Big Tech wants this to fail.
24: Die großen Technologiekonzerne wollen, dass unter 16-Jährige Wege finden, ein solches Verbot zu umgehen. Sie wollen, dass das Ganze chaotisch wirkt und die Menschen darüber sprechen, dass es nicht funktioniert. So können sie später die Hände in die Luft werfen und all den anderen Ländern, die das Experiment genau beobachten, sagen, lasst es lieber bleiben.
22: Die Unternehmen selbst verteidigen sich. Die Alterskontrolle sei äußerst komplex und betonen, dass sie hinter dem Verbot stehen. Auch wenn das Social-Media-Verbot in Australien derzeit noch häufig umgangen wird, bei einigen hat die heftige Debatte darum dennoch etwas bewirkt. Sie denken häufiger darüber nach, ob und wie sie und ihre Kinder die sozialen Netzwerke nutzen.
7: Soweit der Bericht aus Australien. Und jetzt schauen wir nach Thüringen. Wenn man dort ein Problem hat mit einer Behörde, einem Gesetz oder einer Vorschrift, dann kann man sich in Thüringen an den Petitionsausschuss des Landtags wenden. Der hat gestern seinen Bericht für das Jahr 2025 vorgelegt. Und demnach musste sich der Ausschuss im letzten Jahr mit rund 560 Anliegen befassen. Wolfgang Henschel hat sich den Bericht mal näher angesehen.
8: Es war eine breite Palette an Themen, die den Petitionsausschuss des Landtags erreichte. Es ging zum Beispiel um Strafgefangene, die mehr Geld für ihre Arbeit im Gefängnis forderten, oder um Grundstückseigentümer, die ihre Grundsteuer neu berechnen lassen wollten, oder um Menschen, die für ihre Anliegerstraße eine Tempo-30-Zone verlangten. Insgesamt erhöhte sich die Zahl der Petitionen im letzten Jahr um gut 70. Petitionsausschussvorsitzende Nadine Hoffmann.
26: Und das ist auch die nächste Veränderung, dass sich die Themen so ein bisschen verschoben haben. Also Bildung, Wissenschaft, Kultur, ein paar Ränge nach oben geklettert. Das liegt sicherlich auch daran, dass es viele Petitionen zum Thema BAföG gegeben hat.
8: Eine Petition, in der es um eine kürzere Bearbeitung von BAföG-Anträgen ging, wurde von über 5.500 Menschen unterzeichnet. Generell haben Online-Petitionen, die mehr als 1.500 Unterstützerunterschriften erhalten, das Recht, im Petitionsausschuss angehört zu werden. Im letzten Jahr schafften 13 Petenten diese Hürde.
26: Und das ist ein Rekord. Das war auch möglich, weil der Ausschuss sich entschlossen hat, Sondersitzungen durchzuführen.
8: Über die Hälfte der Anliegen konnte der Ausschuss erledigen. Einem Teil der Petenten konnte auch geholfen werden. Zum Beispiel musste in einem Fall die Grundsteuer korrigiert werden. In einem anderen Fall konnte ein Streit mit der Polizei beigelegt werden. Aber 7% der Anliegen blieben unerledigt. Für das laufende Jahr erwartet Hoffmann ungefähr gleich viele Petitionen wie 2025. Landtagspräsident Thaddäus König dankte den Mitgliedern des Petitionsausschusses für ihre Arbeit. Der Ausschuss sei ein wichtiges Bindeglied zwischen Gesellschaft und Politik.
27: Und das ist nicht immer einfache Arbeit, weil auch der direkte Kontakt mit dem Petenten des Öfteren stattfindet. Das ist manchmal einfacher und manchmal ist es schwieriger.
7: Das sagt Landtagspräsident Thaddäus König im Bericht von Wolfgang Henschel. Ein Blick zur Uhr, es ist 12.24 Uhr und Sie sind bei MDR aktuell. Berühmte Schweizer Persönlichkeiten. Wilhelm Tell fiele einem da sicher ein, Heidi vielleicht auch und nicht zu vergessen Betty Bossi. Die kennen Sie nicht? Das lässt sich in 3 Minuten ändern. Es gibt ab morgen nämlich einen Film über Sie in den Kinos. Peter Bettis stellt ihn vor.
10: Die 1950er Jahre in der Schweiz, wie überall im Land, ehrlich gesagt, fast überall auf der Welt, war das Arbeitsleben männlich geprägt, so auch in dieser Werbeagentur.
11: Emmy Creola kennen Sie, oder?
12: Buchhaltung?
13: Ich texte.
14: Öl und Kochfett.
10: Emmy Creola hatte da diese Idee, Werbetexte über die Verwendung von Speiseöl in der Küche zu schreiben. Das erschien ihr einfach zu langweilig. Sie erfand eine weibliche Beraterin für alle Fragen rings ums Kochen.
13: Kurz und gut, unsere Ratgeberin führt ein erfülltes Leben als Hausfrau und Mutter. Das Allerwichtigste ist jedoch der Name dieser Frau.
10: Und schon wieder hatte Emmy eine Idee.
13: Betty Bossi.
14: BB, klingt das nicht ein bisschen nach Mickey Mouse oder Donald Duck?
13: Oder nach Brigitte Bardot.
10: Der in seiner Heimat sehr erfolgreiche Filmemacher Pierre Monnard, Jahrgang 1976, kann sich ein Leben ohne die Schweizer BB nicht vorstellen.
16: Soweit ich kann mich erinnern, Betty Bossi war immer in meinem Leben. Ich komme aus einer 100%igen so Betty Bossi Haushalt. Meine Großeltern, meine Eltern haben immer, fast immer mit Betty Bossi Rezepte gekocht. Ich habe auch durch die Rezepte von Betty Bossi kochen zu gelernt eigentlich, und ich könnte nur diese Figur mit positiven Emotionen verbinden, aber ich wusste nicht von Betty Bossi, wie würde diese Figur entstanden, wer war Emmy Creola?
10: Dieser Frage geht Monnard jetzt in knapp 2 sehr unterhaltsamen Kinostunden nach. Entstanden ist ein Film mit großen Pegelausschlägen, eben weil hier eine Frau gegen die Männerwelt kämpft.
16: Ja, also diese Balance zwischen diese 3 Elemente, Humor, Drama und irgendwie Gesellschaftskritik, das war wirklich, wo wir haben den Fokus gestellt. Wir wollten probieren, diese Balance wie gut wie möglich zu schaffen.
10: Nach ein paar Jahren hatte es Emmy Creola geschafft. Betty Bossi war ein Name, den jeder und jede in der Schweiz kannte. Ihre Rezepte und Haushaltstipps wurden gelesen und geliebt. Nur in der Familie, damals verdiente der Mann noch das Geld, wurde es immer schwieriger.
17: Wiesel hat gesagt, Frauen, die arbeiten gehen, die sind keine guten Mütter.
10: Irgendwann wollten Kinder und Mann eine Entscheidung von ihr.
18: Verratet ihr mir jetzt, was das soll?
28: Wir wollen lieb sein
29: und immer brav folgen.
30: Und wir wollen, dass du aufhörst zu arbeiten.
10: Klingt nach sehr viel Konflikt, aber Pierre Monnard erzählt hinreißend von der Zeit der 50er und 60er Jahre. Kostüme und Bauten stimmen. Man merkt, Monnard wollte das große Sittenbild der Schweiz für alle.
16: Wir wollten einen Film für das Publikum machen. Wir wollten natürlich eine schöne, intelligente Emanzipationsgeschichte erzählen. Aber wir wollten auch einen unterhaltsamen Film den Leuten offerieren, schenken. So, weil Betty Bossi ist eine Fun-Figur, oder? Sie ist ein bisschen diese Haushaltfee sozusagen, aber obwohl wir sehen, das ist ein bisschen komplexer als das. Und wir wollten diesen Fun-Element auch im Film reinpacken.
10: Das gelingt ohne Frage und auch deshalb so unverschämt gut, weil Hauptdarstellerin Sarah Spahle nichts Geringeres als eine Naturgewalt ist.
7: Hallo Betty, der Film ist ab morgen in den deutschen Kinos. Und jetzt geht's zum Wetter, zu Diana Weise im MDR-Wetterstudio. Diana, wie weit sind die Temperaturen heute schon nach oben geklettert?
18: Wir haben es auf dem Fichtelberg derzeit mit 22 Grad zu tun, mal so zum kleinen, ja, noch Luft holen. Weiter hoch geht's dann, wenn wir nach unten klettern. Oderwitz hat 27 Grad, Oppurg 30 Grad, Brena und Jessen 32 Grad und ein bisschen mehr wird das noch überall. Also 30 bis 35 Grad wird dann die Spanne im Laufe des Nachmittags noch werden. Dazu gibt's Sonnenschein mit Hochdruckeinfluss. Es ist trocken, ein paar wenige Wolken gibt's und das vor allem über den Mittelgebirgen.
7: Interessant werden dann auch immer die Nachttemperaturen in solchen Hitzewellen. Kühlt's denn noch ein bisschen ab, dass man dann auch lüften kann und die Hitze wieder aus den Räumen kriegt?
18: Das Lüften wird immer schwerer jetzt in den nächsten Nächten, eigentlich bis zum Wochenende, denn in den Innenstädten durchaus 21 Grad als Tiefstwert, also tropisch. Und auch sonst ist es jetzt immer wärmer, 20 bis 14 Grad gibt es da außerhalb der Städte in der nächsten Nacht als Tiefstwert.
7: Danke für den Moment, Diana Weise.
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7: Und da schauen wir jetzt auf die Themen in der kommenden halben Stunde, die uns erwarten in Frankreich. Da sind durch die Auswirkungen der Hitzewelle zehntausende Menschen ohne Strom. Wir sprechen über die aktuelle Lage, die Hintergründe mit unserer Korrespondentin in Paris. Und in unserem Kalenderblatt erinnern wir an den großen Radsport-Doping-Skandal bei der Tour de France vor 20 Jahren.
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2: Um 12.30 Uhr mit Markus Neumann. In der Debatte um ein Social-Media-Verbot für Kinder legen sich die von der Bundesregierung eingesetzten Experten nicht fest. Die Kommission hat ihre 56 Empfehlungen an Familienministerin Karin Prien übergeben. Zur Frage eines Mindestalters für soziale Medien werden darin aber zwei Möglichkeiten vorgeschlagen. Eine Option ist ein gesetzliches Mindestalter von 13 Jahren mit schrittweise schwächer werdenden Schutzvorkehrungen bis zur Volljährigkeit. Als zweite Variante nennen die Experten eine Altersbeschränkung nur für einzelne Dienste oder Funktionen, abhängig vom jeweiligen Risiko. Bundesverkehrsminister Patrick Schnieder hat nach der bundesweiten Störung im Bahnverkehr schnelle und umfassende Aufklärungen gefordert. Sollte es sich um Probleme mit Hardware-Komponenten oder Software-Updates handeln, müsse die Bahn ihre Systeme so aufstellen, dass sich das nicht wiederhole. Ähnlich äußerte sich SPD-Vize-Fraktionschef Armand Zorn. Am späten Abend hatte eine Störung des digitalen Bahnfunksystems den Verkehr deutschlandweit für rund knapp 2 Stunden lahmgelegt. Der Fehler entstand laut Bahn durch den Austausch einer technischen Komponente. Vor dem Landgericht Zweibrücken in Rheinland-Pfalz hat der Prozess um den tödlichen Angriff auf einen Zugbegleiter begonnen. Angeklagt ist ein 26-Jähriger. Er muss sich wegen des Vorwurfs der Körperverletzung mit Todesfolge verantworten. Er soll den Zugbegleiter bei einer Fahrkartenkontrolle mit der Faust so hart gegen den Kopf geschlagen haben, dass dieser später im Krankenhaus starb. Das Bahnprojekt Stuttgart 21 wird wohl noch weitere 5 Jahre verschoben. Darauf deuten Aussagen im Bundestagsverkehrsausschuss hin. Bahnvertreter sollen dort gesagt haben, dass der neue Stuttgarter Tiefbahnhof vermutlich erst Ende 2031 in Betrieb genommen wird. Grund seien anhaltende Probleme mit dem Milliardenprojekt. So seien unter anderem Kabel falsch verlegt worden. Außerdem gäbe es Schwierigkeiten bei der geplanten vollständigen Digitalisierung des Bahnknotens. An Stuttgart 21 wird bereits seit 16 Jahren gebaut. Der Landkreis Görlitz bekämpft durch einzelne Maßnahmen weiter die afrikanische Schweinepest. Nach Angaben des sächsischen Gesundheitsministeriums werden unter anderem Rapsfelder überwacht. Mithilfe von Drohnen und Spürhunden sollen dort gezielt nach Wildschweinkadavern gesucht werden. Ziel ist es, Schweinemastanlagen etwa in Hocker, Herwigsdorf und in Oberseifersdorf vor Infektionen zu schützen. Das waren die Nachrichten. Und damit zum Wetter und zunächst zu den aktuellen Temperaturen. Artern fast wolkenlos 30 Grad, Dresden fast wolkenlos 28, Eisenach wolkenlos 28 Grad, Erfurt wolkenlos 28, Gardelegen, Hoyerswerda und Magdeburg fast wolkenlos 30 Grad, Neuhaus am Rennweg wolkenlos 26, Oschatz wolkenlos 29 Grad, Plauen und Wernigerode jeweils fast wolkenlos 28 und Lutherstedt-Wittenberg wolkenlos bei 30 Grad. Am Nachmittag überwiegend sonnig und trocken, im Bergland vereinzelte Wolken bei 30 bis 35 Grad. In der Nacht klar und trocken, bei Tiefstwerten zwischen 21 und 14 Grad. Auch morgen wieder viel Sonne, einige Wolken, bei Höchstwerten zwischen 31 und 36 Grad. MDR aktuell Verkehrsdienst, A2 Richtung Hannover, zwischen Irxleben und Bornstedt, 8 Kilometer stockender Verkehr an einer Baustelle, hier dauert 20 Minuten länger. A14 Richtung Magdeburg, zwischen Kleinpösner und Leipzig Nordost, 3 Kilometer Stau wegen Bauarbeiten, hier 15 Minuten mehr Zeit einplanen. Vorsicht auf der A38 Richtung Leipzig, zwischen Roßlau und Sangerhausen West liegen Fahrzeugteile auf der linken Fahrspur. Und im Landkreis Stendal ist die Straße zwischen Flessau und Rönnebeck nach einem LKW-Unfall gesperrt. Soweit der MDR aktuell Verkehrsdienst, die Zeit 12.34 Uhr.
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7: Weiter mit Elisabeth Ime am Mikrofon. Eine heftige Hitzewelle, ja, die rollt auf uns hier in Deutschland zu. Sie soll am Wochenende dann ihren Höhepunkt erreichen mit Temperaturen um die 40 Grad. Und in anderen Ländern Europas ist die Hitze schon angekommen. So befindet sich Frankreich schon seit einiger Zeit unter der Hitzeglocke. In dieser Woche erlebte das Land die heißeste Nacht seit Beginn der Wetteraufzeichnungen. In Teilen des Landes, auch in Paris, erreichen die Thermometer auch heute 39 Grad mit Folgen für die Menschen, für die Infrastruktur im Land. Heute erreicht uns die Meldung, dass zehntausende Haushalte im Nordwesten des Landes in der Bretagne vom Strom abgeschnitten sind, auch hitzebedingt. Und über die Hitzewelle in Frankreich und ihre Folgen sprechen wir jetzt live mit Caroline Diller, unserer Korrespondentin in Paris. Frau Diller, höchste Hitzewarnstufe in weiten Teilen Frankreichs, ist das eine Hitzewelle, wie die Franzosen sie kennen, oder hat die derzeit besondere Wucht?
4: Also klar hat Frankreich in den letzten Jahren immer mal wieder eine Hitzewelle erlebt, aber es gibt schon Anzeichen, dass diese hier eine besondere Dimension hat. Also gestern zum Beispiel war der heißeste Tag seit Beginn der Aufzeichnungen nach dem Zweiten Weltkrieg. Es war eine Durchschnittstemperatur im ganzen Land von 29,8 Grad mit lokalen Spitzen von fast 45 Grad. Abkühlung gibt es vielleicht ab Freitag, sicher ist das aber nicht. Und der mittlere Temperaturwert, der lag laut dem Wetterdienst Météo France auch höher als bei der verheerenden Hitzewelle im August 2003. Damals gab es 15.000 Tote in Zusammenhang mit der Hitze und es ist eben auch schon die zweite Hitzewelle in diesem Jahr nach einer Periode Ende Mai.
7: Nun gibt es zehntausende Haushalte ohne Strom in der Bretagne. Wie genau steht dieser Stromausfall in Zusammenhang mit der Hitze im Land?
4: So, laut der zuständigen Präfektur gab es einen Incident, das ist der Wortlaut, also einen Vorfall an einem Transformator, und dieser Vorfall hängt laut Präfektur mit der Hitze zusammen. Wie genau und was genau da passiert ist, dazu gibt es keine Informationen, aber die Reparaturen, die dauern vermutlich noch den ganzen Tag. Also aus technischen Gründen kann der Netzbetreiber die Haushalte nicht vor dem Abend wieder anschließen, und es sind offenbar auch Altenheime betroffen, die sollen jetzt erstmal Generatoren bekommen, um die Lage zu überbrücken, und es gab auch in anderen Städten, zum Beispiel in Bordeaux, gestern zeitweise Stromausfälle wegen der Hitze.
7: Ja, die hohen Temperaturen bringen auch Atomkraftwerke in Frankreich in Schwierigkeiten. Wie ist da der Stand der Dinge?
4: Also Stand jetzt wurde ein Atomreaktor wegen der Hitze runtergefahren, und zwar im Kraftwerk Golfech in der Nähe von Toulouse. Der zweite Reaktor dieses Kraftwerks ist wegen Wartungsarbeiten Ende Mai schon außer Betrieb gegangen erstmal. Dieses Kraftwerk produziert also de facto im Moment keinen Strom. Der Grund dafür, dass der zweite Reaktor runtergefahren wurde, ist, dass das Wasser der Garonne, das diese Reaktoren kühlt, zu warm geworden ist. Außerdem hat der Energieversorger ÖDF schon angekündigt, in zwei weiteren Atomkraftwerken die Produktion zu drosseln, was aber laut dem Energieversorger im Moment noch keine Auswirkungen auf die Stromversorgung hat. Und man muss auch dazu sagen, dass das jetzt generell keine ungewöhnliche Situation ist in Frankreich im Sommer. Die Betreiber bekommen meist auch ein paar Wochen eine sogenannte Derogation, also eine Ausnahmegenehmigung, um die Kraftwerke zu betreiben, auch wenn das Kühlwasser aus den Flüssen zu warm wird. Aber es ist eben möglich, dass sich die Lage in diesem Sommer zuspitzt und natürlich auch die generelle Frage aufwirft, wie legt man jetzt eben Klimawandel und Hitze und eben Atomkraft, auf die Frankreich ja als Hauptstromquelle setzt, übereinander.
7: Und in Frankreich wurde in den letzten Tagen auch sichtbar, dass die Hitze auch zu mehr Badetoten führen kann. Was genau sind da die Hintergründe?
4: Also tatsächlich gab es seit dem 18. Juni 40 Tote bei Badeunfällen. Das hat Premierminister Sébastien Lecornu gestern bei einer Krisensitzung des Kabinetts gesagt. Das sind zwar keine direkten Hitzetoten, aber eben Tote bei Badeunfällen, die indirekt mit dieser Hitzewelle zusammenhängen. Offenbar betrifft das auch vor allem junge Menschen bzw. Jugendliche. Wobei über die Hintergründe in den einzelnen Fällen nicht viel bekannt ist. Also zum Beispiel, ob das daran lag, dass die Menschen nicht schwimmen können oder ob sie von der Strömung erfasst wurden und abgetrieben sind oder ob es möglicherweise andere Gründe dafür gibt. Aber Fakt ist eben, dass die Zahl extrem hoch ist.
7: Noch kurz zum Schluss. Wie geht man generell mit der Hitze in Frankreich im Alltag um? Ich habe gehört, der Eiffelturm in Paris zum Beispiel, der hat kürzere Öffnungszeiten.
4: Genau, also der Eiffelturm schließt heute um 16 Uhr und das auch erstmal bis auf Weiteres. Auch der Louvre hat seine Öffnungszeiten verkürzt. Der Mont Saint-Michel, also in der Normandie, die berühmte Touristenattraktion, bittet Besucherinnen und Besucher schon, ihre Reise dorthin jetzt zu verschieben. In Paris ist es so, dass sich vor allem Jugendliche abkühlen, indem sie in den Canal Saint-Martin springen, und das auch nicht immer nur an den dafür ausgewiesenen Badestellen. Gestern, also am Dienstag, war es auch so, dass 2000 Schulen im Land wegen Hitze geschlossen waren. Weitere 800 haben ihre Unterrichtszeiten angepasst. Und jetzt entsteht natürlich in Frankreich eine Debatte darüber, was das Land strukturell machen muss, um auf solche Hitzewellen zu reagieren, von denen man ja ausgehen muss, dass sie in Zukunft das Land öfter und auch mit vermutlich noch höherer Intensität treffen werden.
7: Ja, Frankreich leidet unter einer starken Hitzewelle. Das waren Informationen von Caroline Diller, unserer Korrespondentin in Paris. Vielen Dank für das Gespräch.
4: Sehr gern.
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6: Mit Andreas Hönig und ich habe eine frische Meldung für Sie vom Handball. Gerade eben vor wenigen Minuten wurde die erste Runde im DHB-Pokal ausgelost. Da muss ich ein kleines bisschen ausholen, denn der Modus wurde zu dieser Saison ja verändert in der ersten Runde und vergrößert. Es treten dort jetzt an 10 der Erstligisten, alle 18 Zweitligisten und dazu kommen 14 Clubs aus der dritten Liga. Die aus Gründen der Reisedistanzen beispielsweise und damit verbundenen Kosten sind auf geteilt in eine Gruppe Nord und eine Gruppe Süd. Und da sind auch ein paar Vereine natürlich aus Mitteldeutschland dabei. Und da gibt es in der Gruppe Süd ein schönes Derby in Sachsen. Der EHV Aue trifft auf den HC Elbflorenz Dresden. Und in der Gruppe Nord müssen die mitteldeutschen Clubs allesamt nach Nordrhein-Westfalen. Der SCD HFK Leipzig reist nach zu Tusem Essen. Der Dessau Roßlauer HV spielt gegen Hamm Westfalen und der THSV Eisenach tritt in Dormagen an. Dass die Duelle mit den mitteldeutschen Clubs in der ersten Runde gespielt wird vom 21. bis 23. August. Damit zum Fußball und zur Weltmeisterschaft. Da ist der zweite Spieltag durch. Ausruhen gibt's natürlich aber nicht, vor allem für uns, die wir zuschauen und zuhören. Denn heute geht's direkt weiter mit den ersten Partien des letzten Vorrundenspieltags. Was uns dort erwartet bei der WM heute generell, das fasst Michael Küster zusammen.
9: Den Anfang macht um 21 Uhr die Gruppe B, in der sich noch alle Mannschaften Hoffnungen aufs Weiterkommen machen dürfen. Bei Schweiz gegen Kanada geht's um den Gruppensieg. Außerdem trifft Katar auf Bosnien-Herzegowina. Ab Mitternacht will in Gruppe C Schottland den Brasilianern den Gruppensieg verderben. Zeitgleich trifft Marokko auf das bereits ausgeschiedene Haiti. Den Abschluss macht ab 3 Uhr früh die Gruppe A. Mexiko steht schon sicher im 16. Finale, will das heimische Aztekenstadion gegen Tschechien aber nochmal zum Kochen bringen. Nur noch geringe Chancen aufs Weiterkommen hat Südafrika, dass es mit Südkorea zu tun bekommt. Für die deutsche Nationalmannschaft ist heute Reisetag. Um 21 Uhr hebt der Flieger in Richtung New York ab, wo das DFB-Team morgen ihr letztes Gruppenspiel gegen Ecuador bestreitet. Am Nachmittag steht in Winston-Salem nochmal eine Trainingseinheit an. Die Nagelsmann-Elf steht bereits vorzeitig als Gruppensieger fest.
6: Und einer aus Deutschland ist schon in New York und das ist niemand Geringeres als der ehemalige Bundestrainer Jürgen Klinsmann. Der lebt ja schon seit vielen Jahren in Kalifornien und ist jetzt nach New York gereist, weil der DFB dort sowas wie ein deutsches Haus bei Olympia organisiert hat, sowas in der Art, das sogenannte German House of Soccer. Im Rahmen einer Veranstaltung dort hat er mit meinen Kollegen gesprochen, natürlich auch über die deutsche Mannschaft und deren Auftreten. Bisher bewertet er so.
11: Also ich finde sehr, sehr positiv bis jetzt alles. Also ich bin wirklich happy mit der Mannschaft, bin happy auch mit vor allem den Fans, die zahlreich hier in die USA kamen, um die Mannschaft zu unterstützen. Das haben wir ja leider nicht in Katar und auch nicht in Russland gesehen. Das ist ganz, ganz arg wichtig auch für die Mannschaft. Von außen betrachtet kommen die gut miteinander aus, die haben eine gute Stimmung, die haben Lust auf Fußball. Und wenn sie die Lust beibehalten, dann können sie auch weit kommen. Also es scheint eine gute Kameradschaft da zu sein. Und wenn die Gruppenphase dann durch ist jetzt mit dem Spiel gegen Ecuador, dann geht's in ein Endspiel nach dem anderen. Ja, dann musst du dich darauf vorbereiten, dass es nur um das nächste Spiel dann reingeht. Ich schätze mal, da werden bis zum Endspiel, wenn wir da hinkommen, mit Sicherheit 2 Elfmeterschießen auch mit dabei sind. Ja, also von daher, das wird richtig spannend, aber ich traue es der Mannschaft auf jeden Fall zu.
6: Da sagt Ex-Bundestrainer Jürgen Klinsmann und das dritte Gruppenspiel gegen Ecuador, das startet morgen 22 Uhr, gibt's natürlich auch hier im Radio zu hören, dann in der ARD-Infonacht in voller Länge. Zurück in die Region und in die Regionalliga beim Fußball. Dort gibt es beim FC Carl Zeiss Jena einen Wechsel an der Spitze der Geschäftsführung. Patrick Widerer verlässt den Verein zum 30. Juni auf eigenen Wunsch. Sven Herold berichtet.
15: Der 46-Jährige nennt für seinen Schritt familiäre Gründe und sagt, dass er die für die Aufgabe notwendige Zeit und Energie künftig nicht mehr aufbringen könne. Videra hatte die Verantwortung für den FC Carl Zeiss Jena und die Spielbetriebs GmbH im Mai 2023 übernommen. Die Fortführung seiner Tätigkeit war bereits beschlossen. In der vergangenen Woche informierte er jedoch die Vereinsgremien über seinen Entschluss. Vereinspräsident Ralf Grillitsch und Aufsichtsratschef Andreas Krug würdigten Videras Arbeit. Sie betonten, dass der Verein unter seiner Führung wirtschaftlich und strukturell wichtig

0: Gegen den früheren griechischen EU-Kommissar Dimitris Avramopoulos ist in Belgien Haftbefehl erlassen worden. Hintergrund sind Korruptionsermittlungen. Avramopoulos soll für Katar illegal Lobbyarbeit betrieben haben. Der Politiker bestreitet das. Die Stimmung in der deutschen Wirtschaft hat sich den zweiten Monat in Folge verbessert. Wie das Münchner IFO-Institut mitteilte, stieg der Index sogar etwas stärker als erwartet. Viele Unternehmen rechneten mit einer Entspannung der weltpolitischen Lage nach dem Ende des Iran-Krieges. Durch die Hitze ist die Waldbrandgefahr weiter angestiegen. In weiten Teilen Thüringens und Sachsen-Anhalts gilt inzwischen die zweithöchste Warnstufe. In Sachsen ist vor allem der Norden betroffen. Thüringens Innenminister Georg Mayer rief Waldbesucher zu besonderer Vorsicht auf. Das Wetter: am Nachmittag sonnig und trocken bei 30 bis 35 Grad, in der Nacht klar bei 21 bis 14 Grad. Morgen heiter, einige Wolken, es bleibt trocken bei 31 bis 36 Grad. MDR aktuell Verkehrsdienst A2 Richtung Hannover zwischen Irxleben und Bornstedt. 8 Kilometer stockender Verkehr an einer Baustelle, hier dauert 20 Minuten länger. Vorsicht auf der A2 in Richtung Hannover zwischen Lehrte und dem Kreuz Hannover Ost befindet sich eine ungesicherte Unfallstelle. A14 Richtung Magdeburg zwischen Kleinpösner und Leipzig Nordost 3 Kilometer Stau wegen Bauarbeiten, hier eine Viertelstunde mehr Zeit einplanen. Geblitzt wird auf der A4 Frankfurt Richtung Dresden zwischen dem Hermsdorfer Kreuz und Hermsdorf Ost, auf der A17 in Richtung Prag zwischen Heidenau und Pirna und auf der A38 in Richtung Göttingen in Höhe Dreieck Halle Süd. Soweit der MDR aktuell Verkehrsdienst, die Zeit 12.46 Uhr.
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2: Bei den Tagen der deutschsprachigen Literatur in Klagenfurt, da gibt es dieses Jahr gleich zwei Jubiläen zu feiern. Im Juni wäre die österreichische Schriftstellerin Ingeborg Bachmann 100 Jahre alt geworden und der nach ihr benannte Preis wird zum 50. Mal im Rahmen des Literaturwettbewerbs vergeben. Heute beginnt die Jubiläumsausgabe des Wettbewerbs. Norbert Kunze berichtet.
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3: Ich habe nicht gedacht, dass durch den Schweiß der Haut die Welt und dass der Groschen fehl.
5: Die Nacht der Verlorenen, Ingeborg Bachmanns Gedicht, posthum veröffentlicht und nun als Kurzfilm adaptiert. Ihre Fragmente über das Ende der Liebe in spröden Schwarz-Weiß-Bildern zeigt Dreisat im Rahmen der 50. Tage der deutschsprachigen Literatur, besser bekannt als Ingeborg-Bachmann-Preis.
6: Angefangen hat alles 1977, mit der Woche der Begegnung. Geburtshelfer waren drei Männer: Ernst Willner, Intendant des ORF-Landesstudio Kärnten, der Schriftsteller und Journalist Humbert Fink und Marcel Reich-Ranitzky, Feuilletonchef der FAZ.
5: 5 Tage, 14 Autorinnen und Autoren, 7 Jurymitglieder. Dreisat überträgt mehr als 18 Stunden Live-Literatur. Ein Großereignis. Dazu Senderchefin Nathalie Müller-Elmau.
7: Es ist ein wirklich einmaliges Event, ich würde fast behaupten, weltweit einzigartig.
5: Die Eröffnung, Auslosung der Reihenfolge, die Lesung der Autorinnen und Autoren, die Debatten der Jury, die Preisverleihung. Viel Stoff für Literaturfreunde. Und zu guter Letzt bildet die Doku Unzumutbar das letzte Kapitel der 50. Ausgabe zum 100. Geburtstag der österreichischen Schriftstellerin.
7: Ein Kultursender wie Dreisat, der von Österreich, der Schweiz und von Deutschland gemeinsam veranstaltet wird, ist der natürliche Partner eines deutschsprachigen Literaturwettbewerbs.
5: Der Bachmann-Preis selbst ist eine Institution, weitgehend bekannter als etliche seiner Gewinner und Gewinnerinnen. Populäre Skandale, legendäre Wortschlachten der Jurymitglieder, rhetorisches Gift, erbitterte Gefechte. Letztlich gehören sie zum Wesenskern des Wettlesens am Wörthersee.
8: Wir wissen aus Erfahrung, dass von 27, 24 Abreisen beleidigt, verletzt, gekränkt und gedemütigt.
9: Ich hatte mir so fest vorgenommen, mich nicht unter meinem Niveau zu ärgern.
10: Ich sehe, dass hier sich einer auskotzt.
11: Ein Sexappeal einer Fingerübung oder die Couragiertheit einer Häkelarbeit.
12: Ich bin bei der Lesung weggegangen, weil bei mir die Schmerzensgrenze des Zumutbaren überschritten war.
5: Trotz mancher Vorwürfe über angeblich sinkende literarische Qualität, trotz Kritik an der Jury oder Befürchtung eines vermeintlichen Exodus von Gästen oder Verlagen, die Tage der deutschsprachigen Literatur geben sich vital wie lange nicht.
7: Ich bin der festen Überzeugung, dass gerade der Bachmann-Wettbewerb in diesen Zeiten deutlich wichtiger ist, als er vielleicht jemals war. Weil dort wird noch gerungen um die Wahrheit, um die Qualität, Argumente ausgetauscht, gerne auch mal gestritten und das ganz offen, transparent und live. Und das ist

0: Eigentlich aktueller denn je.
1: Weiterhin werden in Klagenfurt Menschen von Menschen verfasste Texte beurteilen.
2: Literatur braucht Aufmerksamkeit und die wird im digitalen Zeitalter online am stärksten hergestellt. Durch all die Hobbykritiker und Amateurrezensenten bei Amazon, TikTok und Co. Können oder wollen die Tage der deutschsprachigen Literatur diese Genres abbilden? Young Fantasy, Krimi oder First Love? Die Bestseller am Buchmarkt? Doris Moser, ehemalige Organisatorin, ordnet ein.
3: Wenn man sich den Buchmarkt heute anschaut, wirklich realisieren, das tun da die Titel von BookDoc oder Bookstagram. Damit machen die Verlage gut Geld. Alles andere hat es immer schwieriger.
2: Literatur am Scheideweg. Um diesen Prozess zu moderieren, braucht es eine Institution wie die Tage der deutschsprachigen Literatur und den Bachmann-Preis, gerade in seinem Jubiläumsjahr, wenn er zum 50. Mal stattfindet, zum 100. Geburtstag seiner Namensgeberin.
4: Die Wahrheit ist den Menschen zumutbar.
5: Die Wahrheit ist den Menschen zumutbar.
6: Die Wahrheit ist den Menschen zumutbar.
7: Die Wahrheit ist den Menschen zumutbar.
8: 50 Jahre Bachmann-Preis. Dreisat überträgt heute Abend die Eröffnung der 50. Tage der deutschsprachigen Literatur mit der Auslosung der Lesereihenfolge. 19 Uhr live aus dem Garten des ORF-Landesstudios in Kärnten. Ja, Bundesjustizministerin Stefanie Hubig hat einen Gesetzentwurf vorgelegt, mit dem Mietpreise für möbliertes Wohnen begrenzt werden sollen. Künftig sollen Zuschläge nur noch bis 10% der Netto-Kaltmiete möglich sein. Vermietern, die 20% mehr als ortsüblich verlangen, den drohen Konsequenzen. Eine längst fällige Regulierung sieht man sich folgendes Beispiel aus Leipzig an. Cecilia Kloppmann.
9: Quadratmeterpreise von rund 40 Euro warm. Und das nicht in Berlin oder München, sondern für WG-Zimmer in Leipzig. Anonym berichten Bewohner einer Wohngemeinschaft im MDR-Nachrichtenmagazin exakt, wie viel sie für ihre Zimmer zahlen.
10: Ich habe 8 Quadratmeter und zahle 370 Euro warm im Monat.
11: Ich habe 26 Quadratmeter, 6 davon sind Balkon und ich zahle 585 Euro.
12: Und bei mir sind es knapp 15 Quadratmeter und ich bezahle 530 Euro.
9: Insgesamt 2560 Euro Miete warm kassiert der Vermieter für die 5er-WG der jungen Leute. Winzige Zimmer zu hohen Preisen, Mieter, die unter Druck gesetzt werden, Verstöße gegen das Baurecht. Das wird in Leipzig den beiden Immobilienunternehmern Kevin Rader und Sven Schwarzert vorgehalten. Ein Interview wollten sie MDR exakt trotz mehrfacher Nachfrage nicht geben. Die WG-Mieter berichten von horrenden Nebenkostenabrechnungen. Davon, dass man den Vermieter nur per Mail oder über eine kostenpflichtige Telefonnummer erreichen kann. Andere müssen klagen, um nach Auszug ihre Kaution zurückzubekommen. Es liegen Anzeigen gegen die Vermieter vor. Die Stadtverwaltung Leipzig hat mehrere Verfahren gegen Rader und Schwarzert eingeleitet. Ihnen wird zum Beispiel vorgeworfen, dass sie schon mehrfach Wohnungen in den Milieuschutzgebieten umbauen ließen. Zum Beispiel sei die Küche in den Flur verlegt worden, damit der Raum ebenfalls als Zimmer vermietet werden kann. Ein Mieter aus einer 4er-WG erzählt, was das bedeutet.
13: Man kommt sich einfach super oft, vor allem jetzt in dem Bereich Küche, Badezimmer, in die Quere, weil häufig einfach irgendwelche Mitbewohner was kochen möchten und dann irgendjemand aus dem Badezimmer rauskommt, reingeht und man sich dann immer so ein bisschen durchquetschen muss.
9: Melanie Weber-Moritz vom Deutschen Mieterbund hofft, dass mit dem geplanten Gesetz aus dem Bundesjustizministerium Mietwucher mit möblierten Wohnungen ein Riegel vorgeschoben wird.
14: Das ist ein deutliches Signal auch an Vermieterinnen und Vermieter, dass sie eben nicht mehr Mondpreise nehmen können. Man muss ja auch dazu sagen, dass die Mieterinnen und Mieter nicht in erster Linie auf der Suche nach möblierten Wohnungen sind, sondern die allermeisten sind ja gezwungen, auf solche Angebote zurückzugreifen, weil es gar keine Alternative gibt auf dem Mietwohnungsmarkt.
9: Die Situation hat sich seit Jahren verschärft. Laut einer Untersuchung des Kieler Instituts für Weltwirtschaft haben sich die Angebote für möbliertes Wohnen in den großen Städten seit 2015 verdreifacht, während reguläre Angebote um 20% zurückgegangen sind. Gerade diejenigen, die neu auf dem Mietmarkt sind, Berufsanfänger, Studenten, trifft das besonders hart. Kritik an dem geplanten Gesetz kommt vom Eigentümerverband Haus und Grund. Dort fürchtet man eine weitere Überregulierung. Diese führe zu schwarzen Schafen in der Branche.
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8: Die Tour de France 2006, das war die erste nach der Ära Lance Armstrong. Jan Ullrich wollte nach vielen zweiten Plätzen endlich mal wieder gewinnen. Er gehörte zu den großen Favoriten. Aber Ullrich wurde schon vor dem Start aus dem Rennen genommen. Ebenso wie andere Topfahrer stand er unter Dopingverdacht. Steffen Hudemann über die Skandaltour, die noch lange nachhallen sollte.
6: Die Fahrer sind nervös. Die Tour de France steht kurz bevor. In nur einer Woche soll das wichtigste Radrennen der Welt beginnen, mit dem Prolog, einem 7 Kilometer Zeitfahren in Straßburg. Doch diesmal legt sich über die sportliche Anspannung eine ganz andere Frage. Wer wird überhaupt an den Start gehen dürfen? Wie eine dunkle Wolke hängt ein Skandal über der Rundfahrt. Die Affäre um den spanischen Arzt Eufemiano Fuentes.
15: Unter der Woche hat die spanische Polizei ein internationales Doping-Netzwerk zerschlagen, das offenbar 200 Profisportler mit präpariertem Blut, Wachstumshormonen, EPO und anderen Dopingmitteln versorgt hat. Und auf der Kundenliste, so die Ermittler, die Weltelite des Radsports.
6: Einen Tag vor dem Start der Tour schließlich veröffentlichen die spanischen Behörden die Klarnamen von mehr als 50 verdächtigen Radprofis. Und jetzt müssen Teams und Veranstalter reagieren.
16: Jan Ullrich ist von der Tour de France ausgeschlossen worden, zusammen mit einer Reihe anderer Favoriten. Einen Tag vor dem Start des größten Radrennens der Welt wurden die Fahrer suspendiert, deren Namen im Zusammenhang mit dem Dopingskandal in Spanien genannt werden.
17: Ich bin absolut unter Schock und werde ein paar Tage für mich brauchen und werde dann mit meinem Anwalt versuchen, meine Unschuld zu beweisen.
6: Das wird Jan Ullrich nicht gelingen. Im Februar 2007 kündigt er den Abschied vom Profi-Radsport an. Die Staatsanwaltschaft ermittelt und findet Belege für Ullrichs Beteiligung am Blutdoping. 2012 spricht der internationale Sportgerichtshof Ullrich wegen Dopings schuldig. Erst 2023 gesteht Jan Ullrich öffentlich, jahrelang gedopt zu haben. Wie hier im Interview mit ARD-Reporter Hajo Seppelt.
18: 96, ja.
19: Fing's an. Also 10 Jahre bis 2006?
18: Genau.
6: Bei einer Sache blieb Jan Ullrich auch nach seinem Geständnis. Er habe sich keinen Vorteil verschafft. Schließlich hätten damals so gut wie alle Fahrer mit Doping nachgeholfen. Am 1. Juli 2006 startet die Skandaltour schließlich ohne die großen Favoriten um Jan Ullrich. Nach 3 Wochen geht der US-Amerikaner Floyd Landis als Sieger über den Zielstrich in Paris, nachdem er auf der 17. Etappe in den Alpen allen davongefahren war. Nur wenige Tage später wird bekannt, auch Landis war gedopt. Der Toursieg wird ihm aberkannt. Eine bittere Pointe dieser Tour de France 2006, die ihren Skandal schon vor dem Start hatte, als Jan Ullrich und weitere internationale Topfahrer wegen Dopings ausgeschlossen wurden.
8: Und das Kalenderblatt dazu kam von Steffen Hudemann. Jetzt geht's zu Diana Weise ins MDR-Wetterstudio. Diana, wo kommt die denn her, diese Hitze, die uns jetzt erreicht hat und die ja mit den Temperaturen immer weiter nach oben geht?
20: Ja, es wird uns die ganze Woche noch beschäftigen. Ein Hochdruckgebiet liegt über Mitteleuropa, hoch Hartmut. Und das wird auch relativ langsam sich nur von der Stelle bewegen. Und wir hatten ja vorhin schon gehört im Programm, Frankreich hatte gestern extreme Höchstwerte von 44, 45 Grad. Und von hier heizt sich diese Luft über Europa jetzt immer mehr auf. Und somit werden auch bei uns die Temperaturen heute schon wieder steigen im Vergleich zu gestern. Und da sind wir bei 30 bis 35 Grad heute Nachmittag da noch, die zu erwarten sind. Sonnig geht's im Großen und Ganzen weiter. Ganz wenige Wolken sind da. Vor allem über dem Thüringer Wald, dem Harz, dem Erzgebirge, aber auch in der Oberlausitz kann man mal ein paar Wölkchen sehen. Aber alles nichts Großes. Und das wird im Laufe des Nachmittags dann auch wieder kleiner und verschwinden.
8: Und wie entwickelt sich das morgen weiter?
20: Morgen gibt es dann schon wieder höhere Werte, 31 bis 36 Grad, am Freitag sogar bis 38 Grad. Also es sind dann ein paar mehr Wolken durchaus mal da, aber im Großen und Ganzen bleibt das trocken mit dem wahrscheinlichen Höhepunkt der Hitze dann am Sonntag mit 40 Grad. Auch der Sonntag ist noch sehr heiß, aber da steigt dann das Schauer- und Gewitterrisiko.
8: Soweit Diana Weise. Und so geht's weiter bei uns im Programm bei MDR Aktuell. Die wirtschaftliche Lage in Deutschland stabilisiert sich. Das geht aus dem neuen IFO-Geschäftsklimaindex hervor. Ein deutliches Wachstum liegt aber noch immer in weiter Ferne. Und in Potsdam startet heute eine Konferenz für nationale Cybersicherheit. Auch dort schauen wir hin.
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21: Um 13 Uhr mit Markus Neumann. Bundesfamilienministerin Karin Prien will soziale Medien für Kinder grundsätzlich erst ab 13 Jahren erlauben. Die CDU-Politikerin erklärte, diese Grenze müsse mit einer wirksamen Altersüberprüfung verbunden werden. Für Teenager zwischen 13 und 18 sollten dann abgestufte Schutzvorkehrungen gelten. Zuvor hatte eine Expertenkommission der Bundesregierung zwei Möglichkeiten zum Umgang mit Social Media gegeben. Neben dem Mindestalter von 13 Jahren war es eine Beschränkung einzelner Dienste und Funktionen. Beides müsse aber europaweit geregelt werden. Die Deutsche Bahn führt den bundesweiten Ausfall des Zugverkehrs auf einen Techniktausch im Zugfunksystem zurück. Nach Angaben des Unternehmens werden die genauen Hintergründe weiter untersucht. Der Chef der Infrastruktursparte, Philipp Nagel, bat die Fahrgäste um Entschuldigung für die Einschränkungen. Bundesverkehrsminister Patrick Schnieder forderte Konsequenzen aus dem Vorfall. Die Bahn müsse ihre Systeme so aufstellen, dass sich so etwas nicht wiederhole. Die Bundesanwaltschaft hat in Berlin und Frankfurt mehrere Wohnungen und Büros durchsuchen lassen. Hintergrund ist der Verdacht einer versuchten Sabotage der deutschen Gasversorgung. Im Zentrum steht der Verkauf einer früheren Gazprom-Tochter im Jahr 2022. Die Firma hielt große Teile der deutschen Gasspeicher und sollte laut Bundesanwaltschaft offenbar von russischer Seite gezielt abgewickelt werden. Das hätte die Versorgung gefährden können. Inzwischen ist die Firma von Deutschland verstaatlicht. Das Verteidigungsministerium beendet das milliardenschwere Projekt zur Beschaffung von Fregatten des Typs F-126. In einer Mitteilung heißt es, der Bau der 6 Schiffe werde nicht weiterverfolgt. Das milliardenschwere Projekt hatte sich mehrfach verzögert. Stattdessen sollen nun 8 MEKO-Fregatten vom Hersteller TKMS angeschafft werden, die hauptsächlich für die U-Boot-Jagd ausgerichtet sind. Nur etwa ein Viertel der jungen Menschen in Europa glaubt, dass es ihnen später besser gehen wird als ihren Eltern. Das zeigt die Jugendstudie der TUI-Stiftung. Demnach erwartet mehr als die Hälfte der 16- bis 26-Jährigen sogar eine Verschlechterung. In der ersten Studie 2017 blickten noch 70% der Jugendlichen optimistisch in die Zukunft. Zugleich wächst die Skepsis gegenüber der Demokratie. Nur 26% sind mit ihr zufrieden, über ein Drittel ist offen für andere Staatsformen. Das waren die Nachrichten. Das Wetter und zunächst die aktuellen Temperaturen. Auf dem Brocken stark bewölkt 21 Grad, Chemnitz fast wolkenlos 27, Dresden fast wolkenlos 29 Grad, Eisenach und Erfurt jeweils wolkenlos 28 Grad, auf dem Fichtelberg wolkenlos 22 Grad, Gera und Görlitz jeweils leicht bewölkt 28, Halle und Leipzig jeweils fast wolkenlos 29 Grad, Magdeburg fast wolkenlos 30 und Meiningen wolkenlos bei 29 Grad. Am Nachmittag überwiegend sonnig und trocken, im Bergland vereinzelte Wolken bei 30 bis 35 Grad. In der Nacht dann klar und trocken bei Tiefstwerten zwischen 21 und 14 Grad. Morgen Sonne, einige Wolken, es bleibt trocken bei 31 bis 36 Grad. Der MDR-Verkehrsdienst A2 Richtung Hannover zwischen Irxleben und Bornstedt. 8 Kilometer stockender Verkehr an einer Baustelle. Hier dauert 20 Minuten länger. Vorsicht auf der A4 Frankfurt Richtung Dresden. Zwischen Limbach-Oberfrohna und Chemnitz-Mitte liegen Metallteile auf der Fahrbahn. Vorsicht auf der A9 Richtung München. Zwischen Weißenfels und Naumburg liegt ein Reifen auf der rechten Fahrspur. A14 Richtung Magdeburg zwischen Kleinpösner und Leipzig Nordost 3 Kilometer Stau wegen Bauarbeiten. Und Vorsicht auf der A71 in Richtung Schweinfurt zwischen Heldrungen und Kölleda, dort liegen Fahrzeugteile auf der Fahrbahn. Soweit der MDR-Verkehrsdienst, die Zeit 13.04 Uhr.
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8: Im
1: im Studio ist für Sie Elisabeth Ihme. Seien Sie gegrüßt. Gestern Abend hatte eine deutschlandweite Störung des digitalen Bahnfunksystems rund 2 Stunden lang für Stillstand gesorgt. Kurz nach Mitternacht wurde das Problem dann behoben. Anschließend lief der Zugverkehr Schritt für Schritt wieder an. Zur Ursache der Störung machte die Bahn keine näheren Angaben. Aber nun fordert das Bundesverkehrsministerium Aufklärung. Jakob Mayer berichtet.
3: Bundesverkehrsminister Patrick Schnieder fordert von der Bahn umfassende Aufklärung über Hintergründe und Ursachen der Panne. Sollte es sich um Probleme mit Hardware-Komponenten oder um ein Update-Problem eines Servers handeln, müsse die Bahn ihre Systeme so aufstellen, dass sich das nicht wiederhole, heißt es in einer Erklärung des Ministeriums. Die parlamentarische Staatssekretärin im Innenministerium Daniela Ludwig sagte, man werde sich die Schwachstellen zusammen mit der Bahn ganz genau anschauen. Die Bahn erklärt den Ausfall mit dem planmäßigen Tausch einer technischen Komponente. Der hat nach den Worten des Vorstandschefs der Infrastruktursparte Philipp Nagel zu der Störung des digitalen Bahnfunks geführt. Das zeigt nach Ansicht des SPD-Verkehrsexperten Armand Zorn, wie verwundbar Teile der kritischen Infrastruktur sind. Zorn forderte Sicherheitsbehörden, Bahn und das zuständige Ministerium auf, zeitnah die Sicherheit der Systeme zu verbessern. Nach Angaben der Bahn ist der Zugverkehr am Morgen weitgehend reibungslos angelaufen. Laut dem zuständigen Verband sind Güterzüge aber besonders betroffen. Die Lage sei extrem angespannt, hieß es, weil Güter-, Nah- und Fernverkehr gleichzeitig auf Weiterfahrt warteten. Es werde Tage dauern, den Logistikstau abzuarbeiten.
1: Die Informationen von Jakob Mayer. Die Stimmung in den Chefetagen der deutschen Wirtschaft hat sich im Juni etwas stabilisiert. Das zeigt der Geschäftsklimaindex, den das Münchner IFA-Institut aus der monatlichen Befragung von rund 9000 Führungskräften errechnet. Der Index liegt aber weiter unter dem Niveau aus der Zeit vor dem Irankrieg. Hans-Joachim Viehweger mit mehr Informationen dazu.
22: Die Hoffnung auf Entspannung im Nahen Osten sorgt für eine leichte Erholung beim IFO-Index. Zum zweiten Mal in Folge konnte das Konjunkturbarometer zulegen von zuletzt 85 Punkten auf jetzt 85,6 Punkte. Die befragten Manager bewerten sowohl die aktuelle Situation ihrer Unternehmen als auch die weiteren Geschäftsaussichten etwas besser als noch im Mai. Allerdings von Optimismus kann keine Rede sein, so IFO-Präsident Clemens Fuß mit Blick auf die Industrie.
23: Die Zahl der Unternehmen, die sagen, wir haben Probleme mit der Lieferung von Vorprodukten, die ist nochmal gestiegen. Ist auch kein Wunder, weil noch ist die Straße von Hormuz ja nicht wirklich offen. Insofern ist klar, dass die Lage sich da wohl erstmal noch verschärft, bevor es wieder besser wird. Aber immerhin besteht eben Hoffnung darauf, dass es besser wird.
22: Insofern deutet der Index zwar auf eine leichte Stabilisierung der deutschen Wirtschaft in diesem Jahr. Ein deutliches Wachstum bleibt jedoch in weiter Ferne.
1: Soweit diese Information. Das Bundesverteidigungsministerium stoppt ein milliardenschweres Rüstungsprojekt. Es geht um den Kauf neuer Kampfschiffe für die Marine. Oliver Neuroth hat die Einzelheiten.
24: Die Fregatte F-126 war das größte und wichtigste Marinebeschaffungsprojekt Deutschlands seit Jahrzehnten. Die Kriegsschiffe sollten ältere Fregatten ersetzen. Doch das beauftragte niederländische Unternehmen konnte den Zeit- und den Kostenrahmen nicht einhalten. Deshalb stand ein Wechsel zu einem anderen Unternehmen im Raum. Das hätte die Kosten für die 6 Fregatten von 10 auf 18 Milliarden Euro erhöht. Der Bund hätte außerdem auf Schadenersatzansprüche gegenüber der niederländischen Firma verzichten müssen. Das bezeichnet das Verteidigungsministerium nun als nicht verantwortlich. Die Marine will jetzt andere Kriegsschiffe kaufen, und zwar 8 Exemplare der kleineren Fregatte vom Typ Meco A200. Sie ist auch für die U-Boot-Jagd konzipiert, wie die F-126. Allerdings hat sie weniger Platz für Munition an Bord und eine geringere Reichweite, was Beobachter kritisch sehen. Laut Marineinspekteur Karg sind die Meco-Schiffe aber in der Lage, den Kernauftrag der deutschen Marine und die NATO-Verpflichtungen zu erfüllen. Über den Kauf der Schiffe soll schnellstmöglich der Haushaltsausschuss des Bundestages entscheiden.
1: Ja, der NATO-Generalsekretär trifft heute Donald Trump, den US-Präsidenten im Weißen Haus, nach dessen scharfen Angriffen gegen die europäischen Partner. Auch um einen möglichen europäischen Beitrag zum Schutz der Straße von Hormuz soll es gehen. Andreas Mayer-Feist dazu.
25: Es werden wohl keine ganz einfachen Tage für Mark Rutte. Sein Ziel, das Bündnis zusammenzuhalten, gleichzeitig Trump zu besänftigen. Der US-Präsident hatte kurz vor dem Besuch NATO-Länder kritisiert, mit einer gefühlsbetonten Mischung aus Enttäuschung und Drohung. Wir haben sie gebeten und sie waren nicht da, um dann noch fast beiläufig 3 Namen zu nennen: Italien, Deutschland und auch Großbritannien.
26: Italy was very bad and other countries, Germany was very bad.
25: Nachdem die USA doch so viel Geld für den Schutz Europas ausgegeben hätten.
26: The numbers that we spend are so crazy.
25: Im Krieg gegen den Iran seien diese Länder dann aber nicht dagewesen, um Amerika zu helfen. Umso geschickter wird der NATO-Generalsekretär jetzt agieren müssen, um größere Schäden vom Bündnis abzuwenden. Dass Trump Italien nannte, mag weniger mit der NATO, mehr mit einem Selfie zu tun haben. Mit der italienischen Regierungschefin lieferte er sich einen bizarren verbalen Schlagabtausch rund um die Frage, ob Meloni um ein gemeinsames Foto gebettelt habe oder nicht.
2: Io e l'Italia non imploriamo mai.
25: Ich und Italien betteln nie, antwortete eine fast schon wütend in die Kamera schauende Giorgia Meloni in den sozialen Medien. Gleichzeitig überlegt die italienische Regierung, Milliardenkredite für die eigene Rüstung zurückzufahren. Stattdessen soll mehr Geld in die Entlastung der Bürgerinnen und Bürger fließen. So etwas dürfte Donald Trump erst recht nicht gefallen. 12.000 in Italien stationierte US-Soldaten sollen abgezogen werden. NATO-Generalsekretär Rutte hat aber wohl noch größere Dimensionen im Blick. Ein Drittel der in Europa stationierten F-16-Kampfflugzeuge aus den USA werden fehlen. Dazu gibt es Abstriche bei der Seeaufklärung und bei den U-Booten, die bisher noch zum Schutz Europas eingesetzt werden. Die USA wollen eine Lastenumverteilung unter dem Motto NATO 3.0. Das ist entscheidend. Die USA haben ihre Beiträge angepasst. Wir müssen mehr tun. Europa und Kanada müssen beweisen, dass sie dazu bereit und in der Lage sind, erklärte Rutte vor wenigen Tagen in Brüssel. Mit Blick auf den bevorstehenden NATO-Gipfel forderte Rutte, mehr Geld möglichst schnell in kampfbereite Fähigkeiten umzuwandeln. Wie stark ist noch der Zusammenhalt der NATO-Allianz? Auch darum wird es beim Besuch des NATO-Generalsekretärs in Washington gehen.
8: Der Bericht kam von Andreas Meyer-Feist. Beschimpfungen und immer öfter Gewalt gegenüber Zugbegleitern, das ist traurige Realität in Deutschland. Entsetzen löste der gewaltsame Tod eines Zugbegleiters in einem Regionalexpress in Rheinland-Pfalz aus. Der mutmaßliche Täter muss sich ab heute vor Gericht verantworten, Thilo Eickhoff berichtet.
4: Die Polizeimitteilung über einen Angriff auf einen Zugbegleiter in der Westpfalz kommt am 3. Februar um 14.55 Uhr. Zu dem Zeitpunkt liegt der Mann im Krankenhaus und kämpft um sein Leben. Einen Tag später dann die Nachricht, die viele gehofft hatten, nie hören zu müssen. Er hat es nicht geschafft. Und die Nachricht verbreitet sich schnell. Auch am Bahnsteig in Landstuhl in Rheinland-Pfalz, der letzten Station vor dem Angriff.
5: Es fehlen einem die Worte.
7: Ist halt schon sehr traurig für die Familie.
5: Jemand auf derart brutale Art und Weise niederzustrecken, abscheulich.
7: Hoffen wir mal, dass der Täter seine gerechte Strafe dann abbekommt.
10: Wie sie mit den Leuten umgehen, auch im Zug. Wenn man das sieht, ich tue die Zugbegleiter wirklich bedauern.
4: In Ludwigshafen, der Heimatstadt des Zugbegleiters, wird in der Alemi-Islam-Moschee 3 Tage nach dem Angriff eine Totenfeier organisiert. Imam Ali Yildiz.
11: Ja, eigentlich wie die ganze Gesellschaft in Deutschland. Bestürzung, ne? Also Schock, Trauer jetzt. Ja, also da gibt es keine Worte dazu. Weil er war hier in der Moschee öfters und seine Kinder haben auch hier Unterricht erhalten.
4: Auch die Familie des Zugbegleiters nimmt teil. Später wird Serkans Tante Christina erzählen, dass die Familie in ihrer Trauer und ihrem Schmerz in diesem Moment dennoch wahrgenommen hat, wie sehr Ludwigshafen Anteil nimmt.
12: Man hat wirklich überall was gehört und jeder hatte so viel Liebe auch dagelassen. Es war einfach ein Gefühl, als wäre er irgendwie im Raum, als würde er diese Energie senden, um einfach weiterzumachen. Also irgendwie lebt er in unseren Herzen ja weiter oder auch in den Mitmenschen, die da auch Mitgefühl haben.
4: Dennoch dauert es fast 4 Monate, bis es die Familie schafft, öffentlich über Serkan zu sprechen.
12: Respektvoll, sehr liebevoll und herzlich. Wären die 3 Oberbegriffe, die Serkan beschreiben würden.
27: Hat sich um ganze Familie immer gekümmert. Immer Rückenstützen hat er immer gegeben.
28: Die Kinder vermissen ihn auch sehr, wir auch.
27: Er mochte es, neue Leute kennenzulernen, Zugbegleiter. Das hat ihm auch auf jeden Fall sehr gefallen. Und diese Gespräche mit den netten Leuten, die er immer hatte. Er war halt auch dieser Mensch, also der hatte auch diese Wärme dazu. Er hat halt immer Leute direkt angezogen.
28: Keiner kann ihn ersetzen.
4: Nun beginnt der Prozess gegen den Mann, der bereits zugegeben hat, auf Serkan Çalar eingeschlagen zu haben. Die Familie hat eine Entscheidung getroffen. Sie will nicht nur als Nebenkläger Teil dieses Prozesses sein, sondern auch mit im Gerichtssaal sitzen. Serkans Tante Christina und sein Bruder Eray geben sich da keinen Illusionen hin. Es wird hart werden.
12: Also ich glaube, es wird ein sehr schmerzhafter Prozess werden. Ich würde am liebsten die ganze Familie einfach nur eine Wand aufbauen und sie versuchen irgendwie davor zu schützen und Ja.
27: Wird auf jeden Fall nicht leicht sein, denjenigen zu sehen, der meinen Bruder von uns gerissen hat. Und wenn er seine gerechte Strafe kriegt, wird auch mein Bruder in Ruhe schlafen können.
4: Der Prozess am Landgericht Zweibrücken ist auf 8 Verhandlungstage ausgelegt.
8: Und der Bericht kam von Thilo Eickhoff. Jetzt ist es 13.15 Uhr und Sie hören MDR aktuell, Ihr Nachrichtenradio. Und das ist unsere Topmeldung. Bundesfamilienministerin Prien will soziale Medien für Kinder grundsätzlich erst ab 13 Jahren erlauben. Weitere Meldungen jetzt mit Markus Neumann.
21: In Berlin ist das Mahnmal für die im Nationalsozialismus verfolgten und ermordeten Zeugen Jehovas eingeweiht worden. Kulturstaatsminister Wolfram Weimer sagte, damit werde eine Lücke in der deutschen Erinnerungskultur geschlossen. Während der NS-Zeit wurden knapp 14.000 Zeugen Jehovas inhaftiert, unter anderem, weil sie keinen Wehrdienst leisteten. Nach dem Fund einer Leiche in Greiz hat die Mordkommission die Ermittlungen übernommen. Bei dem Opfer handelt es sich um eine Frau vietnamesischer Herkunft. Aktuell werde nach den Tatverdächtigen gesucht. Weitere Einzelheiten wurden mit Verweis auf die laufenden Ermittlungen nicht mitgeteilt. Das dänische Königshaus hat im vergangenen Jahr zu viel Geld vom Staat bekommen. Die Staatskanzlei in Kopenhagen räumte ein, dass wegen eines Fehlers umgerechnet 40.000 Euro zu viel gezahlt wurden. Das entspricht 0,2% der gesamten Bezüge. Das Geld wird im laufenden Haushaltsjahr zurückgebucht. Das Wetter: am Nachmittag sonnig und trocken bei 30 bis 35 Grad. In der Nacht dann klar bei 21 bis 14 Grad. Morgen heiter, einige Wolken und trocken, 31 bis 36 Grad. MDR aktuell Verkehrsdienst, A2 Richtung Hannover, zwischen Irxleben und Bornstedt, 8 Kilometer stockender Verkehr an einer Baustelle, hier dauert 20 Minuten länger. Vorsicht auf der A4, Frankfurt Richtung Dresden, zwischen Limbach-Oberfrohna und Chemnitz-Mitte, dort liegen Metallteile auf der Fahrbahn. A14 Richtung Magdeburg, zwischen Kleinpösner und Leipzig-Nordost, 3 Kilometer Stau wegen Bauarbeiten, hier eine Viertelstunde mehr Zeit einplanen. Und geblitzt wird auf der A4, Frankfurt Richtung Dresden, zwischen dem Hermsdorfer Kreuz und Hermsdorf-Ost, auf der A17 Richtung Prag, zwischen Heidenau und Pirna und auf der A38 in Richtung Göttingen in Höhe Dreieck Halle Süd. Soweit der MDR aktuell Verkehrsdienst, die Zeit 13.17 Uhr.
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8: Wie sicher sind wir in Deutschland, also in digitalen Welten? Angesichts geopolitischer und wirtschaftlicher Verwerfungen und der technischen Abhängigkeit von den USA und China verändert sich auch der Blick auf die europäische Souveränität, Sicherheit und Stabilität. Cybersicherheit in Zeiten des globalen Umbruchs neu zu gestalten, darum geht es ab heute bei einer Konferenz für nationale Cybersicherheit in Potsdam. Jessica Wiener berichtet.
6: Für den Vorsitzenden und wissenschaftlichen Leiter der Konferenz, Christian Dörr, steht fest, die Bedrohung auch im Cyberraum wächst.
9: Wir sehen, es hat sich im vergangenen Jahr extrem verändert. Die geopolitische Situation ist rasant dynamisch. Wir haben Allianzen, die scheinbar nicht mehr so viel wert sind. Die regelbasierte Ordnung, mit der wir uns Europa immer sehr angefreundet haben, von der wir sehr stark profitiert haben, ist eigentlich so nicht mehr viel wert. Das sehen wir zum einen natürlich, wenn wir sehen, dass ein Konflikt einfach mal so passieren kann, einen Angriffskrieg. Wir sehen aber auch, dass zum Beispiel im Cyberraum bestimmte Werteabsprachen nicht mehr viel wert sind. Da wird es ganz normal, dass Krankenhäuser angegriffen wird, dass kritische Infrastruktur angegriffen wird.
6: Die Folge: Unsicherheit und die Frage, was jetzt? Unter dieser Überschrift steht die Konferenz in Potsdam. Die Antwort folgt im zweiten Teil: Cybersicherheit neu gestalten. Eine entscheidende Maßnahme dabei: digitales De-Risking. Denn es stellen sich Fragen.
9: Was machen wir denn, wenn zum Beispiel ein großer Cloud-Anbieter, wenn ihm verboten wird, nach Deutschland bestimmte Unternehmen zu liefern? Wenn ich bestimmtes Vorprodukt einfach nicht mehr aus China bekomme? Wenn ein bestimmter Seeweg einfach geschlossen wird, nicht zur Verfügung steht? Wir haben das gerade mit Öl mitgemacht.
6: Es gibt Abhängigkeiten. Die müssten erkannt, verringert und Alternativen gefunden werden, sagt Dörr.
9: Cybersicherheit ist erstmal der Punkt, dass ich eine gute Planung habe, dass ich weiß, was habe ich überhaupt, was ist verwundbar, wie kann ich damit umgehen. Vieles davon sind ganz einfache organisatorische Maßnahmen oder ein bisschen Lagerhaltung oder im Prinzip eine Multivendor-Strategie oder auch Pläne vorgefertigt in der Schublade zu haben, die ich dann im Zweifelsfall abspulen kann, die mir Zeit gewinnen.
6: Künstliche Intelligenz sei bei all dem ein Beschleuniger und zeige empfindlich auf, wie nachlässig bis dato mit dem Thema Cybersicherheit umgegangen worden sei.
9: Wir haben eigentlich über viele, viele Jahre Schulden aufgebaut. Wir haben Systeme gebaut, die nicht sicher waren. Wir haben uns viel zu lange nicht drum gekümmert. Und jetzt haben wir aber mal das Problem, dass Schwachstellen effektiv gefunden werden konnten. Die waren vorher auch schon da. Die hätten auch Menschen finden können. Bloß hatten wir nie die Zeit und die Ressourcen, dass Tausende von Menschen sich die Software angeguckt haben und diese Schwachstellen finden können. Jetzt auf einmal habe ich eine KI, die das sehr, sehr effizient möglich macht.
6: Aber auch der Schutz jedes Einzelnen ist ein Schwerpunkt bei der Konferenz. Das HPI stellt dafür seinen aktuellen Identity Leak Checker vor. Ein Online-Tool, mit dem Nutzerinnen und Nutzer prüfen können, ob ihre E-Mail-Adresse oder Passwörter in Datenlecks aufgetaucht sind. Wie das funktioniert, erklärt Wenzel Pündler vom HPI.
3: Man geht einfach auf ilc.hpi.de, kann dort seine E-Mail-Adresse eingeben und danach bekommt man im Prinzip die Übersicht. Einerseits darüber, in welchen Identitätsleaks haben wir diese Informationen gefunden, also wo ist man im Zweifel betroffen. Und was neu dazugekommen ist, dass wir jetzt die Möglichkeit haben, auch diese Infostealer-Logs mit anzuzapfen. Das ist im Prinzip eine Information darüber, dass der eigene Computer kompromittiert wurde.
6: Die Botschaft hier: Cybersicherheit ist längst keine technische Spezialangelegenheit mehr, sondern geht uns alle an. 2 Tage lang geht die Konferenz in Potsdam. Mit dabei sein werden Fachleute aus Politik, Wirtschaft und Wissenschaft.
8: Welches Land auf der Welt hat in Sachen Technologie am meisten zu bieten? Wo entstehen Innovationen? Wo werden Hochleistungsgeräte gebaut? Wo sind Know-how und Ressourcen zu Hause? Welches Land technologisch gerade vorne liegt? Dafür gibt es verschiedene mögliche Indikatoren. Und einer davon: wer hat den schnellsten Computer? Und da gibt es Neuigkeiten. Benjamin Eisel hat sie für uns.
13: Der schnellste Computer der Welt steht jetzt in China. Der chinesische Supercomputer Lianshan hat die Konkurrenz aus den USA überholt. Das geht aus der neuesten Top 500 Liste hervor, die bei der internationalen Supercomputing-Konferenz ISC in Hamburg vorgestellt wurde. Das Ranking der leistungsstärksten Supercomputer wird 2-mal jährlich veröffentlicht. Der jetzt schnellste Rechner der Welt steht in einem Rechenzentrum in der südchinesischen Wirtschaftsmetropole Shenzhen. Den Angaben zufolge schafft der chinesische Computer Lianshan, auf Chinesisch Lingsheng, mehr als 2 Trillionen Rechenoperationen pro Sekunde. Damit ist er etwa 20% schneller als der bislang führende US-Supercomputer El Capitan in Kalifornien. Platz 3 und 4 gehen ebenfalls an US-Computer. Auf Platz 5 liegt der Jupiter-Supercomputer, der im Forschungszentrum Jülich in Nordrhein-Westfalen steht. Supercomputer sind mehr als 1000-mal schneller als herkömmliche Computer und werden beispielsweise eingesetzt, um das Wetter vorherzusagen, Medizin zu erforschen, künstliche Intelligenz zu trainieren, aber auch um Waffentests zu simulieren. Damit befindet sich erstmals seit 2017 wieder ein chinesischer Rechner an der Spitze des Rankings, das als Maßstab für technologische Leistungsfähigkeit gilt. Das Besondere: Lianshan wurde ausschließlich mit konventionellen Computerprozessoren gebaut. Bisher enthielten die weltweit schnellsten Rechner spezielle Grafikprozessoren aus den USA, die in der Entwicklung von hochleistungsfähigen Mikrochips führend sind. China und die USA befinden sich in einem technologischen Wettstreit. Die US-Regierung hat verboten, bestimmte hochleistungsfähige Mikrochips und Maschinen, um diese herzustellen, nach China zu liefern. Chinas kommunistische Führung hat im Gegenzug den Export von seltenen Erden gedrosselt. Diese kritischen Rohstoffe werden auch für die Herstellung von Mikrochips benötigt.
8: Ja, der schnellste Computer der Welt, der steht in China, und Benjamin Eisel berichtete drüber. Der Hochsommer hat Deutschland ja fest im Griff, zumindest hochsommerliche Temperaturen. Bis zu 33 Grad sind heute drin. Schwitzen ist angesagt. Tröstet es da, dass es in Südeuropa noch heißer ist? Aus Spanien berichtet Marc Hoffmann.
14: In Spanien hofft man auf ein wenig Erleichterung. Kühlere atlantische Luft aus dem Westen, so sagen Meteorologen, soll das Ende der ersten offiziellen Hitzewelle auf der Iberischen Halbinsel einläuten. Dennoch erwartet der spanische Wetterdienst auch für heute, am Mittwoch, wieder in einigen Gebieten sehr hohe Temperaturen, teils bis zu 40 Grad. In Kantabrien, dem Baskenland und in Teilen Andalusiens wurden gestern Rekordwerte von bis zu 44 Grad gemessen. In sämtlichen spanischen Regionen gelten Warnungen vor der Extremhitze und den gesundheitlichen Folgen. Einzige Ausnahme bilden derzeit die Kanarischen Inseln. Etwas erträglicher ist es noch an den Mittelmeerküsten, doch auch für weite Teile Mallorcas prognostiziert der spanische Wetterdienst wieder bis zu 37 Grad. Das Problem, auch nachts kühlt es kaum ab, bei über 20 Grad. Hitzewellen sind in Spanien zwar nicht ungewöhnlich, jedoch nicht so extrem und so früh im Jahr wie jetzt Mitte Juni. Ventilatoren und Klimaanlagen laufen aktuell im Hochbetrieb. Besonders zur Mittagszeit sind deutlich weniger Menschen in den Innenstädten unterwegs. Verbraucherschützer haben eine Liste mit Empfehlungen veröffentlicht und rufen unter anderem dazu auf, Obst, Gemüse und Salate zu essen und kalte Suppen wie Gazpacho zu verzehren.
15: Und jetzt schauen wir mal, wie sieht's denn in Italien aus? Von dort berichtet Jörg Seiselberg.
16: In Italien gilt für 16 Städte Hitzealarmstufe Rot. Im Norden und im Zentrum des Landes, von Mailand und Turin über Bologna und Florenz bis Rom. Dort werden heute wieder Temperaturen bis teilweise 39 Grad erwartet. Hitzealarmstufe Rot heißt in Italien, die Kommunen müssen beispielsweise Nottelefone anbieten, über die vor allem alleinstehende Menschen Hilfe anfordern können. Auch klimatisierte Räume der Städte und Gemeinden sollen für die Allgemeinheit geöffnet werden. Was sich relativ dramatisch anhört, wird in Italien bislang mit ziemlicher Gelassenheit gelebt. Gestern stand Hitze auf den Online-Seiten der großen Zeitungen noch nicht ganz oben. Heute ist die Hitze schon mediales Top-Thema Nummer 1. Aber nach ähnlichen Temperaturspitzen bereits in den vergangenen Jahren hält sich die Aufregung in Italien bislang trotzdem in Grenzen. Auch wenn ein Kindergarten in Mailand ein Laken mit der Aufschrift Sauna an den Eingang gehängt hat. Der Hitzehöhepunkt im Land ist laut Wetterbericht noch nicht erreicht. In ganz Italien soll es noch bis zum Monatsende richtig heiß bleiben und die Temperaturen dann tagsüber auch an der 40-Grad-Marke kratzen.
15: Und wir haben schon gehört, unter der Gluthitze leiden auch die Franzosen. Kai Rinecker dazu.
17: Frankreich hat nach Angaben von Météo France den wärmsten Tag seit Beginn der Wetteraufzeichnungen nach dem Zweiten Weltkrieg erlebt. In einer ganzen Reihe von Städten stiegen die Temperaturen erneut über 40 Grad, südlich von Bordeaux sogar bis auf 44 Grad. In mehr als der Hälfte des Landes gilt die höchste Hitzewarnstufe Rot. Die französische Regierung hält inzwischen fast täglich Krisensitzungen ab. Das Personal in den Krankenhäusern soll nun aufgestockt werden, weil mit einer Welle geschwächter Menschen gerechnet wird. Rund 2000 Schulen wurden bereits geschlossen, auch Baustellen in vielen Departements müssen ausgesetzt werden. Die Bevölkerung leidet besonders unter den hohen Temperaturen nachts, die jeden Tag neue Rekordmarken erreichen und auf die 30-Grad-Schwelle zusteuern. Viele Menschen suchen Abkühlung in Flüssen und Seen. Nach Angaben von Premierminister Le Cornu sind allein in den vergangenen 5 Tagen 40 vor allem junge Menschen bei Badeunfällen gestorben. Eiffelturm und Louvre in Paris schlossen außerplanmäßig bereits am Nachmittag. Der erste Atomreaktor musste heruntergefahren werden, weil das Kühlwasser aus den Flüssen zu warm ist. Frankreich ist drauf und dran, die größte Hitzewelle seiner Geschichte zu erleben.
15: Ja, über die Rekordhitze in Frankreich war das Kai Rinecker. Und jetzt geht's zum Wetter zu Diana Weise im MDR-Wetterstudio. Diana, bei den hohen Temperaturen, da kann man ja auf die Idee kommen, sich abzukühlen im Wasser, in den Badegewässern. Ist das überhaupt noch eine Abkühlung?
18: Die Temperaturen sind da auch jetzt ganz schön nach oben gegangen. Kann man drüber streiten. Also Kulkwitzer See, Wassertemperatur 23 Grad. Wir haben aber auch schon teilweise 25 Grad im Panasee zum Beispiel oder im Mondsee. Also wenn man es vergleicht mit den Lufttemperaturen, da sind wir jetzt bei 33 Grad angekommen. In Jessenmauken ist das der Fall. Ist es schon noch eine Erfrischung? 30 bis 35 Grad werden das nämlich noch heute Nachmittag. Und das bei größtenteils sonnigem Wetter. Ein paar ganz wenige kleine Quellwolken gibt es nur über den Bergen. Sind diese Wolken auch mal ein bisschen größer, aber auch dort bringen sie keinen Niederschlag mit.
15: Ja, und wie geht's denn weiter?
18: Die Hitze wird sich noch weiter steigen, also auch die Belastung durch die Hitze und die Wärme wird zunehmen. Morgen sind wir dann schon bei 31 bis 36 Grad, am Freitag bei 38 Grad. Im Allgemeinen überwiegt bis dahin der Sonnenschein und Wolken gibt es zwar auch, aber nicht allzu viele. Auch der Sonnabend nach heutigem Stand trocken und dann mit dem Spitzenwert, da erwarten wir Rekorde bis 40 Grad.
15: Soweit die Wetteraussichten.
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15: Und so geht's weiter hier in der Sendung von MDR Aktuell. Eine Expertenkommission der Bundesregierung hat heute Maßnahmen zum Schutz von Kindern und Jugendlichen im Netz empfohlen. Wir sprechen über die Details mit unserem Korrespondenten in Berlin gleich nach den Nachrichten. Und im Thüringer Landtag, da gab es am Mittag eine Debatte um die Sicherheit des AfD-Parteitags im Juli in Erfurt. Auch das Thema in der kommenden halben Stunde.
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21: Um 13.30 Uhr mit Markus Neumann. Bundesfamilienministerin Karin Prien will soziale Medien für Kinder erst ab 13 Jahren erlauben. Die CDU-Politikerin erklärte, diese Grenze müsse mit einer wirksamen Altersüberprüfung verbunden werden. Für Teenager zwischen 13 und 18 sollen dann abgestufte Schutzvorkehrungen gelten. Zuvor hatte eine Expertenkommission der Bundesregierung zwei Möglichkeiten zum Umgang mit Social Media gegeben. Neben dem Mindestalter von 13 Jahren war es eine Beschränkung einzelner Dienste und Funktionen. Beides müsse allerdings europaweit geregelt werden. Die Bundesregierung will Unternehmen und Rechenzentren von hohen Energiekosten entlasten. Dazu hat das Kabinett umfassende Lockerungen des entsprechenden Gesetzes beschlossen. Damit wird Unternehmen mehr Spielraum gewährt, wie die eigene Energieversorgung gewährleistet wird. Vorschriften und Meldepflichten werden gestrichen. Laut Wirtschaftsministerium sollen damit Bürokratie abgebaut und die Wettbewerbsfähigkeit gestärkt werden. Insgesamt hat die Entlastung ein Volumen von rund 3 Milliarden Euro. Das Bahnprojekt Stuttgart 21 wird wohl noch 5 weitere Jahre verschoben. Darauf deuteten Aussagen im Bundestagsverkehrsausschuss hin. Bahnvertreter sollen dort gesagt haben, dass der neue Stuttgarter Tiefbahnhof vermutlich erst Ende 2031 in Betrieb genommen wird. Grund seien anhaltende Probleme mit dem Milliardenprojekt. So seien unter anderem Kabel falsch verlegt worden. Außerdem gäbe es Schwierigkeiten bei der geplanten vollständigen Digitalisierung des Bahnknotens. An Stuttgart 21 wird bereits seit 16 Jahren gebaut. Digitale KI-Agenten bieten aus Sicht der Nationalen Wissenschaftsakademie Leopoldina die Chance für eine bessere Gesundheitsversorgung. Demnach kann der KI-Agent unter anderem das medizinische und das Verwaltungspersonal entlasten. Das sei vor allem angesichts des Fachkräftemangels eine große Chance. KI-Agenten können den Angaben zufolge komplexe Aufgaben strukturieren, Arbeitsabläufe autonom steuern und etwa Patienten bei Präventionsmaßnahmen anleiten. Laut Leopoldina gibt es aber auch Risiken, unter anderem beim Datenschutz, der Transparenz und bei der Cybersicherheit. Die europäische Raumsonde Euclid hat ein besonderes Bild vom inneren Bereich der Milchstraße geliefert. Laut Europäischer Weltraumorganisation ist es das größte und detaillierteste Foto. Darauf zu sehen seien mehr als 60 Millionen Sterne im Herzen der Milchstraße. Hinzu kämen Sternenhaufen und kosmische Nebel. Die Beobachtungen könnten helfen, weitere Exoplaneten nachzuweisen und ihre Masse zu bestimmen. Exoplaneten sind Planeten außerhalb unseres Sonnensystems, die andere Sterne umkreisen. Das waren die Nachrichten. Das Wetter, zunächst die aktuellen Temperaturen. Artern fast wolkenlos 30 Grad, Dresden leicht bewölkt 29, Eisenach fast wolkenlos 30, Erfurt leicht bewölkt 29, Hoyerswerda fast wolkenlos 30 Grad, Magdeburg wolkenlos 30, Neuhaus am Rennweg wolkenlos 26, Oschatz fast wolkenlos 30, Wernigerode leicht bewölkt 28 und Lutherstadt-Wittenberg fast wolkenlos bei 31 Grad. Am Nachmittag überwiegend sonnig und trocken, im Bergland vereinzelt Wolken bei Höchstwerten zwischen 30 und 35 Grad. In der Nacht klar und trocken bei Tiefstwerten zwischen 21 und 14 Grad. Morgen erneut Sonne, einige Wolken, es bleibt trocken bei 31 bis 36 Grad. MDR Aktuell Verkehrsdienst, A2 Richtung Berlin, zwischen Allerengersleben und Eilsleben, 4 Kilometer stockender Verkehr. A2 Richtung Hannover, zwischen Irxleben und Eilsleben, 6 Kilometer stockender Verkehr, an einer Baustelle, hier dauert 10 Minuten länger. A14 Richtung Magdeburg zwischen Kleinpösner und Leipzig Nordost 3 Kilometer Stau wegen Bauarbeiten. Auch hier eine Viertelstunde mehr Zeit einplanen. Vorsicht auf der B172A. Zwischen Pirna und der A17 liegen mehrere Holzbretter auf der Fahrbahn. Und im Saalekreis an der Kreuzung Teutschental und B80 kommt es zu Behinderungen nach einem Unfall. Soweit der MDR Aktuell Verkehrsdienst. Die Zeit 13.34 Uhr.
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15: Im Studio ist weiter Elisabeth Ime. Ja, TikTok, Instagram, Snapchat, solche und andere Social-Media-Plattformen ziehen Kinder und Jugendliche an wie Magneten, weil für sie eine Suchtgefahr besteht und auch weil Kinder und Jugendliche kriminellen Inhalten ausgesetzt sein könnten, hat Australien ein Social-Media-Verbot für Kids unter 16 verhängt. Und Deutschland? Hierzulande läuft die Debatte. Und heute hat Bildungsministerin Karin Prien von der CDU die Empfehlungen einer Expertenkommission vorgestellt. Im Zentrum stand die Frage, ob die Nutzung von Social Media erst ab einem bestimmten Alter erlaubt werden sollte oder nicht. Mein Kollege Dietrich K. Meurer aus dem ARD-Hauptstadtstudio hat die Pressekonferenz verfolgt und ist uns jetzt live zugeschaltet. Grüße nach Berlin.
2: Ja, hallo.
15: Dietrich Karl, was schlägt die Kommission denn nun vor? Empfiehlt sie eine Altersbegrenzung für Social Media?
2: Ja, insgesamt gibt es 56 Empfehlungen der Kommission und die richten sich an Politik, an die Gesellschaft, an die Plattformanbieter. Kinder sollen eben geschützt, gestärkt und gleichzeitig auch dazu befähigt werden, Social Media Plattformen zu nutzen. Aber eben bei der Frage der Altersbegrenzung, da bleibt die Kommission offensichtlich bewusst offen. Sie sagt, es gibt gute Gründe für eine Altersgrenze, um eben Kinder besser vor den Risiken zu schützen. Gleichzeitig sieht sie aber eben auch Probleme bei pauschalen Verboten, etwa, dass sie eben leicht umgangen werden können oder eben nur einen Teil der Risiken erfassen. Deshalb schlägt die Kommission zwei Modelle vor. Eine feste Altersgrenze ab zum Beispiel 13 Jahren kombiniert mit Schutzregeln oder auch ein flexibler Ansatz, bei dem einzelne Funktionen je nach Risiko unterschiedlich reguliert werden.
15: Und wie äußert sich denn Ministerin Karin Prien zu diesen zwei Varianten?
2: Ja, Karin Prien, die hält sich weniger zurück als die Kommission. Sie sagte in der Pressekonferenz, die vor wenigen Minuten zu Ende gegangen ist.
5: Ich will keinen Hehl daraus machen, dass ich eine große Sympathie für die Altersgrenze 13 bei der eigenständigen Nutzung sozialer Medien habe. Mit den 13 Jahren orientieren wir uns ja schon an Vorgaben des jetzigen Jugendschutzrechts. Insofern macht das auch viel Sinn.
2: Aber sie betont auch, das allein reiche nicht. Es brauche gleichzeitig verbindliche Alterskontrollen, strengere Regeln für Plattformen und auch mehr Medienbildung. Wichtig ist ja außerdem, die Debatte dürfe nicht auf ein Verbot ja oder nein verkürzt werden, sondern müsse eben wirklich Schutz, Teilhabe und auch, da sind wir wieder bei der Befähigung, das alles müsse zusammen gedacht werden.
15: Vielleicht schauen wir uns noch mal an, warum genau gelten soziale Medien für Kinder und Jugendliche denn als so gefährlich?
2: Ja, die Kommission, die nennt da gleich mehrere Gründe. Zum einen, ganz wichtig, Suchtmechanismen. Viele Plattformen sind bewusst so gestaltet, dass man möglichst lange online bleibt, etwa durch endlos Scrollen oder automatisch startende Videos. Dann gibt es durchaus auch immer wieder gefährliche Inhalte. Kinder stoßen auf Hass, auf Gewalt, auf extremistische Inhalte. Auch ein wichtiges Thema, sexuelle Belästigung, etwa durch dieses sogenannte Cyber-Grooming. Dann auch dieser Vergleichsdruck und auch die psychische Belastung, die Kinder erleben. Eben etwa durch unrealistische Schönheitsbilder, Schönheitsideale, die durch die Plattform verbreitet werden und zunehmend auch Risiken durch künstliche Intelligenz, zum Beispiel durch Chatbots. Und da ist eben ein zentraler Punkt. Die Probleme liegen eben nicht nur im Verhalten der Kinder, sondern eben auch im Design der Plattform selbst.
15: Ja, und wie geht's nun weiter? Besteht die Chance, dass die Vorschläge der Experten rechtlich umgesetzt werden?
2: Ja, die Chancen, die sind durchaus da und es wird wahrscheinlich auch relativ schnell gehen. Ministerin Prien hat da einen klaren Fahrplan skizziert. Sie will sich zunächst auf eine für eine europäische Lösung einsetzen, weil die Plattform international arbeiten. Und da gibt es schon einen Termin, zum Beispiel auf EU-Ebene. Da hat nämlich die EU-Kommissionspräsidentin den 13. Juli genannt, wo eben die Empfehlungen auf EU-Ebene vorgestellt werden sollen. Aber Frau Prien sagt, wenn es auf europäischer Ebene nicht schnell genug geht, dann würde man eben auf nationale Regeln setzen. Und sie stellt in Aussicht, dass da Gesetzentwürfe noch in diesem Jahr vorgelegt werden.
8: Und soweit die Informationen von meinem Kollegen Dietrich K. Meurer aus dem ARD-Hauptstadtstudio in Berlin. Vielen Dank für das Gespräch. Deepfakes, das sind mithilfe von künstlicher Intelligenz erstellte Fälschungen, meist von Videos, Bildern auf prominente Personen. Gerade erhält die neue Technologie Einzug in den sozialen Medien und eine neue Studie der Uni Leipzig zeigt, viele Nutzer sind verunsichert. Clemens Haug dazu.
7: Rund 2/3 aller deutschen Internetnutzer haben schon mal einen sogenannten Deepfake gesehen. Das zeigt eine aktuelle Befragung von Forschern der Uni Leipzig. Vor allem in den sozialen Netzwerken wie Instagram, Facebook, YouTube oder TikTok sind Befragte schon auf verdächtige Videos oder Fotos gestoßen. Die meisten vermuten, dass vor allem Politiker die Opfer sind. Tatsächlich zeigt die Forschung aber, dass Fälschungen vor allem im Bereich der Pornografie vorkommen. Besorgniserregend seien bislang oft weniger die Fakes selbst, schreiben die Medienforscher Alexander Godulla und Christian Hoffmann. Sondern die Menschen bekämen das Gefühl, nicht mehr zwischen echt und unecht unterscheiden zu können. Dadurch gehe am Ende das Vertrauen in die Medien insgesamt verloren. Viele Befragte befürworten daher die klare Kennzeichnung von KI-erzeugten Inhalten. Positiven Anwendungen stehen sie zugleich offen gegenüber, etwa dem virtuellen Anprobieren von Kleidung in Internetshops.
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10: Mit Thorsten vom Wege und wir fangen mal mit Handball an, denn die mitteldeutschen Handballclubs können jetzt den Saisonauftakt planen. Heute Mittag wurde die erste Runde des DHB-Pokals ausgelost. Der Modus wurde zur kommenden Saison geändert. Jetzt sind auch 10 Erstligisten schon in Runde 1 dabei, also auch der TSV Eisenach. Auf wen die mitteldeutschen Clubs treffen, fasst Andreas Hönig zusammen.
11: Ein Derby und 3 Duelle mit Nordrhein-Westfalen. Das erwartet die mitteldeutschen Clubs in der ersten Runde des DHB-Pokals. In Sachsen kommt es zum Duell Aue gegen Dresden, der EHV empfängt den HCL Florenz. Absteiger STDHFK Leipzig reist zum künftigen Zweitligakonkurrent TuS Essen. Auch der Dessau-Roßlauer HV steht vor einem Zweitligaduell. Beim Aufsteiger Hamm Westfalen gehen die Sachsen-Anhalter aber durchaus als Favorit in die Partie. Der einzige mitteldeutsche Bundesligist in der ersten Runde ist der THSV Eisenach. Für die Thüringer sollte die Partie beim TSV Bayer Dormagen eine Pflichtaufgabe sein. Ausgetragen werden die Erstrundenpartien am Wochenende 21. bis 23. August. Um die Reisedistanzen möglichst klein zu halten, wurden die Lostöpfe für die erste Pokalrunde in eine Gruppe Nord und eine Gruppe Süd aufgeteilt. Zur zweiten Pokalrunde gibt es diese Gruppen dann nicht mehr. Dann steigen auch die übrigen Erstligisten in den Wettkampf ein.
10: Ja, hat ja auch prima geklappt mit Reisen nach Essen bzw. nach Dormagen. Also, Satire aus und weiter mit Fußball. Die WM 26, die ist in vollem Schwunge. 48 Partien sind bereits gespielt. Jetzt folgen noch 24 und erst dann sind die Vorrundengruppen abgeschlossen in dieser Nacht. Da gibt's unter anderem den 3. Auftritt von Co-Gastgeber Mexiko. Und das ist ja eine fußballverrückte Nation. Tränen und Triumphe liegen dort fast unmittelbar nebeneinander. Noch nie ist Mexiko übers Viertelfinale bei einer WM hinausgekommen. Vielleicht wird das ja dieses Mal anders. Denn schon vor dem letzten Vorrundenspiel in der Nacht gegen Tschechien stehen die Mexikaner als Gruppenmeister fest. Musikalisch, das findet jedenfalls Burkhard Hupe, ist Mexiko aber schon jetzt ziemlich titelverdächtig.
22: In diesem Land, in dem die Musik mindestens genauso wichtig ist wie der Fußball, gibt es ein Lied, das die Liebe und das Verliebtsein preist wie kein anderes. Cielito Lindo, das schöne Himmelchen, geschrieben von einem mexikanischen Grundschullehrer vor mehr als 150 Jahren. Dieses Lied ist für die mexikanischen Fußballfans so etwas wie das »Oh, wie ist das schön« für die Deutschen. Das schöne Himmelchen wird in den Stadien immer dann besungen, wenn der mexikanische Fußballhimmel voller Geigen hängt. Und das war ja bei dieser WM bislang der Fall. Im schönen Himmelchen wird die Herzensfrau nachdrücklich aufgefordert, in ihrem sehnsuchtsschwangeren Kummer lieber zu singen statt zu weinen. Cantai no llores heißt es da. Weine nicht und singe lieber, würde man in diesen Tagen gerne dem mexikanischen Torhüter-Veteran Guillermo Ochoa zurufen, der mit bald 41 Jahren seine letzte Weltmeisterschaft bestreitet, allerdings nur als Reservist, was ihm hörbar zu schaffen macht.
4: No sé qué sería de mi carrera sin la selección.
22: Meine Zeit in der Nationalmannschaft geht zu Ende. Für mich hat der Fußball keine Bedeutung mehr. Es macht keinen Sinn, immer weiter zu spielen. Aber ich habe wirklich jeden Moment genossen. Vielleicht bekommt Ochoa ja im letzten und für Mexiko bedeutungslosen Gruppenspiel gegen Tschechien doch noch einen Einsatz geschenkt, als Anerkennung seiner Lebensleistung mit mehr als 150 Länderspielen, in denen er mindestens genauso oft gesungen wie geweint hat.

0: dort. Die haben gute Spieler.
1: Sagt Jürgen Klinsmann.
2: 13:45 ist es jetzt. Sie hören MDR aktuell und das ist unsere wichtigste Meldung zur Stunde. Bundesfamilienministerin Prien will soziale Medien für Kinder erst ab 13 Jahren erlauben. Weitere Meldungen jetzt mit Markus Neumann.
3: Die Erfurter SPD-Landtagsabgeordnete Cornelia Urban legt ihr Mandat zum Ende der Sommerpause nieder. Die gesundheitspolitische Sprecherin der Fraktion nannte dafür persönliche Gründe. Eine mögliche Nachrückerin ist die frühere SPD-Abgeordnete Diana Lehmann aus dem Wahlkreis Suhl-Schmalkalden-Meiningen. Der Besuch der Aussichtsplattform der Hamburger Elbphilharmonie wird künftig nicht mehr kostenlos sein. Der rot-grüne Senat beschloss, dass der allgemeine Eintritt 5 € kosten soll, ermäßigt 3 €. Die Plaza in 37 Metern Höhe ist ein Touristenmagnet. Im vergangenen Jahr kamen mehr als 2,2 Millionen Besucher. Der Sohn der norwegischen Kronprinzessin Mette Marit bleibt bis Mitte Juli in Untersuchungshaft. Sein Anwalt erklärte, sein Mandant werde nicht in Berufung gehen. Wegen der Erkrankung seiner Mutter wollte Marius Borg-Høiby von der U-Haft verschont werden. Das Wetter am Nachmittag sonnig und trocken bei 30 bis 35 Grad, in der Nacht dann klar bei 21 bis 14 Grad. Morgen auch heiter, nur einige Wolken, aber heiß bei 31 bis 36 Grad. MDR aktuell Verkehrsdienst, Vorsicht auf der A71 in Richtung Sangerhausen. Zwischen Erfurt Nord und Solmerder Süd liegt ein LKW-Reifen auf der Fahrbahn. A2 Richtung Berlin, zwischen Allerengersleben und Alsleben 4 Kilometer stockender Verkehr, hier dauert 10 Minuten länger. A2 Richtung Hannover, zwischen Irxleben und Alsleben 6 Kilometer stockender Verkehr an einer Baustelle, hier 10 Minuten mehr Zeit einplanen. A14 Richtung Magdeburg, zwischen Kleinpösner und Leipzig Nordost 3 Kilometer Stau wegen Bauarbeiten. Vorsicht auf der A71 Richtung Schweinfurt, zwischen Heldrungen und Künnedarm liegen Fahrzeugteile auf der Fahrbahn. Vorsicht auf der B1 zwischen A14, Magdeburg-Stadtfeld und Irxleben. Dort steht ein defektes Fahrzeug im Kurvenbereich. Und Vorsicht auf der B172a. Zwischen Pirna und der A17 liegen mehrere Holzbretter auf der Fahrbahn. Soweit der MDR aktuell Verkehrsdienst. Die Zeit 13.48 Uhr.
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2: Nur noch 1,5 Wochen sind es bis zum AfD-Bundesparteitag in Erfurt. Am 4. Juli startet er im Kongresscenter der Erfurter Messe und dort soll dann ein neuer Bundesvorstand der AfD gewählt werden. Doch gegen den AfD-Bundesparteitag, da weht ein massiver Gegenwind. Thüringens Sicherheitsbehörden rechnen mit bis zu 50.000 Demonstranten, Störaktionen, Blockaden. Und Erfurts Oberbürgermeister, der sprach von einer Ausnahmesituation, die er erwartet, in der Dimension, die Erfurt so noch nicht hatte. Jetzt im Vorfeld versucht die Thüringer Linke, den Bundesparteitag sogar noch zu stoppen. Und das weckt natürlich alles auch den Unmut der AfD. Auf AfD-Antrag wurde heute im Thüringer Landtag darüber debattiert. Unter dem Motto Parteienfreiheit, Versammlungsfreiheit und öffentliche Sicherheit gewährleisten. Das dürfte hoch hergegangen sein. Unser Thüringen-Korrespondent Jan Breuer hat die Debatte für uns verfolgt. Jan, wie hitzig ist die Diskussion um den anstehenden Parteitag der AfD geführt worden?
5: Naja, es war in Teilen etwa so hitzig wie die Temperaturen gerade vor der Tür. Mhm. Was noch dazu kommt, die Lüftungsanlage im Thüringer Landtag ist gerade ausgefallen. Da wallte das Blut gleich nochmal. Allerdings viel Neues haben wir nicht gehört. Die AfD hat sich darauf berufen, eine normale Partei zu sein, die einen Bundesparteitag laut Parteiengesetz abhalten muss und kann und dafür eben auch nicht gebunden sei an Ort und Zeit. Die anderen Parteien und hier vor allem die Linke hat argumentiert, auch der Protest gegen die Partei mit den angekündigten Aktionen sei gedeckt vom Grundgesetz Artikel 8. Die Versammlungsfreiheit garantiere das Recht, sich ohne vorherige Anmeldung oder Erlaubnis friedlich und ohne Waffen zu versammeln.
2: Na, schauen wir uns nochmal genauer an. Die Thüringer AfD spricht von rechtswidrigen Blockaden und politischer Einschüchterung. Was genau hat sie da vorgetragen?
5: Also Fraktionschef Björn Höcke hat die große Keule rausgeholt, hat davon gesprochen und ich zitiere ihn mal, es sei kein gutes Zeichen für eine Volksherrschaft, wenn die mit Abstand beliebteste Kraft nach Umfragen, also die AfD, machen müsse, ob sie einen Parteitag abhalten kann oder nicht. Also wer den Parteitag verhindern will, der greife die Demokratie an. Erfurt würde durch NGOs der bunten Zivilgesellschaft, die seit Jahren mit Millionen Euros gefüttert würden, an diesem Wochenende in einen Ausnahmezustand versetzt, so Björn Höcke. Die Menschen würden bundesweit dazu aufgefordert, sich zu widersetzen.

0: Sätzen nach Erfurt zu kommen, den Zugang zur Messe zu blockieren und den Parteitagsdelegierten so ihr demokratisches Recht abzuerkennen. Und das dürfe einfach nicht sein.
1: Wir haben teilweise eine schlechte Verbindungsqualität. Wir versuchen es aber tapfer weiter und hoffen, dass die Verbindung hält. Jan, wie haben denn die anderen Parteien argumentiert? Wie genau?
0: Es tut mir leid für diese Qualität. Also die anderen Parteien sehen im Gegenteil zur AfD, dass der Staat funktioniert, dass Polizei und Einsatzkräfte sich seit Wochen auf dieses erste Juliwochenende vorbereiten würden und es überhaupt gar keine Notwendigkeit gäbe für dieses Sonderparlament. Und man hat auch nochmal betont, das Gesetz garantiere eben nicht nur den Parteitag, der natürlich stattfinden werde. Es garantiere eben auch, dass Menschen, die es nicht mit der AfD halten, sie als Bedrohung sehen für die Demokratie, dass die an diesem Wochenende auch ihre Meinung zum Ausdruck bringen können, wenn all das eben friedlich bliebe.
1: Nun gibt es ja zwei Bündnisse, die gegen die AfD-Veranstaltung protestieren wollen. Welche sind das denn?
0: Naja, ist zum einen das Bündnis Zusammenstehen, formiert aus dem DGB, aus Parteien wie der Linken oder den Grünen, der Arbeiterwohlfahrt oder Organisationen wie Fridays for Future oder Omas gegen Rechts. Man will farbenfrohe Vielfalt gegenüberstellen an diesem Juliwochenende einer Partei, die sich eben in vielen Bereichen oder die in vielen Bereichen die Zeit zurückdrehen will, so argumentiert man dort. Man will friedlich protestieren, das andere Bündnis nennt sich Widersetzen. Dahinter vereinigen sich antifaschistische Gruppen, antirassistische Organisierungen, lokale Initiativen oder auch Jugendverbände. Widersetzen will mit Sitzblockaden möglichst friedlich den AfD-Parteitag verhindern oder zumindest verzögern. Das Bündnis mobilisiert im Moment bundesweit im Netz und man geht jetzt im Moment davon aus, dass mehr als 200 Busse mit Teilnehmern aus allen Teilen des Landes dann in Erfurt am 1. Juli-Wochenende erwartet werden. Insgesamt sind mehr als 20 Demonstrationen inzwischen angekündigt in und um Erfurt. Und vielleicht noch ein Wort zur Polizei. Mehr als 6.500 Beamte aus dem ganzen Bundesgebiet werden vor Ort sein, den Parteitag schützen, aber auch die Gegendemonstrationen.
1: Ja, und ja, noch eine Frage kurz zum Schluss. Aus Kreisen der Linken hieß es ja im Vorfeld der Sitzung, man wolle den AfD-Bundesparteitag noch verhindern. Gab es dazu mehr Details?
0: Also die Linke verweist da auf die Hausordnung der Messe GmbH. Dort heißt es, die Messe setze sich ein für eine weltoffene, tolerante Veranstaltungskultur und verurteile rassistische, fremdenfeindliche oder homophobe Einstellungen. Und angesichts dieser Aussage in der Hausordnung und angesichts dessen, was man auf vergangenen AfD-Bundesparteitagen alles so gehört habe von der Bühne, müsse man eigentlich diese Veranstaltung absagen. Es gäbe genügend Grund dafür, beziehungsweise, wenn man dies nicht tut, müsse man genau verfolgen, welche Parolen oder was genau gesagt wird auf diesem Parteitag in Erfurt. Und wenn eben dann keine toleranten Aussagen getroffen werden, wenn rassistische oder auch fremdenfeindliche Aussagen getroffen werden, dann müsse die Messe vom Hausrecht Gebrauch machen und diese Veranstaltung sofort beenden, sagt die Linke im Thüringer Landtag.
1: Soweit diese Informationen von Thüringen-Korrespondent Jan Breuer. Vielen Dank für das Gespräch und wir freuen uns, dass die Verbindung noch gehalten hat. Ja, es ist noch nicht offiziell, scheint aber wenig überraschend. Wie man aus dem Verkehrsausschuss des Bundestags hört, soll das Bahnprojekt Stuttgart 21, welches ja schon seit vielen Jahren immer wieder für Schlagzeilen sorgt, deutlich später in Betrieb genommen werden als geplant. Mit den Einzelheiten jetzt Magdalena Haupt.
2: Bahnchefin Evelyn Palla und der S21-Projektleiter Klaus Müller hätten im Verkehrsausschuss das neue Inbetriebnahmekonzept für Stuttgart 21 vorgestellt, so Mitglieder des Ausschusses. Demnach soll es ab Ende 2027 kürzere Laufwege für Reisende am Hauptbahnhof geben. Der Betrieb im Tiefbahnhof solle Ende 2031 starten. Zunächst parallel zum Kopfbahnhof, der noch bis Mitte 32 genutzt werden soll. Die Anbindung der Gäubahn aus Richtung Zürich und Singen ist für Dezember 2033 geplant. Das bedeutet 5 Jahre Verzögerung zum zuletzt genannten Zeitplan. Als Gründe seien im Ausschuss mehrere Faktoren genannt worden, unter anderem, dass Kabel falsch verlegt wurden. Das hatte der SWR in einer Dokumentation bereits aufgedeckt. Die Bahn erklärte, sie äußere sich nicht zu Vorgängen in einem Ausschuss, der nicht öffentlich getagt habe und verweist auf den Lenkungskreis zu Stuttgart 21 am kommenden Freitag.
1: Magdalena Haupt berichtete die Zeit 13.55 Uhr. Seit 1959 gibt es den Vorlesewettbewerb des deutschen Buchhandels. Rund 600.000 Kinder der 6. Klassen aller Schularten beteiligen sich jedes Jahr. Und heute findet in Rust in Baden-Württemberg das Bundesfinale statt mit Emma Schmidt aus Apolda. Sie gehört zu den 16 besten Vorleserinnen Deutschlands. Sie hat den Thüringen-Titel gewonnen. Conny Maruna hat Emma vor ihrer Abreise nach Rust getroffen.
3: Wichtige Mitteilung. Dieses Tagebuch enthält keine Übertreibungen.
4: Emma übt, was das Zeug hält. Erst vor wenigen Tagen hat ihr die Jury das Buch zugeschickt, das sie beim Bundesfinale zum Sieg führen soll.
3: Und dann habe ich es am Freitag schon angefangen durchzulesen. Und dann haben wir geguckt, welche Textstelle würde sich eignen, welche ist so die Kernaussage dieses Buches, wo man schön zuhören kann. Und dann haben wir jetzt auch die Einleitung geübt und dann wird da schon alles gut gehen.
4: Emma ist zuversichtlich und lässt sich auf gar keinen Fall verrückt machen. Lesen ist einfach ihr Ding. War es immer schon.
3: Ich habe mit 3 Jahren sogar schon das Buch in der Hand hatte und habe dann das, was ich mir gemerkt habe, so auswendig, aufgesagt und dabei getan, als würde ich lesen. Und ich glaube, als ich dann etwas älter war, habe ich dann immer mal wieder die Bücher der Schule der magischen Tiere gelesen. Und damit hat es dann so richtig angefangen, diese Leidenschaft für das Lesen da.
4: Nicht ganz unschuldig waren aber auch Mama und Papa. Melanie hat Emma immer vorgelesen.
5: Weil ich finde, Bücher sind sehr wichtig. Da lernen die Kinder halt auch was fürs Leben. Ne, diese ganzen Geschichten, diese Werte, die man versucht, den Kindern ja auch im alltäglichen Leben zu übermitteln, finde ich, drücken Bücher sehr, sehr schön aus.
4: Nur wenige Tage braucht Emma für ein Buch. Man sieht's dem Kinderzimmer an.
5: Also bei Emma ist es schon sehr voll. Alle Regale, die überall im Zimmer, sie hat einen großen Dachboden verstreut stehen, finden sich überall Bücher, teilweise auch nach Farbe geordnet.
4: Aber auch wenn Emma überdurchschnittlich viel Zeit mit Büchern verbringt, ein Handy hat sie natürlich auch. Und müsste sie sich zwischen beiden entscheiden, ja, das fiele Emma schwer.
3: Das klingt jetzt sehr doof, also ich liebe Bücher, aber ich würde mich wahrscheinlich dann auch für das Handy entscheiden, weil ich es einfach brauche, sage ich jetzt mal, auch im Alltag zum Telefonieren, zum Verständigen. Aber ich würde eigentlich das Buch trotzdem nicht hergeben.
1: Sagt Emma aus Apolda im Beitrag von Conny Maruna. Und jetzt geht's zu Diana Weise im MDR-Wetterstudio. Diana, wie schaut's denn aus?
6: Derzeit gibt's Hochdruckeinfluss, Hochsommerwetter mit Sonnenschein und nur wenigen Wolken. Wenn, sind die Wolken meist über den Bergen zu finden, also im Harz, im Thüringer Wald. Aber in Sachsen ist es nicht nur über dem Erzgebirge, sondern auch von der Dübner Heide bis zur Muskauer Heide sind ein paar Quellwolken da. Trotzdem, überall bringen sie keinen Regen mit und werden eher dann Richtung Abend wieder verschwinden. Und die große Hitze, ja, sorgt heute dafür, dass wir immerhin noch Temperaturen zwischen 30 und 35 Grad bekommen.
1: Und morgen wird es dann noch wärmer?
6: Da wird es ja auf jeden Fall noch ein bisschen heißer, 31 bis 36 Grad. Und Wolken gibt es dann schon auch ein paar mehr, aber eben wieder keinen Regen im Großen und Ganzen. Auch am Freitag ist die Gewitterwahrscheinlichkeit sehr gering und die Sonne scheint weiter und die Temperaturen erreichen dann in der Spitze schon 38 Grad. Auch das Wochenende setzt diese Hitzewelle fort und da sprechen wir dann über Rekordtemperaturen für Juni. Und das sind 40 Grad, die wir für den Sonnabend erwarten. Richtung Sonntag gibt es dann allerdings wahrscheinlich auch heftige Gewitter.
1: Ja, die große Hitze kommt immer näher. Vielen Dank, Diana Weise.
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1: Eine Expertenkommission der Bundesregierung hat heute Maßnahmen zum Schutz von Kindern und Jugendlichen im Netz empfohlen. Wir sprechen über die Details mit unserem Korrespondenten in Berlin. Das hören wir später, das Interview. Und gleich nach 14 Uhr nach den Nachrichten geht es um Kanzler Merz, der heute die europäischen Regierungschefs zu einem Treffen im Kanzleramt empfängt.
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9: Um 14 Uhr mit Markus Neumann. Bundesfamilienministerin Karin Prien will soziale Medien für Kinder grundsätzlich erst ab 13 Jahren erlauben. Die CDU-Politikerin erklärte, diese Grenze müsse mit einer wirksamen Altersüberprüfung verbunden werden. Für Teenager zwischen 13 und 18 sollten dann abgestufte Schutzvorkehrungen gelten. Zuvor hatte eine Expertenkommission der Bundesregierung zwei Möglichkeiten zum Umgang mit Social Media gegeben. Neben dem Mindestalter von 13 Jahren war es eine Beschränkung einzelner Dienste und Funktionen. Beides müsse aber europaweit geregelt werden. Die Deutsche Bahn führt den bundesweiten Ausfall des Zugverkehrs auf einen Techniktausch im Zugfunksystem zurück. Nach Angaben des Unternehmens werden die genauen Hintergründe weiter untersucht. Der Chef der Infrastruktursparte, Philipp Nagel, bat die Fahrgäste um Entschuldigung für die Einschränkungen. Bundesverkehrsminister Patrick Schnieder forderte Konsequenzen aus dem Vorfall. Die Bahn müsse ihre Systeme so aufstellen, dass sich so etwas nicht wiederhole. Die Bundesanwaltschaft hat in Berlin und in Frankfurt mehrere Wohnungen und Büros durchsuchen lassen. Hintergrund ist der Verdacht einer versuchten Sabotage der deutschen Gasversorgung. Im Zentrum steht der Verkauf einer früheren Gazprom-Tochter im Jahr 2022. Die Firma hielt große Teile der deutschen Gasspeicher und sollte laut Bundesanwaltschaft offenbar von russischer Seite gezielt abgewickelt werden. Das hätte die Versorgung gefährden können. Inzwischen ist die Firma von Deutschland verstaatlicht. Nur etwa ein Viertel der jungen Menschen in Europa glaubt, dass es ihnen später besser gehen wird als ihren Eltern. Das zeigt die Jugendstudie der TUI-Stiftung. Demnach erwartet mehr als die Hälfte der 16- bis 26-Jährigen sogar eine Verschlechterung. In der ersten Studie 2017 blickten noch 70% der Jugendlichen optimistisch in die Zukunft. Zugleich wächst die Skepsis gegenüber der Demokratie. Nur 26% sind mit ihr zufrieden. Ex-Bundeskanzlerin Angela Merkel wird mit dem Leipziger Mendelssohn-Preis geehrt. Wie die Felix-Mendelssohn-Bartholdy-Stiftung mitteilte, werden damit Merkels besondere Verdienste um die Einigung und Integration Europas gewürdigt. In Zeiten von Euro- und Flüchtlingskrise, Brexit und Corona-Pandemie habe die CDU-Politikerin Verantwortung übernommen und Handlungsfähigkeit bewiesen. Ebenfalls geehrt wird den Angaben zufolge der Komponist und Musiker Jörg Wiedmann. Die undotierten Preise werden am 1. November im Leipziger Gewandhaus überreicht. Das waren die Nachrichten. Und damit zum Wetter und zunächst zu den aktuellen Temperaturen. Auf dem Brocken stark bewölkt 24 Grad, Chemnitz fast wolkenlos 27, Dresden leicht bewölkt 26, Eisenach fast wolkenlos 29, Erfurt leicht bewölkt 29 Grad, auf dem Fichtelberg fast wolkenlos 23, Gera wolkenlos 29, Halle wolkenlos 30, Leipzig fast wolkenlos ebenfalls 30 Grad und Magdeburg und Meiningen wolkenlos bei 30 Grad. Am Nachmittag überwiegend sonnig und trocken, im Bergland vereinzelt Wolken bei 30 bis 35 Grad. In der Nacht dann klar und trocken bei Tiefstwerten zwischen 21 und 14 Grad. Morgen erneut sonnig, einige Wolken, es bleibt trocken bei 31 bis 36 Grad. Der MDR-Verkehrsdienst A2 Richtung Berlin zwischen Allerengersleben und Eilsleben 4 Kilometer stockender Verkehr, hier dauert 20 Minuten länger. A2 Richtung Hannover zwischen Irxleben und Eilsleben 7 Kilometer Stau an einer Baustelle, planen Sie hier bitte eine halbe Stunde mehr Zeit ein. Vorsicht auf der A2 Richtung Hannover zwischen Braunschweig Nord und Braunschweig Hafen befindet sich eine ungesicherte Unfallstelle. A4 Frankfurt Richtung Dresden in der Auffahrt Hohenstein-Ernsttal, dort steht ein defekter LKW. A14 Richtung Magdeburg zwischen dem Dreieck Partenaue und Leipzig Nordost 4 Kilometer Stau wegen Bauarbeiten. A14 Richtung Dresden in der Abfahrt Döbeln Nord steht ein defekter LKW und Vorsicht, hier ist Kraftstoff ausgelaufen. Und Vorsicht auf der A71 Richtung Schweinfurt zwischen dem Kreuz Erfurt und Arnstadt Nord liegt eine Harke auf der rechten Fahrspur. Soweit der MDR Verkehrsdienst, die Zeit 14.04 Uhr.
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1: Am Mikrofon ist weiter für Sie Elisabeth Ehme. Wer Online-Netzwerke wie TikTok, Instagram oder Snapchat eigenständig nutzen will, der sollte mindestens 13 Jahre alt sein. Drunter geht nichts. Dafür plädiert Bundesfamilienministerin Karin Prien von der CDU. Sie hat eine Expertenkommission eingesetzt, die erarbeiten sollte, wie Kinder- und Jugendschutz im Social-Media-Kontext aussehen könnte. Und jetzt sind die Ergebnisse da. Und die kennt Birte Sönnigsen.
10: Die Expertenkommission gibt 56 Empfehlungen ab, wie Kinder und Jugendliche im Netz besser geschützt werden können. Dazu gehört, dass Anbieter wie TikTok, YouTube oder Instagram verpflichtet werden sollen, ihre Angebote altersgerecht zu gestalten. Accounts für Jugendliche müssten anders aussehen und funktionieren als Accounts für Erwachsene, betonen die Fachleute. Keine klare Empfehlung gibt die Kommission in der Frage ab, ob es eine Altersbeschränkung für Social-Media-Angebote geben soll. Die Kommission schlägt zwei Varianten vor. Bei der ersten Variante soll Social Media grundsätzlich erst ab 13 Jahren erlaubt werden. Je nach Alter sollen dann unterschiedliche Funktionen freigegeben werden können. Die zweite Variante sieht vor, dass es gar keine einheitliche Altersgrenze gibt. Funktionen sollen auf bestimmte Altersgruppen beschränkt werden. Etwa Livestreams oder Endless Scrolling soll erst ab einem bestimmten Alter erlaubt sein. Familienministerin Prien hält eine Altersgrenze von 13 Jahren für richtig, die in Zukunft auch überprüft werden soll. Geregelt werden soll das auf europäischer Ebene. Sollte das nicht gelingen, will Prien entsprechende Gesetze auf nationaler Ebene auf den Weg bringen. Innerhalb der Regierungsfraktion gibt es jedoch unterschiedliche Meinungen zu dem Thema. Die Unionsfraktion hatte ihre Haltung zuletzt geändert und sich gegen eine pauschale Altersgrenze ausgesprochen. Die SPD ist für ein Social-Media-Verbot für Kinder unter 14 Jahren.
11: Der Bericht von Birte Sönnigsen war das. Kanzler Merz hatte sich vorgenommen, die deutsche Außenpolitik neu auszurichten. Deutschland müsse wieder eine führende Rolle übernehmen, Einfluss geltend machen, viel präsenter sein. Und heute empfängt er die Staats- und Regierungschefs Frankreichs, Großbritanniens, Italiens und Polens im Kanzleramt. Nach dem G7-Gipfel, dem Europäischen Rat, das nächste große Gesprächsformat, bei dem Deutschland eine Rolle spielt. Die Frage ist aber, ob es die ist, die dem Kanzler vorschwebt. Christina Nagel berichtet.
12: Seinen Anspruch hat Kanzler Friedrich Merz erst kürzlich wieder in einer Regierungserklärung deutlich formuliert.
13: Wir wollen uns nicht länger unter Wert verkaufen.
12: Deutschland soll auf internationalem Parkett wieder Führung übernehmen, mit klaren Positionen und Haltungen, in enger Abstimmung mit den europäischen Partnern, allen voran mit Frankreich und Polen. Da passt das heutige Treffen im Kanzleramt gut ins Bild. Friedrich Merz will sich mit den Staats- und Regierungschefs aus Frankreich, Großbritannien, Italien und Polen abstimmen. Es geht um gemeinsame Positionen mit Blick auf den anstehenden NATO-Gipfel, das weitere Vorgehen in der Ukraine und im Nahen Osten. Das Problem: Den Ton setzt am Ende ein anderer, US-Präsident Donald Trump, dem der Kanzler auch zuletzt in Evian beim G7-Gipfel wenig entgegensetzte. Zu wenig, wie Sarah Brissan vom Global Public Policy Institute findet.
14: Ich würde mir eine selbstbewusstere eigene deutsche und europäische Ordnungsvorstellung wünschen. Und dazu gehört eben, dass man zum Beispiel nach einem Abkommen zwischen USA und Iran mehr dazu zu sagen hat als nur herzlichen Glückwunsch, Riesenerfolg. Wenn das weder ein Riesenerfolg war, noch in den Details dem entspricht, was eigentlich unseren außenpolitischen Werten und Interessen entspricht.
12: Der Umgang mit außenpolitischen Werten ist ein Thema, das auch viele Außenpolitiker in Berlin umtreibt. Bis heute fehlen klare völkerrechtliche Einordnungen von Seiten der Bundesregierung. Was die US-Intervention in Venezuela angeht, bei der Staatschef Maduro gefangen genommen wurde, oder auch den Angriff Israels und der USA auf den Iran. Es hat, da ist sich die außenpolitische Sprecherin der Grünen-Fraktion im Bundestag, Deborah Düring, sicher, Deutschland wichtige Stimmen gekostet im Ringen um einen nicht ständigen Sitz im Sicherheitsrat der Vereinten Nationen.
15: Doppelstandards bei der Verteidigung des Völkerrechts darf es nicht geben. Es braucht mehr Klarheit und mehr Unterstützung für die Vereinten Nationen.
12: Für Deutschland wäre es eine wichtige Bühne gewesen, um dem eigenen Anspruch gerecht zu werden, meint die Expertin für strategische Vorausschau Sarah Brissan. Die Bundesregierung dürfe sich nicht verleiten lassen, sich allein auf Europa, die eigene Verteidigung, die EU und die Ukraine zu konzentrieren, weil davon nicht nur Russland und China mit ihrem Großmachtdenken profitieren.
14: Das spielt natürlich diesen Visionen unter anderem der Trump-Regierung in die Karten, zu sagen, auf dem großen internationalen Spielfeld habt ihr eigentlich nichts zu suchen.
12: Also auch nicht an den Verhandlungstischen, an denen die Europäer gern Platz nehmen würden. Um mitreden zu können, wenn es wie im Fall der Ukraine um europäische Sicherheitsinteressen geht oder wie bei der Straße von Hormus um wichtige Handelswege. Auch hier muss die Bundesregierung ihre Rolle noch finden. Anders als früher gilt sie nicht mehr als neutraler Makler. Sie muss neue Allianzen mit anderen Mittelmächten wie zum Beispiel Kanada schmieden, Interessen formulieren, sich mittel- und langfristig strategisch aufstellen. Ein Bereich, in dem es noch viele Leerstellen gibt, auch auf europäischer Ebene, was zu vielen Gesprächsformaten wie heute dem E5-Format aber nicht zwingend zu Ergebnissen führt. Die deutsche Außenpolitik ist mittendrin in einem riesigen Umbruchsprozess. Anspruch und Wirklichkeit liegen noch weit auseinander. Aber, betont Sarah Brisson, die ersten Weichen, auch strukturell, seien gestellt. Außenpolitik wird umfassender, sicherheitspolitischer gedacht. Und manchmal, wie im Fall Grönland, blitzt auf, was geht, wenn man sich nicht kleiner macht, als man ist.

0: Was soll nun passieren, damit das Rentensystem in Deutschland wieder auf stabileren Füßen steht und die Menschen im Alter halbwegs gut versorgt sind, ohne dass das System immer mehr und mehr Geld frisst? Dazu hat eine Expertenkommission ja nun Vorschläge vorgelegt. Und wie die Debatte, ob man die jetzt so umsetzen soll oder wo nachgebessert werden müsste, die ging, wie erwartet, sofort los. Tim Aßmann fasst die wichtigsten Reaktionen zusammen.
1: Die Bundesarbeitsministerin gibt sich entschlossen. Bei den Empfehlungen der Rentenkommission hängt alles mit allem zusammen, sagt Bärbel Baas. Und deshalb will sie die Vorschläge auch als Gesamtpaket umsetzen, nicht zulassen, dass sie zerredet werden. Der SPD-Co-Parteivorsitzenden ist aber klar, dass Änderungen durch die Bundestagsfraktionen von SPD und Union nicht unwahrscheinlich sind.
2: Die Fraktionen haben ja das Signal gegeben, dass sie das Paket in Gänze ja auch mittragen wollen. Trotzdem mache ich mir keine Illusion, im parlamentarischen Verfahren ist am Ende alles möglich. Aber das Ziel ist erstmal, dieses Gesamtpaket auf den Tisch zu legen.
1: Gesprächsbedarf gibt es bei der SPD, vor allem beim Thema Rente mit 63. Die Kommission empfiehlt die Abschaffung. Manuela Schwesig, SPD-Ministerpräsidentin in Mecklenburg-Vorpommern und gerade im Wahlkampf, stellt sich dagegen.
3: Viele, die auf dem Bau arbeiten, die in der Pflege arbeiten, halten nicht noch länger als 45 Jahre durch. Und deshalb bin ich dafür, dass es weiter möglich sein muss, nach 45 Jahren auch abschlagsfrei in Rente zu gehen.
1: Die von der Kommission vorgeschlagene Kapitalrente nach schwedischem Vorbild stößt bei der SPD auf große Zustimmung. Kritik kommt vor allem von den Arbeitgebern, konkret daran, dass deren Anteil an den Rentenbeiträgen erhöht werden soll, um die Kapitalrente zu finanzieren. Diese Belastung muss ausgeglichen werden, forderte Steffen Kampeter, Hauptgeschäftsführer des Arbeitgeberverbandes im Deutschlandfunk.
4: Sollte der Staat dieses machen, kann eigentlich nur unsere Forderung sein, dass wir eine Entlastung in anderen Bereichen kommen. Da gibt es hinreichende Möglichkeiten im Steuer- und Abgabensystem.
1: Teile der Arbeitgeberverbände stellen sich auch gegen die empfohlene Abschaffung der beitragsfreien Minijobs. Vor allem der Handel und die Gastronomie wären davon betroffen. Die CSU hat wegen der Belastung einzelner Branchen Gesprächsbedarf bei der Umsetzung der Kommissionsempfehlungen angemeldet. Die AfD ist grundsätzlich gegen die Streichung der beitragsfreien Minijobs. Parteichef Tino Chrupalla betonte im ARD-Morgenmagazin.
5: Die Frage ist natürlich, ob Arbeitgeber das genauso umsetzen können überhaupt, ob sie sich leisten können, diejenigen Personen ohne Minijob anzustellen. Geht das wirklich so auf? Ich halte das wirklich für schwierig.
1: Die Grünen fürchten, dass das Rentenniveau zumindest vorübergehend absinken könnte, wenn alle Kommissionsempfehlungen umgesetzt werden. Viele der Vorschläge seien aber richtig, lobte Parteichef Felix Banaschak ebenfalls im Morgenmagazin.
6: Beispielsweise die Kapitalrente als Ergänzung zur Umlagefinanzierten, das haben wir auch vorgeschlagen. Ich finde auch die Abschaffung der Minijobs richtig. Das ist am Ende eine Altersarmutsfalle, insbesondere für Frauen.
1: Dass die Gefahr der Altersarmut bei den Kommissionsempfehlungen und auch insgesamt in der Reformdebatte aus seiner Sicht nicht ausreichend berücksichtigt wird, unterstrich Joachim Rock, Hauptgeschäftsführer des Paritätischen Gesamtverbandes, im Interview mit dem RBB Inforadio.
7: Fast jeder fünfte Mensch im Alter ist altersarm. Und wenn wir das Gesamtpaket der Sozialreform nehmen, etwa auch mit den angedrohten Kürzungen beim Wohngeld, dann droht die Altersarmut nochmal massiv zu steigen.
1: Wie soll die Rentenreform konkret aussehen? In einer Woche beraten die Spitzen von Union und SPD über die Kommissionsempfehlungen.
0: 14.14 Uhr ist es jetzt und Sie hören MDR aktuell, Ihr Nachrichtenradio, und das ist unsere Top-Meldung zur Stunde. Bundesfamilienministerin Prien will soziale Medien für Kinder grundsätzlich erst ab 13 Jahren erlauben. Weitere Meldungen jetzt mit Markus Neumann.
8: In Berlin ist das Mahnmal für die im Nationalsozialismus verfolgten und ermordeten Zeugen Jehovas eingeweiht worden. Kulturstaatsminister Wolfram Weimer sagte, damit werde eine Lücke in der deutschen Erinnerungskultur geschlossen. Während der NS-Zeit wurden knapp 14.000 Zeugen Jehovas inhaftiert, unter anderem, weil sie keinen Wehrdienst leisteten. Wegen verdächtiger Risse an wichtigen Bauteilen müssen mehrere Flugzeuge vom Typ Airbus A380 überprüft werden. Die Europäische Luftfahrtbehörde ordnete kurzfristige Untersuchungen an. Betroffen sind insgesamt 16 Großraumjets, vor allem von Emirates. Der Sohn der norwegischen Kronprinzessin Mette Marit bleibt bis Mitte Juli in Untersuchungshaft. Sein Anwalt erklärte, sein Mandant werde nicht in Berufung gehen. Wegen der Erkrankung seiner Mutter wollte Marius Berghøby ursprünglich von der U-Haft verschont werden. Das Wetter: am Nachmittag sonnig und trocken bei 30 bis 35 Grad, in der Nacht dann klar bei 21 bis 14 Grad. Morgen wieder viel Sonne, einige Wolken, es bleibt trocken bei 31 bis 36 Grad. MDR aktuell Verkehrsdienst A2 Richtung Berlin. Zwischen Allerengersleben und Eilsleben 4 Kilometer stockender Verkehr. Hier dauert 20 Minuten länger. A2 Richtung Hannover, zwischen Irxleben und Alsleben 7 Kilometer Stau an einer Baustelle, hier eine halbe Stunde Zeitverzögerung. Vorsicht auf der A2 in Richtung Hannover, zwischen dem Kreuz Braunschweig Nord und Braunschweig Hafen befindet sich eine ungesicherte Unfallstelle. A4 Frankfurt Richtung Dresden, in der Auffahrt Hohenstein-Ernsttal steht ein defekter LKW. A14 Richtung Magdeburg, zwischen Döbeln Nord und Leisnig Stau durch einen defekten LKW, hier dauert es 10 Minuten länger. A14 Richtung Magdeburg zwischen dem Dreieck Partenauer und Leipzig Nordost 4 Kilometer Stau wegen Bauarbeiten. Hier bitte eine Viertelstunde mehr Zeit einplanen. Soweit der MDR aktuell Verkehrsdienst. Die Zeit, es wird 14.17 Uhr.
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0: In Berlin hat ja heute eine Expertenkommission der Bundesregierung ihre Empfehlungen präsentiert für den besseren Schutz von Kindern und Jugendlichen im Netz. Ein generelles Social-Media-Verbot wurde nicht vorgeschlagen. In Australien aber ist seit gut einem halben Jahr so ein Verbot für unter 16-Jährige in Kraft. Es war das erste Verbot dieser Art weltweit. Aber wie effektiv ist es? Hält es Kinder unter 16 wirklich von den sozialen Medien fern? Jennifer Johnston berichtet.
10: Eine Gruppe Jugendlicher in Schuluniform ist auf dem Heimweg. Sie stehen an einer Ampel im Zentrum Sydneys. Kommen Sie als unter 16-Jährige noch auf Ihre Social-Media-Plattformen?
11: Mein Account wurde gesperrt, aber ich nutze Social Media nicht so viel. Meine Eltern erlauben es nicht.
12: Wenn ich ganz ehrlich bin, ich kenne niemanden, der vom Verbot betroffen ist. Es ist so leicht zu umgehen. Ich denke, es hat nichts gebracht.
13: Die Gesichtserkennung ist nicht sehr gut. Du kannst sie austricksen mit Hilfe älterer Freunde oder älterer Geschwister. Ich denke, die Idee eines Social-Media-Verbots war gut, aber die Umsetzung nicht.
10: Noch haben viele unter 16-Jährige in Australien weiterhin einen Account in sozialen Medien. Dabei dürfte das seit mehr als einem halben Jahr nicht mehr der Fall sein. Bei Instagram, TikTok, Snapchat und 7 weiteren Plattformen. Als das Verbot in Kraft trat, wurden kurze Zeit später rund 5 Millionen Accounts gesperrt. Viele scheinen einfach neue Accounts angelegt zu haben, ohne dass sie nach ihrem Alter gefragt wurden.
14: No, I wasn't asked on any apps to verify my age.
15: Instagram, it didn't ask me to verify.
16: No, not much of my friends have really been asked.
10: Den Eindruck bestätigt auch Ian Corby, Chef des Branchenverbands von Anbietern digitaler Alterskontrollen gegenüber dem australischen Sender ABC.
17: Wir wissen, dass Kinder beim Anlegen eines Kontos nicht nach ihrem Alter gefragt werden, obwohl das der naheliegendste Zeitpunkt für eine Überprüfung wäre. Denn bei einem völlig neuen Nutzer liegen noch keine Daten vor.
10: Die Plattformen nutzten nicht alle technischen Möglichkeiten der Altersverifikation aus. Jugendliche könnten die Gesichtserkennung daher zum Beispiel leicht mit Fotos austricksen.
13: Einer meiner Freunde hat ein Foto von Michael Jackson ausgedruckt und hat das bei der Gesichtserkennung genutzt und es hat geklappt.
10: Erzählt der 14-jährige Norman dem Sender ABC. Dabei gäbe es Technik, die sicherstellt, dass eine reale Person vor der Kamera sitzt. Man könne auch Puffer einbauen, sodass die Person vor der Kamera tendenziell ein bisschen älter aussehen müsse. Eine Gesichtserkennung sei zwar der einfachste und schnellste Weg, doch Experten sagen, andere Möglichkeiten der Altersverifikation seien effektiver, etwa die Vorlage eines Führerscheins, Ausweises oder einer Kreditkarte. Generell hätten die Probleme bei der Umsetzung des Social-Media-Verbots in Australien weniger damit zu tun, welche Technologie zur Altersprüfung genutzt werde, sondern mehr damit, wie konsequent sie eingesetzt werde. Kommunikationsministerin Annika Wells sagt, die großen Tech-Unternehmen hätten ein Interesse daran, dass das Social-Media-Verbot in Australien scheitere.
18: Big Tech wants this to fail.
12: Die großen Technologiekonzerne wollen, dass unter 16-Jährige Wege finden, ein solches Verbot zu umgehen. Sie wollen, dass das Ganze chaotisch wirkt und die Menschen darüber sprechen, dass es nicht funktioniert. So können sie später die Hände in die Luft werfen und all den anderen Ländern, die das Experiment genau beobachten, sagen, lasst es lieber bleiben.
10: Die Unternehmen selbst verteidigen sich. Die Alterskontrolle sei äußerst komplex und betonen, dass sie hinter dem Verbot stehen. Auch wenn das Social-Media-Verbot in Australien derzeit noch häufig umgangen wird, bei einigen hat die heftige Debatte darum dennoch etwas bewirkt. Sie denken häufiger darüber nach, ob und wie sie und ihre Kinder die sozialen Netzwerke nutzen.
0: Soweit der Bericht aus Australien. Immer wieder werden in der Ukraine Betriebe, die kriegswichtige Güter herstellen oder Teil der kritischen Infrastruktur sind, zum Ziel russischer Drohnen- und Raketenangriffe. Bisher mussten sich diese Betriebe darauf verlassen, dass das Militär die Drohnen oder Raketen abfängt. Aber seit kurzem dürfen sie auch eigene Abwehreinheiten schaffen. Frederik Rother dazu aus der Ukraine.
19: Ein Feld am Stadtrand von Kiew. Der Ort wird von Yevhen Shevchenkos Sicherheitsfirma immer wieder für Drohnentests genutzt. Gleich hebt eine Drohne ab. Es ist die sogenannte schwarze Gurke. Wegen ihrer Form und Farbe wird sie so genannt. Sie ist etwa 50 cm hoch, hat 4 Propeller. Dann geht es los. Die schwarze Gurke schießt plötzlich wie eine Rakete senkrecht in die Luft. Yevhen Shevchenko erklärt, was sie kann.
20: Der Interceptor.
19: Das ist eine Abfangdrohne. Sie jagt russische Shahed-Drohnen. Sie kann Shaheds in einer Entfernung von bis zu 10 Kilometern abfangen. Diese Fähigkeiten wissen ukrainische Firmen, die Teil der kritischen Infrastruktur sind oder nah an der Front arbeiten, zu schätzen. Um sich vor russischen Angriffen zu schützen, können sie seit ein paar Monaten eigene Flugabwehrteams aufstellen oder private Dienstleister wie Yevhen Shevchenkos Unternehmen Sherif beauftragen, die Flugabwehr zu übernehmen. Alles auf eigene Rechnung. Es ist ein Pilotprojekt der ukrainischen Regierung. Es gab Anfragen aus der Wirtschaft. Die konnte nämlich bisher keine private Flugabwehr einkaufen oder das Militär beauftragen. Daraufhin hat das Verteidigungsministerium dann tatsächlich einen Beschluss für das Pilotprojekt auf den Weg gebracht. Unter anderem, um kritische Infrastruktur besser zu schützen und eigene Kräfte zu entlasten. Wenn ein Betrieb Schutz möchte, muss er einen Antrag beim Verteidigungsministerium stellen. Gibt das grünes Licht, kann der Betrieb starten. Die Waffen kommen vom ukrainischen Militär. Das Flugabwehrteam darf aber nicht einfach loslegen, wenn eine feindliche Drohne anfliegt. Für jedes Abfangen, jeden Abschuss braucht es die Erlaubnis des Militärs. In einem Kiewer Wohngebiet hat Sherif ein Zelt aufgebaut. In dem sind die Waffen und Systeme zu sehen, mit denen sie ihre Kunden schützen. Die schwarze Gurke ist dabei, ein Computer, um den ukrainischen Luftraum zu überwachen, und eine sogenannte Bodendrohne. Sie hat 8 traktorartige Räder, eine Ladefläche. Auf der ist ein Geschütztor mit einem großkalibrigen Maschinengewehr installiert. Der Turm kann sich drehen, das Maschinengewehr kann hoch und runter fahren, alles in Sekundenschnelle. Dass private Teams oder Sicherheitsfirmen Flugabwehraufgaben übernehmen, für die eigentlich der Staat verantwortlich ist, ist weltweit selten. Vadim Kushnikov sieht dennoch erste positive Ergebnisse. Er arbeitet für das Online-Portal Militarny, das zu Militärthemen recherchiert. Zum Beispiel haben die Systeme einer privaten Sicherheitsfirma eine russische Shahed-Drohne mit Düsenantrieb abgeschossen. Und auch einige andere Drohnen, die Russland täglich gegen zivile und kritische Infrastruktur einsetzt. Abschüsse gibt es bisher nur wenige. Von rund 20 Drohnen ist die Rede. Über 40 Firmen aus dem ganzen Land haben nach offiziellen Angaben einen Antrag beim Verteidigungsministerium gestellt. Mehr ist nicht bekannt. Dass durch das Projekt mehr Waffen in private Hände gelangen, sieht Kushnikov nicht kritisch. Denn Militär und Regierung überwachen alles eng, sagt er, zumal ohne Erlaubnis kein Schuss abgegeben werden dürfe. Kushnikov beobachtet generell, dass Staat und private Wirtschaft bei militärischen Themen oft eng zusammenarbeiten. In der Ukraine kann sich die Lage schnell ändern. Aber diese private Flugabwehr ist zumindest eine Lösung für den Moment und eines der Werkzeuge, das in Zukunft auch öfters genutzt werden könnte, um unseren Himmel sicherer zu machen. Bis Ende 2027 will die ukrainische Regierung das Pilotprojekt evaluieren und entscheiden, ob es fortgesetzt werden soll.
0: 14.25 Uhr ist es jetzt. Kennen Sie Schweizer Persönlichkeiten, berühmte Schweizer Persönlichkeiten? Wilhelm Tell fiel einem da vielleicht ein oder Heidi. Und nicht zu vergessen Betty Bossi. Wenn Sie die nicht kennen, das lässt sich in 3 Minuten ändern. Es gibt ab morgen einen Film über sie in den Kinos. Peter Bettis.
21: Die 1950er Jahre in der Schweiz, wie überall im Land, ehrlich gesagt, fast überall auf der Welt, war das Arbeitsleben männlich geprägt, so auch in dieser Werbeagentur.
22: Emmy Creola kennen Sie, oder?
23: Buchhaltung?
24: Ich texte.
22: Ach, Öl und Kochfett.
21: Emmy Creola hatte da diese Idee, Werbetexte über die Verwendung von Speiseöl in der Küche zu schreiben. Das erschien ihr einfach zu langweilig. Sie erfand eine weibliche Beraterin für alle Fragen rings ums Kochen.
25: Kurz und gut, unsere Ratgeberin führt ein erfülltes Leben als Hausfrau und Mutter.
2: Das Allerwichtigste ist jedoch der Name dieser Frau.
21: Und schon wieder hatte Emmy eine Idee.
2: Betty Bossi.
3: BB, klingt das nicht ein bisschen nach Mickey Mouse oder Donald Duck?
2: Oder nach Brigitte Bardot.
21: Der in seiner Heimat sehr erfolgreiche Filmemacher Pierre Monnard, Jahrgang 1976, kann sich ein Leben ohne die Schweizer BB nicht vorstellen.
20: Soweit ich kann mich erinnern, Betty Bossi war immer in meinem Leben. Ich komme aus einer 100%igen so Betty Bossi Haushalt. Meine Großeltern, meine Eltern haben immer, fast immer mit Betty Bossi Rezepte gekocht. Ich habe auch durch die Rezepte von Betty Bossi kochen zu gelernt eigentlich, und ich könnte nur diese Figur mit positiven Emotionen verbinden, aber ich wusste nicht von Betty Bossi, wie würde diese Figur entstanden, wer war Amy Creola.
21: Dieser Frage geht Monnard jetzt in knapp 2 sehr unterhaltsamen Kinostunden nach. Entstanden ist ein Film mit großen Pegelausschlägen, eben weil hier eine Frau gegen die Männerwelt kämpft.
20: Ja, also diese Balance zwischen diese 3 Elemente, Humor, Drama und irgendwie Gesellschaftskritik, das war wirklich, wo wir haben den Fokus gestellt. Wir wollten probieren, diese Balance wie gut wie möglich zu schaffen.
21: Nach ein paar Jahren hatte es Emmy Creola geschafft. Betty Bossi war ein Name, den jeder und jede in der Schweiz kannte. Ihre Rezepte und Haushaltstipps wurden gelesen und geliebt. Nur in der Familie, damals verdiente der Mann noch das Geld, wurde es immer schwieriger.
23: Wiesel hat gesagt, Frauen, die arbeiten gehen, die sind keine guten Mütter.
21: Irgendwann wollten Kinder und Mann eine Entscheidung von ihr.
24: Verratet ihr mir jetzt, was das soll?
25: Wir wollen lieb sein und immer brav folgen.
26: Und wir wollen, dass du aufhörst zu arbeiten.
21: Klingt nach sehr viel Konflikt, aber Pierre Monnard erzählt hinreißend von der Zeit der 50er und 60er Jahre. Kostüme und Bauten stimmen. Man merkt, Monnard wollte das große Sittenbild der Schweiz für alle.
20: Wir wollten einen Film für das Publikum machen. Wir wollten natürlich eine schöne, intelligente Emanzipationsgeschichte erzählen, aber wir wollten auch einen unterhaltsamen Film den Leuten offerieren, schenken. So, weil Betty Bossi ist eine Fun-Figur, oder? Sie ist ein bisschen diese Haushaltfee sozusagen, aber obwohl wir sehen, das ist ein bisschen komplexer als das. Und wir wollten diesen Fun-Element auch im Film reinpacken.
21: Das gelingt ohne Frage und auch deshalb so unverschämt gut, weil Hauptdarstellerin Sarah Spahle nichts Geringeres als eine Naturgewalt ist.
0: Hallo Betty, der Film ab morgen in den deutschen Kinos. Ja, direkt zu Diana Weise im MDR-Wetterstudio. Diana, war es eigentlich schon mal so heiß wie jetzt?
27: An einem 24.06. Hatten wir es durchaus auch schon mal heißer. In Jena zum Beispiel war das 2016 der Fall mit 35,8 Grad in der Spitze. Heute sind wir da bei 31 Grad, aber ich kann schon versprechen, auch dort werden wir wahrscheinlich noch Rekorde diese Woche knacken. Am Sonntag dann mit 40 Grad, das wäre Rekord für Juni. Und allgemein reicht es ja auch heute schon mit der Hitze. 30 bis 35 Grad werden das noch mit viel, viel Sonnenschein und nur ganz wenigen Wolken.
0: Und wie geht's heute Abend dann weiter und in der Nacht?
27: Am Abend wird es auch nur langsam mit den Temperaturen runtergehen. Also auch da erwarten wir 28 bis 33 Grad. Erst später in der Nacht gibt es ja die Tiefstwerte dann morgen früh zwischen 21 und 14 Grad. Wir merken es also, es ist schwül und die Hitze wird uns auch in der Nacht beschäftigen.
0: Diana Weise, vielen Dank. In Frankreich sind durch die Auswirkungen der Hitzewelle Zehntausende Menschen ohne Strom und eine Kernkraftwerke mussten ihren Betrieb einschränken. Über die aktuelle Lage habe ich mit der Korrespondentin in Paris gesprochen. Gleich hören Sie das Interview.
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28: Um 14.30 Uhr mit Markus Neumann. Bundesfamilienministerin Karin Prien will soziale Medien für Kinder erst ab 13 Jahren erlauben. Die CDU-Politikerin erklärte, diese Grenze müsse mit einer wirksamen Altersüberprüfung verbunden werden. Für Teenager zwischen 13 und 18 sollen dann abgestufte Schutzvorkehrungen gelten. Zuvor hatte eine Expertenkommission der Bundesregierung 2 Möglichkeiten zum Umgang mit Social Media gegeben. Neben dem Mindestalter von 13 Jahren war es eine Beschränkung einzelner Dienste und Funktionen. Beides müsse allerdings europaweit geregelt werden. Die Bundesregierung will Unternehmen und Rechenzentren von hohen Energiekosten entlasten. Dazu hat das Kabinett umfassende Lockerungen des entsprechenden Gesetzes beschlossen. Damit wird Unternehmen mehr Spielraum gewährt, wie die eigene Energieversorgung gewährleistet wird. Vorschriften und Meldepflichten werden gestrichen. Laut Wirtschaftsministerium sollen damit Bürokratie abgebaut und die Wettbewerbsfähigkeit gestärkt werden. Insgesamt hat die Entlastung ein Volumen von rund 3 Milliarden Euro. Digitale KI-Agenten bieten aus Sicht der Nationalen Wissenschaftsakademie Leopoldina die Chance für eine bessere Gesundheitsversorgung. Demnach kann der KI-Agent unter anderem das medizinische und das Verwaltungspersonal entlasten. Das sei vor allem angesichts des Fachkräftemangels eine große Chance. KI-Agenten können den Angaben zufolge komplexe Aufgaben strukturieren, Arbeitsabläufe autonom steuern und etwa Patienten bei Präventionsmaßnahmen anleiten. Laut Leopoldina gibt es aber auch Risiken, unter anderem beim Datenschutz, der Transparenz und der Cybersicherheit. In Deutschland leben zunehmend mehr Menschen allein. Nach Angaben des Statistischen Bundesamtes waren es im vergangenen Jahr über 17 Millionen, also etwa jede fünfte Person. Das entspricht etwa dem Niveau von 2024, ist aber deutlich mehr als noch vor 20 Jahren. Besonders in Großstädten sei der Anteil hoch. Am häufigsten lebten demnach ältere Menschen allein, aber auch viele junge Erwachsene. Die europäische Raumsonde Euclid hat ein besonderes Bild vom inneren Bereich der Milchstraße geliefert. Laut Europäischer Weltraumorganisation ist es das größte und detaillierteste Foto. Darauf zu sehen seien mehr als 60 Millionen Sterne im Herzen der Milchstraße. Hinzu kämen Sternenhaufen und kosmische Nebel. Die Beobachtungen könnten helfen, weitere Exoplaneten nachzuweisen und ihre Masse zu bestimmen. Exoplaneten sind Planeten außerhalb unseres Sonnensystems, die andere Sterne umkreisen. Das waren die Nachrichten. Und damit zum Wetter und zunächst zu den aktuellen Temperaturen. Dresden fast wolkenlos 30 Grad, Eisenach wolkenlos 29, Erfurt leicht bewölkt 30, Hoyerswerda wolkenlos 30 Grad, Magdeburg wolkenlos 32, Neuhaus am Rennweg fast wolkenlos 28 Grad, Oschatz fast wolkenlos 31, Plauen fast wolkenlos 30, Wernigerode wolkenlos 29 und Lutherstadt-Wittenberg fast wolkenlos bei 31 Grad. Am Abend überwiegend sonnig und trocken bei 26 bis 33 Grad. In der Nacht dann klar und trocken bei Tiefstwerten zwischen 21 und 14 Grad. Morgen erneut viel Sonne, einige Wolken. Es bleibt trocken bei 31 bis 36 Grad. MDR aktuell Verkehrsdienst A2 Richtung Berlin zwischen Allerengersleben und Eidsleben. 4 Kilometer stockender Verkehr, hier dauert 10 Minuten länger. Vorsicht auf der A2 Richtung Hannover zwischen Kreuz Braunschweig Nord und Braunschweig Hafen befindet sich eine ungesicherte Unfallstelle. A2 Richtung Hannover zwischen Irxleben und Eilsleben 7 Kilometer Stau an einer Baustelle, hier eine Viertelstunde mehr Zeit einplanen. A14 Richtung Magdeburg zwischen Döbeln Nord und Leisnig Stau durch einen defekten LKW. A14 Richtung Magdeburg zwischen dem Dreieck Partenaue und Leipzig Nordost 4 Kilometer Stau wegen Bauarbeiten, hier 10 Minuten mehr Zeit einplanen. Und A72 in Richtung Hof zwischen Chemnitz Süd und Stolberg Nord kommt es zu Behinderungen durch einen defekten PKW auf der rechten Fahrspur. Soweit der MDR aktuell Verkehrsdienst, die Zeit 14.34 Uhr.
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0: Mit Elisabeth Ime. Eine heftige Hitzewelle rollt auf uns hier in Deutschland zu. Sie soll am Wochenende ihren Höhepunkt erreichen mit Temperaturen um die 40 Grad. Und westlich von uns, Frankreich, befindet sich schon seit Tagen unter der Hitzeglocke. In dieser Woche erlebte Frankreich die heißeste Nacht seit Beginn der Wetteraufzeichnungen und auch den heißesten Tag. In Teilen des Landes, auch in Paris, erreichen die Temperaturen auch heute um die 39 Grad mit Folgen für die Menschen und die Infrastruktur im Land. So sind Zehntausende Haushalte im Nordwesten des Landes in der Bretagne vom Strom abgeschnitten, auch hitzebedingt. Und über die Hitzewelle in Frankreich und ihre Folgen habe ich gesprochen mit unserer Korrespondentin in Paris, Caroline Diller. Frau Diller, höchste Hitzewarnstufe in weiten Teilen Frankreichs. Ist das eine Hitzewelle, wie die Franzosen sie kennen, oder hat die derzeit besondere Wucht?
4: Also klar hat Frankreich in den letzten Jahren immer mal wieder eine Hitzewelle erlebt, aber es gibt schon Anzeichen, dass diese hier eine besondere Dimension hat. Also gestern zum Beispiel war der heißeste Tag seit Beginn der Aufzeichnungen nach dem Zweiten Weltkrieg. Es war eine Durchschnittstemperatur im ganzen Land von 29,8 Grad mit lokalen Spitzen von fast 45 Grad. Abkühlung gibt es vielleicht ab Freitag, sicher ist das aber nicht. Und der mittlere Temperaturwert, der lag laut dem Wetterdienst Météo France auch höher als bei der verheerenden Hitzewelle im August 2003. Damals gab es 15.000 Tote in Zusammenhang mit der Hitze und es ist eben auch schon die zweite Hitzewelle in diesem Jahr nach einer Periode Ende Mai.
0: Nun gibt es zehntausende Haushalte ohne Strom in der Bretagne. Wie genau steht dieser Stromausfall in Zusammenhang mit der Hitze im Land?
4: Laut der zuständigen Präfektur gab es einen Incident, das ist der Wortlaut, also einen Vorfall an einem Transformator und dieser Vorfall hängt laut Präfektur mit der Hitze zusammen. Wie genau und was genau da passiert ist, dazu gibt es keine Informationen, aber die Reparaturen, die dauern vermutlich noch den ganzen Tag. Also aus technischen Gründen kann der Netzbetreiber die Haushalte nicht vor dem Abend wieder anschließen und es sind offenbar auch Altenheime betroffen, die sollen jetzt erstmal Generatoren bekommen, um die Lage zu überbrücken und es gab auch in anderen Städten, zum Beispiel in Bordeaux, gestern zeitweise Stromausfälle wegen der Hitze.
0: Ja, die hohen Temperaturen bringen auch Atomkraftwerke in Frankreich in Schwierigkeiten. Wie ist da der Stand der Dinge?
4: Stand jetzt wurde ein Atomreaktor wegen der Hitze runtergefahren, und zwar im Kraftwerk Golfech in der Nähe von Toulouse. Der zweite Reaktor dieses Kraftwerks ist wegen Wartungsarbeiten Ende Mai schon außer Betrieb gegangen. Erstmal, dieses Kraftwerk produziert also de facto im Moment keinen Strom. Der Grund dafür, dass der zweite Reaktor runtergefahren wurde, ist, dass das Wasser der Garonne, das diese Reaktoren kühlt, zu warm geworden ist. Außerdem hat der Energieversorger ÖDF schon angekündigt, in zwei weiteren Atomkraftwerken die Produktion zu drosseln, was aber laut dem Energieversorger im Moment noch keine Auswirkungen auf die Stromversorgung hat. Und man muss auch dazu sagen, dass das jetzt generell keine ungewöhnliche Situation ist in Frankreich im Sommer. Die Betreiber bekommen meist auch ein paar Wochen eine sogenannte Derogation, also eine Ausnahmegenehmigung, um die Kraftwerke zu betreiben, auch wenn das Kühlwasser aus den Flüssen zu warm wird. Aber es ist eben möglich, dass sich die Lage in diesem Sommer zuspitzt und natürlich auch die generelle Frage aufwirft, wie legt man jetzt eben Klimawandel und Hitze und eben Atomkraft, auf die Frankreich ja als Hauptstromquelle setzt, übereinander.
0: Und in Frankreich wurde in den letzten Tagen auch sichtbar, dass die Hitze auch zu mehr Badetoten führen kann. Was genau sind da die Hintergründe?
4: Tatsächlich gab es seit dem 18. Juni 40 Tote bei Badeunfällen. Das hat Premierminister Sébastien Lecornu gestern bei einer Krisensitzung des Kabinetts gesagt. Das sind zwar keine direkten Hitzetoten, aber eben Tote bei Badeunfällen, die indirekt mit dieser Hitzewelle zusammenhängen. Offenbar betrifft das auch vor allem junge Menschen bzw. Jugendliche. Wobei über die Hintergründe in den einzelnen Fällen nicht viel bekannt ist. Also zum Beispiel, ob das daran lag, dass die Menschen nicht schwimmen können oder ob sie von der Strömung erfasst wurden und abgetrieben sind oder ob es möglicherweise andere Gründe dafür gibt. Aber Fakt ist eben, dass die Zahl extrem hoch ist.
0: Noch kurz zum Schluss. Wie geht man generell mit der Hitze in Frankreich im Alltag um? Ich habe gehört, der Eiffelturm in Paris zum Beispiel, der hat kürzere Öffnungszeiten.
4: Genau, also der Eiffelturm schließt heute um 16 Uhr und das auch erstmal bis auf Weiteres. Auch der Louvre hat seine Öffnungszeiten verkürzt. Der Mont Saint-Michel, also in der Normandie, die berühmte Touristenattraktion, bittet Besucherinnen und Besucher schon, ihre Reise dorthin jetzt zu verschieben. In Paris ist es so, dass sich vor allem Jugendliche abkühlen, indem sie in den Canal Saint-Martin springen und das auch nicht immer nur an den dafür ausgewiesenen Badestellen. Gestern, also am Dienstag, war es auch so, dass 2000 Schulen im Land wegen Hitze geschlossen waren. Weitere 800 haben ihre Unterrichtszeiten angepasst. Und jetzt entsteht natürlich in Frankreich eine Debatte darüber, was das Land strukturell machen muss, um auf solche Hitzewellen zu reagieren, von denen man ja ausgehen muss, dass sie in Zukunft das Land öfter und auch mit vermutlich noch höherer Intensität treffen werden.
0: Informationen waren das von unserer Korrespondentin aus Paris, Caroline Düller.
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6: Mit Thorsten vom Wege und mit Handball. Die mitteldeutschen Handballclubs können für den Saisonauftakt planen. Am Mittag wurde die erste Runde des DHB-Pokals ausgelost. Der Modus wurde zur kommenden Runde geändert, denn jetzt sind auch 10 Erstligisten schon in der ersten Runde mit dabei. Also auch der TASV Eisenach. Auf wen die mitteldeutschen Clubs treffen, fasst Andreas Hönig zusammen.
7: Ein Derby und drei Duelle mit Nordrhein-Westfalen. Das erwartet die mitteldeutschen Clubs in der ersten Runde des DHB-Pokals. In Sachsen kommt es zum Duell Aue gegen Dresden. Der EHV empfängt den HCL Florenz. Absteiger STDHFK Leipzig reist zum künftigen Zweitligakonkurrent TuS Essen. Auch der Dessau-Roßlauer HV steht vor einem Zweitligaduell beim Aufsteiger Hamm Westfalen gehen die Sachsen-Anhalter aber durchaus als Favorit in die Partie. Der einzige mitteldeutsche Bundesligist in der ersten Runde ist der THSV Eisenach. Für die Thüringer sollte die Partie beim TSV Bayer Dormagen eine Pflichtaufgabe sein. Ausgetragen werden die Erstrundenpartien am Wochenende 21. bis 23. August. Um die Reisedistanzen möglichst klein zu halten, wurden die Lostöpfe für die erste Pokalrunde in eine Gruppe Nord und eine Gruppe Süd aufgeteilt. Zur zweiten Pokalrunde gibt es diese Gruppen dann nicht mehr. Dann steigen auch die übrigen Erstligisten in den Wettkampf ein.
6: Wir bleiben beim Handball. Der THW Kiel, der deutsche Rekordmeister, hat einen neuen Trainer, Sami Schafki.
8: THW Kiel Geschäftsführer Viktor Schilagi hat bestätigt, was schon vermutet wurde. Börge Lund wird neuer Trainer des Rekordmeisters. Er sei der richtige Mann in der Situation, er kenne den Verein und die Liga und verfüge über die notwendige Erfahrung. Der 47 Jahre alte Norweger ist beim THW kein Unbekannter. 3 Jahre lang war der ehemalige Rückraumspieler in Kiel unter Vertrag und das erfolgreich. 3 Meisterschaften und ein Champions League Sieg fielen in die Zeit. Seine Trainerkarriere begann er als Co. der norwegischen Nationalmannschaft, bevor er 2020 zum norwegischen Erstligisten Elverum wechselte und dort 2-mal Meister und 1-mal Pokalsieger wurde. Lund sagte auf der Vereins-Homepage, dass der THW Kiel für ihn der größte Verein der Welt war und ist. Sein Vertrag geht bis Juni 2028.
6: So, und damit sind wir beim Fußball und bei der WM und bei Co-Gastgeber Mexiko. Tränen und Triumphe liegen in diesem Land ja direkt nebeneinander. Noch nie ist Mexiko über das Viertelfinale bei einer WM hinausgekommen. Vielleicht klappt es ja diesmal, aber schon vor dem letzten Vorrundenspiel in der Nacht gegen Tschechien stehen die Mexikaner als Gruppensieger ja fest. Musikalisch ist, und das findet Burkhard Hupe, Mexiko jetzt schon titelverdächtig.
11: In diesem Land, in dem die Musik mindestens genauso wichtig ist wie der Fußball, gibt es ein Lied, das die Liebe und das Verliebtsein preist wie kein anderes. Cielito Lindo, das schöne Himmelchen, geschrieben von einem mexikanischen Grundschullehrer vor mehr als 150 Jahren. Dieses Lied ist für die mexikanischen Fußballfans so etwas wie das Oh, wie ist das schön für die Deutschen. Das schöne Himmelchen wird in den Stadien immer dann besungen, wenn der mexikanische Fußballhimmel voller Geigen hängt. Und das war ja bei dieser WM bislang der Fall. Im schönen Himmelchen wird die Herzensfrau nachdrücklich aufgefordert, in ihrem sehnsuchtsschwangeren Kummer lieber zu singen statt zu weinen. Cantai no llores, heißt es da. Weine nicht und singe lieber, würde man in diesen Tagen gerne dem mexikanischen Torhüter-Veteran Guillermo Ochoa zurufen, der mit bald 41 Jahren seine letzte Weltmeisterschaft bestreitet, allerdings nur als Reservist, was ihm hörbar zu schaffen macht. Meine Zeit in der Nationalmannschaft geht zu Ende. Für mich hat der Fußball keine Bedeutung mehr. Es macht keinen Sinn, immer weiter zu spielen. Aber ich habe wirklich jeden Moment genossen. Vielleicht bekommt Ochoa ja im letzten und für Mexiko bedeutungslosen Gruppenspiel gegen Tschechien doch noch einen Einsatz geschenkt, als Anerkennung seiner Lebensleistung mit mehr als 150 Länderspielen, in denen er mindestens genauso oft gesungen wie geweint hat.
6: Burkhard Hupe über Mexiko. So, und jetzt haben wir noch einen, der sich mit Fußball auskennt, Jürgen Klinsmann. Der wohnt ja inzwischen in Amerika, ist im Moment in New York in einem deutschen Fußballhaus und der warnt vor dem nächsten Gegner. Morgen ist ja Deutschland am Abend gegen Ecuador dran. Er glaubt, die Mexikaner sind bisher unter Wert geschlagen worden.
13: Das kann man schon so sagen, dass sie unter Wert sich verkauft haben bis jetzt mit den Ergebnissen. Bei beiden Spielen haben sie eigentlich gut gespielt. Und vor allem das gute zweite Spiel hatten sie 40 Torschüsse oder 35 oder was weiß ich, so Wahnsinn. Nein, es ist eine Mannschaft, die auf jeden Fall schlagen kann. Und die wollen natürlich jetzt um jeden Preis gewinnen, weil sie noch zumindest für einen der Drittplatzierten dann durchgehen wollen. Von daher, muss schon auf der Hut sein vor Ecuador. Die haben gute Spieler.
6: Sagt Ex-Bundestrainer Jürgen Klinsmann. Mehr Sport gibt's in einer Stunde.
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0: Euro. Die Plaza in 37 Metern Höhe ist ein Touristenmagnet. Im vergangenen Jahr kamen mehr als 2,2 Millionen Besucher. Die Berliner Staatsanwaltschaft hat eine Frau wegen fahrlässiger Tötung angeklagt. Sie hatte einen schweren Blumentopf auf ihrer ungesicherten Balkonbrüstung abgestellt, der bei starkem Wind auf den Gehweg gefallen ist. Ein 61-jähriger Mann wurde am Kopf getroffen und erlag seinen Verletzungen. Das Wetter am Abend sonnig und trocken bei 26 bis 33 Grad, in der Nacht dann klar bei 21 bis 14 Grad. Morgen wieder viel Sonne, einige Wolken und es bleibt trocken bei 31 bis 36 Grad. MDR Aktuell Verkehrsdienst. A2 Richtung Berlin zwischen Allerengersleben und Alsleben, 4 Kilometer stockender Verkehr, hier dauert 20 Minuten länger. A2 Richtung Hannover zwischen Irxleben und Alsleben, 7 Kilometer Stau an einer Baustelle, hier 10 Minuten Zeitverzögerung. Vorsicht auf der A71 in Richtung Schweinfurt zwischen dem Kreuz Erfurt und Arnstadt Nord liegt eine Harke auf der rechten Fahrspur. A72 Richtung Hof zwischen Chemnitz Süd und Stolberg Nord, 5 Kilometer Stau durch einen defekten PKW, hier dauert es 10 Minuten länger. Und es wird geblitzt auf der A4, Frankfurt Richtung Dresden, zwischen dem Hermsdorfer Kreuz und Hermsdorf Ost, auf der A17 Richtung Prag, zwischen Heidenau und Pirna und auf der A38 in Richtung Göttingen in Höhe Dreieck Halle Süd. Soweit der MDR Aktuell Verkehrsdienst. Die Zeit, es wird 14.48 Uhr.
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2: Bundesjustizministerin Stefanie Hubig hat einen Gesetzentwurf vorgelegt, mit dem Mietpreise für möbliertes Wohnen begrenzt werden sollen. Künftig sollen Zuschläge nur noch bis 10% der Netto-Kaltmiete möglich sein. Vermietern, die 20% mehr als ortsüblich verlangen, drohen Konsequenzen. Eine längst fällige Regulierung. Sieht man sich folgendes Beispiel aus Leipzig an. Cecilia Kloppmann dazu.
3: Quadratmeterpreise von rund 40 Euro warm. Und das nicht in Berlin oder München, sondern für WG-Zimmer in Leipzig. Anonym berichten Bewohner einer Wohngemeinschaft im MDR-Nachrichtenmagazin Exakt, wie viel sie für ihre Zimmer zahlen.
4: Ich habe 8 Quadratmeter und zahle 370 Euro warm im Monat.
5: Ich habe 26 Quadratmeter, 6 davon sind Balkon und ich zahle 585 Euro.
6: Und bei mir sind es knapp 15 Quadratmeter und ich bezahle 530 Euro.
3: Insgesamt 2560 Euro Miete warm kassiert der Vermieter für die 5er-WG der jungen Leute. Winzige Zimmer zu hohen Preisen, Mieter, die unter Druck gesetzt werden, Verstöße gegen das Baurecht. Das wird in Leipzig den beiden Immobilienunternehmern Kevin Rader und Sven Schwarzert vorgehalten. Ein Interview wollten sie MDR Exakt trotz mehrfacher Nachfrage nicht geben. Die WG-Mieter berichten von horrenden Nebenkostenabrechnungen. Davon, dass man den Vermieter nur per Mail oder über eine kostenpflichtige Telefonnummer erreichen kann. Andere müssen klagen, um nach Auszug ihre Kaution zurückzubekommen. Es liegen Anzeigen gegen die Vermieter vor. Die Stadtverwaltung Leipzig hat mehrere Verfahren gegen Rader und Schwarzert eingeleitet. Ihnen wird zum Beispiel vorgeworfen, dass sie schon mehrfach Wohnungen in den Milieuschutzgebieten umbauen ließen. Zum Beispiel sei die Küche in den Flur verlegt worden, damit der Raum ebenfalls als Zimmer vermietet werden kann. Ein Mieter aus einer 4er-WG erzählt, was das bedeutet.
7: Man kommt sich einfach super oft, vor allem jetzt in dem Bereich Küche, Badezimmer, in die Quere, weil häufig einfach irgendwelche Mitbewohner was kochen möchten und dann irgendjemand aus dem Badezimmer rauskommt, reingeht und man sich dann immer so ein bisschen durchquetschen muss.
3: Melanie Weber-Moritz vom Deutschen Mieterbund hofft, dass mit dem geplanten Gesetz aus dem Bundesjustizministerium Mietwucher mit möblierten Wohnungen ein Riegel vorgeschoben wird.
8: Das ist ein deutliches Signal auch an Vermieterinnen und Vermieter, dass sie eben nicht mehr Mondpreise nehmen können. Man muss ja auch dazu sagen, dass die Mieterinnen und Mieter nicht in erster Linie auf der Suche nach möblierten Wohnungen sind, sondern die allermeisten sind ja gezwungen, auf solche Angebote zurückzugreifen, weil es gar keine Alternative gibt auf dem Mietwohnungsmarkt.
3: Die Situation hat sich seit Jahren verschärft. Laut einer Untersuchung des Kieler Instituts für Weltwirtschaft haben sich die Angebote für möbliertes Wohnen in den großen Städten seit 2015 verdreifacht, während reguläre Angebote um 20% zurückgegangen sind. Gerade diejenigen, die neu auf dem Mietmarkt sind, Berufsanfänger, Studenten, trifft das besonders hart. Kritik an dem geplanten Gesetz kommt vom Eigentümerverband Haus und Grund. Dort fürchtet man eine weitere Überregulierung. Diese führe zu schwarzen Schafen in der Branche.
2: Soweit der Bericht von Cecilia Kloppmann.

0: bei den Tagen der deutschsprachigen Literatur in Klagenfurt, da gibt es 2026 gleich zwei Jubiläen zu feiern. Im Juni wäre die österreichische Schriftstellerin Ingeborg Bachmann 100 Jahre alt geworden und der nach ihr benannte Preis wird zum 50. Mal im Rahmen des Literaturwettbewerbs vergeben. Heute beginnt die Jubiläumsausgabe des Wettbewerbs. Norbert Kunze berichtet.
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3: Die Nacht der Verlorenen, Ingeborg Bachmanns Gedicht, posthum veröffentlicht und nun als Kurzfilm adaptiert. Ihre Fragmente über das Ende der Liebe in spröden Schwarz-Weiß-Bildern zeigt Dreisat im Rahmen der 50. Tage der deutschsprachigen Literatur, besser bekannt als Ingeborg-Bachmann-Preis.
4: Angefangen hat alles 1977, mit der Woche der Begegnung. Geburtshelfer waren drei Männer, Ernst Wilner, Intendant des ORF-Landesstudio Kärnten, der Schriftsteller und Journalist Humbert Fink und Marcel Reich-Ranitzky, Feuilletonchef der FAZ.
3: 5 Tage, 14 Autoren und Autoren, 7 Jurymitglieder. Dreisat überträgt mehr als 18 Stunden Live-Literatur. Ein Großereignis. Dazu Senderchefin Nathalie Müller-Elmau.
5: Es ist ein wirklich einmaliges Event, ich würde fast behaupten, weltweit einzigartig.
3: Die Eröffnung, Auslosung der Reihenfolge, die Lesung der Autorinnen und Autoren, die Debatten der Jury, die Preisverleihung. Viel Stoff für Literaturfreunde. Und zu guter Letzt bildet die Doku Unzumutbar das letzte Kapitel der 50. Ausgabe zum 100. Geburtstag der österreichischen Schriftstellerin.
5: Ein Kultursender wie Dreisat, der von Österreich, der Schweiz und von Deutschland gemeinsam veranstaltet wird, ist der natürliche Partner eines deutschsprachigen Literaturwettbewerbs.
3: Der Bachmann-Preis selbst ist eine Institution, weitgehend bekannter als etliche seiner Gewinner und Gewinnerinnen. Populäre Skandale, legendäre Wortschlachten der Jurymitglieder, rhetorisches Gift, erbitterte Gefechte. Letztlich gehören sie zum Wesenskern des Wettlesens am Wörthersee.
6: Wir wissen aus Erfahrung, dass von 27, 24 Abreisen beleidigt, verletzt, gekränkt und gedemütigt.
7: Ich hatte mir so fest vorgenommen, mich nicht unter meinem Niveau zu ärgern.
8: Ich sehe, dass hier sich einer auskotzt.
9: Ein Sexappeal einer Fingerübung oder die Couragiertheit einer Häkelarbeit.
10: Ich bin bei der Lesung weggegangen, weil bei mir die Schmerzensgrenze des Zumutbaren überschritten war.
3: Trotz mancher Vorwürfe über angeblich sinkende literarische Qualität, trotz Kritik an der Jury oder Befürchtung eines vermeintlichen Exodus von Gästen oder Verlagen, die Tage der deutschsprachigen Literatur geben sich vital wie lange nicht.
5: Ich bin der festen Überzeugung, dass gerade der Bachmann-Wettbewerb in diesen Zeiten deutlich wichtiger ist, als er vielleicht jemals war. Weil dort wird noch gerungen um die Wahrheit, um die Qualität, Argumente ausgetauscht, gerne auch mal gestritten und das ganz offen, transparent und live. Und das ist eigentlich aktueller denn je.
11: Weiterhin werden in Klagenfurt Menschen von Menschen verfasste Texte beurteilen.
3: Literatur braucht Aufmerksamkeit und die wird im digitalen Zeitalter online am stärksten hergestellt. Durch all die Hobbykritiker und Amateurrezensenten bei Amazon, TikTok und Co. Können oder wollen die Tage der deutschsprachigen Literatur diese Genres abbilden? Young Fantasy, Krimi oder First Love? Die Bestseller am Buchmarkt? Doris Moser, ehemalige Organisatorin, ordnet ein.
12: Wenn man sich den Buchmarkt heute anschaut, wirklich realisieren, das tun da die Titel von BookDoc oder Bookstagram. Damit machen die Verlage gut Geld. Alles andere hat es immer schwieriger.
3: Literatur am Scheideweg. Um diesen Prozess zu moderieren, braucht es eine Institution wie die Tage der deutschsprachigen Literatur und den Bachmann-Preis. Gerade in seinem Jubiläumsjahr, wenn er zum 50. Mal stattfindet, zum 100. Geburtstag seiner Namensgeberin.
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17: ist den Menschen zumutbar.
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0: Die Tour de France 2006 war die erste nach der Ära Lance Armstrong. Jan Ullrich wollte nach den vielen zweiten Plätzen endlich mal wieder gewinnen und gehörte zu den Favoriten. Aber Ullrich wurde schon vor dem Start aus dem Rennen genommen, ebenso wie andere Topfahrer. Sie standen unter Dopingverdacht. Stefan Hudemann mit einem Kalenderblatt.
19: Die Fahrer sind nervös. Die Tour de France steht kurz bevor. In nur einer Woche soll das wichtigste Radrennen der Welt beginnen, mit dem Prolog, einem 7 Kilometer Zeitfahren in Straßburg. Doch diesmal legt sich über die sportliche Anspannung eine ganz andere Frage. Wer wird überhaupt an den Start gehen dürfen? Wie eine dunkle Wolke hängt ein Skandal über der Rundfahrt. Die Affäre um den spanischen Arzt Eufemiano Fuentes.
15: Unter der Woche hat die spanische Polizei ein internationales Doping-Netzwerk zerschlagen, das offenbar 200 Profisportler mit präpariertem Blut, Wachstumshormonen, EPO und anderen Dopingmitteln versorgt hat. Und auf der Kundenliste, so die Ermittler, die Weltelite des Radsports.
19: Einen Tag vor dem Start der Tour schließlich veröffentlichen die spanischen Behörden die Klarnamen von mehr als 50 verdächtigen Radprofis. Und jetzt müssen Teams und Veranstalter reagieren.
16: Jan Ullrich ist von der Tour de France ausgeschlossen worden, zusammen mit einer Reihe anderer Favoriten. Einen Tag vor dem Start des größten Radrennens der Welt wurden die Fahrer suspendiert, deren Namen im Zusammenhang mit dem Dopingskandal in Spanien genannt werden.
20: Ich bin absolut unter Schock und werde ein paar Tage für mich brauchen und werde dann mit meinem Anwalt versuchen, meine Unschuld zu beweisen.
19: Das wird Jan Ullrich nicht gelingen. Im Februar 2007 kündigt er den Abschied vom Profi-Radsport an. Die Staatsanwaltschaft ermittelt und findet Belege für Ullrichs Beteiligung am Blutdoping. 2012 spricht der internationale Sportgerichtshof Ullrich wegen Dopings schuldig. Erst 2023 gesteht Jan Ullrich öffentlich, jahrelang gedopt zu haben. Wie hier im Interview mit ARD-Reporter Hajo Seppelt.
21: 96, ja.
22: Fing's an. Also 10 Jahre bis 2006?
21: Genau.
19: Bei einer Sache blieb Jan Ullrich auch nach seinem Geständnis. Er habe sich keinen Vorteil verschafft. Schließlich hätten damals so gut wie alle Fahrer mit Doping nachgeholfen. Am 1. Juli 2006 startet die Skandaltour schließlich ohne die großen Favoriten um Jan Ullrich. Nach 3 Wochen geht der US-Amerikaner Floyd Landis als Sieger über den Zielstrich in Paris, nachdem er auf der 17. Etappe in den Alpen allen davongefahren war. Nur wenige Tage später wird bekannt, auch Landis war gedopt. Der Toursieg wird ihm aberkannt. Eine bittere Pointe dieser Tour de France 2006, die ihren Skandal schon vor dem Start hatte, als Jan Ullrich und weitere internationale Topfahrer wegen Dopings ausgeschlossen wurden.
0: Und bei MDR Aktuell geht es jetzt direkt ins Wetterstudio zu Diana Weise. Diana, sag mal, sind die Höchsttemperaturen für heute schon erreicht?
23: Der eine oder andere wünscht sich das bestimmt. Mhm. Wir sind in Brand-Erbisdorf bei 29 Grad und in Brena bei 34 Grad. Aber es kann schon noch 1-2 Grad hochgehen. Also das dauert manchmal den ganzen Nachmittag, ehe wir da wirklich beim Spitzenwert rauskommen. Das wären heute 30 bis 35 Grad. Sonnenschein gibt's ja weiter reichlich, Wolken nur ganz wenige. Und wenn, sind sie meist über den Bergen zu finden, aber durchaus auch mal über der Muskauer Heide.
0: Wie lange bleibt es denn noch so heiß?
23: Bis Sonntag müssen wir auf alle Fälle mit Hitze weiter rechnen. Mit Höhepunkt der Hitze wahrscheinlich am Sonnabend mit bis zu 40 Grad. Und auch die nächsten 2 Tage bringen schon, also morgen 36 Grad, am Freitag 38 Grad in der Spitze.
0: Die Wetteraussichten, vielen Dank. Wie verbreitet ist antimuslimischer Rassismus in Deutschland? Dazu wurde heute ein Lagebild veröffentlicht. Wir berichten darüber gleich nach den Nachrichten. Und in Potsdam ist heute eine Konferenz für nationale Cybersicherheit gestartet. Auch das ein Thema hier bei uns bei MDR Aktuell.
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24: Um 15 Uhr mit Markus Neumann und wir beginnen mit einer aktuellen Meldung. Achtung, es gibt einen Falschfahrer auf der B6 zwischen Bernburg-Ost und der 14 Kreuz Bernburg. Ist ein Falschfahrer unterwegs. Bitte äußerst rechts fahren und nicht überholen. Wir melden, wenn die Gefahr vorüber ist. Ich wiederhole nochmal, Achtung, ein Falschfahrer auf der B6 zwischen Bernburg-Ost und der A14 Kreuz Bernburg. Bitte äußerst rechts fahren. Die Meldungen. Bundesfamilienministerin Karin Prien will soziale Medien für Kinder grundsätzlich erst ab 13 Jahren erlauben. Die CDU-Politikerin erklärte, diese Grenze müsse mit einer wirksamen Altersüberprüfung verbunden werden. Für Teenager zwischen 13 und 18 sollten dann abgestufte Schutzvorkehrungen gelten. Zuvor hatte eine Expertenkommission der Bundesregierung 2 Möglichkeiten zum Umgang mit Social Media gegeben. Neben dem Mindestalter von 13 Jahren war es eine Beschränkung einzelner Dienste und Funktionen. Beides müsse aber europaweit geregelt werden. Die Deutsche Bahn führt den bundesweiten Ausfall des Zugverkehrs auf einen Techniktausch im Zugfunksystem zurück. Nach Angaben des Unternehmens werden die genauen Hauptgründe weiter untersucht. Der Chef der Infrastruktursparte, Philipp Nagel, bat die Fahrgäste um Entschuldigung für die Einschränkungen. Bundesverkehrsminister Patrick Schnieder forderte Konsequenzen aus dem Vorfall. Die Bahn müsse ihre Systeme so aufstellen, dass sich so etwas nicht wiederhole. Die Bundesanwaltschaft hat in Berlin und Frankfurt mehrere Wohnungen und Büros durchsuchen lassen. Hintergrund ist der Verdacht einer versuchten Sabotage der deutschen Gasversorgung. Im Zentrum steht der Verkauf einer früheren Gazprom-Tochter im Jahr 2022. Die Firma hielt große Teile der deutschen Gasspeicher und sollte laut Bundesanwaltschaft offenbar von russischer Seite gezielt abgewickelt werden. Das hätte die Versorgung gefährden können. Inzwischen ist die Firma von Deutschland verstaatlicht. In Sachsen gehen mehr als 30% des Elterngeldes an Väter. Nach Angaben des Statistischen Landesamtes hatte der Freistaat damit im Ländervergleich im vergangenen Jahr den höchsten Väteranteil. Im bundesweiten Durchschnitt waren es rund 26%. In Sachsen seien die meisten Väter in Elternzeit in Dresden registriert worden, die wenigsten im Vogtlandkreis. Das Elterngeld wird bis zu 14 Monate gezahlt. Ex-Bundeskanzlerin Angela Merkel wird mit dem Leipziger Mendelssohn-Preis geehrt. Wie die Felix-Mendelssohn-Bartholdy-Stiftung mitteilte, werden damit Merkels besondere Verdienste um die Einigung und Integration Europas gewürdigt. In Zeiten um die Einigung und Integration Europas, von Euro- und Flüchtlingskrise, Brexit und Corona-Pandemie habe die CDU-Politikerin Verantwortung übernommen und Handlungsfähigkeit bewiesen. Ebenfalls geehrt wird den Angaben zufolge der Komponist und Musiker Jörg Wiedmann. Die undotierten Preise werden am 1. November im Leipziger Gewandhaus überreicht. Das waren die Nachrichten. Und damit zum Wetter und zunächst zu den aktuellen Temperaturen. Auf dem Brocken stark bewölkt 23 Grad, Chemnitz wolkenlos 28, Dresden fast wolkenlos 31 Grad, Eisenach wolkenlos 30, Erfurt leicht bewölkt 30, auf dem Fichtelberg fast wolkenlos 23 Grad, Gera fast wolkenlos 29, Halle fast wolkenlos 31, Leipzig leicht bewölkt 31 Grad und Magdeburg und Meiningen jeweils fast wolkenlos bei 31 Grad. Am Abend überwiegend sonnig und trocken bei 26 bis 33 Grad, in der Nacht dann klar und trocken bei 21 bis 14 Grad. Morgen erneut viel Sonne, einige Wolken, es bleibt trocken bei 31 bis 36 Grad. Der MDR-Verkehrsdienst, hier noch einmal die Meldung von dem Falschfahrer, der ist auf der B6 unterwegs zwischen Bernburg-Ost und der A14 Kreuz Bernburg. Deshalb bitte äußerst rechts fahren und nicht überholen. Wir melden, wenn die Gefahr vorüber ist. A2 Richtung Berlin zwischen Allerengersleben und Alsleben, 4 Kilometer stockender Verkehr, hier dauert 20 Minuten länger. A2 Richtung Hannover zwischen Irxleben und Alsleben, 7 Kilometer Stau an einer Baustelle, hier 10 Minuten mehr Zeit einplanen. A9 Richtung Berlin zwischen Weißenfels und dem Kreuz Rippachtal kommt es zu Behinderungen nach einem Unfall. Vorsicht auf der A14 Richtung Magdeburg. In Höhe Schkeuditz liegen Metallteile auf der Fahrbahn. Und A72 Richtung Hof zwischen Chemnitz Süd und Stolberg Nord. 5 Kilometer Stau durch einen defekten PKW. Auch hier 10 Minuten mehr Zeit einplanen. Soweit der MDR-Verkehrsdienst. Die Zeit, es wird 15.05 Uhr.
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0: Noch bis 16 Uhr ist Elisabeth Ihme für Sie hier am Mikrofon. Gestern Abend, da hatte eine deutschlandweite Störung das digitale Bahnfunksystem rund 2 Stunden lang für Stillstand gesorgt. Kurz nach Mitternacht wurde das Problem dann behoben. Anschließend lief der Zugverkehr Schritt für Schritt erst wieder an. Und zu den Ursachen der Störung machte die Bahn keine näheren Angaben. Nun fordert aber das Bundesverkehrsministerium Aufklärung. Jakob Meyer dazu.
1: Bundesverkehrsminister Patrick Schnieder fordert von der Bahn umfassende Aufklärung über Hintergründe und Ursachen der Panne. Sollte es sich um Probleme mit Hardware-Komponenten oder um ein Update-Problem eines Servers handeln, müsse die Bahn ihre Systeme so aufstellen, dass sich das nicht wiederhole, heißt es in einer Erklärung des Ministeriums. Die parlamentarische Staatssekretärin im Innenministerium Daniela Ludwig sagte, man werde sich die Schwachstellen zusammen mit der Bahn ganz genau anschauen. Die Bahn erklärt den Ausfall mit dem planmäßigen Tausch einer technischen technischen Komponente. Der hat nach den Worten des Vorstandschefs der Infrastruktursparte Philipp Nagel zu der Störung des digitalen Bahnfunks geführt. Das zeigt nach Ansicht des SPD-Verkehrsexperten Armand Zorn, wie verwundbar Teile der kritischen Infrastruktur sind. Zorn forderte Sicherheitsbehörden, Bahn und das zuständige Ministerium auf, zeitnah die Sicherheit der Systeme zu verbessern. Nach Angaben der Bahn ist der Zugverkehr am Morgen weitgehend reibungslos angelaufen. Laut dem zuständigen Verband sind Güterzüge aber besonders betroffen. Die Lage sei extrem angespannt, hieß es, weil Güter-, Nah- und Fernverkehr gleichzeitig auf Weiterfahrt warteten. Es werde Tage dauern, den Logistikstau abzuarbeiten.
0: Die Stimmung in den Chefetagen der deutschen Wirtschaft, die hat sich im Juni etwas stabilisiert. Das zeigt der Geschäftsklimaindex, den das Münchner IFO-Institut aus der monatlichen Befragung von rund 9000 Führungskräften errechnet. Der Index liegt aber weiter unter dem Niveau aus der Zeit vor dem Irankrieg. Hans-Joachim Viehweger mit mehr Informationen dazu.
2: Die Hoffnung auf Entspannung im Nahen Osten sorgt für eine leichte Erholung beim IFO-Index. Zum zweiten Mal in Folge konnte das Konjunkturbarometer zulegen von zuletzt 85 Punkten auf jetzt 85,6 Punkte. Die befragten Manager bewerten sowohl die aktuelle Situation ihrer Unternehmen als auch die weiteren Geschäftsaussichten etwas besser als noch im Mai. Allerdings von Optimismus kann keine Rede sein, so IFO-Präsident Clemens Fuß mit Blick auf die Industrie.
4: Die Zahl der Unternehmen, die sagen, wir haben Probleme mit der Lieferung von Vorprodukten, die ist nochmal gestiegen. Ist auch kein Wunder, weil noch ist die Straße von Hormuz ja nicht wirklich offen. Insofern ist klar, dass die Lage sich da wohl erstmal noch verschärft, bevor es wieder besser wird. Aber immerhin besteht eben Hoffnung darauf, dass es besser wird.
2: Insofern deutet der Index zwar auf eine leichte Stabilisierung der deutschen Wirtschaft in diesem Jahr. Ein deutliches Wachstum bleibt jedoch in weiter Ferne.
0: Hans-Joachim Viehweger berichtete. Das Bundesverteidigungsministerium, das stoppt ein milliardenschweres Rüstungsprojekt. Es geht dabei um den Kauf neuer Kampfschiffe für die Marine. Oliver Neuroth mit den Einzelheiten.
6: Die Fregatte F-126 war das größte und wichtigste Marinebeschaffungsprojekt Deutschlands seit Jahrzehnten. Die Kriegsschiffe sollten ältere Fregatten ersetzen. Doch das beauftragte niederländische Unternehmen konnte den Zeit- und den Kostenrahmen nicht einhalten. Deshalb stand ein Wechsel zu einem anderen Unternehmen im Raum. Das hätte die Kosten für die 6 Fregatten von 10 auf 18 Milliarden Euro erhöht. Der Bund hätte außerdem auf Schadenersatzansprüche gegenüber der niederländischen Firma verzichten müssen. Das bezeichnet das Verteidigungsministerium nun als nicht verantwortbar. Die Marine will jetzt andere Kriegsschiffe kaufen, und zwar 8 Exemplare der kleineren Fregatte vom Typ MEKO A200. Sie ist auch für die U-Boot-Jagd konzipiert, wie die F-126. Allerdings hat sie weniger Platz für Munition an Bord und eine geringere Reichweite, was Beobachter kritisch sehen. Laut Marineinspekteur Karg sind die MEKO-Schiffe aber in der Lage, den Kernauftrag der deutschen Marine und die NATO-Verpflichtungen zu erfüllen. Über den Kauf der Schiffe soll schnellstmöglich der Haushaltsausschuss des Bundestages entscheiden.
0: Das Bundeskabinett hat heute seine Nord-Süd-Kommission auf den Weg gebracht, dass so ein Gremium eingesetzt wird. Steht schon im Koalitionsvertrag. Seine Aufgaben sollen sein, es soll die Beziehungen zu den Ländern des globalen Südens verbessern und ein globales Netzwerk aufbauen. Anne-Kathrin Mellmann hat die Einzelheiten.
7: Um neue Partnerschaften soll es gehen. Die entwicklungspolitische Nord-Süd-Kommission unter der Leitung des früheren SPD-Bundeskanzlers Olaf Scholz und der früheren kostarikanischen Präsidentin Laura Chinchilla soll die Beziehungen zu Entwicklungs- und Schwellenländern verbessern. Die zuständige Bundesentwicklungsministerin Rim Alabali Radovan von der SPD sagt:
8: Es geht um die Herausforderung Ungleichheit und Armut, Klima und Energie, Finanzierung und Schulden, Krisenprävention und Frieden.
7: Ganz neu ist eine Nord-Süd-Kommission nicht. Bereits in den 1970er Jahren gab es eine, unter der Leitung des früheren SPD-Bundeskanzlers Willy Brandt. Damals ging es der Kommission darum, die Ost-West-Polarisierung des Kalten Krieges aufzubrechen. Heute geht es auch um mehr Unabhängigkeit von China und den USA. Alabali Radovan:
8: Wir merken, wir sind viel stärker auf Partnerschaften mit dem globalen Süden angewiesen. Daher braucht es auch eine moderne Nord-Süd-Kommission. Kooperation und eben Vorschläge dafür zu erarbeiten und die Stimmen aus dem globalen Süden zu hören, die sich einbringen können mit Ideen und Vorschlägen. Genau darum geht es.
7: Konkret sollen in der Nord-Süd-Kommission Experten aus Politik, Zivilgesellschaft, Wirtschaft und Forschung zusammenkommen. Insgesamt etwa 20 Personen aus dem Norden und Ländern des globalen Südens. Vorschläge für eine neue UN-Agenda der Nachhaltigkeitsziele sollen unter anderem entstehen. Schon 2030 laufen sie aus. Die 17 Ziele wollen zum Beispiel extreme Armut weltweit beenden und die Gleichstellung von Frauen und Mädchen fördern. Im Koalitionsvertrag von SPD und CDU/CSU wird die Notwendigkeit einer Nord-Süd-Kommission auch damit begründet, dass Gesprächskanäle mit schwierigen Partnerländern offen gehalten werden müssen, auch um bei humanitären Krisen Unterstützung gewährleisten zu können. Der für humanitäre Hilfe zuständige Bundesaußenminister Johann Wadephul von der CDU sagt, es gehe auch um Freiheit, Sicherheit und Wohlstand für Europa.
5: Unsere globalen Partnerschaften sind ein Schlüssel dazu. Diese strategisch auszubauen und zum Wohle unseres Landes zu nutzen, ist eine Top-Priorität der Außenpolitik.
7: Wadephul betont, dass deutsche Entwicklungspolitik stärker interessengeleitet sein soll. Durch eine Nord-Süd-Kommission könnte sie wieder mehr Gewicht bekommen. Zuletzt wurden die Steuermittel für Entwicklungshilfe und humanitäre Hilfe massiv gekürzt. Auch der nächste Bundeshaushalt will in diesem Bereich sparen.
0: Anne-Kathrin Mellmann berichtete. Wie verbreitet ist antimuslimischer Rassismus in Deutschland? Dazu hat das zivilgesellschaftliche Netzwerk Claim heute sein Lagebild veröffentlicht. Es geht um die Zahl der Vorfälle aus dem letzten Jahr, also 2025, aber nicht nur. Matthias Bertsch fasst die Ergebnisse zusammen.
9: Über 4000 gemeldete antimuslimische Vorfälle, davon gut 60% verbale Angriffe, gut 20% Diskriminierungen und knapp 20% verletzendes Verhalten bis hin zu 2 Tötungsdelikten. Das sind die Zahlen für 2025. Ob die Steigerung der Fälle um rund ein Drittel gegenüber dem Vorjahr auf eine Zunahme des antimuslimischen Rassismus zurückzuführen ist oder auf die wachsende Zahl an Anlaufstellen, ist schwer zu sagen. Eines steht für Rima Hanano allerdings außer Frage. Der antimuslimische Rassismus müsse immer in Zusammenhang mit gesellschaftlichen Debatten gesehen werden, so die Geschäftsführerin von Claim.
10: Was wir sehen ist, dass muslimische Menschen vor allem als Sicherheitsproblem, als Integrationsproblem, als gewalttätig oder mit Gewalt in Verbindung gebracht werden in Debatten und Diskursen. Und das führt am Ende auch dazu, dass sich Menschen legitimiert fühlen, andere Menschen anzugreifen, weil sie muslimisch sind oder weil man glaubt, sie seien muslimisch.
9: Diese Überzeugung teilt auch Said Edris Hashemi. Er wurde vor 6 Jahren bei dem rassistischen Anschlag in Hanau schwer verletzt. Einer seiner Brüder gehörte zu den 10 Todesopfern. Dem heute 29-Jährigen, der bei der Präsentation des Lagebildes mit anwesend war, bereitet vor allem die Sprache der Politiker große Sorgen.
11: Wir sind an einem Punkt gekommen, wo man Sachen sagen kann, die man vor einiger Zeit vielleicht nicht gesagt hätte. Und jetzt kann man es in der Öffentlichkeit so sagen, weil die Politik gibt das vor. Und es ist dann auch oft so, dass sich viele Menschen bestätigt fühlen. Und jetzt, wenn man das wieder runterbricht, ganz explizit auf den Fall Hanau, war es auch so gewesen. Der Täter von Hanau hat sich bestätigen lassen von bestimmten Politikerinnen in dem, was sie gesagt haben.
9: Alarmierend ist für Rima Hanano auch ein anderer Befund. Nach einem aktuellen Bericht des Nationalen Diskriminierungs- und Rassismusmonitors hat nur noch jede 7. Muslim in Deutschland Vertrauen in Politiker.
10: Wichtig ist zu verstehen, dass dieser Vertrauensverlust die Mitte der Gesellschaft betrifft. Wir sprechen von Menschen, die diese Gesellschaft täglich mittragen. Von Pflegerinnen, von Taxifahrern, von Menschen aus der Gastronomie, von Ärzten. Wenn diese Menschen das Vertrauen verlieren in Politik und Institutionen, dann ist das einfach wirklich ernstzunehmend für uns alle, weil der gesellschaftliche Zusammenhalt einfach in Gefahr ist.
9: Um dem entgegenzuwirken, hält Claim 3 Maßnahmen für zentral. Antimuslimische Vorfälle müssten durch Meldestellen, aber auch durch die Polizei umfassend erfasst werden. Betroffene bräuchten Beratungsstellen, an die sie sich vertrauensvoll wenden können. Und schließlich müsse der nationale Aktionsplan gegen Rassismus, der gerade neu aufgelegt wird, konsequent umgesetzt werden. Dabei müsse der Kampf gegen antimuslimischen Rassismus eine wichtige Rolle spielen.
0: 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Das ist unsere Topmeldung. Bundesfamilienministerin Prien will soziale Medien für Kinder grundsätzlich erst ab 13 Jahren erlauben. Weitere Meldungen jetzt mit Markus Neumann.
24: Die europäische Polizeibehörde Europol hat der organisierten Cyberkriminalität einen empfindlichen Schlag versetzt. Mehr als 200 Server konnten abgeschaltet werden, mit denen Hacker infizierte Computer fernsteuern. An der Aktion waren auch Ermittler des BKA und von Microsoft beteiligt. Der Thüringer Landtag hat über die Sicherheitslage vor dem AfD-Bundesparteitag in Erfurt diskutiert. In einer Sondersitzung warnte die AfD vor Blockaden und Ausschreitungen. Sie warf der Landesregierung vor, nicht genug für die Sicherheit der Delegierten zu tun. Die anderen Fraktionen wiesen die Kritik zurück. In Frankreich ist ein erster Ebola-Fall nachgewiesen worden. Nach Angaben des Gesundheitsministeriums wurde ein Arzt positiv getestet, der von einem Hilfseinsatz im Kongo zurückgekehrt war. Er wurde in ein Krankenhaus gebracht und isoliert, um weitere Ansteckungen zu vermeiden. Kontaktpersonen müssen für 3 Wochen zu Hause in Quarantäne. Das Wetter: am Abend sonnig und trocken bei 26 bis 33 Grad, in der Nacht klar bei 21 bis 14 Grad. Morgen heiter, einige Wolken und trocken bei 31 bis 36 Grad. MDR aktuell Verkehrsdienst, immer noch die Meldung vom Falschfahrer. Achtung Autofahrer auf der B6 zwischen Bernburg Ost und der A14 Kreuz Bernburg ist immer noch ein Falschfahrer unterwegs. Bitte äußerst rechts fahren und nicht überholen. Wir melden, wenn die Gefahr vorbei ist. Achtung, ein Falschfahrer auf der B6 zwischen Bernburg Ost und der A14 Kreuz Bernburg. A2 Richtung Berlin zwischen Allerengersleben und Alsleben. 4 Kilometer stockender Verkehr, hier 20 Minuten mehr Zeit einplanen. A2 Richtung Hannover zwischen Irxleben und Alsleben. 7 Kilometer Stau an einer Baustelle, hier 10 Minuten Zeitverzögerung. A9 Richtung Berlin zwischen Weißenfels und dem Kreuz Rippachtal kommt es zu Behinderungen nach einem Unfall. Vorsicht auf der A14 Richtung Magdeburg in Höhe Schkeuditz liegen Metallteile auf der Fahrbahn. Und A72 Richtung Hof zwischen Chemnitz-Rottluff und Stolberg Nord. 5 Kilometer Stau durch einen defekten PKW. Auch hier 20 Minuten mehr Zeit einplanen. Soweit der MDR aktuell Verkehrsdienst. Die Zeit 15.18 Uhr.
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0: Deutschland braucht eine einheitliche Strategie für Cybersicherheit, denn bisher gäbe es da lediglich viele Wünsche, aber keinen so richtigen Plan, und das müsse sich ändern. So lässt sich die zentrale Forderung der Potsdamer Konferenz für nationale Cybersicherheit zusammenfassen. Mit dabei rund 500 Vertreterinnen und Vertreter aus Politik, Sicherheitsbehörden, Wirtschaft und Martin Adam.
3: Schon jetzt beliefen sich die Schäden durch Cyberangriffe auf deutsche Behörden und Unternehmen auf etwa 6% des Bruttoinlandsprodukts pro Jahr, erklärte Christian Dörr, Professor am Hasso-Plattner-Institut und Vorsitzender der Potsdamer Konferenz für nationale Sicherheit. Das entspricht 2025 gut 270 Milliarden Euro. Digital souverän zu werden bedeutet allerdings nicht, jede Technik selbst zu entwickeln oder zu besitzen, sondern nicht erpressbar zu sein. Wer überall investieren und mitspielen wolle, sei am Ende in keinem Bereich gut, zumal die Konkurrenz beispielsweise bei der KI-Entwicklung gerade aus China und den USA deutlich weiter sei als Europa. Es sei also wichtig, erklärte Dörr mit Blick auch auf die Bundesregierung, sich zu entscheiden, was selbst entwickelt wird und was man weiterhin dazukaufen müsse. Das hohe Ausmaß an Schäden durch digitale Angriffe staatlicher und privater Akteure, durch Spionage, Sabotage, aber auch schlicht Erpressung sei, so Dörr, eine Folge der, Zitat, unreifen Digitalisierung der letzten Jahre. Zu lange hätten Unternehmen und Behörden geglaubt, Datennetzwerke seien quasi schwerelos, nicht ans Materielle gebunden. Man habe den Begriff Cloud, also Wolke, dafür gewählt. Dabei beginne Sicherheit da, wo Netzwerktechnik sehr konkret an einem Standort stehe und angegriffen werden könne. Sowohl digital als auch physisch. Während Angreifer hybrid vorgehen, würden Behörden und Unternehmen nach wie vor in Zuständigkeitsbereichen denken und zu langsam reagieren, so Dörr. Daniela Ludwig, parlamentarische Staatssekretärin im Bundesinnenministerium, kündigte den ersten Entwurf einer Cybersicherheitsstrategie noch für dieses Jahr an. Die Potsdamer Cybersicherheitskonferenz findet seit 2013 statt. In diesem Jahr nehmen etwa 500 Vertreterinnen und Vertreter aus Politik, Sicherheitsbehörden und Wirtschaft teil.
0: Und jetzt schauen wir nach Albanien. Dort gibt es weiter die sogenannten Flamingo-Proteste. Auslöser ist ein umstrittenes Bauprojekt für ein luxuriöses Urlaubsresort in einem Naturschutzgebiet. Da wird Freches berichtet.
12: Sie gehen in die dritte Woche, die sogenannten Flamingo-Proteste in Albanien. Der Auslöser dafür ist ein sehr umstrittenes Bauprojekt für ein luxuriöses Urlaubsresort und einen Yachthafen im Süden des Landes. Der amerikanische Investor Jared Kushner ist daran beteiligt. Er ist der Ehemann von Donald Trumps ältester Tochter Ivanka Trump. Für dieses Bauprojekt soll die unbewohnte Insel Sazan ausgebaut werden und auch ein Stück Festland gegenüber, der Strand bei Zvernetz, ganz in der Nähe der Nata-Lagune. Diese Lagune ist ein wichtiges Rastgebiet für Flamingos und die haben den Protesten ihren Spitznamen verpasst. Zu diesen Protesten kommen täglich Tausende. Sie finden seit über 23 Tagen in Tirana statt. Und auch Menschen aus der Diaspora sind vor Ort. Zum Beispiel Eduard Katzer aus Düsseldorf.
13: Es ist nicht nur Sazan, Narta. Es ist sozusagen, diese Traurigkeit hat schon lange akkumuliert.
12: Das Bauprojekt ist eine Gelegenheit, um auf die Sachen hinzuweisen, die nach Meinung der Protestbewegung schon lange in Albanien schieflaufen. Die Korruption, Probleme im Bildungs- und Gesundheitsbereich und ein zu starker Einfluss der Oligarchie.
13: Wir erwarten das Rücktritt von Edi Rama und Rücktritt von der Regierung.
12: Das ist auch eine der 5 Forderungen, die die verschiedenen Gruppen hinter dem Protest nun öffentlich vorgelesen haben. Edi Rama und seine sozialistische Partei, die mit absoluter Mehrheit regiert, sollen zurücktreten. Zu den weiteren Forderungen gehört, dass Albanien für 12 Monate eine unparteiische Übergangsregierung bekommen und es Verfassungsänderungen geben soll, die zum Beispiel bewirken, dass ein Premierminister nur maximal 2 Legislaturperioden im Amt bleiben kann. Und die Gesetzesänderungen, die Bauprojekte in Naturschutzgebieten sowie Sonderrechte für Investoren überhaupt erst möglich gemacht haben, die müssten zurückgenommen werden. Die Stimme, die hier spricht, gehört zu Dritan Gojay. Er ist als Sprecher der Protestbewegung aufgetreten, kommt aus dem nationalistischen Lager und sagt, er sei ehemaliger Kämpfer der UÇK, der albanischen Befreiungsarmee im Kosovo. Premierminister Edi Rama kritisiert ihn öffentlich auf Facebook. Edi Rama zieht in Zweifel, dass Gojay tatsächlich für die UÇK im Einsatz war, rückt ihn in die Nähe eines ausländischen Geheimdienstes und schreibt, Zitat:
14: Am Ende, wenn dieser Protest all seine falschen Flamingo-Federn verloren hat, wird es 2 Gewinner geben. Die sozialistische Partei, die dadurch noch stärker wird, und unsere Regierung, die sich spürbar verbessern wird.
12: Edi Rama sagt, Luxustourismus würde dafür sorgen, dass Albanien nicht die Folgen von Massentourismus abbekommen würde. Und er wirft den Protesten vor, sie gingen von falschen Informationen aus. Es gäbe für das Projekt ja noch keine Bauanträge. Aber in Albanien ist derzeit weder absehbar, dass Edi Rama auf die Forderungen der Proteste eingeht, noch dass diese aufhören werden. Eduard Katzer aus Düsseldorf will weitermachen.
13: Ich glaube, da wird es albanischer Frühling. Das ist das Ende eines Systems und ein neuer Anfang für Albanien.
12: Was die Proteste am Ende tatsächlich bringen werden, ist noch völlig offen. Die Gruppen dahinter sind politisch sehr heterogen, von queer bis nationalistisch. Und eine klare ideologische Linie, die zeichnet sich bislang nicht ab.

0: Was glauben Sie, welches Land auf der Welt hat in Sachen Technologie am meisten zu bieten? Also wo entstehen Innovationen, wo werden Hochleistungsgeräte gebaut und wo ist Know-how und Ressourcen zu Hause? Also welches Land technologisch gerade vorn liegt, dafür gibt es verschiedene Indikatoren und einer davon ist auch, wer den schnellsten Computer hat und da gibt es Neuigkeiten. Benjamin Eisel dazu.
1: Der schnellste Computer der Welt steht jetzt in China. Der chinesische Supercomputer LineShine hat die Konkurrenz aus den USA überholt. Das geht aus der neuesten Top 500 Liste hervor, die bei der internationalen Supercomputing-Konferenz ISC in Hamburg vorgestellt wurde. Das Ranking der leistungsstärksten Supercomputer wird zweimal jährlich veröffentlicht. Der jetzt schnellste Rechner der Welt steht in einem Rechenzentrum in der südchinesischen Wirtschaftsmetropole Shenzhen. Den Angaben zufolge schafft der chinesische Computer LineShine, auf Chinesisch Lingsheng, mehr als 2 Trillionen Rechenoperationen pro Sekunde. Damit ist er etwa 20% schneller als der bislang führende US-Supercomputer El Capitan in Kalifornien. Platz 3 und 4 gehen ebenfalls an US-Computer. Auf Platz 5 liegt der Jupiter-Supercomputer, der im Forschungszentrum Jülich in Nordrhein-Westfalen steht. Supercomputer sind mehr als 1000-mal schneller als herkömmliche Computer und werden beispielsweise eingesetzt, um das Wetter vorherzusagen, Medizin zu erforschen, künstliche Intelligenz zu trainieren, aber auch um Waffentests zu simulieren. Damit befindet sich erstmals seit 2017 wieder ein chinesischer Rechner an der Spitze des Rankings, das als Maßstab für technologische Leistungsfähigkeit gilt. Das Besondere, LineShine wurde ausschließlich mit konventionellen Computerprozessoren gebaut. Bisher enthielten die weltweit schnellsten Rechner spezielle Grafikprozessoren aus den USA, die in der Entwicklung von hochleistungsfähigen Mikrochips führend sind. China und die USA befinden sich in einem technologischen Wettstreit. Die US-Regierung hat verboten, bestimmte hochleistungsfähige Mikrochips und Maschinen, um diese herzustellen, nach China zu liefern. Chinas kommunistische Führung hat im Gegenzug den Export von seltenen Erden gedrosselt. Diese kritischen Rohstoffe werden auch für die Herstellung von Mikrochips benötigt.
0: Benjamin Eisel berichtete. Und jetzt geht's gleich ins Wetterstudio zu Ralf Valencia. Ralf, wie heiß ist er denn der Nachmittag?
2: Naja, wir haben die 30-Grad-Marke deutlich überschritten und zwar vor allem in Sachsen-Anhalt. Das heißt, in Naumburg am Napoleonstein sind wir bei 34 Grad gelandet, in Jessenmaugen bei 33,4 und in Dresden-Neustadt sind wir bei 33,2 Grad. Das heißt also, es geht mit den Temperaturen jetzt nicht mehr so weit nach oben, aber das, was die Wettermodelle ausgerechnet haben als Maximalwert, das haben wir auf jeden Fall erreicht.
0: Und wie geht's weiter? Also am Abend und in der Nacht wird sich ja nicht weiter abkühlen, oder? Wie weit kühlt sich ab?
2: Am Abend kühlt sich schon ein bisschen ab. Das ist auch das Gute für uns. Das heißt, die Temperaturen am Abend, die liegen zwischen 26 und 33 Grad. In der Nacht geht's dann runter auf 21 bis 14 Grad, je nachdem, wie viele Wolken da sind. Denn es kann hier und da mal so ein bisschen Schleierbewölkung geben. Und die führt dann dazu, dass die Temperaturen nicht ganz so weit nach unten gehen. Deswegen werden wir an einigen Punkten eine tropische Nacht haben. Das heißt, die Tiefste der Nacht, die liegen nicht unter 20 Grad.
0: Und der Donnerstag?
2: Ja, der Donnerstag, der wird noch ein bisschen heißer werden. Das heißt, da geht es dann ein Stück weiter nach oben. Auch morgen haben wir viele Wolken. Es bleibt aber im Großen und Ganzen natürlich auch trocken. Und die Temperaturen, die erreichen dann 31 bis 36 Grad.
0: Ralf Valencia im MDR-Wetterstudio. Vielen Dank.
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0: Und so geht's weiter hier bei MDR aktuell. Eine Expertenkommission der Bundesregierung hat heute Maßnahmen zum Schutz von Kindern und Jugendlichen im Netz empfohlen. Über die Details haben wir mit unserem Korrespondenten in Berlin gesprochen. Das Interview hören Sie gleich nach den Nachrichten. Und Mietpreise für möbliertes Wohnen sollen in Deutschland begrenzt werden. Ein schockierendes Beispiel aus Leipzig zeigt, dass eine solche Regulierung längst überfällig ist. Das unsere Themen hier bei MDR aktuell, Ihrem Nachrichtenradio.
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7: Um 15.30 Uhr mit Markus Neumann. Bundesfamilienministerin Karin Prien will soziale Medien für Kinder erst ab 13 Jahren erlauben. Die CDU-Politikerin erklärte, diese Grenze müsse mit einer wirksamen Altersüberprüfung verbunden werden. Für Teenager zwischen 13 und 18 sollen dann abgestufte Schutzvorkehrungen gelten. Zuvor hatte eine Expertenkommission der Bundesregierung zwei Möglichkeiten zum Umgang mit Social Media gegeben. Neben dem Mindestalter von 13 Jahren war es eine Beschränkung einzelner Dienste und Funktionen. Beides müsse allerdings europaweit geregelt werden. Die Bundesregierung will Unternehmen und Rechenzentren von hohen Energiekosten entlasten. Dazu hat das Kabinett umfassende Lockerungen des entsprechenden Gesetzes beschlossen. Damit wird Unternehmen mehr Spielraum gewährt, wie die eigene Energieversorgung gewährleistet wird. Vorschriften und Meldepflichten werden gestrichen. Laut Wirtschaftsministerium sollen damit Bürokratie abgebaut und die Wettbewerbsfähigkeit gestärkt werden. Insgesamt hat die Entlastung ein Volumen von rund 3 Milliarden Euro. In Deutschland leben zunehmend mehr Menschen allein. Nach Angaben des Statistischen Bundesamtes waren es im vergangenen Jahr über 17 Millionen, also etwa jede fünfte Person. Das entspricht etwa dem Niveau von 2024, ist aber deutlich mehr als noch vor 20 Jahren. Besonders in Großstädten sei der Anteil hoch. Am häufigsten lebten demnach ältere Menschen allein, aber auch viele junge Erwachsene. Die europäische Raumsonde Euclid hat ein besonderes Bild vom inneren Bereich der Milchstraße geliefert. Laut Europäischer Weltraumorganisation ist es das größte und detaillierteste Foto. Darauf zu sehen seien mehr als 60 Millionen Sterne im Herzen der Milchstraße. Hinzu kämen Sternenhaufen und kosmische Nebel. Die Beobachtungen könnten helfen, weitere Exoplaneten nachzuweisen und ihre Masse zu bestimmen. Exoplaneten sind Planeten außerhalb unseres Sonnensystems, die andere Sterne umkreisen. Zahlreiche Flüsse in Sachsen führen derzeit Niedrigwasser. Wie das Umweltministerium mitteilte, fließt bei rund der Hälfte der knapp 150 Messstellen weniger Wasser durch als üblich. Betroffen sind demnach die Elbe in Dresden, die Freiberger Mulde in Mittelsachsen, Pleiße und Parthe bei Leipzig sowie die Schwarze Elster in Ostsachsen. Bundesweit ist die Lage ähnlich. An großen Strömen wie der Donau und dem Rhein wird wegen der Trockenheit ebenfalls verbreitet Niedrigwasser gemeldet. Das waren die Nachrichten. Und damit zum Wetter und zunächst zu den aktuellen Temperaturen. Artern fast wolkenlos 32 Grad, Dresden fast wolkenlos 31, Eisenach leicht bewölkt 31 Grad, Erfurt leicht bewölkt 30, Garderlegen leicht bewölkt 31 Grad, Hoyerswerda fast wolkenlos 31, Magdeburg wolkenlos 31, Neuhaus am Rennweg leicht bewölkt 28, Oschatz leicht bewölkt 31 Grad, Wernigerode fast wolkenlos 30 und Lutherstadt-Wittenberg fast wolkenlos 32 Grad. Am Abend überwiegend sonnig und trocken bei 26 bis 33 Grad. In der Nacht dann klar und trocken bei Tiefstwerten zwischen 21 und 14 Grad. Morgen erneut viel Sonne, einige Wolken, es bleibt trocken bei 31 bis 36 Grad. MDR aktuell Verkehrsdienst. Zunächst mit einer Entwarnung: von der B6 zwischen Bernburg Ost und der A14 Kreuz Bernburg besteht keine Gefahr mehr durch einen Falschfahrer. A2 Richtung Hannover zwischen Irxleben und Alsleben. Stau an einer Baustelle, hier dauert es eine Viertelstunde länger. Dadurch auch Stau auf der Umfahrung über Irxleben. A4 Frankfurt Richtung Dresden zwischen dem Dreieck Nossen und Wilsdruf ist die rechte Fahrspur wegen Bergungsarbeiten gesperrt. A72 Richtung Hof zwischen Chemnitz-Rottluff und Stolberg Nord. 5 Kilometer Stau durch einen defekten PKW. Hier brauchen Sie 20 Minuten länger. Auf der B4 Richtung Nordhausen am Andeslebener Kreuz in der Überfahrt zur B176 in Richtung Bad Langensalza. Behinderungen durch einen defekten LKW. Soweit der MDR aktuell Verkehrsdienst. Die Zeit 15.34 Uhr.
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0: TikTok, Instagram, Snapchat, solche und andere Social-Media-Plattformen ziehen Kinder und Jugendliche an wie Magneten und weil für sie eine Suchtgefahr besteht und auch weil Kinder und Jugendliche kriminellen Inhalten ausgesetzt sein könnten, hat Australien ein Social-Media-Verbot für Kids unter 16 verhängt. Und Deutschland? Hierzulande läuft die Debatte drüber. Die Meinungen in den Parteien gehen weit auseinander und heute hat Bildungsministerin Prien von der CDU die Empfehlung einer Expertenkommission vorgestellt. Im Zentrum stand die Frage, ob die Nutzung von Social Media erst ab einem bestimmten Alter erlaubt werden sollte. Mein Kollege Dietrich K. Meurer aus dem ARD-Hauptstadtstudio hat die Pressekonferenz verfolgt und mit ihm habe ich vorhin in der Sendung gesprochen. Dietrich K., was schlägt die Kommission denn nun vor? Empfiehlt sie eine Altersbegrenzung für Social Media?
8: Ja, insgesamt gibt es 56 Empfehlungen der Kommission und die richten sich an Politik, an die Gesellschaft, an die Plattformanbieter. Kinder sollen eben geschützt, gestärkt und gleichzeitig auch dazu befähigt werden, Social-Media-Plattformen zu nutzen. Aber eben bei der Frage der Altersbegrenzung, da bleibt die Kommission offensichtlich bewusst offen. Sie sagt, es gibt gute Gründe für eine Altersgrenze, um eben Kinder besser vor den Risiken zu schützen. Gleichzeitig sieht sie aber eben auch Probleme bei pauschalen Verboten, etwa, dass sie eben leicht umgangen werden können oder eben nur einen Teil der Risiken erfassen. Deshalb schlägt die Kommission zwei Modelle vor. Eine feste Altersgrenze ab zum Beispiel 13 Jahren kombiniert mit Schutzregeln oder auch ein flexibler Ansatz, bei dem einzelne Funktionen je nach Risiko unterschiedlich reguliert werden.
0: Und wie äußert sich denn Ministerin Karin Prien zu diesen zwei Varianten?
8: Ja, Karin Prien, die hält sich weniger zurück als die Kommission. Sie sagte in der Pressekonferenz, die vor wenigen Minuten zu Ende gegangen ist.
9: Ich will keinen Hehl daraus machen, dass ich eine große Sympathie für die Altersgrenze 13 bei der eigenständigen Nutzung sozialer Medien habe. Mit den 13 Jahren orientieren wir uns ja schon an Vorgaben des jetzigen Jugendschutzrechts. Insofern macht das auch viel Sinn.
8: Aber sie betont auch, das allein reiche nicht. Es brauche gleichzeitig verbindliche Alterskontrollen, strengere Regeln für Plattformen und auch mehr Medienbildung. Wichtig ist ja außerdem, die Debatte dürfe nicht auf ein Verbot ja oder nein verkürzt werden, sondern müsse eben wirklich Schutz, Teilhabe und auch, da sind wir wieder bei der Befähigung, das alles müsse zusammengedacht werden.
0: Vielleicht schauen wir uns noch mal an, warum genau gelten soziale Medien für Kinder und Jugendliche denn als so gefährlich?
8: Ja, die Kommission, die nennt da gleich mehrere Gründe. Zum einen, ganz wichtig, Suchtmechanismen. Viele Plattformen sind bewusst so gestaltet, dass man möglichst lange online bleibt, etwa durch endlos Scrollen oder automatisch startende Videos. Dann gibt es durchaus auch immer wieder gefährliche Inhalte. Kinder stoßen auf Hass, auf Gewalt, auf extremistische Inhalte. Auch ein wichtiges Thema, sexuelle Belästigung, etwa durch dieses sogenannte Cyber-Grooming. Dann auch dieser Vergleichsdruck und auch die psychische Belastung, die Kinder erleben. Etwa durch unrealistische Schönheitsbilder, Schönheitsideale, die durch die Plattform verbreitet werden. Und zunehmend auch Risiken durch künstliche Intelligenz, zum Beispiel durch Chatbots. Und da ist eben ein zentraler Punkt. Die Probleme liegen eben nicht nur im Verhalten der Kinder, sondern eben auch im Design der Plattform selbst.
0: Ja, und wie geht's nun weiter? Besteht die Chance, dass die Vorschläge der Experten rechtlich umgesetzt werden?
8: Ja, die Chancen, die sind durchaus da und es wird wahrscheinlich auch relativ schnell gehen. Ministerin Prien hat da einen klaren Fahrplan skizziert. Sie will sich zunächst auf eine für eine europäische Lösung einsetzen, weil die Plattformen international arbeiten. Und da gibt es schon einen Termin, zum Beispiel auf EU-Ebene. Da hat nämlich die EU-Kommissionspräsidentin den 13. Juli genannt, wo eben die Empfehlungen auf EU-Ebene vorgestellt werden sollen. Aber Frau Prien sagt, wenn es auf europäischer Ebene nicht schnell genug geht, dann würde man eben auf nationale Regeln setzen. Und sie stellt in Aussicht, dass da Gesetzentwürfe noch in diesem Jahr vorgelegt werden.
0: Informationen von Dietrich K. Meurer waren das. Wenn in Deutschland ein polnischer Straftäter gefasst wird, dann wird der nach Polen ausgeliefert. Klingt ja logisch, ist aber nicht unbedingt so, sondern nur mit Einschränkungen möglich. Das hat das Oberlandesgericht Hamm jetzt entschieden über den ganzen Fall und die Gründe für das Urteil Philipp Rayon.
10: Häftlinge würden in Polen teils unmenschlich oder erniedrigend behandelt. Es gäbe systemische Mängel. Das hat das Oberlandesgericht Hamm festgehalten und daher die Auslieferung eines Polen nur eingeschränkt erlaubt. Im konkreten Fall hatte die Polizei den Mann bei einer Verkehrskontrolle in Gelsenkirchen festgenommen. Er wurde europaweit gesucht, weil er in Polen wegen Diebstahls verurteilt worden war. Das OLG Hamm entschied nun, die deutsche Justiz darf den Mann ausliefern, er muss dort aber in einem von 20 konkreten Gefängnissen untergebracht werden. Nur in diesem haben die Richter in Hamm Anhaltspunkte, dass der Mann menschenrechtskonform behandelt würde. Üblicherweise gehen deutsche Gerichte davon aus, dass in EU-Staaten die Haftbedingungen in Ordnung sind. In Polen gibt es laut OLG Hamm nun aber Hinweise, dass es dort anders ist. Die Richter haben Berichte ausgewertet, wonach es in mehreren Gefängnissen Gewalt und Folter durch Bedienstete gebe. Zu einem ähnlichen, noch strengeren Ergebnis kam erst vor wenigen Wochen das schleswig-holsteinische Oberlandesgericht. Aus Polen gab es in den vergangenen Jahren die meisten Auslieferungsanträge an die deutsche Justiz, rund 400 im Jahr.
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11: Mit Thorsten vom Wege, mitten in der Fußball-WM, macht das Internationale Olympische Komitee von sich reden. Denn man hat eine außerordentliche Generalversammlung in Lausanne und dort fiel vor wenigen Minuten folgende Entscheidung. 3 Monate vor der Wahl des deutschen Olympiabewerbers hat das IOC den Modus der Vergabe künftiger Spiele verändert. So soll es in Zukunft im Auswahlverfahren eine zusätzliche Prüfphase geben. Zudem bekommen die Mitglieder des Internationalen Olympischen Komitees bei der finalen Entscheidung über die Gastgeber wieder mehr Mitsprache. Unter dem neuen Regelwerk sollen die Sommerspiele 2036, für die sich ja auch Deutschland bewirbt, erst Mitte 2029 vergeben werden. Der einstimmige Beschluss bei der außerordentlichen Generalversammlung in Lausanne könnte zusätzliche Dynamik in die Kür des deutschen Kandidaten bringen. Möglich ist, dass der kürzere Zeitraum zwischen Vergabe und Olympiaeröffnung Bewerber bevorteilt, die, wie Deutschland, auf viele bereits bestehende Wettkampfstätten setzen und Erfahrungen mit Großveranstaltungen haben. So, Stichwort Großveranstaltung, da sind wir natürlich bei der größten Großveranstaltung, die es im Augenblick gibt. Das ist die Fußball-WM, gleich 3 Austragungsländer, Mexiko und Kanada als Co-Gastgeber und natürlich die USA. Dort wird gespielt. Und es ist ja auch irgendwie ein Schaulaufen der in Anführungszeichen alten Helden. Portugals Fußballer beispielsweise, die hatten zum Auftakt der WM enttäuscht und nur unentschieden gegen die Demokratische Republik Kongo gespielt. Besonders viel Kritik gab es dabei an Cristiano Ronaldo, CR7, der Superstar bei den Portugiesen. Gestern sollte dann ein Sieg her gegen den Außenseiter Usbekistan und den gab es auch. Ein 5:0 am Ende bei dem Portugals Superstar im ersten Durchgang herausragte, meint Philipp Weißkirch.
12: Fußball ist ein Mannschaftssport. 22 Kicker tummeln sich da auf dem Rasen und so ist das auch beim Spiel Portugal gegen Usbekistan. Und doch geht's im Houston Stadium eigentlich nur um einen.
13: Schön durchgespielt in den Strafraum. Tor! Da ist er! Da ist er! Cristiano Ronaldo! 1:0 Portugal! 6 Minuten vorbei!
14: Mr. Sixpack hat endlich wieder zugeschlagen! Zeig's uns! Zieh das Trikot nach oben!
12: Er tut es nicht. Stattdessen rennt Ronaldo in Richtung Bank. Dort wimmeln die Ersatzspieler um ihn wie die Wespen um den Erdbeerkuchen. Dann kommt ein Mitspieler nach dem anderen. Jeder herzt den 41-Jährigen, der jetzt als erster Spieler bei 6 verschiedenen Weltmeisterschaften getroffen hat.
15: Das ist sensationell!
16: Das ganze Stadion ist mit ihm hier.
12: Fast 70.000 Menschen im Stadion von Houston, fast 70.000 Gläubige, die ihn einmal in voller Pracht und Schönheit sehen wollten, den leibhaftigen Cristiano.
17: Die Arena von Houston hebt ab!
12: Es kommt die 17. Minute und ein ungewohnter Moment der Selbstlosigkeit. Ein Freistoß in Tornähe für Portugal, eigentlich eine Sache für den Meister. Breitbeinig wie eh und je steht er parat, Cojones Overload.
18: Ronaldo wartet nochmal ab, passt es und dann, nee, Schusstor, Nuno Mendes! Alle gucken auf Ronaldo.
12: Der hat sich wohl gesagt, man muss auch gönnen können. Ein taktischer Kniff. Ronaldo lässt auch mal die anderen ran.
19: Ich weiß, dass ich es drauf habe. Ich habe den Support von meinen Mitspielern. Viele haben gedacht, ich hätte schon mit dem Fußballspielen aufgehört. Aber ich habe Vertrauen in meine Arbeit. Die Kritik war hart, aber wir sind zurück.
12: Und dann Minute 39. Nach diesem 3:0 folgt der bekannte Torjubel von Ronaldo. Er springt in die Luft, dreht sich und landet dann mit ausgebreiteten Armen.
20: Mit dem Ballkontakt Nummer 7 macht er sein 2. Tor.
12: CR7 und die Nationalmannschaft. Die einen sagen, er hemmt das Team, seine Zeit ist vorbei. Die anderen sagen, er ist der Größte und kann es immer noch.
20: Diskussion! Erstmal beendet.
12: Es ist die WM der Superstars. Mbappé trifft und liefert, Messi trifft und liefert. Da kann sich der alte Mann mit dem Sixpack doch nicht lumpen lassen.
11: Genau, noch einen alten Mann in Anführungszeichen erleben wir dann in der Nacht, denn Neymar wird sein Debüt geben, mit aller Voraussicht nach, wenn heute um Mitternacht Brasilien auf Schottland trifft. Das nur eins von zahlreichen Spielen, 21 Uhr Kanada gegen die Schweiz, Bosnien-Herzegowina und Katar im Parallelspiel. Schottland-Brasilien hatte ich schon gesagt, dazu gibt's noch Marokko gegen Haiti und dann in der Nacht Mexiko, der Co-Gastgeber, gegen Tschechien und Südkorea gegen Südafrika.
0: 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Und das ist unsere wichtigste Meldung zur Stunde. Bundesfamilienministerin Karin Prien will soziale Medien für Kinder erst ab 13 erlauben. Die CDU-Politikerin erklärte, diese Grenze müsse mit einer wirksamen Altersüberprüfung verbunden werden. Weitere Meldungen jetzt mit Markus Neumann.
7: Wegen der anhaltenden Trockenheit und Hitze untersagt die Stadt Erfurt das Grillen in allen Parks und Grünanlagen. Wie die Stadt mitteilte, gilt das Verbot von Freitag an bis Ende September. Bereits seit Anfang der Woche ist es nicht mehr erlaubt, auf Friedhöfen Grablichter zu entzünden. Der Besuch der Aussichtsplattform der Hamburger Elbphilharmonie wird künftig nicht mehr kostenlos sein. Der rot-grüne Senat beschloss, dass der allgemeine Eintritt 5 Euro kosten soll, ermäßigt 3 Euro. Die Plaza in 37 Metern Höhe ist ein Touristenmagnet. Im vergangenen Jahr kamen mehr als 2,2 Millionen Besucher. Die Berliner Staatsanwaltschaft hat eine Frau wegen fahrlässiger Tötung angeklagt. Sie hatte einen schweren Blumentopf auf ihrem ungesicherten Balkonbrüstung abgestellt,

0: Richtung Schweinfurt ist zwischen Ilmenau West und Gräfenroda wegen eines brennenden Pkw gesperrt. A2 Richtung Hannover zwischen Irxleben und Alsleben Stau an einer Baustelle. Hier dauert es eine Viertelstunde länger. Dadurch auch Stau auf der Umfahrung über Irxleben. A4 Frankfurt Richtung Dresden zwischen Dreieck Nossen und Wilsdruff Stau wegen Bergungsarbeiten. Hier 10 Minuten Zeitverzögerung. A72 Richtung Hof zwischen dem Kreuz Chemnitz und Stolberg Nord 7 Kilometer Stau durch einen defekten Pkw. Hier eine halbe Stunde mehr Zeit einplanen. Auf der B4 Richtung Nordhausen am Andeslebener Kreuz in der Überfahrt zur B176 Richtung Bad Langensalza kommt es zu Behinderungen durch einen defekten Lkw. B85 Berger Weimar zwischen Darsdorf und Groß-Obringen ist wegen eines defekten Fahrzeugs nur eine Fahrspur frei. Und auf der Straße zwischen Windeberg und Keula in beide Richtungen Behinderungen durch Fahrbahnschäden. Soweit der MDR Aktuell Verkehrsdienst. Die Zeit, es wird 15.48 Uhr.
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2: Nur noch 1,5 Wochen sind es bis zum AfD-Bundesparteitag in Erfurt. Am 4. Juli startet er im Kongresscenter der Erfurter Messe. Dort soll dann ein neuer Bundesvorstand der AfD gewählt werden. Doch gegen den AfD-Bundesparteitag in Erfurt, da weht massiver Gegenwind. Thüringens Sicherheitsbehörden, die rechnen mit bis zu 50.000 Demonstranten, Störaktionen, Blockaden. Und Erfurts Oberbürgermeister sprach von einer Ausnahmesituation, die er erwartet, in einer Dimension, die Erfurt so noch nicht erlebt hat. Jetzt im Vorfeld versucht die Thüringer Linke, den Bundesparteitag sogar noch zu stoppen. Und das weckt natürlich alles Unmut der AfD. Auf AfD-Antrag wurde heute im Thüringer Landtag darüber debattiert, unter dem Motto Parteienfreiheit, Versammlungsfreiheit und öffentliche Sicherheit gewährleisten. Das dürfte hochhergegangen sein. Unser Thüringen-Korrespondent Jan Breuer hat die Debatte für uns verfolgt. Jan, wie hitzig ist die Diskussion um den anstehenden Parteitag der AfD geführt worden?
3: Naja, es war in Teilen etwa so hitzig wie die Temperaturen gerade vor der Tür. Mhm. Was noch dazu kommt, die Lüftungsanlage im Thüringer Landtag ist gerade ausgefallen. Da wallte das Blut gleich nochmal. Allerdings viel Neues haben wir nicht gehört. Die AfD hat sich darauf berufen, eine normale Partei zu sein, die einen Bundesparteitag laut Parteiengesetz abhalten muss und kann und dafür eben auch nicht gebunden sei an Ort und Zeit. Die anderen Parteien und hier vor allem die Linke hat argumentiert, auch der Protest gegen die Partei mit den angekündigten Aktionen sei gedeckt vom Grundgesetz Artikel 8. Die Versammlungsfreiheit garantiere das Recht, sich ohne vorherige Anmeldung oder Erlaubnis friedlich und ohne Waffen zu versammeln.
2: Na, schauen wir uns nochmal genauer an. Die Thüringer AfD spricht von rechtswidrigen Blockaden und politischer Einschüchterung. Was genau hat sie da vorgetragen?
3: Also Fraktionschef Björn Höcke hat die große Keule rausgeholt, hat davon gesprochen und ich zitiere ihn mal, es sei kein gutes Zeichen für eine Volksherrschaft, wenn die mit Abstand beliebteste Kraft nach Umfragen, also die AfD, sagen müsse, ob sie einen Parteitag abhalten kann oder nicht. Also wer den Parteitag verhindern will, der greife die Demokratie an. Erfurt würde durch NGOs der bunten Zivilgesellschaft, die seit Jahren mit Millionen Euros gefüttert würden, an diesem Wochenende in einen Ausnahmezustand versetzt, so Björn Höcke. Die Menschen würden bundesweit dazu aufgefordert, sich zu widersetzen, nach Erfurt zu kommen, den Zugang zur Messe zu blockieren und den Parteitagsdelegierten so ihr demokratisches Recht abzuerkennen. Und das dürfe einfach nicht sein.
2: Jan, wie haben denn die anderen Parteien argumentiert? Wie genau?
3: Also die anderen Parteien sehen im Gegenteil zur AfD, dass der Staat funktioniert, dass Polizei und Einsatzkräfte sich seit Wochen auf dieses erste Juliwochenende vorbereiten würden und es überhaupt gar keine Notwendigkeit gäbe für dieses Sonderparlament. Und man hat auch nochmal betont, das Gesetz garantiere eben nicht nur den Parteitag, der natürlich stattfinden werde. Es garantiere eben auch, dass Menschen, die es nicht mit der AfD halten, sie als Bedrohung sehen für die Demokratie, dass die an diesem Wochenende auch ihre Meinung zum Ausdruck bringen können, wenn all das eben friedlich bliebe.
2: Nun gibt es ja zwei Bündnisse, die gegen die AfD-Veranstaltung protestieren wollen. Welche sind das denn?
3: Naja, ist zum einen das Bündnis Zusammenstehen, formiert aus dem DGB, aus Parteien wie der Linken oder den Grünen, der Arbeiterwohlfahrt oder Organisationen wie Fridays for Future oder Omas gegen Rechts. Man will farbenfrohe Vielfalt gegenüberstellen an diesem Juliwochenende einer Partei, die in vielen Bereichen die Zeit zurückdrehen will, so argumentiert man dort. Man will friedlich protestieren, das andere Bündnis nennt sich Widersetzen. Dahinter vereinigen sich antifaschistische Gruppen, antirassistische Organisierungen, lokale Initiativen oder auch Jugendverbände. Widersetzen ersetzen will mit Sitzblockaden, möglichst friedlich den AfD-Parteitag verhindern oder zumindest verzögern. Das Bündnis mobilisiert im Moment bundesweit im Netz. Und

0: geht jetzt im Moment davon aus, dass mehr als 200 Busse mit Teilnehmern aus allen Teilen des Landes dann in Erfurt am 1. Juli-Wochenende erwartet werden. Insgesamt sind mehr als 20 Demonstrationen inzwischen angekündigt in und um Erfurt. Und vielleicht noch ein Wort zur Polizei. Mehr als 6.500 Beamte aus dem ganzen Bundesgebiet werden vor Ort sein, den Parteitag schützen, aber auch die Gegendemonstrationen.
1: Ja, und ja, noch eine Frage kurz zum Schluss. Aus Kreisen der Linken hieß es ja im Vorfeld der Sitzung, man wolle den AfD-Bundesparteitag noch verhindern. Gab es dazu mehr Details?
0: Also die Linke verweist da auf die Hausordnung der Messe GmbH. Dort heißt es, die Messe setze sich ein für eine weltoffene, tolerante Veranstaltungskultur und verurteile rassistische, fremdenfeindliche oder homophobe Einstellungen. Und angesichts dieser Aussage in der Hausordnung und angesichts dessen, was man auf vergangenen AfD-Bundesparteitagen alles so gehört habe von der Bühne, müsse man eigentlich diese Veranstaltung absagen. Es gäbe genügend Grund dafür, beziehungsweise, wenn man dies nicht tut, müsse man genau verfolgen, welche Parolen oder was genau gesagt wird auf diesem Parteitag in Erfurt. Und wenn eben dann keine toleranten Aussagen getroffen werden, wenn rassistische oder auch fremdenfeindliche Aussagen getroffen werden, dann müsse die Messe vom Hausrecht Gebrauch machen und diese Veranstaltung sofort beenden, sagt die Linke im Thüringer Landtag.
1: Soweit unser Thüringen-Korrespondent Jan Breuer über die Sondersitzung heute Mittag im Thüringer Landtag zur Sicherheit des AfD-Parteitags im Juli in Erfurt. Wann haben Sie zuletzt ein Kind gefragt, was würdest du eigentlich ändern? Wie könnten wir die Welt besser machen? Genau darum geht es bei der laufenden ARD-Mitmachaktion Hashtag unsere Kinder. Botschafter ist Wintersportstar Felix Neureuther und er sagt, Kinder haben jede Menge gute Ideen, man muss ihnen nur zuhören. Genau das hat Andrea Wieland in der 4. Klasse einer rheinland-pfälzischen Grundschule gemacht.
2: Seit Mai ruft Botschafter Felix Neureuther bei der ARD-Mitmachaktion Hashtag unsere Kinder dazu auf, Deutschland kinderfreundlicher zu machen. Für den vierfachen Vater beginnt das mit etwas ganz Einfachem, Kindern zuzuhören.
3: Ich erlebe es jeden einzelnen Tag, wie wichtig es ist, dass man den Kindern zuhört.
2: Klingt selbstverständlich, aber klappt das wirklich immer?
3: Man ertappt sich oft auch selber, teilweise, wenn man zu Hause ist und das Telefon steht nicht still und dein Kind hat eine Frage und du reagierst nicht darauf. Denke ich mir dann oft danach so, boah, was hast du jetzt gerade eigentlich gemacht? Vielleicht war es eine wichtige Frage. Aber ich glaube, dieses Gehörtwerden ist ganz, ganz wichtig.
2: An der Grundschule in Hagesheim in Rheinland-Pfalz haben wir deshalb gefragt, was würdet ihr ändern? Mara und Thea waren die Ersten am Mikro.
4: Uns nervt es, wenn in den Ferien keine Sportprojekte stattfinden, wie Tanzen, Turnen und Schwimmen.
5: Ja, und man könnte ja vielleicht in den Ferien so eine Sportbetreuung machen, dass man auch in den Ferien Sport machen kann.
2: Mehr Bewegung in den Ferien also. Aber das war längst nicht alles, oder, Malia und Lina?
6: Ich finde es nicht gut, dass die Rinder, also die Babyrinder, immer direkt von den Müttern getrennt werden.
7: Wir würden uns auch sehr freuen, wenn hier in der Nähe quasi mehr so Tierrettungsstationen sind, wo dann, wenn man zum Beispiel einen Vogel findet, der verletzt ist, den man dann dahin bringen kann.
2: Es sind Gedanken wie diese, die Felix Neureuther beeindrucken.
3: Wir können so viel von Kindern lernen, so viel. Natürlich Zusammenhalt, Miteinander.
2: Und oft sehen Kinder ganz genau, wo vor ihrer Haustür etwas besser werden könnte. Zum Beispiel auf dem Weg zum Krokodilsspielplatz, wie Piet uns erklärt.
8: Wir fahren da oft mit dem Fahrrad hoch und da könnte vielleicht so ein Fahrradweg hingemacht werden, weil da fahren wir dann immer durchs Feld.
2: Oder bei einer Spielstraße, die ihren Namen nicht immer verdient, sagt Benjamin.
9: Ich bin dafür, dass die Autos langsamer fahren, besonders in der Spielstraße, weil die dübeln da manchmal mit 30 durch.
10: Da ist ja schon 10 km/h hoch zum Wisbeck, aber keiner hält sich dran. Man müsste da ja mal einen Blitzer aufstellen. Ein paar Millionen Euro mehr.
2: Ferien, Sportangebote, mehr Tierschutz, sichere Wege zum Spielplatz, langsamere Autos. Die Ideen der Kinder zeigen, wer zuhört, bekommt oft ziemlich konkrete Vorschläge. Und genau darum geht es bei Hashtag unsere Kinder. Kinder nicht nur zu fragen, wie Deutschland kinderfreundlicher werden kann, sondern ihre Antworten auch ernst zu nehmen.
1: Andrea Wieland berichtete und mehr zur Mitmachaktion finden Sie unter ard.de/unsere Kinder. 15:56 Uhr ist es jetzt. Es ist noch nicht offiziell, scheint aber wenig überraschend, wie man aus dem Verkehrsausschuss des Bundestages hört, soll das Bahnprojekt Stuttgart 21, welches ja schon seit vielen Jahren immer wieder für Schlagzeilen sorgt, deutlich später in Betrieb genommen werden als geplant. Mit den Einzelheiten jetzt Magdalena Haupt.
11: Bahnchefin Evelyn Paller und der S21-Projektleiter Klaus Müller hätten im Verkehrsausschuss das neue Inbetriebnahmekonzept für Stuttgart 21 vorgestellt, so Mitglieder des Ausschusses. Demnach soll es ab Ende 2027 kürzere Laufwege für Reisende am Hauptbahnhof geben. Der Betrieb im Tiefbahnhof solle Ende 2031 starten. Zunächst parallel zum Kopfbahnhof, der noch bis Mitte 32 genutzt werden soll. Die Anbindung der Gäubahn aus Richtung Zürich und Singen ist für Dezember 2033 geplant. Das bedeutet 5 Jahre Verzögerung zum zuletzt genannten Zeitplan. Als Gründe seien im Ausschuss mehrere Faktoren genannt worden, unter anderem, dass Kabel falsch verlegt wurden. Das hatte der SWR in einer Dokumentation bereits aufgedeckt. Die Bahn erklärte, sie äußere sich nicht zu Vorgängen in einem Ausschuss, der nicht öffentlich getagt habe, und verweist auf den Lenkungskreis zu Stuttgart 21 am kommenden Freitag.
1: Der Bericht kam von Magdalena Haupt. Und jetzt schauen wir mal aufs Wetter zusammen mit Ralf Valencia im MDR-Wetterstudio. Ralf, haben wir denn jetzt die Höchsttemperaturen für heute schon erreicht?
12: Na, ich denke schon, dass wir das jetzt gerade mal verkünden können. Also viel höher wird es wahrscheinlich nicht mehr gehen. Aber wir haben in vielen Wetterstationen die 30-Grad-Marke überschritten. Teilweise sind wir so bei 32 oder dann eben halt an einigen Wetterstationen in der Spitze auch bei 34 Grad. Die messen wir zum Beispiel in Drewitz bei Burg und in Naumburg am Napoleonstein. Und mit den Temperaturen geht es dann im Laufe des Abends ein kleines Stück nach unten. 26 bis 33 Grad sind die Temperaturen für den Abend. In der Nacht ist es dann klar und es bleibt auch trocken. Die Temperaturen gehen dann runter auf 21 bis 14 Grad. Und das bedeutet, insbesondere in den Städten gibt es dann für einige Menschen eine tropische Nacht, weil die Tiefstwerte nicht mehr unter 20 Grad sinken.
1: Und in den nächsten Tagen wird es perspektivisch noch heißer, ne?
12: Es ist tatsächlich so. Die heiße Luft, die wir jetzt momentan über Frankreich haben, die kommt zu uns. Es geht so Step by Step langsam vorwärts. Aktuell sind so diese heißen Luftmassen an der Grenze zu Deutschland angekommen. Wir haben jetzt also quasi so im Nordosten Frankreichs Werte um die 37 Grad. Und das wird dann morgen bei uns auch schon ankommen. Morgen dann die Höchstwerte zwischen 31 und 36 Grad. Und Richtung Freitag und Samstag steigt die Temperatur dann weiter an auf Werte so um die 40, teilweise auch bis 41 Grad.
1: Die Wetteraussichten mit Ralf Valencia im MDR-Wetterstudio. Schauen wir auf die kommende halbe Stunde. Nach 16 Uhr ist Uta Georgi für Sie am Mikrofon, unter anderem mit diesem Thema: Sondersitzung im Thüringer Landtag zum AfD-Bundesparteitag in Erfurt, von Demokratieverständnis, Strafanzeigen und einer nicht gelesenen Hausordnung. Das ein Thema der kommenden halben Stunde hier bei MDR aktuell. Und am Mikrofon verabschiedet sich für heute Elisabeth Ime und ich wünsche Ihnen noch einen angenehmen Tag.
13: 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Um 16 Uhr mit Markus Neumann. Bundeskanzler Friedrich Merz will die Rentenreform noch in diesem Jahr durchs Parlament bringen. In einer Regierungsbefragung im Bundestag sagte er, die Bevölkerung solle ab Ende des Jahres Klarheit haben. Außerdem verteidigte Merz Vereinbarungen mit dem Taliban-Regime über Abschiebungen afghanischer Straftäter. Man reiche den Taliban damit nicht die Hand, sondern suche eine notwendige Zusammenarbeit im internationalen nationalen Interesse Deutschlands. Beim Thema Heizungsgesetz wies der Kanzler verfassungsrechtliche Bedenken zurück. Bundesfamilienministerin Karin Prien will soziale Medien für Kinder grundsätzlich erst ab 13 Jahren erlauben. Die CDU-Politikerin erklärte, diese Grenze müsse mit einer wirksamen Altersüberprüfung verbunden werden. Für Teenager zwischen 13 und 18 sollte dann abgestufte Schutzvorkehrungen gelten. Zuvor hatte eine Expertenkommission der Bundesregierung 2 Möglichkeiten zum Umgang mit Social Media gegeben. Neben dem Mindestalter von 13 war es eine Beschränkung einzelner Dienste und Funktionen. Beides müsse aber europaweit geregelt werden. Die europäische Polizeibehörde Europol hat der organisierten Cyberkriminalität einen empfindlichen Schlag versetzt. Demnach konnten mehr als 200 Server abgeschaltet werden, mit denen Hacker infizierte Computer fernsteuern. An der Aktion waren auch Ermittler des BKA und von Microsoft beteiligt. Die Fahnder analysierten mithilfe von KI mehrere Schadprogramme und legten deren Infrastruktur offen. Weltweit wurde so die Kontrolle über mehr als 18.000 infizierte Rechner beendet. In Sachsen gehen mehr als 30% des Elterngeldes an Väter. Nach Angaben des Statistischen Landesamtes hatte der Freistaat damit im Ländervergleich im vergangenen Jahr den höchsten Väteranteil. Im bundesweiten Schnitt waren es rund 26%. In Sachsen entfiel der höchste Anteil auf Väter in Dresden. Der niedrigste Wert wurde im Vogtlandkreis registriert. Das Elterngeld wird bis zu 14 Monate gezahlt. Nach dem Fund eines toten Säuglings im baden-württembergischen Renningen wird nun gegen die Mutter ermittelt. Polizei und Staatsanwaltschaft werfen der 32-Jährigen vor, die Leiche des Kindes selbst abgelegt zu haben. Es gebe keine Hinweise auf eine Entführung, die Todesumstände seien weiter unklar. Das tote Kind war am Freitag nach einer stundenlangen Suchaktion entdeckt worden. Die Mutter hatte ausgesagt, das Baby sei am späten Abend in einem unbeaufsichtigten Moment aus seinem Kinderwagen verschwunden. Das waren die Nachrichten. Und damit zum Wetter und zunächst zu den aktuellen Temperaturen. Auf dem Brocken stark bewölkt 24 Grad, Chemnitz wolkenlos 29, Dresden fast wolkenlos 30, Eisenach leicht bewölkt 30 Grad, Erfurt leicht bewölkt 31, auf dem Fichtelberg wolkig 24, Gera leicht bewölkt 30, Halle wolkenlos 31 Grad, Leipzig fast wolkenlos 32 Grad, Magdeburg wolkenlos 31 und Meiningen leicht bewölkt ebenfalls bei 31 Grad. Am Abend überwiegend sonnig und trocken bei 26 bis 33 Grad, in der Nacht dann klar und trocken bei 21 bis 14 Grad. Morgen erneut viel Sonne, einige Wolken, es bleibt trocken, die Temperaturen klettern auf 31 bis 36 Grad. Der MDR-Verkehrsdienst A2 Richtung Hannover zwischen Irxleben und Alsleben Stau an einer Baustelle, hier dauert es eine halbe Stunde länger, dadurch auch Stau auf der Umfahrung über Irxleben. A4 Frankfurt Richtung Dresden zwischen dem Dreiknossen und Wilsdruf Stau wegen Bergungsarbeiten, hier eine Viertelstunde mehr Zeit einplanen. Vorsicht auf der A4 Richtung Frankfurt zwischen Gotha und Gotha-Boxberg liegen Metallteile auf der rechten Fahrspur. Die A71 Richtung Schweinfurt ist zwischen Ilmenau West und Gräfenroda wegen eines brennenden PKW gesperrt. A72 Richtung Hof zwischen dem Kreuz Chemnitz und Stolberg Nord 7 Kilometer Stau durch einen defekten PKW, hier 20 Minuten mehr Zeit einplanen. Und die B178 ist zwischen Oberkunnersdorf und Ruppersdorf nach einem Unfall gesperrt. Soweit der MDR-Verkehrsdienst, die Zeit 16.04 Uhr.
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1: Im Studio jetzt mit Uta Georgi. Ich wünsche Ihnen einen schönen Nachmittag. Herzlich willkommen. Kommen Sie gut durch die Hitze. Wer Online-Netzwerke wie TikTok, Instagram oder Snapchat eigenständig nutzen will, der sollte mindestens 13 Jahre alt sein. Drunter geht nichts. Dafür plädiert Bundesfamilienministerin Karin Prien. Sie hat eine Expertenkommission eingesetzt, die erarbeiten sollte, wie Kinder- und Jugendschutz im Social-Media-Kontext aussehen könnte. Und nun sind die Ergebnisse da, die fasst Birte Sönigsen zusammen.
15: Die Expertenkommission gibt 56 Empfehlungen ab, wie Kinder und Jugendliche im Netz besser geschützt werden können. Dazu gehört, dass Anbieter wie TikTok, YouTube oder Instagram verpflichtet werden sollen, ihre Angebote altersgerecht zu gestalten. Accounts für Jugendliche müssten anders aussehen und funktionieren als Accounts für Erwachsene, betonen die Fachleute. Keine klare Empfehlung gibt die Kommission in der Frage ab, ob es eine Altersbeschränkung für Social-Media-Angebote geben soll. Die Kommission schlägt zwei Varianten vor. Bei der ersten Variante soll Social Media grundsätzlich erst ab 13 Jahren erlaubt werden. Je nach Alter sollen dann unterschiedliche Funktionen freigegeben werden können. Die zweite Variante sieht vor, dass es gar keine einheitliche Altersgrenze gibt. Funktionen sollen auf bestimmte Altersgruppen beschränkt werden. Etwa Livestreams oder Endless Scrolling soll erst ab einem bestimmten Alter erlaubt sein. Familienministerin Prien hält eine Altersgrenze von 13 Jahren für richtig, die in Zukunft auch überprüft werden soll. Geregelt werden soll das auf europäischer Ebene. Sollte das nicht gelingen, will Prien entsprechende Gesetze auf nationaler Ebene auf den Weg bringen. Innerhalb der Regierungsfraktion gibt es jedoch unterschiedliche Meinungen zu dem Thema. Die Unionsfraktion hatte ihre Haltung zuletzt geändert und sich gegen eine pauschale Altersgrenze ausgesprochen. Die SPD ist für ein Social-Media-Verbot für Kinder unter 14 Jahren.
16: Soweit Birte Sönnigsen und in knapp 10 Minuten sprechen wir mit einem Medienpädagogen der Universität Leipzig über das Für und Wider von bestimmten Verboten für Social-Media-Nutzung. Jetzt schauen wir zur Deutschen Bahn. Plötzlich stand da alles still gestern am späten Abend. Nichts ging mehr. Der Grund: der Ausfall des Kommunikationssystems. Was war da genau los und wie konnte das passieren? Und welche Rechte haben eigentlich Fahrgäste in solchen Fällen? Themis Angelides mit einem Überblick.
17: Frustvolle Bahnsteige, verpasste Anschlüsse und bei einigen Reisenden sogar ungeplante Übernachtungen. Der bundesweite Ausfall des digitalen Zugfunks hat den Bahnverkehr am Dienstagabend zeitweise weitgehend lahmgelegt. Der Chef der Infrastrukturgesellschaft der Deutschen Bahn, Philipp Nagel, spricht von einem schwerwiegenden technischen Vorfall.
18: Wir hatten gestern am späteren Abend leider einen schwerwiegenden Vorfall mit unserem GSMR-Zugfunk, digitalen Zugfunksystem, der dazu geführt hat, dass wir für rund 90 Minuten den Bahnverkehr unterbrechen mussten.
17: GSMR ist das zentrale Kommunikationssystem im Bahnverkehr. Es verbindet Lokführer, Leitstellen und Stellwerke. Fällt es aus, darf aus Sicherheitsgründen kein Zug mehr fahren.
18: Der Hintergrund dazu ist, dass mutmaßlich, die Ursache wird jetzt noch ganz genau erforscht, bei einer Instandhaltungsarbeit an einer Zentralkomponente ein Fehler aufgetreten ist, der dazu geführt hat, dass diese zentrale Komponente nicht mehr korrekt funktioniert hat und wir auch in der Rückfallebene nicht mehr eine Verbindung zu den Zügen herstellen konnten.
17: Auch das Bundesamt für Sicherheit in der Informationstechnik sieht derzeit keinen Hinweis auf einen Cyberangriff. Präsidentin Claudia Plattner spricht aber von einem laufenden Untersuchungsprozess.
19: Also nach derzeitigem Kenntnisstand reden wir in der Tat von einem operativen Problem. Also wir sind im operativen Bereich unterwegs und nicht im Cyberangriffsbereich. Das ist der derzeitige Kenntnisstand. Natürlich muss man hier abwarten, bis die Untersuchung ordnungsgemäß abgeschlossen ist.
17: Das GSMR-System gilt als abgeschottet vom öffentlichen Mobilfunknetz und wird speziell für den Bahnverkehr genutzt. Diese Architektur soll Sicherheit gewährleisten, erklärt Frederik Ufer vom Telekommunikationsverband VATM.
20: Aufgrund der isolierten, nur für die Anwendungen der Bahn vorgesehenen Struktur dieses GSMR-Netzes ist eben diese hohe Sicherheit gewährleistet. Es gibt kein Einfalltor für externe Aggressoren, Angreifer. Und das ist eben auch der Grund, warum man an diesem System festgehalten hat. Warum das nicht über den öffentlichen Mobilfunk miterledigt wird, sondern warum die Bahn und das aus guten Gründen Wert darauf legt, in einem eigenen, autarken, abgeschotteten System unterwegs zu sein.
17: Für Fahrgäste stellt sich nun die Frage nach Entschädigungen und Kostenübernahmen. Grundsätzlich gelten die EU-Fahrgastrechte. Bei Ausfällen und Verspätungen können Reisende Ansprüche geltend machen, auch für Hotels oder Ersatzfahrten. Anders ist die Lage nur bei höherer Gewalt, wie zum Beispiel Cyberangriffen, bei der Leistungen eingeschränkt sein können.
21: Höhere Gewalt ist nicht in der Verantwortung der Bahn und dann wird auch das Recht abgelehnt, eine Erstattung zu bekommen. Das ist aber in allen Fällen, wie auch Gewittersturm etc., immer dasselbe, egal welcher Grund nicht von der Bahn zu verantworten ist.
17: Dass Bahn- und Sicherheitsbehörden derzeit keinen Cyberangriff sehen, ist für Fahrgäste zumindest eine wichtige Nachricht. Denn damit bleiben die Fahrgastrechte bestehen, inklusive möglicher Erstattungen und Kostenübernahmen.
16: Soweit Themis Angelides zum bundesweiten Bahnausfall gestern Abend. Wie verbreitet ist antimuslimischer Rassismus in Deutschland? Dazu hat das zivilgesellschaftliche Netzwerk Claim heute sein Lagebild veröffentlicht. Es geht da um die Zahl der Vorfälle aus dem letzten Jahr, also aus dem Jahr 2025, aber nicht nur darum. Die Ergebnisse hat sich Matthias Bertsch angeschaut.
0: Über 4000 gemeldete antimuslimische Vorfälle, davon gut 60% verbale Angriffe, gut 20% Diskriminierungen und knapp 20% verletzendes Verhalten bis hin zu 2 Tötungsdelikten. Das sind die Zahlen für 2025. Ob die Steigerung der Fälle um rund ein Drittel gegenüber dem Vorjahr auf eine Zunahme des antimuslimischen Rassismus zurückzuführen ist oder auf die wachsende Zahl an Anlaufstellen, ist schwer zu sagen. Alarmierender ist für die Geschäftsführerin von Claim, Rima Hanano, ein anderer Befund. Nach einem Bericht des Nationalen Diskriminierungs- und Rassismusmonitors hat nur noch jeder siebte Muslim in Deutschland Vertrauen in Politiker. Das habe stark damit zu tun, dass der Islam in gesellschaftlichen Diskursen fast immer mit Gewalt in Verbindung gebracht werde. Muslime würden häufig pauschal als gefährliche andere gesehen und nicht als das, was sie vor allem seien: Menschen aus der Mitte der Gesellschaft. Pflegerinnen, Taxifahrer, Verkäuferinnen, Gastronomen und Ärzte.
16: Wir schauen nach Erfurt. Dort gibt es heute eine Sondersitzung im Thüringer Landtag. Auf der Tagesordnung steht ein Antrag der AfD. Überschrieben mit Parteienfreiheit, Versammlungsfreiheit und öffentliche Sicherheit gewährleisten. Der Bundesparteitag der AfD in Erfurt vor rechtswidrigen Blockaden und politischer Einschüchterung soll er geschützt werden. Zugehört hat bisher bei dieser Debatte Jan Breuer.
4: Am 4. und 5. Juli hält die AfD ihren Bundesparteitag ab in der Messe Erfurt. Knapp 1000 Delegierte werden erwartet, ebenso wie massive Proteste gegen die Veranstaltung, aufgerufen vom Bündnis Zusammenstehen und dem Bündnis Widersetzen. Für den AfD-Fraktionschef im Thüringer Landtag ist der angekündigte formierte Gegenprotest
5: kein gutes Zeichen für eine Volksherrschaft. Wenn die mit Abstand beliebteste Kraft nach Umfragen, und das ist die AfD in Deutschland, sich Sorgen darüber machen muss, ob sie einen Bundesparteitag durchführen kann oder dieser Bundesparteitag durch Gewalttäter und politische Aktivisten von links verhindert wird.
4: Sagt Björn Höcke und bezieht sich auf das Bündnis Widersetzen, ein Zusammenschluss antifaschistischer Gruppen, lokaler Initiativen und von Jugendverbänden. Sie wollen mit friedlichen Sitzblockaden den AfD-Parteitag verhindern oder zumindest verzögern. Teilnehmer werden aus dem gesamten Bundesgebiet erwartet. Mehr als 200 Busse sind angekündigt. Björn Höcke sieht mangelhafte Vorbereitungen von Innenministerium, Polizei und Stadt, vor allem was den Schutz des Parteitages und der Delegierten betrifft, und bezieht sich dabei unter anderem auf angebotene Fahrdienste für Protestbeobachter der Landtagsfraktionen durch das Innenministerium auf der einen Seite.
5: Auf der anderen Seite macht man sich aber keine Gedanken darüber, wie die Abgeordneten der AfD, die als Delegierte gewählt worden sind, sicher zur belagerten Messehalle vordringen können.
4: Beschwerden, die von den anderen Parteien nicht getragen werden, was deutlich wird in diesem Sonderplenum des Thüringer Landtages. Jonas Urbach etwa spricht für die CDU, spricht davon, dass die AfD natürlich einen Parteitag abhalten könne, wann und wo sie möchte. Das sei geregelt durch das Grundgesetz. Und natürlich werde die Veranstaltung geschützt von der Polizei. Mehr als 6.500 Beamte aus dem gesamten Bundesgebiet werden in Erfurt sein. Strategien und Pläne werden seit Monaten besprochen. Dass die AfD mögliche Gegenproteste unterbinden wolle, sei aber kein Ausdruck von demokratischem Verständnis.
22: Friedlicher Protest gegen die AfD ist legitim, demokratisch und auch grundrechtlich geschützt. Deshalb ist es falsch, Protest gegen die AfD pauschal als Einschüchterung oder Störung zu bezeichnen. Wer demonstriert, nimmt ein Grundrecht wahr und stärkt den Diskurs.
4: Tatsächlich hat die AfD-Fraktion versucht, im Vorfeld des Parteitages Ermittlungen der Staatsanwaltschaft gegen Verantwortliche des Bündnis Widersetzen anzuschieben, hat Strafanzeige und Strafantrag gestellt, wegen des Verdachts der Nötigung, der versuchten Nötigung sowie weiterer Straftatbestände. Die Staatsanwaltschaft Erfurt hat Antrag und Anzeige inzwischen an die Kollegen in Berlin weitergereicht. Für die Linke im Thüringer Landtag hätte es soweit gar nicht kommen müssen, denn eigentlich hätte die Messe Erfurt, eine landeseigene Gesellschaft, die Anfrage der AfD zur Ausrichtung des Parteitages ablehnen müssen, sagt Katharina König-Preuß.
23: Die Messe hat eine klare Hausordnung. Da steht unter anderem drin, dass rechte, rassistische, antisemitische und ähnliche Positionen nicht geduldet werden. Wir sagen ganz klar, es wäre notwendig gewesen, diesen AfD-Bundesparteitag schon im Vorfeld zu verhindern, und es hätte die Möglichkeit dazu gegeben.
4: Die Messe selbst spricht davon, dass die AfD keine verbotene Partei sei und man daher die Anfrage hätte annehmen müssen. Die Vermietung sei aber keinerlei inhaltliche Zustimmung zu den Positionen der Partei. Übrigens, der Antrag der AfD im Thüringer Landtag, den Bundesparteitag vor rechtswidrigen Blockaden und politischer Einschüchterung zu schützen, wird abgelehnt. Die koalitionstragenden Fraktionen CDU, BSW und SPD stimmen mit der oppositionellen Linken dagegen.
16: Das war aus Erfurt, aus dem Landtag, Jan Breuer. Damit wird es 16.16 Uhr. 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Die Spitzenmeldung zur Stunde: Bundeskanzler Friedrich Merz will die Rentenreform noch in diesem Jahr durchs Parlament bringen. In einer Regierungsbefragung im Bundestag sagte er, die Bevölkerung solle ab Ende des Jahres Klarheit haben. Was sich sonst noch getan hat, das sagt Ihnen jetzt Markus Neumann.
13: Wegen verdächtiger Risse an wichtigen Bauteilen müssen mehrere Flugzeuge vom Typ Airbus A380 überprüft werden. Die Europäische Luftfahrtbehörde ordnete kurzfristige Untersuchungen an. Betroffen sind insgesamt 16 Großraumjets, vor allem von Emirates. Der Thüringer Landtag hat über die Sicherheitslage vor dem AfD-Bundesparteitag in Erfurt diskutiert. In einer Sondersitzung warnte die AfD vor Blockaden und Ausschreitungen. Sie warf der Landesregierung vor, nicht genug für die Sicherheit der Delegierten zu tun. Die anderen Fraktionen wiesen die Kritik zurück. In Frankreich ist ein erster Ebola-Fall nachgewiesen worden. Nach Angaben des Gesundheitsministeriums wurde ein Arzt positiv getestet, der von einem Hilfseinsatz im Kongo zurückgekehrt war. Er wurde in ein Krankenhaus gebracht und isoliert, um weitere Ansteckungen zu vermeiden. Kontaktpersonen müssen für 3 Wochen zu Hause in Quarantäne. Das Wetter am Abend sonnig und trocken bei 26 bis 33 Grad, in der Nacht klar bei 21 bis 14 Grad. Morgen heiter, einige Wolken, es bleibt trocken, die Temperaturen klettern auf 31 bis 36 Grad. MDR aktuell Verkehrsdienst A2 Richtung Hannover. Zwischen Irxleben und Alsleben staunstockender Verkehr an einer Baustelle. Hier dauert es eine halbe Stunde länger. A4 Frankfurt Richtung Dresden. Zwischen dem Dreigenossen und Wilsdruf Stau wegen Bergungsarbeiten. Hier eine Viertelstunde mehr Zeit einplanen. Die A71 Richtung Schweinfurt ist zwischen Ilmenau-West und Gräfenroda wegen eines brennenden PKW gesperrt. A72 Richtung Hof zwischen dem Kreuz Chemnitz und Stolberg Nord 7 Kilometer Stau durch einen defekten PKW, hier 20 Minuten Zeitverzögerung. A72 Richtung Hof zwischen Pirk und Dreieck-Hochfranken steht ein defekter LKW auf der rechten Fahrspur. Und die B178 ist zwischen Oberkunnersdorf und Ruppersdorf nach einem Unfall gesperrt. Soweit der MDR Aktuell Verkehrsdienst, 16.18 Uhr.
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16: Soll es ein Mindestalter für die Nutzung sozialer Medien geben? Eine Expertenkommission, die von der Bundesregierung eingesetzt worden war, sie hat dazu heute Empfehlungen vorgelegt. Es ist bekannt, dass die Kommission 2 Alternativen vorgeschlagen hat. Demnach soll es entweder eine gesetzliche Mindestaltersgrenze von 13 Jahren geben oder spezielle Einschränkungen, je nachdem, welches Risiko sich mit der Nutzung des Angebots verbindet. Was wirklich sinnvoll sein kann, darüber habe ich mit dem Medienpädagogen Johannes Gemko von der Universität Leipzig gesprochen.
3: Ich begrüße Sie, hallo.
16: Herr Gemko, wofür würden Sie denn plädieren? Ein Mindestalter oder eine Einschränkung, je nachdem, wie risikobehaftet so ein Social-Media-Angebot ist?
3: Nun, das muss man natürlich schauen, welche Begründung hinter der jeweiligen Regulierungsstrategie dann auch steht. Wir müssen natürlich aus der Forschungsperspektive sagen, Jugendliche sind nicht gleich Jugendliche, sondern wir haben da mit einer Pluralität an Nutzungsformen zu tun. Die einen sind stärker betroffen von gefährlichen Inhalten und gefährlichen Strukturen auf den sozialen Medien als andere. Also ein differenzierter Blick ergibt Sinn. Auch die Plattformen sind differenziert zu betrachten. Also da sollten wir schon ganz speziell auf die Plattformen gucken und welche Gefährdungspotenziale dort dahinter dann auch gesehen werden.
16: Wie sinnvoll sind denn generell Verbote? Denn da verbindet sich ja auch die Frage, wer will das überhaupt kontrollieren?
3: Ja, die Kontrolle hängt natürlich an ganz vielen verschiedenen Institutionen in Deutschland. Aber Verbote haben natürlich immer die Schwierigkeit, dass sie so ein bisschen auch Potenzial öffnen, dass Jugendliche diese Verbote auch gezielt umgehen, vielleicht auch einen besonderen Reiz auslösen, diese Verbote umgehen zu wollen. Das sehen wir praktisch schon in Australien, wo es dieses Social-Media-Verbot für unter 16-Jährige gibt, dass da beispielsweise technische Möglichkeiten genutzt werden, diese Altersverifikation etc. zu umgehen. Das heißt, wir brauchen natürlich, falls es jetzt für ein Mindestalter kommt, brauchen wir auch die entsprechenden technischen Grundlagen dafür, dass wir das auch ganz konkret anwenden können, damit es auch geeignet ist. Wir haben schon relativ viele Regulierungen von den sozialen Medien, deren Umsetzung aber auf EU-Ebene extrem hinkt, extrem schwierig ist. Beispielsweise den Digital Services Act, der auch Minderjährige vor negativen Auswirkungen schützen soll. da fehlt die Umsetzung dieser Regulierungsleistungen. Und dann kommt natürlich noch als letztes Argument, es gibt auch Potenziale der sozialen Medien und ein Verbot verwischt natürlich auch die Chancen zur Teilhabe und zur Partizipation in geschützten Räumen, die wir brauchen auf den sozialen Medien für Kinder und Jugendliche.
16: Mal abgesehen von dem, was Sie da gerade beschrieben haben, brauchen wir nicht auch wirklich wirkungsvolle pädagogische Konzepte, um Kinder und Jugendliche besser aufzuklären, damit sie verantwortungsvoll mit den sozialen Medien umgehen können? Wo stehen wir denn da überhaupt?
3: Ja, in der öffentlichen Diskussion, da treffen Sie genau ins Mark, stehen wir da bei einer Vermeidung, bei der Ausblendung dieser Themen meiner Meinung nach. Wir wissen aus verschiedenen Studien, auch aus der Medienpädagogik, welche extreme Rolle und welche wichtige Relevanz Medienerziehung in den Familien beispielsweise hat. Das wird jetzt so ein bisschen immer ausgeblendet, weil natürlich viele Eltern auch ganz stark überfordert sind mit der Medienerziehung von Kindern und Jugendlichen. Das ist übrigens auch historisch in der Mediengeschichte kein neues Thema. Das haben wir schon bei der Lesesucht im 18. und 19. Jahrhundert. Das haben wir schon bei der Comic Culture und der Rezeption von Comics im 20. Jahrhundert ebenso wie beim Fernsehen und nicht zuletzt bei Ego-Shootern, die dann als Killerspiele abgetan wurden. Es gibt ganz viele Schutzfaktoren, die aus einer gesunden Medienerziehung, das heißt, ich nutze Medien gemeinsam erstmal mit meinen Kindern, ich kläre über Medien auf, ich nehme Medien als ein Erziehungsteil meiner elterlichen Pflichten wahr, denn das schafft die Wahrnehmung für die Kinder und Jugendliche. Ah ja, da ist etwas, was vielleicht gefährlich ist und wo ich vorsichtig sein muss. Und das schafft Vertrauen. Und viele Eltern, das kann man dann aber auch verstehen, wünschen sich stärkere Medienbildung und Medienkompetenzförderung in den Schulen. Und da muss man ganz klar sagen, auch wenn man mit den Jugendlichen spricht, da stehen wir ganz, ganz am Anfang noch in einer, wenn man so will, medialen Pubertät. Gucken wir nach Österreich beispielsweise, da gibt es mittlerweile digitale Grundbildung als verpflichtetes Schulfach. In Deutschland wird das als Querschnittsaufgabe behandelt und überfordert den Lehrplan für Lehrerinnen, überfordert, weil es nicht ganz klar Verantwortung konkretisiert in ein einzelnes Schulfach. Da steht also noch etwas Aufgabe bevor.
16: Sie hatten jetzt Österreich schon erwähnt, Australien auch vorhin, wo es ein Social-Media-Verbot für Minderjährige gibt. Im internationalen Vergleich gibt es Länder, wo Sie sagen, die sind wirklich Vorbild, könnten Vorbild auch für Deutschland sein?
3: Ja, der internationale Vergleich ist natürlich ganz, ganz wichtig, weil man daraus lernen kann. Aber jedes Land hat natürlich verschiedene Maßnahmen. Auch in Spanien oder in UK gibt es diese Altersbegrenzung. Und das sind natürlich für uns aus der deutschen Perspektive erstmal gute Nachrichten, dass wir rübergucken können und schauen können, was funktioniert, was funktioniert nicht. In Australien beispielsweise funktioniert es erstmal sehr gut. Es ging erstmal die Nutzungszahlen runter. Aber jetzt muss man fragen, was ist das Ziel, dass weniger Jugendliche Social Media nutzen oder dass die kritischen Symptome, die man damit assoziiert, abnehmen?
16: Die Einschätzung des Medienpädagogen Johannes Gemko von der Universität Leipzig zur Diskussion um ein Social Media Verbot für Minderjährige.

0: In Dresden, da will heute der Sächsische Landtag über das neue Polizeigesetz abstimmen. Der Verfassungsgerichtshof hatte es in Teilen für verfassungswidrig erklärt und eine Überarbeitung bis Ende Juni gefordert. Die Zeit drängt also. Beate Dietze ist für uns im Landtag. An Sie die Frage, bekommt der umstrittene Gesetzentwurf heute die erforderliche Mehrheit im Parlament?
1: Theoretisch ja, auch wenn eine CDU-Abgeordnete krankheitshalber fehlt und Gerald Eisenblätter von der SPD angekündigt hat, sich bei der Abstimmung zu enthalten. Die CDU-SPD-Koalition hat ja keine eigene Mehrheit und ist auf 10 Stimmen aus der Opposition angewiesen. Dazu hat die Koalition das BSW ins Boot geholt. 11 Ja-Stimmen hat das BSW der Koalition bei der Abstimmung versprochen, sagte mir Fraktionschef Ronny Kubke, und zwar nicht mehr und auch nicht weniger. AfD, Grüne und Linke lehnen das Gesetz ab und wollen mit Nein stimmen. Rein rechnerisch gibt's da einen Puffer. Und ja, wenn es nicht klappt, weiß man zumindest, an wem es gescheitert ist, denn es wird namentlich abgestimmt.
0: Und welche Zugeständnisse mussten denn CDU und SPD an das BSW machen?
1: Es sind mehrere Punkte. Unter anderem wird die Anwendung der US-Analyse-Software Palantir explizit ausgeschlossen. Ja, und der Einsatz der umstrittenen Taserwaffen, einer Art Elektroschocker, bleibt den Spezialeinheiten vorbehalten. Streifenpolizisten, wie es ursprünglich geplant war, werden damit nicht ausgerüstet. Einmal wegen der hohen Kosten, aber auch wegen der gesundheitlichen Gefahren.
0: Und was wird sich nun mit dem neuen Polizeigesetz alles ändern?
1: Schwerpunkt sind die Regelungen zur Nutzung künstlicher Intelligenz und der biometrischen Überwachung. KI soll bei der Videoüberwachung von Kriminalitätsschwerpunkten eingesetzt werden. Und die automatisierte Kennzeichenerkennung soll helfen, gestohlene Fahrzeuge zu ermitteln. Die Kriminalität, heißt es, wird digitaler. Die Täter nutzen modernste Technologien und da will man die Polizei mit genau diesen Möglichkeiten ausstatten, damit sie auf Augenhöhe agieren.
0: Informationen waren das von Beate Dietze aus dem Sächsischen Landtag vor der Abstimmung über das neue Polizeigesetz. Und sobald ein Ergebnis vorliegt, werden wir Sie hier bei MDR aktuell natürlich darüber informieren. Jetzt können Sie Aktuelles vom Wetter erfahren und eigentlich muss man da nicht viel drüber reden. Ralf Valencia, Hitze, Sonne und mehr nicht, oder?
2: Ja, ein paar kleine Quellwolken, die wir haben über den Bergen, über dem Harz, über dem Thüringer Wald und teilweise auch über dem Erzgebirge, dort allerdings auf der böhmischen Seite. Und dann gibt es noch ein paar kleine Wolken, die wir so in der Oberlausitz haben, aber das sind wirklich die einzigen klitzekleinen Schattenspender, die wir haben. Und ja, bei den Temperaturen haben wir die 30-Grad-Marke überschritten und die werden wir dann auch im Laufe des Abends erst ganz langsam wieder unterschreiten. Da liegen die Temperaturen so zwischen 26 und 33 Grad. In der Nacht geht es dann je nach Bewölkung runter auf Werte zwischen 21 und 14 Grad. Das bedeutet aber für einige in den Städten wird es dann auch eine tropische Nacht geben.
0: Aber trotzdem, der Versuch, mal durchzulüften, den sollte man starten.
2: Genau.
0: Danke, Ralf.
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0: Wie geht's weiter bei uns im Programm nach den Nachrichten? Wir sind im Gespräch mit einem IT-Sicherheitsberater, nachdem ja gestern Abend bei der Deutschen Bahn alles stillstand. Grund war ja der Ausfall des Zugbahnfunkes und wir wollen uns mal erklären lassen, wie kann das passieren und was muss die Konsequenz daraus sein?

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1: Um 16.30 Uhr mit Markus Neumann. Bundeskanzler Friedrich Merz will die Rentenreform noch in diesem Jahr durchs Parlament bringen. In einer Regierungsbefragung im Bundestag sagte er, die Bevölkerung solle ab Ende des Jahres Klarheit haben. Außerdem verteidigte Merz Vereinbarungen mit dem Taliban-Regime über Abschiebungen afghanischer Straftäter. Man reiche den Taliban damit nicht die Hand, sondern suche eine notwendige Zusammenarbeit im nationalen Interesse Deutschlands. Zudem schloss der Kanzler erneut eine Zusammenarbeit mit der Linkspartei aus. Thüringen hat bislang 124 Millionen Euro aus dem kommunalen Investitionsprogramm bewilligt. Laut Finanzministerin Katja Wolf werden die Gelder regional sehr unterschiedlich verwendet. Geplant seien die Mittel etwa für Investitionen in die Feuerwehren, in den Straßenbau oder in den Bau von Schulen und Kindergärten. Die Landesregierung hatte Anfang des Jahres ein kommunales Investitionsprogramm aufgelegt. Demnach erhalten Gemeinden, Städte und Landkreise bis 2029 insgesamt 1 Milliarde Euro für Investitionen in die Infrastruktur. Ziel ist, den Investitionsstau in den Kommunen zu verringern. Im Prozess um eine tödliche Attacke auf einen Zugbegleiter in Rheinland-Pfalz hat der Angeklagte den Angriff gestanden. Vor dem Landgericht Zweibrücken bestritt der Angeklagte jedoch einen Tötungsvorsatz. Laut Staatsanwaltschaft soll er den Zugbegleiter Anfang Februar bei einer Fahrkartenkontrolle so heftig gegen den Kopf geschlagen haben, dass dieser das Bewusstsein verlor und später im Krankenhaus starb. Die Tat löste bundesweit eine Debatte über die Sicherheit von Zugpersonal und eine steigende Gewaltbereitschaft in der Gesellschaft aus. In Deutschland leben zunehmend mehr Menschen alleine. Nach Angaben des Statistischen Bundesamtes waren es im vergangenen Jahr mehr als 17 Millionen, also etwa jede fünfte Person. Das entspricht etwa dem Niveau von 2024, ist aber deutlich mehr als noch vor 20 Jahren. Besonders in Großstädten sei der Anteil hoch. Am häufigsten lebten demnach ältere Menschen allein, aber auch viele junge Erwachsene. Zahlreiche Flüsse in Sachsen führen derzeit Niedrigwasser. Wie das Umweltministerium mitteilte, fließt bei rund der Hälfte der knapp 150 Messstellen weniger Wasser durch als üblich. Betroffen sind demnach die Elbe in Dresden, die Freiberger Mulde in Mittelsachsen, Pleiße und Parthe bei Leipzig sowie die Schwarze Elster in Ostsachsen. Das waren die Nachrichten. Und damit zum Wetter und zunächst zu den aktuellen Temperaturen. Artern leicht bewölkt 32 Grad, Dresden leicht bewölkt 32, Eisenach leicht bewölkt 31, Erfurt leicht bewölkt 30 Grad, Hoyerswerda fast wolkenlos 32, Magdeburg fast wolkenlos 33, Neuss am Rennweg wolkig 28 Grad, Oschatz wolkenlos 32, Wernigerode fast wolkenlos 30 und Lutherstetten-Wittenberg fast wolkenlos bei 32 Grad. Am Abend überwiegend sonnig und trocken bei 26 bis 33 Grad, in der Nacht dann klar und trocken bei 21 bis 14 Grad. Auch morgen viel Sonne, einige Wolken, es bleibt trocken. Die Höchstwerte steigen auf 31 bis 36 Grad. MDR aktuell Verkehrsdienst A2 Richtung Hannover. Zwischen Irxleben und Eilsleben stau und stockender Verkehr an einer Baustelle, hier dauert 10 Minuten länger. A4 Frankfurt Richtung Dresden, zwischen dem Dreiknossen und Wilsdruf stockender Verkehr nach mehreren Unfällen. A4 Richtung Görlitz, zwischen Ohorn und Burgau stockender Verkehr durch einen defekten LKW im Baustellenbereich. A38 in Richtung Leipzig, zwischen Merseburg Süd und Leuna kommt es zu Behinderungen durch einen defekten LKW und Vorsicht, hier erfolgt ein Radwechsel auf der Fahrbahnseite. Die A71 Richtung Schweinfurt ist zwischen Ilmenau West und Gräfenroda wegen eines brennenden PKW gesperrt. A72 Richtung Hof zwischen dem Kreuz Chemnitz und Stolberg Nord Stau, hier eine halbe Stunde Zeitverzögerung. Und die B178 ist zwischen Oberkunnersdorf und Ruppersdorf nach einem Unfall gesperrt. Soweit der MDR aktuell Verkehrsdienst, 16.34 Uhr.
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2: Und das sagt noch einmal Hallo an diesem heißen Nachmittag. Uta Georgi, willkommen. Es war gestern am späten Abend, da ging bei der Deutschen Bahn auf einmal nichts mehr. Bundesweit fielen die Züge aus und heute wissen wir, Auslöser für den Stillstand war eine Störung des Zugbahnfunks. Das System heißt GSMR. Auch wenn der Zugverkehr inzwischen wieder weitestgehend reibungslos läuft, so stehen doch viele Fragen im Raum. Über die, was die Sicherheit des Funkbetriebs betrifft, wollen wir jetzt sprechen, und zwar mit dem IT-Sicherheitsberater Manuel Attuk. Er ist unter anderem Gründer und Sprecher der unabhängigen AG Kritis, die sich mit Cybersicherheit beschäftigt. Und in dem Zusammenhang tritt er auch mit seinem Künstlernamen Honk Hase auf, unter dem ihn mancher vielleicht kennen mag. Ich grüße Sie.
3: Hallo, guten Tag.
2: Herr Attuk, muss man denn erkennen, dass das GSM-Netz nicht wirklich sicher ist?
3: Das GSM-Netz ist eigentlich genau auf diese Sicherheit und auf die Ausfallsicherheit ausgelegt. Das ist eben nicht das ganz normale Handynetz, wie es alle anderen nutzen, sondern ein spezielles ausfallsicheres Netz, das aber eine Störung hatte, weil eben eine Komponente ausgewechselt wurde, ein Update vorgenommen wurde und dadurch eben dieses sichere Netz gestört war. Das heißt dann aber auch, dass die Fahrgastleiter, also die Zugführer, keinen Notfunk mit der Leitstelle haben, aber das ist eben notwendig, um Sicherheit der Passagiere, also Safety, zu gewährleisten, keine Menschenleben zu gefährden und eine Notfallkommunikation über diesen Notfunk immer aufrechthalten zu können. Und da das dann nicht mehr funktioniert hat und auch ein sogenannter Rückfall auf einer Rückfallebene, es gibt noch ein PGSM, das man als Alternative nutzen kann, durch dieses Update der Komponente auch nicht funktioniert hat, musste man eben alle Züge bis zum Bahnhof fahren lassen und dann den Betrieb einstellen.
2: Also Sie würden so weit gehen, dass Sie sagen, es war jetzt keine Sabotage oder auch kein Hackerangriff, weshalb das da passiert ist?
3: Also es war definitiv keine Sabotage. Das haben auch die Sicherheitsbehörden explizit ausgeschlossen. Und es war ein Update einer Komponente. Das hat die Bahn auch bestätigt. Ein Hackerangriff kommt da auch nicht in Betracht. Es ist tatsächlich ein Unfall. Es gibt ja drei Kategorien. Es gibt Naturereignisse wie im Ahrtal, das vor 5 Jahren und ein paar Tagen passiert ist. Auch da ist die Bahn immer noch am Aufbauen. Die sind immer noch nicht fertig mit der Wiederherstellung der kritischen Infrastruktur. Dann gibt es Unfälle, wie hier geschehen, und eben Vorsatzhandlungen, wie eben Sabotage. Und in diesem Fall haben wir es mit einem Unfall zu tun, weil es natürlich nicht geplant war, beim Update dieser Komponente dann einen kompletten Systemstillstand zu erzeugen.
2: Können Sie uns denn mal erklären, warum kommt man dann bei so einem Ausfall, zum Beispiel eben auf Schnellfahrstrecken wie bei uns hier in Mitteldeutschland, Halle, Leipzig, Erfurt, warum kommt man dann zum Stehen, wo es dann diese Signale nicht mehr gibt?
3: Da das ja Notfunk ist und darüber Notfälle kommuniziert werden können müssen, dass beispielsweise jetzt im Extremfall 2 Fahrzeuge auf der gleichen Schiene sind und eine Kollision droht, dann muss der Leitstand schnell eingreifen oder mit mehreren Akteuren gleichzeitig gesichert, aber auch verbindlich kommunizieren können, um eben eine Gefahrenabwehr auszuüben. Und dafür muss immer eine gesicherte Kommunikationsleitung existieren, eben über GSMR oder PGSM als Notfall-Rückfallebene. Und da das nicht gewährleistet werden konnte, hat man eben gesagt, dann stellen wir den Betrieb ein. Man muss es sich ja so vorstellen, dass das mehrere tausend Züge sind und auch nicht einfach gesagt werden kann, ach, dann rufen wir den Zugführer kurz per Handy an. Dazu müsste man ja alle Nummern kennen. Das GSM, das Handynetz, ist keine gesicherte, ausfallsichere Kommunikation. Und insofern gibt es viele Faktoren, die eben dagegen sprechen, irgendwas anderes einzusetzen. Für die Zukunft wird man die Nachfolgetechnologie nutzen, das FRMCS, das steht für Future Railway Mobile Communication System. Das baut man ab diesem Jahr bis 2035 auf, kostet aber 9 Milliarden und dauert diese 9 Jahre, weil es halt erhebliche Aufwände sind, diese komplett neue Entwicklung auf EU-Standards basierend vereinheitlichend dann auch umzusetzen.
2: Also das wäre quasi dann auch, was wir daraus lernen müssen aus diesem Vorfall, oder? Können Sie das nochmal zusammenfassen? Also was muss jetzt eigentlich passieren nach dem, was wir da erlebt haben?
3: Also die Bahn selbst wird natürlich eine sogenannte Root Cause Analyse machen, eine Ursachenanalyse. Was war wirklich die Ursache für die Störung, um das zukünftig zu vermeiden? Das wird ihr ureigenstes Interesse sein, weil sie natürlich selber vermeiden will, dass ein vollständiger Stillstand von der Produktion eintritt. Das ist der GAU, den jedes Unternehmen verhindern will. Parallel sollte vielleicht doch das Verkehrsministerium die Muße haben, ein bisschen mehr Energie und Wille in den Bahnbetrieb zu investieren, statt immer nur von Fahrzeugautos und Autobahnen zu sprechen. Zukünftig wird die Nachfolgetechnologie FRMCS eingesetzt. Das wird allerdings dieses Jahr erst angefangen einzuführen, dauert bis 2035, kostet 9 Milliarden. Das hätte man natürlich auch früher machen können. Da müsste das Verkehrsministerium halt ran und diese Entscheidung auch frühzeitiger fällen.
2: Sagt der IT-Sicherheitsberater Manuel Attuk zum Ausfall des Zugbahnfunks bei der Deutschen Bahn und den Konsequenzen, die daraus folgen sollten. 16.40 Uhr ist es jetzt und wir machen sportlich weiter.
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4: Mit Thorsten vom Wege. Jetzt geht's aufs Eis. Sollte ja eigentlich ein bisschen abkühlen, ist aber ein heißes Thema. Denn im deutschen Eisschnellerverband, da brodelt's aktuell. Es geht um den erfolgreichen Bundesstützpunkt in Erfurt. Angeblich ist die Existenz des Stützpunktes in Gefahr, weil der Eisschnellerverband andere Standorte favorisiert. Die Erfurter Athletinnen und Athleten klagen über Druck, der auf sie ausgeübt würde. Die Politik schaltet sich ein und auch der Verbandspräsident hat sich jetzt öffentlich geäußert. Trotzdem bleibt die Gemengelage unübersichtlich. Per Förder-Wühlbecke.
5: Erfurt ist eine Eisschnelllauf-Hochburg, hat Legenden wie Gunda Niemann-Stirnemann hervorgebracht. Und der Bundesstützpunkt leistet immer noch hervorragende Arbeit. Deshalb ist auch Oberbürgermeister Andreas Horn besorgt, denn angeblich ist der Standort Erfurt gefährdet.
6: Wenn Sie auf die Zahlen schauen, haben wir 7 von 13 Teilnehmern an Olympia gestellt. 13 von 26 sind Kaderathleten, alles in Erfurt. Und das Problem, was ich sehe, ist, dass dieser Stützpunkt auch mit den gewachsenen Strukturen, es gibt Trainingsgruppen, die sind mega erfolgreich, dass man die einfach kaputt macht.
5: Matthias Große, Präsident der Deutschen Eisschnelllauf- und Shorttrack-Gemeinschaft, widerspricht.
7: Niemand will Erfurt zerstören, niemand will Erfurt was wegnehmen. Diese Lügen, die da verbreitet werden, werden nicht von uns verbreitet. Die Wahrheit ist, wir wollen jeden Bundesstützpunkt erhalten, jeden. Wir wollen aber die Struktur so anpassen, dass sie Sinn macht.
5: Sinn macht laut Große und seinem Präsidium die Fokussierung auf die Standorte in Insel und Berlin. Erfurter Athleten wie Hendrik Dombeck und Felix Mali würden dann deutlich weniger Zeit im heimischen Umfeld trainieren können. Obwohl sie damit nicht einverstanden sind, sollen sie eine Athletenvereinbarung unterschreiben, sagt Felix Mali.
8: Und wenn wir das nicht tun, wird im Endeffekt immer wieder gedroht, okay, wir reden mit euren Arbeitgeber und damit wird impliziert, dass wir unsere Förderstelle verlieren, unseren Job verlieren und somit wird quasi mit Karrieren von jungen Menschen gespielt.
5: Aber der Eisschnelllauf-Verbandspräsident Matthias Große gibt sich bei dem Thema Athletenvereinbarung unnachgiebig.
7: Erfurt hat keine Kaderathleten mehr, wenn die Athleten nicht die Athletenvereinbarung unterschreiben. Klarer Weg.
5: Würde das durchgezogen, kämen zukünftig keine Top-Eisschnellläufer mehr aus Erfurt.
4: Ja, was soll man in dieser Causa sagen? Fortsetzung folgt. Jetzt sind wir bei der Fußball-WM. Da will Südafrika in die zweite Runde einziehen. Für Bafana Bafana, so nennt sich ja das Team, geht's in der Partie gegen Südkorea. Die wird in der Nacht um 3 angepfiffen, praktisch um alles. Nur mit einem Sieg kann das Team den Traum vom Weiterkommen wahr werden lassen. Der belgische Trainer Hugo Broos ist zuversichtlich, dass die Mannschaft die miserable Auftaktpartie gegen Mexiko längst vergessen hat.
9: Eine Nation, ein Team. Hashtag stolz auf Bafana. Südafrikas Fußballverband stärkt seinem Team den Rücken. Ein Foto auf Instagram zeigt Bafana Bafana als verschworene Gemeinschaft in der Umkleidekabine. Die Spieler und das Trainerteam bilden einen Kreis, haben sich gegenseitig die Hände auf die Schultern gelegt, die Köpfe voller Konzentration gesenkt. Dazu läuft Musik, die Mut machen soll. Kein Wunder, schließlich heißt die Devise jetzt oder nie. Nur ein Sieg gegen Südkorea macht den Einzug in die K.O.-Runde möglich. Es wäre das erste Mal in der südafrikanischen Fußballgeschichte. Trainer Hugo Broos ist zuversichtlich, trotz der widrigen Wetterbedingungen. Es ist sehr heiß hier in Monterrey. Das wird den Spielern viel Energie abverlangen. Auf der anderen Seite steht der Gegner. Teams aus dem Osten sind immer sehr diszipliniert und körperlich bei 100% und das wird morgen auch so sein. Deshalb müssen wir unseren besten Fußball zeigen. Wir spielen auf Sieg. Mehr kann ich dazu nicht sagen. Es gibt einen Plan. Und wir hoffen, dass wir ihn umsetzen können. Allerdings muss der Coach sein Team an einer entscheidenden Position verändern. Der gelb gesperrte Teboho Mokoena sitzt auf der Tribüne. Damit fehlt gegen Südkorea ausgerechnet der erfahrene Antreiber und kreative Ideengeber im Mittelfeld. Sportreporter Tandem Koli vom öffentlich-rechtlichen Sender SABC geht aber davon aus, dass die Mannschaft den Ausfall ihres bisher einzigen Torschützen kompensieren kann. Ich glaube, dass das Team als Ganzes beweisen will, dass es noch einen Schritt weiter gehen kann. Die Spieler sind sehr motiviert. Sie werden darum kämpfen, die Gruppenphase zu überstehen und möglicherweise in der nächsten Runde auf die Schweiz zu treffen. Ich denke, es wird ein sehr interessantes Spiel und es lohnt sich dafür aufzustehen. Wir haben die Offensivkraft, um zu zeigen, was wir auf der größten Bühne leisten können. Die Partie gegen Südkorea ist für Bafana Bafana ein echtes Endspiel. 3 Punkte müssen her, sonst ist morgen früh nicht nur diese Weltmeisterschaft für die Spieler zu Ende, sondern auch die Karriere von Trainer Hugo Broos, der nach dem Turnier seinen Abschied nimmt. Es ist nicht wichtig, wie man sich an mich erinnert. Das Wichtigste ist, dass wir morgen gewinnen. Ich will in die zweite Runde. Es ist wahrscheinlich meine erste und meine letzte WM, also werde ich alles geben. Ich will Erfolg und ich will in die zweite Runde. Zumindest beim Trainer scheint also die Motivation zu stimmen. Ganz Fußball Südafrika hofft, dass sich das auch auf die Spieler überträgt.
4: Ein Bericht von Stefan Überbach.
2: Und es war der Sport mit Thorsten vom Wege. Dankeschön dafür. Es wird 16.46 Uhr. 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Bundeskanzler Friedrich Merz will die Rentenreform noch in diesem Jahr durchs Parlament bringen. In einer Regierungsbefragung im Bundestag sagte er, die Bevölkerung solle ab Ende des Jahres Klarheit haben. Soweit diese Spitzenmeldung bei den Nachrichten zur Stunde. Was sonst noch passiert ist, das erfahren Sie jetzt von Rio Takeda.
10: Wegen extremer Hitze stellt die französische Bahn den Regionalverkehr an der Atlantikküste weitgehend ein. Nach Angaben der Staatsbahn SNCF fahren bis Freitag in der Region Nouvelle-Aquitaine zwischen 10 und 18 Uhr keine Züge. Auch im Fernverkehr gäbe es Einschränkungen, etwa zwischen Paris, Toulouse und Marseille. Eine Petition mit mehr als 336.000 Unterschriften gegen männliche und digitale Gewalt ist in Berlin an Bundestagsabgeordnete übergeben worden. Gefordert werden strengere Regeln gegen sogenannte Deepfakes und mehr Schutz für Betroffene. Auslöser war die Debatte nach Berichten von Moderatorin Colleen Fernandes. In Sachsen-Anhalt werden 5 Projekte

0: A2 Richtung Hannover zwischen Irxleben und Eilsleben stau und stockend an einer Baustelle plus 10 Minuten. A2 Richtung Hannover zwischen Braunschweig Flughafen und Braunschweig Hafen 3 Kilometer stockend nach Unfall plus 15 Minuten. A4 Frankfurt Richtung Dresden zwischen Dreieck-Gnossen und Wilsdruff stockender Verkehr nach Unfällen. A4 Richtung Görlitz zwischen Uhorn und Burgkau stockend durch einen defekten LKW im Baustellenbereich. A38 Richtung Leipzig zwischen Merseburg Nord und Leuna Stau wegen eines defekten LKWs 20 Minuten länger. A71 Richtung Schweinfurt zwischen Ilmenau West und Greifenroda Stau wegen Bergungsarbeiten. A72 Richtung Hof zwischen Kreuz Chemnitz und Stolberg Nord Stau plus 30 Minuten. Und A72 Richtung Hof zwischen Pirk und Dreieck Hochfranken defekter LKW. Soweit der MDR Aktuell Verkehrsdienst. Die Zeit 16.48 Uhr.
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2: Wir schauen jetzt nach Erfurt. Dort wird der Halbleiterhersteller X-Fab eine neue Chipfabrik bauen und damit seinen Standort in der thüringischen Landeshauptstadt erweitern. In das Großprojekt sollen 300 bis 400 Millionen Euro fließen und unterstützt wird das Ganze von Bund und Land, die etwas mehr als 127 Millionen Euro beisteuern. Ein entsprechender Zuwendungsbescheid ist gerade an X-Fab übergeben worden. Was da im Einzelnen mit dem Geld entstehen soll, das können wir besprechen jetzt mit dem X-Fab-Geschäftsführer, mit Gabriel Kittler.
3: Schönen guten Tag.
2: Herr Kittler, zunächst mal, wer sich mit X-Fab in Erfurt nicht so gut auskennt. Es gibt das Unternehmen ja schon seit über 30 Jahren. Welche Art von Halbleitern stellen Sie denn her? Wo finden die sich alle wieder?
3: Wo man unsere Chips finden kann, das ist zum Beispiel im Automobilbereich, in Industrieproduktionsanlagen, aber vor allen Dingen in dem Bereich Microsystems. Dort gehen unsere Produkte, sozusagen unsere Technologien auch ein in biomedizinische Anwendungen als auch für photonische Anwendungen. Das heißt, wo Licht eine große Rolle spielt, zum Beispiel für die Datenübertragung oder für die Sensorik.
2: Und nun soll die Produktion am Standort Erfurt ausgebaut werden. Mit konkret welchem Ziel?
3: Ja, es geht darum hier, dass wir die Zugriffsmöglichkeiten und technischen Fähigkeiten, die wir hier entwickeln, anbieten können für Kunden in Deutschland, in Europa, aber auch weltweit, dass Europa hier eine technologische Souveränität erhält, aber vor allen Dingen auch ausbaut. Und als Foundry haben wir eine besondere Hebelfunktion, da wir unsere Technologien, die wir entwickeln, was Know-how bei uns ist, unseren Kunden entsprechend anbieten oder auch in Kundenzusammenarbeit sehr spezifisch anpassen. Und das macht uns, an einer Stelle sehr besonders und gleichzeitig auch unverzichtbar für viele Kunden, die sich keine eigene Halbleiterfertigung sozusagen leisten können. Sie können unsere Angebote dann nutzen. Und wir fertigen Mikrosysteme und ja, besondere Halbleiter in Ihrem Auftrag.
2: Können Sie da mal ein Beispiel nennen? Also wo sollen dann diese Chips sich wiederfinden? Wer sind da die Kunden, die da zum Beispiel in Frage kommen?
3: Ein Beispiel ist, dass ein Kunde von uns unsere Technologie nutzt, um damit DNA-Sequenzierung vorzunehmen. Das bedeutet also eine biomedizinische Anwendung, wo on top auf unseren Chip, den wir herstellen, mit besonderen Metallen zum Abschluss, die funktionalisiert werden, dann auch eine Membran aufgebracht wird und dann einzelne DNA-Stränge sozusagen analysiert werden und aus diesen chemischen Informationen elektrische und elektronische Signale abgegriffen werden. Und das beschleunigt diese Analyse enorm. Und das ist wichtig, wenn es entsprechend um Diagnose- oder Therapiemöglichkeiten geht.
2: Spielt da die Erweiterung Ihres Standorts auch im Zusammenhang mit den Entwicklungen in der künstlichen Intelligenz eine wichtige Rolle?
3: Ja, das ist auch ein ganz wichtiger Bereich. Also auch für KI spielen unsere Technologien eine entscheidende Rolle, insbesondere wenn es dort um das Thema integrierte Photonik geht, wo also Elektronen und Photonen zusammenwirken. Das ist ein Schwerpunkt auch in unseren Tätigkeiten, die wir in dem Rahmen vom Fab4Micro vornehmen werden, wie wir also diese beiden Welten, Elektronik, das Arbeiten mit Elektronen, wie gesagt, und Photonik, sprich die Art, das Arbeiten mit Licht, wie man das auf einem Chip in einem System verheiratet für die Kommunikation, aber auch für das Computing.
2: Nun nehmen Sie uns bitte nochmal mit in diese Dimensionen, die sich damit verbinden. Also wie groß soll das Werk werden? Wie viele neue Arbeitsplätze werden da entstehen?
3: Ja, wir reden hier von einem Neubau auf unserem Betriebsgelände. Wir haben dort bereits Reihenräume stehen, in denen wir jetzt aktuell fertigen. Aber hier geht es darum, dass wir den Bereich Microsystems stärken. Es wird also eine spezielle Fabrik sein für Mikrosysteme und für spezielle Integrationstechnologien. Wir erweitern unsere Reihenraumfläche.

0: um circa 3.400 Quadratmeter hier am Standort. Und das ist ein Invest, ein strategischer Invest, um Produktion hier am Standort Erfurt auch langfristig, und langfristig heißt wirklich über 10, 20, 30 Jahre, zu halten. Und damit einhergeht auch, dass wir gerade in dem Bereich wirklich Microsystems dort entsprechend auch hochqualifizierte Arbeitsplätze schaffen. Wir gehen davon aus, dass es in der Größenordnung etwa 100 Arbeitsplätze sind, die wir für diesen Bereich hier anbieten.
1: Und wie sieht der Zeitplan aus? Also wann soll das neue Werk fertig sein und die Produktion kann dort beginnen?
0: Ja, das ist der Plan, dass wir das Werk jetzt in den nächsten Monaten hier beginnen zu bauen und aufzurichten, dass wir denn das Equipment, was ja für die Halbleiterfertigung wichtig ist, im Jahr 28 einbringen werden und dann auch Ende 28 die ersten Wafer in den neuen Reinraum produzieren können.
1: Wir kennen ja in Mitteldeutschland noch einen weiteren großen Player in Sachen Halbleiterindustrie, und zwar GlobalFoundries in Dresden. Betrachten Sie sich eigentlich als Konkurrenten oder bedienen Sie beide völlig andere Märkte? Wie ist das?
0: Ja, also wir ergänzen uns eher, da wir ganz unterschiedliche Technologieportfolien auch in unserer Fertigung haben. Wir fokussieren uns hier in Erfurt auf größere Strukturen. Damit adressieren wir aber auch entsprechend andere Märkte. Und gerade im Bereich Microsystems und integrierte Photonik sind doch die sozusagen Fertigungsfähigkeiten in Dresden und in Erfurt entsprechend ganz unterschiedlich. Von daher sind wir dort eher gemeinsam unterwegs in diesem breiten auch Anwendungsfeld der Mikroelektronik.
1: Sagt Gabriel Kittler, der Geschäftsführer vom Halbleiterhersteller X-FAB, der jetzt sein Werk in Erfurt erweitern wird. 16:54 Uhr ist es damit. 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Es ist ein Rückschlag für all diejenigen, die auf Reformen innerhalb der katholischen Kirche gehofft hatten. Laien und damit also auch Frauen dürfen weiterhin nicht in einer heiligen Messe predigen. Einen entsprechenden Bescheid hat der Vatikan an die Deutsche Bischofskonferenz geschickt. Damit ist ein Vorhaben der Reformbewegung Synodaler Weg abgelehnt, das Laien gegenüber Priestern stärken und Vielfalt bei den Predigten sichern sollte. Bei katholischen Laien herrscht Frust und Enttäuschung, wie Eckhard Querner berichtet.
2: Eine Klatsche aus Rom für die deutschen Bischöfe. Das ist die römische Ablehnung von Laienpredigten aus Sicht der sogenannten Kirchenvolksbewegung Wir sind Kirche, Sprecher Christian Weißner.
3: Der Vatikan muss die Realitäten in den einzelnen Ländern beachten. Und wenn wir nur 25 neu geweihte Priester im letzten Jahr haben, wenn wir überall Gemeinden schließen, dann tragen wir mit solchen Entscheidungen wirklich zur Verdunzung des Christentums und gerade der katholischen Kirche in Deutschland bei.
2: In katholischen Messen dürfen auch künftig keine Laien die Predigt halten. Der Vatikan lehnte eine Sondererlaubnis ab, die die deutschen Bischöfe beantragt hatten. Das war ein Anliegen des synodalen Wegs gewesen, der Reformbewegung der katholischen Kirche in Deutschland. Das Argument aus Rom, eine Predigt in der Eucharistiefeier sei, Zitat, dem geweihten Amtsträger anvertraut, also dem Priester. Das ergebe sich aus dem Wesen der Liturgie. Der Vatikan stellt aber auch klar, Laien sei es nach wie vor erlaubt, außerhalb der Eucharistiefeier eine Predigt zu halten, zum Beispiel in reinen Wortgottesdiensten. Die Entscheidung des Vatikans, sie sei ein Rückschlag für die Gleichberechtigung der Frauen, sagt Ruth Fehlker, geistige Leiterin der katholischen Frauengemeinschaft Deutschlands.
4: Es gibt so viele qualifizierte, tiefgläubige Menschen, die das Wort Gottes überzeugend verkünden. Und wir schneiden uns dermaßen ins eigene Fleisch als Kirche, wenn wir das nicht zulassen.
2: Für den Münsteraner Kirchenrechtler Thomas Schüller ist klar, Rom habe mit dem Verbot der Laienpredigt gut qualifizierten Pastoralreferenten die rote Karte gezeigt.
5: Es geht komplett an den Realitäten vorbei. Wir haben einen überalterten Klerus, wenn wir überhaupt noch Kleriker haben. Wir haben viele theologisch komplett überforderte Kleriker, die nicht in der Lage sind, das Wort Gottes zu verkünden.
2: Zudem, so Schüller weiter, treffe das Verbot auf eine Praxis, die in den deutschen Bistümern höchst unterschiedlich gehandhabt werde.
5: Es gibt eine Reihe Diözesen, wo die Bischöfe sagen, predigt, ich werde euch nicht sanktionieren. Aber ein Bischof Oster, ein Bischof Rudi Vorderholzer, die würden jeden Pastoralreferenten sanktionieren, der sich anmaßen würde, auch mit Zustimmung seines Pfarrers eben die Predigt zu halten. Also kurzum, wir kommen jetzt in ein großes Feld der Rechtsunsicherheit. Das dient weder der Verkündigung des Evangeliums, noch dient es den Menschen, die bisher diesen treuen Dienst geleistet haben.
2: 2023 hatte eine Mehrheit der deutschen Bischöfe für die Laienpredigt gestimmt. Müssen sie sich jetzt deutlich zu ihrer Position bekennen? Ruth Fehlker von der Katholischen Frauengemeinschaft Deutschlands.
4: Ja, ich sehe die deutschen Bischöfe da sehr deutlich in der Pflicht. Da wird es jetzt darum gehen, deutlich zu machen, dass diese Frage nicht im luftleeren Raum gestellt ist, sondern weil es tatsächlich den drängenden Bedarf gibt, auch weiter intensiv dran zu arbeiten, da Lösungen zu finden.
2: Nach Ansicht des Münsteraner Theologen Thomas Schüller sind die deutschen Bischöfe allerdings nicht mutig genug, Widerstand zu leisten, wenn eine Anweisung im eigenen Land nicht anwendbar sei.
5: Wenn das stimmt, was Franziskus noch Leo, Papst Leo jetzt sagen, wir müssen von Rom nicht alles zentral regieren, dann könnten mutige Bischöfe den Römern ins Angesicht widersprechen. Aber meine Erfahrung ist, dass die derzeitige Generation von Bischöfen weder den Mut noch auch die Kraft hat, einer solchen römischen Invektive wirklich zu widerstehen. Also nein, glaube ich nicht, dass sie da Widerstand leisten werden.
2: Mit Blick auf den synodalen Weg ist sich Schüller deswegen sicher, dass die Ablehnung der Laienpredigt durch Rom erst der Auftakt verschiedener Enttäuschungen sei.
1: Der Vatikan also erlaubt weiterhin keine Predigten für Laien in Messen. Der Bericht dazu kam von Eckhard Querner. Wir schauen aufs Wetter. Ralf Valencia hat heute die Aufgabe, auf die Wetterkarten zu blicken und erblickt da vor allem Sonne. Ralf, wo ist es denn in Mitteldeutschland jetzt zur Stunde am heißesten?
6: Ja, wir blicken vor allem auf die Thermometer, ganz genau. Und am wärmsten ist es momentan in Arnstein-Melbsleben. Dort sind wir bei 34,4 Grad angekommen, in Drewitz bei Burg bei 34,2 und in Gentin bei 34,1. Also Sachsen-Anhalt, so ein bisschen der Hitzepol heute. Die höchste Temperatur in Thüringen ist dann Jena mit 34,0 Grad und in Dresden-Seidnitz ist es in Sachsen am wärmsten mit 33,9 Grad.
1: Und können wir denn in der Nacht mit etwas Abkühlung rechnen?
6: Na, so ein bisschen kühlt sich's ab, aber das wird ein bisschen dauern. Am Abend sind wir so bei 26 bis 33 Grad und in der Nacht dauert es ja dann lange, bis wir die Tiefstwerte erreichen. 21 bis 14 Grad sind dann die Tiefstwerte, aber wir werden wahrscheinlich in vielen Städten eine tropische Nacht haben, weil dann die Tiefstwerte nicht unterhalb der 20 Grad Marke zu finden sind.
1: Dankeschön, Ralf, für die Aussichten. Gleich die Nachrichten. Danach berichten wir aus dem Bundestag, wo heute der Kanzler Rede und Antwort gestanden hat. Und Deutschland braucht eine nationale Cybersicherheitsstrategie. Auch das ein Thema bei uns in der nächsten halben Stunde.
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8: Um 17 Uhr mit Rio Takeda. Bundeskanzler Friedrich Merz will die Rentenreform noch in diesem Jahr durchs Parlament bringen. In einer Regierungsbefragung im Bundestag sagte er, die Bevölkerung solle ab Ende des Jahres Klarheit haben. Außerdem verteidigte Merz Vereinbarungen mit dem Taliban-Regime über Abschiebungen afghanischer Straftäter. Man reiche den Taliban damit nicht die Hand, sondern suche eine notwendige Zusammenarbeit im nationalen Interesse Deutschlands. Beim Thema Heizungsgesetz wies der Kanzler verfassungsrechtliche Bedenken zurück. Nach dem bundesweiten Ausfall des Bahnverkehrs sieht der IT-Sicherheitsexperte Manuel Artuk politische Versäumnisse. Der Gründer der Arbeitsgruppe Kritische Infrastrukturen sagte dem MDR, für das ausgefallene Zugfunksystem gäbe es bereits eine Nachfolgetechnologie. Die Umrüstung beginne jedoch erst in diesem Jahr und dauere rund 9 Jahre. Das hätte durch das Verkehrsministerium früher angestoßen werden können. Artuk forderte zudem mehr staatliche Investitionen in den Bahnbetrieb. Die Europäische Polizeibehörde Europol hat der organisierten Cyberkriminalität einen empfindlichen Schlag versetzt. Demnach konnten mehr als 200 Server abgeschaltet werden, mit denen Hacker infizierte Computer fernsteuern. An der Aktion waren auch Ermittler des BKA und von Microsoft beteiligt. Die Fahnder analysierten mithilfe von KI mehrere Schadprogramme und legten deren Infrastruktur offen. Weltweit wurde so die Kontrolle über mehr als 18.000 infizierte Rechner beendet. In Sachsen gehen mehr als 30% des Elterngeldes an Väter. Nach Angaben des Statistischen Landesamtes hatte der Freistaat damit im Ländervergleich im vergangenen Jahr den höchsten Väteranteil. Im bundesweiten Durchschnitt waren es rund 26%. In Sachsen entfiel der höchste Anteil auf Väter in Dresden. Der niedrigste Wert wurde im Vogtlandkreis registriert. Das Elterngeld wird bis zu 14 Monate gezahlt. Nach dem Fund eines toten Säuglings im baden-württembergischen Renningen wird nun gegen die Mutter ermittelt. Polizei und Staatsanwaltschaft werfen der 32-Jährigen vor, die Leiche des Kindes selbst abgelegt zu haben. Es gebe keine Hinweise auf eine Entführung, die Todesumstände seien weiter unklar. Das tote Kind war am Freitag nach einer stundenlangen Suchaktion entdeckt worden. Die Mutter hatte ausgesagt, das Baby sei am späten Abend in einem unbeaufsichtigten Moment aus seinem Kinderwagen verschwunden. Das waren die Nachrichten. Das Wetter mit den Temperaturen von 17 Uhr: Brocken stark bewölkt 22 Grad, Chemnitz sonnig 29, Dresden leicht bewölkt 31, Eisenach leicht bewölkt 31 Grad, Erfurt leicht bewölkt 31, Fichtelberg wolkig 23, Gera leicht bewölkt 30 Grad, Halle sonnig 32, Leipzig sonnig 32, Magdeburg sonnig 32 und Meiningen sonnig 31 Grad. Am Abend überwiegend sonnig und trocken, 26 bis 33 Grad. In der Nacht klar und trocken, Tiefstwerte 21 bis 14 Grad. Morgen Sonne und einige Wolken, dabei trocken, Höchstwerte 31 bis 36 Grad. Am Freitag weiterhin viel Sonne und steigende Temperatur. MDR Verkehrsdienst, Vorsicht auf der A2 Richtung Hannover. Zwischen Brandenburg und Wollin liegt eine Stoßstange auf der linken Fahrspur. A2 Richtung Hannover zwischen Irxleben und Alsleben, stau und stockend an einer Baustelle plus 10 Minuten. A2 Richtung Hannover zwischen Braunschweig Flughafen und Braunschweig Hafen, 3 Kilometer stockend nach Unfall, 10 Minuten länger. Vorsicht auf der A13 Richtung Dresden zwischen Dum und Lübbenau, ungesicherte Unfallstelle. 38 Richtung Leipzig zwischen Bad Lauchstädt und Leuna, Bergungsarbeiten sind hier beendet, aber noch Stau, eine Stunde Verzögerung. A71 Richtung Schweinfurt zwischen Ilmenau West und Greifenroder, Stau wegen Bergungsarbeiten. A72 Richtung Hof zwischen Kreuz Chemnitz und Stolberg Nord, Stau plus 20 Minuten. Die B81 ist zwischen der A36 Halberstadt und A36 Blankenburg-Mitte wegen eines Feuerwehreinsatzes gesperrt. Und die Straße zwischen Windeberg und Keuler ist wegen Fahrbahnschäden ebenfalls gesperrt. Soweit der MDR Verkehrsdienst, die Zeit 17.04 Uhr.
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1: Im Studio an diesem Nachmittag für Sie, Uta Georgi, hallo und herzlich willkommen nochmal. Eine Stunde lang den Kanzler befragen, dreimal im Jahr steht das auf der Tagesordnung im Bundestag. Heute war es wieder soweit und zugehört hat für uns Gabo Hallas.
9: Befragung der Bundesregierung. Hierfür hat die Bundesregierung den Bundeskanzler Herrn Friedrich Merz benannt.
10: Und dieser Bundeskanzler steht eine Stunde am Platz und muss antworten, ohne zu wissen, was kommt.
11: Herr Bundeskanzler, die Bilanz nach einem Jahr Schwarz-Rot ist verheerend,
10: findet der AfD-Abgeordnete Leif Erik Holm.
11: Ist Ihre Regierung nicht bereits gescheitert?
10: Und der Kanzler antwortet:
12: Herr Kollege, vielen Dank für, was soll ich sagen, die Frage.
11: Eine wichtige Frage.
12: Alleine die Ereignisse der letzten Tage beweisen das Gegenteil von dem, was Sie hier gerade beschrieben haben.
10: Damit meint der Kanzler zum Beispiel das große Thema Rente. Denn gerade erst hat die Kommission ihre Vorschläge vorgelegt. Friedrich Merz sagt erneut, er möchte das alles voll umsetzen. Das würde bedeuten, dass die abschlagsfreie Rente mit 63 abgeschafft wird und die Menschen perspektivisch länger arbeiten müssen.
13: Die Menschen, die körperlich hart arbeiten, im Schichtdienst arbeiten, gehen dann in Rente, wenn der Körper nicht mehr kann.
10: Das fragt die Linke Janine Wissler nach.
13: Die Erhöhung des Renteneintrittsalters ist eine Rentenkürzung. Wie halten Sie das für gerecht? Und sind Sie persönlich der Meinung, dass man 67, 68, 69 noch Busse fahren kann, LKWs in der Pflege arbeiten kann oder Krankenhäuser putzen kann?
12: Es gibt keine Kürzungen der gesetzlichen Rente. Alle Behauptungen, die in diesen Tagen dazu so aufgestellt worden sind, sind falsch.
10: Die Grüne Sarah Nani erinnert an den deutschen Einsatz in Afghanistan, daran, dass dort die Taliban bekämpft wurden, die jetzt wieder Diplomaten nach Deutschland schicken und mit denen die Bundesregierung über Abschiebungen spricht.
14: Jetzt normalisieren Sie die frauenverachtenden islamistischen Taliban und ich frage Sie, halten Sie das für angemessen?
12: Wir reichen diesem Taliban-Regime nicht die Hand, sondern es wird auf der notwendigen technischen Ebene eine Zusammenarbeit gesucht, die im nationalen Interesse unseres Landes liegt. Und diese Zusammenarbeit auf der untersten denkbaren technischen Ebene. Die nehmen wir wahr, damit wir, ich wiederhole es, in Deutschland straffällig gewordene männliche afghanische Staatsbürger in dieses Land zurückführen können. Und das wird auch weiter so stattfinden.
10: Der CDU-Politiker Jürgen Hart spricht über die Lage in der Ukraine.
15: Wir kommen vielleicht dem Punkt näher, wo wir darüber reden müssen, wie wir in einen solchen echten, fairen Frieden kommen können und welchen Beitrag wir leisten können. Das wäre meine Frage, wie bereitet sich die Bundesregierung darauf vor?
10: Der Kanzler antwortet darauf im Bundestag und wird später die Regierungschefs von Frankreich, Großbritannien, Italien und Polen empfangen. Da wird er vielleicht konkreter werden müssen.
12: Der ukrainische Präsident hat am 4. Juni einen Brief geschrieben an den russischen Präsidenten und ihn gebeten und aufgefordert, zu Gesprächen zur Verfügung zu stehen. Das Einzige, was er als Bedingung gesagt hat, und ich denke, das wird jeder verstehen, der in seiner Lage wäre, nicht in Moskau, an jedem anderen beliebigen Ort der Welt.
1: Jetzt auf dieses Angebot ein.
10: Eine Stunde Fragen, die Regeln sind streng und nicht auf alles gibt es eine Antwort.
1: Der Bericht von Gabor Hallas von der Kanzlerbefragung heute im Bundestag. Gestern Abend, da stand plötzlich alles still bei der Deutschen Bahn. Nichts ging mehr. Der Grund war ein Ausfall des Kommunikationssystems. Was war da genau los und wie konnte das passieren? Und welche Rechte haben in solchen Fällen die Fahrgäste, die stehen oder sitzen bleiben? Athemis Angeloudis mit einem Überblick.
16: Nach dem bundesweiten Ausfall des digitalen Zugfunks GSMR läuft der Bahnverkehr inzwischen wieder weitgehend normal. Die Störung hatte am Dienstag zu erheblichen Einschränkungen im Fern- und Regionalverkehr geführt. Aus Sicherheitsgründen mussten zahlreiche Züge anhalten oder konnten nicht wie geplant verkehren. Zur Ursache gibt es weiterhin keine abschließende Erklärung. Nach bisherigen Erkenntnissen gibt es jedoch keine Hinweise auf einen Cyberangriff oder Sabotage. Stattdessen konzentrieren sich die Untersuchungen auf einen technischen Fehler innerhalb des Funksystems. Der GSMR-Zugfunk ist für die Kommunikation zwischen Fahrdienstleitern und Lokführerinnen und Lokführern unverzichtbar und damit sicherheitsrelevant. Die Deutsche Bahn hat eine umfassende Aufklärung angekündigt. Fahrgastverbände fordern, die Ursachen schnell offenzulegen und die Ausfallsicherheit kritischer Systeme zu überprüfen. Für betroffene Reisende gelten die EU-Fahrgastrechte. Fahrgäste können Entschädigungen geltend machen. Dazu müssen sie Tickets sowie Belege für zusätzliche Kosten wie Hotelübernachtungen oder Taxifahrten aufbewahren.
1: Minijobs, sie sind umstritten, seit sie 2003 eingeführt worden waren. Arbeitgeber finden Minijobs gut, mit denen können sie flexibel und unkompliziert Spitzen abfedern, zum Beispiel in der Gastronomie oder auch in der Produktion. Wenn zum Beispiel Schülerinnen, Rentner oder Studierende Minijobben, dann müssen sie keine Steuern und andere Abgaben entrichten. Auch gegen Schwarzarbeit haben Minijobs geholfen. Nur in Sachen Rente, da bringen die so gar nichts. Und deshalb will die Bundesregierung auf Empfehlung der Rentenkommission jetzt an einer Schraube drehen. Das sorgt wiederum für Protest. Warum, erklärt uns Frank Eichmann.
17: Dem Gastgewerbe droht eine Katastrophe, warnte der Chef des Deutschen Hotel- und Gaststättenverbandes Zöllig. Grund des Alarms, dass Bundeskanzler Merz wirklich ernst machen will mit der Rentenkommission.
18: Ich habe mit der Bundesarbeitsministerin verabredet, dass wir die Vorschläge als Gesamtkunstwerk vollständig jetzt in Gesetzessprache übersetzen.
17: Also auch Empfehlung 26 zu den Minijobs. Keine Opt-out-Möglichkeit mehr, fordert die Kommission. Das bedeutet, Minijobber können nicht mehr freiwillig darauf verzichten, Rentenversicherungsbeiträge zu zahlen. Wobei, für die knapp 7 Millionen Minijobber in Deutschland gilt, was die staatliche Minijobzentrale auf ihrer Website allen Interessierten per Video erklärt.
19: Grundsätzlich sind alle Arbeitnehmerinnen und Arbeitnehmer rentenversicherungspflichtig. Das heißt, sowohl du leistest einen Beitrag zur Rentenversicherung, als auch deine Arbeitgeberin oder dein Arbeitgeber.
17: Minijobber können ausnahmsweise darauf verzichten, Rentenbeiträge zu zahlen. Und das machen heute auch gut 80% von ihnen. Es geht bei einem 600-Euro-Job um monatlich 21 Euro. Arbeitgeber dagegen müssen auch dann einen Pauschalbetrag an die Rentenversicherung abführen, wenn die Arbeitnehmer darauf verzichten. Nur landet das Geld dann eben nicht auf dem Konto des Angestellten, sondern fließt ganz allgemein in die Rentenversicherung. Keine Beiträge zahlen, kein Problem. bei einem Schülerjob, der auch schnell wieder endet. Aber die Mehrheit der Minijobber sind Frauen und wiederum über 80% von ihnen sind im klassischen Arbeitsalter.
20: Das ist am Ende eine Altersarmutsfalle, insbesondere für Frauen. Und dass dort jetzt dann die einen schon wieder sagen, oh Gott, das darf auf keinen Fall passieren, zeigt eigentlich, dass diese Maßnahme auch richtig ist.
17: Eigentlich sollten Minijobs ja nur kurze Hinzuverdienstmöglichkeiten sein. Tatsächlich aber bieten sie Fehlanreize und das bringe erhebliche Mindereinnahmen für die Rentenkasse und für betroffene Frauen wachse das Risiko von Altersarmut. Und die Rentenkommission geht noch weiter, will für Minijobs ein Ende des steuer- und sozialversicherungsrechtlichen Sonderstatus. Das bedeutet höhere Steuern und Abgaben. Damit werden Minijobs weniger lukrativ. Auch das Interesse bei potenziellen Arbeitnehmern dürfte sinken. Und das beklagen die Wirtschaftsbereiche, die traditionell auf Minijobber setzen. Allen voran der Handel, die Gastronomie, das Reinigungsgewerbe, die Landwirtschaft. In Nordrhein-Westfalen, Bayern und Baden-Württemberg sind die Proteste besonders laut, denn allein in diesen drei Ländern arbeitet über die Hälfte der Minijobber. Und so warnte Bayerns Ministerpräsident Söder.
21: Bei Minijobs sollte man sehr, sehr vorsichtig sein. Bei allen anderen Dingen, glaube ich, besteht große Übereinkunft. Aber bei dem Thema Minijob, das muss man vernünftig machen, dass man nicht einen Schaden anrichtet, den man dann nach einem Jahr wieder korrigieren muss.
17: Noch gibt es aber nichts zum Korrigieren, denn aus den Empfehlungen der Rentenkommission müssen ja erst einmal konkrete Gesetze werden. Bei Empfehlung 26, Änderung der Minijobs, ist bereits deutlicher Widerstand angemeldet.
1: Und der Bericht dazu kam von Frank Eichmann aus Berlin. Dieser Widerstand gegen die Änderungen bei den Minijobs, der war und ist auch zu spüren beim Deutschen Bauerntag, der heute in Freiburg begonnen hat. Da hat sich unter anderem Bauernverbandspräsident Joachim Ruckwied deutlich zum Thema geäußert. Silas Schwab berichtet.
22: Die Minijobs abzuschaffen, bezeichnete Ruckwied als wirtschaftlichen Unsinn. Wer in seiner Freizeit gerne Mähdrescher oder Häcksler fährt und damit Landwirte unterstützt, soll dafür nicht Sozialabgaben zahlen, sagte der Präsident des Bauernverbandes vor rund 500 Delegierten in der Freiburger Messehalle. Es war seine letzte Rede als Präsident der Deutschen Bauern. Nächstes Jahr endet seine Amtszeit. Er warnte vor zu niedrigen Lebensmittelpreisen, das sei eine große Belastung. Zugleich würden Sprit und Strom immer teurer werden. Deshalb forderte er die Bundesregierung dazu auf, den Tankrabatt bis November zu verlängern, um Landwirte in der Erntezeit zu entlasten. Cem Özdemir, der baden-württembergische Ministerpräsident von den Grünen, hatte den Bauerntag eröffnet. Er rief in seiner Rede dazu auf, mehr regionale Produkte zu kaufen und vor allem Wein aus Deutschland zu trinken und so die Landwirte zu unterstützen.
1: Das Bundesverteidigungsministerium stoppt ein milliardenschweres Rüstungsprojekt. Es geht da um den Kauf neuer Kampfschiffe für die Marine. Details von Oliver Neuroth.
23: Die Fregatte F-126 war das größte und wichtigste Marinebeschaffungsprojekt Deutschlands seit Jahrzehnten. Die Kriegsschiffe sollten ältere Fregatten ersetzen. Doch das beauftragte niederländische Unternehmen konnte den Zeit- und den Kostenrahmen nicht einhalten. Deshalb stand ein Wechsel zu einem anderen Unternehmen im Raum. Das hätte die Kosten für die 6 Fregatten von 10 auf 18 Milliarden Euro erhöht. Der Bund hätte außerdem auf Schadenersatzansprüche gegenüber der niederländischen Firma verzichten müssen. Das bezeichnet das Verteidigungsministerium nun als nicht verantwortbar. Die Marine will jetzt andere Kriegsschiffe kaufen, und zwar 8 Exemplare der kleineren Fregatte vom Typ MEKO A200. Sie ist auch für die U-Boot-Jagd konzipiert, wie die F-126. Allerdings hat sie weniger Platz für Munition an Bord und eine geringere Reichweite, was Beobachter kritisch sehen. Laut Marineinspekteur Karg sind die MEKO-Schiffe aber in der Lage, den Kernauftrag der deutschen Marine und die NATO-Verpflichtungen zu erfüllen. Über den Kauf der Schiffe soll schnellstmöglich der Haushaltsausschuss des Bundestages entscheiden.
1: 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Die Spitzenmeldung bei den Nachrichten zur Stunde. Kanzler Merz will die Rentenreform noch in diesem Jahr durchs Parlament bringen. In einer Regierungsbefragung im Bundestag sagte er, die Bevölkerung solle ab Ende des Jahres Klarheit haben. Weitere Meldungen, die hat jetzt Rio Takeda für Sie.
24: Die EU-Kommission will die Unternehmensbesteuerung in Europa vereinfachen. Die, wie die Behörde in Brüssel mitteilte, sollen Firmen bei grenzüberschreitenden Zahlungen weniger Bürokratie haben, Rückerstattungen schneller bekommen und teils von Meldepflichten entlastet werden. Die Vorschläge werden nun den EU-Ländern und dem Europaparlament vorgelegt. In Griechenland hat die Polizei eine Bande zerschlagen, die Stromzähler manipuliert und so rund 9 Millionen Euro Schaden verursacht haben soll. Nach Polizeiangaben wurden 5 Verdächtige festgenommen, gegen mehr als 100 weitere wird ermittelt. Die Täter hätten den Zugriff auf billigeren Strom auch an Unternehmen und Restaurants verkauft.
0: In Zwickau erinnert eine Neuausstellung an das frühere jüdische Leben in der Stadt. Wie die Stadtverwaltung mitteilte, werden ab Freitag Dokumente, Fotos und persönliche Geschichten von Menschen gezeigt, die in der NS-Zeit verfolgt wurden. Herzstück sei eine wiederentdeckte Tora-Rolle. Das Wetter am Abend sonnig und trocken. 26 bis 33 Grad, in der Nacht klar 21 bis 14 Grad, morgen heiter, einige Wolken und trocken 31 bis 36 Grad. MDR, aktuell Verkehrsdienst, Vorsicht auf der A13 Richtung Dresden zwischen Großrieschen und Klettwitz, ein Reifen auf der Fahrbahn. Die A38 Leipzig-Göttingen ist zwischen Merseburg-Süd und Merseburg-Nord in beiden Richtungen nach Unfall und wegen eines Feuerwehreinsatzes gesperrt. Vorsicht auf der A71 Richtung Sangerhausen zwischen Sömmerda-Süd und Sömmerda-Ost, eine Stoßstange auf der linken Fahrspur. A2 Richtung Hannover zwischen Irxleben und Alsleben, stau und stockend an einer Baustelle plus 10 Minuten. A2 Richtung Hannover zwischen Braunschweig-Flughafen und Braunschweig-Hafen, 3 Kilometer stockend, nach Unfall 10 Minuten länger. A71 Richtung Schweinfurt zwischen Ilmenau-West und Greifenroda-Stau wegen Bergungsarbeiten. A72 Richtung Hof zwischen Kreuz-Chemnitz und Stolberg-Nord-Stau plus 20 Minuten. Die B81 ist zwischen der A36 Halberstadt und A36 Blankenburg-Mitte wegen eines Feuerwehreinsatzes gesperrt. Und die Straße zwischen Windeberg und Keuler ist wegen Fahrbahnschäden gesperrt. Soweit der MDR aktuell Verkehrsdienst, die Zeit 17.18 Uhr.
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1: Deutschland brauche eine einheitliche Strategie für Cybersicherheit. Denn bisher gäbe es da lediglich viele Wünsche, aber keinen richtigen Plan. Und das müsse sich ändern. So lässt sich die zentrale Forderung der Potsdamer Konferenz für nationale Cybersicherheit des Hasso-Plattner-Instituts zusammenfassen. Mit dabei waren rund 500 Vertreterinnen und Vertreter aus Politik, Sicherheitsbehörden und Wirtschaft. Und für uns zugehört hat Martin Adam.
2: Schon jetzt beliefen sich die Schäden durch Cyberangriffe auf deutsche Behörden und Unternehmen auf etwa 6% des Bruttoinlandsprodukts pro Jahr, erklärte Christian Dörr, Professor am Hasso-Plattner-Institut und Vorsitzender der Potsdamer Konferenz für nationale Sicherheit. Das entspricht 2025 gut 270 Milliarden Euro. Digital souverän zu werden bedeutet allerdings nicht, jede Technik selbst zu entwickeln oder zu besitzen, sondern nicht erpressbar zu sein. Wer überall investieren und mitspielen wolle, sei am Ende in keinem Bereich gut, zumal die Konkurrenz beispielsweise bei der KI-Entwicklung gerade aus China und den USA deutlich weiter sei als Europa. Es sei also wichtig, erklärte Dörr mit Blick auch auf die Bundesregierung, sich zu entscheiden, was selbst entwickelt wird und was man weiterhin dazukaufen müsse. Das hohe Ausmaß an Schäden durch digitale Angriffe staatlicher und privater Akteure, durch Spionage, Sabotage, aber auch schlicht Erpressung sei, so Dörr, eine Folge der, Zitat, unreifen Digitalisierung der letzten Jahre. Zu lange hätten Unternehmen und Behörden geglaubt, Datennetzwerke seien quasi schwerelos, nicht ans Materielle gebunden. Man habe den Begriff Cloud, also Wolke, dafür gewählt. Dabei beginne Sicherheit da, wo Netzwerktechnik sehr konkret an einem Standort stehe und angegriffen werden könne. Sowohl digital als auch physisch. Während Angreifer hybrid vorgehen, würden Behörden und Unternehmen nach wie vor in Zuständigkeitsbereichen denken und zu langsam reagieren, so Dörr. Daniela Ludwig, parlamentarische Staatssekretärin im Bundesinnenministerium, kündigte den ersten Entwurf einer Cybersicherheitsstrategie noch für dieses Jahr an. Die Potsdamer Cybersicherheitskonferenz findet seit 2013 statt. In diesem Jahr nehmen etwa 500 Vertreterinnen und Vertreter aus Politik, Sicherheitsbehörden und Wirtschaft teil.
1: Informationen von Martin Adam. In Albanien gibt es weiter die sogenannten Flamingo-Proteste. Auslöser ist ein umstrittenes Bauprojekt für ein luxuriöses Urlaubsressort in einem Naturschutzgebiet. Die Lage beschreibt David Freches.
3: Sie gehen in die dritte Woche, die sogenannten Flamingo-Proteste in Albanien. Der Auslöser dafür ist ein sehr umstrittenes Bauprojekt für ein luxuriöses Urlaubsressort und einen Yachthafen im Süden des Landes. Der amerikanische Investor Jared Kushner ist daran beteiligt. Er ist der Ehemann von Donald Trumps ältester Tochter Ivanka Trump. Für dieses Bauprojekt soll die unbewohnte Insel Sazan ausgebaut werden und auch ein Stück Festland gegenüber, der Strand bei Zvernitz, ganz in der Nähe der Nata-Lagune. Diese Lagune ist ein wichtiges Rastgebiet für Flamingos und die haben den Protesten ihren Spitznamen verpasst. Zu diesen Protesten kommen täglich Tausende. Sie finden seit über 23 Tagen in Tirana statt und auch Menschen aus der Diaspora sind vor Ort. Zum Beispiel Eduard Katzer aus Düsseldorf.
4: Es ist nicht nur Sazan, Narta, es ist sozusagen diese Traurigkeit hat schon lange akkumuliert.
3: Das Bauprojekt ist eine Gelegenheit, um auf die Sachen hinzuweisen, die nach Meinung der Protestbewegung schon lange in Albanien schieflaufen. Die Korruption, Probleme im Bildungs- und Gesundheitsbereich und ein zu starker Einfluss der Oligarchie.
4: Wir erwarten das Rücktritt von Edi Rama und Rücktritt von der Regierung.
3: Das ist auch eine der 5 Forderungen, die die verschiedenen Gruppen hinter dem Protest nun öffentlich vorgelesen haben. Edi Rama und seine sozialistische Partei, die mit absoluter Mehrheit regiert, sollen zurücktreten. Zu den weiteren Forderungen gehört, dass Albanien für 12 Monate eine unparteiische Übergangsregierung bekommen und es Verfassungsänderungen geben soll, die zum Beispiel bewirken, dass ein Premierminister nur maximal 2 Legislaturperioden im Amt bleiben kann. Und die Gesetzesänderungen, die Bauprojekte in Naturschutzgebieten sowie Sonderrechte für Investoren überhaupt erst möglich gemacht haben, die müssten zurückgenommen werden. Die Stimme, die hier spricht, gehört zu Dritan Gojay. Er ist als Sprecher der Protestbewegung aufgetreten, kommt aus dem nationalistischen Lager und sagt, er sei ehemaliger Kämpfer der UÇK, der albanischen Befreiungsarmee im Kosovo. Premierminister Edi Rama kritisiert ihn öffentlich auf Facebook. Edi Rama zieht in Zweifel, dass Gojay tatsächlich für die UÇK im Einsatz war, rückt ihn in die Nähe eines ausländischen Geheimdienstes und schreibt, Zitat,
5: am Ende, wenn dieser Protest all seine falschen Flamingo-Federn verloren hat, wird es 2 Gewinner geben. Die sozialistische Partei, die dadurch noch stärker wird, und unsere Regierung, die sich spürbar verbessern wird.
3: Edi Rama sagt, Luxustourismus würde dafür sorgen, dass Albanien nicht die Folgen von Massentourismus abbekommen würde. Und er wirft den Protesten vor, sie gingen von falschen Informationen aus. Es gäbe für das Projekt ja noch keine Bauanträge. Aber in Albanien ist derzeit weder absehbar, dass Edi Rama auf die Forderungen der Proteste eingeht, noch dass diese aufhören werden. Eduard Katzer aus Düsseldorf will weitermachen.
4: Ich glaube, da wird das albanische Frühling. Das ist das Ende eines Systems und ein neuer Anfang für Albanien.
3: Was die Proteste am Ende tatsächlich bringen werden, ist noch völlig offen. Die Gruppen dahinter sind politisch sehr heterogen, von queer bis nationalistisch. Und eine klare ideologische Linie, die zeichnet sich bislang nicht ab.
1: Das war David Freches über die Proteste gegen den Bau eines Luxusresorts im Naturschutzgebiet in Albanien. Welches Land auf der Welt hat in Sachen Technologie am meisten zu bieten? Wo entstehen Innovationen? Wo werden Hochleistungsgeräte gebaut? Wo sind Know-how und Ressourcen zu Hause? Welches Land technologisch gerade vorn liegt, dafür gibt es verschiedene mögliche Indikatoren. Und einer davon ist, wer hat den schnellsten Computer? Da gibt es jetzt Neuigkeiten, wie Benjamin Eisel berichtet.
6: Der schnellste Computer der Welt steht jetzt in China. Der chinesische Supercomputer LineShine hat die Konkurrenz aus den USA überholt. Das geht aus der neuesten Top 500-Liste hervor, die bei der internationalen Supercomputing-Konferenz ISC in Hamburg vorgestellt wurde. Das Ranking der leistungsstärksten Supercomputer wird 2-mal jährlich veröffentlicht. Der jetzt schnellste Rechner der Welt steht in einem Rechenzentrum in der südchinesischen Wirtschaftsmetropole Shenzhen. Den Angaben zufolge schafft der chinesische Computer LineShine, auf Chinesisch Lingsheng, mehr als 2 Trillionen Rechenoperationen pro Sekunde. Damit ist er etwa 20% schneller als der bislang führende US-Supercomputer El Capitan in Kalifornien. Platz 3 und 4 gehen ebenfalls an US-Computer. Auf Platz 5 liegt der Jupiter-Supercomputer, der im Forschungszentrum Jülich in Nordrhein-Westfalen steht. Supercomputer sind mehr als 1000-mal schneller als herkömmliche Computer und werden beispielsweise eingesetzt, um das Wetter vorherzusagen, Medizin zu erforschen, künstliche Intelligenz zu trainieren, aber auch um Waffentests zu simulieren. Damit befindet sich erstmals seit 2017 wieder ein chinesischer Rechner an der Spitze des Rankings, das als Maßstab für technologische Leistungsfähigkeit gilt. Das Besondere, LineShine wurde ausschließlich mit konventionellen Computerprozessoren gebaut. Bisher enthielten die weltweit schnellsten Rechner spezielle Grafikprozessoren aus den USA, die in der Entwicklung von hochleistungsfähigen Mikrochips führend sind. China und die USA befinden sich in einem technologischen Wettstreit. Die US-Regierung hat verboten, bestimmte hochleistungsfähige Mikrochips und Maschinen, um diese herzustellen, nach China zu liefern. Chinas kommunistische Führung hat im Gegenzug den Export von seltenen Erden gedrosselt. Diese kritischen Rohstoffe werden auch für die Herstellung von Mikrochips benötigt.
1: Benjamin Eisel war das über den schnellsten Computer der Welt, der jetzt in China steht. Von dort zurück nach Mitteldeutschland. Wir schauen auf die Hitze und fragen mal Ralf Valencia, ob sich denn irgendjemand in Mitteldeutschland über ein wenig Schatten, sprich über einige Wolken freuen kann.
8: Das sind ganz wenige Menschen, die sich darüber freuen können. Es geht ein bisschen über den Thüringer Wald mit ein paar Wolken weiter. Die dichteren Quellwolken, die haben wir so entlang des Harzes. Auch da gibt es so ein paar Leute, die sich über ein bisschen Schatten freuen können. Und dann gibt es noch so ein paar einzelne Wolken. Die erstrecken sich so an der Grenze zu Brandenburg in Sachsen bis in die Muskauer Heide. Da war es aber heute im Laufe des Tages noch ein bisschen stärker bewölkt. Mittlerweile sind da die Wolken jetzt auch wieder weg. Der Brocken hat allerdings heute mit 25 Grad schon den zweiten Sommertag bekommen. Das ist auch schon mal so ein bisschen ein Novum. Und in der Nacht geht es dann runter auf Werte zwischen 21 und 14 Grad. Das heißt, für den einen oder anderen gibt es dann auf jeden Fall eine tropische Nacht.
1: Aber durchlüften ist auf alle Fälle ratsam.
8: Das auf jeden Fall.
1: Dankeschön, Ralf Valencia.
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1: Wie können Kinder im Internet besser geschützt werden? Die Vorschläge der Expertengruppe sehen keine feste Altersgrenze vor. Und wie das unser Hauptstadtkorrespondent findet, können Sie gleich nach den Nachrichten in seinem Kommentar hören. Dann in der nächsten halben Stunde beantworten wir auch die Frage, wohin bei dieser Hitze. Wir sind in Chemnitz unterwegs gewesen mit unserem Reporter auf der Suche nach Abkühlung.
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24: Um 17.30 Uhr mit Ryo Takeda. Bundeskanzler Friedrich Merz will die Rentenreform noch in diesem Jahr durchs Parlament bringen. In einer Regierungsbefragung im Bundestag sagte er, die Bevölkerung solle ab Ende des Jahres Klarheit haben. Außerdem verteidigte Merz Vereinbarungen mit dem Taliban-Regime über Abschiebungen afghanischer Straftäter. Man reiche den Taliban damit nicht die Hand, sondern suche eine notwendige Zusammenarbeit im nationalen Interesse Deutschlands. Thüringen hat bislang 124 Millionen Euro aus dem kommunalen Investitionsprogramm bewilligt. Laut Finanzministerin Katja Wolf werden die Gelder regional sehr unterschiedlich verwendet. Geplant seien die Mittel etwa für Investitionen in die Feuerwehren, in den Straßenbau oder in den Bau von Schulen und Kindergärten. Die Landesregierung hatte Anfang des Jahres ein kommunales Investitionsprogramm aufgelegt. Demnach erhalten Gemeinden, Städte und Landkreise bis 2029 insgesamt 1 Milliarde Euro für Investitionen in die Infrastruktur. Ziel ist es, den Investitionsstau in den Kommunen zu verringern. Forschungseinrichtungen müssen sich aus Sicht deutscher Sicherheitsbehörden besser vor Wissenschaftsspionage für China schützen. Verfassungsschutzpräsident Sinan Seelen sagte, Deutschland stehe im Fokus von Aktivitäten chinesischer Nachrichtendienste. Das betreffe nicht nur die Wirtschaft, sondern auch Forschung und Lehre. Hier müssten Hochschulen sensibler werden. Erst vor kurzem wurde in München ein deutsches Ehepaar chinesischer Herkunft verhaftet. Sie stehen im Verdacht, für einen chinesischen Geheimdienst unter anderem Kontakte an deutsche Hochschulen geknüpft zu haben. Im Prozess um eine tödliche Attacke auf einen Zugbegleiter in Rheinland-Pfalz hat der Angeklagte den Angriff gestanden. Vor dem Landgericht Zweibrücken bestritt der Angeklagte jedoch einen Tötungsvorsatz. Laut Staatsanwaltschaft soll er den Zugbegleiter Anfang Februar bei einer Fahrkartenkontrolle so heftig gegen den Kopf geschlagen haben, dass dieser das Bewusstsein verlor und später im Krankenhaus starb. Die Tat löste bundesweit eine Debatte über die Sicherheit von Zugpersonal sowie eine steigende Gewaltbereitschaft in der Gesellschaft aus. Zahlreiche Flüsse in Sachsen führen derzeit Niedrigwasser. Wie das Umweltministerium mitteilte, fließt bei rund der Hälfte der knapp 150 Messstellen weniger Wasser durch als üblich. Betroffen sind demnach die Elbe in Dresden, die Freiberger Mulde in Mittelsachsen, Pleiße und Parthe bei Leipzig sowie die Schwarze Elster in Ostsachsen. Das waren die Nachrichten. Das Wetter mit den Temperaturen von 17 Uhr. Atern, sonnig 34 Grad, Dresden sonnig 31, Eisenach leicht bewölkt 31, Erfurt sonnig 31 Grad, Hoyerswerda sonnig 32, Magdeburg sonnig 32, Neuhaus am Rennweg leicht bewölkt 28, Oschatz sonnig 32, Wernigerode leicht bewölkt 31 und Lutherstadt-Wittenberg meldet 33 Grad. In der Nacht leicht bewölkt oder klar und trocken, Tiefstwerte 21 bis 14 Grad, morgen meist sonnig und trocken, Höchstwerte 31 bis 36 Grad, am Freitag weiterhin viel Sonne und weiter steigende Temperatur. MDR aktuell Verkehrsdienst. A2 Richtung Hannover zwischen Irxleben und Alsleben, stau und stockend an einer Baustelle plus 30 Minuten. Vorsicht auf der A2 Richtung Hannover zwischen Königslutter und Kreuz Wolfsburg-Königslutter. Hier ist eine ungesicherte Unfallstelle. Es liegen Fahrzeugteile auf der Fahrbahn. Vorsicht auf der A13 Richtung Dresden zwischen Großrätschen und Klettwitz. Ein Reifen auf der Fahrbahn. Die A38 Leipzig-Göttingen ist zwischen Merseburg-Süd und Merseburg-Nord in beiden Richtungen nach Unfall und wegen eines Feuerwehreinsatzes gesperrt. Vorsicht auf der A71 Richtung Sangerhausen, zwischen Sömmerda-Süd und Sömmerda-Ost eine Stoßstange. A72 Richtung Hof zwischen Chemnitz-Süd und Stolberg-Nord, stockender Verkehr plus 10 Minuten. B81, die ist zwischen der A36 Halberstadt und A36 Blankenburg-Mitte wegen eines Feuerwehreinsatzes gesperrt und ebenfalls gesperrt. Die Straße zwischen Windeberg und Keuler, Grund sind Fahrbahnschäden. Soweit der MDR aktuell Verkehrsdienst, die Zeit 17.34 Uhr.
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1: Mit Uta Georgi im Studio. Hallo und herzlich willkommen nochmal. Die Kommission der Bundesregierung hat ihre Empfehlungen zum Schutz von Kindern im Internet vorgelegt. Auf eine feste Altersgrenze für soziale Medien legt sie sich dabei aber nicht fest. Stattdessen fordert sie mehr Verantwortung der Anbieter, bessere Altersprüfungen, mehr Medienwissen in der Schule und bessere Hilfe für Kinder und Jugendliche. Hören Sie zu diesen Empfehlungen einen Kommentar unseres Korrespondenten Dietrich Karl Meurer aus dem ARD-Hauptstadtstudio.
10: Um Kinder im Netz wirksam zu schützen, reicht ein einzelner Hebel nicht. Genau das zeigt der Bericht der Kommission sehr deutlich. Trotzdem ist die Versuchung groß, vor allem über Altersgrenzen zu streiten. 13, 14 oder 16 Jahre, das klingt klar, schnell und nach einer einfachen Lösung. Doch genau davor warnt die Kommission, denn die Debatte darf sich nicht darauf verengen. Das Problem ist nicht nur, wer soziale Medien nutzt, sondern auch, wie diese Angebote funktionieren. Viele Plattformen sind darauf ausgelegt, Aufmerksamkeit möglichst lange zu binden. Durch endloses Scrollen, Likes als Belohnung und ständige Reize. Hinzu kommen problematische Inhalte wie Hass, Gewalt und Falschinformationen. Risiken entstehen auch, wenn fremde Erwachsene Kinder im Netz gezielt anschreiben und versuchen, ihr Vertrauen zu gewinnen. Und der ständige Vergleich mit anderen setzt Kinder und Jugendliche zusätzlich unter Druck. Die Folgen zeigen sich längst im Alltag. Kinder, die kaum noch abschalten können, Streit über Bildschirmzeiten oder Verunsicherung durch Inhalte. Wer das erlebt, merkt schnell, es reicht nicht, den Zugang einfach um einige Jahre nach hinten zu verschieben. Die Probleme verschwinden dadurch nicht. Deshalb setzt die Kommission auf ein Gesamtpaket. Plattformen sollen sicherer werden, Alterskontrollen verlässlich funktionieren und Kinder besser auf die digitale Welt vorbereitet werden. Die Idee des KI-Seepferdchens, zum Beispiel um ein Grundverständnis von künstlicher Intelligenz zu fördern, bringt diesen Ansatz auf den Punkt. Kinder sollen lernen, Informationen einzuordnen, Risiken zu erkennen und sich sicher im Netz zu bewegen. Auch Eltern spielen dabei eine wichtige Rolle und brauchen Unterstützung. Gleichzeitig ist klar, Deutschland kann die großen Plattformen nicht im Alleingang regulieren. Weil soziale Netzwerke weltweit agieren, sind gemeinsame europäische Regeln notwendig. Deshalb ist es richtig, dass Ministerin Prien auf Lösungen auf europäischer Ebene setzt. Ebenso richtig ist jedoch ihr Hinweis, dass Deutschland nicht unbegrenzt auf europäische Einigungen warten darf. Die Probleme bestehen bereits heute und prägen den Alltag vieler Familien. Wer Kinder im Netz wirksam schützen will, muss deshalb an mehreren Stellen gleichzeitig ansetzen. Eine Altersgrenze kann dabei ein Baustein sein. Eine Lösung für sich allein ist sie nicht.
1: Ein Kommentar war das von Dietrich Karl Meurer. Das Bundeskabinett hat heute seine Nord-Süd-Kommission auf den Weg gebracht. Dass so ein Gremium eingesetzt wird, steht schon im Koalitionsvertrag. Seine Aufgaben: es soll die Beziehungen zu den Ländern des globalen Südens verbessern und ein globales Netzwerk aufbauen. Details von Anne-Kathrin Mellmann.
12: Ganz neu ist eine Nord-Süd-Kommission nicht. Bereits in den 1970er Jahren gab es eine, damals unter der Leitung von Willy Brandt. Zuvor war der SPD-Politiker Bundeskanzler. Auch dieses Mal soll ein früherer SPD-Bundeskanzler-Chef der Nord-Süd-Kommission sein, Olaf Scholz. Co-Chefin Costa Ricas frühere Präsidentin Laura Chinchilla. In den 1970er Jahren ging es der Kommission darum, die Ost-West-Polarisierung aufzubrechen. Heute geht es um mehr Unabhängigkeit von China und den USA. Die Beziehungen zu Entwicklungs- und Schwellenländern sollen besser werden. Die SPD will zudem Vorschläge für eine neue UN-Agenda der Nachhaltigkeitsziele ausarbeiten, die schon 2030 auslaufen. Das sind 17 Ziele, unter anderem extreme Armut weltweit beenden und die Gleichstellung von Frauen und Mädchen. Im Koalitionsvertrag von SPD, CDU und CSU wird die Notwendigkeit einer Nord-Süd-Kommission auch damit begründet, dass Gesprächskanäle mit schwierigen Partnerländern offen gehalten werden müssen, auch um bei humanitären Krisen Unterstützung gewährleisten zu können. Konkret sollen in der Nord-Süd-Kommission Experten aus Politik, Zivilgesellschaft, Wirtschaft und Forschung zusammenkommen. Insgesamt etwa 20 Personen aus dem Norden und Ländern des globalen Südens. Deutsche Entwicklungspolitik könnte durch eine solche Kommission wieder mehr Gewicht bekommen. Zuletzt wurden die Steuermittel für Entwicklungshilfe und humanitäre Hilfe massiv gekürzt. Auch der nächste Bundeshaushalt will in diesem Bereich sparen.
1: Soweit Anne-Kathrin Mellmann. Unternehmen in Deutschland sollen weniger Energie sparen müssen. Die Bundesregierung will entsprechende Vorgaben lockern. Genauer das Energieeffizienzgesetz der Ampelregierung. Jan Zimmermann.
14: Nach dem Gesetzentwurf aus dem Wirtschaftsministerium soll das Thema Energiesparen für Betriebe und Behörden deutlich einfacher werden. Bestehende Vorgaben sollen gelockert und stärker an europäische Mindeststandards angepasst werden. So sollen zum Beispiel Berichtspflichten reduziert, Übergangsfristen verlängert und Maßnahmen zum Energiesparen auf größere Unternehmen, die viel Energie verbrauchen, konzentriert werden. Das Ziel: Bürokratieabbau. Außerdem sollen weniger Unternehmen ihre Abwärme erfassen, melden und reduzieren müssen. Abwärme entsteht in Industrieanlagen und gilt als günstige, klimafreundliche Energiequelle, etwa für kommunale Fernwärmenetze. Energie- und Umweltverbände kritisieren: wenn Meldevorschriften wegfallen, fehlen Abnehmern von Abwärme, beispielsweise Stadtwerken, womöglich wichtige Daten. Auch mehrere Energieminister in den Ländern üben Kritik. Wirtschaftsministerin Reiche von der CDU verteidigt die Änderungen an dem seit 3 Jahren geltenden Energieeffizienzgesetz. Mit den neuen Maßnahmen würde die Wirtschaft um mehr als 3 Milliarden Euro entlastet.
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16: Mit Thorsten vom Wege und mit dieser Stunde oder in dieser Stunde mit allem außer Fußball. Wir wollen mal auf das Geschehen abseits der Weltmeisterschaften schauen. Die gibt's dann in der kommenden Stunde wieder ausführlich und wir beginnen bei den Olympischen Spielen. Aktuell von der laufenden außerordentlichen IOC-Vorversammlung in Lausanne mit einem Ausblick und Bedeutung Für die deutsche Olympiabewerbung meldet sich Markus Tepper.
17: Für die deutsche Olympiabewerbung gibt es jetzt einen klaren Fahrplan. Im Sommer 2029 werden die rund 100 Mitglieder des Internationalen Olympischen Komitees darüber entscheiden, wo die Sommerspiele im Jahr 2036 stattfinden werden. Dieser Wahl wird ein zweijähriger Auswahl- und Prüfprozess vorausgehen, der im kommenden März 2027 mit allen interessierten Bewerberstädten und Regionen startet. Am Ende sollen die IOC-Mitglieder wieder eine echte Wahl zwischen mehreren Bewerbern haben, nachdem sie zuletzt nur einen Bewerbervorschlag der IOC-Führung zu bestätigen hatten. Der Deutsche Olympische Sportbund wird Ende September entscheiden, ob er Berlin, München oder die Region Köln-Rhein-Ruhr ins Rennen um die Olympischen Spiele 2036, 2040 oder 2044 schicken will.
16: Ja, gibt ja einiges zu tun beim Eisschnelllaufen beispielsweise. Die nächsten Olympischen Spiele, die sind ja eigentlich in Frankreich, aber die Eisschnelllaufentscheidungen, die gibt's in Holland, in Herrenveen, kann man von halten, was man will. Im Deutschen Eisschnelllaufverband haben sie dagegen andere Sorgen. Es geht da beispielsweise um den erfolgreichen Bundesstützpunkt in Erfurt. Angeblich ist die Existenz dort in Gefahr, weil der Eisschnellerverband andere Standorte favorisiert. Die Erfurter Athletinnen und Athleten klagen über Druck, der auf sie ausgeübt würde. Die Politik schaltet sich ein und auch der Verbandspräsident hat sich jetzt öffentlich geäußert. Trotzdem bleibt die Gemengelage unübersichtlich, meint Perforter Wühlbecke.
18: Erfurt ist eine Eisschnelllauf-Hochburg, hat Legenden wie Gunda Niemann-Stirnemann hervorgebracht. Und der Bundesstützpunkt leistet immer noch hervorragende Arbeit. Deshalb ist auch Oberbürgermeister Andreas Horn besorgt, denn angeblich ist der Standort Erfurt gefährdet.
19: Wenn Sie auf die Zahlen schauen, haben wir 7 von 13 Teilnehmern an Olympia gestellt. 13 von 26 sind Kaderathleten, alles in Erfurt. Und das Problem, was ich sehe, ist, dass dieser Stützpunkt auch mit den gewachsenen Strukturen, es gibt Trainingsgruppen, die sind mega erfolgreich, dass man die einfach kaputt macht.
18: Matthias Große, Präsident der Deutschen Eisschnelllauf- und Shorttrack-Gemeinschaft, widerspricht.
20: Niemand will Erfurt zerstören, niemand will Erfurt was wegnehmen. Diese Lügen, die da verbreitet werden, werden nicht von uns verbreitet. Die Wahrheit ist, wir wollen jeden Bundesstützpunkt erhalten, jeden. Wir wollen aber die Struktur so anpassen, dass sie Sinn macht.
18: Sinn macht laut Große und seinem Präsidium die Fokussierung auf die Standorte in Insel und Berlin. Erfurter Athleten wie Hendrik Dombeck und Felix Mali würden dann deutlich weniger Zeit im heimischen Umfeld trainieren können. Obwohl sie damit nicht einverstanden sind, sollen sie eine Athletenvereinbarung unterschreiben, sagt Felix Mali.
21: Und wenn wir das nicht tun, wird im Endeffekt immer wieder gedroht, okay, wir reden mit euren Arbeitgeber und damit wird impliziert, dass wir unsere Förderstelle verlieren, unseren Job verlieren und somit wird quasi mit Karrieren von jungen Menschen gespielt.
18: Aber der Eisschnelllauf-Verbandspräsident Matthias Große gibt sich bei dem Thema Athletenvereinbarung unnachgiebig.
20: Erfurt hat keine Kaderathleten mehr, wenn die Athleten nicht die Athletenvereinbarung unterschreiben. Klarer Weg.
18: Würde das durchgezogen, kämen zukünftig keine Top-Eisschnellläufer mehr aus Erfurt.
16: Also Fortsetzung folgt, kann man nur sagen. Jetzt schauen wir nochmal in die USA, allerdings nicht zum Soccer, wie der Fußball hier dort heißt, sondern zum Basketball. Da hat in der NBA die sogenannte Draft begonnen, also die Veranstaltung, bei der sich die NBA-Clubs die besten Nachwuchstalente aus dem College schnappen können. Und da haben gleich zwei Deutsche sehr früh einen Club gefunden. Einer der beiden kommt aus der Nowitzki-Stadt Würzburg. Matthew Gennest Schön berichtet.
25: Die deutschen Juniorennationalspieler Hannes Steinbach und Christian Anderson sind beim alljährlichen Draft der US-Basketball-Profiliga NBA in der ersten Runde ausgewählt worden. Der 20 Jahre alte Würzburger Steinbach von der University of Washington kann als Forward oder Center eingesetzt werden und wurde an Position 14 von den Charlotte Hornets ausgewählt. Das Team aus North Carolina griff sich 4 Picks später an Position 18 auch den zweiten Deutschen. Der 20 Jahre alte Guard Anderson von der Texas Tech University ist in Atlanta geboren, hat aber schon Spiele für die deutsche A-Nationalmannschaft absolviert. Anderson und Steinbach wurden von US-Experten bereits als Erstrundenpicks auserkoren. Ihre Auswahl so früh im Draft war also nicht überraschend. Die beiden Deutschen sind 2025 mit der U19 des DBB Vize-Weltmeister geworden. Als erster Spieler überhaupt im diesjährigen Draft wurde erwartungsgemäß AJ DeBanza von den Washington Wizards ausgewählt. Als weiterer deutscher Hoffnungsträger gilt Jack Cahill vom deutschen Meister Alba Berlin. Er wird von den Experten als möglicher Pick in der zweiten Runde eingeschätzt.
1: Soweit Aktuelles vom Sport. Damit ist es 17.45 Uhr. Sie hören MDR aktuell und das hier ist bei den Nachrichten die Spitzenmeldung zur Stunde. Bundeskanzler Friedrich Merz will die Rentenreform noch in diesem Jahr durchs Parlament bringen. In einer Regierungsbefragung im Bundestag sagte er, die Bevölkerung solle ab Ende des Jahres Klarheit haben. Was ich sonst getan habe noch, das erfahren Sie jetzt von Ryo Takeda.
24: Wegen extremer Hitze stellt die französische Bahn den Regionalverkehr an der Atlantikküste weitgehend ein. Nach Angaben der Staatsbahn SNCF fahren bis Freitag in der Region Nouvelle-Aquitaine zwischen 10 und 18 Uhr keine Züge. Auch im Fernverkehr gäbe es Einschränkungen, etwa zwischen Paris, Toulouse und Marseille. Eine Petition mit mehr als 336.000 Unterschriften gegen männliche und digitale Gewalt ist in Berlin an Bundestagsabgeordnete übergeben worden. Gefordert werden strengere Regeln gegen sogenannte Deepfakes und mehr Schutz für Betroffene. Auslöser war die Debatte nach Berichten von Moderatorin Colleen Fernandes. In Sachsen-Anhalt werden 5 Projekte zur Bewahrung historischen Schriftguts gefördert. Wie die Koordinierungsstelle für die Erhaltung des schriftlichen Kulturguts mitteilte, stehen dafür rund 23.000 Euro aus einem bundesweiten Programm bereit. Mit dem Geld sollen unter anderem in Halle historische Pläne gereinigt und restauriert werden. Das Wetter in der Nacht: leicht bewölkt oder klar und trocken, 21 bis 14 Grad. Morgen meist sonnig und trocken, 31 bis 36 Grad. MDR, aktuell Verkehrsdienst. Vorsicht auf der A4 Richtung Görlitz zwischen Uist und Raststätte Oberlausitz Süd. Unfallgefahr durch Gegenstände auf der rechten Fahrspur. Bitte vorsichtig fahren. Vorsichtig auf der A9 Richtung München bitte zwischen Turland und Bitterfeld-Wolfen. Metallteile auf der Fahrbahn. A2 Richtung Hannover zwischen Irxleben und Alsleben. Stau und stockend an einer Baustelle plus 45 Minuten. Vorsicht auf der A2 Richtung Hannover zwischen Königslutter und Kreuz Wolfsburg-Königslutter. Ungesicherte Unfallstelle. A4 Richtung Frankfurt zwischen Dresden-Altstadt und Dreieck Dresden-West. Behinderung durch einen defekten LKW. Vorsicht auf der A13 Richtung

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1: Wir schauen nach Erfurt. Dort gab es heute eine Sondersitzung im Thüringer Landtag. Auf der Tagesordnung war ein Antrag der AfD. Es ging darum, Parteienfreiheit, Versammlungsfreiheit und öffentliche Sicherheit zu gewährleisten. Das alles mit Blick auf den Bundesparteitag der AfD in Erfurt. Zugehört für uns hat Jan Breuer.
2: Am 4. und 5. Juli hält die AfD ihren Bundesparteitag ab in der Messe Erfurt. Knapp 1000 Delegierte werden erwartet, ebenso wie massive Proteste gegen die Veranstaltung. Aufgerufen vom Bündnis Zusammenstehen und dem Bündnis Widersetzen. Für den AfD-Fraktionschef im Thüringer Landtag ist der angekündigte formierte Gegenprotest
3: kein gutes Zeichen für eine Volksherrschaft. Wenn die mit Abstand beliebteste Kraft nach Umfragen, und das ist die AfD in Deutschland, sich Sorgen darüber machen muss, ob sie einen Bundesparteitag durchführen kann oder dieser Bundesparteitag durch Gewalttäter und politische Aktivisten von links verhindert wird,
2: sagt Björn Höcke und bezieht sich auf das Bündnis Widersetzen, ein Zusammenschluss antifaschistischer Gruppen, lokaler Initiativen und von Jugendverbänden. Sie wollen mit friedlichen Sitzblockaden den AfD-Parteitag verhindern oder zumindest verzögern. Teilnehmer werden aus dem gesamten Bundesgebiet erwartet. Mehr als 200 Busse sind angekündigt. Björn Höcke sieht mangelhafte Vorbereitungen von Innenministerium, Polizei und Stadt, vor allem was den Schutz des Parteitages und der Delegierten betrifft, und bezieht sich dabei unter anderem auf angebotene Fahrdienste für Protestbeobachter der Landtagsfraktionen durch das Innenministerium auf der einen Seite.
3: Auf der anderen Seite macht man sich aber keine Gedanken darüber, wie die Abgeordneten der AfD, die als Delegierte gewählt worden sind, sicher zur belagerten Messehalle vordringen können.
2: Beschwerden, die von den anderen Parteien nicht getragen werden, was deutlich wird in diesem Sonderplenum des Thüringer Landtages. Jonas Urbach etwa spricht für die CDU, spricht davon, dass die AfD natürlich einen Parteitag abhalten könne, wann und wo sie möchte. Das sei geregelt durch das Grundgesetz. Und natürlich werde die Veranstaltung geschützt von der Polizei. Mehr als 6.500 Beamte aus dem gesamten Bundesgebiet werden in Erfurt sein. Strategien und Pläne werden seit Monaten besprochen. Dass die AfD mögliche Gegenproteste unterbinden wolle, sei aber kein Ausdruck von demokratischem Verständnis.
4: Friedlicher Protest gegen die AfD ist legitim, demokratisch und auch grundrechtlich geschützt. Deshalb ist es falsch, Protest gegen die AfD pauschal als Einschüchterung oder Störung zu bezeichnen. Wer demonstriert, nimmt ein Grundrecht wahr und stärkt den Diskurs.
2: Tatsächlich hat die AfD-Fraktion versucht, im Vorfeld des Parteitages Ermittlungen der Staatsanwaltschaft gegen Verantwortliche des Bündnis Widersetzen anzuschieben, hat Strafanzeige und Strafantrag gestellt, wegen des Verdachts der Nötigung, der versuchten Nötigung sowie weiterer Straftatbestände. Die Staatsanwaltschaft Erfurt hat Antrag und Anzeige inzwischen an die Kollegen in Berlin weitergereicht. Für die Linke im Thüringer Landtag hätte es soweit gar nicht kommen müssen, denn eigentlich hätte die Messe Erfurt, eine landeseigene Gesellschaft, die Anfrage der AfD zur Ausrichtung des Parteitages ablehnen müssen, sagt Katharina König-Preuß.
5: Die Messe hat eine klare Hausordnung. Da steht unter anderem drin, dass rechte, rassistische, antisemitische und ähnliche Positionen nicht geduldet werden. Wir sagen ganz klar, es wäre notwendig gewesen, diesen AfD-Bundesparteitag schon im Vorfeld zu verhindern, und es hätte die Möglichkeit dazu gegeben.
2: Die Messe selbst spricht davon, dass die AfD keine verbotene Partei sei und man daher die Anfrage hätte annehmen müssen. Die Vermietung sei aber keinerlei inhaltliche Zustimmung zu den Positionen der Partei. Übrigens, der Antrag der AfD im Thüringer Landtag, den Bundesparteitag vor rechtswidrigen Blockaden und politischer Einschüchterung zu schützen, wird abgelehnt. Die koalitionstragenden Fraktionen CDU, BSW und SPD stimmen mit der oppositionellen Linken dagegen.
1: Jan Breuer war das aus dem Thüringer Landtag, wo es heute eine Sondersitzung zum bevorstehenden AfD-Bundesparteitag gab. Heute war auch zweiter Verhandlungstag vor dem Amtsgericht Weißwasser, und zwar im Prozess gegen Sachsens Kultusminister Konrad Clemens. Der CDU-Politiker muss sich dort wegen des Vorwurfs eines illegalen Autorennens und Kennzeichenmissbrauchs verantworten. Wie der Gerichtstermin heute verlaufen ist, dazu Daniel Schrödel, der den Prozess mitverfolgt hat.
6: Heute wurde ein Zeuge vernommen, der dabei helfen soll, den Vorwurf des Kennzeichenbetruges aufzuklären. Dabei handelt es sich um einen langjährigen Haustechniker in der Sächsischen Landesvertretung in Berlin. Und der Zeuge hat ausgesagt, dass Tarnkennzeichen dort für zwei Fahrzeuge beschafft wurden als Maßnahme gegen Vandalismus. Grundsätzlich gelte aber an der Behörde, wenn jemand mit einem solchen Fahrzeug zu schnell gefahren sei, habe man die Person durch das Fahrtenbuch identifizieren können. Den Fragen

0: Verbogen zum Geschwindigkeitsverstoß, habe dann allerdings diese Person selber ausfallen müssen. Die Verteidigung sieht das als Entlastung, weil Clemens seinen Tempoverstoß in Krauschwitz zugegeben habe. Bemerkenswert ist die Aussage dennoch, denn beim ersten Prozesstag hieß es von der Bußgeldstelle im Landkreis Görlitz, Anfragen nach dem Fahrzeughalter wären öfters im Sande verlaufen, die offenbar einen Bezug zu Konrad Clemens hatten.
1: Und wie geht's nun weiter in diesem Prozess?
0: Ja, beim nächsten Prozesstag am 2. Juli geht es weiter mit der Zeugenvernehmung. Ein vom Gericht bestellter Gutachter soll sich dann dazu äußern, ob Konrad Clemens bei seinem Geschwindigkeitsverstoß von 81 Kilometern pro Stunde in einer Tempo-30-Zone in Krauschwitz die mögliche Höchstgeschwindigkeit habe erreichen wollen. Dann beim darauffolgenden Prozesstag, so der jetzige Planungsstand, soll es ein Urteil geben. Verteidigung und Staatsanwaltschaft sind nach wie vor der Auffassung, dass der Prozess wegen Verfahrensfehler nicht stattfinden dürfe, weil Clemens bei der Einleitung des Strafverfahrens noch unter Immunitätsschutz gestanden habe. Er ist ja nicht nur Kultusminister, sondern auch Abgeordneter im Sächsischen Landtag.
1: Informationen waren das von Daniel Schrödel aus dem Amtsgericht in Weißwasser, wo sich Sachsens Kultusminister Konrad Clemens verantworten muss, weil er zu schnell mit dem Auto gefahren sein soll. 17.55 Uhr wird es damit. Es geht heute wieder ein sehr heißer Tag zu Ende und man fragt sich, wohin nur bei diesen Temperaturen. Der Wetterbericht kündigt ja weitere Hitzetage auch fürs Wochenende an. Und Matthias Wetzel, der hat sich mal in Chemnitz nach Alternativen jenseits von Freibad oder Talsperre umgeschaut.
2: 35 Grad im Schatten zeigt das Thermometer vor dem Chemnitzer Rathaus. Da freut man sich über eine kühle Erfrischung am Trinkbrunnen.
3: Ja, heute ist besonders heiß und das ist natürlich super, dass man hier mitten auf dem Marktplatz sich umsonst Trinkwasser abfüllen kann. Und hier ist auch ganz schön viel los. Also ich musste anstehen, um mein Wasser aufzufüllen.
2: Wem diese Abkühlung zu wenig ist, der sollte sich zu den Felsendomen nach Chemnitz-Rabenstein aufmachen. In dem mittelalterlichen Bergwerk kann man so richtig runterkühlen, sagt Bergwerksführer Silvester Bauer.
4: Da unten sind 7,5 Grad, ganzjährig konstant, es ist sehr feucht, aber man sollte sich ein Jäckchen mitbringen. Denn man ist da unten nicht nur mal 5 oder 10 Minuten unterwegs, sondern, sage ich mal, zwischen 30 und 45 Minuten.
2: Eine tolle und zudem interessante Abkühlung findet auch diese Damenreisegruppe aus der Nähe von Wilsdruf.
5: Sehr gute Idee. Kann gar nicht besser sein. Wunderbar. Schön angenehm und frisch. Keine Hitze, nicht. Nee, ganz wunderbar. War tadellos. Ganze Gewölbe, ganze
6: das muss man gesehen alles haben.
2: Wem diese Abkühlung immer noch nicht reicht, der ist ein Fall für Anja Rücker. Sie ist Sport- und Gesundheitsexpertin und schwört auf ihre spezielle Kältekammer.
7: Dann geht's hier rein. Jetzt ist natürlich ein etwas brummender Ton im Hintergrund, weil wir keine Musik eingestellt haben. Aber hier verbringen die Leute 3 bis 4 Minuten, so knapp wie möglich bekleidet. Und die trockene Kälte, die geht jetzt auf unsere Haut und löst verschiedene Reaktionen im Körper aus.
2: Bei 90 Grad minus werden chronische Schmerzen gelindert, die Durchblutung wird angeregt, Endorphine und Adrenalin werden freigesetzt. Nach 4 Minuten Kälteschock ist man erquickt und frisch. Nichts für Jürgen Richter. Der verfolgt ein komplett entgegengesetztes Programm. Selbst bei Temperaturen von über 30 Grad geht der 83-Jährige regelmäßig in die Sauna. So auch heute.
8: Ja, das ist eigentlich schon Routine. Und außerdem, man kann sich ja auch abkühlen. Wärme und Kälte, das ist ja das Sinn der Sauna. Und das hat sich immer bewährt.
2: Und das Schöne dabei, tritt man nach dem Saunagang ins Freie, ist man immer erfrischt. Selbst bei 35 Grad im Schatten.
1: Also das waren doch mal wirklich gute Tipps aus Chemnitz, wo man sich abkühlen kann jenseits von Talsperre oder Freibad. Deepfakes, das sind mit Hilfe von künstlicher Intelligenz erstellte Fälschungen. Meist sind das ja Videos oder von Bildern von prominenten Personen. Und gerade erhält die neue Technologie Einzug in den sozialen Medien. Eine neue Studie der Universität Leipzig, die zeigt, viele Nutzer sind verunsichert. Die Details kennt Clemens Haug.
9: Rund 2/3 aller deutschen Internetnutzer haben schon mal einen sogenannten Deepfake gesehen. Das zeigt eine aktuelle Befragung von Forschern der Uni Leipzig. Vor allem in den sozialen Netzwerken wie Instagram, Facebook, YouTube oder TikTok sind Befragte schon auf verdächtige Videos oder Fotos gestoßen. Die meisten vermuten, dass vor allem Politiker die Opfer sind. Tatsächlich zeigt die Forschung aber, dass Fälschungen vor allem im Bereich der Pornografie vorkommen. Besorgniserregend seien bislang oft weniger die Fakes selbst, schreiben die Medienforscher Alexander Godulla und Christian Hoffmann, sondern die Menschen bekämen das Gefühl, nicht mehr zwischen echt und unecht unterscheiden zu können. Dadurch gehe am Ende das Vertrauen in die Medien insgesamt verloren. Viele Befragte befürworten daher die klare Kennzeichnung von KI-erzeugten Inhalten. Positiven Anwendungen stehen sie zugleich offen gegenüber, etwa dem virtuellen Anprobieren von Kleidung in Internetshops.
1: Soweit Clemens Haug. Wir schauen jetzt noch aufs Wetter, fragen Ralf Valencia bei uns im Wetterstudio. Ralf, was waren denn heute so die Spitzentemperaturen?
6: Naja, die haben wir gemessen in Drewitz bei Burg zum Beispiel 34,5 Grad. In Arnstein-Welpsleben waren es 34,4. Und in Thüringen, in Veilsdorf, waren wir bei 34,2. Aber da legen wir in den nächsten Tagen natürlich noch eine Schippe obendrauf, auch wenn es für den einen oder anderen sehr unangenehm wird. 31 bis 36 Grad bekommen wir morgen. Und die Nacht davor, die wird stellenweise nochmal so kühl, dass man durchlüften kann. Bis 14 Grad kann es runtergehen. In den Städten allerdings, da wird es wahrscheinlich eine tropische Nacht geben, weil die Tiefstwerte nicht mehr unterhalb der 20-Grad-Marke zu finden sind.
1: Dankeschön für diesen Ausblick, Ralf Valencia.

0: Deutschland braucht eine nationale Cybersicherheitsstrategie. Fragen darüber wollen wir berichten bei uns in der nächsten halben Stunde. Und das Bundesverteidigungsministerium hat einen Großauftrag gestoppt. Es geht da um den Kauf neuer Kampfschiffe für die Marine. Auch das wird ein Thema sein. Jetzt aber zunächst die Nachrichten.
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2: Um 18 Uhr mit Ryota Keda. Bundeskanzler Friedrich Merz will die Rentenreform noch in diesem Jahr durchs Parlament bringen. In einer Regierungsbefragung im Bundestag sagte er, die Bevölkerung solle ab Ende des Jahres Klarheit haben. Außerdem verteidigte Merz Vereinbarungen mit dem Taliban-Regime über Abschiebungen afghanischer Straftäter. Man reiche den Taliban damit nicht die Hand, sondern suche eine notwendige Zusammenarbeit im nationalen Interesse Deutschlands. Beim Thema Heizungsgesetz wies der Kanzler verfassungsrechtliche Bedenken zurück. Nach dem bundesweiten Ausfall des Bahnverkehrs sieht der IT-Sicherheitsexperte Manuel Artuk politische Versäumnisse. Der Gründer der Arbeitsgruppe Kritische Infrastrukturen sagte dem MDR, für das ausgefallene Zugfunksystem gäbe es bereits eine Nachfolgetechnologie. Die Umrüstung beginne jedoch erst in diesem Jahr und dauere rund 9 Jahre. Das hätte durch das Verkehrsministerium früher angestoßen werden können. Artuk forderte zudem mehr staatliche Investitionen in den Bahnbetrieb. Die Europäische Polizeibehörde Europol hat der organisierten Cyberkriminalität einen empfindlichen Schlag versetzt. Demnach konnten mehr als 200 Server abgeschaltet werden, mit denen Hacker infizierte Computer fernsteuern. An der Aktion waren auch Ermittler des BKA und von Microsoft beteiligt. Die Fahnder analysierten mithilfe von KI mehrere Schadprogramme und legten deren Infrastruktur offen. Weltweit wurde so die Kontrolle über mehr als 18.000 infizierte Rechner beendet. Der Medienpädagoge Johannes Gemko sieht die Einführung eines Mindestalters für Social Media skeptisch. Er sagte dem MDR, Verbote funktionierten nur mit wirksamer Kontrolle. Auf EU-Ebene zeige sich bereits, dass bestehende Regeln nur unzureichend umgesetzt würden. Gemko forderte stattdessen eine bessere Medienbildung in Familien und Schulen. Die Expertenkommission der Bundesregierung hat heute Vorschläge zum Schutz von Kindern und Jugendlichen im Netz vorgelegt. Familienministerin Karin Prien unterstützt eine Altersgrenze für Social Media von 13 Jahren. Der Internationale Sportgerichtshof hat den Mutterschutz im Profifußball gestärkt. Der CAS entschied, dass Lazio Rom seine frühere Spielerin Maja Jüttberg Schadenersatz zahlen muss. Der Klub war von einer Vertragsunterzeichnung zurückgetreten, nachdem er von der Schwangerschaft der Schwedin erfahren hatte. Laut dem Gericht war das rechtswidrig. Auch ohne unterschriebenen Vertrag habe bereits ein Arbeitsverhältnis bestanden. Die Spielergewerkschaft FIFPRO sprach von einem wegweisenden Urteil für den Schutz schwangerer Spielerinnen. Das waren die Nachrichten. Das Wetter mit den Temperaturen von 18 Uhr. Brocken stark bewölkt 22 Grad. Chemnitz sonnig 29. Dresden sonnig 31 Grad. Eisenach leicht bewölkt 31. Erfurt sonnig 31. Fichtelberg leicht bewölkt 23 Grad. Gera leicht bewölkt 31. Halle sonnig 32, Leipzig sonnig 33, Magdeburg sonnig 32 und Meiningen leicht bewölkt 31 Grad. In der Nacht leicht bewölkt oder klar und trocken, Tiefstwerte 21 bis 14 Grad. Morgen meist sonnig und trocken, Höchstwerte 31 bis 36 Grad. Am Freitag weiterhin viel Sonne und weiter steigende Temperatur. MDR, aktuell Verkehrsdienst, A2 Richtung Berlin zwischen Kreuz Hannover-Ost und Hämmelerwald, 6 Kilometer stockend plus 15 Minuten. A2 Richtung Hannover zwischen Irxleben und Eilsleben, stau und stockend an einer Baustelle plus 45 Minuten. Die A4 Görlitz-Dresden wird zwischen Kudersdorf und Niederseifersdorf in beiden Richtungen wegen Wartungsarbeiten ab 19 Uhr bis morgen früh 5 Uhr gesperrt. Vorsicht auf der A13 Richtung Dresden zwischen Großreschen und Klettwitz, ein Reifen auf der Fahrbahn. 38 Richtung Leipzig zwischen Bad Lauchstädt und Merseburg Süd, Stau wegen Bauarbeiten plus 50 Minuten. Die B81 ist zwischen der A36 Halberstadt und A36 Blankenburg Mitte wegen eines Feuerwehreinsatzes gesperrt. Und die Straße zwischen Windeberg und Keuler ist wegen Fahrbahnschäden gesperrt. Soweit der MDR Verkehrsdienst, die Zeit 18.04 Uhr.
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0: Noch eine knappe Stunde bis 19 Uhr für Sie im Studio Uta Georgi. Hallo und herzlich willkommen nochmal. Bundeskanzler Friedrich Merz hat die Vorschläge für eine Rentenreform gegen Kritik verteidigt. Im Bundestag nannte er das gestern vorgestellte Rentenpaket einen, Zitat, großen Schritt zu einem neuen System unserer Altersversorgung. Mehr dazu von Katrin Aue.
3: Großartig, weitreichend und neue Chance. Mit diesen Worten hat Friedrich Merz noch einmal die Empfehlungen der Rentenkommission beworben. Bei der Regierungsbefragung im Bundestag sagte er, die Reformvorschläge könnten zur dauerhaften Stabilisierung unserer Alterssicherungssysteme beitragen. Er hoffe, dass die Bundestagsabgeordneten so wörtlich konstruktiv über das Paket beraten und es in vollem Umfang umsetzen. Aus der Linksfraktion kam Kritik am Plan, stufenweise das Renteneintrittsalter zu erhöhen, gekoppelt an die steigende Lebenserwartung. Das führe letztlich zu Rentenkürzungen bei denen, die nicht in der Lage seien, so lange zu arbeiten und deshalb mit Abschlägen früher in Rente gehen müssten. Der Kanzler verwies auf die Ausnahmeregeln, die für solche Fälle geplant seien. Die AfD kritisierte das Rentenpaket grundsätzlich und fragte, warum die Lücke in der Rentenfinanzierung nicht aus Steuermitteln bezahlt werde. Da gäbe es Einsparpotenzial. Laut Merz sollen die Gesetzentwürfe in der parlamentarischen Sommerpause erarbeitet werden. Ab dem Herbst dürfte der Ball dann im Parlament liegen. Wenn es nach dem Kanzler geht, soll die gesetzliche Rente bis Ende des Jahres reformiert sein.
0: Bundesfamilienministerin Prien hat sich für ein Mindestalter bei der Nutzung von Social Media ausgesprochen. Eine von ihr beauftragte unabhängige Expertenkommission hatte sich seit Monaten mit diesem Thema beschäftigt und heute nun Empfehlungen präsentiert. Eine klare Empfehlung haben die Experten bei der Frage nach einer Altersbeschränkung aber nicht abgegeben. Mehr dazu von Nicole Markwals.
4: Für Olaf Köller ist klar:
5: Nicht das Kind muss sich an die digitale Welt anpassen, sondern die digitale Welt an das Kind.
4: Köller ist der zweite Vorsitzende der Expertenkommission. Er ist Psychologe und Bildungsforscher. Natürlich hat die digitale Welt viel zu bieten. Per Messenger-Dienst kommunizieren, durch soziale Medien Freundschaften pflegen, sich kreativ ausleben. Doch die Entwicklung ist orientiert an der Profitmaximierung, mit dem Ziel, die Nutzer so lange wie möglich auf der jeweiligen Plattform zu halten. Und das kann jungen Menschen schaden. Köller fordert:
5: Es braucht auch mehr als Altersangaben oder Appelle an Eltern.
4: Sehr viel mehr steht in den 56 Handlungsempfehlungen der Kommission. Sie richten sich an Eltern, Kitas, Schulen, Kinder- und Jugendhilfe, Kinderärzte, Forschung, Politik und natürlich die Plattformen. Darunter sind Ideen wie ein KI-Seepferdchen, um ein Grundverständnis von künstlicher Intelligenz zu fördern. Oder die Empfehlung, die Medienbildung in Schulen auszubauen. Ganz konkret wird die Kommission aber auch. Sie schlägt zum Beispiel vor, die private Nutzung von Handys für alle Schüler bundesweit im Unterricht und in Pausen bis zur 7. Klasse zu verbieten. Donata Vogtschmidt von den Linken hält das für falsch.
6: Ziel sollte es sein, pauschale Handyverbote zu vermeiden, denn sie schaffen weder Medienkompetenz noch sind sie praktikabel durchsetzbar.
4: Auf die Frage, ob es eine Altersgrenze für die Nutzung von Social Media geben sollte, schlägt die Kommission zwei Modelle vor. Im ersten Modell soll Social Media grundsätzlich erst ab 13 erlaubt werden. Je nach Alter sollen dann unterschiedliche Funktionen freigegeben werden können. Das zweite Modell sieht vor, dass es gar keine einheitliche Altersgrenze gibt. Funktionen sollen auf bestimmte Altersgruppen beschränkt werden, wie zum Beispiel Livestreams oder Endless Scrolling. Das soll erst ab einem bestimmten Alter erlaubt sein. Familienministerin Karin Prien von der CDU hält eine Altersgrenze von 13 Jahren für richtig. Sie fordert auch eine wirksame Altersüberprüfung und abgestufte Schutzvorkehrungen für unterschiedliche Altersgruppen. Im besten Fall soll das auf europäischer Ebene geregelt werden, sagt Prien.
7: Sollte das nicht gelingen, will ich das auch gleich sagen, ist parallel auch eine nationale Regelung richtig, weil wir können es uns nicht leisten, Kinder und Jugendliche weiter damit allein zu lassen.
4: Jetzt wird die politische Diskussion nochmal richtig an Fahrt aufnehmen. Priens eigene Fraktion will kein pauschales Verbot, sondern je nach App differenzieren. Regierungspartner SPD hatte sich im Vorfeld klar für ein Social-Media-Verbot für unter 14-Jährige ausgesprochen. Trotzdem hofft die Familienministerin, noch bis Ende des Jahres Gesetzentwürfe vorzulegen.
0: Nicole Markwald war das zu den Empfehlungen der Expertenkommission zur Nutzung von Social Media für Minderjährige. Bundesverteidigungsminister Boris Pistorius hat ein milliardenschweres Rüstungsprojekt gestoppt. Bei dem Großauftrag geht es um den Kauf neuer Kampfschiffe für die Marine. Oliver Neuroth berichtet.
8: Die Fregatte F-126 sollte nicht weniger als das größte Marinebeschaffungsprojekt Deutschlands seit Jahrzehnten sein. Mit Blick auf die Bedrohungslage in Nord- und Ostsee auch eines der wichtigsten. Geplant war, dass die 6 neuen Kriegsschiffe ältere Fregatten ersetzen. Doch das beauftragte niederländische Unternehmen Damen Naval konnte den Zeit- und Kostenrahmen nicht einhalten. Deshalb stand ein Wechsel zu einem anderen Unternehmen im Raum. Das hätte die Gesamtkosten für das Projekt von ursprünglich 10 auf fast 19 Milliarden Euro erhöht.
9: Und meine Damen und Herren, das geht nicht,
8: sagt Bundesverteidigungsminister Boris Pistorius.
9: Lieber ein hartes Ende als eine dauerhafte Hängepartie. Die können wir uns nicht leisten, weder finanziell noch zeitlich. Die Marine braucht dringend neue Fregatten, die sie befähigen zur U-Boot-Jagd.
8: Die Jagd auf feindliche U-Boote hätte die wichtigste Aufgabe der Fregatten vom Typ F-126 sein sollen. Russland verfügt über eine der größten U-Boot-Flotten der Welt. Damit ist das Land theoretisch in der Lage, Rohstoff- und Handelsrouten sowie kritische Unterseeinfrastruktur zu kappen, etwa Pipelines oder Kommunikationskabel. Die Opposition kritisiert, die Schwierigkeiten rund um die Fregatte F-126 seien schon seit langem bekannt. Dietmar Bartsch, Haushaltspolitiker der Linken, sagt, Warnungen seien ignoriert worden. Er spricht von einer teuren Blamage. Robin Wagener, Verteidigungspolitiker der Grünen, findet:
10: Es ist eigentlich unverantwortlich, dass der Minister so lange gezögert hat, diese Entscheidung zu treffen.
8: Wagener verweist darauf, dass schon 2,3 Milliarden Euro an Steuergeld in das Projekt geflossen ist. Geld, das womöglich nun verloren ist. Das Ministerium prüft mögliche Schadenersatzansprüche.
10: Aber es ist besser, irgendwann einen klaren Cut zu machen, als immer noch mehr Geld in ein Projekt, was am Ende nicht zum Ziel führt, fließen zu lassen. Und es kommt darauf an, dass wir am Ende ein Produkt haben, dass wir am Ende Schiffe haben, die so schnell wie möglich im Wasser sind und eingesetzt werden können.
8: Genau das sollen nun Schiffe vom Typ MEKO A200 sein. Das Verteidigungsministerium plant, 8 dieser Fregatten zu kaufen. Sie sind auch für die U-Boot-Jagd konzipiert, wie die F-126. Allerdings haben sie weniger Platz für Munition an Bord und eine geringere Reichweite. Laut Marine sind die MEKO-Schiffe aber in der Lage, den Kernauftrag der deutschen Marine und die NATO-Verpflichtungen zu erfüllen. Dazu kommt, sagt Minister Pistorius, die Alternativfregatten sollen in Deutschland gebaut werden vom deutschen Hersteller TKMS.
9: Das ist mir wichtig, gerade mit Blick auf die Werften in Hamburg, Blohm und Voss und Wolgast, dass beide Werften ganz klar einbezogen werden sollen in die Produktion auch dieser MEKOs, weil die Werftkapazitäten, aber auch die herausragende fachliche Arbeit, die an beiden Standorten geleistet wird, Bestandteil des Projekts werden soll.
8: Über den Kauf der neuen Schiffe soll schnellstmöglich der Haushaltsausschuss des Bundestages entscheiden.
0: Informationen waren das von Oliver Neuroth. In Freiburg, da dreht sich jetzt 2 Tage lang alles um die Landwirtschaft beim Deutschen Bauerntag, der heute begonnen hat. Und zwar direkt mit sehr konkreten Forderungen an die Politik, festgehalten in der Freiburger Erklärung. Mehr dazu von Silas Schwab.
11: Die Freiburger Erklärung bezeichnete der Präsident der Deutschen Bauern Joachim Ruckwied als absolute Notwendigkeit. In ihr fordern die Bauern von der EU 500 Milliarden Euro, die über 7 Jahre hinweg in die Agrarpolitik fließen sollen. Außerdem lehnen die Bauern darin eine Obergrenze für Fördergelder an einzelne Betriebe ab. Ruckwied hielt davor eine leidenschaftliche Rede zur Lage der Landwirtschaft. Er warnte vor zu niedrigen Lebensmittelpreisen, das sei eine große Belastung für die Bauern. Zugleich würden Sprit und Strom immer teurer werden, deshalb forderte er die Bundesregierung dazu auf, den Tankrabatt bis November zu verlängern, um Landwirte in der Erntezeit zu entlasten. Die Pläne der Bundesregierung, Minijobs abzuschaffen, bezeichnete Ruckwied als wirtschaftlichen Unsinn. Wer in seiner Freizeit gerne Mähdrescher oder Häcksler fährt und damit Landwirte unterstützt, soll dafür nicht Sozialabgaben zahlen, sagte der Präsident des Bauernverbandes vor rund 500 Delegierten in der Freiburger Messehalle. Das war seine letzte Rede als Präsident der Deutschen Bauern. Nächstes Jahr endet seine Amtszeit. Cem Özdemir, der baden-württembergische Ministerpräsident von den Grünen, hatte den Bauerntag eröffnet. Er rief in seiner Rede dazu auf, mehr regionale Produkte zu kaufen und vor allem Wein aus Deutschland zu trinken und so die Landwirte zu unterstützen.
0: Es war im Februar, da wollte Zugbegleiter Serkan Çalar in einem Zug bei Landstuhl im Kreis Kaiserslautern in Rheinland-Pfalz Fahrkarten kontrollieren. Dabei erwischte er einen Schwarzfahrer. Als Çalar den Mann dann des Zuges verweisen wollte, wurde er von ihm attackiert. 2 Tage später starb er im Krankenhaus an den Verletzungen. Heute hat vor dem Landgericht in Zweibrücken der Prozess begonnen. Andreas Karlmeier berichtet von dort.
12: Der Gerichtssaal war bis auf den letzten Platz gefüllt. Angehörige Angehörige und ehemalige Kollegen des Opfers hielten während der Verhandlung Bilder von Serkan Çalar hoch. Sein Bruder sagte vor Prozessbeginn, dass kein Urteil Serkan zurückbringen könne, aber die Fotos seien ein Zeichen dafür, dass er auch bei diesem Prozess dabei ist. Der 26-jährige Angeklagte sprach ausführlich über seinen Lebenslauf, darunter frühere Jobs, seinen Marihuana-Konsum und psychische Probleme. In einer Erklärung ließ er über seine Verteidigerin ausrichten, dass er die Tat bereue und die Verantwortung dafür übernehme. Er sprach von einem Moment blinder Wut. Die Familie wolle diese Entschuldigung nicht akzeptieren, ließ sie über ihren Anwalt verkünden. Ein wichtiges Beweismittel wurde ebenfalls gezeigt, Aufnahmen aus der Überwachungskamera des Zugs. Sie dokumentieren, wie eine Diskussion zwischen dem Angeklagten und dem Zugbegleiter eskaliert und schließlich in Gewalt mündet. Serkan Çalar starb an den Folgen der Schläge in einem Krankenhaus. Die Videoaufnahme löste starke Reaktionen im Saal aus. Ein Zuschauer wurde so laut, dass er das Gerichtsgebäude verlassen musste und ein Hausverbot samt Ordnungsgeld verhängt wurde. Weitere Angehörige verließen unter Tränen den Raum. Im Mittelpunkt des Prozesses steht die Frage, wie die Tat rechtlich zu bewerten ist. Angeklagt ist der Mann wegen Körperverletzung mit Todesfolge, doch die Staatsanwaltschaft hatte ursprünglich eine Mordanklage angestrebt. Das Strafmaß könnte zwischen 3 und 15 Jahren Haft liegen oder, falls es doch als Mord eingestuft wird, sogar lebenslang.
0: Es wird 18.16 Uhr. 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Bundeskanzler Friedrich Merz will die Rentenreform noch in diesem Jahr durchs Parlament bringen. In einer Regierungsbefragung im Bundestag sagte er, die Bevölkerung solle ab Ende des Jahres Klarheit haben. Soweit diese Spitzenmeldung. Weitere Nachrichten der Rio Takeda für Sie.
2: Die EU-Kommission will die Unternehmensbesteuerung in Europa vereinfachen. Wie die Behörde in Brüssel mitteilte, sollen Firmen bei grenzüberschreitenden Zahlungen weniger Bürokratie haben, Rückerstattungen schneller bekommen und teils von Meldepflichten entlastet werden. Die Vorschläge werden nun den EU-Ländern und dem Europaparlament vorgelegt. In Griechenland hat die Polizei eine Bande zerschlagen, die Stromzähler manipuliert und so rund 9 Millionen Euro Schaden verursacht haben soll. Nach Polizeiangaben wurden 5 Verdächtige festgenommen, gegen mehr als 100 weitere wird ermittelt. Die Täter hätten den Zugriff auf billigeren Strom auch an Unternehmen und Restaurants verkauft. In Zwickau erinnert eine neue Ausstellung an das frühere jüdische Leben in der Stadt. Wie die Stadtverwaltung mitteilte, werden am Freitag Dokumente, Fotos und persönliche Geschichten von Menschen gezeigt, die in der NS-Zeit verfolgt wurden. Herzstück sei eine wiederentdeckte Tora-Rolle. Das Wetter in der Nacht leicht bewölkt oder klar und trocken, 21 bis 14 Grad. Morgen meist sonnig und trocken, 31 bis 36 Grad. MDR, aktuell Verkehrsdienst, A2 Richtung Berlin zwischen Kreuz Hannover Ost und Hämmelerwald, 6 Kilometer stockend plus 15 Minuten. A2 Richtung Hannover zwischen Irxleben und Alsleben stau und stockend an einer Baustelle plus 15 Minuten. Die A4 Görlitz, Dresden wird zwischen Kodersdorf und Niederseifersdorf in beiden Richtungen wegen Wartungsarbeiten ab 19 Uhr bis morgen früh ca. 5 Uhr gesperrt. Vorsicht auf der A13 Richtung Dresden zwischen Großreschen und Klettwitz, ein Reifen auf der Fahrbahn. Die B81 ist zwischen der A36 Halberstadt und A36 Blankenburg-Mitte wegen eines Feuerwehreinsatzes gesperrt. Und die Straße zwischen Windeberg und Keuler ist wegen Fahrbahnschäden gesperrt. Soweit der MDR. Aktuell Verkehrsdienst, die Zeit 18.18 Uhr.
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0: Soll es ein Mindestalter für die Nutzung sozialer Medien geben? Eine Expertenkommission, die von der Bundesregierung eingesetzt worden war, sie hat dazu heute Empfehlungen vorgelegt. Bekannt ist unter anderem, dass die Kommission 2 Alternativen vorgeschlagen hat. Demnach soll es keine Mindestaltersgrenze von 13 Jahren geben, stattdessen spezielle Einschränkungen, je nachdem, welches Risiko sich mit der Nutzung des Angebots verbindet. Was wirklich sinnvoll sein kann, darüber habe ich mit dem Medienpädagogen Johannes Gemko von der Universität Leipzig gesprochen.
13: Ich begrüße Sie, hallo.
0: Herr Gemko, wofür würden Sie denn plädieren? Ein Mindestalter oder eine Einschränkung, je nachdem, wie risikobehaftet so ein Social-Media-Angebot ist?
13: Nun, das muss man natürlich schauen, welche Begründung hinter der jeweiligen Regulierungsstrategie dann auch steht. Wir müssen natürlich aus der Forschungsperspektive sagen, Jugendliche sind nicht gleich Jugendliche, sondern wir haben da mit einer Pluralität an Nutzungsformen zu tun. Die einen sind stärker betroffen von gefährlichen Inhalten und gefährlichen Strukturen auf den sozialen Medien als andere. Also ein differenzierter Blick ergibt Sinn. Auch die Plattformen sind differenziert zu betrachten. Also da sollten wir schon ganz speziell auf die Plattformen gucken und welche Gefährdungspotenziale dort dahinter dann auch gesehen werden.
0: Wie sinnvoll sind denn generell Verbote? Denn da verbindet sich ja auch die Frage, wer will das überhaupt kontrollieren?
13: Ja, die Kontrolle hängt natürlich an ganz vielen verschiedenen Institutionen in Deutschland. Aber Verbote haben natürlich immer die Schwierigkeit, dass sie so ein bisschen auch ein Potenzial öffnen, dass Jugendliche diese Verbote auch gezielt umgehen, vielleicht auch einen besonderen Reiz auslösen, diese Verbote umgehen zu wollen. Das sehen wir praktisch schon in Australien, wo es dieses Social-Media-Verbot für unter 16-Jährige gibt, dass da beispielsweise technische Möglichkeiten genutzt werden, diese Altersverifikation etc. zu umgehen. Das heißt, wir brauchen natürlich, falls es jetzt für ein Mindestalter kommt, brauchen wir auch die entsprechenden technischen Grundlagen dafür, dass wir das auch ganz konkret anwenden können, damit es auch geeignet ist. Wir haben schon relativ viele Regulierungen von den sozialen Medien, deren Umsetzung aber auf EU-Ebene extrem hinkt, extrem schwierig ist. Beispielsweise der Digital Services Act, der auch Minderjährige vor negativen Auswirkungen schützen soll. Da fehlt die Umsetzung dieser Regulierungsleistungen. Und dann kommt natürlich noch als letztes Argument, es gibt auch Potenziale der sozialen Medien und ein Verbot verwischt natürlich auch die Chancen zur Teilhabe und zur Partizipation in geschützten Räumen, die wir brauchen auf den sozialen Medien für Kinder und Jugendliche.
0: Mal abgesehen von dem, was Sie da gerade beschrieben haben, brauchen wir nicht auch wirkungsvolle pädagogische Konzepte, um Kinder und Jugendliche besser aufzuklären, damit sie verantwortungsvoll mit den sozialen Medien umgehen können? Wo stehen wir denn da überhaupt?
13: Ja, in der öffentlichen Diskussion, da treffen Sie genau ins Mark, stehen wir da bei einer Vermeidung, bei der Ausblendung dieser Themen meiner Meinung nach. Wir wissen aus verschiedenen Studien, auch aus der Medienpädagogik, welche extreme Rolle und welche wichtige Relevanz Medienerziehung in den Familien beispielsweise hat. Das wird jetzt so ein bisschen immer ausgeblendet, weil natürlich viele Eltern auch ganz stark überfordert sind mit der Medienerziehung von Kindern und Jugendlichen. Das ist übrigens auch historisch in der Mediengeschichte kein neues Thema. Das haben wir schon bei der Lesesucht im 18. und 19. Jahrhundert. Das haben wir schon bei der Comic Culture und der Rezeption von Comics im 20. Jahrhundert ebenso wie beim Fernsehen und nicht zuletzt bei Ego-Shootern, die dann als Killerspiele abgetan wurden. Es gibt ganz viele Schutzfaktoren, die aus einer gesunden Medienerziehung, das heißt, ich nutze Medien gemeinsam erstmal mit meinen Kindern, ich kläre über Medien auf, ich nehme Medien als ein Erziehungsteil meiner elterlichen Pflichten wahr, denn das schafft die Wahrnehmung für die Kinder und Jugendliche. Ah ja, da ist etwas, was vielleicht gefährlich ist und wo ich vorsichtig sein muss. Und das schafft Vertrauen. Und viele Eltern, das kann man dann aber auch verstehen, wünschen sich stärkere Medienbildung und Medienkompetenzförderung in den Schulen. Und da muss man ganz klar sagen, auch wenn man mit den Jugendlichen spricht, da stehen wir ganz, ganz am Anfang noch in einer, wenn man so will, medialen Pubertät. Gucken wir nach Österreich beispielsweise, da gibt es mittlerweile digitale Grundbildung als verpflichtetes Schulfach. In Deutschland wird das als Querschnittsaufgabe behandelt und überfordert den Lehrplan. Überfordert, weil es nicht ganz klar Verantwortung konkretisiert in ein einzelnes Schulfach. Da steht also noch etwas Aufgabe bevor.
0: Sie hatten jetzt Österreich schon erwähnt, Australien auch vorhin, wo es ein Social-Media-Verbot für Minderjährige gibt. Im internationalen Vergleich gibt es Länder, wo Sie sagen, die sind wirklich Vorbild, könnten Vorbild auch für Deutschland sein?
13: Ja, der internationale Vergleich ist natürlich ganz, ganz wichtig, weil man daraus lernen kann. Aber jedes Land hat natürlich verschiedene Maßnahmen. Auch in Spanien oder in UK gibt es diese Altersbegrenzung. Und das sind natürlich für uns aus der deutschen Perspektive erstmal gute Nachrichten, dass wir rübergucken können und schauen können, was funktioniert, was funktioniert nicht. In Australien beispielsweise funktioniert es erstmal sehr gut. Es ging erstmal die Nutzungszahlen runter. Aber jetzt muss man fragen, was ist das Ziel, dass weniger Jugendliche Social Media nutzen oder dass die kritischen Symptome, die man damit assoziiert, abnehmen?
0: Die Einschätzung des Medienpädagogen Johannes Gemko von der Universität Leipzig zur Diskussion über ein Social Media Verbot für Minderjährige. Es wird damit 18.24 Uhr. 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In Berlin, da ist heute ein Mahnmal für die während der NS-Zeit verfolgten und ermordeten Zeugen Jehovas eingeweiht worden. Im Großen Tiergarten gab es einen Festakt. Auch Bundestagspräsidentin Julia Klöckner von der CDU war mit dabei. Für verfolgte und ermordete Juden, Homosexuelle, Sinti und Roma sowie die Opfer der sogenannten Euthanasiemorde gibt es bereits Erinnerungsstätten. Carsten Dippel aus Berlin.
14: Heute wurde im Berliner Tiergarten ein Mahnmal für eine lange vergessene Opfergruppe des nationalsozialistischen Terrors eingeweiht, die Zeugen Jehovas. Unweit des sogenannten Goldfischteichs erinnert nun eine bronzene Stele in Form eines stilisierten Baumstammes an jene Anhänger der Glaubensgemeinschaft, die unter der Entrechtung, Demütigung und Verfolgung zwischen 1933 und 1945 litten und an jene, die ermordet wurden. Zum Festakt bei strahlendem Sonnenschein sprachen Bundestagspräsidentin Julia Klöckner und Kulturstaatsminister Wolfram Weimer vor zahlreichen Gästen und Nachfahren von Opfern. Julia Klöckner hob den Mut und die Standhaftigkeit der Verfolgten hervor, die trotz der Repressalien an ihren Überzeugungen meist festhielten.
15: Die Zeugen Jehovas strebten keinen Umsturz an. Sie wollten einzig ihren Glauben leben. Aber in der Not der Lager waren es oft sie, die ihr karges Brot mit anderen teilten. Dieses Denkmal gilt den Menschen, die bitteres Unrecht erlitten und dennoch immer wieder Menschlichkeit zeigten in dieser Situation.
14: Mehr als 15.000 Anhänger der Glaubensgemeinschaft, damals meist als Bibelforscher bezeichnet, wurden im nationalsozialistisch besetzten Europa verfolgt. 4.500 in Konzentrationslager verschleppt, mindestens 1.800 von ihnen ermordet. Darunter etwa 300 junge Männer, die aufgrund ihrer religiösen Überzeugung den Kriegsdienst verweigerten und hingerichtet wurden. In den Konzentrationslagern mussten die Verfolgten der Glaubensgemeinschaft einen lila Winkel tragen. Zwei Jugendliche berichteten in bewegenden Worten vom Schicksal ihrer Vorfahren im Nationalsozialismus. Für Julius Glaser, dessen Ururgroßmutter in das KZ Ravensbrück verschleppt wurde, ist der heutige Tag ein bewegender Moment.
16: Ich bin da einfach stolz auf sie, wenn ich ehrlich bin. Ich weiß, meine Vorfahren, es war nicht leicht in der Zeit, aber dass sie dann trotzdem den Mut hatten, sich für ihren Glauben einzusetzen und dafür auch so weit gegangen sind, wie sie eben gegangen sind, nämlich bis in den Tod, das ist sehr ermutigend für mich.
14: Gestaltet wurde die golden schimmernde Stele, die einen Baumstamm mit tiefen Furchen zeigt, vom Künstler Matthias Leek. Der Goldfischteich war damals ein konspirativer Treffpunkt, bis die Gestapo dort vor 90 Jahren eine Verhaftungsaktion durchführte. Leek hat Fotografien aus der Zeit der Verfolgung und eigene Aufnahmen in Gedenkstätten wie eine Mehrfachbelichtung übereinander gelegt und daraus die Oberflächenstruktur seiner Stele abgeleitet.
17: Die Einkerbungen machen das Leid der Menschen damals deutlich.
14: Errichtet wurde das Mahnmal von der Stiftung Denkmal für die ermordeten Juden Europas nach einem einstimmigen Bundestagsbeschluss vor 3 Jahren, der forderte, allen Opfergruppen würdig zu gedenken. Dass die heutigen Zeugen Jehovas aufgrund ihres apokalyptischen Weltbildes und autoritärer Strukturen vielfach in der Kritik stehen, kam bei diesem Festakt nicht zur Sprache. Für den Direktor der Stiftung, Uwe Neumerker, soll beim Mahnmal etwas anderes im Blick stehen.
18: Für mich ist es wichtig, dass diese lange vergessene, lange verdrängte, lange beschwiegene, überschaubare Opfergruppe in ihrem Mut, in ihrer Mitmenschlichkeit, in ihrem Handeln nach ihrem Gewissen endlich zentral in diesem Land gewürdigt wird, hier in Berlin.
0: Sagt der Stiftungsdirektor Uwe Neumerker im Bericht von Carsten Dippel aus Berlin, wo heute ein Mahnmal für die ermordeten Zeugen Jehovas in der NS-Zeit eingeweiht wurde. Jetzt die Zeit für den Blick aufs Wetter bei uns in Mitteldeutschland. Ralf Valencia kann uns jetzt sagen, mit welchen Temperaturen wir denn in den Abend und durch die Nacht gehen.
19: Ja, den Abend geht es auf jeden Fall mit Temperaturen so um die 34 Grad, die wir jetzt noch im Osten von Sachsen-Anhalt messen, nämlich in Genthin und in Drewitz bei Burg. Ansonsten liegen wir bei Werten so um die 30 Grad und in den Bergen, da sind wir knapp drunter unter der 30 Grad Marke, so bei 26 bis 29 Grad. Und für die Nacht geht es dann runter auf 21 bis 14 Grad, ein bisschen davon abhängig, wie viel Bewölkung da ist. In den Städten wird es wahrscheinlich aber häufig eine tropische Nacht geben, das heißt die Tiefstwerte bleiben oberhalb der 20 Grad Marke.
0: Und der Tag morgen, wird es da noch ein Müh heißer?
19: Es wird leider noch ein bisschen heißer. Morgen sind wir bei 31 bis 36 Grad. Morgen ganz ähnlich wie heute auch. Viel Sonne im Laufe des Tages über den Bergen. Vielleicht ein paar einzelne Quellwolken, aber auch morgen bleibt es dann trocken.
0: Dankeschön, Ralf Valencia. Wie sicher ist der Zugbahnfunk und was muss nach dem Ausfall gestern bei der Deutschen Bahn passieren? Darüber habe ich mit einem IT-Sicherheitsexperten, und zwar mit Manuel Attuk von Kritis, gesprochen. Das Gespräch können Sie hören bei uns gleich nach den Nachrichten. Und es gibt eine neue Millioneninvestition beim Hidden Champion, denn der Chiphersteller X-Fab in Erfurt investiert in ein neues Werk. Auch darüber sind wir im Gespräch mit dem Geschäftsführer in der nächsten halben Stunde.

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1: Um 18.30 Uhr mit Rio Takeda. Der Sächsische Landtag hat für ein neues Polizeigesetz gestimmt. Der Entwurf der Minderheitskoalition wurde mit der notwendigen Mehrheit von 60 zu 53 Stimmen angenommen. Die Neuregelung stellt den gesetzlichen Rahmen für polizeiliche Überwachungsmaßnahmen und die Datenerhebung. Beispielsweise soll KI bei der Videoüberwachung von Kriminalitätsschwerpunkten eingesetzt werden. Eine automatisierte Kennzeichenerkennung soll zudem bei der Ermittlung gestohlener Fahrzeuge helfen. Der Verfassungsgerichtshof hatte 2024 eine Neuregelung des Polizeigesetzes bis zum 30. Juni 2026 vorgeschrieben. Das Verfahren war seinerzeit von Grünen und Linken angestoßen worden. Bundeskanzler Friedrich Merz will die Rentenreform noch in diesem Jahr durchs Parlament bringen. In einer Regierungsbefragung im Bundestag sagte er, die Bevölkerung solle ab Ende des Jahres Klarheit haben. Außerdem verteidigte Merz Vereinbarungen mit dem Taliban-Regime über Abschiebungen afghanischer Straftäter. Man reiche den Taliban damit nicht die Hand, sondern suche eine notwendige Zusammenarbeit im nationalen Interesse Deutschlands. Forschungseinrichtungen müssen sich aus Sicht deutscher Sicherheitsbehörden besser vor Wissenschaftsspionage für China schützen. Verfassungsschutzpräsident Sinan Seelen sagte, Deutschland stehe im Fokus von Aktivitäten chinesischer Nachrichtendienste. Das betreffe nicht nur die Wirtschaft, sondern auch Forschung und Lehre. Hier müssten Hochschulen sensibler werden. Erst vor kurzem wurde in München ein deutsches Ehepaar chinesischer Herkunft verhaftet. Sie stehen im Verdacht, für einen chinesischen Geheimdienst unter anderem Kontakte an deutschen Hochschulen geknüpft zu haben. Im Nationalpark Harz gibt es dreifachen Nachwuchs bei den Luchsen. Wie der Nationalpark mitteilte, sollen die Jungtiere in einem Wiederansiedlungsprojekt ausgewildert werden. Geplant ist die Auswilderung Anfang 2027, etwa im Thüringer Wald, im Erzgebirge oder im Schwarzwald. Die Tiere wachsen derzeit in einem für die Öffentlichkeit unzugänglichen und nicht einsehbaren Gehege auf, mit wenig menschlichem Kontakt. Bei einem Brand in einem Pflegeheim in Bitterfeld-Wolfen ist ein Heimbewohner schwer verletzt worden. Wie die Feuerwehr mitteilte, war das Feuer am Vormittag aus bislang unbekannten Gründen in einem Zimmer im Erdgeschoss ausgebrochen. Einsatzkräfte fanden in dem brennenden Zimmer einen weiteren Bewohner. Er wurde in Sicherheit gebracht. Das Feuer konnte anschließend schnell gelöscht werden. Das waren die Nachrichten. Das Wetter mit den Temperaturen von 18 Uhr. Artern sonnig, 33 Grad. Dresden sonnig, 31. Eisenach leicht bewölkt, 31. Erfurt sonnig, 31 Grad. Hoyerswerda sonnig, 32. Magdeburg sonnig, 32. Neuhaus am Rennweg leicht bewölkt, 28. Oschatz sonnig, 32. Plauen sonnig, 31. Lutherstadt-Wittenberg meldet 33 Grad. In der Nacht leicht bewölkt oder klar und trocken, Tiefstwerte 21 bis 14 Grad, morgen meist sonnig und trocken, Höchstwerte 31 bis 36 Grad, am Freitag weiterhin viel Sonne und weiter steigende Temperatur. MDR aktuell Verkehrsdienst, A2 Richtung Berlin zwischen Kreuz Hannover-Ost und Hemmeler Wald, 6 Kilometer stockender Verkehr plus 10 Minuten. Vorsicht A2 Richtung Berlin zwischen Lehrte und Lehrte Ost, ungesicherte Unfallstelle. A2 Richtung Hannover zwischen Irxleben und Alsleben, stau und stockend an einer Baustelle plus 15 Minuten. Die A4 Görlitz Dresden, es wird zwischen Kodersdorf und Niederseifersdorf in beiden Richtungen wegen Wartungsarbeiten ab 19 Uhr bis morgen früh 5 Uhr gesperrt. Die A71 Richtung Sangerhausen wird zwischen Sulzeller-Mehlis und Oberhof wegen Tunnelwartungsarbeiten ab 19 Uhr bis morgen früh 6 Uhr gesperrt. Umgeleitet wird über die U9. Die B81 wird zwischen der A36 Halberstadt und A36 Blankenburg-Mitte wegen eines Feuerwehreinsatzes gesperrt. Die Straße zwischen Windeberg und Keuler wegen Fahrbahnschäden gesperrt und die Straße zwischen Meißen und Wilsdorf ist in Höhe Bockwien nach einem Unfall gesperrt. Soweit der MDR. Aktuell Verkehrsdienst, die Zeit 18.34 Uhr.
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2: Und noch einmal herzlich willkommen hier aus dem Studio Uta Georgi. Es war gestern am späten Abend, da ging bei der Deutschen Bahn auf einmal nichts mehr. Bundesweit fielen die Züge aus und heute wissen wir, Auslöser für den Stillstand war eine Störung des Zugbahnfunks. Das System heißt GMSR. Auch wenn der Zugverkehr inzwischen wieder weitestgehend reibungslos läuft, so stehen doch viele Fragen im Raum. Über die, was die Sicherheit des Funkbetriebs betrifft, habe ich gesprochen mit dem IT-Sicherheitsbeauftragten Sicherheitsberater Manuel Attuk. Er ist unter anderem Gründer und Sprecher der unabhängigen AG Kritis, die sich mit Cybersicherheit beschäftigt. Und in dem Zusammenhang tritt er auch mit seinem Künstlernamen Honkase auf. Da kennt ihn vielleicht auch der eine oder andere. Ich grüße Sie.
3: Hallo, guten Tag.
2: Herr Attuk, muss man denn erkennen, dass das GSM-Netz nicht wirklich sicher ist?
3: Das GSM-Netz ist eigentlich genau auf diese Sicherheit und auf die Ausfallsicherheit ausgelegt. Das ist eben nicht das ganz normale Handynetz, wie es alle anderen nutzen, sondern ein spezielles ausfallsicheres Netz, das aber eine Störung hatte, weil eben eine Komponente ausgewechselt wurde, ein Update vorgenommen wurde und dadurch eben dieses sichere Netz gestört war. Das heißt dann aber auch, dass die Fahrgastleiter, also die Zugführer, keinen Notfunk mit der Leitstelle haben, aber das ist eben notwendig, um Sicherheit der Passagiere, also Safety zu gewährleisten, keine Menschenleben zu gefährden und eine Notfallkommunikation über diesen Notfunk immer aufrechthalten zu können. Und da das dann nicht mehr funktioniert hat und auch ein sogenannter Rückfall auf einer Rückfallebene, es gibt noch ein PGSM, das man als Alternative nutzen kann, durch dieses Update der Komponente auch nicht funktioniert hat, musste man eben alle Züge bis zum Bahnhof fahren lassen und dann den Betrieb einstellen.
2: Also Sie würden so weit gehen, dass Sie sagen, es war jetzt keine Sabotage oder auch kein Hackerangriff, weshalb das da passiert ist?
3: Also es war definitiv keine Sabotage, das haben auch die Sicherheitsbehörden explizit ausgeschlossen und es war ein Update einer Komponente, das hat die Bahn auch bestätigt. Ein Hackerangriff kommt da auch nicht in Betracht, es ist tatsächlich ein Unfall. Es gibt ja drei Kategorien, es gibt Naturereignisse wie im Ahrtal, das vor 5 Jahren und ein paar Tagen passiert ist. Auch da ist die Bahn immer noch am Aufbauen, die sind immer noch nicht fertig mit der Wiederherstellung der kritischen Infrastruktur. Dann gibt es Unfälle, wie hier geschehen, und eben Vorsatzhandlungen, wie eben Sabotage. Und in diesem Fall haben wir es mit einem Unfall zu tun, weil es natürlich nicht geplant war, beim Update dieser Komponente dann einen kompletten Systemstillstand zu erzeugen.
2: Können Sie uns denn mal erklären, warum kommt man dann bei so einem Ausfall, zum Beispiel eben auf Schnellfahrstrecken wie bei uns hier in Mitteldeutschland, Halle, Leipzig, Erfurt, warum kommt man dann zum Stehen, wo es dann diese Signale nicht mehr gibt?
3: Da das ja Notfunk ist und darüber Notfälle kommuniziert werden können müssen, dass beispielsweise jetzt im Extremfall 2 Fahrzeuge auf der gleichen Schiene sind und eine Kollision droht, dann muss der Leitstand schnell eingreifen oder mit mehreren Akteuren gleichzeitig gesichert, aber auch verbindlich kommunizieren können, um eben eine Gefahrenabwehr auszuüben. Und dafür muss immer eine gesicherte Kommunikationsleitung existieren, eben über GSMR oder PGSM als Notfall-Rückfallebene. Und da das nicht gewährleistet werden konnte, hat man eben gesagt, dann stellen wir den Betrieb ein. Man muss es sich ja so vorstellen, dass das mehrere tausend Züge sind und auch nicht einfach gesagt werden kann, ach, dann rufen wir den Zugführer kurz per Handy an. Dazu müsste man ja alle Nummern kennen. Das GSM, das Handynetz, ist keine gesicherte, ausfallsichere Kommunikation. Und insofern gibt es viele Faktoren, die eben dagegen sprechen, irgendwas anderes einzusetzen. Für die Zukunft wird man die Nachfolgetechnologie nutzen, das FRMCS, das steht für Future Railway Mobile Communication System. Das baut man ab diesem Jahr bis 2035 auf. Kostet aber 9 Milliarden und dauert diese 9 Jahre, weil es halt erhebliche Aufwände sind, diese komplett neue Entwicklung auf EU-Standards basierend vereinheitlichend dann auch umzusetzen.
2: Also das wäre quasi dann auch, was wir daraus lernen müssen aus diesem Vorfall, oder? Können Sie das nochmal zusammenfassen? Also was muss jetzt eigentlich passieren nach dem, was wir da erlebt haben?
3: Also die Bahn selbst wird natürlich eine sogenannte Root-Cause-Analyse machen, eine Ursachenanalyse. Was war wirklich die Ursache für die Störung, um das zukünftig zu vermeiden? Das wird ihr ureigenstes Interesse sein, weil sie natürlich selber vermeiden will, dass ein vollständiger Stillstand von der Produktion eintritt. Das ist der GAU, den jedes Unternehmen verhindern will. Parallel sollte vielleicht doch das Verkehrsministerium die Muße haben, ein bisschen mehr Energie und Wille in den Bahnbetrieb zu investieren, statt immer nur von Fahrzeugautos und Autobahnen zu sprechen. Zukünftig wird die Nachfolgetechnologie FRMCS eingesetzt. Das wird allerdings dieses Jahr erst angefangen einzuführen, dauert bis 2035. Kostet 9 Milliarden, das hätte man natürlich auch früher machen können. Da müsste das Verkehrsministerium halt ran und diese Entscheidung auch frühzeitiger fällen.
2: Sagt der IT-Sicherheitsberater Manuel Attuk zum Ausfall des Zugbahnfunks bei der Deutschen Bahn und den Konsequenzen, die daraus folgen sollten. Es wird jetzt 18.40 Uhr und wir schauen mal, was sich beim Sport getan hat.
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4: Thorsten vom Wege hat sich eine ganze Menge getan, beziehungsweise es wird sich noch eine ganze Menge tun am späteren Abend und in der Nacht. Aber zum Fußball kommen wir gleich. Erstmal kommen wir zu den Herren der Ringe. Auch die Damen sind gemeint. Das IOC, das tagt gerade in Lausanne und das präzisiert ein Auswahlverfahren für die Olympischen Spiele. Betroffen davon möglicherweise auch Deutschland mit der Olympiabewerbung für 2036 und fortfolgende Jahre. Markus Tepper mit Einzelheiten.
5: Für die deutsche Olympiabewerbung gibt es jetzt einen klaren Fahrplan. Im Sommer 2029 werden die rund 100 Mitglieder des Internationalen Olympischen Komitees darüber entscheiden, wo die Sommerspiele im Jahr 2036 stattfinden werden. Dieser Wahl wird ein zweijähriger Auswahl- und Prüfprozess vorausgehen, der im kommenden März 2027 mit allen interessierten Bewerberstädten und Regionen startet. Am Ende sollen die IOC-Mitglieder wieder eine echte Wahl zwischen mehreren Bewerbern haben, nachdem sie zuletzt nur einen Bewerbervorschlag der IOC-Führung zu bestätigen hatten. Der Deutsche Olympische Sportbund wird Ende September entscheiden, ob er Berlin, München oder die Region Köln-Rhein-Ruhr ins Rennen um die Olympischen Spiele 2036, 2040 oder 2044 schicken will.
4: Ja, vorneweg wird die Vollversammlung des IOC noch ein paar andere Entscheidungen treffen. Da sind wir sicherlich weiterhin am Ball. Am Ball ist das Stichwort. Die Fußball-WM 26, sie hat schon 48 Spiele gesehen, 24 gibt's jetzt noch. Wir sind in der dritten Runde sozusagen der Vorrunde und da gibt's die erste Entscheidung. Was es heute Neues gibt, das weiß Jakob Rüger.
6: Im ersten Parallelspiel des Turniers fallen ab 21 Uhr deutscher Zeit die Entscheidungen in Gruppe B. Co-Gastgeber Kanada will in Vancouver gegen die Schweiz die Tabellenführung verteidigen. Dafür reicht schon ein Unentschieden. Die Eidgenossen können nur mit einem Sieg an den Kanadiern vorbeiziehen. Gleichzeitig kämpfen in Seattle, Bosnien-Herzegowina und Katar um den dritten Platz. Der Sieger des Duells hat gute Chancen, einer der 8 besten Gruppen Dritten zu werden. In der Nacht hofft in Gruppe C ganz Brasilien auf das WM-Debüt von Neymar. Der 34-Jährige fehlte bislang verletzungsbedingt und ist laut Trainer Carlo Ancelotti nun fit für das Duell des Tabellenführers gegen den dritten Schottland. Für beide Teams geht es noch um den Gruppensieg, genau wie für das zweitplatzierte Marokko, das im Parallelspiel auf das abgeschlagene und punktlose Haiti trifft. Die deutsche Mannschaft wird unterdessen in der Nacht in New Jersey vor den Toren New Yorks erwartet. Dort wird es um 1.45 Uhr deutscher Zeit die Pressekonferenz vor dem letzten Gruppenspiel am Donnerstag gegen Ecuador geben.
4: Und von der deutschen Mannschaft gibt es diese Meldung. Nathaniel Brown hat nicht am letzten Teamtraining der Nationalmannschaft teilnehmen können. Der linke Außenverteidiger absolvierte auf dem Gelände in Winston-Salem wegen leichter Adduktorenbeschwerden nur eine individuelle Einheit. Mit großer Wahrscheinlichkeit wird der Leipziger David Raum für ihn in die Startelf rücken. Jetzt sind wir mal bei den Brasilianern. Und da hat meine Kollegin Anne van Eickels mal ganz genau hingeschaut und festgestellt, dass die Seleção und Carlos Ancelotti als Trainer ein perfektes Match darstellen.
7: Es erscheint erstmal despektierlich, Carlo Ancelotti als Balletttrainer zu bezeichnen. Und wahrscheinlich würde der Italiener darüber wohl auch seine berühmte linke Augenbraue leicht nach oben ziehen. Diesmal als Zeichen seines Unverständnisses oder seiner Verblüffung. Schließlich hat er 5-mal die Fußball-Champions League gewonnen und ist jetzt Trainer des Seleção um Superstar Rafinha.
8: Wenn wir über Brasilien und Carlo Ancelotti sprechen, dann sprechen wir über die beste Nationalmannschaft und den besten Trainer der Welt. Wenn man diese beiden Sachen kombiniert, dann ist es fast unmöglich, dass etwas schief geht.
7: Und so kommt man dann auch zurück zum Ballett, dem weißen Ballett von Real Madrid, dem Club mit dem besonderen Anspruch an das schöne Spiel. Dieser Mischung aus Kreativität, technischer Finesse, Spaß und Eleganz. Carlo Ancelotti brachte das schöne Spiel zurück nach Madrid, führte Real 2014 zum lang ersehnten 10. Titel in der Champions League und in seiner zweiten Amtszeit zurück zu den spielerischen Wurzeln. Gemeinsam mit einer neuen Spielergeneration, zu der auch Vinicius Junior gehört. Der Star des Seleção, der einen WM-Traum hat.
9: Den WM-Titel nach Brasilien zu holen, bedeutet mir viel. Ich hoffe, dass ich weiter solche Leistungen bringen kann, um mein Land wieder nach oben zu führen.
7: Seit 2002 wartet Brasilien sehnsüchtig auf den WM-Pokal und Carlo Ancelotti nährt die Hoffnung darauf, seit er die Seleção vor gut einem Jahr übernommen hat. Denn Ancelottis Spielphilosophie passt perfekt zum Selbstverständnis des brasilianischen Fußballs. Das schöne Spiel, das Jogo Bonito der Brasilianer, ist fest verankert in der Fußball-DNA des Landes, das echtes Offensivspektakel liebt. Doch Ancelottis Fußball zeichnet sich nicht einfach nur dadurch aus, möglichst viele Offensivspieler auf den Rasen zu stellen. Der Trainer setzt auf Beziehungen auf dem Platz, taktisch und menschlich. Sein System hat keine festen, strengen Strukturen. Alles scheint variabel, weil die Stars der Seleção die spielerische Freiheit haben wollen und müssen. Die Brasilianer nennen das Futebol Bailando, das Ballett des Fußballs. Und damit wären wir dann auch wieder zurück beim erstmal despektierlich erscheinenden Begriff des Balletttrainers. Schließlich ist Carlo Ancelotti Trainer der Seleção, der dem eigenen Empfinden nach besten Fußballmannschaft der Welt.
10: Ich denke, unsere Verantwortung und die Verantwortung der Spieler auf dem Platz, die die Nationalmannschaft repräsentieren, besteht darin, das zu erreichen, was sich jeder Brasilianer wünscht, nämlich nach 24 Jahren den Titel zu gewinnen.
7: Auf der größten Fußballbühne der Welt.
11: Soweit Aktuelles vom Sport. Damit wird es 18.46 Uhr. 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Das hier ist die Spitzenmeldung zur Stunde. Der Sächsische Landtag hat für ein neues Polizeigesetz gestimmt. Der Entwurf der Minderheitskoalition wurde mit der notwendigen Mehrheit von 60 zu 53 Stimmen angenommen. Die Neuregelung stellt den gesetzlichen Rahmen für polizeiliche Überwachungsmaßnahmen und die Datenerhebung. Was sich sonst noch getan hat, das erfahren Sie jetzt von Rio Takeda.
1: Wegen extremer Hitze stellt die französische Bahn den Regionalverkehr an der Atlantikküste weitgehend ein. Nach Angaben der Staatsbahn fahren bis Freitag in der Region Nouvelle-Aquitaine zwischen 10 und 18 Uhr keine Züge. Auch im Fernverkehr gäbe es Einschränkungen, etwa zwischen Paris, Toulouse und Marseille. Im Wartburgkreis soll ab dem kommenden Schuljahr ein günstigeres Schülerfreizeitticket eingeführt werden. Das hat der Kreistag in Bad Salzungen beschlossen. Das Ticket soll nur noch 5 € im Monat kosten. Es gelte an Schultagen ab dem Nachmittag. Für die endgültige Einführung ist noch die Zustimmung des Stadtrates Eisenach erforderlich. 5 Jahre nach dem Ende ihrer Kanzlerschaft hat sich Angela Merkel für die Ahnengalerie im Bundeskanzleramt porträtieren lassen. Wie die Zeit berichtet, soll das Gemälde eines Berliner Künstlers Ende Juni vorgestellt und anschließend ausgestellt werden. Das Wetter: in der Nacht leicht bewölkt oder klar und trocken, 21 bis 14 Grad, morgen meist sonnig und trocken, 31 bis 36 Grad. MDR, aktuell Verkehrsdienst, A2 Richtung Berlin zwischen Kreuz Hannover Ost und Hermeler Wald, 6 Kilometer stockender Verkehr plus 10 Minuten. Vorsicht auf der A2 Richtung Berlin zwischen Lehrte und Lehrte Ost, ungesicherte Unfallstelle. A2 Richtung Hannover zwischen Irxleben und Alsleben, Stau und stockender Verkehr an einer Baustelle plus 15 Minuten. Die A4 Görlitz Dresden wird zwischen Kodersdorf und Niederseifersdorf in beiden Richtungen wegen Wartungsarbeiten gesperrt bis morgen früh ca. 5 Uhr. Gesperrt ist auch ab 19 Uhr die A71 Richtung Sangerhausen zwischen Sulzeller Medes und Oberhof wegen Tunnelwartungsarbeiten. Bis morgen früh 6 Uhr umgeleitet wird über die U9. Die B81 ist zwischen der A36 Halberstadt und Blankenburg-Mitte wegen eines Feuerwehreinsatzes gesperrt. Die Straße zwischen Winneberg und Keuler ist wegen Fahrbahnschäden gesperrt. Und die Straße zwischen Meißen und Wilsdorf ist in Höhe Bockwehn nach einem Unfall gesperrt. Soweit der MDR aktuell Verkehrsdienst, die Zeit 18.48 Uhr.
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0: Verfassungsgericht vor mehr als 2 Jahren zahlreiche Überwachungsbefugnisse für verfassungswidrig erklärt hatte. Ja, und wie es nun zu dieser Abstimmung gekommen ist, das war ja auch ein langes Hin und Her. Und was also in diesem neuen Gesetz steht, das schauen wir uns dann in der Sendung nochmal genauer an. Und wir kümmern uns noch um ein anderes Thema, das auch heute im Radio schon sehr viel thematisiert wurde. Die neuen Vorschläge der Expertenkommission zum Kinder- und Jugendschutz in der digitalen Welt, auf die schauen wir auch. Einer, der in dieser Kommission mit drin sitzt, das ist Professor Reinhard Berner, Direktor der Klinik und Poliklinik für Kinder- und Jugendmedizin an der Uniklinik Dresden. Mit ihm spreche ich dann nämlich in der Sendung und lass mir auch mal ein bisschen erzählen, ob er eigentlich auch Erfahrungen damit gemacht hat, also mit psychischen Belastungen bei Kindern und Jugendlichen aufgrund von Social Media. Und ich will aber auch von ihm wissen, es ging ja viel um die Frage über eine Altersgrenze, eine Altersbeschränkung. Die Kommission hat ja nun gesagt, naja, 13 Jahre schlagen wir vor, aber auch nur als Alternative. Und warum die das so sehen, das werde ich dann nochmal mit ihm bequatschen.
1: Also, sind wir neugierig drauf. Dankeschön, Olenka Pilz, für diesen Ausblick auf MDR Aktuell. Heute Abend um 21.45 Uhr im Programm können Sie auch mehr dazu erfahren. Und wer es nicht erwarten kann, um 19.30 Uhr gibt es natürlich auch schon eine Ausgabe von MDR Aktuell im Fernsehen. Danke für diesen Moment, Olenka.
0: Gerne.
1: Jetzt schauen wir nach Erfurt. Dort wird der Halbleiterhersteller X-Fab eine neue Chipfabrik bauen und damit seinen Standort in der thüringischen Landeshauptstadt erweitern. In das Großprojekt sollen 300 bis 400 Millionen Euro fließen. Unterstützt wiederum wird das Ganze von Bund und Land, die etwas mehr als 127 Millionen Euro beisteuern. Ein entsprechender Zuwendungsbescheid ist gerade an X-Fab übergeben worden. Und was da im Einzelnen mit dem Geld entstehen soll, das habe ich mit dem X-Fab-Geschäftsführer Gabriel Kittler besprochen.
2: Schönen guten Tag.
1: Herr Kittler, zunächst mal, wer sich mit X-Fab in Erfurt nicht so gut auskennt. Es gibt das Unternehmen ja schon seit über 30 Jahren. Welche Art von Halbleitern stellen Sie denn her? Wo finden die sich alle wieder?
2: Wo man unsere Chips finden kann, das ist zum Beispiel im Automobilbereich, in Industrieproduktionsanlagen, aber vor allen Dingen in dem Bereich Microsystems, dort gehen unsere Produkte, sozusagen unsere Technologien auch ein in biomedizinische Anwendung als auch für photonische Anwendung. Das heißt, wo Licht eine große Rolle spielt, zum Beispiel für die Datenübertragung oder für die Sensorik.
1: Und nun soll die Produktion am Standort Erfurt ausgebaut werden. Mit konkret welchem Ziel?
2: Ja, es geht darum hier, dass wir die Zugriffsmöglichkeiten und technischen Fähigkeiten, die wir hier entwickeln, anbieten können für Kunden in Deutschland, in Europa, aber auch weltweit, dass Europa hier eine technologische Souveränität erhält, aber vor allen Dingen auch ausbaut. Und als Foundry haben wir eine besondere Hebelfunktion, da wir unsere Technologien, die wir entwickeln, was Know-how bei uns ist, unseren Kunden entsprechend anbieten oder auch in Kundenzusammenarbeit sehr spezifisch anpassen. Und das macht uns, ich sag mal, an einer Stelle sehr besonders und gleichzeitig auch unverzichtbar für viele Kunden, die sich keine eigene Halbleiterfertigung sozusagen leisten können. Sie können unsere Angebote dann nutzen und wir fertigen Mikrosysteme und ja, besondere Halbleiter in Ihrem Auftrag.
1: Können Sie da mal ein Beispiel nennen? Also wo sollen dann diese Chips sich wiederfinden? Wer sind da die Kunden, die da zum Beispiel in Frage kommen?
2: Ein Beispiel ist, dass ein Kunde von uns unsere Technologie nutzt, um damit DNA-Sequenzierung vorzunehmen. Das bedeutet also eine biomedizinische Anwendung, wo on top auf unseren Chip, den wir herstellen, mit besonderen Metallen zum Abschluss, die funktionalisiert werden, dann auch eine Membran aufgebracht wird und dann einzelne DNA-Stränge sozusagen analysiert werden und aus diesen chemischen Informationen elektrische und elektronische Signale abgegriffen werden. Und das beschleunigt diese Analyse enorm. Und das ist wichtig, wenn es entsprechend um Diagnose- oder Therapiemöglichkeiten geht.
1: Spielt da die Erweiterung Ihres Standorts auch im Zusammenhang mit den Entwicklungen in der künstlichen Intelligenz eine wichtige Rolle?
2: Ja, das ist auch ein ganz wichtiger Bereich. Also auch für KI spielen unsere Technologien eine entscheidende Rolle, insbesondere wenn es dort um das Thema integrierte Photonik geht, wo also Elektronen und Photonen zusammenwirken. Das ist ein Schwerpunkt auch in unseren Tätigkeiten, die wir in dem Rahmen vom Fab4Micro vornehmen werden, wie wir also diese beiden Welten, Elektronik, Arbeit mit Elektronen, wie gesagt, und Photonik, sprich die Art, das Arbeiten mit Licht, wie man das auf einem Chip in einem System verheiratet für die Kommunikation, aber auch für das Computing.
1: Nun nehmen Sie uns bitte nochmal mit in diese Dimensionen, die sich damit verbinden. Also wie groß soll das Werk werden? Wie viele neue Arbeitsplätze werden da entstehen?
2: Ja, wir reden hier von einem Neubau auf unserem Betriebsgelände. Wir haben dort bereits rein.

0: Räume stehen, in denen wir jetzt aktuell fertigen. Aber hier geht es darum, dass wir den Bereich Microsystems stärken. Es wird also eine spezielle Fabrik sein für Mikrosysteme und für spezielle Integrationstechnologien. Wir erweitern unsere Reinraumflächen um ca. 3.400 Quadratmeter hier am Standort. Und das ist ein Invest, ein strategischer Invest, um Produktion hier am Standort Erfurt auch langfristig, und langfristig heißt wirklich über 10, 20, 30 Jahre, zu halten. Und damit einhergeht auch, dass wir gerade in dem Bereich wirklich Microsystems dort entsprechend auch hochqualifizierte Arbeitsplätze schaffen. Wir gehen davon aus, dass es in der Größenordnung etwa 100 Arbeitsplätze sind, die wir für diesen Bereich hier anbieten.
1: Und wie sieht der Zeitplan aus? Also wann soll das neue Werk fertig sein und die Produktion kann dort beginnen?
0: Ja, das ist der Plan, dass wir das Werk jetzt in den nächsten Monaten hier beginnen zu bauen und aufzurichten, dass wir denn das Equipment, was ja für die Halbleiterfertigung wichtig ist, im Jahr 28 einbringen werden und dann auch Ende 28 die ersten Wafer in den neuen Reinraum produzieren können.
1: Wir kennen ja in Mitteldeutschland noch einen weiteren großen Player in Sachen Halbleiterindustrie, und zwar Global Foundries in Dresden. Betrachten Sie sich eigentlich als Konkurrenten oder bedienen Sie beide völlig andere Märkte? Wie ist das?
0: Ja, also wir ergänzen uns eher, da wir ganz unterschiedliche Technologieportfolien auch in unserer Fertigung haben. Wir fokussieren uns hier in Erfurt auf größere Strukturen. Damit adressieren wir aber auch entsprechend andere Märkte. Und gerade im Bereich Microsystems und integrierte Photonik sind doch die sozusagen Fertigungsfähigkeiten in Dresden und in Erfurt entsprechend ganz unterschiedlich. Von daher sind wir dort eher gemeinsam unterwegs in diesem breiten auch Anwendungsfeld der Mikroelektronik.
1: Sagt Gabriel Kittler, der Geschäftsführer vom Halbleiterhersteller X-Fab, der jetzt sein Werk in Erfurt erweitern will. 18.56 Uhr ist es damit. 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Es gibt viele Menschen, die sind einsam. Und in Thüringen ist jetzt ein Projekt gestartet, das Einsamkeit, etwas gegen Einsamkeit tun will. Es nennt sich Agathe. Ein Projekt, bei dem Menschen unterwegs sind, um ihnen zu zeigen, wie sie wieder selbst unter Menschen kommen können. Und im thüringischen Saale-Orla-Kreis, da fährt gerade das Agathe-Mobil durch die Straßen. Mitten in den Dörfern gibt's dann für eine gute Stunde alle Angebote inklusive Dorfgespräch. Und Uwe Kelm war für uns mal in Weira mit dabei.
2: Die Begrüßung ist herzlich.
3: Einen schönen guten Tag.
2: Hallo. Direkt vor dem Feuerwehrhaus stehen zwei Stühle im Schatten, Bücher liegen aus und es gibt einen Schluck Wasser. Bis zum Mittag ist die Agathe-Beraterin mit dem Auto da. Das ist sonst anders, sagt Irene Steffens.
4: Wir Agathe-Beraterinnen haben eigentlich alle einen festen Standort, ein Büro. Und wir möchten auch die Bürger erreichen, die nicht zu uns ins Büro kommen können, versuchen, vor Ort hier Werbung für uns zu machen und ansprechbar zu sein, mal ein Zaungespräch anzubieten und einfach auch präsent zu sein, um zu sagen, jawohl, wir sind auch hier für die kleinen Ortschaften da und sitzen nicht nur irgendwo.
2: Genau so ein Gespräch sucht eine ältere Frau aus Weira. Sie kennt die Agathe-Beraterin schon ganz gut, Renate Melle.
5: Ja, weil ich öfters runtergehe nach Oppursch und auch an manchen Veranstaltungen mit teilnehme.
2: Der Besuch vom Agathe-Mobil ist auch für die Landfrauen interessant. Die Gruppe selbst ist meist berufstätig und organisiert Treffs mit Kaffee und Kuchen für die älteren Landfrauen. Da schätzt Marion Bielmeier das Projekt Agathe sehr.
6: Ein übergeordneter Ansprechpartner mit ein paar anderen Themen, gerade die ältere Bevölkerung hier auf dem Dorf. Viele versuchen so lange wie möglich allein zurechtzukommen, sind es halt immer so gewohnt. Aber es wird doch viel einfacher, dass es solche Angebote dann auch genutzt werden können.
2: Den neuen Rufbus mit der App buchen, Gesundheitsfragen und Hilfe in der Nähe. Das Angebot der Agathe wird positiv aufgenommen.
6: Gerade hier Notfalldosen, Vorsorgemappe und so, verdrängt man doch gerne.
2: Auch für die Sommerhitze gibt's Tipps von der Agathe-Beraterin Irene Steffens.
4: Wir haben Informationen mit dabei, wie sie gut durch die Sommerhitze kommen, mit der Empfehlung, viel zu trinken und wie man lüften kann und so, dass man kreislaufschonend gerade für die Älteren durch den Tag kommen.
2: Alle Termine der Agathe-Tour stehen im Internet oder als Aushang auf den Dorfplätzen im Saale-Orla-Kreis.
1: Und das war Uwe Kelm über das Agathe-Mobil gegen Einsamkeit, das gerade durch Thüringen tourt. So, wir schauen jetzt nochmal aufs Wetter, fragen Ralf Valencia bei uns im Wetterstudio. Ralf, mit welchen Temperaturen können wir denn heute Nacht rechnen? Geht es ein bisschen runter?
7: Es geht natürlich ein bisschen runter, aber wir kommen natürlich aus einem sehr heißen Tag mit Temperaturen so um die 31, 32 Grad, die wir jetzt noch haben. Und in der Nacht hängt es dann ein bisschen davon ab, wie viel Wolken da sind, wie weit es dann runtergeht. Aber in den Städten werden wir wahrscheinlich häufig eine tropische Nacht erleben. Das heißt, die Temperatur geht nicht runter. runter unter die 20-Grad-Marke. Auf der Freifläche, da können es dann auch mal 14 Grad werden. Und in der Nacht bleibt es dann klar und auch trocken. Und morgen legen wir dann noch eine Schippe oben drauf. Morgen haben wir ein ganz ähnliches Wetter, viel Sonne. Auch morgen kann es ein paar einzelne Quellwolken über den Bergen geben, aber meistens ist der Himmel wirklich wolkenlos. Und die Temperatur, die steigt dann an auf 31 bis 36 Grad.
1: Dankeschön, Ralf Valencia, für diesen Ausblick. Und das war der Nachmittag hier bei MDR Aktuell. Mein Name ist Uta Georgi. Vielen Dank fürs Zuhören. Hier im Studio übernimmt gleich nach den Nachrichten Silke Müller. Zwei Themen dann, die Kollegen vorbereitet haben. Sie berichten nochmal von der Fragestunde heute im Bundestag. Da wurde der Kanzler befragt. Und in Potsdam ist heute eine Konferenz für nationale Cybersicherheit gestartet. Ihnen noch einen schönen Abend und kommen Sie gut durch die Hitze.
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9: Um 19 Uhr mit Rio Takeda. Der Sächsische Landtag hat ein neues Polizeigesetz beschlossen. Der Entwurf der Minderheitskoalition wurde mit einer Mehrheit von 60 zu 53 Stimmen angenommen. Die Neuregelung legt fest, wann und wie die Polizei überwachen und Daten erheben darf. So soll etwa bei der Videoüberwachung von Kriminalitätsschwerpunkten künftig KI eingesetzt werden. Eine automatisierte Kennzeichenerkennung soll zudem bei der Ermittlung gestohlener Fahrzeuge helfen. Die Klimaökonomin Claudia Kempfert sieht in Deutschland deutlichen Nachholbedarf beim Thema Klimaanpassung. Sie sagte dem NDR, die Gesellschaft sei nicht ausreichend vorbereitet auf extreme Hitzeereignisse. Gebäude wie Krankenhäuser und Pflegeheime bräuchten mehr Schutz und Kühlung. Bei Neubauten müsse das Thema konsequent mitgedacht werden. Auch die Wirtschaft leide unter sinkender Produktivität und höheren Kosten. Kempfert betonte, solche extreme Temperaturereignisse seien das neue Normal und erforderten entsprechende Vorbereitungsmaßnahmen. Bundeskanzler Friedrich Merz will die Rentenreform noch in diesem Jahr durchs Parlament bringen. In einer Regierungsbefragung im Bundestag sagte er, die Bevölkerung solle ab Ende des Jahres Klarheit haben. Außerdem verteidigte Merz Vereinbarungen mit dem Taliban-Regime über Abschiebungen afghanischer Straftäter. Man reiche den Taliban damit nicht die Hand, sondern suche eine notwendige Zusammenarbeit im nationalen Interesse Deutschlands. Beim Thema Heizungsgesetz wies der Kanzler verfassungsrechtliche Bedenken zurück. Die europäische Polizeibehörde Europol hat der organisierten Cyberkriminalität einen empfindlichen Schlag versetzt. Demnach konnten mehr als 200 Server abgeschaltet werden, mit denen Hacker infizierte Computer fernsteuern. An der Aktion waren auch Ermittler des BKA und von Microsoft beteiligt. Die Fahnder analysierten mithilfe von KI mehrere Schadprogramme und legten deren Infrastruktur offen. Weltweit wurde so die Kontrolle über mehr als 18.000 infizierte Rechner beendet. Das Internationale Olympische Komitee zahlt künftig allen Olympiateilnehmern $10.000. Wie die IOC-Generalversammlung in Lausanne beschloss, werden dafür alle 4 Jahre insgesamt $140 Millionen bereitgestellt. Das Geld soll über die nationalen Verbände ausgezahlt und nicht von anderen Prämien abgezogen werden. Den Zuschuss können bereits die Sportlerinnen und Sportler beantragen, die bei den Olympischen Spielen im vergangenen Winter in Italien dabei waren. Das waren die Nachrichten. Das Wetter mit den Temperaturen von 19 Uhr, brockenwolkig 22 Grad, Chemnitz sonnig 29, Dresden sonnig 31, Eisenach leicht bewölkt 31 Grad, Erfurt sonnig 31, Fichtelberg sonnig 24, Gera sonnig 31 Grad, Halle sonnig 32, Leipzig sonnig 33, Magdeburg sonnig 32, Meiningen leicht bewölkt 31 Grad. Sonnenuntergang in Halle ist heute 21.33 Uhr, Sonnenaufgang ist morgen 4.56 Uhr. In der Nacht leicht bewölkt oder klar und trocken, Tiefstwerte 21 bis 14 Grad. Morgen meist sonnig und trocken, Höchstwerte 31 bis 36 Grad. Am Freitag weiterhin viel Sonne und weiter steigende Temperatur. MDR Verkehrsdienst. Vorsicht auf der A2 Richtung Berlin zwischen Lehrte und Lehrte Ost ungesicherte Unfallstelle. Die A4 Görlitz-Dresden ist zwischen Kodersdorf und Niederseifersdorf in beiden Richtungen wegen Wartungsarbeiten bis morgen 5 Uhr gesperrt. Die A71 Richtung Sangerhausen ist zwischen Suhl, Zellermelis und Oberhof wegen Tunnelwartungsarbeiten ebenfalls gesperrt, bis ca. 6 Uhr umgeleitet wird über die U9. Die Straße zwischen Windeberg und Keuler ist wegen Fahrbahnschäden gesperrt und die Straße zwischen Meißen und Wilsdruf ist in Höhe Bockwehen nach einem Unfall gesperrt. Soweit der MDR Verkehrsdienst, die Zeit 19.04 Uhr.
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1: Jetzt mit Silke Müller im Studio. Ich grüße Sie. Eine Stunde lang den Bundeskanzler befragen. Dreimal im Jahr steht das auf der Tagesordnung im Bundestag. Auch heute wieder. Gabor Hallas hat zugehört.
10: Befragung der Bundesregierung. Hierfür hat die Bundesregierung den Bundeskanzler Herrn Friedrich Merz benannt.
11: Und dieser Bundeskanzler steht eine Stunde am Platz und muss antworten, ohne zu wissen, was kommt.
12: Herr Bundeskanzler, die Bilanz nach einem Jahr Schwarz-Rot ist verheerend.
11: Findet der AfD-Abgeordnete Leif-Erik Holm.
12: Ist Ihre Regierung nicht bereits gescheitert?
11: Und der Kanzler antwortet.
13: Herr Kollege, vielen Dank für, was soll ich sagen, die Frage.
12: Eine wichtige Frage.
13: Alleine die Ereignisse der letzten Tage beweisen das Gegenteil von dem, was Sie hier gerade beschrieben haben.
11: Damit meint der Kanzler zum Beispiel das große Thema Rente. Denn gerade erst hat die Kommission ihre Vorschläge vorgelegt. Friedrich Merz sagt erneut, er möchte das alles voll umsetzen. Das würde bedeuten, dass die abschlagsfreie Rente mit 63 abgeschafft wird und die Menschen perspektivisch länger arbeiten müssen.
14: Die Menschen, die körperlich hart arbeiten, im Schichtdienst arbeiten, gehen dann in Rente, wenn der Körper nicht mehr kann.
11: Das fragt die Linke Janine Wissler nach.
14: Die Erhöhung des Renteneintrittsalters ist eine Rentenkürzung. Wie halten Sie das für gerecht? Und sind Sie persönlich der Meinung, dass man 67, 68, 69 noch Busse fahren kann, LKWs in der Pflege arbeiten kann oder Krankenhäuser putzen kann?
13: Es gibt keine Kürzungen der gesetzlichen Rente. Alle Behauptungen, die in diesen Tagen dazu so aufgestellt worden sind, sind falsch.
11: Die Grüne Sarah Nani erinnert an den deutschen Einsatz in Afghanistan, daran, dass dort die Taliban bekämpft wurden, die jetzt wieder Diplomaten nach Deutschland schicken und mit denen die Bundesregierung über Abschiebungen spricht.
15: Jetzt normalisieren Sie die frauenverachtenden islamistischen Taliban und ich frage Sie, halten Sie das für angemessen?
13: Wir reichen diesem Taliban-Regime nicht die Hand, sondern es wird auf der notwendigen technischen Ebene eine Zusammenarbeit gesucht, die im nationalen Interesse unseres Landes liegt. Und diese Zusammenarbeit auf der untersten denkbaren technischen Ebene, die nehmen wir wahr, damit wir, ich wiederhole es, in Deutschland straffällig gewordene männliche afghanische Staatsbürger in dieses Land zurückführen können. Und das wird auch weiter so stattfinden.
11: Der CDU-Politiker Jürgen Hart spricht über die Lage in der Ukraine.
16: Wir kommen vielleicht dem Punkt näher, wo wir darüber reden müssen, wie wir in einen solchen echten, fairen Frieden kommen können und welchen Beitrag wir leisten können. Das wäre meine Frage. Wie bereitet sich die Bundesregierung darauf vor?
11: Der Kanzler antwortet darauf im Bundestag und wird später die Regierungschefs von Frankreich, Großbritannien, Italien und Polen empfangen. Da wird er vielleicht konkreter werden müssen.
13: Der ukrainische Präsident hat am 4. Juni einen Brief geschrieben an den russischen Präsidenten und ihn gebeten und aufgefordert, zu Gesprächen zur Verfügung zu stehen. Das Einzige, was er als Bedingung gesagt hat, und ich denke, das wird jeder verstehen, der in seiner Lage wäre, nicht in Moskau, an jedem anderen beliebigen Ort der Welt.
1: Jetzt auf dieses Angebot ein.
11: Eine Stunde Fragen, die Regeln sind streng und nicht auf alles gibt es eine Antwort.
1: Ja, und wir bleiben in Berlin und eben klang es schon an, der Bundeskanzler hat heute volles Programm. Er empfängt heute Abend noch 4 Staats- und Regierungschefs. Bei dem Treffen wollen die 5 Spitzenpolitiker ihren Kurs für den anstehenden NATO-Gipfel in der Türkei abstimmen. Mehr dazu von Markus Sambale.
17: Die 5 Staats- und Regierungschefs haben nicht viel Zeit, um eine ganze Menge zu besprechen. Nur 3 Stunden sind für das Treffen im Kanzleramt angesetzt, zu dem auch ein gemeinsames Abendessen gehört. Neben den den harten Themen dürfte es auch um Atmosphärisches gehen. Kanzler Merz hatte sich bei diplomatischen Initiativen zum Ukraine-Krieg vor allem mit Frankreich und Großbritannien abgestimmt. Italien und Polen fühlten sich übergangen und dürften das beim Spitzentreffen heute nochmal anmerken. Bundeskanzler Merz kündigte an, heute nun im Fünferkreis über die weitere Ukraine-Unterstützung zu sprechen und auch darüber, wie die Europäer bei einer diplomatischen Lösung unterstützen könnten. Merz sagte, die Ukraine habe Gespräche angeboten, Russlands Präsident Putin habe sich einer Begegnung aber verweigert. Das Treffen heute im Kanzleramt dient auch der Vorbereitung des NATO-Gipfels in 2 Wochen in der Türkei. Es geht darum, wie die Europäer mehr für ihre Verteidigung tun können, in einer Zeit, in der die USA unter Präsident Trump ihr Engagement in Europa schneller als erwartet zurückfahren.
18: Und plötzlich stand alles still, gestern am späten Abend bei der Bahn. Nichts ging mehr. Der Grund: Ausfall des Kommunikationssystems. Was war da genau los? Wie konnte das passieren? Und welche Rechte haben Fahrgäste nun? Eftimis Angeloudis mit einem Überblick.
19: Nach dem bundesweiten Ausfall des digitalen Zugfunks GSMR läuft der Bahnverkehr inzwischen wieder weitgehend normal. Die Störung hatte am Dienstag zu erheblichen Einschränkungen im Fern- und Regionalverkehr geführt. Aus Sicherheitsgründen mussten zahlreiche Züge anhalten oder konnten nicht wie geplant verkehren. Zur Ursache gibt es weiterhin keine abschließende Erklärung. Nach bisherigen Erkenntnissen gibt es jedoch keine Hinweise auf einen Cyberangriff oder Sabotage. Stattdessen konzentrieren sich die Untersuchungen auf einen technischen Fehler innerhalb des Funksystems. Der GSMR-Zugfunk ist für die Kommunikation zwischen Fahrdienstleitern und Lokführerinnen und Lokführern unverzichtbar und damit sicherheitsrelevant. Die Deutsche Bahn hat eine umfassende Aufklärung angekündigt. Fahrgastverbände fordern, die Ursachen schnell offenzulegen und die Ausfallsicherheit kritischer Systeme zu überprüfen. Für betroffene Reisende gelten die EU-Fahrgastrechte. Fahrgäste können Entschädigungen geltend machen. Dazu müssen sie Tickets sowie Belege für zusätzliche Kosten wie Hotelübernachtungen oder Taxifahrten aufbewahren.
18: Minijobs sind umstritten, seit sie 2003 eingeführt wurden. Arbeitgeber finden Minijobs gut. Mit ihnen können sie flexibel und unkompliziert Spitzen abfedern, etwa in der Gastronomie oder der Produktion. Wenn zum Beispiel Schülerinnen, Rentner oder Studierende Minijobben, müssen sie keine Steuern und Abgaben zahlen. Auch gegen Schwarzarbeit haben Minijobs geholfen. Nur in Sachen Rente bringen sie so gar nichts. Und deshalb will die Bundesregierung auf Empfehlung der Rentenkommission an einer Schraube drehen. Und das sorgt für Protest. Warum, weiß Frank Heischmann.
20: Dem Gastgewerbe droht eine Katastrophe, warnte der Chef des Deutschen Hotel- und Gaststättenverbandes Zöllig. Grund des Alarms, dass Bundeskanzler Merz wirklich ernst machen will mit der Rentenkommission.
21: Ich habe mit der Bundesarbeitsministerin verabredet, dass wir die Vorschläge als Gesamtkunstwerk vollständig jetzt in Gesetzessprache übersetzen.
20: Also auch Empfehlung 26 zu den Minijobs. Keine Opt-out-Möglichkeit mehr, fordert die Kommission. Das bedeutet, Minijobber können nicht mehr freiwillig darauf verzichten, Rentenversicherungsbeiträge zu zahlen. Wobei, für die knapp 7 Millionen Minijobber in Deutschland gilt, was die staatliche Minijobzentrale auf ihrer Website allen Interessierten per Video erklärt.
22: Grundsätzlich sind alle Arbeitnehmerinnen und Arbeitnehmer rentenversicherungspflichtig. Das heißt, sowohl du leistest einen Beitrag zur Rentenversicherung, als auch deine Arbeitgeberin oder dein Arbeitgeber.
20: Minijobber können ausnahmsweise darauf verzichten, Rentenbeiträge zu zahlen. Und das machen heute auch gut 80% von ihnen. Es geht bei einem 600-Euro-Job um monatlich 21 Euro. Arbeitgeber dagegen müssen auch dann einen Pauschalbetrag an die Rentenversicherung abführen, wenn die Arbeitnehmer darauf verzichten. Nur landet das Geld dann eben nicht auf dem Konto des Angestellten, sondern fließt ganz allgemein in die Rentenversicherung. Keine Beiträge zahlen, kein Problem bei einem Schülerjob, der auch schnell wieder endet. Aber die Mehrheit der Minijobber sind Frauen und wiederum über 80% von ihnen sind im klassischen Arbeitsalter.
23: Das ist am Ende eine Altersarmutsfalle, insbesondere für Frauen. Und dass dort jetzt dann die einen schon wieder sagen, oh Gott, das darf auf keinen Fall passieren, zeigt eigentlich, dass diese Maßnahme auch richtig ist.
20: Eigentlich sollten Minijobs ja nur kurze Hinzuverdienstmöglichkeiten sein. Tatsächlich aber bieten sie Fehlanreize und das bringe erhebliche Mindereinnahmen für die Rentenkasse und für betroffene Frauen wachse das Risiko von Altersarmut. Und die Rentenkommission geht noch weiter, will für Minijobs ein Ende des steuer- und sozialversicherungsrechtlichen Sonderstatus. Das bedeutet höhere Steuern und Abgaben. Damit werden Minijobs weniger lukrativ. Auch das Interesse bei potenziellen Arbeitnehmern dürfte sinken. Und das beklagen die Wirtschaftsbereiche, die traditionell auf Minijobber setzen. Allen voran der Handel, die Gastronomie, das Reinigungsgewerbe, die Landwirtschaft. In Nordrhein-Westfalen, Bayern und Baden-Württemberg sind die Proteste besonders laut, denn allein in diesen drei Ländern arbeitet über die Hälfte der Minijobber. Und so warnte Bayerns Ministerpräsident Söder:
0: Bei Minijobs sollte man sehr, sehr vorsichtig sein. Bei allen anderen Dingen, glaube ich, besteht große Übereinkunft. Aber bei dem Thema Minijob, das muss man vernünftig machen, dass man nicht einen Schaden anrichtet, den man dann nach einem Jahr wieder korrigieren muss.
20: Noch gibt es aber nichts zum Korrigieren, denn aus den Empfehlungen der Rentenkommission müssen ja erst einmal konkrete Gesetze werden. Bei Empfehlung 26, Änderung der Minijobs, ist bereits deutlicher Widerstand angemeldet.
18: Und dieser Widerstand gegen Änderungen bei den Minijobs, der war und ist auch zu spüren beim Deutschen Bauerntag, der heute in Freiburg losging. Da hat sich unter anderem Bauernverbandspräsident Joachim Ruckwied deutlich geäußert. Sila Schwab berichtet.
3: Die Minijobs abzuschaffen, bezeichnete Ruckwied als wirtschaftlichen Unsinn. Wer in seiner Freizeit gerne Mähdrescher oder Häcksler fährt und damit Landwirte unterstützt, soll dafür nicht Sozialabgaben zahlen, sagte der Präsident des Bauernverbandes vor rund 500 Delegierten in der Freiburger Messehalle. Es war seine letzte Rede als Präsident der Deutschen Bauern. Nächstes Jahr endet seine Amtszeit. Er warnte vor zu niedrigen Lebensmittelpreisen, das sei eine große Belastung. Zugleich würden Sprit und Strom immer teurer werden. Deshalb forderte er die Bundesregierung dazu auf, den Tankrabatt bis November zu verlängern, um Landwirte in der Erntezeit zu entlasten. Cem Özdemir, der baden-württembergische Ministerpräsident von den Grünen, hatte den Bauerntag eröffnet. Er rief in seiner Rede dazu auf, mehr regionale Produkte zu kaufen und vor allem Wein aus Deutschland zu trinken und so die Landwirte zu unterstützen.
18: 19.15 Uhr ist es geworden. Der Sächsische Landtag hat ein neues Polizeigesetz beschlossen. Das ist unser Top-Thema zur Stunde. Die Neuregelung legt fest, wann und wie die Polizei überwachen und Daten erheben darf. Weitere Meldungen jetzt mit Rio Takeda.
9: Der Chef der Weltgesundheitsorganisation warnt wegen der Hitzewelle vor der tödlichen Gefahr hoher Temperaturen. Tedros Ghebreyesus sagt in Genf, extreme Hitze zähle zu den größten Gesundheitsrisiken durch den Klimawandel. Jährlich würden rund 500.000 Menschen an Hitzefolgen sterben. Die EU plant einen Einsatz im Libanon, um Armee und Polizei vor Ort zu stärken. Wie die deutsche Presseagentur berichtet, sollen die Kräfte über mehrere Jahre ausgebildet und unterstützt werden, damit der Staat mehr Kontrolle im Land bekommt. Das Konzept solle nun in Brüssel geprüft werden. Eine Entscheidung könnte im Herbst fallen. Der Hopfenanbau in Deutschland ist jetzt immaterielles Kulturerbe. Das hat das Bayerische Heimatministerium mitgeteilt. Demnach gehören zum Kulturerbe Anbau, Ernte und Verarbeitung der Pflanze. In Deutschland wird Hopfen hauptsächlich in der Hallertau, aber auch im Elbe-Saale-Gebiet angebaut. Das Wetter in der Nacht leicht bewölkt oder klar und trocken, 21 bis 14 Grad. Morgen meist sonnig und trocken, 31 bis 36 Grad. MDR, aktuell Verkehrsdienst, die A4 Görlitz-Dresden ist zwischen Kodersdorf und Niederseifersdorf in beiden Richtungen wegen Wartungsarbeiten bis morgen früh ca. 5 Uhr gesperrt. Die A71 Richtung Sangerhausen ist wegen Tunnelwartungsarbeiten zwischen Suhl, Zellermilis und Oberhof bis morgen früh ca. 6 Uhr gesperrt. Umgeleitet wird über die U9. Die Straße zwischen Windeberg und Keuler ist wegen Fahrbahnschäden gesperrt und die Straße zwischen Meißen und Wilsdruff ist in Höheburg-Wehen nach einem Unfall gesperrt. Soweit der MDR aktuell Verkehrsdienst, die Zeit 19.17 Uhr.
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18: Im Februar wollte Zugbegleiter Serkan Çalar in einem Zug bei Landstuhl im Kreis Kaiserslautern in Rheinland-Pfalz Fahrkarten kontrollieren. Dabei erwischte er einen Schwarzfahrer. Als Çalar den Mann des Zuges verweisen wollte, wurde er von ihm attackiert. Nach mehreren Schlägen ging der Zugbegleiter mit lebensgefährlichen Verletzungen zu Boden. 2 Tage später starb er im Krankenhaus. Heute hat vor dem Landgericht in Zweibrücken der Prozess gegen den Täter begonnen. Sina Weber berichtet.
2: Bereits eine Stunde vor Prozessbeginn ist die Familie des getöteten Zugbegleiters Serkan Çalar am Morgen am Landgericht in Zweibrücken eingetroffen. Auch Freunde und Arbeitskollegen des getöteten Zugbegleiters sind dabei. Sie alle trugen kleine Fotos von Serkan Çalar auf der Brust.
4: Wir wollen zeigen, dass Serkan Çalar auch hier ist. Seine Seele ist hier mit uns, der steht jetzt da. Und er wird auch seinen Prozess begleiten.
2: Das sagte Eray Çalar. Er ist einer der Brüder des getöteten Zugbegleiters. Im Gerichtssaal sitzt die Familie dem Täter zum ersten Mal gegenüber. Keine leichte Situation für die Angehörigen, so Çalar. Die Nacht vor dem Prozess sei schwierig gewesen.
4: Schlafen können, nicht ganz. Durch diese ganzen Gedanken, was durch den Kopf halt fließt, haben es trotzdem überstanden. Und ich denke auch, dass wir den Prozess überstehen werden.
2: Der Gerichtssaal im Landgericht Zweibrücken war proppevoll. Einer Gerichtssprecherin zufolge waren 20 Medienvertreter und 30 Zuschauer da. Yalçın Tekinoglu ist der Anwalt der Familie des Opfers. Er erklärt, dass die Familie neben Gerechtigkeit einen weiteren Wunsch habe.
5: Serkan Çalar ist verstorben und kein Urteil kann ihn zurückbringen. Aber die Angehörigen erhoffen sich, dass von diesem Prozess ein Signal ausgeht, damit künftig diese Gewalttaten im öffentlichen Raum, dass das aufhört und dass vor allen Dingen wegen so nichtiger Sachen wie eine Fahrscheinkontrolle, dass das nicht dazu führen kann, dass ein Mensch getötet wird.
2: Der 26-jährige Angeklagte verlas eine Erklärung, in der er sich entschuldigte und schilderte, wie sehr ihn seine Tat belaste. Allerdings sagte er auch, dass er zu keinem Zeitpunkt vorgehabt habe, den Zugbegleiter zu töten. Als das Video der Tat gezeigt wird, kommt es zu Tränen und einem Tumult im Zuschauerraum des Gerichtssaals. Die Wachtmeister mussten eingreifen, ein aufgebrachter Angehöriger des Opfers wurde des Saals verwiesen. Weitere Zuschauer verließen den Raum, immer wieder mahnte der Richter zur Ruhe. Anwalt Yalçın Tekinoglu sagte, es sei das erste Mal gewesen, dass viele das Video der Tat gesehen hätten.
5: Es zeigt halt schonungslos die Tat. Ich verstehe auch, dass das für viele dann schwer erträglich ist, aber es ist natürlich auch klar, dass das Gericht hier Ordnung herstellen muss und dass man die Tat hier sachlich aufarbeiten muss.
2: Morgen geht der Prozess weiter. Geplant ist unter anderem, dass 9 Zeugen befragt werden, darunter auch solche, die bei der Tat im Zug dabei waren. Mit einem Urteil wird Mitte Juli gerechnet.
18: Deutschland braucht eine einheitliche Strategie für Cybersicherheit, denn bisher gäbe es da lediglich viele Wünsche, aber keinen richtigen Plan und das müsse sich ändern. So lässt sich die zentrale Forderung der Potsdamer Konferenz für nationale Cybersicherheit, das Hasso-Plattner-Institut, zusammenfassen. Mit dabei rund 500 Vertreterinnen und Vertreter aus Politik, Sicherheitsbehörden und Wirtschaft und Martin Adam.
6: Schon jetzt beliefen sich die Schäden durch Cyberangriffe auf deutsche Behörden und Unternehmen auf etwa 6% des Bruttoinlandsprodukts pro Jahr, erklärte Christian Dörr, Professor am Hasso-Plattner-Institut und Vorsitzender der Potsdamer Konferenz für nationale Sicherheit. Das entspricht 2025 gut 270 Milliarden Euro. Digital souverän zu werden bedeutet allerdings nicht, jede Technik selbst zu entwickeln oder zu besitzen, sondern nicht erpressbar zu sein. Wer überall investieren und mitspielen wolle, sei am Ende in keinem Bereich gut, zumal die Konkurrenz beispielsweise bei der KI-Entwicklung gerade aus China und den USA deutlich weiter sei als Europa. Es sei also wichtig, erklärte Dörr mit Blick auch auf die Bundesregierung, sich zu entscheiden, was selbst entwickelt wird und was man weiterhin dazukaufen müsse. Das hohe Ausmaß an Schäden durch digitale Angriffe staatlicher und privater Akteure, durch Spionage, Sabotage, aber auch schlicht Erpressung sei, so Dörr, eine Folge der, Zitat, unreifen Digitalisierung der letzten Jahre. Zu lange hätten Unternehmen und Behörden geglaubt, Datennetzwerke seien quasi schwerelos, nicht ans Materielle gebunden. Man habe den Begriff Cloud, also Wolke, dafür gewählt. Dabei beginne Sicherheit da, wo Netzwerktechnik sehr konkret an einem Standort stehe und angegriffen werden könne. Sowohl digital als auch physisch. Während Angreifer hybrid vorgehen, würden Behörden und Unternehmen nach wie vor in Zuständigkeitsbereichen denken und zu langsam reagieren, so Dörr. Daniela Ludwig, parlamentarische Staatssekretärin im Bundesinnenministerium, kündigte den ersten Entwurf einer Cybersicherheitsstrategie noch für dieses Jahr an. Die Potsdamer Cybersicherheitskonferenz findet seit 2013 statt. In diesem Jahr nehmen etwa 500 Vertreterinnen und Vertreter aus Politik, Sicherheitsbehörden und Wirtschaft teil.
18: In Berlin ist heute ein Mahnmal für die während der NS-Zeit verfolgten und ermordeten Zeugen Jehovas eingeweiht worden. Im großen Tiergarten gab es einen Festakt. Auch Bundestagspräsidentin Julia Klöckner von der CDU war dabei. Carsten Dippel berichtet.
7: Eine bronzene Stele in Form eines stilisierten Baumstammes erinnert nun an jene Anhänger der Glaubensgemeinschaft, die unter der Entrechtung, Demütigung und Verfolgung zwischen 1933 und 1945 litten und an jene, die ermordet wurden. Zum Festakt bei strahlendem Sonnenschein sprachen Bundestagspräsidentin Julia Klöckner und Kulturstaatsminister Wolfram Weimer vor zahlreichen Gästen und Nachfahren von Opfern. Hervorgehoben wurde der Mut und die Standhaftigkeit der Verfolgten, die trotz der Repressalien an ihren Überzeugungen meist festhielten. Das Gewissen, sagte Weimer, sei stärker gewesen als die Gewehre. Mehr als 15.000 Anhänger der Glaubensgemeinschaft, damals meist als Bibelforscher bezeichnet, wurden im nationalsozialistisch besetzten Europa verfolgt. 4.500 in Konzentrationslager verschleppt, mindestens 1.800 von ihnen ermordet. Darunter etwa 300 junge Männer, die aufgrund ihrer religiösen Überzeugung den Kriegsdienst verweigerten und hingerichtet wurden. Errichtet wurde das Mahnmal von der Stiftung Denkmal für die ermordeten Juden Europas nach einem einstimmigen Bundestagsbeschluss vor 3 Jahren, der forderte, allen Opfergruppen würdig zu gedenken. Der Künstler Matthias Leek, selbst ein Zeuge Jehovas, hat die Stele entworfen.

0: Wenn es um berühmte Schweizer Persönlichkeiten geht, da fällt einem sicher Wilhelm Tell ein, Heidi natürlich und nicht zu vergessen Betty Bossi. Die kennen Sie noch nicht? Das lässt sich in 3 Minuten ändern. Es gibt ab morgen einen Film über sie in den Kinos. Peter Berdi stellt ihn vor.
1: Die 1950er Jahre in der Schweiz, wie überall im Land, ehrlich gesagt, fast überall auf der Welt, war das Arbeitsleben männlich geprägt, so auch in dieser Werbeagentur.
2: Emmy Creola kennen Sie, oder?
3: Ja. Buchhaltung?
4: Ich texte.
5: Ach, Öl und Kochfett.
1: Emmy Creola hatte da diese Idee, Werbetexte über die Verwendung von Speiseöl in der Küche zu schreiben. Das erschien ihr einfach zu langweilig. Sie erfand eine weibliche Beraterin für alle Fragen rings ums Kochen.
6: Kurz und gut, unsere Ratgeberin führt ein erfülltes Leben als Hausfrau und Mutter. Das Allerwichtigste ist jedoch der Name dieser Frau.
1: Und schon wieder hatte Emmy eine Idee.
4: Betty Bossi.
5: BB, klingt das nicht ein bisschen nach Mickey Maus oder Donald Duck?
4: Oder nach Brigitte Bardot.
1: Der in seiner Heimat sehr erfolgreiche Filmemacher Pierre Monnard, Jahrgang 1976, kann sich ein Leben ohne die Schweizer BB nicht vorstellen.
7: Soweit ich kann mich erinnern, Betty Bossi war immer in meinem Leben. Ich komme aus einer 100%igen so Betty Bossi Haushalt. Meine Großeltern, meine Eltern haben immer, fast immer mit Betty Bossi Rezepte gekocht. Ich habe auch durch die Rezepte von Betty Bossi gelernt eigentlich, und ich könnte nur diese Figur mit positiven Emotionen verbinden, aber ich wusste nicht von Betty Bossi, wie würde diese Figur entstanden, wer war Emmy Creola?
1: Dieser Frage geht Monnard jetzt in knapp 2 sehr unterhaltsamen Kinostunden nach. Entstanden ist ein Film mit großen Pegelausschlägen, eben weil hier eine Frau gegen die Männerwelt kämpft.
7: Ja, also diese Balance zwischen diese 3 Elemente, Humor, Drama und irgendwie Gesellschaftskritik, das war wirklich, wo wir haben den Fokus gestellt. Wir wollten probieren, diese Balance wie gut wie möglich zu schaffen.
1: Nach ein paar Jahren hatte es Emmy Creola geschafft. Betty Bossi war ein Name, den jeder und jede in der Schweiz kannte. Ihre Rezepte und Haushaltstipps wurden gelesen und geliebt. Nur in der Familie, damals verdiente der Mann noch das Geld, wurde es immer schwieriger.
8: Wiesel hat gesagt, Frauen, die arbeiten gehen, die sind keine guten Mütter.
1: Irgendwann wollten Kinder und Mann eine Entscheidung von ihr.
9: Verratet ihr mir jetzt, was das soll?
10: Wir wollen lieb sein
11: und immer brav folgen.
12: Und wir wollen, dass du aufhörst zu arbeiten.
1: Klingt nach sehr viel Konflikt, aber Pierre Monnard erzählt hinreißend von der Zeit der 50er und 60er Jahre. Kostüme und Bauten stimmen. Man merkt, Monnard wollte das große Sittenbild der Schweiz für alle.
7: Wir wollten einen Film für das Publikum machen. Wir wollten natürlich eine schöne, intelligente Emanzipationsgeschichte erzählen, aber wir wollten auch einen unterhaltsamen Film den Leuten offerieren, schenken. So, weil Betty Bossi ist eine Fun-Figur, oder? Sie ist ein bisschen diese Haushaltfee sozusagen, aber obwohl wir sehen, das ist ein bisschen komplexer als das. Und wir wollten diesen Fun-Element auch im Film reinpacken.
1: Das gelingt ohne Frage und auch deshalb so unverschämt gut, weil Hauptdarstellerin Sarah Spahle nichts Geringeres als eine Naturgewalt ist.
0: Hallo Betty, der Film ist ab morgen in den deutschen Kinos zu sehen. Wir schauen aufs Wetter. In der Nacht gibt es etwas Abkühlung bei Temperaturen zwischen 21 und 14 Grad bei geringer Bewölkung. Und es bleibt auch trocken. Morgen dann wieder meist sonnig und trocken bei Höchstwerten zwischen 31 bis 36 Grad. Am Freitag dann weiterhin viel Sonne und weiter steigende Temperaturen. Wie können Kinder im Internet besser geschützt werden? Die Vorschläge der Expertengruppe sehen keine feste Altersgrenze vor. Wie das unser Hauptstadtkorrespondent findet, hören Sie gleich in seinem Kommentar nach dem Nachrichtenüberblick. Und wohin bei dieser extremen Hitze? Unser Reporter hat sich in Chemnitz auf die Suche nach Abkühlung gemacht.
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14: Um 19:30 Uhr mit Ryota Keda.
2: Der Sächsische Landtag hat ein neues Polizeigesetz beschlossen. Der Entwurf der Minderheitskoalition wurde mit einer Mehrheit von 60 zu 53 Stimmen angenommen. Die Neuregelung legt fest, wann und wie die Polizei überwachen und Daten erheben darf. So soll etwa bei der Videoüberwachung von Kriminalitätsschwerpunkten künftig KI eingesetzt werden. Eine automatisierte Kennzeichenerkennung soll zudem bei der Ermittlung gestohlener Fahrzeuge helfen. Der AfD-Bundestagsabgeordnete Martin Reichardt steht wegen eines Fotos mit erhobenem Arm in der Kritik. Im Politico-Podcast Inside AfD heißt es, er zeige auf dem Bild aus dem Jahr 2020 einen Hitlergruß. Die Partei wies die Darstellung des Magazins zurück. Ein Sprecher der AfD Sachsen-Anhalt sagte auf Anfrage der dpa, es handle sich nicht um einen Hitlergruß, sondern um einen angedeuteten Ritterschlag. Auf dem vollständigen Bild, das dem MDR vorliegt, ist zu sehen, wie ein Mann vor Reichardt kniet. Grüne und Linke übten scharfe Kritik an Reichardt. Forschungseinrichtungen müssen sich aus Sicht deutscher Sicherheitsbehörden besser vor Wissenschaftsspionage für China schützen. Verfassungsschutzpräsident Sinan Seelen sagte, Deutschland stehe im Fokus von Aktivitäten chinesischer Nachrichtendienste. Das betreffe nicht nur die Wirtschaft, sondern auch Forschung und Lehre. Hier müssten Hochschulen sensibler werden. Erst vor kurzem wurde in München ein deutsches Ehepaar chinesischer Herkunft verhaftet. Sie stehen im Verdacht, für einen chinesischen Geheimdienst unter anderem Kontakte an deutschen Hochschulen geknüpft zu haben. Bei einem Brand in einem Pflegeheim in Bitterfeld-Wolfen ist ein Heimbewohner schwer verletzt worden. Wie die Feuerwehr mitteilte, war das Feuer am Vormittag aus bislang unbekannten Gründen in einem Zimmer im Erdgeschoss ausgebrochen. Einsatzkräfte fanden in dem brennenden Zimmer einen weiteren Bewohner. Er wurde in Sicherheit gebracht. Das Feuer konnte anschließend schnell gelöscht werden. Im Nationalpark Harz gibt es dreifachen Nachwuchs bei den Luchsen. Wie der Nationalpark mitteilte, sollen die Jungtiere in einem Wiederansiedlungsprojekt ausgewildert werden. Geplant ist die Auswilderung Anfang 2027, etwa im Thüringerwald, im Erzgebirge oder im Schwarzwald. Die Tiere wachsen derzeit in einem für die Öffentlichkeit unzugänglichen und nicht einsehbaren Gehege auf, mit wenig menschlichem Kontakt. Das waren die Nachrichten. Das Wetter mit den Temperaturen von 19 Uhr. Atern sonnig 32 Grad, Dresden sonnig 31, Eisenach leicht bewölkt 31, Erfurt leicht bewölkt 30 Grad, Hoyerswerda sonnig 31, Magdeburg sonnig 32, Neuhaus am Rennweg leicht bewölkt 28 Grad, Oschatz sonnig 32, Plauen sonnig 30 und Lutherstadt-Wittenberg meldet 32 Grad. In der Nacht leicht bewölkt oder klar und trocken, Tiefstwerte 21 bis 14 Grad, morgen meist sonnig und trocken, Höchstwerte 31 bis 36 Grad, am Freitag weiterhin viel Sonne und weiter steigende Temperatur. MDR aktuell Verkehrsdienst, die A4 Görlitz Dresden ist zwischen Kodersdorf und Niederseifersdorf in beiden Richtungen wegen Wartungsarbeiten bis morgen früh ca. 5 Uhr gesperrt. Wartungsarbeiten auch auf der A71 Richtung Sangerhausen zwischen Sulzeller-Mehlis und Oberhof. Die ist bis morgen früh ca. 6 Uhr gesperrt. Umgeleitet wird über die U9. Die Straße zwischen Windeberg und Keuler ist wegen Fahrbahnschäden gesperrt und die Straße zwischen Meißen und Wilsdorf ist in Höhe Bockwehn nach einem Unfall gesperrt. Soweit der MDR aktuell Verkehrsdienst. Die Zeit 19.34 Uhr.
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0: Guten Abend, sagte Silke Müller im Studio. Die Kommission der Bundesregierung hat heute ihre Empfehlungen zum Schutz von Kindern im Internet vorgelegt. Auf eine feste Altersgrenze für soziale Medien legt sie sich dabei nicht fest. Stattdessen fordert sie mehr Verantwortung der Anbieter, bessere Altersüberprüfungen, mehr Medienwissen in der Schule und bessere Hilfe für Kinder. Hören Sie dazu einen Kommentar unseres Korrespondenten Dietrich Karl Meurer aus dem ARD-Hauptstadtstudio.
3: Um Kinder im Netz wirksam zu schützen, reicht ein einzelner Hebel nicht. Genau das zeigt der Bericht der Kommission sehr deutlich. Trotzdem ist die Versuchung groß, vor allem über Altersgrenzen zu streiten. 13, 14 oder 16 Jahre, das klingt klar, schnell und nach einer einfachen Lösung. Doch genau davor warnt die Kommission, denn die Debatte darf sich nicht darauf verengen. Das Problem ist nicht nur, wer soziale Medien nutzt, sondern auch, wie diese Angebote funktionieren. Viele Plattformen sind darauf ausgelegt, Aufmerksamkeit möglichst lange zu binden. durch endloses Scrollen, Likes als Belohnung und ständige Reize. Hinzu kommen problematische Inhalte wie Hass, Gewalt und Falschinformationen. Risiken entstehen auch, wenn fremde Erwachsene Kinder im Netz gezielt anschreiben und versuchen, ihr Vertrauen zu gewinnen. Und der ständige Vergleich mit anderen setzt Kinder und Jugendliche zusätzlich unter Druck. Die Folgen zeigen sich längst im Alltag. Kinder, die kaum noch abschalten können, Streit über Bildschirmzeiten oder Verunsicherung durch Inhalte. Wer das erlebt, merkt schnell, es reicht nicht, den Zugang einfach um einige Jahre nach hinten zu verschieben. Die Probleme verschwinden dadurch nicht. Deshalb setzt die Kommission auf ein Gesamtpaket. Plattformen sollen sicherer werden, Alterskontrollen verlässlich funktionieren und Kinder besser auf die digitale Welt vorbereitet werden. Die Idee des KI-Seepferdchens, zum Beispiel um ein Grundverständnis von künstlicher Intelligenz zu fördern, bringt diesen Ansatz auf den Punkt. Kinder sollen lernen, Informationen einzuordnen, Risiken zu erkennen und sich sicher im Netz zu bewegen. Auch Eltern spielen dabei eine wichtige Rolle und brauchen Unterstützung. Gleichzeitig ist klar, Deutschland kann die großen Plattformen nicht im Alleingang regulieren. Weil soziale Netzwerke weltweit agieren, sind gemeinsame europäische Regeln notwendig. Deshalb ist es richtig, dass Ministerin Prien auf Lösungen auf europäischer Ebene setzt. Ebenso richtig ist jedoch ihr Hinweis, dass Deutschland nicht unbegrenzt auf europäische Einigungen warten darf. Die Probleme bestehen bereits heute und prägen den Alltag vieler Familien. Wer Kinder im Netz wirksam schützen will, muss deshalb an mehreren Stellen gleichzeitig ansetzen. Eine Altersgrenze kann dabei ein Baustein sein. Eine Lösung für sich allein ist sie nicht.
0: Dietrich Kallmeurer kommentierte: Das Bundeskabinett hat heute seine Nord-Süd-Kommission auf den Weg gebracht. Dass so ein Gremium eingesetzt wird, das steht im Koalitionsvertrag. Seine Aufgaben, es soll die Beziehungen zu den Ländern des globalen Südens verbessern und ein globales Netzwerk aufbauen. Anne-Kathrin Mellmann mit den Einzelheiten.
9: Ganz neu ist eine Nord-Süd-Kommission nicht. Bereits in den 1970er Jahren gab es eine, damals unter der Leitung von Willy Brandt. Zuvor war der SPD-Politiker Bundeskanzler. Auch dieses Mal soll ein früherer SPD-Bundeskanzler Chef der Nord-Süd-Kommission sein, Olaf Scholz. Co-Chefin Costa Ricas frühere Präsidentin Laura Chinchilla. In den 1970er Jahren ging es der Kommission darum, die Ost-West-Polarisierung aufzubrechen. Heute geht es um mehr Unabhängigkeit von China und den USA. Die Beziehungen zu Entwicklungs- und Schwellenländern sollen besser werden. Die SPD will zudem Vorschläge für eine neue UN-Agenda der Nachhaltigkeitsziele ausarbeiten, die schon 2030 auslaufen. Das sind 17 Ziele, unter anderem extreme Armut weltweit beenden und die Gleichstellung von Frauen und Mädchen. Im Koalitionsvertrag von SPD, CDU und CSU wird die Notwendigkeit einer Nord-Süd-Kommission auch damit begründet, dass Gesprächskanäle mit schwierigen Partnerländern offen gehalten werden müssen, auch um bei humanitären Krisen Unterstützung gewährleisten zu können. Konkret sollen in der Nord-Süd-Kommission Experten aus Politik, Zivilgesellschaft, Wirtschaft und Forschung zusammenkommen. Insgesamt etwa 20 Personen aus dem Norden und Ländern des globalen Südens. Deutsche Entwicklungspolitik könnte durch eine solche Kommission wieder mehr Gewicht bekommen. Zuletzt wurden die Steuermittel für Entwicklungshilfe und humanitäre Hilfe massiv gekürzt. Auch der nächste Bundeshaushalt will in diesem Bereich sparen.
0: Ein Blick zur Uhr, es wird 19.39 Uhr.
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10: Mit Thorsten vom Wege und ganz frisch reingekommen sind die Neuigkeiten zur deutschen Fußballnationalmannschaft sind nicht nur gute, denn der deutschen Fußballnationalmannschaft droht im letzten Gruppenspiel gegen Ecuador, ja morgen Abend 22 Uhr Anstoß, in New York oder in der Nähe von New York, der Ausfall von Nathaniel Brown. Die Einzelheiten von Jakob Rüger.
11: Der 23-Jährige verpasste in Winston-Salem das Abschlusstraining wegen leichter Adduktorenprobleme. Brown absolvierte abseits der Mannschaft ein leichtes Lauftraining mit Athletikcoach Krunoslav Banovcic. Nach dem Mittagessen im WM-Quartier geht es gegen 21 Uhr deutscher Zeit im FIFA-Charterflieger vom örtlichen Smith-Reynolds Airport die Ostküste hoch nach Newark. Dort wird die Mannschaft eine halbe Stunde vom Stadion entfernt ein 4-Sterne-Hotel beziehen. Der deutsche Schiedsrichter Felix Zweier hat am Sonntag seinen zweiten WM-Einsatz. Der Berliner pfeift das Gruppenspiel zwischen Kongo und Usbekistan in Atlanta.
10: So, bevor wir uns dann noch ausführlich mit dem Geschehen am heutigen Abend und in der Nacht beschäftigen, kühlen wir uns erstmal ein bisschen ab. Soll ja nicht schlecht sein bei diesen Temperaturen, wenngleich Es geht um Eisschnelllauf im Deutschen Eisschnelllaufverband. Da brodelt's aktuell. Es geht um den erfolgreichen Bundesstützpunkt in Erfurt. Angeblich ist die Existenz des Stützpunktes in Gefahr, weil der Eisschnelllaufverband andere Standorte favorisiert. Die Erfurter Athletinnen und Athleten klagen über Druck, der auf sie ausgeübt würde. Die Politik schaltet sich ein und auch der Verbandspräsident hat sich jetzt öffentlich geäußert. Trotzdem bleibt die Gemengelage unübersichtlich, meint Per vor der Wühlbecke.
14: Erfurt ist eine Eisschnelllauf-Hochburg, hat Legenden wie Gunda Niemann-Stirnemann hervorgebracht. Und der Bundesstützpunkt leistet immer noch hervorragende Arbeit. Deshalb ist auch Oberbürgermeister Andreas Horn besorgt. Denn angeblich ist der Standort Erfurt gefährdet.
15: Wenn Sie auf die Zahlen schauen, haben wir 7 von 13 Teilnehmern an Olympia gestellt. 13 von 26 sind Kaderathleten, alles in Erfurt. Und das Problem, was ich sehe, ist, dass dieser Stützpunkt auch mit den gewachsenen Strukturen, es gibt Trainingsgruppen, die sind mega erfolgreich, dass man die einfach kaputt macht.
14: Matthias Große, Präsident der Deutschen Eis-Schnelllauf- und Shorttrack-Gemeinschaft, widerspricht.
16: Niemand will Erfurt zerstören, niemand will Erfurt was wegnehmen. Diese Lügen, die da verbreitet werden, werden nicht von uns verbreitet. Die Wahrheit ist, wir wollen jeden Bundesstützpunkt erhalten, jeden. Wir wollen aber die Struktur so anpassen, dass sie Sinn macht.
14: Sinn macht laut Große und seinem Präsidium die Fokussierung auf die Standorte in Insel und Berlin. Erfurter Athleten wie Hendrik Dombeck und Felix Mali würden dann deutlich weniger Zeit im heimischen Umfeld trainieren können. Obwohl sie damit nicht einverstanden sind, sollen sie eine Athletenvereinbarung unterschreiben, sagt Felix Mali.
17: Und wenn wir das nicht tun, wird im Endeffekt immer wieder gedroht, okay, wir reden mit euren Arbeitgeber und damit wird impliziert, dass wir unsere Förderstelle verlieren, unseren Job verlieren und somit wird quasi mit Karrieren von jungen Menschen gespielt.
14: Aber der Eisschnelllauf-Verbandspräsident Matthias Große gibt sich bei dem Thema Athletenvereinbarung unnachgiebig.
16: Erfurt hat keine Kaderathleten mehr, wenn die Athleten nicht die Athletenvereinbarung unterschreiben. Klarer Weg.
14: Würde das durchgezogen, kämen zukünftig keine Top-Eisschnellläufer mehr aus Erfurt.
10: Na, sind wir gespannt, wie das weitergeht. So, jetzt zum Fußball, zur WM 2026. 48 Spiele sind schon absolviert, 24 brauchen wir noch. Das heißt, der dritte Spieltag in den Vorrunden steht an. Heute zum ersten Mal mit Parallelspielen. Wir zäumen das Pferd mal von hinten auf. Tschechien gegen Mexiko. In Mexiko sicherlich große Euphorie, denn man ist eine Runde weiter, die Tschechen müssen liefern. Südafrika parallel dazu gegen Südkorea und auch die Südafrikaner, Bafana Bafana, die Mannschaft will zum ersten Mal die Vorrunde überstehen, wird sicher nicht einfach. Um Mitternacht gibt's Marokko gegen Haiti und Schottland gegen Brasilien. Nachdem die schottischen Fans Boston leer getrunken haben, versuchen sie es jetzt mehr im Süden. In Miami wird gespielt und nicht nur die Brauereibesitzer hoffen, dass die Schotten noch lange im Turnier bleiben. Und das Ganze beginnt um 21 Uhr mit Bosnien-Herzegowina gegen Katar und Schweiz gegen Kanada. Das wird rot-weiß, ganz klar. Beide Mannschaften haben ja diese Farben. Und bei den Schweizern spielt einer mit, Granit Xhaka. Der hat ein Zeichen gesetzt. Anne van Eickels weiß welches.
18: Manchmal sagt eine Geste mehr als 1000 Worte.
19: Und dann macht er dann noch die Ente. Also mit der Handbewegung so auf und zu nach dem Motto, na, was habt ihr geschnattert?
18: Granit Xhaka musste nach dem 4:1 seiner Schweizer gegen Bosnien-Herzegowina auf dem Feld schnell noch etwas loswerden, ohne etwas zu sagen. Das Zeichen an seine Kritiker bekam die größtmögliche Bühne.
20: Wird von meiner Seite auch ein bisschen provoziert.
18: Um Granit Xhaka besser verstehen zu können, brauchte es vielleicht eine Geste wie diese. Sie kehrte für einen Moment das Innerste nach außen, öffentlich. Der Schweizer lebt Fußball mit Kopf und Körper.
20: Ich bin ein Spieler, ein Mensch, der auf den Platz geht, um zu gewinnen. Und wenn die Leistung nicht gut genug ist, wenn das Ergebnis nicht so ist, wie wir uns das vorgestellt haben, dann sage ich auch meine Meinung. Und that's it. Alles andere war, glaube ich, viel mehr Spekulation, als ich überhaupt Sachen gesagt habe.
18: Granit Xhaka will immer gewinnen, fordert dabei von sich und seinen Mitspielern bedingungslosen Einsatz. Seine Siegermentalität treibt ihn an, sich stetig zu verbessern und das Maximum aus seiner Karriere herauszuholen. In der Nationalmannschaft, während seiner Bundesliga-Zeit in Mönchengladbach und in Leverkusen oder aktuell in der Premier League beim AFC Sunderland. Als Führungsspieler und Dirigent auf dem Platz machte Xhaka die Mannschaften immer besser. Und noch heute schwärmt Trainer Mikel Arteta von der gemeinsamen Zeit beim FC Arsenal.
21: Er war so ein Charakter, eine Persönlichkeit, sehr lustig, super professionell. Er ist einer der Jungs, die eine Kabine und den Spirit eines Teams ändern können. Und das ist seine Superpower.
18: Vielleicht ist Granit Xhaka aber für einige Mitspieler auch zu viel Granit Xhaka. Einer, der erdrücken kann, weil er mehr fordert, als andere leisten können oder wollen. Spieler sollen den Kapitän zuletzt als zu kritisch wahrgenommen haben. Geäußert hat sich dazu allerdings keiner. Daraufhin bescheinigte eine Schweizer Boulevardzeitung Chaka toxisches Verhalten. In der Schweizer Mannschaft sorgte das für Unruhe, die Teamdirektor Pierluigi Tami abräumen musste.
5: Granit hat solche Aussage. Sie ist, weil er spürte, müsse ich etwas machen.
18: Danach ließ Chaka erst eine starke Leistung sprechen und dann seine Geste, die wohl das Innerste nach außen kehrte.
6: Für mich zählt eins auf dem Platz. Für mich zählt, dass die Mannschaft hinter mir steht, dass der Trainer hinter mir steht. Und dieses Gefühl habe ich von ersten Tag an bis heute gehabt. Und alles andere ist nicht meine Sache.
18: Und damit ist für Granit Xhaka nun auch wirklich alles gesagt.
0: Soweit das Wichtigste vom Sport. 19.45 Uhr ist es geworden. Unser Top-Thema heute Abend. Der Sächsische Landtag hat ein neues Polizeigesetz beschlossen. Es legt fest, wann und wie die Polizei überwachen und Daten erheben darf. Weitere Meldungen jetzt mit Rio Takeda.
2: In Russland ist ein Oppositionspolitiker zu 7 Jahren Straflager verurteilt worden. Wie mehrere russische Medien berichten, soll Maxim Kuglow Unwahrheiten über die Armee verbreitet haben. Grundlage seien 2 Social-Media-Beiträge zum Ukraine-Krieg. Kritiker sehen darin einen weiteren Versuch, gegen die Opposition vor der Parlamentswahl im September vorzugehen. Im Wartburgkreis soll ab dem kommenden Schuljahr ein günstigeres Schülerfreizeitticket eingeführt werden. Das hat der Kreistag in Bad Salzungen beschlossen. Das Ticket soll nun nur noch 5 € im Monat kosten. Es gelte an Schultagen ab dem Nachmittag. Für die endgültige Einführung ist noch die Zustimmung des Stadtrates Eisenach erforderlich. 5 Jahre nach dem Ende ihrer Kanzlerschaft hat sich Angela Merkel für die Ahnengalerie im Bundeskanzleramt porträtieren lassen. Wie die Zeit berichtet, soll das Gemälde eines Berliner Künstlers Ende Juni vorgestellt und anschließend ausgestellt werden. Das Wetter. In der Nacht leicht bewölkt oder klar und trocken, 21 bis 14 Grad. Morgen meist sonnig und trocken, 31 bis 36 Grad. MDR, aktuell Verkehrsdienst, die A4 Görlitz, Dresden ist zwischen Kudersdorf und Niederseifersdorf in beiden Richtungen wegen Wartungsarbeiten bis morgen 5 Uhr gesperrt. Und die A71 Richtung Sangerhausen ist zwischen Suhl, Zellermedes und Oberhof wegen Tunnelwartungsarbeiten bis morgen früh 6 Uhr gesperrt. Umgeleitet wird über die U9. Die Straße zwischen Windeberg und Keuler ist wegen Fahrbahnschäden gesperrt und die Straße zwischen Meißen und Wilsdorf ist in Höhe Bockwehen nach einem Unfall gesperrt. Soweit der MDR aktuell Verkehrsdienst, die Zeit 19.47 Uhr.
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0: Auf der Sondersitzung im Thüringer Landtag heute stand ein Antrag der AfD auf der Tagesordnung, überschrieben mit Parteienfreiheit, Versammlungsfreiheit und öffentliche Sicherheit gewährleisten. Bundesparteitag der AfD in Erfurt vor rechtswidrigen Blockaden und politischer Einschüchterung schützen. Jan Breuer hat zugehört.
22: Am 4. und 5. Juli hält die AfD ihren Bundesparteitag ab in der Messe Erfurt. Knapp 1000 Delegierte werden erwartet, ebenso wie massive Proteste gegen die Veranstaltung, aufgerufen vom Bündnis Zusammenstehen und dem Bündnis Widersetzen. Für den AfD-Fraktionschef im Thüringer Landtag ist der angekündigte formierte Gegenprotest
23: kein gutes Zeichen für eine Volksherrschaft. Wenn die mit Abstand beliebteste Kraft nach Umfragen, und das ist die AfD in Deutschland, sich Sorgen darüber machen muss, ob sie einen Bundesparteitag durchführen kann oder dieser Bundesparteitag durch Gewalttäter und politische Aktivisten von links verhindert wird.
22: Sagt Björn Höcke und bezieht sich auf das Bündnis Widersetzen, ein Zusammenschluss antifaschistischer Gruppen, lokaler Initiativen und von Jugendverbänden. Sie wollen mit friedlichen Sitzblockaden den AfD-Parteitag verhindern oder zumindest verzögern.

0: werden seit Monaten besprochen. Dass die AfD mögliche Gegenproteste unterbinden wolle, sei aber kein Ausdruck von demokratischem Verständnis.
1: Friedlicher Protest gegen die AfD ist legitim, demokratisch und auch grundrechtlich geschützt. Deshalb ist es falsch, Protest gegen die AfD pauschal als Einschüchterung oder Störung zu bezeichnen. Wer demonstriert, nimmt ein Grundrecht wahr und stärkt den Diskurs.
0: Tatsächlich hat die AfD-Fraktion versucht, im Vorfeld des Parteitages Ermittlungen der Staatsanwaltschaft gegen Verantwortliche des Bündnis Widersetzen anzuschieben, hat Strafanzeige und Strafantrag gestellt, wegen des Verdachts der Nötigung, der versuchten Nötigung sowie weiterer Straftatbestände. Die Staatsanwaltschaft Erfurt hat Antrag und Anzeige inzwischen an die Kollegen in Berlin weitergereicht. Für die Linke im Thüringer Landtag hätte es soweit gar nicht kommen müssen, denn eigentlich hätte die Messe Erfurt, eine landeseigene Gesellschaft, die Anfrage der AfD zur Ausrichtung des Parteitages ablehnen müssen, sagt Katharina König-Preuß.
2: Die Messe hat eine klare Hausordnung. Da steht unter anderem drin, dass rechte, rassistische, antisemitische und ähnliche Positionen nicht geduldet werden. Wir sagen ganz klar, es wäre notwendig gewesen, diesen AfD-Bundesparteitag schon im Vorfeld zu verhindern und es hätte die Möglichkeit dazu gegeben.
0: Die Messe selbst spricht davon, dass die AfD keine verbotene Partei sei und man daher die Anfrage hätte annehmen müssen. Die Vermietung sei aber keinerlei inhaltliche Zustimmung zu den Positionen der Partei. Übrigens, der Antrag der AfD im Thüringer Landtag, den Bundesparteitag vor rechtswidrigen Blockaden und politischer Einschüchterung zu schützen, wird abgelehnt. Die koalitionstragenden Fraktionen CDU, BSW und SPD stimmen mit der oppositionellen Linken dagegen.
3: Soweit unser Landeskorrespondent Jan Breuer aus Erfurt. Heute war der zweite Verhandlungstag vor dem Amtsgericht Weißwasser im Prozess gegen Sachsens Kultusminister Konrad Clemens. Der CDU-Politiker muss sich dort wegen des Vorwurfs eines illegalen Autorennens und Kennzeichenmissbrauchs verantworten. Wie der Gerichtstermin heute verlaufen ist, dazu Daniel Schrödel, der den Prozess mitverfolgt hat.
4: Heute wurde ein Zeuge vernommen, der dabei helfen soll, den Vorwurf des Kennzeichenbetruges aufzuklären. Dabei handelt es sich um einen langjährigen Haustechniker in der Sächsischen Landesvertretung in Berlin. Und der Zeuge hat ausgesagt, dass Tarnkennzeichen dort für zwei Fahrzeuge beschafft wurden als Maßnahme gegen Vandalismus. Grundsätzlich gelte aber an der Behörde, wenn jemand mit einem solchen Fahrzeug zu schnell gefahren sei, habe man die Person durch das Fahrtenbuch identifizieren können. Den Fragebogen zum Geschwindigkeitsverstoß habe dann allerdings diese Person selber ausfallen müssen. Die Verteidigung sieht das als Entlastung, weil Clemens seinen Tempoverstoß in Krauschwitz zugegeben habe. Bemerkenswert ist die Aussage dennoch, denn beim ersten Prozesstag hieß es von der Bußgeldstelle im Landkreis Görlitz, Anfragen nach dem Fahrzeughalter wären öfters im Sande verlaufen, die offenbar einen Bezug zu Konrad Clemens hatten.
3: Und wie geht's nun weiter im Prozess?
4: Ja, beim nächsten Prozesstag am 2. Juli geht es weiter mit der Zeugenvernehmung. Ein vom Gericht bestellter Gutachter soll sich dann dazu äußern, ob Konrad Clemens bei seinem Geschwindigkeitsverstoß von 81 Kilometern pro Stunde in einer Tempo-30-Zone in Krauschwitz die mögliche Höchstgeschwindigkeit habe erreichen wollen. Dann beim darauffolgenden Prozesstag, so der jetzige Planungsstand, soll es ein Urteil geben. Verteidigung und Staatsanwaltschaft sind nach wie vor der Auffassung, dass der Prozess wegen Verfahrensfehler nicht stattfinden dürfe, weil Clemens bei der Einleitung des Strafverfahrens noch unter Immunitätsschutz gestanden habe. Er ist ja nicht nur Kultusminister, sondern auch Abgeordneter im Sächsischen Landtag.
3: Soweit Daniel Schrödel aus dem Amtsgericht in Weißwasser. Wohin nur bei diesen Temperaturen? Das fragen sich sicherlich viele angesichts der Hitze in diesen Tagen. Und der Wetterbericht kündigt ja eine weitere Hitzewelle für das Wochenende an. Matthias Wetzel hat sich mal in Chemnitz nach Alternativen jenseits von Freibad und Talsperre umgeschaut.
5: 35 Grad im Schatten zeigt das Thermometer vor dem Chemnitzer Rathaus. Da freut man sich über eine kühle Erfrischung am Trinkbrunnen.
6: Ja, heute ist besonders heiß und das ist natürlich super, dass man hier mitten auf dem Marktplatz sich umsonst Trinkwasser abfüllen kann. Und hier ist auch ganz schön viel los. Also ich musste anstehen, um mein Wasser aufzufüllen.
5: Wem diese Abkühlung zu wenig ist, der sollte sich zu den Felsendomen nach Chemnitz-Rabenstein aufmachen. In dem mittelalterlichen Bergwerk kann man so richtig runterkühlen, sagt Bergwerksführer Silvester Bauer.
7: Da unten sind 7,5 Grad, ganzjährig konstant, es ist sehr feucht, aber man sollte sich ein Jäckchen mitbringen. Denn man ist da unten nicht nur mal 5 oder 10 Minuten unterwegs, sondern, sage ich mal, zwischen 30 und 45 Minuten.
5: Eine tolle und zudem interessante Abkühlung findet auch diese Damenreisegruppe aus der Nähe von Wilken.

0: drauf.
1: Sehr gute Idee. Kann gar nicht besser sein. Wunderbar. Schön angenehm und frisch. Keine Hitze, nicht. Nee, ganz wunderbar. War tadellos. Ganze Gewölbe, ganz
2: das muss man gesehen haben.
0: Wem diese Abkühlung immer noch nicht reicht, der ist ein Fall für Anja Rücker. Sie ist Sport- und Gesundheitsexpertin und schwört auf ihre spezielle Kältekammer.
3: Dann geht's hier rein. Jetzt ist natürlich ein etwas brummender Ton im Hintergrund, weil wir keine Musik eingestellt haben. Aber hier verbringen die Leute 3 bis 4 Minuten, so knapp wie möglich begleitet. Und die trockene Kälte, die geht jetzt auf unsere Haut und löst verschiedene Reaktionen im Körper aus.
0: Bei 90 Grad minus werden chronische Schmerzen gelindert, die Durchblutung wird angeregt, Endorphine und Adrenalin werden freigesetzt. Nach 4 Minuten Kälteschock ist man erquickt und frisch. Nichts für Jürgen Richter. Der verfolgt ein komplett entgegengesetztes Programm. Selbst bei Temperaturen von über 30 Grad geht der 83-Jährige regelmäßig in die Sauna. So auch heute.
4: Ja, das ist eigentlich schon Routine. Und außerdem, man kann sich ja auch abkühlen. Wärme und Kälte, das ist ja das Sinn der Sauna. Und das hat sich immer bewährt.
0: Und das Schöne dabei, tritt man nach dem Saunagang ins Freie, ist man immer erfrischt. Selbst bei 35 Grad im Schatten.
5: Soweit diese Tipps von Matthias Wetzel. Wenn Sie nicht mehr alleine sein wollen, dann hilft Ihnen vielleicht Agathe. Das ist ein Projekt, bei dem Menschen unterwegs sind, um ihnen zu zeigen, wie sie wieder unter Menschen kommen. Im thüringischen Saale-Orla-Kreis fährt gerade das Agathe-Mobil. Mitten in den Dörfern gibt's dann für gut eine Stunde alle Angebote inklusive Dorfgespräch. Uwe Kelm ist nach Weira gefahren.
6: Die Begrüßung ist herzlich.
7: Einen schönen guten Tag.
8: Hallo.
6: Direkt vor dem Feuerwehrhaus stehen 2 Stühle im Schatten, Bücher liegen aus und es gibt einen Schluck Wasser. Bis zum Mittag ist die Agathe-Beraterin mit dem Auto da. Das ist sonst anders, sagt Irene Steffens.
9: Wir Agathe-Beraterinnen haben eigentlich alle einen festen Standort, ein Büro. Und wir möchten auch die Bürger erreichen, die nicht zu uns ins Büro kommen können, versuchen, vor Ort hier Werbung für uns zu machen und ansprechbar zu sein, mal ein Zaungespräch anzubieten und einfach auch präsent zu sein, um zu sagen, jawohl, wir sind auch hier für die kleinen Ortschaften da und sitzen nicht nur irgendwo.
6: Genau so ein Gespräch sucht eine ältere Frau aus Weira. Sie kennt die Agathe-Beraterin schon ganz gut, Renate Melle.
10: Ja, weil ich öfters runtergehe nach Oppursch und auch an manchen Veranstaltungen mit teilnehme.
6: Der Besuch vom Agathe-Mobil ist auch für die Landfrauen interessant. Die Gruppe selbst ist meist berufstätig und organisiert Treffs mit Kaffee und Kuchen für die älteren Landfrauen. Da schätzt Marion Bielmeier das Projekt Agathe sehr.
9: Ein übergeordneter Ansprechpartner mit ein paar anderen Themen, gerade die ältere Bevölkerung hier auf dem Dorf. Viele versuchen so lange wie möglich allein zurechtzukommen, sind es halt immer so gewohnt. Aber es wird doch viel einfacher, dass solche Angebote dann auch genutzt werden können.
6: Den neuen Rufbus mit der App buchen, Gesundheitsfragen und Hilfe in der Nähe. Das Angebot der Agathe wird positiv aufgenommen.
9: Gerade hier Notfalldosen, Vorsorgemappe und so verdrängt man doch gerne.
6: Auch für die Sommerhitze gibt's Tipps von der Agathe-Beraterin Irene Steffens.
9: Wir haben Informationen mit dabei, wie sie gut durch die Sommerhitze kommen, mit der Empfehlung viel zu trinken und wie man lüften kann und so, dass man kreislaufschonend gerade für die Älteren durch den Tag kommen.
6: Alle Termine der Agathe-Tour stehen im Internet oder als Aushang auf den Dorfplätzen im Saale-Orla-Kreis.
5: Deepfakes, das sind mithilfe von künstlicher Intelligenz erstellte Fälschungen. Gerade erhält die neue Technologie Einzug in den sozialen Medien und eine neue Studie der Uni Leipzig zeigt, viele Nutzer sind verunsichert. Mehr dazu von Clemens Haug.
11: Rund 2/3 aller deutschen Internetnutzer haben schon mal einen sogenannten Deepfake gesehen. Das zeigt eine aktuelle Befragung von Forschern der Uni Leipzig. Vor allem in den sozialen Netzwerken wie Instagram, Facebook, YouTube oder TikTok sind Befragte schon auf verdächtige Videos oder Fotos gestoßen. Die meisten vermuten, dass vor allem Politiker die Opfer sind. Tatsächlich zeigt die Forschung aber, dass Fälschungen vor allem im Bereich der Pornografie vorkommen. Besorgniserregend seien bislang oft weniger die Fakes selbst, schreiben die Medienforscher Alexander Godulla und Christian Hoffmann, sondern die Menschen bekämen das Gefühl, nicht mehr zwischen echt und unecht unterscheiden zu können. Dadurch gehe am Ende das Vertrauen in die Medien insgesamt verloren. Viele Befragte befürworten daher die klare Kennzeichnung von KI-erzeugten Inhalten. Positiven Anwendungen stehen sie zugleich offen gegenüber, etwa dem virtuellen Anprobieren von Kleidung in Internetshops.
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8: Um 20 Uhr mit Rio Takeda. Der Sächsische Landtag hat ein neues Polizeigesetz beschlossen. Der Entwurf der Minderheitskoalition wurde mit einer Mehrheit von 60 zu 53 Stimmen angenommen. Die Neuregelung legt fest, wann und wie die Polizei überwachen und Daten erheben darf. So soll etwa bei der Videoüberwachung von Kriminalitätsschwerpunkten künftig KI eingesetzt werden. Eine automatisierte Kennzeichenerkennung soll zudem bei der Ermittlung gestohlener Fahrzeuge helfen. Der AfD-Bundestagsabgeordnete Martin Reichert steht wegen eines Fotos mit erhobenem Arm in der Kritik. Im Politico-Podcast Inside AfD heißt es, er zeige auf dem Bild aus dem Jahr 2020 einen Hitlergruß. Die Partei wies die Darstellung des Magazins zurück. Ein Sprecher der AfD Sachsen-Anhalt sagte auf Anfrage der dpa, es handle sich nicht um einen Hitlergruß, sondern um einen angedeuteten Ritterschlag. Auf dem vollständigen Bild, das dem MDR vorliegt, ist zu sehen, wie ein Mann vor Reichert kniet. Grüne und Linke übten scharfe Kritik an Reichert. Die Klimaökonomin Claudia Kempfert sieht in Deutschland deutlichen Nachholbedarf beim Thema Klimaanpassung. Sie sagte dem MDR, die Gesellschaft sei nicht ausreichend vorbereitet auf extreme Hitzeereignisse. Gebäude wie Krankenhäuser und Pflegeheime bräuchten mehr Schutz und Kühlung. Auch die Wirtschaft leide unter sinkender Produktivität und höheren Kosten. Kempfert betonte, solche extremen Temperaturereignisse seien das neue Normal. Der Medienpädagoge Johannes Gemko sieht die Einführung eines Mindestalters für Social Media skeptisch. Er sagte dem MDR, Verbote funktioniert nur mit wirksamer Kontrolle. Auf EU-Ebene zeige sich bereits, dass bestehende Regeln nur unzureichend umgesetzt würden. Gemko forderte stattdessen eine bessere Medienbildung in Familien und Schulen. Die Expertenkommission der Bundesregierung hat heute Vorschläge zum Schutz von Kindern im Netz vorgelegt. Familienministerin Karin Prien unterstützt eine Altersgrenze für Social Media von 13 Jahren. Das Internationale Olympische Komitee zahlt künftig allen Olympiateilnehmern $10.000. Wie die IOC-Generalversammlung in Lausanne beschloss, werden dafür alle 4 Jahre insgesamt $140 Millionen bereitgestellt. Das Geld soll über die nationalen Verbände ausgezahlt und nicht von anderen Prämien abgezogen werden. Den Zuschuss können bereits die Sportler beantragen, die bei den Olympischen Spielen im vergangenen Winter in Italien dabei waren. Das waren die Nachrichten. Das Wetter. In der Nacht leicht bewölkt oder klar und trocken, Tiefstwerte 21 bis 14 Grad. Morgen meist sonnig und trocken, Höchstwerte 31 bis 36 Grad. Am Freitag weiterhin viel Sonne und weiter steigende Temperatur. Die weiteren Aussichten: Am Samstag und Sonntag sonnig und trocken mit Höchstwerten zwischen 38 und 41, am Sonntag bis 42 Grad. Die Zeit, es ist 20.03 Uhr. MDR Verkehrsdienst. Die A4 Görlitz-Dresden ist zwischen Kodersdorf und Niederseifersdorf in beiden Richtungen wegen Wartungsarbeiten bis morgen früh ca. 5 Uhr gesperrt, Richtung Görlitz Stau bis Weißenberg. Die A71 Richtung Sangerhausen ist zwischen Suhl-Zellermelis und Oberhof wegen Tunnelwartungsarbeiten bis morgen 6 Uhr gesperrt, umgeleitet wird über die U9. Die Straße zwischen Windeberg und Keuler ist wegen Fahrbahnschäden gesperrt und die Straße zwischen Röwitz und Buchhorst ist wegen eines Feuerwehreinsatzes ebenfalls gesperrt. Soweit der MDR Verkehrsdienst.
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5: Noch gut 10 Minuten mit Silke Müller am Mikrofon. Schönen guten Abend. Bundeskanzler Merz hat die Vorschläge für eine Rentenreform gegen Kritik verteidigt. Im Bundestag nannte er das gestern vorgestellte Rentenpaket einen, Zitat, großen Schritt zu einem neuen System unserer Altersversorgung. Katrin Aue mit den Einzelheiten.
12: Großartig, weitreichend und neue Chance. Mit diesen Worten hat Friedrich Merz noch einmal die Empfehlungen der Rentenkommission beworben. Bei der Regierungsbefragung im Bundestag sagte er, die Reformvorschläge könnten zur dauerhaften Stabilisierung unserer Alterssicherungssysteme beitragen. Er hoffe, dass die Bundestagsabgeordneten so wörtlich konstruktiv über das Paket beraten und es in vollem Umfang umsetzen. Aus der Linksfraktion kam Kritik am Plan, stufenweise das Renteneintrittsalter zu erhöhen, gekoppelt an die steigende Lebenserwartung. Das führe letztlich zu Rentenkürzungen bei denen, die nicht in der Lage seien, so lange zu arbeiten und deshalb mit Abschlägen früher in Rente gehen müssten. Der Kanzler verwies auf die Ausnahmeregeln, die für solche Fälle geplant seien. Die AfD kritisierte das Rentenpaket grundsätzlich und fragte, warum die Lücke in der Rentenfinanzierung nicht aus Steuermitteln bezahlt werde. Da gäbe es Einsparpotenzial. Laut Merz sollen die Gesetzentwürfe in der parlamentarischen Sommerpause erarbeitet werden. Ab dem Herbst dürfte der Ball dann im Parlament liegen. Wenn es nach dem Kanzler geht, soll die gesetzliche Rente bis Ende des Jahres reformiert sein.
5: Bundesfamilienministerin Prien spricht sich für ein Mindestalter bei der Nutzung von Social Media aus. Eine von ihr beauftragte unabhängige Expertenkommission hat sich seit Monaten mit diesem Thema beschäftigt und heute ihre Empfehlungen präsentiert. Eine klare Empfehlung bei der Frage nach einer Altersbeschränkung haben die Experten aber nicht abgegeben. Nicole Markwald berichtet.
13: Für Olaf Köller ist klar:
14: Nicht das Kind muss sich an die digitale Welt anpassen, sondern die digitale Welt an das Kind.
13: Köller ist der zweite Vorsitzende der Expertenkommission. Er ist Psychologe und Bildungsforscher. Natürlich hat die digitale Welt viel zu bieten. Per Messenger-Dienst kommunizieren, durch soziale Medien Freundschaften pflegen, sich kreativ ausleben. Doch die Entwicklung ist orientiert an der Profitmaximierung, mit dem Ziel, die Nutzer so lange wie möglich auf der jeweiligen Plattform zu halten. Und das kann jungen Menschen schaden. Köller fordert:
14: Es braucht auch mehr als Altersangaben oder Appelle an Eltern.
13: Sehr viel mehr steht in den 56 Handlungsempfehlungen der Kommission. Sie richten sich an Eltern, Kitas, Schulen, Kinder- und Jugendhilfe, Kinderärzte, Forschung, Politik und natürlich die Plattformen. Darunter sind Ideen wie ein KI-Seepferdchen, um ein Grundverständnis von künstlicher Intelligenz zu fördern. Oder die Empfehlung, die Medienbildung in Schulen auszubauen. Ganz konkret wird die Kommission aber auch. Sie schlägt zum Beispiel vor, die private Nutzung von Handys für alle Schüler bundesweit im Unterricht und in Pausen bis zur 7. Klasse zu verbieten. Donata Vogtschmidt von den Linken hält das für falsch.
15: Ziel sollte es sein, pauschale Handyverbote zu vermeiden, denn sie schaffen weder Medienkompetenz noch sind sie praktikabel durchsetzbar.
13: Auf die Frage, ob es eine Altersgrenze für die Nutzung von Social Media geben sollte, schlägt die Kommission zwei Modelle vor. Im ersten Modell soll Social Media grundsätzlich erst ab 13 erlaubt werden. Je nach Alter sollen dann unterschiedliche Funktionen freigegeben werden können. Das zweite Modell sieht vor, dass es gar keine einheitliche Altersgrenze gibt. Funktionen sollen auf bestimmte Altersgruppen beschränkt werden, wie zum Beispiel Livestreams oder Endless Scrolling. Das soll erst ab einem bestimmten Alter erlaubt sein. Familienministerin Karin Prien von der CDU hält eine Altersgrenze von 13 Jahren für richtig. Sie fordert auch eine wirksame Altersüberprüfung und abgestufte Schutzvorkehrungen für unterschiedliche Altersgruppen. Im besten Fall soll das auf europäischer Ebene geregelt werden, sagt Prien.
16: Sollte das nicht gelingen, will ich das auch gleich sagen, ist parallel auch eine nationale Regelung richtig, weil wir können es uns nicht leisten, Kinder und Jugendliche weiter damit allein zu lassen.
13: Jetzt wird die politische Diskussion nochmal richtig an Fahrt aufnehmen. Priens eigene Fraktion will kein pauschales Verbot, sondern je nach App differenzieren. Regierungspartner SPD hatte sich im Vorfeld klar für ein Social-Media-Verbot für unter 14-Jährige ausgesprochen. Trotzdem hofft die Familienministerin, noch bis Ende des Jahres Gesetzentwürfe vorzulegen.
5: Und wir bleiben noch in der Berliner Politik. Bundesverteidigungsminister Boris Pistorius hat heute ein milliardenschweres Rüstungsprojekt gestoppt. Bei dem Großauftrag geht es um den Kauf neuer Kampfschiffe für die Marine. Mehr dazu von Oliver Neuroth.
17: Die Fregatte F-126 sollte nicht weniger als das größte Marinebeschaffungsprojekt Deutschlands seit Jahrzehnten sein. Mit Blick auf die Bedrohungslage in Nord- und Ostsee auch eines der wichtigsten. Geplant war, dass die 6 neuen Kriegsschiffe ältere Fregatten ersetzen. Doch das beauftragte niederländische Unternehmen Damen Naval konnte den Zeit- und Kostenrahmen nicht einhalten. Deshalb stand ein Wechsel zu einem anderen Unternehmen im Raum. Das hätte die Gesamtkosten für das Projekt von ursprünglich 10 auf fast 19 Milliarden Euro erhöht.
18: Und meine Damen und Herren, das geht nicht,
17: sagt Bundesverteidigungsminister Boris Pistorius.
18: Lieber ein hartes Ende als eine dauerhafte Hängepartie. Die können wir uns nicht leisten, weder finanziell noch zeitlich. Die Marine braucht dringend neue Fregatten, die sie befähigen zur U-Boot-Jagd.
17: Die Jagd auf feindliche U-Boote hätte die wichtigste Aufgabe der Fregatten vom Typ F-126 sein sollen. Russland verfügt über eine der größten U-Boot-Flotten der Welt. Damit ist das Land theoretisch in der Lage, Rohstoff- und Handelsrouten sowie kritische Unterseeinfrastruktur zu kappen, etwa Pipelines oder Kommunikationskabel. Die Opposition kritisiert, die Schwierigkeiten rund um die Fregatte F-126 seien schon seit langem bekannt. Dietmar Bartsch, Haushaltspolitiker der Linken, sagt, Warnungen seien ignoriert worden. Er spricht von einer teuren Blamage. Robin Wagener, Verteidigungspolitiker der Grünen, findet,
19: es ist eigentlich unverantwortlich, dass der Minister so lange gezögert hat, diese Entscheidung zu treffen.
17: Wagener verweist darauf, dass schon 2,3 Milliarden Euro an Steuergeld in das Projekt geflossen ist. Geld, das womöglich nun verloren ist. Das Ministerium prüft mögliche Schadenersatzansprüche.
19: Aber es ist besser, irgendwann einen klaren Cut zu machen, als immer noch mehr Geld in ein Projekt, was am Ende nicht zum Ziel führt, fließen zu lassen. Und es kommt darauf an, dass wir am Ende ein Produkt haben, dass wir am Ende Schiffe haben, die so schnell wie möglich im Wasser sind und eingesetzt werden können.
17: Genau das sollen nun Schiffe vom Typ MEKO A200 sein. Das Verteidigungsministerium plant, 8 dieser Fregatten zu kaufen. Sie sind auch für die U-Boot-Jagd konzipiert, wie die F-126. Allerdings haben sie weniger Platz für Munition an Bord und eine geringere Reichweite. Laut Marine sind die MEKO-Schiffe aber in der Lage, den Kernauftrag der deutschen Marine und die NATO-Verpflichtungen zu erfüllen. Dazu kommt, sagt Minister Pistorius, die Alternativfregatten sollen in Deutschland gebaut werden vom deutschen Hersteller TKMS.
18: Das ist mir wichtig, gerade mit Blick auf die Werften in Hamburg, Blohm und Voss und Wolgast, dass beide Werften ganz klar einbezogen werden sollen in die Produktion auch dieser MEKOs, weil die Werftkapazitäten, aber auch die herausragende fachliche Arbeit, die in beiden Standorten geleistet wird, Bestandteil des Projekts werden soll.
17: Über den Kauf der neuen Schiffe soll schnellstmöglich der Haushaltsausschuss des Bundestages entscheiden.
5: Wie verbreitet ist antimuslimischer Rassismus in Deutschland? Dazu hat das zivilgesellschaftliche Netzwerk Claim heute sein Lagebild veröffentlicht. Es geht um die Zahl der Vorfälle aus dem letzten Jahr, also 2025, aber nicht nur. Matthias Bertsch fasst die Ergebnisse zusammen.
20: Über 4000 gemeldete antimuslimische Vorfälle, davon gut 60% verbale Angriffe, gut 20% Diskriminierungen und knapp 20% verletzendes Verhalten, bis hin zu 2 Tötungsdelikten. Das sind die Zahlen für 2025. Ob die Steigerung der Fälle um rund ein Drittel gegenüber dem Vorjahr auf eine Zunahme des antimuslimischen Rassismus zurückzuführen ist oder auf die wachsende Zahl an Anlaufstellen, ist schwer zu sagen. Alarmierender ist für die Geschäftsführerin von Claim, Rima Hanano, ein anderer Befund. Nach einem Bericht des Nationalen Diskriminierungs- und Rassismusmonitors hat nur noch jeder 7. Muslim in Deutschland Vertrauen in Politiker. Das habe stark damit zu tun, dass der Islam in gesellschaftlichen Diskursen fast immer mit Gewalt in Verbindung gebracht werde. Muslime würden häufig pauschal als gefährliche andere gesehen und nicht als das, was sie vor allem seien: Menschen aus der Mitte der Gesellschaft. Pflegerinnen, Taxifahrer, Verkäuferinnen, Gastronomen und Ärzte.
5: Im Februar wollte Zugbegleiter Serkan Çalar in einem Zug bei Landstuhl in Rheinland-Pfalz Fahrkarten kontrollieren. Dabei erwischte er einen Schwarzfahrer. Als Çalar den Mann des Zuges verweisen wollte, wurde er von ihm attackiert. 2 Tage später starb er im Krankenhaus an den Verletzungen. Heute hat vor dem Landgericht in Zweibrücken der Prozess begonnen. Andreas Karlmeier berichtet.
21: Der Gerichtssaal war bis auf den letzten Platz gefüllt. Angehörige und ehemalige Kollegen des Opfers hielten während der Verhandlung Bilder von Serkan Çalar hoch. Sein Bruder sagte vor Prozessbeginn, dass kein Urteil Serkan zurückbringen könne, aber die Fotos seien ein Zeichen dafür, dass er auch bei diesem Prozess dabei ist. Der 26-jährige Angeklagte sprach ausführlich über seinen Lebenslauf, darunter frühere Jobs, seinen Marihuana-Konsum und psychische Probleme. In einer Erklärung ließ er über seine Verteidigerin ausrichten, dass er die Tat bereue und die Verantwortung dafür übernehme. Er sprach von einem Moment blinder Wut. Die Familie wolle diese Entschuldigung nicht akzeptieren, ließ sie über ihren Anwalt verkünden. Ein wichtiges Beweismittel wurde ebenfalls gezeigt, Aufnahmen aus der Überwachungskamera des Zugs. Sie dokumentieren, wie eine Diskussion zwischen dem Angeklagten und dem Zugbegleiter eskaliert und schließlich in Gewalt mündet. Serkan Çalar starb an den Folgen der Schläge in einem Krankenhaus. Die Videoaufnahme löste starke Reaktionen im Saal aus. Ein Zuschauer wurde so laut, dass er das Gerichtsgebäude verlassen musste und ein Hausverbot samt Ordnungsgeld verhängt wurde. Weitere Ihre Angehörige verließen unter Tränen den Raum. Im Mittelpunkt des Prozesses steht die Frage, wie die Tat rechtlich zu bewerten ist. Angeklagt ist der Mann wegen Körperverletzung mit Todesfolge. Doch die Staatsanwaltschaft hatte ursprünglich eine Mordanklage angestrebt. Das Strafmaß könnte zwischen 3 und 15 Jahren Haft liegen oder, falls es doch als Mord eingestuft wird, sogar lebenslang.
5: Soweit der Bericht aus Zweibrücken. Das Team von MDR Aktuell verabschiedet sich an dieser Stelle. Wir sagen Tschüss, bis morgen früh. Ab kurz vor 6 sind wir wieder für Sie da. Durch den Abend und durch die Nacht begleiten Sie die Kollegen vom Norddeutschen Rundfunk.
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0: Und der kommt vom Norddeutschen Rundfunk in Hamburg. Ich bin Christopher Gaube. Willkommen. Es gibt ja fast keinen Ort mehr, an dem niemand das Handy zückt. Im Bus oder Wartezimmer, im Café und in der Schule. Überall wischen sich die Menschen durch Unmengen von Videos. Virale Rezepte für Zitronenspaghetti, entzückende Panda-Videos und dazwischen Unmengen an politischen Inhalten. Und in den Kommentarspalten, da geht nicht selten die Post ab mit derben Beschimpfungen und steilen Thesen. Und dazwischen sind ganz oft Kinder und Jugendliche. Die Bundesregierung will die Jüngeren jetzt besser vor den Gefahren von sozialen Medien schützen. Eine Expertenkommission hat dazu 56 Empfehlungen vorgelegt, wie genau das gelingen soll. Darunter auch ein Mindestalter für die Nutzung sozialer Medien. Und genau dafür spricht sich auch Bundesfamilienministerin Karin Prien von der CDU aus. Nicole Markwald über die Vorschläge der Social Media Kommission.
3: Für Olaf Köller ist klar,
14: nicht das Kind muss sich an die digitale Welt anpassen, sondern die digitale Welt an das Kind.
3: Köller ist der zweite Vorsitzende der Expertenkommission. Er ist Psychologe und Bildungsforscher. Natürlich hat die digitale Welt viel zu bieten. Per Messenger-Dienst kommunizieren, durch soziale Medien Freundschaften pflegen, sich kreativ ausleben. Doch die Entwicklung ist orientiert an der Profitmaximierung, mit dem Ziel, die Nutzer so lange wie möglich auf der jeweiligen Plattform zu halten. Und das kann jungen Menschen schaden. Köller fordert,
14: es braucht auch mehr als Altersangaben oder Appelle an Eltern.
3: Sehr viel mehr steht in den 56 Handlungsempfehlungen der Kommission. Sie richten sich an Eltern, Kitas, Schulen, Kinder- und Jugendhilfe, Kinderärzte, Forschung, Politik und natürlich die Plattformen. Darunter sind Ideen wie ein KI-Seepferdchen, um ein Grundverständnis von künstlicher Intelligenz zu fördern. Oder die Empfehlung, die Medienbildung in Schulen auszubauen. Ganz konkret wird die Kommission aber auch. Sie schlägt zum Beispiel vor, die private Nutzung von Handys für alle Schüler bundesweit im Unterricht und in Pausen bis zur 7. Klasse zu verbieten. Donata Vogtschmidt von den Linken hält das für falsch.
15: Ziel sollte es sein, pauschale Handyverbote zu vermeiden, denn sie schaffen weder Medienkompetenz noch sind sie praktikabel durchsetzbar.
3: Auf die Frage, ob es eine Altersgrenze für die Nutzung von Social Media geben sollte, schlägt die Kommission zwei Modelle vor. Im ersten Modell soll Social Media grundsätzlich erst ab 13 erlaubt werden. Je nach Alter sollen dann unterschiedliche Funktionen freigegeben werden können. Das zweite Modell sieht vor, dass es gar keine einheitliche Altersgrenze gibt. Funktionen sollen auf bestimmte Altersgruppen beschränkt werden, wie zum Beispiel Livestreams oder Endless Scrolling. Das soll erst ab einem bestimmten Alter erlaubt sein. Familienministerin Karin Prien von der CDU hält eine Altersgrenze von 13 Jahren für richtig. Sie fordert auch eine wirksame Altersüberprüfung und abgestufte Schutzvorkehrungen für unterschiedliche Altersgruppen. Im besten Fall soll das auf europäischer Ebene geregelt werden, sagt Prien.
16: Sollte das nicht gelingen, will ich das auch gleich sagen, ist parallel auch eine nationale Regelung richtig, weil wir können es uns nicht leisten, Kinder und Jugendliche weiter damit allein zu lassen.
3: Jetzt wird die politische Diskussion nochmal richtig an Fahrt aufnehmen. Priens eigene Fraktion will kein pauschales Verbot, sondern je nach App differenzieren. Regierungspartner SPD hatte sich im Vorfeld klar für ein Social-Media-Verbot für unter 14-Jährige ausgesprochen. Trotzdem hofft die Familienministerin, noch bis Ende des Jahres Gesetzentwürfe vorzulegen.
0: Und wir haben ihn gerade im Beitrag schon gehört, den Co-Vorsitzenden der Kommission Bildungsforscher Olaf Köller. Birgit Langhammer vom NDR hat mit ihm gesprochen und ihn gefragt, ist es bei Ihnen wie beim Rentenpaket auch eine Gesamtkomposition, die genau so umgesetzt werden muss?
4: Also wir sind uns unsicher, ob alle 56 Empfehlungen umgesetzt werden. Aber wir haben ja neben dieser ganzen Frage Schutz sehr stark in den Vordergrund gestellt, Befähigung und Teilhabe. Und wir wollen schon, dass möglichst viele Empfehlungen zu diesen drei Bereichen Schutz, Teilhabe und Befähigung auch in den nächsten Jahren umgesetzt werden. Wir haben heute von der Bundesministerin auch nochmal die Zusage bekommen, dass alle Empfehlungen, die sich an den Bund richten, recht schnell hinsichtlich der Umsetzung geprüft werden. Und die Bundesministerin will sich auch mit den Ländern auseinandersetzen, dass auch dort die Empfehlungen möglichst rasch umgesetzt werden.
7: Bleiben wir noch mal bei Social Media. Da haben Sie jetzt auch nicht den goldenen Weg vorgeschlagen, sondern es gab unterschiedliche Ideen in der Kommission. Jetzt gibt es einmal eine Idee mit und einmal ohne Altersgrenze. Wieso zwei Möglichkeiten?
4: Also erst einmal sind es zwei goldene Wege und beide Wege sind sehr ähnlich, als dass sie kein striktes Altersverbot generell festlegen, sondern altersgestufte Möglichkeiten der Social-Media-Nutzung bereitstellen. Also auch wenn wir argumentieren, in dem einen Weg unter 13 gar nicht, dann machen wir weitere Empfehlungen, dass auch das Angebot für 13- bis 16-Jährige eingeschränkt sein soll und dann auch noch für 16- bis 18-Jährige. Also keine Endlos-Feeds, keine Werbung, keine Push-Nachrichten etc. und das eben altersgestuft. Und der zweite goldene Weg unterscheidet sich eigentlich nur darin, dass wir nicht sagen, generell unter 13, 13 bis 16, 16, 18 für alle Plattformen, sondern plattformspezifische Grenzen, aber auch hier vor dem Hintergrund unter 13, 13 bis 16 und 16 bis 18.
7: Generell ist ja die Grundidee, salopp gesagt, dass Social Media langweiliger gestaltet werden soll, eben weil es einen Suchtfaktor hat bei Jungen und Jugendlichen noch mehr als bei Erwachsenen. Aber die große Frage ist natürlich, wie soll das dann mit den Konzernen klappen? Da haben wir heute schon gehört, eigentlich wäre es gut, die EU würde da auch gemeinsame Wege finden.
4: Genau, die EU hat ja im Grunde genommen auch schon die Gesetzesvorlagen gemacht. Wir haben ja auch die bestehenden Gesetze über den Digital Services Act der EU. Dort werden die Plattformen ja jetzt eigentlich schon gesetzlich verpflichtet, im Sinne des Kinder- und Jugendschutzes eben auf suchterzeugende Features in ihren Angeboten zu verzichten. Und ich glaube, uns als Expertenkommission war es nochmal ganz wichtig, dass man in Zukunft die EU darin stärkt, dass sie die Plattform eben zwingt, eben auch auf der Basis des DSA, des Digital Services Act, wirklich diese Vorgaben einzuhalten und dann eben auch zu sanktionieren. Wir sehen das aber primär als Aufgabe der EU und nicht der Bundesregierung.
7: Befähigung haben Sie auch schon angesprochen. Wir müssen heute auch ein paar Punkte rausgreifen. 56 schaffen wir in der Kürze der Zeit nicht, aber Befähigung ist, glaube ich, ein wichtiger Punkt. Und in vielen Punkten haben wir ja auch immer Schule dann als Antwort. Ist denn Medienkompetenz aufzubauen dort gut aufgehoben oder bürdet man Lehrkräften, die dann zum Teil selber auch nicht so die Digital Natives sind, nicht auch zu viel auf?
4: Also wir haben ja schon vor 10 Jahren den Beschluss der Kultusministerkonferenz zur Medienkompetenz gehabt und darin ist eigentlich schon festgehalten, dass der Aufbau von Medienkompetenz in der Schule eine fächerübergreifende Aufgabe ist, also Aufgabe aller Fächer. Die SWK hat, also die Ständige Wissenschaftliche Kommission der KMK, hat vor 3 Jahren schon empfohlen, in der Grundschule Medienbildung stärker in den Sachunterricht zu integrieren, den Informatikunterricht zu stärken. Also im Prinzip sind die Beschlüsse da und es geht jetzt darum, dass das in den Schulen konsequent umgesetzt wird, auch schon in der Grundschule. Wir empfehlen ja auch ein KI-Seepferdchen, dass auch in der Grundschule bewusst gemacht wird, der kompetente Umgang mit sozialen Medien, aber auch mit KI ist eine Aufgabe der Grundschule wie auch der weiterführenden Schule.
7: Und noch ganz griffig die ganz kleinen bildschirmfrei unter 3. Ist das möglich, wenn Eltern mit Smartphones Kinderwagen schieben oder Kleinkinder füttern, die Videos gucken dabei?
4: Also wir sind uns einig darin, dass wir die Unterstützung der Kinderärzte brauchen, den EU-Untersuchungen Rat geben. Wir brauchen die frühen Hilfen, die Hebammenprogramme. Aber wir haben ja auch eine nationale Kampagne empfohlen, über Öffentlichkeitsarbeit, über Social Media im Übrigen, auch übers Fernsehen, über Plakate, auf die Gefahren genau dieser Nutzung von Handys hinzuweisen. Die Kinder wollen die Auseinandersetzung mit ihren Eltern und sie wollen nicht ihre Eltern dabei beobachten, wie die aufs Handy starren. Ganz im Gegenteil, starren die Eltern die ganze Zeit auf die Handys, müssen wir mit Entwicklungsstörung bei den Kindern rechnen.
7: Also auch nochmal der Appell eigentlich auf die Vorbildfunktion von allen Erwachsenen, die ja auch zum großen Teil am Smartphone hängen, oder?
4: Das trifft es ganz genau. Wir brauchen, glaube ich, eine Aufklärung in der gesamten Gesellschaft, dass Erwachsene, die ständig auf ihre Handys starren, keine Vorbilder für junge Leute sind, schon gar nicht für Kleinkinder.
22: Sagt der Bildungsforscher und Co-Vorsitzende der Social Media Kommission Olaf Köller. Kinder und Jugendliche sollen also besser vor den Gefahren sozialer Medien geschützt werden, etwa durch eine Beschränkung für Nutzer bis 13 Jahren. Alles schön und gut, kommentiert Melanie Stinn. Aber vor allem die Betreiber sollten noch stärker in die Pflicht genommen werden.
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6: Der Vorstoß der Expertenkommission ist ein Schritt in die richtige Richtung. Denn der Fokus liegt eben nicht allein auf der Frage, Verbot ja oder nein. Es geht auch darum, Instagram, TikTok und Co. für Kinder und Jugendliche so zu regulieren, dass Social Media insgesamt sicherer wird. Für hoffentlich alle und nicht nur für Minderjährige. Altersgrenzen lassen sich leicht umgehen, das zeigt das Beispiel Australien. Und manche Gefahren lassen sich schlechter navigieren, wenn man ihnen gar nicht erst ausgesetzt wird, solange zum Beispiel Eltern einen noch dabei begleiten können. Viel wichtiger wäre, die Betreiber in die Pflicht zu nehmen. Für ein Design, das nicht süchtig macht, keine Falschinformationen begünstigt und unrealistische Schönheitsideale nicht befeuert. Dass all das der mentalen Gesundheit schadet, liegt auf der Hand. Ein reines Verbot bekämpft aber nur die Symptome und nicht die Ursachen. Wir sollten also aufhören, uns dem Narrativ zu ergeben, Europa könne gegen Konzerne wie Meta nichts ausrichten. Als wäre es absurd oder technisch nicht machbar, Algorithmen unabhängig prüfen zu lassen oder süchtig machende Funktionen wie Autoplay zu verbieten. Mit dem Digital Services Act gibt es ja bereits ein europäisches Regelwerk dafür. Es scheitert nur an der Durchsetzung. Genau diese Lethargie ist viel gefährlicher als Social Media selbst. Denn Autonomie und Selbstwirksamkeit sind zentral für die psychische Gesundheit. Beides lernen Kinder aber nicht, wenn wir, die Erwachsenen, uns scheinbar machtlos unserem Schicksal ergeben.
22: Ein Kommentar war das von Melanie Stinn.
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22: Sie nippen schon am 16. Finale. Sowohl für die Schweiz als auch für ihren heutigen Gegner Kanada ist die nächste Runde bei der Fußball-WM zum Greifen nah. Beiden würde ein Unentschieden zum Weiterkommen reichen, Saskia Neumann.
9: Ja, wahrscheinlich wären sie selbst bei einer Niederlage weiter. Bei Mexiko ist dagegen heute nichts mehr mit hätte, wäre, könnte. Der Mitgastgeber trifft ab 3 Uhr deutscher Zeit auf Tschechien, steht aber schon als Gruppenerster fest. Bisher ist Mexiko noch nie über das Viertelfinale bei einer WM hinausgekommen. Aber wer weiß, was dieses Mal drin ist. Mexiko ist auf jeden Fall eine fußballverrückte Nation. Tränen und Triumphe liegen hier sehr nah beieinander. Und musikalisch, das findet jedenfalls Burkhard Hupe, ist Mexiko schon jetzt auf Titelkurs.
10: In diesem Land, in dem die Musik mindestens genauso wichtig ist wie der Fußball, gibt es ein Lied, das die Liebe und das Verliebtsein preist wie kein anderes. Cielito Lindo, das schöne Himmelchen, geschrieben von einem mexikanischen Grundschullehrer vor mehr als 150 Jahren. Dieses Lied ist für die mexikanischen Fußballfans so etwas wie das Oh, wie ist das schön für die Deutschen. Das schöne Himmelchen wird in den Stadien immer dann besungen, wenn der mexikanische Fußballhimmel voller Geigen hängt. Und das war ja bei dieser WM bislang der Fall. Im schönen Himmelchen wird die Herzensfrau nachdrücklich aufgefordert, in ihrem sehnsuchtsschwangeren Kummer lieber zu singen statt zu weinen. Cantai no llores, heißt es da. Weine nicht und singe lieber, würde man in diesen Tagen gerne dem mexikanischen Torhüter-Veteran Guillermo Ochoa zurufen, der mit bald 41 Jahren seine letzte Weltmeisterschaft bestreitet, allerdings nur als Reservist, was ihm hörbar zu schaffen macht. Meine Zeit in der Nationalmannschaft geht zu Ende. Für mich hat der Fußball keine Bedeutung mehr. Es macht keinen Sinn, immer weiter zu spielen. Aber ich habe wirklich jeden Moment genossen. Vielleicht bekommt Ochoa ja im letzten und für Mexiko bedeutungslosen Gruppenspiel gegen Tschechien doch noch einen Einsatz geschenkt. Als Anerkennung seiner Lebensleistung mit mehr als 150 Länderspielen, in denen er mindestens genauso oft gesungen wie geweint hat.
9: Das Spiel Mexiko gegen Tschechien sowie alle anderen Spiele gibt es live und in voller Länge in der Sportschau-App oder auf sportschau.de. Und die Fußball-Weltmeisterschaft ist in diesem Jahr mehr als sonst ein Fest für die ganze Familie, denn es stehen nicht nur Söhne von echten Fußballlegenden auf dem Rasen, wie zum Beispiel Luka Zidane oder Erling Haaland. Es gibt auch einige Geschwisterpaare, die hier dieses Mal am Start sind, weiß Desiree Krause.
23: 7 Brüderpaare stehen auf dem Feld.
2: Vier von ihnen könnten dabei aber gegeneinander statt miteinander spielen. Prominentestes Beispiel sind die Doué-Brüder. Désiré Doué spielt für Frankreich. Der Stürmer von Paris Saint-Germain wurde gerade erst wieder Champions-League-Sieger. Sein Bruder Gela hingegen läuft für das Heimatland ihres Vaters die Elfenbeinküste auf. Wenn Spanien und Ghana gegeneinander spielen sollten, dann steht auf beiden Seiten ein Williams. Nico und Iñaki bilden die Flügelzange bei Athletic Bilbao. Nico spielt für Spanien, Iñaki für die Heimat ihrer Eltern Ghana. Außerdem gibt's die Suter-Brüder. Harry spielt für Australien, John für Schottland. Und auch Brian Brobbey im Kader der Niederlande und Derek Lucassen, der für Ghana dabei ist, sind Brüder.
9: Einen aus diesen ganzen Geschwisterpaaren sehen wir in der Nacht noch, nämlich John Suter, wenn er mit seinen Schotten gegen Brasilien an den Start geht.
22: Der Sport war das mit Saskia Neumann. Vielen Dank.

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1: Um 20.30 Uhr mit Astrid Fietz. Zwei Wochen vor dem NATO-Gipfel in Ankara haben die größeren europäischen Partner ihren Willen bekräftigt, das Bündnis zu stärken. Kanzler Merz betonte beim Spitzentreffen in Berlin, der sogenannten E5, gemeinsam wollten die Beteiligten diesen wichtigen Gipfel zu einem Erfolg machen. Das diene der Sicherheit aller in gefährlichen Zeiten, so der Kanzler. Zudem werde ein Erfolg die transatlantischen Beziehungen mit den USA festigen. An dem Treffen hatten der französische Präsident Macron, Italiens Ministerpräsidentin Meloni, Polens Regierungschef Tusk und der scheidende britische Premier Starmer teilgenommen. Familienministerin Prien ist für eine gesetzliche Altersgrenze von 13 Jahren für die eigenständige Nutzung sozialer Medien wie TikTok, Instagram oder Snapchat. Die Ministerin bezieht sich auf Empfehlungen einer Kommission. Die macht mehr als 50 Vorschläge für mehr Kinder- und Jugendschutz. Aus Berlin, Birte Sönnissen.
2: Dazu gehört, dass Anbieter wie TikTok, YouTube oder Instagram verpflichtet werden sollen, ihre Angebote altersgerecht zu gestalten. Keine klare Empfehlung gibt die Kommission in der Frage ab, ob es eine Altersbeschränkung für Social-Media-Angebote geben soll. Die Kommission schlägt zwei Varianten vor. Bei der ersten Variante soll Social Media grundsätzlich erst ab 13 Jahren erlaubt werden. Je nach Alter sollen dann unterschiedliche Funktionen freigegeben werden können. Die zweite Variante sieht vor, dass es gar keine einheitliche Altersgrenze gibt. Funktionen sollen auf bestimmte Altersgruppen beschränkt werden.
1: Das vom Bundesverteidigungsministerium beschlossene Aus für die Fregatten vom Typ F-126 hat Folgen für die norddeutschen Werften. Betroffen sind zunächst die Jade-Werft in Wilhelmshaven, Blohm und Voss in Hamburg und die Peene-Werft in Wolgast. Statt der F-126-Fregatten will das Verteidigungsministerium nun aber bis zu 4 weitere Schiffe vom Fregattentyp MEKO A-200 bei ThyssenKrupp Marine Systems TKMS in Kiel bestellen. An deren Bau sind auch Werften der Rönner-Gruppe in Bremerhaven beteiligt. Die IT-Panne bei der Bahn gestern Abend könnte der deutschen Wirtschaft noch tagelang Probleme machen. Der Verband der privaten Güterbahnen warnt vor gestörten Lieferketten, weil es in ganz Deutschland zu einer Art Zugstau gekommen sei. Eine deutschlandweite Störung des digitalen Funksystems hatte den kompletten Bahnverkehr für rund 2 Stunden lahmgelegt. Mittlerweile hat der Konzern bestätigt, dass die Panne durch ein Computer-Update ausgelöst wurde. Das Wetter in Deutschland. Nachts trocken bei Tiefstwerten von 23 bis 13 Grad. Morgen sonnig und trocken, Höchstwerte im Norden 27 bis 33 Grad, sonst 34 bis 40 Grad. Am Freitag heiter, im Westen später ein paar Schauer und Gewitter, 31 bis 40 Grad und am Samstag viel Sonne, vor allem im Westen örtlich Schauer und Gewitter, 31 bis 41 Grad, auf den Inseln etwas kühler. Das waren die Nachrichten.
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3: Mit Christopher Gaube. Einen guten Abend Ihnen. Wohl denen, die gestern am späten Abend zu Hause oder vielleicht schon im Bett und nicht etwa noch mit dem Zug unterwegs waren. Gegen 22.30 Uhr ging bundesweit und auf allen Strecken des Nah- und Fernverkehrs sowie in den S-Bahnen einfach nichts mehr. Dafür Eilmeldungen auf vielen Handys, Zugverkehr wegen Funkstörungen eingestellt. Nach gut 2 Stunden war das Problem dann behoben. Doch der Zwischenfall wirft einen Tag später natürlich die Frage auf, wie anfällig ist das Funknetz der Bahn eigentlich? FTMIS Angelodes mit Antworten.
4: Frustvolle Bahnsteige, verpasste Anschlüsse und bei einigen Reisenden sogar ungeplante Übernachtungen. Der bundesweite Ausfall des digitalen Zugfunks hat den Bahnverkehr am Dienstagabend zeitweise weitgehend lahmgelegt. Der Chef der Infrastrukturgesellschaft der Deutschen Bahn, Philipp Nagel, spricht von einem schwerwiegenden technischen Vorfall.
5: Wir hatten gestern am späteren Abend leider einen schwerwiegenden Vorfall mit unserem GSMR-Zugfunk, digitalen Zugfunksystem, der dazu geführt hat, dass wir für rund 90 Minuten den Bahnverkehr unterbrechen mussten.
4: GSMR ist das zentrale Kommunikationssystem im Bahnverkehr. Es verbindet Lokführer, Leitstellen und Stellwerke. Fällt es aus, darf aus Sicherheitsgründen kein Zug mehr fahren.
5: Der Hintergrund dazu ist, dass mutmaßlich, die Ursache wird jetzt noch ganz genau erforscht, bei einer Instandhaltungsarbeit an einer Zentralkomponente ein Fehler aufgetreten ist, der dazu geführt hat, dass diese zentrale Komponente nicht mehr korrekt funktioniert hat und wir auch in der Rückfallebene nicht mehr eine Verbindung zu den Zügen herstellen konnten.
4: Auch das Bundesamt für Sicherheit in der Informationstechnik sieht derzeit keinen Hinweis auf einen Cyberangriff. Präsidentin Claudia Plattner spricht aber von einem laufenden Untersuchungsprozess.
6: Also nach derzeitigem Kenntnisstand reden wir in der Tat von einem operativen Problem. Also wir sind im operativen Bereich unterwegs und nicht im Cyberangriffsbereich. Das ist der derzeitige Kenntnisstand. Natürlich muss man hier abwarten, bis die Untersuchung ordnungsgemäß abgeschlossen ist.
4: Das GSMR-System gilt als abgeschottet vom öffentlichen Mobilfunknetz und wird speziell für den Bahnverkehr genutzt. Diese Architektur soll Sicherheit gewährleisten, erklärt Frederik Ufer vom Telekommunikationsverband VATM.
7: Aufgrund der isolierten, nur für die Anwendungen der Bahn vorgesehenen Struktur dieses GSMR-Netzes ist eben diese hohe Sicherheit gewährleistet. Es gibt kein Einfalltor für externe Aggressoren, Angreifer. Und das ist eben auch der Grund, warum man an diesem System festgehalten hat. Warum das nicht über den öffentlichen Mobilfunk miterledigt wird, sondern warum die Bahn und das aus guten Gründen Wert darauf legt, in einem eigenen, autarken, abgeschotteten System unterwegs zu sein.
4: Für Fahrgäste stellt sich nun die Frage nach Entschädigungen und Kostenübernahmen. Grundsätzlich gelten die EU-Fahrgastrechte. Bei Ausfällen und Verspätungen können Reisende Ansprüche geltend machen, auch für Hotels oder Ersatzfahrten. Anders ist die Lage nur bei höherer Gewalt, wie zum Beispiel Cyberangriffen, bei der Leistungen eingeschränkt sein können. Wie Martin Pogatzki von ProBahn erklärt.
8: Höhere Gewalt ist nicht in der Verantwortung der Bahn und dann wird auch das Recht abgelehnt, eine Erstattung zu bekommen. Das ist aber in allen Fällen, wie auch Gewittersturm etc., immer dasselbe. Egal welcher Grund nicht von der Bahn zu verantworten ist.
4: Dass Bahn- und Sicherheitsbehörden derzeit keinen Cyberangriff sehen, ist für Fahrgäste zumindest eine wichtige Nachricht. Denn damit bleiben die Fahrgastrechte bestehen, inklusive möglicher Erstattungen und Kostenübernahmen.
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3: In Potsdam, da gab's heute Witze. Schön, dass es alle geschafft haben, hieß es bei der Cybersicherheitskonferenz des Hasso-Plattner-Instituts, kurz HPI. Ja, wir hatten es ja gerade davon, die Bahn hatte eben in der Nacht den Verkehr einstellen müssen wegen massiver technischer Probleme. Wie schnell digitale Krisen zu ganz spürbaren analogen werden, ist also pünktlich zum Treffen von Wissenschaft, Politik, Sicherheitsbehörden und Wirtschaft allen noch einmal vor Augen geführt worden. What now? Was jetzt? Ist passenderweise das Motto der Konferenz. Martin Adam war dabei.
9: Die Krise in der Straße von Hormuz begann 1507, sagt Sinan Seelen, mit einer portugiesischen Blockade der Handelsroute, damals für Pfeffer, Pferde und Gold. Ein halbes Jahrtausend vor der aktuellen Blockade durch den Iran. Seelen ist Präsident des Bundesamtes für Verfassungsschutz. Auf der Potsdamer Cybersicherheitskonferenz berichtet er von frühneuzeitlichen Seefahrern und Piraten, um zu sagen, alles schon mal da gewesen, irgendwie.
10: Crime as a Service und Schläge in der substaatlichen Grauzone waren schon im 16. und 17. Jahrhundert ein Erfolgsmodell. Kaperfahrer erfreuten sich vieler staatlicher Aufträge in einem Krieg mit anderen Mitteln. Dies ist heute nicht anders.
9: Was damals die Weltmeere waren, unbekannt, riesig und kaum reguliert, das sei heute der digitale Raum. Sabotage, Spionage, auch einfach Erpressung, um Geld zu machen, durch Hacker, oft genug aber auch durch staatliche Akteure wie Russland, China und Nordkorea, das sei Alltag, sagt Seelen und sagt auch BKA-Vizepräsidentin Martina Link. Deutschland gehöre zu den bevorzugten Angriffszielen.
11: Wir sind international unter den Top 5, was sicherlich kein Ziel ist, was wir anstreben, aber so ist die Situation. Im Bereich der Angriffe durch Ransomware sind wir sogar unter den Top 3. Im vergangenen Jahr waren 3 von 5 Cyberangriffen, schwerwiegenden Cyberangriffen in Deutschland, eben Auslandstaten, das heißt aus dem Ausland heraus oder von unbekanntem Handlungsort aus begangen.
9: Verantwortlich seien nicht die Angreifer, sondern unreife Digitalisierung in Deutschland, sagt Christian Dürr, Professor für Cybersicherheit am HPI und Vorsitzender der Konferenz.
12: Wir haben die Digitalisierung vor allen Dingen in den letzten Jahren als Beschleunigungsprogramm verstanden. Schneller vernetzen, schneller skalieren. Schneller automatisieren, schneller rationalisieren. Sicherheit wurde viel zu häufig nachträglich ergänzt. Sicherheit und Resilienz wurden als Kostenstelle behandelt.
9: Datennetzwerke, auch wenn sie Cloud genannt werden, seien eben nicht schwerelos wie Wolken, immateriell, sondern greifbar, auch angreifbar. All das durch KI nicht neu, aber massiv beschleunigt. Zugleich wäre es naiv zu glauben, Deutschland und Europa könnten auf die Schnelle selbst KI-Modelle und digitale Techniken entwickeln, die Konkurrenz überholen und damit unabhängig werden, so Dörr.
12: Souveränität heißt nicht, alles selbst zu bauen. Souveränität heißt, wissen, wovon man abhängig ist, Alternativen haben, wechseln zu können, prüfen zu können und im Konfliktfall handlungsfähig zu bleiben.
9: Dafür brauche es jetzt, so Dörr, eine politische Strategie, worauf sich die deutsche, die europäische Entwicklung konzentrieren soll und was weiterhin dazugekauft werden müsse. Angesprochen ist damit die Bundesregierung, vor allem das Bundesinnenministerium. Dessen Staatssekretärin Daniela Ludwig verspricht auch, noch in diesem Jahr solle es einen ersten Entwurf einer Cybersicherheitsstrategie geben. EU-Sicherheitsrichtlinien seien auch schon in Kraft. Alles auf dem Weg, sagt Ludwig und greift dann zu einem Bild, was analoger nicht sein könnte. Gegen digitale Angreifer in Porsches, so Ludwig, dürften Sicherheitsbehörden nicht länger in VW-Käfern unterwegs sein.
3: Nein, Ihr Eindruck täuscht nicht. Das ist ein außergewöhnlich heißer Juni. Die Wetterkarte ist tiefrot. Besonders heiß war es heute im Südwesten in Baden-Württemberg. Da reichten die Temperaturen schon fast an die 40-Grad-Marke heran. Fast alle anderen haben zumindest die 30-Grad-Marke gerissen. Nur ganz im Norden entlang der Küste blieb es kühler. Das Land ächzt und die schlimmsten Tage, die stehen uns erst noch bevor. Am kommenden Wochenende erreicht diese Hitzewelle wohl ihren Höhepunkt. Dann wird wohl die 40-Grad-Marke in einigen Teilen Deutschlands gerissen. Aber gerade jetzt, so kurz vor den Sommerferien, da stehen viele Sportveranstaltungen, Festivals, Konzerte und so weiter an. Wie gehen jetzt die Veranstalter mit dieser enormen Hitze um? André Seifert vom MDR hat sich in Mitteldeutschland umgehört, wo einige Veranstaltungen schon abgesagt wurden.
13: Rund 400 Sportler, fast 40 Grad Hitze. Der Weimarer Kulturstadt-Triathlon wird am Sonntag wohl eine echte Hitzeschlacht. Doch man sei gut vorbereitet, sagt Organisationsleiter Detlef Klose.
14: Wir hatten 12 Ersthelfer von der DLAG im Einsatz. Die sind an den Radstrecken mit Fahrrädern unterwegs und beim Lauf- und Schwimmbadbereich sind sie vor Ort. Und wir haben einen Arzt vor Ort.
13: Für die Helfer habe man extra Sonnenschirme organisiert und auch für ausreichend Wasser sei gesorgt.
14: Und für unsere Sportler gibt es eine Wasserstation mit Schwämmen und Wasser. Wir haben im Zielbereich ein kleines Bassin aufgebaut, wo die Sportler sich abkühlen können, unmittelbar nach dem Wettkampf.
13: Auch bei anderen Veranstaltungen dürfte am Wochenende Hitzeausnahmezustand herrschen, zum Beispiel beim Bergstadtfest in Freiberg oder beim Elbhangfest in Dresden. Einige Organisatoren haben sogar schon Absagen verschickt. Wegen der Hitze fällt zum Beispiel das Sommerbenefizkonzert an der Orangerie in Gotha aus, die Kinderkulturnacht in Eisenach ebenso und das Kirschfest in Naumburg. Naumburg wird auf seinen Höhepunkt verzichten, auf den Festumzug, sagt die Naumburger Stadtsprecherin Linda Ehrlich.
15: Die Gesundheit und Sicherheit aller Beteiligten und Besucher haben natürlich oberste Priorität und deshalb ist die Absage eine notwendige Vorsichtsmaßnahme. Alle weiteren Veranstaltungen des Kirschfests finden nach aktuellem Stand aber regulär statt und gleichzeitig werden zusätzliche Maßnahmen zum Hitzeschutz umgesetzt.
13: Am Samstag werden in vielen mitteldeutschen Regionen bis zu 39 Grad erwartet, auch in Sangerhausen, wo erstmals ein Christopher Street Day gefeiert wird. Statt großer Parade gibt es ein familiäres Begegnungsfest, erklärt Fiona Harms vom Organisationsteam.
16: Wir haben bereits auf unserer Website über unsere Instagram-Kanäle offizielle Hitzewarnungen und Verhaltenstipps an alle Teilnehmenden herausgegeben. Unser wichtigstes Ziel ist, dass das CSD-Familienfest für alle ein sicherer und freudiger Ort bleibt. Für Kinder geben wir an unserem Stand Getränke komplett kostenlos heraus. Für Erwachsene bieten wir sie sehr günstig an.
13: Fast alle größeren Städte und Landkreise stellen inzwischen online oder über Social Media Hitzetipps bereit. Manche Kommunen zeigen digitale Karten mit kühlen Orten oder kostenlosen Wasserstellen, vom Friedhof bis zur öffentlichen Toilette. Denn die Hitze bringt Risiken mit sich, vom Sonnenbrand bis zum Kreislaufkollaps. Und das gilt natürlich besonders für Sportveranstaltungen. Fußballvereine haben daher ihre Regeln angepasst. So rät der Sächsische Fußballverband zum Beispiel, Nachwuchsspiele ab 35 Grad abzusagen. Für den Herrenbereich gäbe es dagegen keine feste Hitzegrenze, sagt Verbandssprecher Alexander Rabe.
17: Aber ich sag mal, der gesunde Menschenverstand sagt ja schon, dass das jetzt vielleicht nicht die beste Idee ist, in der Mittagshitze bei annähernd 40 Grad, wie am Wochenende vorhergesagt, Fußball zu spielen.

0: Die Zeit, es ist 20.45 Uhr.
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0: Dreimal im Jahr, da steht ein ganz besonderes Format auf der Tagesordnung des Bundestages, die Befragung des Kanzlers. Die Abgeordneten durften auch heute wieder ihre Fragen ganz direkt an Friedrich Merz richten. Traditionell nutzt das die Opposition, um mit der Regierungsarbeit abzurechnen. So auch heute wieder.
2: Befragung der Bundesregierung. Hierfür hat die Bundesregierung den Bundeskanzler Herrn Friedrich Merz benannt.
3: Und dieser Bundeskanzler steht eine Stunde am Platz und muss antworten, ohne zu wissen, was kommt.
4: Herr Bundeskanzler, die Bilanz nach einem Jahr Schwarz-Rot ist verheerend,
3: findet der AfD-Abgeordnete Leif-Erik Holm.
4: Ist Ihre Regierung nicht bereits gescheitert?
3: Und der Kanzler antwortet.
5: Herr Kollege, vielen Dank für, was soll ich sagen, die Frage.
4: Eine wichtige Frage.
5: Alleine die Ereignisse der letzten Tage beweisen das Gegenteil von dem, was Sie hier gerade beschrieben haben.
3: Damit meint der Kanzler zum Beispiel das große Thema Rente. Denn gerade erst hat die Kommission ihre Vorschläge vorgelegt. Friedrich Merz sagt erneut, er möchte das alles voll umsetzen. Das würde bedeuten, dass die abschlagsfreie Rente mit 63 abgeschafft wird und die Menschen perspektivisch länger arbeiten müssen.
6: Die Menschen, die körperlich hart arbeiten, im Schichtdienst arbeiten, gehen dann in Rente, wenn der Körper nicht mehr kann.
3: Das fragt die Linke Janine Wissler nach.
6: Die Erhöhung des Renteneintrittsalters ist eine Rentenkürzung. Wie halten Sie das für gerecht? Und sind Sie persönlich der Meinung, dass man 67, 68, 69 noch Busse fahren kann, LKWs in der Pflege arbeiten kann oder Krankenhäuser putzen kann?
5: Es gibt keine Kürzungen der gesetzlichen Rente. Alle Behauptungen, die in diesen Tagen dazu so aufgestellt worden sind, sind falsch.
3: Die Grüne Sarah Nani erinnert an den deutschen Einsatz in Afghanistan, daran, dass dort die Taliban bekämpft wurden, die jetzt wieder Diplomaten nach Deutschland schicken und mit denen die Bundesregierung über Abschiebungen spricht.
7: Jetzt normalisieren Sie die frauenverachtenden islamistischen Taliban und ich frage Sie, halten Sie das für angemessen?
5: Wir reichen diesem Taliban-Regime nicht die Hand, sondern es wird auf der notwendigen technischen Ebene eine Zusammenarbeit gesucht, die im nationalen Interesse unseres Landes liegt. Und diese Zusammenarbeit auf der untersten denkbaren technischen Ebene, die nehmen wir wahr, damit wir, ich wiederhole es, in Deutschland straffällig gewordene männliche afghanische Staatsbürger in dieses Land zurückführen können. Und das wird auch weiter so stattfinden.
3: Der CDU-Politiker Jürgen Hart spricht über die Lage in der Ukraine.
8: Wir kommen vielleicht dem Punkt näher, wo wir darüber reden müssen, wie wir in einen solchen echten, fairen Frieden kommen können und welchen Beitrag wir leisten können. Das wäre meine Frage. Wie bereitet sich die Bundesregierung darauf vor?
3: Der Kanzler antwortet darauf im Bundestag und wird später die Regierungschefs von Frankreich, Großbritannien, Italien und Polen empfangen. Da wird er vielleicht konkreter werden müssen.
5: Der ukrainische Präsident hat am 4. Juni einen Brief geschrieben an den russischen Präsidenten und ihn gebeten und aufgefordert, zu Gesprächen zur Verfügung zu stehen. Das Einzige, was er als Bedingung gesagt hat, und ich denke, das wird jeder verstehen, der in seiner Lage wäre, nicht in Moskau. An jedem anderen beliebigen Ort der Welt.
3: Ich jetzt auf dieses Angebot eingehe. Eine Stunde Fragen. Die Regeln sind streng und nicht auf alles gibt es eine Antwort.
0: Die Zusammenfassung der Regierungsbefragung im Bundestag war das, zusammengefasst eben von Gabor Hallas.
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0: Heute vor 20 Jahren, da häuften sich die Ereignisse im Dopingskandal der Tour de France, in denen auch der deutsche Radrennprofi Jan Ullrich verwickelt war. Steffen Hudemann sagt uns, worum es damals eigentlich ging.
9: Die Fahrer sind nervös. Die Tour de France steht kurz bevor. In nur einer Woche soll das wichtigste Radrennen der Welt beginnen, mit dem Prolog, einem 7 Kilometer Zeitfahren in Straßburg. Doch diesmal legt sich über die sportliche Anspannung eine ganz andere Frage. Wer wird überhaupt an den Start gehen dürfen? Wie eine dunkle Wolke hängt ein Skandal über der Rundfahrt. Die Affäre um den spanischen Arzt Eufemiano Fuentes.
10: Unter der Woche hat die spanische Polizei ein internationales Doping-Netzwerk zerschlagen, das offenbar 200 Profisportler mit Präparationen

0: deren Namen im Zusammenhang mit dem Dopingskandal in Spanien genannt werden.
1: Ich bin absolut unter Schock und werde ein paar Tage für mich brauchen und werde dann mit meinem Anwalt versuchen, meine Unschuld zu beweisen.
2: Das wird Jan Ullrich nicht gelingen. Im Februar 2007 kündigt er den Abschied vom Profi-Radsport an. Die Staatsanwaltschaft ermittelt und findet Belege für Ullrichs Beteiligung am Blutdoping. 2012 spricht der internationale Sportgerichtshof Ullrich wegen Dopings schuldig. Erst 2023 gesteht Jan Ullrich öffentlich, jahrelang gedopt zu haben. Wie hier im Interview mit ARD-Reporter Hajo Seppelt.
3: 96, ja.
4: Fing's an. Also 10 Jahre bis 2006?
3: Genau.
2: Bei einer Sache blieb Jan Ullrich auch nach seinem Geständnis. Er habe sich keinen Vorteil verschafft. Schließlich hätten damals so gut wie alle Fahrer mit Doping nachgeholfen. Am 1. Juli 2006 startet die Skandaltour schließlich ohne die großen Favoriten um Jan Ullrich. Nach 3 Wochen geht der US-Amerikaner Floyd Landis als Sieger über den Zielstrich in Paris, nachdem er auf der 17. Etappe in den Alpen allen davongefahren war. Nur wenige Tage später wird bekannt, auch Landis war gedopt. Der Toursieg wird ihm aberkannt. Eine bittere Pointe dieser Tour de France 2006, die ihren Skandal schon vor dem Start hatte, als Jan Ullrich und weitere internationale Topfahrer wegen Dopings ausgeschlossen wurden.
5: Der Stichtag war das von Steffen Hudemann.
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5: Mexiko steht heute vor seinem 3. Vorrundenspiel der Fußball-WM. Gegner ist Tschechien. Und egal wie es ausgeht, jetzt ist schon klar, dass Mexiko das 16. Finale erreichen wird. Anpfiff ist erneut im Aztekenstadion in Mexiko-Stadt. Das Stadion, das Rekorde schreibt. Als einziges hat es zum 3. Mal die WM eröffnet und war Bühne für Maradonas Handgottes, bevor er dort das Tor des Jahrhunderts schoss. Doch ein Fanfest wie 1986 ist es nicht mehr. Warum, berichtet Jenny Barke, die sich umgeschaut hat, wer in Mexiko eigentlich in den Stadien sitzt.
7: Jubel im legendären Aztekenstadion von Mexiko-Stadt. Beim Auftaktspiel Mexiko gegen Südafrika sind fast alle der etwa 83.000 Plätze besetzt. Dabei auch eine mexikanische Familie, die aus Houston angereist ist. Vater und Söhne, Nico und Matti, sind begeistert. Das ist eine tolle Stimmung. Das erlebst du nicht oft in deinem Leben. Beeindruckend, wie groß das Stadion ist. Und natürlich, wenn auch vereinzelter, trifft man südafrikanische Gäste wie Jason Church. Das ist unglaublich. Wir sind gestern mit dem Flieger angekommen und ich fühle mich wie eine Art Repräsentant für unser Nationalteam Bafana Bafana. Insgesamt 5 Millionen Gäste erwartet Mexiko während der WM. Und es sind vor allem diejenigen, wohlhabende Europäer, US-Amerikaner, Südafrikaner, die sich dieses Spektakel leisten können. Die meisten Mexikaner schauen die WM im eigenen Land wohl eher auf dem heimischen Fernseher oder Public Viewing. 700, 1000 Euro etwa. Diese Ticketpreise sind viel zu hoch, sagt der Straßenkehrer Jorge in Mexiko-Stadt. Rund 2500 Euro umgerechnet kosteten die meisten Tickets für das Eröffnungsspiel. Der Mindestlohn liegt in Mexiko bei etwa 470 Euro. Mexikaner, die nicht der Oberschicht angehören oder aus dem Ausland anreisen, sind kaum im Stadion. Das spüre man auch an der Stimmung, sagt Ricardo Gomez, der alle 3 Weltmeisterschaften in Mexiko 1970, 1986 und 2026 miterlebt hat.
8: Que no se vuelva tanto una fiesta tan popular.
7: Es ist nicht mehr so ein Volksfest wie am Anfang. Und deshalb sieht man in den Stadien keine Fankurven mehr. Dadurch geht die ganze Fußballstimmung verloren. Die La Ola-Welle war früher so schwungvoll. Diesmal kam sie kaum in Gang. In Mexiko selbst findet nur ein einziges Achtelfinalspiel statt. Sollte Mexiko selbst nicht weiterkommen, dürfte die Stimmung danach etwas abkühlen.
5: Der Stichtag war das von Jenny Barke.
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5: Als John Carneys Film Once 2007 ins Kino kam, da ahnte niemand, dass daraus einer der einflussreichsten Musikfilme des Jahrhunderts werden würde. Ein Independent-Film aus Irland, gedreht mit wenig Geld und fast ohne bekannte Gesichter. Und doch gewann der Film für den Song Falling Slowly später den Oscar

0: wurde ein weltweites Phänomen. Regisseur Carney ist sich seitdem treu geblieben und macht Filme, in denen Musik die Hauptrolle spielt. Ab morgen ist sein neuer Film im Kino, Power Ballad, der Song meines Lebens. Unsere Filmkritikerin Anna Wollner, die stellt ihn uns vor.
1: Was passiert eigentlich, wenn man denselben Film immer und immer wieder dreht? Bei den meisten Regisseurinnen und Regisseuren wäre das vermutlich ein Problem. Bei John Carney allerdings ist das wohl eher eine Tugend. Seit fast 20 Jahren erzählt er ihre Variationen derselben Geschichte. Menschen, die nicht wissen, wohin mit ihrem Leben und dann eine Melodie finden. In seinem neuen Film Power Ballad, der Song meines Lebens, bringt Carney Paul Rudd und Nick Jonas zusammen. Wieder geht es um die Musik, wieder um Menschen, die an einem Wendepunkt ihres Lebens stehen und wieder um die Frage, was ein Lied mit den Zuhörenden machen kann. 'Cause every song I ever wrote in my life is
2: about you. So gut. So gut. Okay, also hast du schon eine Bridge?
3: Nein, Mann, da arbeite ich. Dieser Song beschäftigt mich schon ewig.
2: Wir können denn hier und jetzt zu Ende schreiben.
3: Schön wär's. Nein, ich kann nicht. Ich muss echt los. Meine Tochter muss in die Schule.
1: Paul Rudd spielt den Hochzeitssänger Rick, dessen große Karriere nie stattgefunden hat. Nick Jonas spielt Danny, einen ehemaligen Boyband-Star, der verzweifelt nach einem neuen Erfolg sucht. Gemeinsam jammen sie, entwickeln einen Song. Wenig später wird daraus ein Welthit. Allerdings nur für einen von beiden, denn Danny gibt Ricks Song als seinen aus.
4: Um wen geht's da?
2: Um dich? Natürlich. Oh Gott, ist alles okay?
4: Nein. Oh, das ist nur das wahrscheinlich Romantischste, was mir je jemand gesagt hat.
1: Zum ersten Mal rückt damit eine Frage ins Zentrum eines John Carney-Films, die sehr zeitgemäß wirkt. Die Frage nach dem Besitz von Kreativität. Für Carney ist das allerdings weniger ein juristisches als ein emotionales Problem. Seine Figuren kämpfen nicht um Urheberrechte, sie kämpfen um Anerkennung.
2: Und?
5: Ja, ist schön. Wieso hören wir uns das an?
2: Wie bitte? Erkennst du es etwa nicht?
5: Sollte ich?
2: Natürlich, ja, solltest du. Das ist mein verdammter Refrain und meine Strophe, echt jetzt?
5: Das ist von dir?
2: Ich hab's dir doch vorgesungen. Erinnerst du dich nicht?
5: Wann?
2: Ich meine, das müsste ungefähr so...
5: Daran erinnere ich mich nicht. Hier läuft so viel Musik, man kann sich nicht an jeden einzelnen Song erinnern.
1: Power Ballad lebt vor allem von seinem Ensemble. Paul Rudd spielt Rick nicht als verbitterten Verlierer, sondern als Mann, der sich irgendwann mit einem anderen Leben abgefunden hat, bis ihn die Aussicht auf verspätete Anerkennung aus der Bahn wirft. Popstar Nick Jonas von der Band Jonas Brothers wiederum verleiht Danny eine Unsicherheit, die hinter dem Glamour ständig durchscheint. Und wie immer bei Carney übernimmt die Musik mehr als nur eine Nebenrolle. Die Songs sind keine Einlagen, sondern Ausdruck all jener Hoffnungen, Enttäuschungen und verpassten Chancen, die die Figuren mit sich herumtragen. Auch für Carney.
6: You know, it's not just about the drama and it's really...
7: Es geht nicht nur um das Drama, sondern darum, sich wirklich Zeit zu nehmen, es anzuhören, zu sehen, wie es sich entwickelt und die Songs so zu erleben, als würde man eine Platte zum ersten Mal hören.
1: John Carney selbst hat früher in einer Band gespielt, arbeitet eng an der Entstehung der Musik mit. Seine Filme handeln von Menschen, die nach vorne wollen, die versuchen, ihrem Leben einen neuen Rhythmus zu geben. Von Once über Can a Song Save Your Life und Sing Street bis hin zu Power Ballad. Filme, die von einer Sehnsucht erzählen. Der Sehnsucht, dass irgendwo noch ein Lied wartet, das alles verändert und das bis dahin einen cineastischen Ohrwurm bringt. Das gilt auch hier.

0: Klänge aus dem Film Power Ballad, der Song meines Lebens, und den Film gibt es dann ab morgen in den deutschen Kinos zu sehen. Anna Wollner stellte uns dieses Stück von Regisseur Carney vor.
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2: Um 21 Uhr mit Rio Takeda. Der Sächsische Landtag hat ein neues Polizeigesetz beschlossen. Der Entwurf der Minderheitskoalition wurde mit einer Mehrheit von 60 zu 53 Stimmen angenommen. Die Neuregelung legt fest, wann und wie die Polizei überwachen und Daten erheben darf. So soll etwa bei der Videoüberwachung von Kriminalitätsschwerpunkten künftig KI eingesetzt werden. Eine automatisierte Kennzeichenerkennung soll zudem bei der Ermittlung gestohlener Fahrzeuge helfen. Der Landesvorsitzende der AfD in Sachsen-Anhalt, Martin Reichardt, steht wegen eines Fotos mit erhobenem Arm in der Kritik. Im Politico-Podcast Inside AfD heißt es, er zeige auf dem Bild aus dem Jahr 2020 einen Hitlergruß. Die Partei wies die Darstellung des Magazins zurück. Ein Sprecher der AfD Sachsen-Anhalt sagte auf Anfrage der dpa, es handle sich nicht um einen Hitlergruß, sondern um einen angedeuteten Ritterschlag. Auf dem vollständigen Bild, das dem MDR vorliegt, ist zu sehen, wie ein Mann vor Reichardt kniet. Bei einer Messerstecherei in der Innenstadt von Bad Langensalza ist am späten Nachmittag ein Mann getötet worden. Das bestätigte die Polizei dem MDR. Demnach war in einem Café in einer Gruppe von 8 bis 10 Menschen ein Streit ausgebrochen, der sich nach draußen verlagerte. Zu Verletzten machten die Beamten keine Angaben. Ein Polizeisprecher sagte der dpa, dass der Tathergang noch sehr unklar sei. Die Beteiligten würden quasi kein Deutsch sprechen. Die Beamten sperrten den Augustinerplatz weiträumig ab. Die Klimaökonomin Claudia Kempfert sieht in Deutschland deutlichen Nachholbedarf beim Thema Klimaanpassung. Sie sagte dem MDR, die Gesellschaft sei nicht ausreichend vorbereitet auf extreme Hitzeereignisse. Gebäude wie Krankenhäuser und Pflegeheime bräuchten mehr Schutz und Kühlung. Auch die Wirtschaft leide unter sinkender Produktivität und höheren Kosten. Kempfert betonte, solche extremen Temperaturereignisse seien das neue Normal. Der Internationale Sportgerichtshof hat den Mutterschutz im Profifußball gestärkt. Der CAS entschied, dass Lazio Rom seiner früheren Spielerin Maja Jüttberg Schadenersatz zahlen muss. Der Klub war von einer Vertragsunterzeichnung zurückgetreten, nachdem er von der Schwangerschaft der Schwedin erfahren hatte. Laut dem Gericht war das rechtswidrig, auch ohne unterschriebenen Vertrag habe bereits ein Arbeitsverhältnis bestanden. Das waren die Nachrichten. Das Wetter. In der Nacht leicht bewölkt oder klar und trocken, Tiefstwerte 21 bis 14 Grad. Morgen meist sonnig und trocken, Höchstwerte 31 bis 36 Grad. Am Freitag weiterhin viel Sonne und weiter steigende Temperatur. Die weiteren Aussichten: am Samstag und Sonntag sonnig und trocken mit Höchstwerten zwischen 38 und 41, am Sonntag bis 42 Grad. Die Zeit, es ist 21.03 Uhr.
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0: Und der kommt aus den Studios von NDR Info in Hamburg. Ich bin Christopher Gaube. Schön, dass Sie mit dabei sind. Luigi Pantisano ist seit dem Wochenende Co-Vorsitzender der Linken. Viele hatten ihn bis dahin ja noch gar nicht auf dem Zettel. Doch das dürfte sich auch mit einem Interview geändert haben, das der 46-Jährige kurz vor seiner Wahl der Bild-Zeitung gab. Darin warf er der CDU vor, ebenso wie die AfD, faschistische Politik zu machen. Inzwischen hat sich Pantisano entschuldigt und trotzdem gab seine Aussage heute Anlass für eine Aktuelle Stunde im Bundestag. Frank Eichmann hat die Diskussion verfolgt.
3: Andreas Hermes, Theodor Stelzer, Ferdinand Friedensburg.
4: Namen von CDU-Mitbegründern, die unter den Nationalsozialisten verfolgt und eingesperrt wurden. Und zu Beginn seiner Rede fügte CDU-Generalsekretär Carsten Linnemann noch den Namen Walter Lübcke an, Regierungspräsident von Kassel und vor 7 Jahren von einem Rechtsextremisten kaltblütig ermordet.
3: Uns als Union vor diesem skizzierten Hintergrund vorzuwerfen, es gebe keinen Unterschied zwischen uns und Faschisten, ist infam, geschichtsvergessen und niederträchtig.
4: Am Wochenende beim Parteitag in Potsdam hatte linken Politiker Luigi Pantisano kurz vor seiner Wahl zum Parteichef in einem Bild-Video-Interview gesagt:
5: Letztlich gibt es auch gerade gar keinen Unterschied zwischen der CDU, die faschistische Politik macht, der AfD oder die Faschisten selbst.
4: Erst am Montag und schriftlich ließ Pantisano eine Bitte um Entschuldigung verschicken, aber ein mögliches Zusammenrücken der CDU mit der AfD bereite ihm weiter Sorgen. Dazu in der von Union und SPD beantragten Aktuellen Stunde die Grünen-Abgeordnete Irene Mihalic:
6: Den Vorwurf des Faschismus gegen eine Partei zu erheben, die das Grundgesetz und die demokratische Entwicklung unseres Landes maßgeblich geprägt hat, verbietet sich, meine Damen und Herren. Deshalb kann ich persönlich auch sehr gut nachvollziehen, dass die Union die halbherzige Entschuldigung von Ihnen, Herr Pantisano, eben nicht akzeptiert.
4: Luigi Pantisano, am Wochenende mit nur 53% zum linken Parteichef gewählt, nutzte die Aktuelle Stunde nicht. Er trat nicht ans Rednerpult. Was der Thüringer CDU-Abgeordnete David Gregosch mit den Worten kommentierte:
7: Ihr 50% Miniboss sitzt seit einer Stunde hier Kaugummi kauend, steht nicht auf der Rednerliste, grinst kommentarlos und das ist einfach nur beschämend.
4: Für die Linke sprach Co-Parteichefin Ines Schwertner ihre Devise, ganz offenbar: Angriff ist die beste Verteidigung.
8: Mein Co-Vorsitzender Luigi Pantisano hat die CDU als faschistisch bezeichnet. Das war nicht korrekt und er hat sich offen dafür entschuldigt. Das hat Größe. Dafür rufen Sie jetzt allen Ernstes eine Aktuelle Stunde im Deutschen Bundestag auf. Sie kürzen bei der Rente, der Pflege, der Gesundheit. Sie schaffen den 8-Stunden-Tag ab. Jeden Monat verlieren wir tausende Industriejobs. Nächste Woche läuft der Tankrabatt aus und von Ihnen kommt hier gar nichts.
9: Ihre Rede war bedauerlicherweise das Gegenteil von Entschuldigung, Demut und Erkenntnis,
4: sagte dazu für die SPD der Abgeordnete Helge Lind und verlangte vom linken Chef eine echte Entschuldigung. Die AfD-Abgeordneten wiesen in ihren Reden den Faschismusvorwurf gegen ihre Partei zurück und betonten die angebliche Nähe von CDU und der Linken. Die bevorstehenden Landtagswahlen im Blick, sagte der AfD-Abgeordnete Götz Frömming:
10: In Thüringen und Sachsen arbeitet die CDU auch mit den Linken zusammen. Konsultationsmechanismus nennen die das da. Im Volksmund würde man wohl eher von Kungelei sprechen. Und hinter den Kulissen wird längst eine Kooperation von CDU und Linken in Sachsen-Anhalt vorbereitet.
4: Was ist Faschismus, fragte als letzte Rednerin Mechthilde Wittmann von der CSU. Ihre Antwort: Terror, Unterdrückung, Vernichtung politischer Gegner, die Abschaffung von Freiheit und Demokratie. An die Linke und ihren Parteichef gewandt, fasste die Abgeordnete zusammen:
11: Wer alles Faschismus nennt, versteht entweder nichts von Geschichte oder missbraucht sie bewusst,
0: sagt Mechthilde Wittmann von der CDU. Es war der bis heute größte Marineauftrag in der Geschichte der Bundeswehr. Ein niederländischer Generalunternehmer sollte 6 hochmoderne Fregatten vom Typ F-126 liefern. Heute hat das Bundesministerium für Verteidigung das milliardenschwere Projekt storniert und neu vergeben. Und zwar an die ThyssenKrupp Marine Systems mit Sitz in Kiel. Was das für die norddeutschen Werften bedeutet, erklärt Achim Gutzeit vom NDR.
12: Die Fregatte F-126 galt als Goldrandlösung. Mit 166 Metern das größte Kampfschiff der Marine, das Ziele über und unter Wasser und in der Luft bekämpfen kann, das austauschbare Module für verschiedenste Missionen an Bord hat. Im Juni 2024 wurde in der Peenewerft in Wolgas das erste Schiff auf Kiel gelegt. Mit dabei die norddeutschen Regierungschefs Schwesig und Weil und Verteidigungsminister Pistorius.
13: Die Sicherheitslage hat sich in den vergangenen Jahren dramatisch verändert. Wir erleben das bis heute jeden Tag. Deutschland und die Bundeswehr müssen auf all diese Bedrohungen mit klaren Worten, aber auch mit klaren Taten antworten. Die Fregatte 126 ist dafür ein zentrales Element, meine Damen und Herren. Sie wurde konzipiert, um im Falle der Landes- und Bündnisverteidigung bestehen zu können.
12: Das Rumpfsegment, das während der Rede hinter Pistorius zu sehen ist, ist wohl das Einzige, was von dem ehrgeizigen Projekt übrig bleiben wird. Denn der niederländische Generalunternehmer hatte massive Probleme mit der Konstruktionssoftware. Es drohte eine Kostenexplosion auf über 18 Milliarden Euro und eine verspätete Auslieferung weit nach 2033. Deshalb, sagte heute auch die SPD-Verteidigungsexpertin Siemtje Möller, hätten am Ende die Zweifel überwogen.
14: Dementsprechend ist es folgerichtig, auf ein Muster zu setzen, das erwiesenermaßen in 3 Jahren zulaufen kann und dann auch für die Marine die Anforderungen erfüllt.
12: Gekauft werden sollen jetzt 8 Fregatten der MEKO-Klasse des deutschen Herstellers TKMS für insgesamt 11,6 Milliarden Euro. Sie sind weniger vielseitig als die F-126, aber sie sind bewährt, denn frühere Versionen sind bereits seit Ende der 80er Jahre auf den Weltmeeren unterwegs, unter anderem für die Marinen der Türkei, Australiens, Griechenlands und Portugals. Für einige Werften in Norddeutschland bedeutet das jetzt Auftragsentzug und damit wohl auch Arbeitsplatzverluste bei der Jadewerft in Wilhelmshaven, Blum und Voss in Hamburg und der Peenewerft in Wolgast. Stattdessen wird bereits seit vergangenem Jahr in einer Schiffbauhalle der Rönner-Gruppe in Bremerhaven an der ersten MEKO-Fregatte gebaut. Die Projektleitung hat der Standort Kiel und ein Sprecher von TKMS sagte dem NDR heute, auch die Werft in Wismar werde profitieren. Obwohl es also für die norddeutschen Werften mit Blick auf die Arbeitsplätze ein Nullsummenspiel werden könnte, fordert der niedersächsische CDU-Verteidigungspolitiker Bastian Ernst heute eine abgestimmte Werftenstrategie der Bundesregierung.
15: Weil das ist jetzt ein Vorhaben, was scheiterte und wo wir aber eine Alternative haben. Aber wir haben noch ganz andere Projekte vor der Brust, die F-127. Und wir müssen uns gemeinsam politisch, aber auch im Ministerium jetzt Gedanken machen, wie eine Werftenstrategie aussieht. Also eine Auslastung unserer deutschen Werftstandorte muss oberste Priorität haben.
12: Der Kurswechsel bei der Fregattenbeschaffung ist beschlossen. Endgültig absegnen muss das aus, aber der Haushaltsausschuss des Bundestages.
0: Der Bericht von Achim Gutzeit. Wir spüren die Klimaerhitzung ja jetzt im Sommer noch einmal mehr. Es ist heiß, wird zum Ende der Woche noch heftiger. Da schwitzt man in der asphaltierten Fußgängerzone ordentlich. Viele Städte versuchen dagegen vorzugehen, indem sie mehr Grünflächen schaffen. Also Asphalt aufreißen, Bäume pflanzen, sogenannte Tiny Forests, Miniwälder. Wie sinnvoll sind die aber fürs Klima? Katharina Wilhelm aus der ARD Klimaredaktion.
16: Eine Straße nahe der Einkaufsmeile Zeil in Frankfurt. Früher waren hier Parkplätze, heute stehen hier junge Bäume. Die Reaktionen darauf sind gemischt.
17: Geht einem das Herz auf und man freut sich natürlich. Man leidet mit dem Baum an vielen Standorten.
18: Dass die Parkplätze weg sind, sehr schlecht für uns Händler.
16: Die Bankenmetropole Frankfurt ist bekannt für Hochhäuser mit Beton- und Glasfassaden. Doch seit einigen Jahren werden in der Stadt immer öfter auch kleine Wälder, sogenannte Tiny Forests, angelegt. Das heißt, auf kleinen Flächen werden viele verschiedene Pflanzen eingesetzt, oft gemeinsam mit Anwohnern und Schulkindern. Doch wie groß ist der Nutzen dieser kleinen Wälder wirklich?
19: Einmal eine ökologische Wirkung, dass es Lebensraum bietet. Das wäre meiner Ansicht nach die wichtigste Wirkung, dass Lebensräume für Insekten, Vögel, andere Tiere. Und klimatische Wirkung auch. Es kühlt durch Verdunstung, wenn die Bäume groß sind und bietet halt auch so einen kühlen Ort in der Stadt tatsächlich, der aber nicht so wahnsinnig weit ausstrahlt, muss man auch ehrlicherweise sagen.
16: Sagt Jan Dieterle, Professor für nachhaltige Stadtgestaltung. Die Tiny Forests wirken, aber vor allem lokal. Trotzdem investieren Städte in solche Projekte. In Frankfurt wurden in mehreren Stadtteilen Miniwälder angelegt. Kosten rund 60.000 Euro, größtenteils gefördert durch Bundesprogramme. Neben der Klimawirkung soll es dabei aber auch noch um etwas anderes gehen. Das soziale Miteinander, sagt Dieterle.
19: Dass eben Menschen sich damit beschäftigen, also Kinder zum Beispiel Bäume pflanzen und auch sehen, wie das wächst. Also so dieses, den Naturbezug wiederherzustellen in der Stadt.
16: Dieser Gedanke motiviert auch viele Bürgerinnen und Bürger. Im Frankfurter Stadtteil Dornbusch zum Beispiel hat sich die Nachbarschaft selbst für einen Tiny Forest eingesetzt. Mit dabei Gundula Fins-Böhr.
20: Es hat bei vielen Leuten viel Energie hervorgerufen, hatte ich den Eindruck. Man musste nicht mehr jeden Tag ertragen, diese traurigen Nachrichten über die Klimaentwicklung. Man hatte das Gefühl, wirklich im Kleinen Tiny, aber immerhin etwas tun zu können.
16: Doch beim Blick aufs große Ganze wird klar, entscheidend fürs Stadtklima sind vor allem große, alte Bäume. Und die stehen zunehmend unter Druck. Denn Hitze, Trockenheit und Krankheiten setzen ihnen stark zu, erklärt Heike Appel, Leiterin des Frankfurter Grünflächenamts.
21: Wir hatten 3 Hitzejahre gehabt, 2018, 19, 20. Da waren die Försterinnen und Förster schon mental ziemlich am Boden gewesen. Weil so ein Förster oder Försterin, die arbeiten 30 Jahre lang an einem Wald, bauen den auf, um dann an die nächste Generation weiterzugeben. Und dieses Lebenswerk von den Menschen, ihr Berufswerk quasi, war zerstört gewesen, weil der Wald am Absterben ist.
16: Im Stadtwald wurden deswegen mehrere Baumarten auf ihre Klimatauglichkeit getestet. Die Stadt reagiert, Wälder werden umgebaut und klimaresistente Arten getestet. Samen zum Beispiel aus dem Westerwald schnitten dabei schlechter ab als die aus der Region um den italienischen Vulkan Ätna. Gleichzeitig versucht die Stadt aber auch, bestehende Bäume besser zu schützen. Zum Beispiel durch mehr Platz für Wurzeln oder entsiegelte Flächen. Denn klar ist, gerade ältere und große Bäume haben einen großen Nutzen für das umliegende Gebiet, sagt Geoökologin Julia Kromer.
17: Es gibt Studien, die genau ermitteln, wie groß der Kühleffekt durch Bäume ist. Also viel größer als nur durch Grün- oder Staudenflächen, weil die Bäume halt doppelt kühlen durch Verdunstung und Verschattung. Also sind hocheffiziente Klimaanlagen, die uns wirklich unsere Städte dauerhaft irgendwie bewohnbar halten.
16: Tiny Forests können also dabei helfen, als Baustein, als Symbol und als Lernort. Doch sie ersetzen eben auch nicht den Stadtwald.

0: die Zeit, es ist 21.15 Uhr.
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0: Mehr als 330.000 Menschen fordern von der Bundesregierung schärfere Maßnahmen gegen digitale und männliche Gewalt. Etwa wenn Täter sogenannte Deepfakes von ihren Opfern anfertigen, die sie in sexuellem Kontext zeigen. Also KI-generierte Bilder und Videos, die den echten Menschen zum Verwechseln ähnlich sehen. Eine Petition für strengere Maßnahmen und Gesetze haben die Initiatorinnen heute an die Fraktionsspitzen von SPD, Grünen und Linken übergeben. Isabel Karas aus dem Hauptstadtstudio war dabei.
2: Heißes Wetter, kalte Zeiten, für den Feminismus fighten.
3: 31 Grad und kaum Schatten vor dem Reichstag. Trotzdem haben sich einige Menschen versammelt, um Druck auf die Politik zu machen. Mit dabei ist auch Moderatorin Colleen Fernandes.
4: Ich habe das Gefühl, dass es diesen öffentlichen Druck braucht. Ansonsten passiert nichts. Der Ball ist ziemlich schnell losgerollt und ist dann irgendwie ins Stocken geraten. Und wir müssen jetzt allesamt dafür sorgen, dass das Rollen des Balls wieder Fahrt aufnimmt.
3: Mit Ihrem Fall ist beim Thema digitale Gewalt in den vergangenen Monaten einiges ins Rollen gekommen. Die Moderatorin kämpft seit Jahren gegen sogenannte sexualisierte Deepfakes, also gefälschte Inhalte von ihr im Netz. Erstellt und verbreitet haben soll sie ihr Ex-Mann, der Schauspieler Christian Ulm.
4: Ich habe die Nachricht bekommen, dass es sein könnte, dass man gar kein Gesetz hat, was man aktuell anwenden kann für das, was mir passiert ist. Das ist einfach unfassbar frustrierend.
3: Dass das bestehende Recht nicht ausreicht, räumt auch SPD-Fraktionschef Matthias Miersch ein. Er hat die Petition für seine Partei entgegengenommen.
5: Wir sehen, dass wir immer noch teilweise Rechtsprechung haben, die nicht ausreichend ist. Aber Gesetze sind das eine, der Vollzug von Gesetzen. Also die Sensibilisierung auch der Strafverfolgungsbehörden wird etwas anderes sein, wofür wir auch mit den Ländern zusammen auf alle Fälle sorgen müssen.
3: Bundesjustizministerin Stefanie Hubig von der SPD hat zwar bereits einen Gesetzentwurf gegen digitale Gewalt vorgelegt, bis daraus tatsächlich ein Gesetz wird, dürfte aber noch Zeit vergehen. Für Britta Hasselmann, Vorsitzende der Grünen Bundestagsfraktion, dauert das zu lange.
6: Ja, bisher gibt es ja keine Verständigung in der Koalition. Der Schutz vor bildbasierter, sexualisierter Gewalt braucht jetzt im Strafgesetz eine Regelung. Und zwar nicht übermorgen, nicht in einem Jahr, sondern jetzt.
3: Und nicht nur die Grünen machen Druck auf die Koalition. Auch Katrin Gebel von der Linken hat die Petition entgegengenommen. Für sie zeigen die tausenden Unterschriften vor allem, welche politische Wirkung solche Proteste entfalten können.
7: Das ist vielleicht eine außerparlamentarische Bewegung, aber die hat eine immense Strahlkraft. Denn Dinge im Parlament, die werden nur entschieden, wenn es Druck von der Straße gibt, wenn es Druck von solchen außerparlamentarischen Bewegungen gibt.
3: Bei SPD, Grünen und Linken ist die Petition nun zumindest angekommen. Jetzt hoffen die Initiatorinnen auf ein Gespräch mit der Bundesregierung.
0: Gestern hat ja die Rentenkommission ihre Vorschläge für eine Rentenreform gemacht. Und das, was die Kommission da erarbeitet hat, soll so auch umgesetzt werden. So heißt es von der Bundesregierung. Es wird höchste Zeit, denn was die Kommission auch klar gemacht hat, der Generationenvertrag bei der Rente, also dass die Jungen einzahlen und die Älteren ihren Ruhestand genießen können, dieses Prinzip funktioniert immer weniger. Was also sagen diejenigen, die den Vertrag in Zukunft erfüllen sollen, zu den Vorschlägen? Menschen, die heute noch zur Schule gehen, in wenigen Monaten aber vielleicht schon eine Ausbildung starten. Michael Herr vom SWR hat sich in einer Schule in Stuttgart umgehört.
8: Wie können Renten finanziert werden?
9: Dagmar Limmeroth steht vor ihrer Oberstufenklasse im Wirtschaftsgymnasium West in Stuttgart. Auf dem Stundenplan steht Vermögenswirtschaft, auf der Tagesordnung die Rente. Immer mehr Rentnerinnen und Rentner und immer weniger Beitragszahler. Dass die Politik dieses Problem so lange vor sich hergeschoben hat, findet der 17-jährige Lukas Nolte ein Stück weit unfair.
10: In gewisser Weise verstehe ich die Ungerechtigkeit natürlich, weil letztendlich sind die Leute, die Politik machen, nicht die Leute, die es dann am Ende betrifft. Trotzdem ist es natürlich irgendwo enttäuschend, wenn man halt eigentlich nicht so wirklich berücksichtigt wird, sei es durchs Rentenpaket oder sei es durch Wehrpflichtgesetze.
8: Was passiert mit eurer Rente, wenn wir dieses Szenario haben.
9: Das aktuelle Szenario für die Schüler hier, die gesetzliche Rente allein, wird wegen der demografischen Schieflage kaum reichen. Die 17-jährige Nayeli Schneider lässt dieser Gedanke nicht kalt.
1: Ja, also ich finde es auf jeden Fall auch sehr besorgniserregend, weil dadurch einfach die Chance von Altersarmut betroffen zu werden auch einfach stetig steigt.
9: Die Altersarmut von morgen, heute anpacken. Das ist das große Ziel der Reformvorschläge, die die Rentenkommission vorgelegt hat. Künftig könnte es eine Zusatzrente geben, die am Kapitalmarkt angelegt werden soll. Aurelius Reuter vom Stuttgarter Wirtschaftsgymnasium bleibt trotzdem skeptisch.
11: Wenn ich jetzt die Wahl hätte, dann würde ich lieber nicht in die Rente einzahlen, aber dafür auch keinen Anspruch haben auf Rente. Aber es würde natürlich auch Probleme mit sich bringen, dass eben Leute dann sich nicht privat selber für sich selbst vorsorgen. Und die kann man dann ja nicht einfach so dann im Stich lassen, sage ich mal.
9: Schmerzhafte Schritte sollen das verhindern, gerade beim Renteneintrittsalter. Vorgeschlagen wird eine zwingende, schrittweise Anhebung der Altersgrenze. Lehrerin Dagmar Limmeroth hält von diesem Ansatz wenig.
8: Ich hätte es gern gesehen, wenn man einfach gesagt hat, ich hätte die Option, das. Also wenn ich als Mensch die Option habe, ich kann bis 70 arbeiten, wenn ich will. Wenn ich aber dann nur bis 63 arbeiten bin, dann bin ich verantwortlich, kümmere mich um meine eigene Rente.
9: Die Schulstunde Vermögenswirtschaft geht dem Ende entgegen, genauso wie das Berufsleben von Lehrerin Dagmar Limmeroth. Sie dürften die Reformvorschläge kaum mehr persönlich betreffen. In knapp 5 Wochen geht sie in Ruhestand.
0: Auf zum Badesee. Bei diesen sommerlichen Temperaturen zieht es viele Menschen in die Schwimm- und Freibäder. Doch in Bayern sind viele Anlagen in die Jahre gekommen. Hunderte von ihnen sind nach offiziellen Angaben sanierungsbedürftig. Und das Geld in den Kommunen ist knapp. Nonnenhorn am Bodensee hat deshalb Interesse angemeldet für eine Förderung durch den Bund. Zumindest ein Teil der dringend benötigten Mittel könnten über das Sondervermögen Infrastruktur beglichen werden. So die Hoffnung. Steffen Armbruster vom Bayerischen Rundfunk hat sich in Nonnenhorn umgehört.
12: Wenn man das Nonnenhorner Strandbad betritt, geht der Blick über das Freischwimmerbecken und den Bodensee direkt in Richtung Schweizer Berge. Das Bad punktet mit Platz für Schwimmer, einem Kinderplanschbereich mit Rutsche und eben dem Zugang zum Bodensee. Es ist ein beliebter Treffpunkt für viele im Ort und aus der Nachbarschaft, sagen Badegäste.
13: Ich bin schon als Kind hier gewesen und für mich gehört das Nonnenhorner Bädle einfach dazu.
14: Wir gehen mit beiden Kindern hier zu baden, deswegen bin ich jetzt auch so hektisch. Die sind schon da nach der Schule, ich gehe jetzt hinterher.
15: Einfach schön, schönes, kleines, schnuckliges Strandbad.
16: Ich bin in der Wasserwacht und es macht halt sehr viel Spaß. Und ich habe hier früher schwimmen gelernt und ich will, dass mein kleiner Bruder auch noch schwimmen lernen kann hier.
13: Meine Kinder haben alle hier schwimmen gelernt und meine Enkel auch. Und ich habe 9 Enkel, die haben alle hier ihr Seepferdchen gemacht.
12: Inzwischen ist das Strandbad mehr als 50 Jahre alt. Der Betrieb kostet die Gemeinde jährlich 200.000 Euro. Die Becken sind oft geflickt worden, die Abdeckplane dafür ist gerissen. Eine Sanierung oder ein Neubau wäre dringend notwendig. Doch die Gemeindekasse ist leer. Ein Förderverein hat sich gegründet. Mitglieder haben die Sanitäranlagen renoviert und einen Baum für Schatten gespendet. Das Kioskteam hat dem Bad einen neuen Anstrich verliehen, von knallig gelb bis rosa. Viel Engagement, doch all das reicht nicht. Beheizt wird das Wasser mit einer Gastherme. Wenn die alte Technik ausfällt, muss das Bad schließen. Training der Nonnenhorner Wasserwacht. Sie üben für das Rettungsschwimmerabzeichen. Reanimation und Personen aus dem Wasser ziehen. Felix Zöller von der Wasserwacht.
17: Es ist wichtig tatsächlich, weil ohne, dass wir hier ein Strandbad hätten oder das Becken hätten, könnten wir somit unsere eigenen Leute nicht ausbilden, könnten keine Jugendausbildungen mehr machen, könnten unser Schulschwimmen im Ort nicht mehr anbieten. Da würde uns eine große, große Infrastruktur zusammenbrechen, die für uns natürlich, für unsere Aufgabe der Wasserrettung, auch ein exorbitant wichtiger Baustein ist.
12: Deshalb sucht Nonnenhorn nach Geldgebern. Durch das Sondervermögen Infrastruktur des Bundes stehen zurzeit für Kommunen viele Millionen bereit. Die Gemeinde hat ihr Interesse bekundet und auch schon Ideen für einen möglichen Neubau. Ein Naturbad mit wenig Technik und dadurch günstig im Unterhalt, erklärt Bürgermeister Tobias Pellott.
18: Also ich rechne mal so mit 5 bis 5,5 Millionen. Die Förderung, wenn es gut läuft, sind so 2 Millionen wahrscheinlich. Es ist ja nicht alles immer förderfähig. Und dann ist halt noch so ein großer Batzen, wo man selber noch nicht wissen, wie man es bezahlen soll.
12: Deshalb sucht Nonnenhorn derzeit nach großzügigen Sponsoren und Spendern. Die Gemeinde soll im Herbst Bescheid bekommen, ob eine Förderung in Frage kommt. Dann wird in Nonnenhorn entschieden, wie es weitergeht mit dem Strandbad am Bodensee.
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0: Der letzte Gruppenspieltag der Fußball-WM hat vor knapp 25 Minuten begonnen. Mit dabei einer der Gastgeber, Mats Nicholson.
19: Ja, die Kanadier spielen gegen die Schweiz in Vancouver. Nach knapp 25 Minuten, gerade ist die Trinkpause zu Ende, steht es noch 0:0. Vermutlich werden beide Teams weiterkommen. Selbst bei einer Niederlage, weil sie ja schon 4 Punkte haben. Im direkten Duell geht's natürlich heute in Vancouver um den Gruppensieg. Die Kanadier wollen unbedingt gewinnen, damit sie auch ihre weiteren Spiele in Vancouver austragen dürfen. Jan Wochner ist unser Reporter und verfolgt diese Partie live. Kanada gegen die Schweiz.
20: Trinkpause abgeschlossen in Vancouver. Jetzt wieder Fußball und gerne mit ein bisschen mehr Offensivdrang. Auf einer der beiden Seiten steht 0:0 in diesem abschließenden Gruppenspiel zwischen WM-Co-Gastgeber Kanada und der Schweiz. Würde bedeuten, bei diesem Zwischenstand wäre Kanada Gruppensieger, die Schweiz als Zweiter sicher weiter. Aber das ist natürlich auch ein enges Ergebnis. Ein Tor für die Schweiz und sie wäre Gruppensieger. Von Taktieren spürt man nicht viel. Intensität im Spiel ist durchaus da. Was fehlt, sind die ganz großen Torchancen. Eine haben wir dann doch gesehen für die Schweiz. Das war die mit Abstand beste im Spiel. Klasse Steilpass zum Ex-Schalker Breel Embolo. Der tauchte frei auf vor Kanadas Keeper Crepeau, schoss ihm aber relativ ungelenk an die Brust. Auch der Nachschuss fand nicht den Weg ins Tor. Ansonsten wenig los vor beiden Toren, deswegen auch der Spielstand 0:0.
19: Jan Wochner live zum Spiel Kanada gegen die Schweiz. Und die Partie in voller Länge gibt's natürlich auf sportschau.de und in der Sportschau-App. Parallel spielen Bosnien und Katar gegeneinander. Am letzten Spieltag sind ja immer die Spiele parallel in den jeweiligen Gruppen. Es steht auch da noch 0:0. Ein Unentschieden würde wohl für beide Teams das ausbedeuten, da sie mit dann jeweils 2 Punkten eher nicht zu den besten Gruppendritten gehören würden, die auch noch in die K.O.-Runde einziehen. Um Mitternacht treffen Brasilien und Schottland aufeinander. Parallel spielt Marokko gegen Haiti, das bereits ausgeschieden ist. Um 3 Uhr kämpft Südafrika gegen Südkorea um die letzte Chance auf 16-Finale. Und Mexiko ist schon sicher Gruppensieger, beendet die Vorrunde gegen Tschechien. Wie wird die olympische Bewegung zukunftsfähig? Diese Frage treibt das Internationale Olympische Komitee um. Aktuell auf der Generalversammlung in Lausanne. Heute ging es in der olympischen Welt mal wieder ums Geld. Markus Tepper berichtet.
21: Das IOC gibt in der Dauerdebatte um die Entlohnung olympischer Athleten nach. Jeder Teilnehmende an Olympischen Spielen kann künftig einen Zuschuss von $10.000 beantragen. Das sind umgerechnet etwa 8.800 Euro. Die Regelung gilt auch rückwirkend für die Olympischen Winterspiele in Mailand, Cortina. Daneben legte das IOC den Fahrplan für die Vergabe der Olympischen Sommerspiele 2036 fest. Diese sollen im Sommer 2029 vergeben werden. Vor der Vergabe gibt es ab dem kommenden März einen 2-jährigen Auswahl- und Prüfprozess. Wichtig für den Deutschen Olympischen Sportbund, der Ende September entscheidet, ob er Berlin, München oder die Region Köln-Rhein-Ruhr hierfür ins Rennen schickt. Schließlich beschloss die IOC-Vollversammlung, das olympische Sportprogramm künftig flexibler, moderner und auch schlanker zu gestalten.
19: In den kommenden Tagen wird es bekanntlich richtig heiß in Deutschland. Und davon betroffen sind auch sportliche Großveranstaltungen. Eine davon fällt aus. Der Halbmarathon in Hamburg mit fast 25.000 Läuferinnen und Läufern wird verschoben. Bis zu 38 Grad werden am Samstag in Hamburg erwartet. Janine Legrand berichtet.
22: Nach sorgfältiger Analyse der aktuellen Wetterlage sowie intensiven Gesprächen mit Experten und Expertinnen, den zuständigen Behörden und unseren Partnern sind wir zu dem Entschluss gekommen, den 32. Heller Hamburg Halbmarathon nicht wie geplant durchzuführen. So heißt es in einer offiziellen Erklärung des Veranstalters auf dessen Homepage. Am Dienstag hatte Steven Richter, der Geschäftsführer der Laufgesellschaft, NDR 90,3 gegenüber noch betont, dass das Rennen definitiv stattfinden wird. 24.000 Läuferinnen und Läufer hatten sich für den Wettkampf angemeldet. In einer E-Mail an sie betont der Veranstalter aber, dass der Halbmarathon nicht abgesagt wurde, sondern verschoben. Noch in diesem Jahr soll er nachgeholt werden, ein Termin steht aber noch nicht fest.
19: Ja, und womöglich spielten auch noch die Erfahrungen von 2019 eine Rolle. Damals hatte der Veranstalter bei Temperaturen von bis zu 36 Grad den Halbmarathon durchführen lassen. Damals standen an Wasserstellen nicht mehr genug Getränke zur Verfügung. Rund 350 Teilnehmer kamen gar nicht ins Ziel. 57 Sportler mussten in Krankenhäuser eingeliefert werden. Und zum Schluss nochmal der schnelle Blick zurück zur Fußball-WM. Alles unverändert. Schweiz gegen Kanada und Bosnien gegen Katar. Noch keine Tore. 2:0.
0: Der Sport war das mit Mats Nicholson. Vielen Dank.

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1: Um 21.30 Uhr mit Rio Takeda. Der Sächsische Landtag hat ein neues Polizeigesetz beschlossen. Der Entwurf der Minderheitskoalition wurde mit einer Mehrheit von 60 zu 53 Stimmen angenommen. Die Neuregelung legt fest, wann und wie die Polizei überwachen und Daten erheben darf. So soll etwa bei der Videoüberwachung von Kriminalitätsschwerpunkten künftig KI eingesetzt werden. Eine automatisierte Kennzeichenerkennung soll zudem bei der Ermittlung gestohlener Fahrzeuge helfen. Der Landesvorsitzende der AfD in Sachsen-Anhalt, Martin Reichert, steht wegen eines Fotos mit erhobenem Arm in der Kritik. Im Politico-Podcast Inside AfD heißt es, er zeige auf dem Bild aus dem Jahr 2020 einen Hitlergruß. Die Partei wies die Darstellung des Magazins zurück. Ein Sprecher der AfD Sachsen-Anhalt sagte auf Anfrage der dpa, es handle sich nicht um einen Hitlergruß, sondern um einen angedeuteten Ritterschlag. Auf dem vollständigen Bild, das dem MDR vorliegt, ist zu sehen, wie ein Mann vor Reichert kniet. Grüne und Linke übten scharfe Kritik an Reichert. Bei einem Brand in einem Pflegeheim in Bitterfeld-Wolfen ist ein Heimbewohner schwer verletzt worden. Wie die Feuerwehr mitteilte, war das Feuer am Vormittag aus bislang unbekannten Gründen in einem Zimmer im Erdgeschoss ausgebrochen. Einsatzkräfte fanden in dem brennenden Zimmer einen weiteren Bewohner. Er wurde in Sicherheit gebracht. Das Feuer konnte anschließend schnell gelöscht werden. Der Erfurter Stadtrat hat ein Feuerwerksverbot für die Altstadt zu Silvester beschlossen. Damit folgten die Mitglieder einem Einwohnerantrag mit mehr als 1.500 Unterschriften. Unterstützung kam unter anderem von SPD, Linken, Grünen und Piraten. Auslöser der Debatte war ein Brand am Domplatz beim vergangenen Jahreswechsel. Als Alternative wird über eine zentrale Licht- oder Drohnenshow diskutiert, die frühestens ab 2027 kommen könnte. Im Nationalpark Harz gibt es dreifachen Nachwuchs bei den Luchsen. Wie der Nationalpark mitteilte, sollen die Jungtiere in einem Wiederansiedlungsprojekt ausgewildert werden. Geplant ist die Auswilderung Anfang 2027, etwa im Thüringer Wald, im Erzgebirge oder im Schwarzwald. Die Tiere wachsen derzeit in einem für die Öffentlichkeit unzugänglichen und nicht einsehbaren Gehege auf, mit wenig menschlichem Kontakt. Das waren die Nachrichten. Das Wetter. In der Nacht leicht bewölkt oder klar und trocken. Tiefstwerte 21 bis 14 Grad. Morgen meist sonnig und trocken. Höchstwerte 31 bis 36 Grad. Am Freitag weiterhin viel Sonne und weiter steigende Temperatur. Die weiteren Aussichten. Am Samstag und Sonntag sonnig und trocken mit Höchstwerten zwischen 38 und 41. Am Sonntag bis 42 Grad. Die Zeit. Es ist 21.33 Uhr.
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2: 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Guten Abend. Seit Jahren hat der Westen die russische Schattenflotte im Blick. Die Tanker, die für Russland Öl durch die Welt transportieren. Beobachten ja, aber die Flotte gilt als unantastbar, bis europäische Staaten begannen, einzelne Schiffe festzusetzen. Ein Vorgang, der etwas an Bord dieser Tanker verändert hat. Was? Darum geht es jetzt in den kommenden gut 20 Minuten in der aktuellen Folge von 11 km, dem Tagesschau Podcast mit Kevin Ebert.
3: Ein riesiger Datensatz hält den Schatten über der Flotte jetzt auf. Es sind Daten, die zeigen, wie Russland strategisch auf den Druck des Westens reagiert. Daten, die sie gerne geheim gehalten hätten. Investigativjournalist Antonius Kempmann vom NDR recherchiert seit Jahren zur Schattenflotte. Ihm, zusammen mit Kolleginnen und Kollegen aus ganz Europa, ist es gelungen, durch die Daten in das bisher geheime Innenleben der Tanker zu schauen. Dabei stellen sie fest, an Bord sind vermehrt Männer mit Kampferfahrung, die offenbar nicht nur die Schiffe schützen sollen. Und wie reagiert der Westen? Hallo Antonius, schön, dass du da bist.
4: Hallo Kevin, vielen Dank, dass ich da sein darf.
5: Es ist Dezember 2025, da ist ein Tanker der russischen Schattenflotte fernab von dem Kriegsgebiet Ukraine-Russland, nämlich im Mittelmeer, von Drohnen angegriffen worden, von ukrainischen Drohnen. Wir konnten erstmals Sicherheitsleute identifizieren, die an Bord dieses Tankers gearbeitet haben. Das ist ein Mann, den haben wir intern Juri genannt, der heißt eigentlich anders. Hauptberuflich macht der Sicherheit auf Öltankern, also der ist sehr viel unterwegs, war auf vielen Fahrten unterwegs. Und er ist natürlich jetzt kein Freund dieser Angriffe gewesen. Und er hat es so geschildert, dass die Feinde dieses Schiff beschossen haben und dass seine Aufgabe war, den Impact auf das Schiff so gering wie möglich zu halten. Als wir mit Juri gesprochen haben, haben wir schon den Eindruck gewonnen, dass er sieht seine Aufgabe darin, vor allen Dingen die Crew zu disziplinieren und dafür zu sorgen, dass das Schiff sozusagen auf Kurs bleibt. Das heißt, er hat diese ganzen Ereignisse aus russischer Sicht geschildert. Diese Schattenflotte ist extra so angelegt, dass es sehr schwierig ist, Dinge über sie rauszufinden. In dieser Recherche konnten wir erstmals einen Überblick über das Personal der Schattenflotte bekommen. Wir konnten Besatzungen identifizieren, die an Bord von Schattenflottentankern waren, die in besondere Ereignisse verwickelt waren.
6: Antonius, jetzt haben wir ja bei 11KM auch mit dir schon oft über die sogenannte russische Schattenflotte gesprochen. Und wir haben da natürlich auch immer erklärt, was hinter der Schattenflotte steckt. Vielleicht in wenigen Worten, kurz und prägnant, kannst du es nochmal sagen, was ist denn die russische Schattenflotte überhaupt?
5: Die russische Schattenflotte ist eine Flotte von Tankern, zu der wir so ungefähr 700 Öltanker zählen. Also seit dem russischen Angriffskrieg auf die Ukraine ist ja Russland mit vielen Sanktionen belegt und diese Schattenflotte ist ein Instrument, um diese gewaltigen Mengen Öl, die Russland aus dem Boden holt, unter Umgehung dieser Sanktionen in die Welt zu verkaufen und diese wichtige, sehr, sehr wichtige Einnahmequelle für Russland weiter am Sprudeln zu halten. Wir gehen davon aus, dass die Tanker der Schattenflotte monatlich so 7 bis 10 Milliarden US-Dollar in die russische Staatskasse spülen. Es geht also um wirklich viel Geld.
6: Und jetzt ist eben das Neue, dass ihr signifikante Informationen auch von Crews der Schattenflotte habt. Das ist hochspannend, gerade aus so einer Recherchesicht. Wie seid ihr da vorgegangen bei der Recherche? Weil das ist ja wirklich also ein Gefilde, in dem kann man jetzt nicht gerade irgendwie ganz frei fischen.
5: Genau so ist es. Das sind Schiffe, bei denen wir nie wussten, wer fährt da eigentlich drauf. Durch einen Datensatz des Dossier Center, das ist eine NGO, die einem russischen Oppositionellen, Khodorkovsky, nahesteht, konnten wir nun auf einmal sozusagen die den Schatten lüften und konnten über einen Zeitraum von fast 4 Jahren das komplette Personal sehen, das auf diesen Tankern ihren Dienst verrichtet. Und dadurch konnten wir viele Informationen kriegen zu, welche Nationalitäten arbeiten auf den Schiffen, was für Ausbildung haben die, wer sind die Leute, die da sonst noch mitfahren, zusätzlich zu den Crews.
6: Also ihr habt dann herausfinden können, wer da drauf ist. Das ist das eine, dann wirklich mit den Leuten zu sprechen, ist das andere. Wie seid ihr mit der Crew in Kontakt gekommen?
5: Durch das Datenleck haben wir Namen und persönliche Informationen zu den Leuten gefunden und dann haben wir uns auf die Suche begeben, in öffentlich einsehbaren Datenbanken, in Social Media nach den Leuten zu suchen.
6: Also Schattenflotte, der Name, der sagt ja schon recht viel aus. Es gibt einige dunkle Flecken, man weiß vielleicht nicht ganz so viel. Was wissen wir jetzt aber mehr?
5: Wir sehen das zum Beispiel bei der Entwicklung mit den Sicherheitsleuten. In den ersten Jahren, die wir uns angeschaut haben, also 2023 und 2024, da haben wir ganz vereinzelte Fahrten der Schattenflotte, wo mal ein oder zwei Sicherheitsleute an Bord sind. Aber das ist ein absolutes Randphänomen, das ist nicht wichtig.
2: Und ab Beginn des Jahres 2025, da nehmen die Fahrten, auf denen Sicherheitsleute eingesetzt sind, plötzlich sprunghaft zu. Und das ist nach unserer Lesart die Reaktion der Schattenflotte darauf, dass sie auf einmal strenger kontrolliert werden von westlichen Staaten, also dass europäische Staaten anfangen, Tanker zu kontrollieren, zu boarden, teilweise festzusetzen, auch die Crews mal zu verhaften. Also das sehen wir als unmittelbare Reaktion darauf.
5: Was wir wissen, ist, dass die allermeisten dieser Sicherheitsleute einen militärischen Hintergrund haben oder einen Sicherheitshintergrund haben. Das heißt, es sind Leute, die zu großen Teilen mal zu irgendeiner Zeit in ihrem Leben im russischen Militär waren. Das heißt, auf jeden Fall Leute, die wissen, wie man mit einer Waffe umgeht.
6: Du hast erzählt, dass bis Ende 2024 eigentlich kein bewaffnetes Sicherheitspersonal auf den Schiffen der Schattenflotte war und dass das dann plötzlich angestiegen ist. Vielleicht gehen wir nochmal da den Schritt zurück. Woran könnte das liegen, dass es überhaupt zu diesem Anstieg kam?
5: Also es gibt die westlichen Staaten, die Ostseeanrainer, die entwickeln zu Beginn Ende 24 so einen neuen Umgang mit der Schattenflotte.
7: Schon wieder ist ein Kabel in der Ostsee beschädigt und schon wieder war ein Schiff verdächtig nah an der betroffenen Stelle unterwegs. An einen Zufall glauben die finnischen Ermittler deshalb nicht. Der Öltanker Eagle S steht im Verdacht, den Schaden an der Stromleitung Estlink 2 zwischen Finnland und Estland verursacht zu haben.
5: Finnland setzt das Schiff fest. Und das ist das erste Mal, dass ein russischer Schattenflotte-Tanker überhaupt festgesetzt wird. Und in der Folge, vielleicht auch ermutigt davon, fangen dann andere Länder an, wie zum Beispiel Frankreich oder Estland, später dann auch Großbritannien, auch mit Hubschraubern an diese Tanker ranzufliegen und dann in so sehr medienwirksamen Operationen Spezialkräfte auf die Tanker runterzulassen und dann die Kontrolle über diese Schiffe zu übernehmen. Mittlerweile gibt es eine Liste von fast 10 Ländern, die Tanker der russischen Schattenflotte beschlagnahmt oder zumindest angehalten haben. Und das ist natürlich eine Bedrohung für die Schattenflotte, dass sie auf einmal sozusagen kritischer und härter angefasst wird. Und darauf muss sie reagieren. Und die Reaktion darauf, das sind diese Sicherheitsleute unserer Meinung nach.
6: Und was machen die an Bord?
5: Unsere Recherchen haben uns darin bestärkt zu sagen, die haben eigentlich zwei Funktionen gleichzeitig. Sie wirken nach innen und nach außen. Sie disziplinieren die Crew und verhindern, dass die Crew vorschnell kooperiert mit westlichen Staaten. Also was relativ erwartbar ist, so für einen Schattenflottetanker, ist, dass bei der Vorbeifahrt an einem westlichen Staat sich die Küstenwache meldet und sagt, wir hätten jetzt gerne die Papiere oder wir brauchen Angaben von Ihnen über die Ladung oder so und so weiter. Und da gibt es immer verschiedene Arten, wie man darauf reagiert. Man kann entweder kooperieren oder man kann auch einfach versuchen, nicht zu kooperieren und einfach weiterzufahren. Auch dieser Juri, von dem wir vorhin einmal sprachen, hat uns von zwei Ereignissen erzählt, wo zwei Schattenflottetanker angesprochen wurden. Und in dem einen Ereignis, da hat dann der Kapitän kooperiert mit den Behörden und hat sozusagen diese Kontrolle erlaubt. In einem anderen Fall hat der Kapitän einfach Vollgas gegeben und hat versucht, sich der Maßnahme zu entziehen. Und aus Juris Sicht war die zweite Option die richtige, dass er gesagt hat, also so musst du es machen, du musst dann also gar nicht kooperieren, wegfahren, sozusagen entzieh dich dem und so. Das war ganz klar seine Marschroute.
6: Gibt's denn auch noch andere Quellen, vielleicht Personen, die euch noch erzählt haben, wie es auf diesen Schiffen zugeht, jetzt mal abgesehen von den Crews, mit denen ihr gesprochen habt?
5: Es gibt nur sehr wenige Leute, die überhaupt Kontakt haben und Einblick haben in das Leben auf diesen Schattenflottetankern. Und eine kleine Gruppe, die das aber doch hat, das sind Lotsen, die an verschiedenen Stellen auf der Welt, also an schwierigen Meerespassagen, an Bord gehen, um den Tankern zu helfen. Also zum Beispiel durch Meerengen oder durch sehr flache Stellen durchzunavigieren. Lotsen sind immer Leute von vor Ort, die sich auskennen mit den lokalen Begebenheiten. Die gehen dann für einige Stunden an Bord und helfen dem Kapitän, schwierige Meerespassagen zu navigieren. Und diese Lotsen kriegen kurz einen Einblick in das Leben auf dem Schiff und in die Kontrollstrukturen. Und die haben uns erzählt, dass dieses plötzliche Auftauchen der Sicherheitsleute die Hierarchien auf dem Schiff total verändert hat. Also das Normale ist ja, der Kapitän ist sozusagen der Chef von allem, der trifft die letzten Entscheidungen auf dem Schiff, der ist der Ansprechpartner. Und dann erzählten uns die Lotsen, gibt es auf einmal diese neue Gruppe von Sicherheitsleuten, die sehr autoritär auftreten und die in der Wahrnehmung der Lotsen sogar noch in der Hierarchie über dem Kapitän stehen. Die also dem Kapitän sagen, was er zu tun hat, welche Route er zu fahren hat, was er auf Funksprüche zu antworten hat und so weiter. Das heißt, für die Lotsen war das immer klar, das sind die neuen Chefs an Bord, das sind die, die die Richtung vorgeben.
6: Ach, spannend. Habt ihr denn, Antonius, auch die russischen Behörden konfrontiert und um ein Statement gebeten?
5: Ja, natürlich. Wir haben das ja in einer internationalen Kooperation recherchiert, dieses Thema. Und wir haben mit allen Partnern gemeinsam natürlich verschiedene Stellen in Russland angefragt dazu und haben um Stellungnahme gebeten, auch um unsere Rechercheergebnisse nochmal gegenzuchecken. Auf diese Anfrage haben wir aber keine Antwort bekommen.
6: Also ich glaube, wir können festhalten, Russland will es dem Westen schwerer machen, die Schiffe der Schattenflotte zu kontrollieren beziehungsweise dann zu beschlagnahmen. Aber vor ein paar Tagen hat Großbritannien ja gerade erst wieder ein Schiff geentert, der Schattenflotte.
8: Auf der Social-Media-Plattform X schrieb der britische Labour-Premierminister Keir Starmer, er habe die Streitkräfte in den frühen Morgenstunden angewiesen, einen Öltanker der russischen Schattenflotte abzufangen, der versucht habe, den Ärmelkanal zu durchqueren.
6: Also geht die russische Strategie doch nicht so auf, frage ich mich da.
5: Also ja und nein. Wir müssen jetzt einen kleinen Exkurs machen, wann es möglich ist, ein Schiff zu entern. Ich versuche das so schlank wie möglich zu machen, aber es ist sehr interessant.
6: Ja.
5: Es gibt ein grundlegendes Prinzip in der internationalen Schifffahrt. Und das heißt, jedes Schiff, was sich auf friedlicher Durchfahrt befindet, darf erstmal überall langfahren. Vorausgesetzt, Dieses Schiff hat die Flagge eines Landes. Das heißt, das ist ein Recht, was sich Länder gegenseitig geben. Das gilt nicht originär für Schiffe. Ich kann also jetzt nicht einfach in ein Schiff steigen und losfahren und sagen, ich habe das Recht auf friedliche Durchfahrt, sondern es gibt einen großen Vertrag, der heißt UNCLOS, wo sich alle Staaten gegenseitig das Recht einräumen und sagen, wenn ein Schiff deine Flagge trägt, dann darf es bei uns erstmal durch alle Gewässer friedlich durchfahren. Das heißt im Umkehrschluss aber auch, wenn ein Schiff keine Flagge hat, dann hat es dieses Recht auf friedliche Durchfahrt nicht. Das heißt, wenn ein Staat, der einen Tanker kontrollieren möchte, wenn der Hinweise darauf hat, dass dieses Schiff gar nicht richtig beflaggt ist, dann gibt es ein kurzes Fenster, wo es sagen kann, hier könnte ich eine Kontrolle machen, hier könnte ich sogar an Bord gehen. Denn nach Seerecht ist es so, wenn ich an Bord gehen möchte eines Schiffes, dann brauche ich dafür die Zustimmung des Flaggenstaates. Ohne ist es nicht möglich.
6: Okay, und wenn ein Schiff keine Flagge hat, dann entfällt natürlich auch diese Zustimmungsklausel, weil es keine Flagge gibt.
5: Genau so ist es. Und in diesem Fall dieses Tankers Smyrtos, der im Ärmelkanal von den Briten angehalten wurde, da ist es so, kurz vor dieser Maßnahme hat der Flaggenstaat, in diesem Fall war das Kamerun, eine Veröffentlichung rausgegeben, hat gesagt, folgende Schiffe sind jetzt nicht mehr bei uns beflaggt. Und in dieser Liste war auch die Smyrtos. Das heißt, Kamerun hat der Smyrtos die Flagge entzogen und kurz danach haben die Briten zugeschlagen und haben die Gelegenheit genutzt und haben diesen Tanker betreten. Denn es ist schon noch so, dass die Staaten versuchen, wenn es möglich ist, sich an die Regeln dieses Seerechts zu halten. Was interessant ist, dass das doch noch so eine bindende Wirkung hat. Das heißt, man wartet eher, bis ein Schiff vorbeikommt, wo etwas mit der Flagge nicht stimmt, bevor man dann eine Maßnahme macht. Jetzt aber, wo vermehrt Druck auf die Schattenflotte ausgeübt wird, wo Schiffe angehalten werden, wo Schiffe auf einmal angegriffen werden oder so weiter, da muss sich Russland fragen, sind diese Schiffe nicht sicherer, wenn wir sie unter unseren Schutz nehmen? Wenn wir also zum Beispiel die russische Flagge dran hängen, wenn wir russische Crews draufpacken? Eine Reaktion auf den zunehmenden Druck auf die Schattenflotte, die wir sehen, ist, dass die Crews auch viel russischer werden.
6: Welche Daten konntet ihr denn finden, die diese Veränderung belegen?
5: Wir haben uns das einmal bei so den Kapitänen und den ersten Offizieren uns angeschaut. Das erste Jahr in unserem Datensatz, also 2023, da sind nicht mal ein Drittel der Kapitäne russischer Nationalität. Und dann Ende 25, also nur knapp zwei Jahre später, da sind auf einmal fast 80% der Kapitäne schon russisch. Bei allem, was wir so aus den Sicherheitsbehörden hören, ist es so, wenn dieses Schiff erkennbar Russland untersteht, dann gibt es eine größere Zurückhaltung beim Umgang mit diesem Schiff.
6: Also warum fahren die Schattenflotte-Schiffe nicht einfach relativ offensiv unter russischer Flagge?
5: Das ist eine sehr gute Frage. Die russische Flagge bietet auf jeden Fall einen Schutz, weil klar ist, da sind Staaten viel vorsichtiger. Und es ist auch klar, dass Russland natürlich nie zustimmen wird, dass diese Tanker dann gebordet werden zum Beispiel. Das heißt, das könnte jetzt sozusagen die naheliegende Lösung sein, dass man sagt, wir kleben einfach 700 russische Flaggen auf die Schattenflotte, dann ist alles gut. Allerdings ist es ja auch so, dass Russland sich gerade im Krieg mit der Ukraine befindet und Russland mit vielen Sanktionen belegt ist. Und die Schattenflotte jetzt auf einmal russisch zu machen, erkennbar russisch zu machen, hätte zwei große Nachteile. Zum einen machen sich die Tanker damit natürlich auch zur Zielscheibe für ukrainische Angriffe.
9: Führerlos treibt der havarierte russische Tanker Arctic Metagas im Mittelmeer, seit er vor fast zwei Wochen beschädigt wurde. Moskau wirft der Ukraine vor, das Schiff mit Drohnen attackiert zu haben. EU und USA rechnen es der sogenannten russischen Schattenflotte zu.
5: Und zum anderen ist es so, dass durch dieses doch mittlerweile sehr große Sanktionsregime, mit dem Russland jetzt zu kämpfen hat, dass also viele westliche Staaten Russland mit umfassenden Sanktionen belegt haben, wird es für diese Schiffe dann auch noch schwerer, Dienstleistungen einzukaufen, also was jedes Schiff braucht, so wie jedes Auto. Das muss in die Wartung, das braucht ein Ersatzteil, das muss tanken, das muss auch ganz einfach Essen kaufen. Also die Crews müssen versorgt werden. Und in dem Augenblick, wo ein Schiff unter dieses Sanktionsregime fällt, ist es schwieriger, einfach die grundlegenden Dinge, die ein Schiff tun muss, zu tun. Das wird einfach, das Leben wird komplizierter für ein Schiff.
6: Also es wird komplizierter, deswegen hat man ja eigentlich diese Schattenflotte überhaupt erstmal aus dem Boden gestampft. Das auf der einen Seite, auf der anderen Seite steht aber schon, um das nochmal festzuhalten, dass die russische Flagge schon auch, wie du sagst, Schutz gewährleisten kann.
5: Die russische Flagge bietet auf jeden Fall erstmal Schutz. Das ist auch etwas, was wir jetzt gerade sehen in europäischen Gewässern. Nach diesem Vorfall im Ärmelkanal, wo dieses Schiff, was dann ohne Flagge fuhr, gestoppt wurde.
6: Okay, also wir sitzen ja jetzt hier zusammen 6 Tage nach der Festsetzung der Smyrtos. Wie viele Schiffe, Antonius, fahren denn jetzt aktuell durch den Kanal?
5: Also wir können das hier einmal ja live schauen. Wir haben uns so einen Tracker gebaut, wo wir sehen, wo die 700 Tanker der Schattenflotte gerade auf den Weltmeeren unterwegs sind. Wir können sehen, ob sie fahren oder ob sie stehen und in welche Richtung sie fahren. Und da habe ich jetzt hier so eine einfach eine Europakarte vor mir und sehe ganz viele Punkte mit Pfeilen. Da sehe ich, in welche Richtung diese Schiffe fahren. Und da sieht man seit dieser Beschlagnahmung dieses Tankers durch die Briten am 13. Juni, also in der Nacht, da haben wir eine sofortige Reaktion gesehen, dass die anderen Tanker, die in der Nähe waren, alle abdrehen, um nicht auch in eine Maßnahme zu geraten.
6: Ja, also Russland nimmt teure Umwege für seine Schattenflotte in Kauf und hat auf ihren Schiffen jetzt immer mehr Sicherheitskräfte mit an Bord, um den Westen abzuschrecken. Der internationale

0: disziplinieren oder gleich auf eigenes Personal setzt, zeigt auch da, wie kritisch die Situation für Putins Russland gerade ist.
1: Wir haben einmal mit einer großen europäischen Reederei gesprochen und da wurde auch nochmal klar, dass natürlich auch europäische wirtschaftliche Interessen im Hintergrund stehen. Da sagte ein Vertreter einer großen Reederei zu uns, er sagte, na, was meint ihr denn, was passiert, wenn wir jetzt anfangen, hier die russischen Tanker anzuhalten? Dann dauert es eine Viertelstunde und dann werden unsere Schiffe in der Straße von Malakka angehalten. Mhm. Das heißt, Staaten sind sehr vorsichtig darin, in diesen internationalen Schiffsverkehr einzugreifen, weil der natürlich unheimlich wichtig ist für die Weltwirtschaft, wie wir jetzt auch gerade im Iran-Krieg sehen. Da haben alle sehr spitze Finger.
2: Mhm. Aber so eine ganz klare Strategie, so hört sich das nicht an. Du als jemand, der sich echt gut damit auskennt und schon viel dazu recherchiert hat, würdest du sagen, es braucht aber eine klare Linie, eine einheitliche europäische Strategie?
1: Das ist eine komplexe Lage. Wir wissen, wie sensibel Energieverfügbarkeit ist für alle Staaten und wie sensibel auch Staaten auf Veränderungen im Ölpreis reagieren. Das heißt, es könnte auch so eine Art Kompromiss sein, dass man sagt, wir setzen einzelne Nadelstiche, wir machen diesen Handel etwas unattraktiver, etwas teurer. Aber wir gehen jetzt nicht so weit, die Ostsee zu blockieren für diese Schiffe, denn dann würde auf einmal doch eine gehörige Menge Öl auf dem Weltmarkt fehlen. Das könnte zu unvorhersehbaren Konsequenzen führen. Also das ist so etwas ein Tanzen auf dem Eis und ich glaube, der Versuch, mehrere Dinge gleichzeitig zu tun.
2: Antonius, am Ende habe ich die Frage der Fragen für dich. Wir haben ja immer wieder jetzt schon drüber gesprochen, dass die Schattenflotte immer sichtbarer, also weniger schattig wird. Aber du sagst auf der anderen Seite, das ist ein sehr reaktives Gebilde, so ein kleiner Mikrokosmos, der sich immer verändern kann. Trotzdem ist das, was wir jetzt erleben, diese ganze Entwicklung, die Kontrollen, der Druck des Westens, die Reaktion Russlands, ist das der Anfang vom Ende der Schattenflotte?
1: Also wir glauben nicht, dass es das Anfang vom Ende ist, denn die Schattenflotte erfüllt eine ganz zentrale Aufgabe für Russland. Sie exportiert russisches Öl und dadurch ist sie für die russische Staatskasse extrem wichtig. Russland ist auf diese Schiffe angewiesen.
2: Auch für die Kriegskasse?
1: Auch für die Kriegskasse natürlich, genauso ist es. Russland ist gerade in einer schwierigen wirtschaftlichen Situation, jetzt nach einem jahrelangen Krieg gegen die Ukraine und steigenden Zinsen und schwindenden Exporten. Das heißt, das ist wirklich eine Lebenslinie für den russischen Staat. Und deswegen glauben wir, dass es die Schattenflotte in irgendeiner Form immer geben wird, denn dieses Öl muss verkauft werden. Und es gibt auch Leute auf der Welt, die dieses Öl kaufen, wie zum Beispiel indische Kunden und chinesische Kunden. Was man aber sagen muss, ist, dass das Geschäftsmodell Schattenflotte dadurch sehr viel teurer und auch unattraktiver für Russland wird. Wenn also die Planbarkeit fehlt, wenn man nicht mehr sicher sein kann, dass eine Öllieferung wirklich ankommt, dann ist es natürlich viel schwieriger, dafür Abnehmer zu finden. Es ist schwieriger, diese Ladung zu versichern. Es ist natürlich auch immer schwieriger, Crews zu finden, wenn die Crews damit rechnen müssen, dass sie ständig in irgendwelche Beschlagnahmungen geraten. Das heißt, das wird weiter ein Katz-und-Maus-Spiel bleiben. Es wird immer wieder den Versuch geben, die Schattenflotte einzuhegen. Es wird immer wieder eine Reaktion geben. Vielleicht ist es auch irgendwann keine Schattenflotte mehr, sondern nur noch eine Flotte. Aber dass es diese Hunderte von Schiffe braucht, um diese riesigen Mengen russischen Öls in die Welt zu verkaufen, das ist, glaube ich, unbestritten. Es gibt zurzeit keine Alternative dazu. Deswegen glauben wir, dass uns diese Flotte noch eine ganze Weile begleiten wird.
3: 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Im vergangenen Februar, da wollte der Zugbegleiter Serkan Şalar in einem Zug bei Landstuhl im Kreis Kaiserslautern die Fahrkarten kontrollieren. Dabei wurde er von einem Schwarzfahrer so schwer verletzt, dass Şalar im Krankenhaus verstarb. Jetzt hat der Prozess gegen den mutmaßlichen Täter am Landgericht Zweibrücken begonnen. Und Sina Weber war dabei.
4: Bereits eine Stunde vor Prozessbeginn ist die Familie des getöteten Zugbegleiters Serkan Şalar am Morgen am Landgericht in Zweibrücken eingetroffen. Auch Freunde und Arbeitskollegen des getöteten Zugbegleiters sind dabei. Sie alle trugen kleine Fotos von Serkan Şalar auf der Brust.
5: Wir wollen zeigen, dass der Serkan Şalar auch hier ist. Seine Seele ist hier mit uns, der steht jetzt da. Und er wird auch seinen Prozess begleiten.
4: Das sagte Eray Çalar. Er ist einer der Brüder des getöteten Zugbegleiters. Im Gerichtssaal sitzt die Familie dem Täter zum ersten Mal gegenüber. Keine leichte Situation für die Angehörigen, so Çalar. Die Nacht vor dem Prozess sei schwierig gewesen.
5: Schlafen können nicht ganz durch diese ganzen Gedanken, was durch den Kopf halt fließt, haben es trotzdem überstanden und ich denke auch, dass wir den Prozess überstehen werden.
4: Der Gerichtssaal im Landgericht Zweibrücken war proppevoll. Einer Gerichtssprecherin zufolge waren 20 Medienvertreter und 30 Zuschauer.

0: Da Yalcin Tekinoglu ist der Anwalt der Familie des Opfers. Er erklärt, dass die Familie neben Gerechtigkeit einen weiteren Wunsch habe.
1: Serkan Çağla ist verstorben und kein Urteil kann ihn zurückbringen. Aber die Angehörigen erhoffen sich, dass von diesem Prozess ein Signal ausgeht, damit künftig diese Gewalttaten im öffentlichen Raum, dass das aufhört und dass vor allen Dingen wegen so nichtiger Sachen wie eine Fahrscheinkontrolle, dass das nicht dazu führen kann, dass ein Mensch getötet wird.
0: Der 26-jährige Angeklagte verlas eine Erklärung, in der er sich entschuldigte und schilderte, wie sehr ihn seine Tat belaste. Allerdings sagte er auch, dass er zu keinem Zeitpunkt vorgehabt habe, den Zugbegleiter zu töten. Als das Video der Tat gezeigt wird, kommt es zu Tränen und einem Tumult im Zuschauerraum des Gerichtssaals. Die Wachtmeister mussten eingreifen, ein aufgebrachter Angehöriger des Opfers wurde des Saals verwiesen. Weitere Zuschauer verließen den Raum, immer wieder mahnte der Richter zur Ruhe. Anwalt Yalcin Tekinoglu sagte, es sei das erste Mal gewesen, dass viele das Video der Tat gesehen hätten.
1: Es zeigt halt schonungslos die Tat. Ich verstehe auch, dass das für viele dann schwer erträglich ist, aber es ist natürlich auch klar, dass das Gericht hier Ordnung herstellen muss und dass man die Tat hier sachlich aufarbeiten muss.
0: Morgen geht der Prozess weiter. Geplant ist unter anderem, dass 9 Zeugen befragt werden, darunter auch solche, die bei der Tat im Zug dabei waren. Mit einem Urteil wird Mitte Juli gerechnet.
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3: Es ist Abend bei uns in Deutschland, dann geht's wieder los bei der Fußball-Weltmeisterschaft der Männer und da treffen gerade Co-Gastgeber Kanada und die Schweiz aufeinander. Kanada, eigentlich eine Eishockey-Nation, könnte auf dem Weg zur Soccer-Nation sein. Spätestens seit dem berauschenden 6:0 gegen Katar ist die Euphorie ungebrochen. Jetzt soll gegen die Schweiz also der Gruppensieg her, aber reicht es auch dafür? Die Frage geht an unseren Reporter Jan Wochner.
4: Früher war es schon mal mehr Lametta bei Spielen in Vancouver. Dieser Kick zur Halbzeit komplett Lametta frei. Vancouver, Schauplatz des letzten Gruppenspiels für WM-Co-Gastgeber Kanada. 0:0 zur Pause gegen die Schweiz in einem Spiel, in dem es um den Gruppensieg geht. Aber beide Mannschaften nicht so wirklich auf Sieg spielen. Viel spielt sich im Mittelfeld ab. Torchancen, absolute Mangelware in den ersten 45 Minuten vor den 53.000 Zuschauern, bei denen es die meisten natürlich mit Kanada, dem WM-Co-Gastgeber, halten. Aber Kanada ohne echte Großchance in den ersten 45 Minuten. Die Schweiz hatte zumindest eine gute Gelegenheit. Der ehemalige Bundesliga-Profi und ehemalige Schalker Breel Embolo, klasse freigespielt, stand dann relativ frei vor Crepeau, dem kanadischen Keeper, schoss 7, aber an die Brust. Auch der Nachschuss war nicht drin. Ansonsten wenig los vor beiden Toren in einer durchaus interessanten Gruppenkonstellation. Bei diesem Unentschieden wäre Kanada Gruppenerster, die Schweiz punktgleich dahinter, als Zweiter auch sicher weiter. Sollte allerdings noch die Schweiz in Führung gehen, dann könnte es vielleicht noch mal knapp werden für Kanada im Rennen um Gruppenplatz 2. Denn im Parallelspiel in Seattle führt Bosnien 2:1 gegen Katar, muss aber noch eine Menge Tore schießen, um den Kanadiern auf die Pelle zu drücken.
3: Jan Wochner war das zum Stand des WM-Spiels Kanada gegen die Schweiz. Wie es da ausgeht, erfahren Sie auch gleich in der ARD-Infonacht.
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5: Um 22 Uhr mit Astrid Fietz. Kanzler Merz hat nationalen Alleingängen in der Verteidigungspolitik eine klare Absage erteilt. Der Regierungschef äußerte sich beim Treffen der Staats- und Regierungschefs der E5-Staaten in Berlin entsprechend. Ziel war, den NATO-Gipfel Anfang Juli in Ankara vorzubereiten. Aus der NDR-Nachrichtenredaktion Ulrike Ufer.
6: Merz betonte wörtlich, unsere Nachbarn sollen sich sicherer fühlen, wenn Deutschland stärker wird. Deutschland, seine Streitkräfte und seine Verteidigungsindustrie sollten fest in der NATO-Allianz und in Europa verankert werden. Der Kanzler machte diese Zusage nach dem Treffen mit Frankreichs Präsident Macron, dem scheidenden britischen Premier Starmer, der italienischen Ministerpräsidentin Meloni und dem polnischen Regierungschef Tusk. Hintergrund ist, dass es in Frankreich und Polen auch Vorbehalte gegen die massiven deutschen Investitionen ins Militär gibt.
5: Eine Expertengruppe der Bundesregierung hat heute Vorschläge gemacht, wie Kinder und Jugendliche sicherer im Netz unterwegs sein können. Beim Thema Altersgrenze für Social Media werden zwei Optionen diskutiert. Zum einen könnten bestimmte Plattformen für unter 13-Jährige verboten werden. Zusätzlich soll es Schutzfunktionen geben für Kinder zwischen 13 und 18 Jahren. Bestimmte Anwendungen und Bereiche könnten für Minderjährige also gesperrt werden. Eine zweite Variante sieht Schutzfunktionen vor, aber ohne ein Mindestalter. Während Vertreter der USA und des Irans über ein mögliches Abkommen zum Ende des Krieges beraten, entspannt sich die Lage in der Straße von Hormus teilweise. Trotzdem sitzen noch etwa 11.000 Seeleute im Persischen Golf fest. Aus Kairo, Nina Amin.
7: Die UN-Schifffahrtsorganisation IMO kündigte einen neuen Evakuierungsplan an. Es werde daran gearbeitet, dass Hunderte von Fracht- und Containerschiffen die Straße von Hormus durchqueren. Erste Schiffe hätten den Golf in Absprache mit dem Oman bereits verlassen. Katar hat zudem angekündigt, innerhalb einiger Wochen wieder im größeren Stil Flüssigerdgas produzieren zu wollen. Katar ist einer der größten Flüssigerdgasproduzenten weltweit und soll auch LNG nach Deutschland liefern.
5: In Berlin und Frankfurt am Main hat die Polizei wegen Sabotagevorwürfen mehrere Wohnungen durchsucht. Die Bundesanwaltschaft ermittelt unter anderem gegen einen Russen, der versucht haben soll, die Gasversorgung in Deutschland zu sabotieren. Der Hintergrund: ein Moskauer Unternehmen soll vor 4 Jahren versucht haben, Anteile einer deutschen Tochterfirma des russischen Gazprom-Konzerns zu kaufen, mit dem Ziel, die Gasversorgung in Deutschland zu stören. Die Bundesregierung stoppte allerdings die Kaufpläne. Das waren die Nachrichten. Das Wetter in Deutschland. In der Nacht trocken bei Tiefstwerten von 23 bis 13 Grad. Morgen sonnig und trocken. Höchstwerte im Norden 27 bis 33 Grad. Sonst 34 bis 40 Grad. Am Freitag heiter, im Westen später ein paar Schauer und Gewitter bei 31 bis 40 Grad. Es ist 22.03 Uhr.
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8: Zunächst eine Warnmeldung. Achtung, bitte in beiden Richtungen auf der A28 Bremen-Oldenburg zwischen Delmenhorst, Deichhorst und Gandakesee-Ost. Hier werden Gegenstände auf die Fahrbahn geworfen. Die A7 Fulda Richtung Würzburg ist zwischen Bad Brückenau-Volkers und Bad Brückenau-Wildflecken wegen Bauarbeiten bis Donnerstagmorgen gesperrt. Die Umleitung führt über die U54. Dann haben wir noch die A8 München Richtung Salzburg. Zwischen Bad Reichenhall und Schwarzbach ist die wegen Sanierungsarbeiten bis um 6 Uhr gesperrt. Die A46 Brilon-Arnsberg-Neheim ist zwischen Wennemen und Freienohl wegen Tunnelwartungsarbeiten bis um 5 Uhr morgen früh in beiden Richtungen gesperrt. Die A71 Schweinfurt Richtung Erfurt ist zwischen Suhl-Zellamelis und Oberhof wegen Tunnelwartungsarbeiten bis morgen früh ca. 6 Uhr gesperrt. Umgeleitet wird hier über die U9 und die B6 Nienburg Richtung Hannover ist zwischen dem Abzweig Schneeren und der B442 Neustadt Himmelreich wegen Straßenschäden gesperrt. Eine Umleitung ist hier ausgeschildert.
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8: Die kommt heute vom NDR in Hamburg mit Jochen Fischer im Studio. Einen schönen guten Abend. Kinder und Social Media, darum soll es hier zunächst gehen. Es gibt ja kaum noch einen Ort, an dem niemand das Handy zückt, im Bus oder im Wartezimmer, im Café, in der Schule. Überall wischen sich die Menschen durch Unmengen von Seiten im Internet. Und in den Kommentarspalten, da geht nicht selten die Post ab, auch mit derben Beschimpfungen und steilen Thesen. Auch Kinder und Jugendliche geraten zwischen diesen Wort- und Bildersturm. Die Bundesregierung will nun die Jüngeren besser vor den Gefahren von sozialen Medien schützen. Eine Expertenkommission hat dazu 56 Empfehlungen vorgelegt, wie das gelingen soll. Dazu zählt auch der Vorschlag eines Mindestalters für die Nutzung von TikTok, Snapchat und Co. Und genau dafür spricht sich Bundesfamilienministerin Karin Prien von der CDU auch aus. Nicole Markwald erläutert nun die Vorschläge der Social Media Kommission.
9: Für Olaf Köller ist klar:
10: Nicht das Kind muss sich an die digitale Welt anpassen, sondern die digitale Welt an das Kind.
9: Köller ist der zweite Vorsitzende der Expertenkommission. Er ist Psychologe und Bildungsforscher. Natürlich hat die digitale Welt viel zu bieten. Per Messenger-Dienst kommunizieren, durch soziale Medien Freundschaften pflegen, sich kreativ ausleben. Doch die Entwicklung ist orientiert an der Profitmaximierung, mit dem Ziel, die Nutzer so lange wie möglich auf der jeweiligen Plattform zu halten. Und das kann jungen Menschen schaden. Köller fordert,
10: es braucht auch mehr als Altersangaben oder Appelle an Eltern.
9: Sehr viel mehr steht in den 56 Handlungsempfehlungen der Kommission. Sie richten sich an Eltern, Kitas, Schulen, Kinder- und Jugendhilfe, Kinderärzte, Forschung, Politik und natürlich die Plattformen. Darunter sind Ideen wie ein KI-Seepferdchen, um ein Grundverständnis von künstlicher Intelligenz zu fördern. Oder die Empfehlung, die Medienbildung in Schulen auszubauen. Ganz konkret wird die Kommission aber auch. Sie schlägt zum Beispiel vor, die private Nutzung von Handys für alle Schüler bundesweit im Unterricht und in Pausen bis zur 7. Klasse zu verbieten. Donata Vogtschmidt von den Linken hält das für falsch.
11: Ziel sollte es sein, pauschale Handyverbote zu vermeiden, denn sie schaffen weder Medienkompetenz noch sind sie praktikabel durchsetzbar.
9: Auf die Frage, ob es eine Altersgrenze für die Nutzung von Social Media geben sollte, schlägt die Kommission zwei Modelle vor. Im ersten Modell soll Social Media grundsätzlich erst ab 13 erlaubt werden. Je nach Alter sollen dann unterschiedliche Funktionen freigegeben werden können. Das zweite Modell sieht vor, dass es gar keine einheitliche Altersgrenze gibt. Funktionen sollen auf bestimmte Altersgruppen beschränkt werden, wie zum Beispiel Livestreams oder Endless Scrolling. Das soll erst ab einem bestimmten Alter erlaubt sein. Familienministerin Karin Prien von der CDU hält eine Altersgrenze von 13 Jahren für richtig. Sie fordert auch eine wirksame Altersüberprüfung und abgestufte Schutzvorkehrungen für unterschiedliche Altersgruppen. Im besten Fall soll das auf europäischer Ebene geregelt werden, sagt Prien.
12: Sollte das nicht gelingen, will ich das auch gleich sagen, ist parallel auch eine nationale Regelung richtig, weil wir können es uns nicht leisten, Kinder und Jugendliche weiter damit allein zu lassen.
9: Jetzt wird die politische Diskussion nochmal richtig an Fahrt aufnehmen. Priens eigene Fraktion will kein pauschales Verbot, sondern je nach App differenzieren. Regierungspartner SPD hatte sich im Vorfeld klar für ein Social-Media-Verbot für unter 14-Jährige ausgesprochen. Trotzdem hofft die Familienministerin, noch bis Ende des Jahres Gesetzentwürfe vorzulegen.
13: Nicole Markwald berichtete. Professor Olaf Köller, wir haben ihn bereits eben gehört, ist Bildungsforscher und der Co-Vorsitzende der Expertenkommission. Und meine Kollegin Birgit Langhammer hat ihn gefragt, ob es bei der Kommission wie beim Rentenpaket ist, also auch eine Gesamtkomposition, die genau so umgesetzt werden muss.
14: Also wir sind uns unsicher, ob alle 56 Empfehlungen umgesetzt werden. Aber wir haben ja neben dieser ganzen Frage Schutz sehr stark in den Vordergrund gestellt, Befähigung und Teilhabe. Und wir wollen schon, dass möglichst viele Empfehlungen zu diesen drei Bereichen Schutz, Teilhabe und Befähigung auch in den nächsten Jahren umgesetzt werden. Wir haben heute von der Ministerin, von der Bundesministerin auch nochmal die Zusage bekommen, dass alle Empfehlungen, die sich an den Bund richten, recht schnell hinsichtlich der Umsetzung geprüft werden. Und die Bundesministerin will sich auch mit den Ländern auseinandersetzen, dass auch dort die Empfehlung möglichst rasch umgesetzt werden.
15: Bleiben wir noch mal bei Social Media. Da haben Sie jetzt auch nicht den goldenen Weg vorgeschlagen, sondern es gab unterschiedliche Ideen in der Kommission. Jetzt gibt es einmal eine Idee mit und einmal ohne Altersgrenze. Wieso zwei Möglichkeiten?
14: Also erst einmal sind es zwei goldene Wege und beide Wege sind sehr ähnlich, als dass sie kein striktes Altersverbot generell festlegen, sondern altersgestufte Möglichkeiten der Social-Media-Nutzung bereitstellen. Also auch wenn wir argumentieren in dem einen Weg unter 13 gar nicht, dann machen wir weitere Empfehlungen, dass auch das Angebot für 13- bis 16-Jährige eingeschränkt sein soll und dann auch noch für 16- bis 18-Jährige. Also keine Endlos-Feeds, keine Werbung, keine Push-Nachrichten etc. und das eben altersgestuft. Und der zweite goldene Weg unterscheidet sich eigentlich nur darin, dass wir nicht sagen generell unter 13, 13 bis 16, 16, 18 für alle Plattformen, sondern plattformspezifische Grenzen, aber auch hier vor dem Hintergrund 13, 13 bis 16 und 16 bis 18.
15: Generell ist ja die Grundidee, salopp gesagt, dass Social Media langweiliger gestaltet werden soll, eben weil es einen Suchtfaktor hat bei Jungen und Jugendlichen noch mehr als bei Erwachsenen. Aber die große Frage ist natürlich, wie soll das dann mit den Konzernen klappen? Da haben wir heute schon gehört, eigentlich wäre es gut, die EU würde da auch gemeinsame Wege finden.
14: Genau, die EU hat ja im Grunde genommen auch schon die Gesetzesvorlagen gemacht. Wir haben ja auch die bestehenden Gesetze über den Digital Services Act der EU. Dort werden die Plattformen ja jetzt eigentlich schon gesetzlich verpflichtet, im Sinne des Kinder- und Jugendschutzes eben auf suchterzeugende Features in ihren Angeboten zu verzichten. Und ich glaube, uns als Expertenkommission war es nochmal ganz wichtig, dass man in Zukunft die EU darin stärkt, dass sie die Plattform eben zwingt, eben auch auf der Basis des DSA, des Digital Services Act, wirklich diese Vorgaben einzuhalten und dann eben auch zu sanktionieren. Wir sehen das aber primär als Aufgabe der EU und nicht der Bundesregierung.
15: Befähigung haben Sie auch schon angesprochen. Wir müssen heute auch ein paar Punkte rausgreifen. 56 schaffen wir in der Kürze der Zeit nicht, aber Befähigung ist, glaube ich, ein wichtiger Punkt. Und in vielen Punkten haben wir ja auch immer Schule dann als Antwort. Ist denn Medienkompetenz aufzubauen dort gut aufgehoben oder bürdet man Lehrkräften, die dann zum Teil selber auch nicht so die Digital Natives sind, nicht auch zu viel auf?
14: Also wir haben ja schon vor 10 Jahren den Beschluss der Kultusministerkonferenz zur Medienkompetenz gehabt und darin ist eigentlich schon festgehalten, dass der Aufbau von Medienkompetenz in der Schule eine fächerübergreifende Aufgabe ist, also Aufgabe aller Fächer. Die Ständige Wissenschaftliche Kommission der KMK hat vor 3 Jahren schon empfohlen, in der Grundschule Medienbildung stärker in den Sachunterricht zu integrieren, den Informatikunterricht zu stärken. Also im Prinzip sind die Beschlüsse da und es geht jetzt darum, dass das in den Schulen konsequent umgesetzt wird, auch schon in der Grundschule. Wir empfehlen ja auch ein KI-Seepferdchen, dass auch in der Grundschule bewusst gemacht wird, der kompetente Umgang mit sozialen Medien, aber auch mit KI ist eine Aufgabe der Grundschule wie auch der weiterführenden Schule.
15: Und noch ganz griffig die ganz kleinen bildschirmfrei unter 3. Ist das möglich, wenn Eltern mit Smartphones Kinderwagen schieben oder Kleinkinder füttern, die Videos gucken dabei?
14: Also wir sind uns einig darin, dass wir die Unterstützung der Kinderärzte brauchen, denen U-Untersuchungen Rat geben. Wir brauchen die frühen Hilfen, die Hebammenprogramme. Aber wir haben ja auch eine nationale Kampagne empfohlen, über Öffentlichkeitsarbeit, über Social Media, im Übrigen auch übers Fernsehen, über Plakate, auf die Gefahren genau dieser Nutzung von Handys hinzuweisen. Die Kinder wollen die Auseinandersetzung mit ihren Eltern und sie wollen nicht ihre Eltern dabei beobachten, wie die aufs Handy starren. Ganz im Gegenteil, starren die Eltern die ganze Zeit auf die Handys, müssen wir mit Entwicklungsstörungen bei den Kindern rechnen.
15: Also auch nochmal der Appell eigentlich auf die Vorbildfunktion von allen Erwachsenen, die ja auch zum großen Teil am Smartphone hängen, oder?
14: Das trifft es ganz genau. Wir brauchen, glaube ich, eine Aufklärung in der gesamten Gesellschaft, dass Erwachsene, die ständig auf ihre Handys starren, keine Vorbilder für junge Leute sind, schon gar nicht für Kleinkinder.
13: Sagt der Bildungsforscher und Co-Vorsitzende der Expertenkommission, Professor Olaf Köller.
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13: Zu dem Paket zum Schutz von Kindern und Jugendlichen im Netz hören Sie die Meinung von Melanie Stinn.
16: Der Vorstoß der Expertenkommission ist ein Schritt in die richtige Richtung. Denn der Fokus liegt eben nicht allein auf der Frage, Verbot ja oder nein. Es geht auch darum, Instagram, TikTok und Co. für Kinder und Jugendliche so zu regulieren, dass Social Media insgesamt sicherer wird. Für hoffentlich alle und nicht nur für Minderjährige. Altersgrenzen lassen sich leicht umgehen, das zeigt das Beispiel Australien. Und manche Gefahren lassen sich schlechter navigieren, wenn man ihnen gar nicht erst ausgesetzt wird, solange zum Beispiel Eltern einen noch dabei begleiten können. Viel wichtiger wäre, die Betreiber in die Pflicht zu nehmen. Für ein Design, das nicht süchtig macht, keine Falschinformationen begünstigt und unrealistische Schönheitsideale nicht befeuert. Dass all das der mentalen Gesundheit schadet, liegt auf der Hand. Ein reines Verbot bekämpft aber nur die Symptome und nicht die Ursachen. Wir sollten also aufhören, uns dem Narrativ zu ergeben, Europa könne gegen Konzerne wie Meta nichts ausrichten. Als wäre es absurd oder technisch nicht machbar, Algorithmen unabhängig prüfen zu lassen oder süchtig machende Funktionen wie Autoplay zu verbieten. Mit dem Digital Services Act gibt es ja bereits ein europäisches Regelwerk dafür. Es scheitert nur an der Durchsetzung. Genau diese Lethargie ist viel gefährlicher als Social Media selbst. Denn Autonomie und Selbstwirksamkeit sind zentral für die psychische Gesundheit. Beides lernen Kinder aber nicht, wenn wir, die Erwachsenen, uns scheinbar machtlos unserem Schicksal ergeben.
13: Die Meinung von Melanie Stinn.

0: Es ist 22.15 Uhr.
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0: Dreimal im Jahr steht ein besonderes Format auf der Tagesordnung des Bundestages, die Befragung des Kanzlers. Die Abgeordneten durften auch heute wieder ihre Fragen direkt an Friedrich Merz richten. Traditionell nutzt das die Opposition, um mit der Regierungsarbeit abzurechnen, so auch heute wieder.
2: Befragung der Bundesregierung. Hierfür hat die Bundesregierung den Bundeskanzler Herrn Friedrich Merz benannt.
3: Und dieser Bundeskanzler steht eine Stunde am Platz und muss antworten, ohne zu wissen, was kommt.
4: Herr Bundeskanzler, die Bilanz nach einem Jahr Schwarz-Rot ist verheerend,
3: findet der AfD-Abgeordnete Leif-Erik Holm.
4: Ist Ihre Regierung nicht bereits gescheitert?
3: Und der Kanzler antwortet:
5: Alleine die Ereignisse der letzten Tage beweisen das Gegenteil von dem, was Sie hier gerade beschrieben haben.
3: Damit meint der Kanzler zum Beispiel das große Thema Rente. Denn gerade erst hat die Kommission ihre Vorschläge vorgelegt. Friedrich Merz sagt erneut, er möchte das alles voll umsetzen. Das würde bedeuten, dass die abschlagsfreie Rente mit 63 abgeschafft wird und die Menschen perspektivisch länger arbeiten müssen.
6: Die Menschen, die körperlich hart arbeiten, im Schichtdienst arbeiten, gehen dann in Rente, wenn der Körper nicht mehr kann.
3: Das fragt die Linke Janine Wissler nach.
6: Die Erhöhung des Renteneintrittsalters ist eine Rentenkürzung. Wie halten Sie das für gerecht? Und sind Sie persönlich der Meinung, dass man 67, 68, 69 noch Busse fahren kann, LKWs in der Pflege arbeiten kann oder Krankenhäuser putzen kann?
5: Es gibt keine Kürzungen der gesetzlichen Rente. Alle Behauptungen, die in diesen Tagen dazu so aufgestellt worden sind, sind falsch.
3: Die Grüne Sarah Nani erinnert an den deutschen Einsatz in Afghanistan, daran, dass dort die Taliban bekämpft wurden, die jetzt wieder Diplomaten nach Deutschland schicken und mit denen die Bundesregierung über Abschiebungen spricht.
7: Jetzt normalisieren Sie die frauenverachtenden islamistischen Taliban und ich frage Sie, halten Sie das für angemessen?
5: Wir reichen diesem Taliban-Regime nicht die Hand, sondern es wird auf der notwendigen technischen Ebene eine Zusammenarbeit gesucht, die im nationalen Interesse unseres Landes liegt. Und diese Zusammenarbeit auf der untersten denkbaren technischen Ebene, die nehmen wir wahr, damit wir, ich wiederhole es, in Deutschland straffällig gewordene männliche afghanische Staatsbürger in dieses Land zurückführen können. Und das wird auch weiter so stattfinden.
3: Der CDU-Politiker Jürgen Hart spricht über die Lage in der Ukraine.
8: Wir kommen vielleicht dem Punkt näher, wo wir darüber reden müssen, wie wir in einen solchen echten, fairen Frieden kommen können und welchen Beitrag wir leisten können. Das wäre meine Frage. Wie bereitet sich die Bundesregierung darauf vor?
3: Der Kanzler antwortet darauf im Bundestag.
5: Der ukrainische Präsident hat am 4. Juni einen Brief geschrieben an den russischen Präsidenten und ihn gebeten und aufgefordert, zu Gesprächen zur Verfügung zu stehen. Das Einzige, was er als Bedingung gesagt hat, und ich denke, das wird jeder verstehen, der in seiner Lage wäre, nicht in Moskau. An jedem anderen beliebigen Ort der Welt.
6: Ich jetzt auf dieses Angebot ein.
3: Eine Stunde Fragen. Die Regeln sind streng und nicht auf alles gibt es eine Antwort.
0: Kanzler Merz stellte sich den Fragen von Abgeordneten. Ein Bericht von Gabor Hallas. Das Strucksche Gesetz wird gerne mal zitiert, wenn es um ehrgeizige Gesetzesinitiativen geht. Es lautet so: Kein Gesetz verlässt den Bundestag so, wie es hineingekommen ist. Und im Laufe des parlamentarischen Verfahrens, da gibt es noch mehr oder weniger große Änderungen an einem Gesetzentwurf. Doch bei den vorgestellten Empfehlungen der Rentenkommission geben CDU-Kanzler Merz und SPD-Arbeitsministerin Baas plötzlich etwas vor. Die 33 Punkte müssten in ihrer Gesamtheit umgesetzt werden, also ohne Änderungen. Wie das bei den Abgeordneten im Bundestag ankommt, berichtet aus Berlin unser Korrespondent Tim Aßmann.
9: Die Bundesarbeitsministerin gibt sich entschlossen. Bei den Empfehlungen der Rentenkommission hängt alles mit allem zusammen, sagt Bärbel Baas. Und deshalb will sie die Vorschläge auch als Gesamtpaket umsetzen, nicht zulassen, dass sie zerredet werden. Der SPD-Co-Parteivorsitzenden ist aber klar, dass Änderungen durch die Bundestagsfraktionen von SPD und Union nicht unwahrscheinlich sind.
10: Die Fraktionen haben ja das Signal gegeben, dass sie das Paket in Gänze ja auch mittragen wollen. Trotzdem mache ich mir keine Illusion, im parlamentarischen Verfahren ist am Ende alles möglich. Aber das Ziel ist erstmal, dieses Gesamtpaket auf den Tisch zu legen.
9: Gesprächsbedarf gibt es bei der SPD, vor allem beim Thema Rente mit 63. Die Kommission empfiehlt die Abschaffung. Manuela Schwesig, SPD-Ministerpräsidentin in Mecklenburg-Vorpommern und gerade im Wahlkampf, stellt sich dagegen.
11: Viele, die auf dem Bau arbeiten, die in der Pflege arbeiten, halten nicht noch länger als 45 Jahre durch. Und deshalb bin ich dafür, dass es weiter möglich sein muss, nach 45 Jahren auch abschlagsfrei in Rente zu gehen.
9: Die von der Kommission vorgeschlagene Kapitalrente nach schwedischem Vorbild stößt bei der SPD auf große Zustimmung. Kritik kommt vor allem von den Arbeitgebern, konkret daran, dass deren Anteil an den Rentenbeiträgen erhöht werden soll, um die Kapitalrente zu finanzieren. Diese Belastung muss ausgeglichen werden, forderte Steffen Kampeter, Hauptgeschäftsführer des Arbeitgeberverbandes, im Deutschlandfunk.
12: Sollte der Staat dieses machen, kann eigentlich nur unsere Forderung sein, dass wir eine Entlastung in anderen Bereichen kommen. Da gibt es hinreichende Möglichkeiten im Steuer- und Abgabensystem.
9: Teile der Arbeitgeberverbände stellen sich auch gegen die empfohlene Abschaffung der beitragsfreien Minijobs. Vor allem der Handel und die Gastronomie wären davon betroffen. Die CSU hat wegen der Belastung einzelner Branchen Gesprächsbedarf bei der Umsetzung der Kommissionsempfehlungen angemeldet. Die AfD ist grundsätzlich gegen die Streichung der beitragsfreien Minijobs. Parteichef Tino Chrupalla betonte im ARD-Morgenmagazin,
13: die Frage ist natürlich, ob Arbeitgeber das genauso umsetzen können überhaupt, ob sie sich leisten können, diejenigen Personen ohne Minijob anzustellen. Geht das wirklich so auf? Ich halte das wirklich für schwierig.
9: Die Grünen fürchten, dass das Rentenniveau zumindest vorübergehend absinken könnte, wenn alle Kommissionsempfehlungen umgesetzt werden. Viele der Vorschläge seien aber richtig, lobte Parteichef Felix Banaschak ebenfalls im Morgenmagazin.
14: Beispielsweise die Kapitalrente als Ergänzung zur Umlage finanziert. Und das haben wir auch vorgeschlagen. Ich finde auch die Abschaffung der Minijobs richtig. Das ist am Ende eine Altersarmutsfalle, insbesondere für Frauen.
9: Wie soll die Rentenreform konkret aussehen? In einer Woche beraten die Spitzen von Union und SPD über die Kommissionsempfehlungen.
0: 166 Meter lang sollten sie werden, die größten Kampfschiffe der deutschen Marine. Die Rede ist von den F-126 Fregatten. Das Beschaffungsprojekt hatte sich zuletzt um mehrere Jahre verzögert. Und jetzt hat Bundesverteidigungsminister Pistorius die Reißleine gezogen. Das Projekt wird beendet. Es sollen stattdessen nun kleinere Schiffe angeschafft werden. Eine Kehrtwende mit Folgen, auch für Norddeutschland. Welche das sind, weiß Katharina Seiler.
15: Vom Baustopp der Fregatte vom Typ F-126 werden mehrere Werften und Zulieferer in Norddeutschland betroffen sein. Wie zum Beispiel die Jadewerft in Wilhelmshaven, Blum und Voss in Hamburg und die Peenewerft in Wolgast. Stattdessen können nun die TKMS-Werft in Kiel und die Rönnerwerft in Bremerhaven hoffen. Denn als Ersatz plant das Bundesverteidigungsministerium, insgesamt 8 Fregatten vom Typ MEKO zu bestellen. Der niedersächsische CDU-Verteidigungspolitiker Bastian Ernst hofft, dass aber nicht nur diese Standorte von dem Auftrag profitieren werden.
16: Also am Ende des Tages hoffe ich, dass niemand verliert. Ich glaube, wir haben natürlich jetzt mit der TKMS, die das als Generalauftragnehmer übernehmen, eine erfahrene Werft, ein erfahrenes Unternehmen, die jetzt aber breit auch die deutsche Industrie einbinden muss. Das sind dann auch Zulieferer, gerade der Mittelstand, die natürlich beim F-126-Projekt schon teilweise Geld ausgegeben haben, die Aufträge natürlich in den Büchern haben, die damit geplant haben, die Personal eingestellt haben und auch die Lürssen, die eine sehr gute Werft und ein sehr gutes Unternehmen ist, muss einbezogen werden.
15: Die Verteidigungspolitiker des Bundestages halten es für richtig, dass die Bundesregierung sich entschieden hat, den Bau der F-126 nicht weiter zu verfolgen. Am Ende hätten die Zweifel überwogen, dass der Bau der Fregatten rechtzeitig und in einem vertretbaren Kostenrahmen hätte fertiggestellt werden können. Das hat die Prüfung des Bundesverteidigungsministeriums ergeben. Und das sagt auch die Verteidigungsexpertin Siemtje Möller aus Niedersachsen.
17: Dementsprechend, wenn man aus den Aufträgen und auch aus den Anforderungen der Marine, wenn man von dort kommt, ist es folgerichtig, auf ein Muster zu setzen, das erwiesenermaßen in 3 Jahren zulaufen kann und dann auch für die Marine die Anforderungen erfüllt.
15: Und das werden nun die Fregatten der MEKO-Klasse von TKMS sein. Weil aber auch das nicht der letzte Auftrag für die Marine sein wird, fordert Verteidigungspolitiker Ernst langfristig eine Werftenstrategie der Regierung.
16: Weil das ist jetzt ein Vorhaben, was scheiterte und wo wir aber eine Alternative haben. Aber wir haben noch ganz andere Projekte vor der Brust, die F-127. Und wir müssen uns gemeinsam politisch, aber auch im Ministerium jetzt Gedanken machen, wie eine Werftenstrategie aussieht. Also eine Auslastung unserer deutschen Werftstandorte muss oberste Priorität haben.
15: Das letzte Wort zum Baustopp der F-126 und zum neuen Auftrag an TKMS wird nun der Haushaltsausschuss des Bundestages haben.
1: Sport.
0: In Seattle und Vancouver laufen seit 21 Uhr zwei WM-Gruppenspiele zeitgleich. Saskia Neumann.
18: Ja, in Vancouver geht's allerdings weniger ums Weiterkommen und mehr um den Gruppensieg zwischen der Schweiz und Mitgastgeber Kanada, denn beide Mannschaften würde schon ein Unentschieden reichen. Jan Wochner ist unser Reporter.
19: 2:0, die Führung für die Schweizer Eidgenossen im Stadion von Vancouver und das gegen den WM-Co-Gastgeber Kanada. Zwei Tore, beide in der zweiten Hälfte. Die Schweizer mit einem richtigen Schnellstart. Der ehemalige Augsburger Ruben Vargas, keine Minute drin im zweiten Durchgang. Schon erfolgreich nach toller Vorarbeit des Freiburgers Johan Mansambi von der rechten Seite. Angespielt vors Tor, dann wuchtig aus 6 Metern an den linken Innenpfosten. Und Mansambi, der das erste Tor noch vorbereitet hatte, machte das zweite selbst auf Vorlage von Embolo mit einem Schuss ins linke Eck erfolgreich. Die Schweiz deutlich besser, Kanada einfallslos, espritlos in diesem Spiel unterwegs. Deswegen die kanadischen Fans auch not amused. Und dieses Ergebnis hätte und hat Folgen. Die Schweiz aktuell Tabellenführer in der Vorrundengruppe B. Bei diesem Ergebnis würde die Schweiz als Gruppensieger in die K.O.-Runde einziehen.
18: In Seattle läuft zeitgleich die Partie Bosnien-Herzegowina gegen Katar. Da steht es aktuell 2:1. Katar wäre damit ausgeschieden. Um 0 Uhr geht's direkt weiter mit den nächsten zwei Partien. Marokko trifft auf Haiti und Schottland auf Brasilien. Die Seleção ist aktuell Gruppenerster, will das auch nach dem dritten Spiel bleiben, damit sie den Traum vom 6. WM-Titel weiter träumen kann. 2002 ist Brasilien zuletzt Weltmeister geworden, damals noch unter dem brasilianischen Trainer Luis Felipe Scolari. Dieses Mal wäre es der erste Titel mit einem ausländischen Coach, Anne van Eickels.
20: Es erscheint erstmal despektierlich, Carlo Ancelotti als Balletttrainer zu bezeichnen. Und wahrscheinlich würde der Italiener darüber wohl auch seine berühmte linke Augenbraue leicht nach oben ziehen. Diesmal als Zeichen seines Unverständnisses oder seiner Verblüffung. Schließlich hat er 5-mal die Fußball-Champions League gewonnen und ist jetzt Trainer des Seleção um Superstar Rafinha.
21: Wenn wir über Brasilien und Carlo Ancelotti sprechen, dann sprechen wir über die beste Nationalmannschaft und den besten Trainer der Welt. Wenn man diese beiden Sachen kombiniert, dann ist es fast unmöglich, dass etwas schief geht.
20: Und so kommt man dann auch zurück zum Ballett, dem weißen Ballett von Real Madrid, dem Club mit dem besonderen Anspruch an das schöne Spiel. Dieser Mischung aus Kreativität, technischer Finesse, Spaß und Eleganz. Carlo Ancelotti brachte das schöne Spiel zurück nach Madrid, führte Real 2014 zum lang ersehnten 10. Titel in der Champions League und in seiner zweiten Amtszeit zurück zu den spielerischen Wurzeln. Gemeinsam mit einer neuen Spielergeneration, zu der auch Vinicius Junior gehört. Der Star des Seleção, der einen WM-Traum hat.
22: Den WM-Titel nach Brasilien zu holen, bedeutet mir viel. Ich hoffe, dass ich weiter solche Leistungen bringen kann, um mein Land wieder nach oben zu führen.
20: Seit 2002 wartet Brasilien sehnsüchtig auf den WM-Pokal und Carlo Ancelotti nährt die Hoffnung darauf, seit der die Seleção vor gut einem Jahr übernommen hat. Denn Ancelottis Spielphilosophie passt perfekt zum Selbstverständnis des brasilianischen Fußballs. Das schöne Spiel, das Jogo Bonito der Brasilianer, ist fest verankert in der Fußball-DNA des Landes, das echtes Offensivspektakel liebt. Doch Ancelottis Fußball zeichnet sich nicht einfach nur dadurch aus, möglichst viele Offensivspieler auf den Rasen zu stellen. Der Trainer setzt auf Beziehungen auf dem Platz, taktisch und menschlich. Sein System hat keine festen, strengen Strukturen. Alles scheint variabel, weil die Stars der Seleção die spielerische Freiheit haben wollen und müssen. Die Brasilianer nennen das Futebol Bailando, das Ballett des Fußballs. Und damit wären wir dann auch wieder zurück beim erstmal despektierlich erscheinenden Begriff des Balletttrainers. Schließlich ist Carlo Ancelotti Trainer der Seleção, der dem eigenen Empfinden nach besten Fußballmannschaft der Welt.
23: Ich denke, unsere Verantwortung und die Verantwortung der Spieler auf dem Platz, die die Nationalmannschaft repräsentieren, besteht darin, dass zu erreichen, was sich jeder Brasilianer wünscht, nämlich nach 24 Jahren den Titel zu gewinnen.
20: Auf der größten Fußballbühne der Welt.
18: Ab 0 Uhr geht's aber erstmal gegen Schottland. Diese Partie gibt's live und in voller Länge in der Sportschau-App oder auf sportschau.de. Und aktuell führt Bosnien-Herzegowina gegen Katar immer noch mit 2:1 und die Schweiz liegt mit 2:0 gegen Kanada vorn.
0: Saskia Neumann mit dem Sport.

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1: Um 22.30 Uhr mit Astrid Fietz. Vor dem NATO-Gipfel haben sich Bundeskanzler Merz sowie die Staats- und Regierungschefs aus Frankreich, Großbritannien, Italien und Polen in Berlin abgestimmt. Dabei bekannten sie sich zu einer starken NATO und äußerten die Hoffnung auf Frieden im Nahen Osten. Zugleich bekräftigten sie ihre Unterstützung für die Ukraine. Nach Angaben von Merz wirbt die Bundesregierung für eine langfristige Finanzierungszusage der europäischen NATO-Partner an Kiew. Mit Blick auf den zurückliegenden G7-Gipfel in Evian sprach der Kanzler von großer Einigkeit unter den transatlantischen Partnern. Moskau müsse daraus die richtigen Schlüsse ziehen. Zudem sei es Zeit für Friedensgespräche. Der Bundestag hat heute in erster Lesung über die Speicherung von IP-Adressen diskutiert. Künftig sollen Internetanbieter verpflichtet sein, solche Kundeninformationen für eine gewisse Zeit zu speichern. Aus Berlin, Katrin Aue.
2: Ermittler hoffen seit langem darauf. Digitalfachleute sind alarmiert. Ein neuer Anlauf für die IP-Adressspeicherung ist gemacht. Bundesjustizministerin Stefanie Hubig von der SPD hat im Bundestag ihren Gesetzentwurf vorgelegt. Ziel sei, Deutschland auch im Netz sicherer zu machen. Zu viele Täter kämen davon, weil ihre digitalen Spuren zu schnell gelöscht würden. Deshalb sollen jetzt Internetanbieter verpflichtet werden, für 3 Monate die IP-Adressen zu speichern, die den Anschlüssen ihrer Kundinnen und Kunden zugeordnet sind.
1: Im Iran wird es laut dem stellvertretenden Außenminister Gharibabadi vorerst keine Inspektionen der Atomanlagen geben. Das sei erst nach einem finalen Abkommen mit den USA geplant. Auch Sanktionen gegen den Iran müssten zuvor aufgehoben werden. Damit widersprach Gharibabadi dem Leiter der internationalen Atomenergiebehörde Grossi. Grossi hatte betont, die von den USA und dem Iran unterzeichnete Absichtserklärung sehe vor, dass die iranischen Nuklearaktivitäten in vollem Umfang überwacht würden. Angesichts der Hitzewelle in Frankreich hat der Betreiber EDF die Stromproduktion seiner Atomkraftwerke deutlich gedrosselt. Wegen der Umweltauflagen muss das Unternehmen die Produktion senken, sobald das Kühlwasser bestimmte Schwellenwerte erreicht. Ziel ist, Ökosysteme zu schützen. Der Schritt trieb die Großhandelspreise hoch und wirkte sich auch auf die Nachbarländer aus. Die Spotmarktpreise für Strom in Frankreich und Deutschland stiegen bereits gestern auf den höchsten Stand seit Mitte Januar 2025. Das Wetter in Deutschland. In der Nacht trocken bei Tiefstwerten von 23 bis 13 Grad. Morgen sonnig und trocken. Die Höchstwerte im Norden 27 bis 33 Grad, ansonsten 34 bis 40 Grad. Am Freitag heiter, im Westen später ein paar Schauer und Gewitter bei 31 bis 40 Grad. Am Samstag viel Sonne, vor allem im Westen örtlich Schauer und Gewitter, 31 bis 41 Grad, auf den Inseln etwas kühler. Das waren die Nachrichten.
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3: Die A4 Görlitz-Dresden ist zwischen Kodersdorf und Niederseifersdorf in beiden Richtungen wegen Wartungsarbeiten bis morgen früh ca. 5 Uhr gesperrt. Die A7 Fulda Richtung Würzburg ist zwischen Bad Brückenau-Volkers und Bad Brückenau-Wildflecken wegen Bauarbeiten bis Donnerstagmorgen gesperrt. Eine Umleitung führt über die U54. A8 München Richtung Salzburg. Die ist zwischen Bad Reichenhall und Schwarzbach wegen Sanierungsarbeiten bis um 6 Uhr gesperrt. Die A46 Brilon-Arnsberg-Neheim ist zwischen Wennemen und Freinohl wegen Tunnelwartungsarbeiten bis morgen früh 5 Uhr in beiden Richtungen gesperrt. Die A71 Schweinfurt Richtung Erfurt ist zwischen Suhl-Zellamelis und Oberhof wegen Tunnelwartungsarbeiten bis morgen früh ca. 6 Uhr gesperrt. Umgeleitet wird hier über die U9. Die A861 Dreieck Horch Hochrhein Richtung Grenzübergang Rheinfelden ist zwischen Nollinger Bergtunnel und Rheinfelden Süd wegen starker Rauchentwicklung im Tunnel gesperrt. Und die B6 Nienburg Richtung Hannover ist zwischen dem Abzweig Schneren und der B442 Neustadt Himmelreich wegen Straßenschäden gesperrt. Eine Umleitung ist dort ausgeschildert.
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3: Mit Jochen Fischer im Studio. Inmitten geopolitischer Umbrüche soll eine von der Bundesregierung eingerichtete Kommission Impulse für die internationale Zusammenarbeit setzen. Das Kabinett hat dazu eine Nord-Süd-Kommission auf den Weg gebracht. Ziel ist es, Empfehlungen für eine neue Kooperation in einer multipolaren Welt zu erarbeiten. Schon nächste Woche soll die Kommission starten. Einzelheiten von Anne-Kathrin Mellmann.
4: Um neue Partnerschaften soll es gehen. Die entwicklungspolitische Nord-Süd-Kommission unter der Leitung des früheren SPD-Bundeskanzlers Olaf Scholz und der früheren kostarikanischen Präsidentin Laura Chinchilla soll die Beziehungen zu Entwicklungs- und Schwellenländern verbessern. Die zuständige Bundesentwicklungsministerin Rim Alabali Radovan von der SPD sagt:
5: Es geht um die Herausforderung Ungleichheit und Armut, Klima und Energie, Finanzierung und Schulden, Krisenprävention und Frieden.
4: Ganz neu ist eine Nord-Süd-Kommission nicht. Bereits in den 1970er Jahren gab es eine, unter der Leitung des früheren SPD-Bundeskanzlers Willy Brandt. Damals ging es der Kommission darum, die Ost-West-Polarisierung des Kalten Krieges aufzubrechen. Heute geht es auch um mehr Unabhängigkeit von China und den USA. Alabali Radovan:
5: Wir merken, wir sind viel stärker auf Partnerschaften mit dem globalen Süden angewiesen. Daher braucht es auch eine moderne Nord-Süd-Kommission. Kooperation und eben Vorschläge dafür zu erarbeiten und die Stimmen aus dem globalen Süden zu hören, die sich einbringen können mit Ideen und Vorschlägen. Genau darum geht es.
4: Konkret sollen in der Nord-Süd-Kommission Experten aus Politik, Zivilgesellschaft, Wirtschaft und Forschung zusammenkommen. Insgesamt etwa 20 Personen aus dem Norden und Ländern des globalen Südens. Vorschläge für eine neue UN-Agenda der Nachhaltigkeitsziele sollen unter anderem entstehen. Schon 2030 laufen sie aus. Die 17 Ziele wollen zum Beispiel extreme Armut weltweit beenden und die Gleichstellung von Frauen und Mädchen fördern. Im Koalitionsvertrag von SPD und CDU/CSU wird die Notwendigkeit einer Nord-Süd-Kommission auch damit begründet, dass Gesprächskanäle mit schwierigen Partnerländern offen gehalten werden müssen, auch um bei humanitären Krisen Unterstützung gewährleisten zu können. Der für humanitäre Hilfe zuständige Bundesaußenminister Johann Wadephul von der CDU sagt, es gehe auch um Freiheit, Sicherheit und Wohlstand für Europa.
6: Unsere globalen Partnerschaften sind ein Schlüssel dazu. Diese strategisch auszubauen und zum Wohle unseres Landes zu nutzen, ist eine Top-Priorität der Außenpolitik.
4: Wadephul betont, dass deutsche Entwicklungspolitik stärker interessengeleitet sein soll. Durch eine Nord-Süd-Kommission könnte sie wieder mehr Gewicht bekommen. Zuletzt wurden die Steuermittel für Entwicklungshilfe und humanitäre Hilfe massiv gekürzt. Auch der nächste Bundeshaushalt will in diesem Bereich sparen.
0: Wirtschaft.
3: Bei der Cybersicherheitskonferenz des Hasso-Plattner-Instituts, da gab es heute einen kurzen Witz. Und der geht so: Schön, dass es alle geschafft haben. Schließlich hatte die Bahn in der Nacht den Verkehr einstellen müssen wegen massiver technischer Probleme. Und wie schnell digitale Krisen zu ganz spürbaren analogen werden, ist also pünktlich zum Treffen von Wissenschaft, Politik, Sicherheitsbehörden und Wirtschaft allen nochmal vor Augen geführt worden. What now heißt das Motto. Was jetzt ist passenderweise dieses Motto der Konferenz. Martin Adam war dabei.
7: Die Krise in der Straße von Hormuz begann 1507, sagt Sinan Seelen, mit einer portugiesischen Blockade der Handelsroute, damals für Pfeffer, Pferde und Gold. Ein halbes Jahrtausend vor der aktuellen Blockade durch den Iran. Seelen ist Präsident des Bundesamtes für Verfassungsschutz. Auf der Potsdamer Cybersicherheitskonferenz berichtet er von frühneuzeitlichen Seefahrern und Piraten, um zu sagen, alles schon mal da gewesen, irgendwie.
8: Kaperfahrer erfreuten sich vieler staatlicher Aufträge in einem Krieg mit anderen Mitteln. Dies ist heute nicht anders.
7: Was damals die Weltmeere waren, unbekannt, riesig und kaum reguliert, das sei heute der digitale Raum. Sabotage, Spionage, auch einfach Erpressung, um Geld zu machen, durch Hacker. Oft genug aber auch durch staatliche Akteure wie Russland, China und Nordkorea. Das sei Alltag, sagt Seelen und sagt auch BKA-Vizepräsidentin Martina Link. Deutschland gehöre zu den bevorzugten Angriffszielen.
9: Wir sind international unter den Top 5, was sicherlich kein Ziel ist, was wir anstreben, aber so ist die Situation. Im Bereich der Angriffe durch Ransomware sind wir sogar unter den Top 3. Im vergangenen Jahr waren 3 von 5 Cyberangriffen, schwerwiegenden Cyberangriffen in Deutschland, eben Auslandstaten, das heißt aus dem Ausland heraus oder von unbekanntem Handlungsort aus begangen.
7: Verantwortlich seien nicht die Angreifer, sondern unreife Digitalisierung in Deutschland, sagt Christian Dürr, Professor für Cybersicherheit am HPI und Vorsitzender der Konferenz.
10: Wir haben die Digitalisierung vor allen Dingen in den letzten Jahren als Beschleunigungsprogramm verstanden. Schneller vernetzen, schneller skalieren, schneller automatisieren, schneller rationalisieren. Sicherheit wurde viel zu häufig nachträglich ergänzt. Sicherheit und Resilienz wurden als Kostenstelle behandelt.
7: Datennetzwerke, auch wenn sie Cloud genannt werden, seien eben nicht schwerelos wie Wolken, immateriell, sondern greifbar, auch angreifbar. All das durch KI nicht neu, aber massiv beschleunigt. Zugleich wäre es naiv zu glauben, Deutschland und Europa könnten auf die Schnelle selbst KI-Modelle und digitale Techniken entwickeln, die Konkurrenz überholen und damit unabhängig werden, so Dürr.
10: Souveränität heißt nicht, alles selbst zu bauen. Souveränität heißt, wissen, wovon man abhängig ist, Alternativen haben, wechseln zu können, prüfen zu können und im Konfliktfall handlungsfähig zu bleiben.
7: Dafür brauche es jetzt, so Dürr, eine politische Strategie, worauf sich die deutsche, die europäische Entwicklung konzentrieren soll und was weiterhin dazugekauft werden müsse. Angesprochen ist damit die Bundesregierung, vor allem das Bundesinnenministerium. Dessen Staatssekretärin Daniela Ludwig verspricht auch, noch in diesem Jahr solle es einen ersten Entwurf einer Cybersicherheitsstrategie geben. EU-Sicherheitsrichtlinien seien auch schon in Kraft. Alles auf dem Weg, sagt Ludwig und greift dann zu einem Bild, was analoger nicht sein könnte. Gegen digitale Angreifer in Porsches, so Ludwig, dürften Sicherheitsbehörden nicht länger in VW-Käfern unterwegs sein.
3: Einschnitte bei der Förderung von Windkraftanlagen sorgen derzeit für Wirbel in vielen Kommunen. Denn Bundeswirtschaftsministerin Reiche plant Änderungen am Erneuerbare-Energien-Gesetz. So sollen Ausgleichszahlungen für die Betreiber von Windrädern gestrichen werden. Das könnte massive Auswirkungen haben, auch auf Bürgerwindparks in Franken. Die Bürgermeister dort fürchten, dass die Reform für viele geplanten Anlagen das Aus sein könnte. Carlo Schintel mit den Einzelheiten.
11: Wenn die Stromnetze überlastet sind, dann stehen Windräder still. Bisher bekamen die Betreiber in dem Fall Ausgleichszahlungen. Die will Bundeswirtschaftsministerin Katharina Reiche bei künftigen Anlagen streichen. Bürgermeister Tobias Roppelt im Oberfränkischen Baunach fürchtet, dass seine 2 geplanten Bürgerwindräder dann nicht mehr finanzierbar sind. Über 400.000 Euro hat die Stadt dafür bereits ausgegeben.
12: Ich habe große Bedenken, weil, wie gesagt, die Wirtschaftlichkeit natürlich bei den Investen existenziell ist. Und wenn da eine Einnahmequelle wegfällt, wenn dann vielleicht noch höhere Kosten beim Netzanschluss kommen, das ist auch ein ganz großer Punkt, dann kommt das eine ins andere und irgendwann kippt das Ganze. Und wenn wir es dann nicht mehr finanzieren können, dann ist es vorbei.
11: Die Baugenehmigung ist schon da. Mehrere teure Gutachten liegen vor. Ein 30-Millionen-Euro-Projekt für den Ausbau erneuerbarer Energien. Bürgermeister Roppelt will, dass sich das für seine Kommune auszahlt.
12: Und wir reden da in den nächsten Jahren über Millioneneinnahmen für die Stadtkasse natürlich. Und ich bin halt beim Thema Windkraft unabhängig von irgendwelchen wirtschaftlichen Lagen. Gewerbesteuereinbrüche oder Pandemien oder Kriege, das Windrad dreht sich trotzdem. Also das sind fixe Einnahmen, die wir da haben als Kommune oder hätten. Und deswegen haben wir natürlich dafür gekämpft, das Ganze auch selbst zu machen.
11: Im Bürgerwindpark in Trabelsdorf, ebenfalls im Landkreis Bamberg, trifft sich der Bürgermeister von Baunach mit anderen Bürgermeistern aus der Region. Gemeinsam wollen sie Druck machen. Helmut Krämer ist Mitinitiator des Bürgermeisterappells. Zusammen erfolgreich erneuerbar.
13: Und jetzt will man alles wieder stoppen. Das verstehen die Menschen nicht und das verstehen vor allen Dingen die Kommune nicht. Die Kommunen sind nämlich aufgefordert worden, gebeten worden, was zu tun für die Energiewende. Sie haben sich teilweise gegen Widerstand der Bevölkerung auf den Weg gemacht und haben Gebiete ausgewiesen, haben Projekte entwickelt. Und jetzt soll alles gestoppt werden. Das versteht kein Mensch.
11: In einem Brief hat sich Helmut Krämer an den CDU-CSU-Fraktionsvorsitzenden Jens Spahn gewandt. In Bayern befänden sich 890 Windkraftanlagen im Genehmigungsverfahren. Die Gesetzesnovelle wäre das Aus für all diese Projekte. Auch in Nordbayern wären zahlreiche Anlagen betroffen.
13: Das ist schlimm, weil es betrifft, also ich schätze mal, über 100, man sagt 125 Anlagen, die jetzt gebaut werden sollen, wo jetzt Genehmigungen da sind. Und die sind jetzt alle unsicher. Was soll man tun? Soll man weitermachen? Soll man nicht weitermachen?
11: Und Bürgermeister Roppelt erklärt:
12: Wir schaffen da natürlich auch sehr viel Politikverdrossenheit.

0: Und damit ist es 22.45 Uhr.
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0: Im vergangenen Februar wollte Zugbegleiter Serkan Çala in einem Zug bei Landstuhl im Kreis Kaiserslautern in Rheinland-Pfalz Fahrkarten kontrollieren. Dabei erwischte er einen Schwarzfahrer. Als Çala den Mann des Zuges verweisen wollte, wurde er von diesem attackiert. Nach mehreren Schlägen ging der Zugbegleiter mit lebensgefährlichen Verletzungen zu Boden und zwei Tage später ist er im Krankenhaus gestorben. Heute hat vor dem Landgericht in Zweibrücken der Prozess gegen den mutmaßlichen Täter begonnen. Sina Weber berichtet.
2: Bereits eine Stunde vor Prozessbeginn ist die Familie des getöteten Zugbegleiters Serkan Çala am Morgen am Landgericht in Zweibrücken eingetroffen. Auch Freunde und Arbeitskollegen des getöteten Zugbegleiters sind dabei. Sie alle trugen kleine Fotos von Serkan Çala auf der Brust.
3: Wir wollen zeigen, dass der Serkan Çala auch hier ist. Seine Seele ist hier mit uns, der steht jetzt da. Und er wird auch seinen Prozess begleiten.
2: Das sagte Eray Çala. Er ist einer der Brüder des getöteten Zugbegleiters. Im Gerichtssaal sitzt die Familie dem Täter zum ersten Mal gegenüber. Keine leichte Situation für die Angehörigen, so Çala. Die Nacht vor dem Prozess sei schwierig gewesen.
3: Schlafen können, nicht ganz, durch diese ganzen Gedanken, was durch den Kopf halt fließt, haben es trotzdem überstanden und ich denke auch, dass wir den Prozess überstehen werden.
2: Der Gerichtssaal im Landgericht Zweibrücken war proppevoll. Einer Gerichtssprecherin zufolge waren 20 Medienvertreter und 30 Zuschauer da. Yalçın Tekinoglu ist der Anwalt der Familie des Opfers. Er erklärt, dass die Familie neben Gerechtigkeit einen weiteren Wunsch habe.
4: Serkan Çala ist verstorben und kein Urteil kann ihn zurückbringen. Aber die Angehörigen erhoffen sich, dass von diesem Prozess ein Signal ausgeht, damit künftig diese Gewalttaten im öffentlichen Raum, dass das aufhört und dass vor allen Dingen wegen so nichtiger Sachen wie eine Fahrscheinkontrolle, dass das nicht dazu führen kann, dass ein Mensch getötet wird.
2: Der 26-jährige Angeklagte verlas eine Erklärung, in der er sich entschuldigte und schilderte, wie sehr ihn seine Tat belaste. Allerdings sagte er auch, dass er zu keinem Zeitpunkt vorgehabt habe, den Zugbegleiter zu töten. Als das Video der Tat gezeigt wird, kommt es zu Tränen und einem Tumult im Zuschauerraum des Gerichtssaals. Die Wachtmeister mussten eingreifen, ein aufgebrachter Angehöriger des Opfers wurde des Saals verwiesen. Weitere Zuschauer verließen den Raum, immer wieder mahnte der Richter zur Ruhe. Anwalt Yalçın Tekinoglu sagte, es sei das erste Mal gewesen, dass viele das Video der Tat gesehen hätten.
4: Es zeigt halt schonungslos die Tat. Ich verstehe auch, dass das für viele dann schwer erträglich ist, aber es ist natürlich auch klar, dass das Gericht hier Ordnung herstellen muss und dass man die Tat hier sachlich aufarbeiten muss.
2: Morgen geht der Prozess weiter. Geplant ist unter anderem, dass 9 Zeugen befragt werden, darunter auch solche, die bei der Tat im Zug dabei waren. Mit einem Urteil wird Mitte Juli gerechnet.
0: In der Ukraine, da werden immer wieder Betriebe, die kriegswichtige Güter herstellen oder Teil der kritischen Infrastruktur sind, zum Ziel russischer Drohnen- und Raketenangriffe. Bisher mussten sich diese Betriebe darauf verlassen, dass das Militär anfliegende Drohnen oder Raketen abfängt. Und seit kurzem dürfen sie aber auch eigene Abwehreinheiten schaffen oder private Sicherheitsunternehmen beauftragen, die Abwehr für sie zu übernehmen auf eigene Kosten. Frederik Rother hat einen dieser Dienstleister besucht.
5: Ein Feld am Stadtrand von Kiew. Der Ort wird von Yevhen Shevchenkos Sicherheitsfirma immer wieder für Drohnentests genutzt. Gleich hebt eine Drohne ab. Es ist die sogenannte schwarze Gurke. Wegen ihrer Form und Farbe wird sie so genannt. Sie ist etwa 50 cm hoch, hat 4 Propeller. Dann geht es los. Die schwarze Gurke schießt plötzlich wie eine Rakete senkrecht in die Luft. Yevhen Shevchenko erklärt, was sie kann.
6: Der Interceptor.
5: Das ist eine Abfangdrohne. Sie jagt russische Shahed-Drohnen. Sie kann Shaheds in einer Entfernung von bis zu 10 Kilometern abfangen. Diese Fähigkeiten wissen ukrainische Firmen, die Teil der kritischen Infrastruktur sind oder nah an der Front arbeiten, zu schätzen. Um sich vor russischen Angriffen zu schützen, können sie seit ein paar Monaten eigene Flugabwehrteams aufstellen oder private Dienstleister wie Yevhen Shevchenkos Unternehmen Sherif beauftragen, die Flugabwehr zu übernehmen. Alles auf eigene Rechnung. Es ist ein Pilotprojekt der ukrainischen Regierung. Es gab Anfragen aus der Wirtschaft. Die konnte nämlich bisher keine private Flugabwehr einkaufen oder das Militär beauftragen. Daraufhin hat das Verteidigungsministerium dann tatsächlich einen Beschluss für das Pilotprojekt auf den Weg gebracht. Unter anderem, um kritische Infrastruktur besser zu schützen und eigene Kräfte zu entlasten. Wenn ein Betrieb Schutz möchte, muss er einen Antrag beim Verteidigungsministerium stellen. Gibt das grünes Licht, kann der Betrieb starten. Die Waffen kommen vom ukrainischen Militär. Das Flugabwehrteam darf aber nicht einfach loslegen, wenn eine feindliche Drohne anfliegt. Für jedes Abfangen, jeden Abschuss braucht es die Erlaubnis des Militärs. In einem Kiewer Wohngebiet hat Scherif ein Zelt aufgebaut. In dem sind die Waffen und Systeme zu sehen, mit denen sie ihre Kunden schützen. Die schwarze Gurke ist dabei, ein Computer, um den ukrainischen Luftraum zu überwachen, und eine sogenannte Bodendrohne. Sie hat 8 traktorartige Räder, eine Ladefläche. Auf der ist ein Geschütztor mit einem großkalibrigen Maschinengewehr installiert. Der Turm kann sich drehen, das Maschinengewehr kann hoch und runter fahren, alles in Sekundenschnelle. Dass private Teams oder Sicherheitsfirmen Flugabwehraufgaben übernehmen, für die eigentlich der Staat verantwortlich ist, ist weltweit selten. Vadim Kuschnikow sieht dennoch erste positive Ergebnisse. Er arbeitet für das Online-Portal Militarni, das zu Militärthemen recherchiert. Zum Beispiel haben die Systeme einer privaten Sicherheitsfirma

0: 2026.
1: In einer guten Stunde, da bestreitet Schottlands Team das letzte WM-Gruppenspiel. Obwohl die Chancen auf einen Sieg gegen Brasilien nüchtern betrachtet gering sind, lassen sich die Fans in den USA die Stimmung bisher nicht vermiesen, bleiben fröhlich und bescheren unter anderem den Kneipen gute Gewinne. Alexander Westermann.
2: In Boston ist das Bier leer. Und im US-Fernsehen glaubt man auch zu wissen, warum.
3: If your favorite beer is missing from a tap, there's a decent chance Scotland had something to do with it.
2: Die Schotten hätten die Stadt leer getrunken.
4: There was no beer. The Scots fans just drunk the place dry.
2: Das erste Mal seit 28 Jahren ist Schottland wieder bei einer Weltmeisterschaft dabei. 35.000 Fans sind für die ersten beiden Gruppenspiele nach Boston gereist und halten die Stadt auch abseits des Fußballstadions auf Trab. Ob mit einer Dudelsackparade zu einem Spiel des örtlichen Baseballteams, einem spontanen Kick mit US-Polizisten auf der Straße oder einer Bootsparty im Hafen. Beste Stimmung und Nationalstolz, wohin man auch schaut. Große Chancen auf einen Titel haben die Schotten nicht. Der Feierlaune der Tartan Army, wie die schottischen Fans auch genannt werden, tut das aber keinen Abbruch. Wenn wir uns anschauen, was da gerade in Boston passiert, wir wissen, dass wir wahrscheinlich in der Gruppenphase rausfliegen werden, aber wir sind realistisch und pragmatisch und müssen feiern, solange wir können. Stuart Wickham ist Schotte, Fußballfan und forscht an der Brookes University in Oxford zum Thema nationale Identität und Sport. Die Seele des schottischen Fußballs, sagt er mit einem Lächeln im Gesicht, sei, sich vom Druck des Gewinns zu lösen und trotzdem zu feiern. Denn Fußball sei eine der wenigen Möglichkeiten der Schotten, sich als Nation international zu zeigen und vor allem auch sich bewusst von den Engländern abzugrenzen. Die unerschütterlich gute Laune der Fans, auch eine Art Selbstvergewisserung.
5: Particularly in the 80s, when there are concerns about hooliganism in the English context, then there's the ban.
2: Gerade in den 80er Jahren, als englische Fußballclubs wegen ihrer Hooligans von europäischen Turnieren ausgeschlossen wurden, haben die Fans der schottischen Nationalmannschaft versucht, sich davon abzuheben. Und jetzt ist das fast schon ein Stereotyp, dem man gerecht werden will. Man trägt das Schottenmuster, man macht sich ein bisschen über sich selbst lustig, ist ein bisschen betrunken, aber immer gutmütig. Das entspricht schon dem schottischen Wesen, aber es ist natürlich auch ein bisschen Show.
5: Going out and supporting their team and having a positive experience. But there is also a degree into which is a bit of a performance as well.
2: Gegen Brasilien in Miami wird das den Schotten nichts nützen. Die Brasilianer sind haushoher Favorit. David gegen Goliath. Aber träumen darf man ja.
5: If I was to gamble on it, I would say.
2: Wenn ich wetten müsste, würde ich sagen 2 oder 3-0 für Brasilien. Worauf ich hoffe, 1-0 für Schottland. Mit einem Tor in letzter Minute, ein Fallrückzieher von Scott McTominay aus 30 Meter Entfernung in die obere Ecke.
5: Top corner, overhead kick from Scott McTominay.
2: Sollte das passieren, dann dürfte wohl auch in Miami das Bier ausgehen.
0: Kultur.
1: Als John Carneys Film Once 2007 ins Kino kam, da ahnte niemand, dass daraus einer der einflussreichsten Musikfilme des Jahrhunderts werden würde. Ein Independent-Film aus Irland, gedreht mit wenig Geld und fast ohne bekannte Gesichter. Und doch gewann der Film für den Song Falling Slowly später den Oscar und wurde ein weltweites Phänomen. Regisseur Carney ist sich seitdem treu geblieben und macht Filme, in denen Musik die Hauptrolle spielt. Ab morgen ist sein neuer im Kino, Power Ballad, der Song meines Lebens, heißt er. Unsere Filmkritikerin Anna Wollner stellt ihn vor.
6: Was passiert eigentlich, wenn man denselben Film immer und immer wieder dreht? Bei den meisten Regisseurinnen und Regisseuren wäre das vermutlich ein Problem. Bei John Carney allerdings ist das wohl eher eine Tugend. Seit fast 20 Jahren erzählt er ihre Variationen derselben Geschichte. Menschen, die nicht wissen, wohin mit ihrem Leben und dann eine Melodie finden. In seinem neuen Film Power Ballad, der Song meines Lebens, bringt Carney Paul Rudd und Nick Jonas zusammen. Wieder geht es um die Musik, wieder um Menschen, die an einem Wendepunkt ihres Lebens stehen und wieder um die Frage, was ein Lied mit den Zuhörenden machen kann.
7: So gut. So gut. Okay, also hast du schon eine Bridge?
8: Nein, Mann, da arbeite ich. Dieser Song beschäftigt mich schon ewig.
7: Wir können den hier und den Song schreiben.
8: Schön wär's. Nein.

0: Ich kann nicht. Ich muss echt los. Meine Tochter muss in die Schule.
1: Paul Rudd spielt den Hochzeitssänger Rick, dessen große Karriere nie stattgefunden hat. Nick Jonas spielt Danny, einen ehemaligen Boyband-Star, der verzweifelt nach einem neuen Erfolg sucht. Gemeinsam jammen sie, entwickeln einen Song. Wenig später wird daraus ein Welthit. Allerdings nur für einen von beiden, denn Danny gibt Ricks Song als seinen aus.
2: Um wen geht's da?
3: Um dich? Natürlich. Oh Gott, ist alles okay?
2: Nein. Oh, das ist nur das wahrscheinlich Romantischste, was mir je jemand gesagt hat.
1: Zum ersten Mal rückt damit eine Frage ins Zentrum eines John Carney-Films, die sehr zeitgemäß wirkt. Die Frage nach dem Besitz von Kreativität. Für Carney ist das allerdings weniger ein juristisches als ein emotionales Problem. Seine Figuren kämpfen nicht um Urheberrechte, sie kämpfen um Anerkennung.
0: Und?
4: Ja, ist schön. Wieso hören wir uns das an?
0: Wie bitte? Erkennst du es etwa nicht?
4: Sollte ich?
0: Natürlich, ja, solltest du. Das ist mein verdammter Refrain und meine Strophe. Echt jetzt?
4: Was ist von dir?
0: Ich hab's dir doch vorgesungen. Erinnerst du dich nicht?
4: Wann?
0: Ich meine, das müsste ungefähr so...
4: Daran erinnere ich mich nicht. Hier läuft so viel Musik, man kann sich nicht an jeden einzelnen Song erinnern.
1: Power Ballad lebt vor allem von seinem Ensemble. Paul Rudd spielt Rick nicht als verbitterten Verlierer, sondern als Mann, der sich irgendwann mit einem anderen Leben abgefunden hat, bis ihn die Aussicht auf verspätete Anerkennung aus der Bahn wirft. Popstar Nick Jonas von der Band Jonas Brothers wiederum verleiht Danny eine Unsicherheit, die hinter dem Glamour ständig durchscheint. Und wie immer bei Carney übernimmt die Musik mehr als nur eine Nebenrolle. Die Songs sind keine Einlagen, sondern Ausdruck all jener Hoffnungen, Enttäuschungen und verpassten Chancen, die die Figuren mit sich herumtragen. Auch für Carney.
5: You know, it's not just about the drama and it's really...
6: Es geht nicht nur um das Drama, sondern darum, sich wirklich Zeit zu nehmen, es anzuhören, zu sehen, wie es sich entwickelt und die Songs so zu erleben, als würde man eine Platte zum ersten Mal hören.
1: John Carney selbst hat früher in einer Band gespielt, arbeitet eng an der Entstehung der Musik mit. Seine Filme handeln von Menschen, die nach vorne wollen, die versuchen, ihrem Leben einen neuen Rhythmus zu geben. Von Once über Can a Song Save Your Life und Sing Street bis hin zu Power Ballad. Filme, die von einer Sehnsucht erzählen. Der Sehnsucht, dass irgendwo noch ein Lied wartet, das alles verändert und das bis dahin einen cineastischen Ohrwurm bringt. Das gilt auch hier.

0: Power Ballad, der Song meines Lebens. Dieser Film kommt morgen ins Kino. Anna Wollner stellte ihn für uns vor.
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2: Um 23 Uhr mit Astrid Fietz. Die Staats- und Regierungschefs der sogenannten E5-Gruppe sind in Berlin zusammengekommen. Bundeskanzler Merz wollte dabei mit den Spitzen von Frankreich, Großbritannien, Italien und Polen den anstehenden NATO-Gipfel in Ankara vorbereiten. Aus Berlin Dagmar Pepping.
3: Wir wollen diesen wichtigen Gipfel gemeinsam zu einem Erfolg machen, sagt Kanzler Merz. Das diene der Sicherheit in gefährlichen Zeiten. Weitere Botschaft: eine Erneuerung der NATO mit einem stärkeren europäischen Pfeiler. Dazu gehören steigende Ausgaben für Verteidigung und eine stärkere Zusammenarbeit. Außerdem will man in Ankara ein starkes Zeichen der Unterstützung für die Ukraine setzen. Die Bundesregierung schlägt vor, dass die europäischen NATO-Länder Kiew eine starke Finanzierungszusage geben sollen. Es werde Zeit, in Friedensverhandlungen einzutreten, sagte Merz in Richtung Russland.
2: Das ukrainische Militär hat nach eigenen Angaben eine große Anlage zur Verarbeitung von Erdgas tief im Hinterland Russlands angegriffen. Laut Generalstab wurde die Anlage Orenburg im südlichen Ural nahe der Grenze zu Kasachstan getroffen. Die Anlage gehöre zu einem Komplex, in dem sich auch die einzige Heliumanlage Russlands befindet. Zudem berichten russische Behörden von mehreren Toten durch ukrainische Drohnenangriffe. Zwei Menschen starben nach Angaben des zuständigen Gouverneurs in der Region Nischni Nowgorod östlich von Moskau. Die deutschen Landwirte verlangen von der EU massive Investitionen. Auf dem Bauerntag in Freiburg verabschiedeten sie dazu eine entsprechende Erklärung. Aus Freiburg Silas Schwab.
4: In ihr fordern die Bauern von der EU 500 Milliarden Euro, die über 7 Jahre hinweg in die Agrarpolitik fließen sollen. Außerdem lehnen die Bauern darin eine Obergrenze für Fördergelder an einzelne Betriebe ab. Der Präsident der deutschen Bauern, Joachim Ruckwied, warnte vor zu niedrigen Lebensmittelpreisen. Das sei eine große Belastung für die Bauern. Zugleich würden Sprit und Strom immer teurer werden. Deshalb forderte er die Bundesregierung dazu auf, den Tankrabatt bis November zu verlängern, um Landwirte in der Erntezeit zu entlasten. Die Pläne der Bundesregierung, Minijobs abzuschaffen, bezeichnete Ruckwied als wirtschaftlichen Unsinn.
2: Bei der Fußball-Weltmeisterschaft ist es am 3. Spieltag in der Gruppe B zu folgenden Ergebnissen gekommen. Die Schweiz und Kanada trennen sich im kanadischen Vancouver 2:1 und Bosnien-Herzegowina und Katar trennten sich 3:1. Das waren die Nachrichten. Das Wetter in Deutschland. In der Nacht trocken bei Tiefstwerten von 23 bis 13 Grad. Morgen sonnig und trocken. Höchstwerte im Norden 27 bis 33 Grad. Sonst 34 bis 40 Grad. Am Freitag heiter, im Westen später ein paar Schauer und Gewitter 31 bis 40 Grad. Und am Samstag viel Sonne, vor allem im Westen örtlich Schauer und Gewitter 31 bis 41 Grad, auf den Inseln etwas kühler. 23.03 Uhr.
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0: Die A4 Görlitz-Dresden ist zwischen Kodersdorf und Niederseifersdorf in beiden Richtungen wegen Wartungsarbeiten bis morgen früh ca. 5 Uhr gesperrt. Die A7 Ulm Richtung Würzburg ist zwischen Ellwangen und Dinkelsbühl-Fichtenau wegen einer Nachtbaustelle gesperrt. Die A7 jetzt Fulda Richtung Würzburg ist zwischen Bad Brückenau-Volkers und Bad Brückenau-Wildflecken wegen Bauarbeiten bis Donnerstagmorgen gesperrt. Die Umleitung führt über die U54. Die A8 München Richtung Salzburg ist zwischen Bad Reichenhall und Schwarzbach wegen Sanierungsarbeiten bis um 6 Uhr gesperrt. Die A46 Brilon-Arnsberg-Neheim ist zwischen Wennemen und Freienohl wegen Tunnelwartungsarbeiten bis morgen früh 5 Uhr in beiden Richtungen gesperrt. Die A71 Schweinfurt Richtung Erfurt ist zwischen Suhl, Zellamelis und Oberhof wegen Tunnelwartungsarbeiten bis morgen früh ca. 6 Uhr gesperrt. Die Umleitung führt sie über die U9. Und die B6 Nienburg Richtung Hannover ist zwischen dem Abzweig Schneeren und der B442 Neustadt Himmelreich wegen Straßenschäden gesperrt. Hier ist eine Umleitung ausgeschildert.
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0: Heute aus Hamburg vom NDR mit Jochen Fischer im Studio. Schönen guten Abend. Störung bei der Bahn, umgekehrte Reihenfolge, anderes Gleis, 5 Minuten später, geschenkt. Aber von jetzt auf gleich kein Zugverkehr, und zwar deutschlandweit. Das gab's noch nie, bis gestern jedenfalls. Und auch wenn sich der Ablauf weitgehend wieder normalisiert hat, es bleiben viele Fragen, auch nach der Resilienz kritischer Infrastruktur. DB-Infrastrukturchef Philipp Nagel erklärte, es sei kein Cyberangriff gewesen, sondern eine technische Panne beim Zugfunk. Angeloudis Eftimos.
5: Frustvolle Bahnsteige, verpasste Anschlüsse und bei einigen Reisenden sogar ungeplante Übernachtungen. Der bundesweite Ausfall des digitalen Zugfunks hat den Bahnverkehr am Dienstagabend zeitweise weitgehend lahmgelegt. Der Chef der Infrastrukturgesellschaft der Deutschen Bahn, Philipp Nagel, spricht von einem schwerwiegenden technischen Vorfall.
6: Wir hatten gestern am späteren Abend leider einen schwerwiegenden Vorfall mit unserem GSMR-Zugfunk, digitalen Zugfunksystem, der dazu geführt hat, dass wir für rund 90 Minuten den Bahnverkehr unterbrechen mussten.
5: GSMR ist das zentrale Kommunikationssystem im Bahnverkehr. Es verbindet Lokführer, Leitstellen und Stellwerke. Fällt es aus, darf aus Sicherheitsgründen kein Zug mehr fahren.
6: Der Hintergrund dazu ist, dass mutmaßlich, die Ursache wird jetzt noch ganz genau erforscht, bei einer Instandhaltungsarbeit an einer Zentralkomponente ein Fehler aufgetreten ist, der dazu geführt hat, dass diese zentrale Komponente nicht mehr korrekt funktioniert hat und wir auch in der Rückfallebene nicht mehr eine Verbindung zu den Zügen herstellen konnten.
5: Auch das Bundesamt für Sicherheit in der Informationstechnik sieht derzeit keinen Hinweis auf einen Cyberangriff. Präsidentin Claudia Plattner spricht aber von einem laufenden Untersuchungsprozess.
7: Also nach derzeitigem Kenntnisstand reden wir in der Tat von einem operativen Problem. Also wir sind im operativen Bereich unterwegs und nicht im Cyberangriffsbereich. Das ist der derzeitige Kenntnisstand. Natürlich muss man hier abwarten, bis die Untersuchung ordnungsgemäß abgeschlossen ist.
5: Das GSMR-System gilt als abgeschottet vom öffentlichen Mobilfunknetz und wird speziell für den Bahnverkehr genutzt. Diese Architektur soll Sicherheit gewährleisten, erklärt Frederik Ufer vom Telekommunikationsverband VATM.
8: Aufgrund der isolierten, nur für die Anwendungen der Bahn vorgesehenen Struktur dieses GSMR-Netzes ist eben diese hohe Sicherheit gewährleistet. Es gibt kein Einfalltor für externe Aggressoren, Angreifer. Und das ist eben auch der Grund, warum man an diesem System festgehalten hat. Warum das nicht über den öffentlichen Mobilfunk miterledigt wird, sondern warum die Bahn, und das aus guten Gründen, Wert darauf legt, in einem eigenen, autarken, abgeschotteten System unterwegs zu sein.
5: Für Fahrgäste stellt sich nun die Frage nach Entschädigungen und Kostenübernahmen. Grundsätzlich gelten die EU-Fahrgastrechte. Bei Ausfällen und Verspätungen können Reisende Ansprüche geltend machen, auch für Hotels oder Ersatzfahrten. Anders ist die Lage nur bei höherer Gewalt, wie zum Beispiel Cyberangriffen, bei der Leistungen eingeschränkt sein können. Wie Martin Pogatzki von ProBahn erklärt.
9: Höhere Gewalt ist nicht in der Verantwortung der Bahn und dann wird auch das Recht abgelehnt, eine Erstattung zu bekommen. Das ist aber in allen Fällen, wie auch Gewittersturm etc., immer dasselbe. Egal welcher Grund nicht von der Bahn zu verantworten ist.
5: Dass Bahn- und Sicherheitsbehörden derzeit keinen Cyberangriff sehen, ist für Fahrgäste zumindest eine wichtige Nachricht. Denn damit bleiben die Fahrgastrechte bestehen, inklusive möglicher Erstattungen und Kostenübernahmen.
0: Kurzzeitiger Totalausfall bei der Bahn, ein Bericht von Angeloudis Eftimis. Christian Böttger von der Hochschule für Technik und Wirtschaft Berlin forscht seit vielen Jahren zum Bahnsystem in Deutschland, ist also ein echter Bahnexperte. Meine Kollegin Birgit Langhammer hat ihn gefragt, warum der Ausfall des Digitalfunks gleich den kompletten Bahnverkehr in der ganzen Republik lahmlegt.
10: Also es ist letztendlich auch eine betriebliche Entscheidung, dass man ohne den Zugfunk in Deutschland nicht fährt. Also technisch könnte man fahren. Der Zugfunk ist eigentlich nur eine Redundanzebene. Also die eigentlichen Signale gehen eben über die klassische Signaltechnik. Aber man sagt in Deutschland eben, der Zugfunk ist ein zusätzliches Sicherheitsfeature und wenn der nicht zur Verfügung steht, dann werden also alle Züge gestoppt.
11: Also erstmal eine doppelte Absicherung, das klingt nicht so schlecht. Kommen wir nochmal zur Ursache. Es hieß ja, es sei ein Update aufgespielt worden, heißt es, aus Bahnkreisen, oder spricht für Sie doch auch einiges für eine externe Beteiligung, sprich auch eventuell einen Cyberangriff?
10: Ich habe da keine besseren Informationen, aber die Erklärung Software-Update erscheint also durchaus plausibel.
11: Und gibt es denn für so einen Fall keinen Plan B? Also wenn man schon weiß, man spielt ein Software-Update drauf, dass man dann so eine Art Ausweichtechnologie hat?
10: Also das ist in der Tat das Rätselhafte, und das ist das, was sicherlich die DB InfraGo auch wird erklären müssen. Es gibt ja letztlich eine weitere Redundanzebene, die dann nach 2 Stunden eben auch zum Laufen gebracht wurde. Aber warum das so lange dauert, also es wurde in den Foren eben darüber spekuliert, dass es gibt in der Tat eben Komponenten, die sowohl das System als auch das Redundanzsystem des Zugfunks betreffen. So sollte es natürlich nicht sein. Und was mich dabei irritiert ist, dass wir es in den letzten Monaten mehrfach hatten, dass also missglückte Software-Updates im Bereich der Leit- und Sicherungstechnik zu erheblichen Betriebsstörungen geführt haben. Das ist ein Punkt, wo man gucken muss, hat die Bahn wirklich die richtigen Kompetenzen, hat sie die richtigen Ressourcen oder gibt es da ein grundsätzliches Problem?
11: Bundesverkehrsminister Schnieder fordert eine umfassende Aufklärung. Klar, das wollen wir wahrscheinlich alle. Und sollte es sich um Probleme mit Hardware-Komponenten oder ein Update-Problem eines Servers handeln, dann müsse die Bahn ihre Systeme so aufstellen, dass ich das nicht wiederhole, so der CDU-Politiker. Aber ist das so einfach?
10: Das weiß ich nicht. Das muss man sich ja technisch mal angucken. Aber ich meine, solche Worte sind eben wohlfeil. Und ich meine, als vor 2 Wochen die Deutsche Bahn eben die Stahlwerke dazu gezwungen hat, ihren Betrieb runterzufahren oder sowas, da gab es ja schon so ähnliche Aussagen. Also als Minister reicht es nicht aus, so dann alle 2 Wochen mal so präsidial zu sagen, so geht's aber nicht weiter. Also ich vermisse da auch ein bisschen Impulse des Verkehrsministeriums, wenn es darum geht, wie steuern wir die Bahn richtig und wie bringen wir die Bahn auf Kurs.
11: Vielleicht ja auch, was die Aufarbeitung angeht, weil das wird die Bahn selbst übernehmen. Aber wie effektiv kann es sein, wenn ein Unternehmen sich selbst kontrolliert? Muss es da nicht eben eine andere Kontrollstelle geben?
10: Ja, also zuerst mal, ich muss natürlich da die Fachleute fragen und sie sind dann natürlich relativ schnell auch auf technischen Ebenen, wo von außen die Leute einfach nicht mehr mitkommen dabei. Aber es ist schon so, dass eben auch bei einfacheren Themen, dass eben das Ministerium und auch der Bundestag eigentlich kein wirkliches Interesse gezeigt hat, hinzugucken. Und also gerade dieses Thema ist nun so technisch, dass ich sagen würde, da muss er nicht als erstes hingucken. Aber generell, warum die Managementprozesse nicht funktionieren, warum eben die Mitarbeiter nicht über Änderungen informiert werden, warum keine Abnahmeprüfer ausgebildet werden und deswegen Baustellen länger dauern. Also es gibt eine Menge Fragen, wo Ministerium und Bundestag eigentlich in den letzten Jahren mal hätten nachfragen müssen und wo sie eigentlich immer zur Seite geguckt haben.
11: Jetzt ist es ja leider ein weiterer Strich auf der Negativliste bei der Bahn. Oberleitungsschäden, ausgefallener Funk im Winter, Schnee und Eis im Sommer, die Hitze und Klimaanlagen. Die Bahn fällt aus. Ist das ein typisch deutsches Problem? Also ist das wirklich so, dass die Deutsche Bahn anfälliger ist als das System unserer Nachbarn?
10: Teilweise ja. Also wir haben ein System, in das sehr viel investiert wurde, letztendlich in den Jahrzehnten nach dem Krieg, wo jetzt eben doch viele Komponenten veraltern. Und wir haben das auch auf der Straße, wir haben es auch in anderen europäischen Ländern, dass man eigentlich nicht genügend Geld zur Seite gelegt hat, um jetzt die Modernisierung zu machen. Ja, das hören wir aus Frankreich, das hören wir aus der Schweiz, das hören wir aus Schweden. Das ist also keineswegs exklusiv in Deutschland. Und das andere ist aber, dass Deutschland in der Tat in den letzten Jahrzehnten praktisch keine neuen Bahnstrecken mehr gebaut hat. Also man hat dafür kein Geld bereitgestellt, sondern alles, was an Geld da war, wurde eben lieber in unmittelbar wahlwirksame Konsumsubventionen gesteckt. Und wir haben darüber hinaus in Deutschland eben noch sehr strenge Regelwerke, strenger als in anderen Ländern. Auch das kostet halt Geld und frisst Pünktlichkeit. Und nach meiner Überzeugung haben wir eben auch ein Problem mit den Managementstrukturen bei der DB. Und all das führt dazu, dass es in Deutschland eben derzeit schlimmer ist als in Nachbarländern.
11: Wobei ein Großprojekt sollte ja gebaut werden. Weiterer Aufregerbahnprojekt Stuttgart 21. Pünktlich heute dazu die Meldung. Das verschiebt sich jetzt um 5 Jahre auf Ende 2031. Was bedeutet diese Verschiebung?
10: Ja, auch das ist natürlich ein Fiasko und übrigens dabei ja nochmal die Besonderheit, dass dieses Projekt ja direkt von der Bahn bezahlt wird. Das heißt also, das wird nicht vom Bund bezahlt, sondern das muss die Deutsche Bahn selber bezahlen und das wird also die Stabilität des Konzerns weiter beschädigen. So, was da passiert ist, darüber gibt es momentan nur Gerüchte. Es wird eben gesagt, dass eben der Lieferant, der die Leit- und Sicherungstechnik dort einbaut, nach neuem Standard, dass der eben von den Ressourcen her überfordert ist, dass es dort massive Baufehler gemacht wurden, dass es Projektmanagement-Probleme gab auf DB-Seite und auf Seite des Lieferanten. Also wer da welche Verantwortung trägt, das muss noch geklärt werden. Aber das ist natürlich schon ein ziemliches Fiasko und wie gesagt, es verursacht erhebliche Mehrkosten, betrieblichen Aufwand und es schadet natürlich auch dem Ruf Deutschlands.
0: Sagt Christian Böttcher von der Hochschule für Technik und Wirtschaft Berlin.

0: Es ist 23 Uhr und 15.
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0: In Zusammenarbeit mit großen europäischen Partnerländern will Bundeskanzler Merz den bevorstehenden NATO-Gipfel in Ankara zu einem Erfolg machen. Bei einem Treffen mit den Staats- und Regierungschefs der sogenannten E5-Gruppe in Berlin bekräftigten die fünf Partnerländer ihre Unterstützung für die Ukraine und betonten ihre Bereitschaft, den europäischen Pfeiler in der NATO zu stärken. Aus Berlin berichtet Markus Sambale.
2: Sie stehen da beim Pressetermin im Kanzleramt, als wollten sie allen nochmal zeigen: Wir sind die fünf Freunde. Emmanuel und Keir, Donald und Georgia und Friedrich, der Bundeskanzler und Gastgeber.
3: Unsere guten europäischen Partner, ich freue mich sehr, dass ihr heute Abend in Berlin seid.
2: Dass die Europäer an einem Strang ziehen auf internationaler Bühne, das betonen alle fünf Staats- und Regierungschefs. Zuletzt hatte es aber auch geknirscht. Polen und Italien fühlten sich übergangen, denn Kanzler Merz hatte sich zunächst nur mit Frankreich und Großbritannien abgestimmt bei diplomatischen Bemühungen um die Ukraine. Der polnische Ministerpräsident Donald Tusk betont deshalb, dass es ohne die osteuropäischen Länder aus seiner Sicht schwierig wird. Wir werden alles tun, damit die Länder, die direkt bedroht sind von der aggressiven Politik Russlands, also die Länder der Ostflanke, auch in allen Formaten vertreten sind. Beim Fünfertreffen in Berlin bekommt nicht nur die Ukraine weitere Unterstützung versprochen. Es geht vor allem darum, den NATO-Gipfel in zwei Wochen in Ankara vorzubereiten. Über allem schwebt die Frage, ob sich die Europäer noch auf die USA verlassen können. Denn US-Präsident Trump will das amerikanische Engagement in Europa runterfahren. Frankreichs Präsident Macron zeigt sich nach dem jüngsten Treffen mit Trump auf dem G7-Gipfel in Frankreich immerhin optimistisch, spricht von einem Moment der Wiederannäherung zwischen den Europäern und den Amerikanern.
4: Nous sommes dans un moment de reconvergence entre les Européens et les Américains.
2: Doch die italienische Ministerpräsidentin Meloni stellt trotzdem klar, Europa muss seine Verantwortung wahrnehmen in Bezug auf Verteidigung und Sicherheit. Das heißt aus Sicht der fünf Staats- und Regierungschefs auch, mehr Geld ausgeben für Rüstung. Bundeskanzler Merz betont dabei:
5: Nationale Alleingänge in unserer Verteidigungspolitik wären ein Irrweg. Wir wollen mehr Zusammenarbeit, transatlantisch und europäisch.
2: Die fünf Staats- und Regierungschefs, sie demonstrieren in Berlin Einigkeit. Einer aus der Runde wird aber bald fehlen, Keir Starmer, der britische Premierminister, der nach innenpolitischem Druck seinen Rücktritt erklärt hat. Ich bin stolz auf die Arbeit der vergangenen zwei Jahre, um unsere Beziehung zu unseren Verbündeten in Europa und auf der ganzen Welt wieder aufzubauen. Starmer bekommt viele warmherzige Worte des Danks von den anderen. Der polnische Regierungschef Tusk lobt sogar, dank Starmers Arbeit habe man eine Weile den Brexit vergessen können.
0: Äußerungen von Linken-Chef Luigi Pantisano über eine angeblich faschistische Politik der CDU haben zu einer erhitzten Debatte im Bundestag geführt. Pantisano folgte der Debatte zwar, meldete sich aber selbst nicht zu Wort. Der Bericht von Frank Eichmann beginnt mit der Rede des CDU-Generalsekretärs Carsten Linnemann.
6: Andreas Hermes, Theodor Stelzer, Ferdinand Friedensburg.
7: Namen von CDU-Mitbegründern, die unter den Nationalsozialisten verfolgt und eingesperrt wurden. Und zu Beginn seiner Rede fügte CDU-Generalsekretär Carsten Linnemann noch den Namen Walter Lübcke an, Regierungspräsident von Kassel und vor 7 Jahren von einem Rechtsextremisten kaltblütig ermordet.
6: Uns als Union vor diesem skizzierten Hintergrund vorzuwerfen, es gebe keinen Unterschied zwischen uns und Faschisten, ist infam, geschichtsvergessen und niederträchtig.
7: Am Wochenende beim Parteitag in Potsdam hatte linken Politiker Luigi Pantisano kurz vor seiner Wahl zum Parteichef in einem Bild-Video-Interview gesagt:
8: Letztlich gibt es auch gerade gar keinen Unterschied zwischen der CDU, die faschistische Politik macht, der AfD oder die Faschisten selbst.
7: Erst am Montag und schriftlich ließ Pantisano eine Bitte um Entschuldigung verschicken, aber ein mögliches Zusammenrücken der CDU mit der AfD bereite ihm weiter Sorgen. Dazu in der von Union und SPD beantragten Aktuellen Stunde die Grünen-Abgeordnete Irene Mihalic:
9: Den Vorwurf des Faschismus gegen eine Partei zu erheben, die das Grundgesetz und die demokratische Entwicklung unseres Landes maßgeblich geprägt hat, verbietet sich, meine Damen und Herren. Deshalb kann ich persönlich auch sehr gut nachvollziehen, dass die Union die halbherzige Entschuldigung von Ihnen, Herr Pantisano, eben nicht akzeptiert.
7: Luigi Pantisano, am Wochenende mit nur 53% zum linken Parteichef gewählt, nutzte die Aktuelle Stunde nicht. Er trat nicht ans Rednerpult. Was der Thüringer CDU-Abgeordnete David Gregosch mit den Worten kommentierte:
10: Ihr 50% Miniboss sitzt seit einer Stunde hier, Kaugummi kauend, steht nicht auf der Rednerliste, grinst kommentarlos und das ist einfach nur beschämend.
7: Für die Linke sprach Co-Parteichefin Ines Schwertner ihre Devise, ganz offenbar: Angriff ist die beste Verteidigung.
11: Mein Co-Vorsitzender Luigi Pantisano hat die CDU als faschistisch bezeichnet. Das war nicht korrekt und er hat sich offen dafür entschuldigt. Das hat Größe. Dafür rufen Sie jetzt allen Ernstes eine Aktuelle Stunde im Deutschen Bundestag auf. Sie kürzen bei der Rente, der Pflege, der Gesundheit. Sie schaffen den 8-Stunden-Tag ab. Jeden Monat verlieren wir tausende Industriejobs. Nächste Woche läuft der Tankrabatt aus und von Ihnen kommt hier gar nichts.
12: Ihre Rede war bedauerlicherweise das Gegenteil von Entschuldigung, Demut und Erkenntnis,
7: sagte dazu für die SPD der Abgeordnete Helge Lind und verlangte vom linken Chef eine echte Entschuldigung. Die AfD-Abgeordneten wiesen in ihren Reden den Faschismusvorwurf gegen ihre Partei zurück und betonten die angebliche Nähe von CDU und der Linken.
0: Gestern hat ja die Rentenkommission ihre Vorschläge für eine Rentenreform gemacht. Und das, was die Kommission erarbeitet, soll so auch umgesetzt werden, so heißt es von der Bundesregierung. Was also sagen diejenigen, die den Vertrag in Zukunft erfüllen sollen, zu den Vorschlägen? Menschen, die heute noch zur Schule gehen, in wenigen Monaten aber vielleicht schon eine Ausbildung starten. Michael Herr hat sich einer Schule in Stuttgart umgehört.
13: Wie können Renten finanziert werden?
14: Dagmar Limmeroth steht vor ihrer Oberstufenklasse im Wirtschaftsgymnasium West in Stuttgart. Auf dem Stundenplan steht Vermögenswirtschaft, auf der Tagesordnung die Rente. Immer mehr Rentnerinnen und Rentner und immer weniger Beitragszahler. Dass die Politik dieses Problem so lange vor sich hergeschoben hat, findet der 17-jährige Lukas Nolte ein Stück weit unfair.
15: In gewisser Weise verstehe ich die Ungerechtigkeit natürlich, weil letztendlich sind die Leute, die Politik machen, nicht die Leute, die es dann am Ende betrifft. Trotzdem ist es natürlich irgendwo enttäuschend, wenn man halt eigentlich nicht so wirklich berücksichtigt wird, sei es durchs Rentenpaket oder sei es durch Wehrpflichtgesetze.
13: Was passiert mit eurer Rente, wenn wir dieses Szenario haben?
14: Das aktuelle Szenario für die Schüler hier, die gesetzliche Rente allein, wird wegen der demografischen Schieflage kaum reichen. Die 17-jährige Nayeli Schneider lässt dieser Gedanke nicht kalt.
16: Ja, also ich finde es auf jeden Fall auch sehr besorgniserregend, weil dadurch auch einfach die Chance von Altersarmut betroffen zu werden auch einfach stetig steigt.
14: Die Altersarmut von morgen, heute anpacken. Das ist das große Ziel der Reformvorschläge, die die Rentenkommission vorgelegt hat. Künftig könnte es eine Zusatzrente geben, die am Kapitalmarkt angelegt werden soll. Aurelius Reuter vom Stuttgarter Wirtschaftsgymnasium bleibt trotzdem skeptisch.
17: Wenn ich jetzt die Wahl hätte, dann würde ich lieber nicht in die Rente einzahlen, aber dafür auch keinen Anspruch haben auf Rente. Aber es würde natürlich auch Probleme mit sich bringen, dass eben Leute dann sich nicht privat selber für sich selbst vorsorgen. Und die kann man dann ja nicht einfach so dann im Stich lassen, sage ich mal.
14: Schmerzhafte Schritte sollen das verhindern, gerade beim Renteneintrittsalter. Vorgeschlagen wird eine zwingende, schrittweise Anhebung der Altersgrenze. Lehrerin Dagmar Limmeroth hält von diesem Ansatz wenig.
13: Ich hätte es gern gesehen, wenn man einfach gesagt hat, ich hätte die Option, das. Also wenn ich als Mensch die Option habe, ich kann bis 70 arbeiten, wenn ich will. Wenn ich aber dann nur bis 63 arbeiten bin, dann bin ich verantwortlich, kümmere mich um meine eigene Rente.
14: Die Schulstunde Vermögenswirtschaft geht dem Ende entgegen, genauso wie das Berufsleben von Lehrerin Dagmar Limmeroth. Sie dürften die Reformvorschläge kaum mehr persönlich betreffen. In knapp 5 Wochen geht sie in Ruhestand.
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0: Nun hat auch der dritte Gastgeber den Sprung in die K.O.-Runde bei der Fußball-WM geschafft. Mats Nicholson.
18: Allerdings nicht so wie gewünscht. Kanada hat das Spiel gegen die Schweiz mit 1:2 verloren. Ist trotz der Niederlage weiter, hat aber den Heimvorteil verspielt. Als Gruppenerster hätten die Kanadier ihr 16-Finale in Vancouver ausgetragen. Als Zweiter reisen sie nun nach Los Angeles. Die Schweizer führten 2:0. Kanada kam nach dem Anschlusstreffer in der zweiten Hälfte nochmal ins Spiel. ARD-Experte Robin Gosens sah aber eine kanadische Mannschaft, die nach zwei guten Spielen zum Start Druck spürte.
19: Ja, natürlich. Wenn die Erfolge da sind, dann kommt immer die Erwartungshaltung mit dazu. Die Fans denken auf einmal, hier könnte wirklich was gehen. Dann hat der Trainer das natürlich auch so ein bisschen unterstrichen durch seine Aussagen. Hat gesagt, wir sind jetzt eine Fußballnation, wir wollen angreifen. Wir können oder haben schon Geschichte geschrieben und das weckt natürlich Erwartungshaltung. Und Erwartungshaltung hat natürlich auch immer den Nachteil, leider Gottes, dass da dann auch wieder viel Raum für Enttäuschung quasi ist, wenn man diese Erwartungen nicht erfüllt. Und gerade in den ersten 70 Minuten war das leider aus kanadischer Sicht ein etwas enttäuschender Auftritt.
18: Die Kanadier reisen also nach L.A., spielen dort am Sonntag um 21 Uhr deutscher Zeit ihr 16. Finale. Die Schweizer dürfen in Vancouver bleiben und haben eine Woche lang Pause bis zum nächsten Spiel. Die Belohnung für den Gruppensieg. Bosnien gewann im Parallelspiel gegen Katar 3:1. Katar ist ausgeschieden. Die Bosnier müssen nun tagelang warten, bis die anderen Gruppen beendet sind. Erst dann wissen sie, ob sie zu den 8 besten Gruppen Dritten gehören. In der WM-Qualifikation hatte das Team ja Italien besiegt. Bisher war der WM-Auftritt der Bosnier noch nicht wirklich überzeugend, findet unser Reporter André Siems.
20: Die kamen also so ein bisschen als Wundertüte zu dieser Weltmeisterschaft und haben es aber jetzt außer heute mal gegen Katar, und das ist jetzt wahrlich kein großer Gradmesser, nicht so gezeigt. Am Anfang ganz gut angefangen, gegen Kanada mit 1:0 damals da geführt, dann aber auch stark nachgelassen, nur verteidigt, nach vorne ist nichts gegangen. Und dann noch den Ausgleich bekommen. Jetzt haben sie 4 Punkte. Jetzt sieht es nicht so schlecht aus, dass sie ins 16. Finale kommen. Und jetzt drehe ich es mal, komme vom Negativen ins Positive. Kommen sie ins 16. Finale, ist das natürlich für diese Nation ein Riesending. Sind zum zweiten Mal bei einer Weltmeisterschaft dabei. Wären dann zum ersten Mal in der K.O.-Runde. Das können sie sich schon aufs Revier heften.
18: Es sieht also ganz gut aus für das Team um Schalke-Stürmer Edin Dzeko, das realistische Chancen auf die K.O.-Runde hat. Wie wird die olympische Bewegung zukunftsfähig? Diese Frage treibt das Internationale Olympische Komitee um. Aktuell auf der Generalversammlung in Lausanne. Es ging in der olympischen Welt mal wieder ums Geld. Markus Tepper berichtet.
21: Das IOC gibt in der Dauerdebatte um die Entlohnung olympischer Athleten nach. Jeder Teilnehmende an Olympischen Spielen kann künftig einen Zuschuss von $10.000 beantragen. Das sind umgerechnet etwa 8.800 Euro. Die Regelung gilt auch rückwirkend für die Olympischen Winterspiele in Mailand, Cortina. Daneben legte das IOC den Fahrplan für die Vergabe der Olympischen Sommerspiele 2036 fest. Diese sollen im Sommer 2029 vergeben werden. Vor der Vergabe gibt es ab dem kommenden März einen 2-jährigen Auswahl- und Prüfprozess. Wichtig für den Deutschen Olympischen Sportbund, der Ende September entscheidet, ob er Berlin, München oder die Region Köln-Rhein-Ruhr hierfür ins Rennen schickt. Schließlich beschloss die IOC-Vollversammlung, das olympische Sportprogramm künftig flexibler, moderner und auch schlanker zu gestalten.
18: Es ist heiß in Deutschland. Davon betroffen sind auch sportliche Großveranstaltungen. Eine davon fällt am kommenden Sonntag aus. Der Halbmarathon in Hamburg mit fast 25.000 Läuferinnen und Läufern wird wegen der Hitze verschoben. Bis zu 37 Grad werden am Wochenende in Hamburg erwartet. Ein neuer Termin für den Halbmarathon steht noch nicht fest.
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1: Um 23.30 Uhr mit Wolfgang Berger. Bundeskanzler Merz hat die Staats- und Regierungschefs aus Frankreich, Großbritannien, Italien und Polen empfangen. Bei dem Treffen haben sie ihren Kurs für den anstehenden NATO-Gipfel in der Türkei abgestimmt. Im Anschluss erklärte Merz, dass sich alle Beteiligten für eine starke NATO einsetzen wollen, auf einen Frieden in Nahost hoffen und die Ukraine weiter unterstützen.
2: Die Bundesregierung schlägt vor, dass wir Kiew als europäische NATO-Alliierte eine starke Finanzierungszusage geben. Die Botschaft an Russland lautet, die Ukraine bleibt stark. Europas Unterstützung lässt nicht nach. Seit dem G7-Gipfel von Evian können wir hinzufügen, transatlantisch sind wir uns einig wie lange nicht. Wir hoffen, dass Moskau daraus Schlüsse zieht. Es wird Zeit, in Friedensgespräche einzutreten.
1: Bundeskanzler Friedrich Merz. Der Bundestag hat heute in erster Lesung über die Speicherung von IP-Adressen diskutiert. Künftig sollen Internetanbieter verpflichtet sein, solche Kundeninformationen für eine gewisse Zeit zu speichern. Aus Berlin, Katrin Aue.
3: Ermittler hoffen seit langem darauf. Digitalfachleute sind alarmiert. Ein neuer Anlauf für die IP-Adressspeicherung ist gemacht. Bundesjustizministerin Stefanie Hubig von der SPD hat im Bundestag ihren Gesetzentwurf vorgelegt. Ziel sei, Deutschland auch im Netz sicherer zu machen. Zu viele Täter kämen davon, weil ihre digitalen Spuren zu schnell gelöscht würden. Deshalb sollen jetzt Internetanbieter verpflichtet werden, für 3 Monate die IP-Adressen zu speichern, die den Anschlüssen ihrer Kundinnen und Kunden zugeordnet sind.
1: Eine Expertengruppe der Bundesregierung hat heute Vorschläge gemacht, wie Kinder und Jugendliche sicherer im Netz unterwegs sein können. Beim Thema Altersgrenze für Social Media werden 2 Optionen diskutiert. Zum einen könnten bestimmte Plattformen für unter 13-Jährige verboten werden. Zusätzlich soll es Schutzfunktionen geben für Kinder zwischen 13 und 18 Jahren. Bestimmte Anwendungen und Bereiche könnten für Minderjährige also gesperrt werden. Eine 2. Variante sieht Schutzfunktionen vor, aber ohne ein Mindestalter. In Frankreich gibt es den ersten Ebola-Fall seit dem Ausbruch der Krankheit in der Demokratischen Republik Kongo. Laut französischem Gesundheitsministerium handelt es sich um einen Arzt, der sich zuvor für eine Hilfsorganisation im Infektionsgebiet aufgehalten hatte. Demnach hat sich sein Zustand im Flugzeug nach Paris verschlechtert. Er sei direkt nach der Ankunft isoliert worden und ist jetzt stabil. Nun würden mögliche Kontaktpersonen ermittelt. Das Wetter in Deutschland. In der Nacht trocken bei Tiefstwerten von 23 bis 13 Grad. Morgen sonnig und trocken, Höchstwerte im Norden 27 bis 33 Grad, sonst 34 bis 40 Grad. Am Freitag heiter, im Westen später ein paar Schauer und Gewitter, 31 bis 40 Grad. Am Samstag viel Sonne, vor allem im Westen örtlich Schauer und Gewitter, 31 bis 41 Grad, auf den Inseln etwas kühler. Das waren die Nachrichten.
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4: Die A4 Görlitz-Dresden ist zwischen Kodersdorf und Niederseifersdorf in beiden Richtungen wegen Wartungsarbeiten bis morgen früh ca. 5 Uhr gesperrt. Die A7 Ulm Richtung Würzburg ist zwischen Ellwangen und Dinkelsbühl-Fichtenau wegen einer Nachtbaustelle gesperrt. Die A7 jetzt Fulda Richtung Würzburg ist zwischen Bad Brückenau-Volkers und Bad Brückenau-Wildflecken wegen Bauarbeiten bis Donnerstagmorgen gesperrt. Eine Umleitung führt über die U54. Die A8 München Richtung Salzburg ist zwischen Bad Reichenhall und Schwarzbach wegen Sanierungsarbeiten bis um 6 Uhr gesperrt. Die A46 Brilon-Arnsberg-Neheim ist zwischen Wennemen und Freienohl wegen Tunnelwartungsarbeiten bis morgen früh 5 Uhr in beiden Richtungen gesperrt. Die A71 Schweinfurt Richtung Erfurt ist zwischen Sulz-Zellamelis und Oberhof wegen Tunnelwartungsarbeiten bis morgen früh ca. 6 Uhr gesperrt. Umgeleitet wird hier über die U9. Und die B6 Nienburg Richtung Hannover, die ist zwischen dem Abzweig Schneeren und der B442 Neustadt-Himmelreich wegen Straßenschäden gesperrt. Eine Umleitung ist ausgeschildert.
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4: Mit Jochen Fischer im Studio. Mehr als 330.000 Menschen fordern von der Bundesregierung schärfere Maßnahmen gegen digitale und männliche Gewalt. Etwa wenn Täter sogenannte Deepfakes von ihren Opfern anfertigen, die sie in sexuellem Kontext zeigen, also KI-generierte Bilder und Videos, die den echten Menschen zum Verwechseln ähnlich sehen. Eine Petition für strengere Maßnahmen und Gesetze haben die Initiatorinnen an der Fraktionsspitze von SPD, Grünen und Linken übergeben. Isabel Karas aus dem Hauptstadtstudio war dabei.
5: Heißes Wetter, kalte Zeiten, für den Feminismus fighten.
6: 31 Grad und kaum Schatten vor dem Reichstag. Trotzdem haben sich einige Menschen versammelt, um Druck auf die Politik zu machen. Mit dabei ist auch Moderatorin Colleen Fernandes.
7: Ich habe das Gefühl, dass es diesen öffentlichen Druck braucht. Ansonsten passiert nichts. Der Ball ist ziemlich schnell losgerollt und ist dann irgendwie ins Stocken geraten. Und wir müssen jetzt allesamt dafür sorgen, dass das Rollen des Balls wieder Fahrt aufnimmt.
6: Mit Ihrem Fall ist beim Thema digitale Gewalt in den vergangenen Monaten einiges ins Rollen gekommen. Die Moderatorin kämpft seit Jahren gegen sogenannte sexualisierte Deepfakes, also gefälschte Inhalte von ihr im Netz. Erstellt und verbreitet haben soll sie ihr Ex-Mann, der Schauspieler Christian Ulm.
7: Ich habe die Nachricht bekommen, dass es sein könnte, dass man gar kein Gesetz hat, was man aktuell anwenden kann für das, was mir passiert ist. Das ist einfach unfassbar frustrierend.
6: Dass das bestehende Recht nicht ausreicht, räumt auch SPD-Fraktionschef Matthias Miersch ein. Er hat die Petition für seine Partei entgegengenommen.
8: Wir sehen, dass wir immer noch teilweise Rechtsprechung haben, die nicht ausreichend ist. Aber Gesetze sind das eine, der Vollzug von Gesetzen. Also die Sensibilisierung auch der Strafverfolgungsbehörden wird etwas anderes sein, wofür wir auch mit den Ländern zusammen auf alle Fälle sorgen müssen.
6: Bundesjustizministerin Stefanie Hubig von der SPD hat zwar bereits einen Gesetzentwurf gegen digitale Gewalt vorgelegt, bis daraus tatsächlich ein Gesetz wird, dürfte aber noch Zeit vergehen. Für Britta Hasselmann, Vorsitzende der Grünen Bundestagsfraktion, dauert das zu lange.
9: Ja, bisher gibt es ja keine Verständigung in der Koalition. Der Schutz vor bildbasierter, sexualisierter Gewalt braucht jetzt im Strafgesetz eine Regelung. Und zwar nicht übermorgen, nicht in einem Jahr, sondern jetzt.
6: Und nicht nur die Grünen machen Druck auf die Koalition. Auch Katrin Gebel von der Linken hat die Petition entgegengenommen. Für sie zeigen die tausenden Unterschriften vor allem, welche politische Wirkung solche Proteste entfalten können.
10: Das ist vielleicht eine außerparlamentarische Bewegung, aber die hat eine immense Strahlkraft. Denn Dinge im Parlament, die werden nur entschieden, wenn es Druck von der Straße gibt, wenn es Druck von solchen außerparlamentarischen Bewegungen gibt.
6: Bei SPD, Grünen und Linken ist die Petition nun zumindest angekommen. Jetzt hoffen die Initiatorinnen auf ein Gespräch mit der Bundesregierung.
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4: Sie arbeiten weit weg von zu Hause, hätten aber gerne das frisch gekochte Mittagessen von dort auf dem Tisch. In Mumbai kein Problem. Dort ist ein Netzwerk seit 135 Jahren für die nahezu perfekte Lieferung hausgemachter Mittagessen bekannt. Die Speisen werden per Rad, Zug oder per Moped geliefert, nach einem ausgeklügelten System. Leda Bodewein hat mal mitgeliefert.
11: Die Dabbawalas von Mumbai liefern seit 1890 schmackhaftes Glück in abgewetzten Gefäßen aus. Wenn nötig, von den Vororten bis in den tiefen Süden der geschäftigen Stadt am Arabischen Meer.
12: Wir liefern die Essensbehälter auf der Strecke von Virar nach Churchgate aus, eine Entfernung von etwa 70 Kilometern. Mit dem Zug schaffen wir die Strecke in nur anderthalb Stunden.
11: Erklärt Pratamish, Koordinator für die Dabbawala-Organisation. Dabba, der Henkelmann, Walla, der Helfer. Ein Vorgehen aus dem vorvergangenen Jahrhundert. Warmes Essen abzuholen, wenn es frisch zubereitet ist, dann aber mit einer Zuverlässigkeit durch eine Millionenstadt zu transportieren, vor der das Forbes-Magazin in einem Bericht den Hut zog. Die Dabbawala-Organisation schmückt sich mit einem Six Sigma-Rating, also einem nahezu fehlerfreien Auslieferprozess. Schicke Worte für einen Vorgang, bei dem sehr alte Fahrräder eine große Rolle spielen.
12: Seit 30 Jahren fährt er auf diesem Rad.
11: Erzählt Pratamesh über einen Dabbawala, der gerade mit einem schwarzen, offensichtlich täglich gebrauchten Herrenrad ohne Gangschaltung vor dem Bahnhof des Stadtviertels Bandra vorfährt. An Haken und am Lenker aufgehängt sind 15 Taschen mit den Dabbas, den Henkelmännern, die er seit 9 Uhr bei seinen Kunden im Viertel eingesammelt hat. Jetzt, um 10:30 am Vormittag, sammeln sich die Dabba-Wallas dieses Viertels am Bahnhof. Ihre Dabbas werden auf dem Boden gruppiert, entsprechend dem alphanumerischen Code auf der Tasche. Der steht für Kunde, Auslieferer, Stadtviertel, Gebäude, Stockwerk. Der managende Wala mahnt zur Eile. Die Männer schnappen sich die Taschen, die zu ihrer jeweiligen Tour gehören. Viele der 5000 Dabba-Wallas machen den Job seit Jahrzehnten. Oft aus Tradition wie ihre Väter und Großväter oder weil sie vom Land kommen, nur bis zur 6. Klasse in der Schule waren und ohne Ausbildung wenig anderes arbeiten können. Für ihren 6-Tage-Job bekommen sie etwa 200 Euro im Monat. Wer als Kunde den Bringservice abonnieren möchte, muss lediglich 18 Euro investieren, 75 Cent pro Tag. Und warum? Für Ashok keine Frage. Der Kioskbesitzer im Süden Mumbais hat gerade sein Essen im Henkelmann in Empfang genommen.
13: Ich breche um 6 Uhr auf. Wer auch immer kochen muss, müsste eigentlich schon um 5 Uhr anfangen, was praktisch unmöglich ist. Stattdessen kommen sie um 9 Uhr, um mein Essen abzuholen. Gegen 12.30 Uhr bringen sie es mir und um 13.30 Uhr kommen sie wieder, um alles mitzunehmen. So muss ich das Zeug nicht selbst schleppen und die Person, die kocht, muss nicht so früh aufstehen.
11: Und dann tritt der Dabba, der Henkelmann, die gleiche Reise rückwärts an.
4: Das legendäre, aber seit Jahren stillgelegte ICC-Kongresszentrum am Funkturm in Berlin soll nun wiederbelebt werden. Jetzt hat der Senat die Pläne dafür bekannt gegeben. Sebastian Schöbel hat dabei zugehört.
14: An visionärem Eifer fehlt es den potenziellen ICC-Investoren schon mal nicht. Nicht weniger als Berlins größtes Kunst- und Kulturquartier ist es, was insgesamt 9 Unternehmen gemeinsam aus dem Ex-Kongresszentrum am westlichen Stadteingang machen wollen. Galerien, Ateliers, eine Bibliothek, ein Konzertsaal, Eventflächen aller Art und vieles mehr seien hier möglich, sagt Projektentwickler Bertram Schulze vom Büro Colored Fields und schiebt eher als Scherz in Richtung Wirtschaftssenatorin Franziska Giffey hinterher.
15: Es ist ja ein gemeinsames Konzept, liebe Frau Giffey. Wir sind ja eigentlich zum gemeinsamen Erfolg verpflichtet.
14: Allgemeines Gelächter. Dabei spricht Schulze durchaus einen wichtigen Punkt an. Was nun auf dem Tisch liegt, ist auch ein Rettungsversuch für ein Gebäude, für das Berlin lange Zeit keinen echten Plan hatte. Es könnte der letzte sein. Mehrfach schon scheiterten Anläufe, einen Investor für das ICC zu finden. Nun soll es ein Konsortium aus Architekturbüros, Baufirmen und Stadtplanern versuchen. Und zwar ohne, dass am Ende das Land Berlin die Zeche zahlt, stellt die Chefin der Berliner Immobilienmanagement GmbH Birgit Möhring klar.
16: Unser Interesse ist es gerade nicht, dass irgendwann das Land Berlin wieder mit dem ICC und der Betreiberverantwortung dasteht. Darauf werden wir also achten.
14: Um den Kultur- und Kreativbetrieb im ICC möglich zu machen, wollen die Investoren vor allem 2 große Neuerungen umsetzen. Das alte Parkhaus am südlichen Ende mit Blick auf die AWUS soll zurückgebaut und durch einen Neubau ersetzt werden, mit Büros und vor allem mit einem ICC-Hotel. Gegenüber vom Haupteingang, wo heute ein kleiner Parkplatz liegt, ist ein bis zu 100 Meter hoher Turm, ebenfalls für ein Hotel und Büros geplant. Die Gesamtkosten für beide Bauten schätzen die Investoren auf bis zu 400 Millionen Euro. Dazu aber kommt die Sanierung und der Umbau des ICC selbst. Komplett neue Haustechnik ist notwendig. Saal 2 soll entkernt und die hydraulische Hebetribüne entfernt werden. Und das ist nur der Anfang. Hier wird mit weiteren Kosten von mehreren 100 Millionen Euro gerechnet. Dass die Investoren noch viele Fragen beantworten müssen, nicht nur zur Finanzierung, sei aber nachvollziehbar, argumentiert Wirtschaftssenatorin Giffey. Weil Geheimhaltung vereinbart wurde, habe zum Beispiel auch noch niemand mit potenziellen ICC-Mietern der Zukunft gesprochen. Das beginne jetzt.
17: Was wir in den nächsten 2 Jahren tun werden bis 2028, wirklich darüber zu reden, wer geht da wie rein? Welche Form von Nutzung wird es tatsächlich geben?
14: Und dann, Ende 2028 soll das Abgeordnetenhaus final entscheiden, ob das dann detaillierte Konzept inklusive Finanzplan überzeugt.
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4: Es wird immer heißer und heißer. Die erste richtige Hitzewelle des Jahres rollt durch Deutschland. In den nächsten Tagen steigen die Temperaturen noch mal deutlich an. Und bis zu 40 Grad heiß kann es dann werden. In einigen anderen europäischen Ländern ist es sogar jetzt noch heißer. Wie die Lage in Italien, in Spanien und Frankreich ist, berichten von dort unsere Korrespondenten.
18: Frankreich hat nach Angaben von Météo France den wärmsten Tag seit Beginn der Wetteraufzeichnungen nach dem Zweiten Weltkrieg erlebt. In einer ganzen Reihe von Städten stiegen die Temperaturen erneut über 40 Grad, südlich von Bordeaux sogar bis auf 44 Grad. In mehr als der Hälfte des Landes gilt die höchste Hitzewarnstufe rot. Die französische Regierung hält inzwischen fast täglich Krisensitzungen ab. Das Personal in den Krankenhäusern soll nun aufgestockt werden, weil mit einer Welle geschwächter Menschen gerechnet wird. Rund 2000 Schulen wurden bereits geschlossen, auch Baustellen in vielen Departements müssen ausgesetzt werden. Die Bevölkerung leidet besonders unter den hohen Temperaturen nachts, die jeden Tag neue Rekordmarken erreichen und auf die 30-Grad-Schwelle zusteuern. Viele Menschen suchen Abkühlung in Flüssen und Seen. Nach Angaben von Premierminister Le Cornu sind allein in den vergangenen 5 Tagen 40 vor allem junge Menschen bei Badeunfällen gestorben. Eiffelturm und Louvre in Paris schlossen außerplanmäßig bereits am Nachmittag. Der erste Atomreaktor musste heruntergefahren werden, weil das Kühlwasser aus den Flüssen zu warm ist. Frankreich ist drauf und dran, die größte Hitzewelle seiner Geschichte zu erleben. Kai Rienecker, Paris.
19: In Spanien hofft man auf ein wenig Erleichterung. Kühlere atlantische Luft aus dem Westen, so sagen Meteorologen, soll das Ende der ersten offiziellen Hitzewelle auf der Iberischen Halbinsel einläuten. Dennoch erwartet der spanische Wetterdienst wieder in einigen Gebieten sehr hohe Temperaturen, teils bis zu 40 Grad. In Kantabrien, dem Baskenland und in Teilen Andalusiens wurden gestern Rekordwerte von bis zu 44 Grad gemessen. In sämtlichen spanischen Regionen gelten Warnungen vor der Extremhitze und den gesundheitlichen Folgen. Einzige Ausnahme bilden derzeit die Kanarischen Inseln. Etwas erträglicher ist es noch an den Mittelmeerküsten, doch auch für weite Teile Mallorcas prognostiziert der spanische Wetterdienst wieder bis zu 37 Grad. Das Problem, auch nachts kühlt es kaum ab, bei über 20 Grad. Hitzewellen sind in Spanien zwar nicht ungewöhnlich, jedoch nicht so extrem und so früh im Jahr wie jetzt Mitte Juni. Ventilatoren und Klimaanlagen laufen aktuell im Hochbetrieb. Besonders zur Mittagszeit sind deutlich weniger Menschen in den Innenstädten unterwegs. Verbraucherschützer haben eine Liste mit Empfehlungen veröffentlicht und rufen unter anderem dazu auf, Obst, Gemüse und Salate zu essen und kalte Suppen wie Gazpacho zu verzehren. Marc Hoffmann, Madrid.
20: In Italien gilt für 16 Städte Hitzealarmstufe Rot. Im Norden und im Zentrum des Landes, von Mailand und Turin über Bologna und Florenz bis Rom. Dort werden heute wieder Temperaturen bis teilweise 39 Grad erwartet. Hitzealarmstufe Rot heißt in Italien, die Kommunen müssen beispielsweise Nottelefone anbieten, über die vor allem alleinstehende Menschen Hilfe anfordern können. Auch klimatisierte Räume der Städte und Gemeinden sollen für die Allgemeinheit geöffnet werden. Was sich relativ dramatisch anhört, wird in Italien bislang mit ziemlicher Gelassenheit gelebt.
4: Wir müssen auf einen Falschfahrer hinweisen. Auf der A661 Egelsbach-Bad Homburg zwischen Frankfurt-Eckenheim und Bad Homburger Kreuz. Hier kommt Ihnen ein Falschfahrer entgegen, fahren Sie deshalb äußerst rechts, überholen Sie nicht. Auf der A661 Egelsbach-Bad Homburg zwischen Frankfurt-Eckenheim und Bad Homburger Kreuz ist ein Falschfahrer unterwegs. Vorsicht dort bitte in beiden Richtungen. Dann haben wir noch den Schluss aus Italien zu hören, was die Hitze dort anrichtet.
20: Und die Temperaturen dann tagsüber auch an der 40-Grad-Marke kratzen. Jörg Seiselberg, Rom.
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4: Mexiko steht heute vor seinem dritten Vorrundenspiel der Fußball-WM. Gegner ist Tschechien. Und egal wie es ausgeht, jetzt ist schon klar, dass Mexiko das 16. Finale erreicht. Anpfiff ist erneut im Aztekenstadion in Mexiko-Stadt. Und das Stadion, das Rekorde schreibt, als einziges hat es zum dritten Mal die WM eröffnet und war Bühne für Maradonas Hand Gottes, bevor er dort das Tor des Jahrhunderts schoss. Doch ein Fanfest wie 1986 ist es nicht mehr. Warum, berichtet Jenny Barke, die sich umgeschaut hat, wer in Mexiko eigentlich in den Stadien sitzt.
22: Jubel im legendären Aztekenstadion von Mexiko-Stadt.
2: Beim Auftaktspiel Mexiko gegen Südafrika sind fast alle der etwa 83.000 Plätze besetzt. Dabei auch eine mexikanische Familie, die aus Houston angereist ist. Vater und Söhne, Nico und Matti, sind begeistert. Das ist eine tolle Stimmung. Das erlebst du nicht oft in deinem Leben. Beeindruckend, wie groß das Stadion ist. Und natürlich, wenn auch vereinzelter, trifft man südafrikanische Gäste wie Jason Church. Das ist unglaublich. Wir sind gestern mit dem Flieger angekommen und ich fühle mich wie eine Art Repräsentant für unser Nationalteam Bafana Bafana. Insgesamt 5 Millionen Gäste erwartet Mexiko während der WM. Und es sind vor allem diejenigen, wohlhabende Europäer, US-Amerikaner, Südafrikaner, die sich dieses Spektakel leisten können. Die meisten Mexikaner schauen die WM im eigenen Land wohl eher auf dem heimischen Fernseher oder Public Viewing. 700, 1000 Euro etwa. Diese Ticketpreise sind viel zu hoch, sagt der Straßenkehrer Jorge in Mexiko-Stadt. Rund 2500 Euro umgerechnet kosteten die meisten Tickets für das Eröffnungsspiel. Der Mindestlohn liegt in Mexiko bei etwa 470 Euro. Mexikaner, die nicht der Oberschicht angehören oder aus dem Ausland anreisen, sind kaum im Stadion. Das spüre man auch an der Stimmung, sagt Ricardo Gomez, der alle drei Weltmeisterschaften in Mexiko 1970, 1986 und 2026 miterlebt hat.
3: Que no se vuelva tanto una fiesta tan popular.
2: Es ist nicht mehr so ein Volksfest wie am Anfang. Und deshalb sieht man in den Stadien keine Fankurven mehr. Dadurch geht die ganze Fußballstimmung verloren. Die La Ola-Welle war früher so schwungvoll. Diesmal kam sie kaum in Gang. In Mexiko selbst findet nur ein einziges Achtelfinalspiel statt. Sollte Mexiko selbst nicht weiterkommen, dürfte die Stimmung danach etwas abkühlen.
0: Kultur.
4: Möglicherweise haben Sie ja in der Sommerferienzeit Lust zu lesen. Und sollten Sie Krimis oder Thriller mögen, dann haben wir hier etwas für Sie. Katja Esbach mit 3 Lektüre-Tipps.
22: Titel:
23: Schlafende Vulkane.
22: Autoren:
23: Jörg Thorsson.
22: Das Besondere:
23: Islands raue Natur.
24: Jörg Thorsson ist ein Autorenduo bestehend aus dem schwedischen Drehbuchautor Michael Hjort und dem isländischen Schriftsteller Bjarni Thorsson. Ihr gemeinsamer Auftaktband für eine neue Island-Thriller-Serie funktioniert.

0: sehr bildhaft geschriebene Kapitel einen unwiderstehlichen Sog entwickeln. Die raue isländische Natur spielt unbestritten eine wichtige Hauptrolle.
1: Titel:
2: Der Fall Bella Carpenter.
1: Autorin:
2: E.A. Jackson.
1: Das Besondere:
2: Atmosphäre statt Action.
0: 1990 verschwindet in einer schwülen Sommernacht die kleine Bella, erst wenige Monate alt, aus dem Londoner Hotelzimmer ihrer Eltern. Die Polizei ist ratlos, kommt mit der Suche nicht voran, bis das Mädchen von einer jungen Frau namens Nell wieder zurückgebracht wird. Die überglücklichen Eltern stellen kaum Fragen, die Ermittlungen werden eingestellt. 30 Jahre später wird die Leiche von Nell gefunden, in ihrer Tasche ein Zeitungsartikel über den damaligen Fall. D.I. Martha Allen, die 1990 die Suche nach Bella geleitet hat, sieht jetzt die Chance gekommen, doch noch herauszufinden, was in jener Nacht geschah. Der Fall Bella Carpenter ist ein klassischer Cold Case Roman, der auf zwei Zeitebenen spielt. Verfolgt man auf der ersten vor allem die ergebnislose Suche nach dem Kind, ist die zweite Ebene spannender und überraschender. Im Mittelpunkt steht nicht die Frage, wer hat was getan, sondern was steckt dahinter? Das Erzähltempo ist etwas gemächlich, Atmosphäre und psychologische Spannung werden großgeschrieben.
1: Titel:
2: Vega Varg, das Schweigen der Insel.
1: Autorin:
2: Orsa Hellberg.
1: Das Besondere:
2: Geheimnisse aus der Vergangenheit kommen ans Licht.
0: Auf der schwedischen Insel Südkosta nahe der norwegischen Grenze ist normalerweise nicht viel los. Wenige Einheimische, ein paar Touristen, viel Sturm und Regen. Da erschüttert der Mord an einem jungen Mann den geruhsamen Alltag. Das Opfer ist auf der Insel aufgewachsen, die erfahrene Ermittlerin Vega Varg kennt es seit seiner Kindheit. Noch am selben Tag verschwindet die Frau, die den Toten gefunden hatte. Und für Vega Varg wird der Fall bald persönlich, denn es gibt Parallelen zu einem Mord aus dem Jahr 1998. Das Opfer damals Vegas Ehemann. Orsa Hellberg schafft es vor allem am Ende mit gut ausgeklügelten Plottwists zu überraschen. Aber ganz besonders interessant ist bei diesem ersten Band einer neuen Krimireihe die Ermittlerin. Die 62-jährige Vega ist mit allen Wassern gewaschen und kommt bei diesem Fall dennoch an ihre Grenzen.
1: Standpunkte.
3: Wer am späten Dienstagabend mit der Deutschen Bahn unterwegs war, der brauchte viel Geduld und gute Nerven, denn nichts ging mehr. Wegen einer Funkstörung war der Zugverkehr für rund 2 Stunden komplett lahmgelegt. Unsere Gastautorin heute ist Tatjana Heidt, stellvertretende Nachrichtenchefin der Frankfurter Allgemeinen Zeitung. Sie meint, in Deutschland sei es längst ein Volkssport, sich bei Verspätungen und Pannen über das Staatsunternehmen zu mokieren oder aufzuregen. Das dürfe aber nicht über die Ernsthaftigkeit des Problems hinwegtäuschen.
4: Die Zuverlässigkeit der Verkehrswege ist ein volkswirtschaftlich relevantes Thema. Nicht nur, aber auch was die Schienen angeht. Während der massiven GDL-Streiks vor 2,5 Jahren etwa bezifferte die Bahn selbst ihre entstandenen Schäden auf 25 Millionen Euro pro Tag. Anfang des Monats beklagte die Stahlbranche die Unzuverlässigkeit der Bahn. Wegen dieser müsse an einigen Standorten bereits die Produktion gedrosselt werden. Und nach dem Ausfall vom späten Dienstagabend meinte der Verband der Güterbahnen, es werde Tage dauern, bis der Logistikstau abgearbeitet ist. Tage. Und das, obwohl die Bahn die Störung in rund 2 Stunden behoben hatte. Natürlich kommt ein flächendeckender Stillstand wie der am Dienstag nicht alle Tage vor. Aber dass ein Funkausfall die Bahn und ganz Deutschland derart lahmlegen konnte, ist erschreckend. Und es zeigt einmal mehr die Verwundbarkeit unserer kritischen Infrastruktur. Dieses Mal mag es ein einziges fehlerhaftes Sicherheitsupdate gewesen sein. Aber was, wenn es beim nächsten Mal ein feindlicher Hackerangriff ist?
3: Wir haben noch einen Falschfahrer für Sie. Achtung, auf der B37 Heidelberg-Mannheim zwischen Kaisering und Mannheim-Neckarau kommt Ihnen ein Falschfahrer entgegen. Fahren Sie äußerst rechts, überholen Sie nicht. Auf der B37 Mannheim-Heidelberg-Mannheim zwischen Kaisering und Mannheim-Neckarau ist ein Falschfahrer unterwegs. Vorsicht hier bitte in beiden Richtungen. waren bei der Standpunkte, folgt der

0: Spiegel, der macht ein generelles Problem aus. Deutschland und der Bahn fehle es an Digitalisierungswillen.
1: In früheren Jahrhunderten mussten Eisenbahnräuber noch ganze Baumstämme auf die Gleise wuchten, wenn sie einen Zug überfallen wollten. Heute reicht im Zweifel ein Laptop oder ein Bolzenschneider, um viel Schaden anzurichten. Das liegt auch daran, dass Deutschland zwar seit einiger Zeit endlich die marode Schieneninfrastruktur saniert, bei der Umstellung auf neue Bahntechnologien aber nur im Schneckentempo vorankommt. So ist es bei GSMR, einer Technologie aus den 90ern, für die es eigentlich längst einen Nachfolger gibt.
0: Ganz anders sieht es die Süddeutsche Zeitung. Sie bemängelt, dass viele Politiker den Ausfall kritisiert haben, bevor die Ursache überhaupt klar war.
1: Im Gegensatz zu den systematischen Problemen der Bahn, auch verursacht durch ignorante und autoverliebte CSU-Minister, handelte es sich bei dem Vorfall von Dienstagnacht um einen, wenn auch bitteren und inakzeptablen Einzelfall. Wer jetzt von einem maroden Zugfunk schwadroniert und sich dazu aufschwingt, der Bahn die Sinnhaftigkeit von Ausfallsystemen zu erklären, handelt entweder aus purer Unwissenheit heraus oder schlicht populistisch.
0: Viele Medien kritisieren die Kommunikation der Deutschen Bahn. Sebastian Engelbrecht vom Deutschlandfunk etwa meint, Reisende hätten stundenlang in Zügen und Bahnhöfen ausharren müssen, ohne informiert zu werden.
2: Zugleich beschwichtigt die Bahn am Morgen danach mit einstudierten, beschönigenden Sätzen, die dem Ereignis nicht entsprechen. Die DB entschuldigt sich bei den Reisenden für die Situation, hieß es um 0.03 Uhr im sogenannten Newsblog des Unternehmens. Das sind unangemessene, harmlose Worte angesichts eines Totalversagens. Dieser Ausfall ist so beispiellos und so grundstürzend, dass in den Bereichen Technik und Management und auch an der Konzernspitze schnelle Entscheidungen folgen müssen. Wer hierfür die Verantwortung trägt, muss gehen.
0: Meint Sebastian Engelbrecht vom Deutschlandfunk.

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1: Um 0 Uhr mit Wolfgang Berger. Bundeskanzler Merz hat sich gegen nationale Alleingänge in der Verteidigungspolitik ausgesprochen. Er äußerte sich beim Treffen der Staats- und Regierungschefs der sogenannten E5-Staaten in Berlin. Ziel war es, den NATO-Gipfel Anfang Juli in Ankara vorzubereiten. Aus der Nachrichtenredaktion Ulrike Ufer.
2: Merz betonte wörtlich, unsere Nachbarn sollen sich sicherer fühlen, wenn Deutschland stärker wird. Deutschland, seine Streitkräfte und seine Verteidigungsindustrie sollten fest in der NATO-Allianz und in Europa verankert werden. Der Kanzler machte diese Zusage nach dem Treffen mit Frankreichs Präsident Macron, dem scheidenden britischen Premier Starmer, der italienischen Ministerpräsidentin Meloni und dem polnischen Regierungschef Tusk. Hintergrund ist, dass es in Frankreich und Polen auch Vorbehalte gegen die massiven deutschen Investitionen ins Militär gibt.
1: Das ukrainische Militär hat nach eigenen Angaben eine große Anlage zur Verarbeitung von Erdgas tief im Hinterland Russlands angegriffen. Laut Generalstab wurde die Anlage Orenburg im südlichen Ural nahe der Grenze zu Kasachstan getroffen. Die Anlage gehöre zu einem Komplex, in dem sich auch die einzige Heliumanlage Russlands befindet. Zudem berichten russische Behörden von mehreren Toten durch ukrainische Drohnenangriffe. Zwei Menschen starben nach Angaben des zuständigen Gouverneurs in der Region Nischni Nowgorod, östlich von Moskau. Die Weltgesundheitsorganisation hat die europäischen Länder aufgerufen, mehr Geld in den Hitzeschutz zu investieren. Die aktuell extreme Wetterlage führe nicht nur dazu, dass Schulen geschlossen, sondern auch Menschenleben gefährdet würden, sagte WHO-Chef Tedros. Mit Blick auf den Klimawandel verwies er darauf, dass die Temperaturen in Europa doppelt so schnell stiegen wie im globalen Vergleich. Bei der Fußball-Weltmeisterschaft sind die Schweiz und Kanada in die K.O.-Runde eingezogen. Aus dem ARD-WM-Team Michael Küster.
3: Die Schweiz hat Kanada im Duell um den Sieg in Gruppe B mit 2:1 geschlagen. Beide stehen damit im 16. Finale. Ausgeschieden ist Katar nach einer 1:3-Niederlage gegen Bosnien-Herzegowina, das am Ende Dritter wird. Ein mögliches Weiterkommen hängt von den Ergebnissen der restlichen Gruppen ab. Um 3 Uhr nachts geht Mexiko im heimischen Aztekenstadion bereits als Gruppensieger ins letzte Spiel. Gegner Tschechien steht hingegen unter Druck und braucht dringend einen Sieg. Außerdem hofft Südafrika gegen Südkorea noch aufs Weiterkommen.
1: Das waren die Nachrichten. Das Wetter in Deutschland. Überall trocken bei Tiefstwerten von 23 bis 13 Grad. Tagsüber sonnig und trocken. Höchstwerte im Norden 27 bis 33 Grad. Sonst 34 bis 40 Grad. Am Freitag heiter, im Westen später ein paar Schauer und Gewitter 31 bis 40 Grad. Am Samstag viel Sonne. Vor allem im Westen örtlich Schauer und Gewitter 31 bis 41 Grad. Auf den Inseln etwas kühler. Es ist 0:03 Uhr.
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4: Und da gibt es zunächst zweimal eine Entwarnung. Zum einen für die A661 Egelsbach-Bad Homburg. Es gibt keinen Falschfahrer mehr zwischen Frankfurt-Eckenheim und Bad Homburger Kreuz. Und noch eine Entwarnung für die B37 Heidelberg-Mannheim. Kein Falschfahrer mehr zwischen Kaisering und Mannheim-Neckarau. Die A4 Görlitz-Dresden ist zwischen Kodersdorf und Niederseifersdorf in beiden Richtungen wegen Wartungsarbeiten bis ca. 5 Uhr gesperrt. Die A7 Ulm Richtung Würzburg ist zwischen Ellwangen und Dinkelsbühl-Fichtenau wegen einer Nachtbaustelle gesperrt. Die A7 Fulda Richtung Würzburg ist zwischen Bad Brückenau-Volkers und Bad Brückenau-Wildflecken wegen Bauarbeiten bis ca. 6 Uhr gesperrt. Die Umleitung führt über die U54. Die A8 München Richtung Salzburg ist zwischen Bad Reichenhall und Schwarzbach wegen Sanierungsarbeiten bis um 6 Uhr gesperrt. Die A46 Brilon-Arnsberg-Neheim ist zwischen Wennemen und Freienrohl wegen Tunnelwartungsarbeiten bis ca. 5 Uhr in beiden Richtungen gesperrt. Die A71 Schweinfurt Richtung Erfurt ist zwischen Suhl, Zellermelis und Oberhof wegen Tunnelwartungsarbeiten bis ca. 6 Uhr gesperrt. Umgeleitet wird hier über die U9. Dann gehen wir nach Berlin. Die Wilmersdorf Richtung Neukölln, die ist zwischen Tunnel Ortsteil Britz und Dreieck Neukölln nach Auslösung der Höhenkontrolle gesperrt. Noch die B6 Nienburg Richtung Hannover ist zwischen dem Abzweig Schneeren und der B442 Neustadt Himmelreich wegen Straßenschäden gesperrt. Eine Umleitung ist hier ausgeschildert.
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4: Heute aus Hamburg mit Jochen Fischer im Studio. Kinder und Social Media, darum soll es hier zunächst gehen. Es gibt ja nun kaum noch einen Ort, an dem niemand das Handy zückt, im Bus oder im Wartezimmer, im Café, auch in der Schule. Überall wischen sich die Menschen durch Unmengen von Seiten im Internet. Und in den Kommentarspalten, da geht nicht selten die Post ab, auch mit derben Beschimpfungen und steilen Thesen. Auch Kinder und Jugendliche geraten zwischen diesen Wort- und Bildersturm. Die Bundesregierung will nun die Jüngeren besser vor den Gefahren von sozialen Medien schützen. Eine Expertenkommission hat dazu 56 Empfehlungen vorgelegt, wie das gelingen soll. Dazu zählt auch der Vorschlag eines Mindestalters für die Nutzung von TikTok, Snapchat und Co. Und genau dafür spricht sich Bundesfamilienministerin Karin Prien von der CDU auch aus. Nicole Markwald erläutert nun die Vorschläge der Social-Media-Kommission.
5: Für Olaf Köller ist klar:
6: Nicht das Kind muss sich an die digitale Welt anpassen, sondern die digitale Welt an das Kind.
5: Köller ist der zweite Vorsitzende der Expertenkommission. Er ist Psychologe und Bildungsforscher. Natürlich hat die digitale Welt viel zu bieten. Per Messenger-Dienst kommunizieren, durch soziale Medien Freundschaften pflegen, sich kreativ ausleben. Doch die Entwicklung ist orientiert an der Profitmaximierung, mit dem Ziel, die Nutzer so lange wie möglich auf der jeweiligen Plattform zu halten. Und das kann jungen Menschen schaden. Köller fordert:
6: Es braucht auch mehr als Altersangaben oder Appelle an Eltern.
5: Sehr viel mehr steht in den 56 Handlungsempfehlungen der Kommission. Sie richten sich an Eltern, Kitas, Schulen, Kinder- und Jugendhilfe, Kinderärzte, Forschung, Politik und natürlich die Plattformen. Darunter sind Ideen wie ein KI-Seepferdchen, um ein Grundverständnis von künstlicher Intelligenz zu fördern. Oder die Empfehlung, die Medienbildung in Schulen auszubauen. Ganz konkret wird die Kommission aber auch. Sie schlägt zum Beispiel vor, die private Nutzung von Handys für alle Schüler bundesweit im Unterricht und in Pausen bis zur 7. Klasse zu verbieten. Donata Vogtschmidt von den Linken hält das für falsch.
7: Ziel sollte es sein, pauschale Handyverbote zu vermeiden, denn sie schaffen weder Medienkompetenz noch sind sie praktikabel durchsetzbar.
5: Auf die Frage, ob es eine Altersgrenze für die Nutzung von Social Media geben sollte, schlägt die Kommission zwei Modelle vor. Im ersten Modell soll Social Media grundsätzlich erst ab 13 erlaubt werden. Je nach Alter sollen dann unterschiedliche Funktionen freigegeben werden können. Das zweite Modell sieht vor, dass es gar keine einheitliche Altersgrenze gibt. Funktionen sollen auf bestimmte Altersgruppen beschränkt werden, wie zum Beispiel Livestreams oder Endless Scrolling. Das soll erst ab einem bestimmten Alter erlaubt sein. Familienministerin Karin Prien von der CDU hält eine Altersgrenze von 13 Jahren für richtig. Sie fordert auch eine wirksame Altersüberprüfung und abgestufte Schutzvorkehrungen für unterschiedliche Altersgruppen. Im besten Fall soll das auf europäischer Ebene geregelt werden, sagt Prien.
8: Sollte das nicht gelingen, will ich das auch gleich sagen, ist parallel auch eine nationale Regelung richtig, weil wir können es uns nicht leisten, Kinder und Jugendliche weiter damit allein zu lassen.
5: Jetzt wird die politische Diskussion nochmal richtig an Fahrt aufnehmen. Priens eigene Fraktion will kein pauschales Verbot, sondern je nach App differenzieren. Regierungspartner SPD hatte sich im Vorfeld klar für ein Social-Media-Verbot für unter 14-Jährige ausgesprochen. Trotzdem hofft die Familienministerin, noch bis Ende des Jahres Gesetzentwürfe vorzulegen.
4: Ein Bericht von Nicole Markwald. Professor Olaf Köller, wir haben ihn gerade schon gehört, ist Bildungsforscher und der Co-Vorsitzende der Expertenkommission. Meine Kollegin Birgit Langhammer hat ihn gefragt, ob es bei der Kommission so wie beim Rentenpaket ist, also auch eine Gesamtkomposition, die genau so umgesetzt werden muss.
9: Also wir sind uns unsicher, ob alle 56 Empfehlungen umgesetzt werden. Aber wir haben ja neben dieser ganzen Frage Schutz sehr stark in den Vordergrund gestellt, Befähigung und Teilhabe. Und wir wollen schon, dass möglichst viele Empfehlungen zu diesen drei Bereichen Schutz, Teilhabe und Befähigung auch in den nächsten Jahren umgesetzt werden. Wir haben heute von der Ministerin, von der Bundesministerin auch nochmal die Zusage bekommen, dass alle Empfehlungen, die sich an den Bund richten, recht schnell hinsichtlich der Umsetzung geprüft werden. Und die Bundesministerin will sich auch mit den Ländern auseinandersetzen, dass auch dort die Empfehlung möglichst rasch umgesetzt werden.
10: Bleiben wir noch mal bei Social Media. Da haben Sie jetzt auch nicht den goldenen Weg vorgeschlagen, sondern es gab unterschiedliche Ideen in der Kommission. Jetzt gibt es einmal eine Idee mit und einmal ohne Altersgrenze. Wieso zwei Möglichkeiten?
9: Also erst einmal sind das zwei goldene Wege und beide Wege sind sehr ähnlich, als dass sie kein striktes Altersverbot generell festlegen, sondern altersgestufte Möglichkeiten der Social-Media-Nutzung bereitstellen. Also auch wenn wir argumentieren in dem einen Weg unter 13 gar nicht, dann machen wir weitere Empfehlungen, dass auch das Angebot für 13- bis 16-Jährige eingeschränkt sein soll und dann auch noch für 16- bis 18-Jährige. Also keine Endlos-Feeds, keine Werbung, keine Push-Nachrichten etc. und das eben altersgestuft. Und der zweite goldene Weg unterscheidet sich eigentlich nur darin, dass wir nicht sagen generell unter 13, 13 bis 16, 16, 18 für alle Plattformen, sondern plattformspezifische Grenzen, aber auch hier vor dem Hintergrund 13, 13 bis 16 und 16 bis 18.
10: Generell ist ja die Grundidee, salopp gesagt, dass Social Media langweiliger gestaltet werden soll, eben weil es einen Suchtfaktor hat bei Jungen und Jugendlichen noch mehr als bei Erwachsenen. Aber die große Frage ist natürlich, wie soll das dann mit den Konzernen klappen? Da haben wir heute schon gehört, eigentlich wäre es gut, die EU würde da auch gemeinsame Wege finden.
9: Genau, die EU hat ja im Grunde genommen auch schon die Gesetzesvorlagen gemacht. Wir haben ja auch die bestehenden Gesetze über den Digital Services Act der EU. Dort werden die Plattformen ja jetzt eigentlich schon gesetzlich verpflichtet, im Sinne des Kinder- und Jugendschutzes eben auf suchterzeugende Features in ihren Angeboten zu verzichten. Und ich glaube, uns als Expertenkommission war es nochmal ganz wichtig, dass man in Zukunft die EU darin stärkt, dass sie die Plattform eben zwingt, eben auch auf der Basis des DSA, des Digital Services Act, wirklich diese Vorgaben einzuhalten und dann eben auch zu sanktionieren. Wir sehen das aber primär als Aufgabe der EU und nicht der Bundesregierung.
10: Befähigung haben Sie auch schon angesprochen. Wir müssen heute auch ein paar Punkte rausgreifen. 56 schaffen wir in der Kürze der Zeit nicht, aber Befähigung ist, glaube ich, ein wichtiger Punkt. Und in vielen Punkten haben wir ja auch immer Schule dann als Antwort. Ist denn Medienkompetenz aufzubauen dort gut aufgehoben oder bürdet man Lehrkräften, die dann zum Teil selber auch nicht so die Digital Natives sind, nicht auch zu viel auf?
9: Also wir haben ja schon vor 10 Jahren den Beschluss der Kultusministerkonferenz zur Medienkompetenz gehabt und darin ist eigentlich schon festgehalten, dass der Aufbau von Medienkompetenz in der Schule eine fächerübergreifende Aufgabe ist, also Aufgabe aller Fächer. Die Ständige Wissenschaftliche Kommission der KMK hat vor 3 Jahren schon empfohlen, in der Grundschule Medienbildung stärker in den Sachunterricht zu integrieren, den Informatikunterricht zu stärken. Also im Prinzip sind die Beschlüsse da und es geht jetzt darum, dass das in den Schulen konsequent umgesetzt wird, auch schon in der Grundschule. Wir empfehlen ja auch ein KI-Seepferdchen, dass auch in der Grundschule bewusst gemacht wird, der kompetente Umgang mit sozialen Medien, aber auch mit KI ist eine Aufgabe der Grundschule wie auch der weiterführenden Schule.
10: Und noch ganz griffig die ganz kleinen bildschirmfrei unter 3. Ist das möglich, wenn Eltern mit Smartphones Kinderwagen schieben oder Kleinkinder füttern, die Videos gucken dabei?
9: Also wir sind uns einig darin, dass wir die Unterstützung der Kinderärzte brauchen, den EU-Untersuchungen Rat geben. Wir brauchen die frühen Hilfen, die Hebammenprogramme. Aber wir haben ja auch eine nationale Kampagne empfohlen, über Öffentlichkeitsarbeit, über Social Media im Übrigen auch, übers Fernsehen, über Plakate, auf die Gefahren genau dieser Nutzung von Handys hinzuweisen. Die Kinder wollen die Auseinandersetzung mit ihren Eltern und sie wollen nicht ihre Eltern dabei beobachten, wie die aufs Handy starren. Ganz im Gegenteil, starren die Eltern die ganze Zeit auf die Handys, müssen wir mit Entwicklungsstörungen bei den Kindern rechnen.
10: Also auch nochmal der Appell eigentlich auf die Vorbildfunktion von allen Erwachsenen, die ja auch zum großen Teil am Smartphone hängen, oder?
9: Das trifft es ganz genau. Wir brauchen, glaube ich, eine Aufklärung in der gesamten Gesellschaft, dass Erwachsene, die ständig auf ihre Handys starren, keine Vorbilder für junge Leute sind, schon gar nicht für Kleinkinder.
4: Sagt der Bildungsforscher und Co-Vorsitzende der Expertenkommission, Professor Olaf Köller.
0: Die Meinung.
4: Zu dem Paket zum Schutz von Kindern und Jugendlichen im Netz hören Sie die Meinung von Melanie Stimm.
11: Der Vorstoß der Expertenkommission ist ein Schritt in die richtige Richtung. Denn der Fokus liegt eben nicht allein auf der Frage, Verbot ja oder nein. Es geht auch darum, Instagram, TikTok und Co. für Kinder und Jugendliche so zu regulieren, dass Social Media insgesamt sicherer wird. Für hoffentlich alle und nicht nur für Minderjährige. Altersgrenzen lassen sich leicht umgehen, das zeigt das Beispiel Australien. Und manche Gefahren lassen sich schlechter navigieren, wenn man ihnen gar nicht erst ausgesetzt wird, solange zum Beispiel Eltern einen noch dabei begleiten können. Viel wichtiger wäre, die Betreiber in die Pflicht zu nehmen. Für ein Design, das nicht süchtig macht, keine Falschinformationen begünstigt und unrealistische Schönheitsideale nicht befeuert. Dass all das der mentalen Gesundheit schadet, liegt auf der Hand. Ein reines Verbot bekämpft aber nur die Symptome und nicht die Ursachen. Wir sollten also aufhören, uns dem Narrativ zu ergeben, Europa könne gegen Konzerne wie Meta nichts ausrichten. Als wäre es absurd oder technisch nicht machbar, Algorithmen unabhängig prüfen zu lassen oder süchtig machende Funktionen wie Autoplay zu verbieten. Mit dem Digital Services Act gibt es ja bereits ein europäisches Regelwerk dafür. Es scheitert nur an der Durchsetzung. Genau diese Lethargie ist viel gefährlicher als Social Media selbst. Denn Autonomie und Selbstwirksamkeit sind zentral für die psychische Gesundheit. Beides lernen Kinder aber nicht, wenn wir, die Erwachsenen, uns scheinbar machtlos unserem Schicksal ergeben.
4: Die Meinung von Melanie Stinn.
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4: Dreimal im Jahr steht ein besonderes Format auf der Tagesordnung des Bundestages, die Befragung des Kanzlers. Die Abgeordneten durften heute wieder ihre Fragen direkt an Friedrich Merz richten. Traditionell nutzt das die Opposition, um mit der Regierungsarbeit abzurechnen, so auch heute wieder.
12: Befragung der Bundesregierung. Hierfür hat die Bundesregierung den Bundeskanzler Herrn Friedrich Merz benannt.
13: Und dieser Bundeskanzler steht eine Stunde am Platz und muss antworten, ohne zu wissen, was kommt.
14: Herr Bundeskanzler, die Bilanz nach einem Jahr Schwarz-Rot ist verheerend,
13: findet der AfD-Abgeordnete Leif-Erik Holm.
14: Ist Ihre Regierung nicht bereits gescheitert?
13: Und der Kanzler antwortet:
15: Alleine die Ereignisse der letzten Tage beweisen das Gegenteil von dem, was Sie hier gerade beschrieben haben.
13: Damit meint der Kanzler zum Beispiel das große Thema Rente. Denn gerade erst hat die Kommission ihre Vorschläge vorgelegt. Friedrich Merz sagt erneut, er möchte das alles voll umsetzen. Das würde bedeuten, dass die abschlagsfreie Rente mit 63 abgeschafft wird und die Menschen perspektivisch länger arbeiten müssen.
16: Die Menschen, die körperlich hart arbeiten, im Schichtdienst arbeiten, gehen dann in Rente, wenn der Körper nicht mehr kann.
13: Das fragt die Linke Janine Wissler nach.
16: Die Erhöhung des Renteneintrittsalters ist eine Rentenkürzung. Wie halten Sie das für gerecht? Und sind Sie persönlich der Meinung, dass man 67, 68, 69 noch Busse fahren kann, LKWs in der Pflege arbeiten kann oder Krankenhäuser putzen kann?
15: Es gibt keine Kürzungen der gesetzlichen Rente. Alle Behauptungen, die in diesen Tagen dazu so aufgestellt worden sind, sind falsch.
13: Die Grüne Sarah Nani erinnert an den deutschen Einsatz in Afghanistan, daran, dass dort die Taliban bekämpft wurden, die jetzt wieder Diplomaten nach Deutschland schicken und mit denen die Bundesregierung über Abschiebungen spricht.
17: Jetzt normalisieren Sie die frauenverachtenden islamistischen Taliban Zeit. Und ich frage Sie, halten Sie das für angemessen?
15: Wir reichen diesem Taliban-Regime nicht die Hand, sondern es wird auf der notwendigen technischen Ebene eine Zusammenarbeit gesucht, die im nationalen Interesse unseres Landes liegt. Und diese Zusammenarbeit auf der untersten denkbaren technischen Ebene, die nehmen wir wahr, damit wir, ich wiederhole es, in Deutschland straffällig gewordene männliche afghanische Staatsbürger in dieses Land zurückführen können. Und das wird auch weiter so stattfinden.
13: Der CDU-Politiker Jürgen Hart spricht über die Lage in der Ukraine.
18: Wir kommen vielleicht dem Punkt näher, wo wir darüber reden müssen, wie wir in einen solchen echten, fairen Frieden kommen können und welchen Beitrag wir leisten können. Das wäre meine Frage, wie bereitet sich die Bundesregierung darauf vor?
13: Der Kanzler antwortet darauf im Bundestag.
15: Der ukrainische Präsident hat am 4. Juni einen Brief geschrieben an den russischen Präsidenten und ihn gebeten und aufgefordert, zu Gesprächen zur Verfügung zu stehen. Das Einzige, was er als Bedingung gesagt hat, und ich denke, das wird jeder verstehen, der in seiner Lage wäre, nicht in Moskau. An Dankeschön. Jedem anderen beliebigen Ort der Welt.
8: Die jetzt Zeit auf dieses Angebot einzugehen.
13: Eine Stunde Fragen. Die Regeln sind streng und nicht auf alles gibt es eine Antwort.
4: Kanzler Merz stellte sich den Fragen von Abgeordneten, ein Bericht von Gabor Hallas. Das Strucksche Gesetz wird gerne mal zitiert, wenn es um ehrgeizige Gesetzesinitiativen geht. Es lautet so: Kein Gesetz verlässt den Bundestag so, wie es hineingekommen ist. Im Laufe des parlamentarischen Verfahrens, da gibt es immer noch mehr oder weniger große Änderungen an einem Gesetzentwurf. Doch bei den vorgestellten Empfehlungen der Rentenkommission geben CDU-Kanzler Merz und SPD-Arbeitsministerin Baas plötzlich etwas vor. Die 33 Punkte müssten in ihrer Gesamtheit umgesetzt werden, also ohne Änderungen. Wie das bei den Abgeordneten im Bundestag ankommt, berichtet aus Berlin unser Korrespondent Tim Aßmann.
19: Die Bundesarbeitsministerin gibt sich entschlossen. Bei den Empfehlungen der Rentenkommission hängt alles mit allem zusammen, sagt Bärbel Baas. Und deshalb will sie die Vorschläge auch als Gesamtpaket umsetzen, nicht zulassen, dass sie zerredet werden. Der SPD-Co-Parteivorsitzenden ist aber klar, dass Änderungen durch die Bundestagsfraktionen von SPD und Union nicht unwahrscheinlich sind.
20: Die Fraktionen haben ja das Signal gegeben, dass sie das Paket in Gänze ja auch mittragen wollen. Trotzdem mache ich mir keine Illusion, im parlamentarischen Verfahren ist am Ende alles möglich. Aber das Ziel ist erstmal, dieses Gesamtpaket auf den Tisch zu legen.
19: Gesprächsbedarf gibt es bei der SPD, vor allem beim Thema Rente mit 63. Die Kommission empfiehlt die Abschaffung. Manuela Schwesig, SPD-Ministerpräsidentin in Mecklenburg-Vorpommern und gerade im Wahlkampf, stellt sich dagegen.
21: Viele, die auf dem Bau arbeiten, die in der Pflege arbeiten, halten nicht noch länger als 45 Jahre durch. Und deshalb bin ich dafür, dass es weiter möglich sein muss, nach 45 Jahren auch abschlagsfrei in Rente zu gehen.
19: Die von der Kommission vorgeschlagene Kapitalrente nach schwedischem Vorbild stößt bei der SPD auf große Zustimmung. Kritik kommt vor allem von den Arbeitgebern, konkret daran, dass deren Anteil an den Rentenbeiträgen erhöht werden soll, um die Kapitalrente zu finanzieren. Diese Belastung muss ausgeglichen werden, forderte Steffen Kampeter, Hauptgeschäftsführer des Arbeitgeberverbandes im Deutschlandfunk.
22: Sollte der Staat dieses machen, kann eigentlich nur unsere Forderung sein, dass wir eine Entlastung in anderen Bereichen kommen. Da gibt es hinreichende Möglichkeiten im Steuer- und Abgabensystem.
19: Teile der Arbeitgeberverbände stellen sich auch gegen die empfohlene Abschaffung der beitragsfreien Minijobs. Vor allem der Handel und die Gastronomie wären davon betroffen. Die CSU hat wegen der Belastung einzelner Branchen Gesprächsbedarf bei der Umsetzung der Kommissionsempfehlungen angemeldet. Die AfD ist grundsätzlich gegen die Streichung der beitragsfreien Minijobs. Parteichef Tino Chrupalla betonte im ARD-Morgenmagazin,
23: die Frage ist natürlich, ob Arbeitgeber das genauso umsetzen können überhaupt, ob sie sich leisten können, diejenigen Personen ohne Minijob anzustellen. Geht das wirklich so auf? Ich halte das wirklich für schwierig.
19: Die Grünen fürchten, dass das Rentenniveau zumindest vorübergehend absinken könnte, wenn alle Kommissionsempfehlungen umgesetzt werden. Viele der Vorschläge seien aber richtig, lobte Parteichef Felix Banaschak ebenfalls im Morgenmagazin.
24: Beispielsweise die Kapitalrente als Ergänzung zur Umlage finanziert, und das haben wir auch vorgeschlagen. Ich finde auch die Abschaffung der Minijobs richtig. Das ist am Ende eine Altersarmutsfalle, insbesondere für Frauen.
19: Wie soll die Rentenreform konkret aussehen? In einer Woche beraten die Spitzen von Union und SPD über die Kommissionsempfehlungen.
5: Vom Baustopp der Fregatte vom Typ F-126 werden mehrere Werften und Zulieferer in Norddeutschland betroffen sein, wie zum Beispiel die Jadewerft in Wilhelmshaven, Blum und Voss in Hamburg und die Peenewerft in Wolgast. Stattdessen können nun die TKMS-Werft in Kiel und die Rönnerwerft in Bremerhaven hoffen. Denn als Ersatz plant das Bundesverteidigungsministerium, insgesamt 8 Fregatten vom Typ MEKO zu bestellen. Der niedersächsische CDU-Verteidigungspolitiker Bastian Ernst hofft, dass aber nicht nur diese Standorte von dem Auftrag profitieren werden.
25: Also am Ende des Tages hoffe ich, dass niemand verliert. Ich glaube, wir haben natürlich jetzt mit der TKMS, die das als Generalauftragnehmer übernehmen, eine erfahrene Werft, ein erfahrenes Unternehmen, die jetzt aber breit auch die deutsche Industrie einbinden muss. Das sind dann auch Zulieferer, gerade der Mittelstand, die natürlich beim F-126-Projekt schon teilweise Geld ausgegeben haben, die Aufträge natürlich in den Büchern haben, die damit geplant haben, die Personal eingestellt haben. Und auch die Lürssen, die eine sehr gute Werft und ein sehr gutes Unternehmen ist, muss einbezogen werden.
5: Die Verteidigungspolitiker des Bundestages halten es für richtig, dass die Bundesregierung sich entschieden hat, den Bau der F-126 nicht weiter zu verfolgen. Am Ende hätten die Zweifel überwogen, dass der Bau der Fregatten rechtzeitig und in einem vertretbaren Kostenrahmen hätte fertiggestellt werden können. Das hat die Prüfung des Bundesverteidigungsministeriums ergeben. Und das sagt auch die Verteidigungsexpertin Siemtje Möller aus Niedersachsen.
26: Dementsprechend, wenn man aus den Aufträgen und auch aus den Anforderungen der Marine, wenn man von dort kommt, ist es folgerichtig, auf ein Muster zu setzen, das erwiesenermaßen in 3 Jahren zulaufen kann und dann auch für die Marine die Anforderungen erfüllt.
5: Und das werden nun die Fregatten der MEKO-Klasse von TKMS sein. Weil aber auch das nicht der letzte Auftrag für die Marine sein wird, fordert Verteidigungspolitiker Ernst langfristig eine Werftenstrategie der Regierung.
25: Weil das ist jetzt ein Vorhaben, was scheiterte und wo wir aber eine Alternative haben. Aber wir haben noch ganz andere Projekte vor der Brust, die F-127. Und wir müssen uns gemeinsam politisch, aber auch im Ministerium jetzt Gedanken machen, wie eine Werftenstrategie aussieht. Also eine Auslastung unserer deutschen Werftstandorte muss oberste Priorität haben.
5: Das letzte Wort zum Baustopp der F-126 und zum neuen Auftrag an TKMS wird nun der Haushaltsausschuss des Bundestages haben.

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1: Und da spielt zur Stunde Schottland gegen Brasilien. Und die Schotten konnten sich noch nie qualifizieren für eine K.O.-Runde. Jan Wochner berichtet nun live aus dem Spiel.
2: Für den Moment steht es 2:0 in Miami Gardens, nördlich von Miami. Aber das zweite brasilianische Tor wird überprüft. Jetzt der Schiedsrichter mit der Durchsage. Mikro ist nicht an. Er redet. Und nimmt das zweite Tor vom brasilianischen Superstar Vini Junior zurück. Es heißt damit nur 1:0 für Brasilien. Das erste Tor von Vini Junior fiel früh und war sowas von korrekt nach einem schlimmen Abwehrfehler der Schotten in der eigenen Hälfte, im eigenen 16er den Ball hergeschenkt. Vini Junior brauchte nur noch einzuschieben, ging locker am Torwart vorbei. Jetzt gerade gab es einen Ballverlust eines Schotten tief in der eigenen Hälfte. Vini Junior wieder alleine auf den Torwart zu mit dem möglichen 2:0. Das aber aberkannt, denn vorher hat Vini Junior den schottischen Gegenspieler leicht am Knöchel touchiert. Dieses Foulspiel ist nachträglich gewertet worden. So führt Brasilien nur mit 1:0 gegen Schottland.
1: Jan Wochner berichtete live. Und noch weitere Meldungen vom Fußball haben wir.
3: Ja, aber das mit einem lachenden und einem weinenden Auge. Das Team musste am Abend im dritten Gruppenspiel gegen die Schweiz ran. Gespielt wurde in Vancouver, aber diesen Heimvorteil konnten die Kanadier nicht für sich nutzen. Ja, Kanada steht im 16. Finale der Fußballweltmeisterschaft. Nein, Kanada ist nicht Gruppensieger. Dieses Ziel hat das Team knapp verpasst, weil ihr Gegner einfach zu stark war. André Siems.
4: Ich glaube, das effektivere Team hat einfach gewonnen. Die Schweiz hat mit 6 Torschüssen 2 Tore gemacht. Kanada mit 12 Torschüssen nur einmal. In der zweiten Halbzeit hat es dann einfach gedauert. Erst nach diesem 1:2 hat Kanada, glaube ich, so richtig dran geglaubt, das Ding nochmal zu drehen und mit einem Unentschieden wieder auf Platz 1 in der Tabelle zu springen. Es war viel Krampf dabei, viel Klein-Klein, viele Foulspiele. Der Schiedsrichter hat wahnsinnig oft gepfiffen, ist an der Linie treu geblieben. War jetzt natürlich auch nicht der Großzügigste, hat aber auch nicht machen müssen. Und somit geht dieses 2:1 von den Schweizern aufgrund der Statistik, die ich gerade genannt habe, auch in Ordnung. Die Schweizer waren als Favorit in die Gruppenphase gestartet in dieser Gruppe und setzen sich jetzt auch als Erster durch.
3: Die Kanadier spielen nun schon am Sonntag ihr 16. Finale und das nicht mehr zu Hause in Vancouver, denn als Gruppenzweiter müssen sie nach L.A. reisen. Bosnien-Herzegowina hatte parallel gegen Katar gespielt und mit 3:1 gewonnen. Damit ist Katar raus. Bosnien hat noch die Chance, in die K.O.-Runde zu kommen, wenn das Team unter den 8 besten Gruppendritten landet. Diese Entscheidung steht allerdings erst fest, wenn alle 12 Gruppen ihren dritten Spieltag beendet haben. Und das wird erst in der Nacht von Samstag auf Sonntag soweit sein. Das heißt für Bosnien abwarten, trainieren und hoffen. Und es gibt tatsächlich noch Orte, an denen sich in diesen Tagen nicht alles um die Fußball-WM dreht. Lausanne in der Schweiz ist so ein Ort. Hier findet aktuell die Vollversammlung des Internationalen Olympischen Komitees statt, bei der es um die Zukunft von Olympia geht und bei der wichtige Entscheidungen getroffen werden sollen. Gestern ging es unter anderem ums Geld, weiß Markus Tepper.
5: Das Internationale Olympische Komitee stellt die Weichen für die Zukunft und gibt so nebenbei in einer Dauerdebatte nach. Es geht um die Entlohnung olympischer Athleten, welche IOC-Präsidentin Kirsty Coventry, selbst Schwimm-Olympiasiegerin, bislang ausgeschlossen hatte. Dafür musste Coventry zuletzt viel Kritik aus Athletenkreisen einstecken. Jetzt also der Kurswechsel. Rückwirkend für die Olympischen Winterspiele in Mailand-Cortina kann jeder Teilnehmende an Olympischen Spielen künftig einen Zuschuss von $10.000, umgerechnet rund 8.800 Euro, beantragen. Generell habe man immer überlegt, wie man Athleten direkt unterstützen könne. Daran habe sich jetzt nichts geändert. Das Thema habe Priorität, so die IOC-Präsidentin.
6: I've always said we need to find direct ways to support athletes. That has never changed and that is a priority.
5: Daneben legte das IOC den Fahrplan für die Vergabe der Olympischen Sommerspiele 2036 fest. Diese sollen im Sommer 2029 vergeben werden. Vor der Vergabe gibt es ab dem kommenden März einen 2-jährigen Auswahl- und Prüfprozess. Wichtig für den Deutschen Olympischen Sportbund, der Ende September entscheidet, ob er Berlin, München oder die Region Köln-Rhein-Ruhr Uhr hierfür ins Rennen schickt. Schließlich beschloss die IOC-Vollversammlung, das olympische Sportprogramm künftig flexibler, moderner und auch schlanker zu gestalten.
3: Heute geht die Vollversammlung dann in den zweiten und damit letzten Tag in Lausanne.
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7: Um 0.30 Uhr mit Wolfgang Berger. Die sogenannte E5-Gruppe hat sich in Berlin auf den anstehenden NATO-Gipfel in Ankara vorbereitet. Bundeskanzler Merz hatte die Staats- und Regierungschefs Frankreichs, Großbritanniens, Italiens und Polens eingeladen. Aus Berlin Dagmar Pepping.
8: Wir wollen diesen wichtigen Gipfel gemeinsam zu einem Erfolg machen, sagt Kanzler Merz. Das diene der Sicherheit in gefährlichen Zeiten. Weitere Botschaft: eine Erneuerung der NATO mit einem stärkeren europäischen Pfeiler. Dazu gehören steigende Ausgaben für Verteidigung und eine stärkere Zusammenarbeit. Außerdem will man in Ankara ein starkes Zeichen der Unterstützung für die Ukraine setzen. Die Bundesregierung schlägt vor, dass die europäischen NATO-Länder Kiew eine starke Finanzierungszusage geben sollen. Es werde Zeit, in Friedensverhandlungen einzutreten, sagte Merz in Richtung Russland.
7: Seit dem Start des neuen Wehrdienstes Mitte Januar verzeichnet die Bundeswehr einen deutlichen Anstieg bei den Bewerbungen und Neueinstellungen. Im laufenden Jahr seien bislang fast 40.000 Bewerbungen eingegangen, teilte das Verteidigungsministerium mit. Das sei ein Plus von rund 24% im Vergleich zum Vorjahreszeitraum. Die Zahl der Neueinstellungen sei um 13% auf rund 11.000 gestiegen. Sozial- und Wohlfahrtsverbände wie die Caritas verlangen vom Staat mehr Unterstützung beim Hitzeschutz. Viele soziale Einrichtungen hätten kein Geld, um baulich auf den Klimawandel zu reagieren und in entsprechende Sanierungen zu investieren, heißt es. Aus Berlin Jan Zimmermann.
9: Die Träger sozialer Einrichtungen fordern die Bundesregierung auf, ihnen finanziell unter die Arme zu greifen. Das mache der Bund bereits, heißt es aus verschiedenen Ministerien. Das Umweltministerium verweist auf das Programm Klimaanpassung in sozialen Einrichtungen, für das 85 Millionen Euro, verteilt auf 3 Jahre, zur Verfügung stehen. Das Gesundheitsministerium setzt auf mehr Aufklärung der Bevölkerung, um Gesundheitsgefahren zu mindern. Das Bauministerium will mit der Städtebauförderung Stadtviertel an Hitze und andere Klimafolgen anpassen.
7: In Frankreich gibt es den ersten Ebola-Fall seit dem Ausbruch der Krankheit in der Demokratischen Republik Kongo. Laut französischem Gesundheitsministerium handelt es sich um einen Arzt, der sich zuvor für eine Hilfsorganisation im Infektionsgebiet aufgehalten hatte. Demnach hat sich sein Zustand im Flugzeug nach Paris verschlechtert. Er sei direkt nach der Ankunft isoliert worden und ist jetzt stabil. Nun würden mögliche Kontaktpersonen ermittelt. Das Wetter in Deutschland: überall trocken bei Tiefstwerten von 23 bis 13 Grad. Tagsüber sonnig und trocken, Höchstwerte im Norden 27 bis 33 Grad, sonst 34 bis 40 Grad. Am Freitag heiter, im Westen später ein paar Schauer und Gewitter, 31 bis 40 Grad. Am Samstag viel Sonne, vor allem im Westen örtlich Schauer und Gewitter, 31 bis 41 Grad, auf den Inseln etwas kühler. Das waren die Nachrichten.
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1: Zunächst mit einer Entwarnung für die B37 Heidelberg-Mannheim. Kein Falschfahrer mehr zwischen Kaisering und Mannheim-Neckarau. Die A4 Görlitz-Dresden ist zwischen Kodersdorf und Niederseifersdorf in beiden Richtungen wegen Wartungsarbeiten bis ca. 5 Uhr gesperrt. Die A7 Ulm Richtung Würzburg ist zwischen Ellwangen und Dinkelsbühl-Fichtenau wegen einer Nachtbaustelle gesperrt. Die A7 Fulda Richtung Würzburg ist zwischen Bad Brückenau-Volkers und Bad Brückenau-Wildflecken wegen Bauarbeiten bis ca. 6 Uhr noch gesperrt. Die Umleitung führt über die U54. Die A8 München Richtung Salzburg ist zwischen Bad Reichenhall und Schwarzbach wegen Sanierungsarbeiten bis ca. 6 Uhr gesperrt. Die A44 Kassel-Eisenach ist zwischen Waldkappel und Sontra West in beiden Richtungen wegen Tunnelwartungsarbeiten bis ca. 4 Uhr gesperrt. Die A46 Brilon-Arnsberg-Neheim ist zwischen Wennemen und Freienohl wegen Tunnelwartungsarbeiten bis ca. 5 Uhr in beiden Richtungen gesperrt. Die A71 Schweinfurt Richtung Erfurt ist zwischen Suhl, Zellamelis und Oberhof wegen Tunnelwartungsarbeiten bis ca. 6 Uhr gesperrt. Die Umleitung führt über die U9. Und die B6 Nienburg Richtung Hannover ist zwischen dem Abzweig Schneeren und der B442 Neustadt Himmelreich wegen Straßenschäden gesperrt. Hier ist eine Umleitung ausgeschildert.
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1: Mit Jochen Fischer im Studio. Inmitten geopolitischer Umbrüche soll eine von der Bundesregierung eingerichtete Kommission Impulse für die internationale Zusammenarbeit setzen. Das Kabinett hat dazu eine Nord-Süd-Kommission auf den Weg gebracht. Ziel sei es, Empfehlungen für eine neue Kooperation in einer multipolaren Welt zu erarbeiten. Schon nächste Woche soll diese Kommission starten. Einzelheiten von Anne-Kathrin Millmann.
10: Um neue Partnerschaften soll es gehen. Die entwicklungspolitische Nord-Süd-Kommission unter der Leitung des früheren SPD-Bundeskanzlers Olaf Scholz und der früheren kostarikanischen Präsidentin Laura Chinchilla soll die Beziehungen zu Entwicklungs- und Schwellenländern verbessern. Die zuständige Bundesentwicklungsministerin Rim Alabali Radovan von der SPD sagt:
11: Es geht um die Herausforderung Ungleichheit und Armut, Klima und Energie, Finanzierung und Schulden, Krisenprävention und Frieden.
10: Ganz neu ist eine Nord-Süd-Kommission nicht. Bereits in den 1970er Jahren gab es eine, unter der Leitung des früheren SPD-Bundeskanzlers Willy Brandt. Damals ging es der Kommission darum, die Ost-West-Polarisierung des Kalten Krieges aufzubrechen. Heute geht es auch um mehr Unabhängigkeit von China und den USA. Alabali Radovan.
11: Wir merken, wir sind viel stärker auf Partnerschaften mit dem globalen Süden angewiesen. Daher braucht es auch eine moderne Nord-Süd-Kooperation und eben Vorschläge dafür zu erarbeiten und die Stimmen aus dem globalen Süden zu hören, die sich einbringen können mit Ideen und Vorschlägen. Genau darum geht es.
10: Konkret sollen in der Nord-Süd-Kommission Experten aus Politik, Zivilgesellschaft, Wirtschaft und Forschung zusammenkommen. Insgesamt etwa 20 Personen aus dem Norden und Ländern des globalen Südens. Vorschläge für eine neue UN-Agenda der Nachhaltigkeitsziele sollen unter anderem entstehen. Schon 2030 laufen sie aus. Die 17 Ziele wollen zum Beispiel extreme Armut weltweit beenden und die Gleichstellung von Frauen und Mädchen fördern. Im Koalitionsvertrag von SPD und CDU/CSU wird die Notwendigkeit einer Nord-Süd-Kommission auch damit begründet, dass Gesprächskanäle mit schwierigen Partnerländern offen gehalten werden müssen, auch um bei humanitären Krisen Unterstützung gewährleisten zu können. Der für humanitäre Hilfe zuständige Bundesaußenminister Johann Wadephul von der CDU sagt, es gehe auch um Freiheit, Sicherheit und Wohlstand für Europa.
12: Unsere globalen Partnerschaften sind ein Schlüssel dazu. Diese strategisch auszubauen und zum Wohle unseres Landes zu nutzen, ist eine Top-Priorität der Außenpolitik.
10: Wadephul betont, dass deutsche Entwicklungspolitik stärker interessengeleitet sein soll. Durch eine Nord-Süd-Kommission könnte sie wieder mehr Gewicht bekommen. Zuletzt wurden die Steuermittel für Entwicklungshilfe und humanitäre Hilfe massiv gekürzt. Auch der nächste Bundeshaushalt will in diesem Bereich sparen.
0: Wirtschaft.
1: Die Stimmung in den Chefetagen der deutschen Wirtschaft hat sich im Juni etwas stabilisiert. Das zeigt der aktuelle IFO-Geschäftsklimaindex. Er wird von den Münchner Wirtschaftsforschern des IFO-Institutes aus einer monatlichen Befragung von rund 9000 Führungskräften errechnet. Hans-Joachim Viehweger berichtet.
13: Die Hoffnung auf Entspannung im Nahen Osten sorgt für eine leichte Erholung beim IFO-Index. Zum zweiten Mal in Folge konnte das Konjunkturbarometer zulegen von zuletzt 85 Punkten auf jetzt 85,6 Punkte. Die befragten Manager bewerten sowohl die aktuelle Situation ihrer Unternehmen als auch die weiteren Geschäftsaussichten etwas besser als noch im Mai. Allerdings von Optimismus kann keine Rede sein, so IFO-Präsident Clemens Fuß mit Blick auf die Industrie.
14: Die Zahl der Unternehmen, die sagen, wir haben Probleme mit der Lieferung von Vorprodukten, die ist nochmal gestiegen. Ist auch kein Wunder, weil noch ist die Straße von Hormuz ja nicht wirklich offen. Insofern ist klar, dass die Lage sich da wohl erstmal noch verschärft, bevor es wieder besser wird. Aber immerhin besteht eben Hoffnung darauf, dass es besser wird.
13: Insofern deutet der Index zwar auf eine leichte Stabilisierung der deutschen Wirtschaft in diesem Jahr, ein deutliches Wachstum bleibt jedoch in weiter Ferne.
1: Der schnellste Computer der Welt steht jetzt in China. Der chinesische Supercomputer LineShine hat die Konkurrenz aus den USA überholt. Das geht aus der neuesten Top 500-Liste hervor, die auf der internationalen Supercomputing-Konferenz ISC in Hamburg vorgestellt wurde. Das Ranking der leistungsstärksten Supercomputer wird zweimal jährlich veröffentlicht. Benjamin Eisel berichtet.
15: Der jetzt schnellste Rechner der Welt steht in einem Rechenzentrum in der südchinesischen Wirtschaftsmetropole Shenzhen. Den Angaben zufolge schafft der chinesische Computer LineShine, auf Chinesisch Lingsheng, mehr als 2 Trillionen Rechenoperationen pro Sekunde. Damit ist er etwa 20% schneller als der bislang führende US-Supercomputer El Capitan in Kalifornien. Platz 3 und 4 gehen ebenfalls an US-Computer. Auf Platz 5 liegt der Jupiter-Supercomputer, der im Forschungszentrum Jülich in Nordrhein-Westfalen steht. Supercomputer sind mehr als 1000-mal schneller als herkömmliche Computer und werden beispielsweise eingesetzt, um das Wetter vorherzusagen, Medizin zu erforschen, künstliche Intelligenz zu trainieren, aber auch um Waffentests zu simulieren. Damit befindet sich erstmals seit 2017 wieder ein chinesischer Rechner an der Spitze des Rankings, das als Maßstab für technologische Leistungsfähigkeit gilt. Das Besondere, LineShine wurde ausschließlich mit konventionellen Computerprozessoren gebaut. Bisher enthielten die weltweit schnellsten Rechner spezielle Grafikprozessoren aus den USA, die in der Entwicklung von hochleistungsfähigen Mikrochips führend sind. China und die USA befinden sich in einem technologischen Wettstreit. Die US-Regierung hat verboten, bestimmte hochleistungsfähige Mikrochips und Maschinen, um diese herzustellen, nach China zu liefern. Chinas kommunistische Führung hat im Gegenzug den Export von seltenen Erden gedrosselt. Diese kritischen Rohstoffe werden auch für die Herstellung von Mikrochips benötigt.
1: Seit 4,5 Jahren läuft bereits der Angriffskrieg Russlands gegen die Ukraine. Zuletzt hat die Ukraine wieder etwas an Stärke gewonnen und russische Gebiete angegriffen. Wie geht es der russischen Bevölkerung denn damit? Wie zeigt sich das im Alltag dort? Das sind Fragen, die unsere ARD-Reporter in den meisten Fällen in den letzten Monaten nur aus der Ferne beurteilen konnten. Seit etwa 1,5 Jahren hat keiner unserer Radiokorrespondenten mehr ein dauerhaftes Visum bekommen für Moskau und für Russland. Und das ist ja nun mal Voraussetzung dafür, dass wir von vor Ort berichten können. Das hat sich jetzt geändert. Mit Silke Dietrich haben wir nun endlich wieder eine Reporterin vor Ort. Meine Kollegin Julia Barth hat mit Silke Dietrich gesprochen und sie gefragt, wie es denn jetzt plötzlich zu dem Visum gekommen war.
16: Ich habe seit fast 2 Jahren jetzt drauf gewartet. Hatte vor 2 Jahren eine Akkreditierung beantragt und dann hieß es mal, könnte vielleicht sein. Im letzten Jahr habe ich eine Sonderakkreditierung bekommen. Da durfte ich rund um den 9. Mai, das ist ja so ein ganz großer Feiertag, was dann auf dem Platz auch groß gefeiert wird, auf dem Roten Platz, wo dann ja die Panzer fahren und die Armee aufläuft und sehr viele Raketen gezeigt werden. Da durfte ich dann mal für 4 Wochen kommen und dann hieß es immer, könnte sein und eventuell und vielleicht. Und jetzt hat sich das so ein bisschen abgezeichnet im März, April, glaube ich. Und dann hieß es, du kannst kommen. Bin jetzt wirklich mit 2 Koffern hier und ganz spontan. Und dann habe ich hier innerhalb von einer Woche die Akkreditierung bekommen. Jetzt bin ich hier.
17: Vorher haben wir ja oft gesagt, aus Köln für das Studio Moskau berichtet oder so ähnlich, um eben klarzumachen, der Kollege ist nicht im Land selber. Wie seid ihr in dieser Zeit an eure Infos gekommen?
16: Wir haben ja noch ein riesiges Team, also ganz viele Producerinnen und Producer, die hier noch im Studio sind, die wir natürlich unbedingt auch beibehalten wollten, um die Ohren und die Augen dann hier eben in Moskau noch zu haben. Und wir haben auch noch Leute, zum Beispiel in St. Petersburg, da war ich jetzt vor kurzem auch. Also wir haben hier immer verschiedene Menschen, die immer noch für uns arbeiten, die uns dann Töne oder Bilder zugeliefert haben und mit denen wir dann die Sachen natürlich auch eingeschätzt haben.
17: Wie wichtig ist es für dich trotzdem, dass du dir jetzt selber einen Eindruck verschaffen kannst?
16: Extrem wichtig. Also das habe ich schon wirklich dann nach Tag 3 gedacht. Also man hat ja schon ein bisschen diese westliche Brille auf, finde ich, wenn man aus Köln dann berichtet. Und dann sieht man ja auch oft, also das Beispiel muss ich, glaube ich, einmal kurz bringen. man weiß nicht, ob die Leute jetzt noch zum Beispiel im Kopf haben, als das Wirtschaftsforum in St. Petersburg war. Kurz vorher hat die Ukraine Drohnenangriffe geflogen. Und dann hat man im westlichen Fernsehen gesehen, was ja auch die tatsächlichen Bilder waren, dieser Rauchwolken und dass die Leute da auch dann Atemprobleme hatten und so. Und dann jetzt habe ich selber mit den Menschen gesprochen und habe an dem Tag selber hier auch Staatsfernsehen geguckt. Hm. Ich habe im Staatsfernsehen nicht eins dieser Bilder gesehen. Ich habe das hier dann auch über Umwege in den sozialen Netzwerken. Aber das heißt also, alle Menschen, die nicht selber in St. Petersburg waren oder da am Stadtrand, haben das zum Beispiel gar nicht gesehen. Mhm. Und das finde ich dann interessant, weil wir natürlich das Gefühl haben, in Köln oder im Westen, das
17: müssen
16: kann doch
17: sie alle
16: gar nicht sein.
17: Haben.
16: Alle müssen es doch mitbekommen. Und ich merke es ja gerade an mir selber auch. Also wenn ich jetzt hier in Moskau bin und dann sind Drohnenanschläge zum Beispiel von Seiten der Ukraine, höre ich auch nicht oder sehe ich nicht.
17: Hast du denn irgendwelche Auflagen oder kannst du frei berichten? Das ist ja jetzt auch nicht so selbstverständlich in Russland.
16: Keine Auflagen für mich persönlich jetzt, aber natürlich, was Journalistinnen und Journalisten angeht. Ich darf nicht überall hin, ich darf nicht in die Nähe von Militärgebieten oder in die Nähe von Rüstungsindustrien. Dann gibt's ja mittlerweile sehr, sehr viele Auflagen, was man überhaupt noch zeigen darf oder was man sagen darf. Ich sag jetzt einfach mal das Wort Krieg, weil ich finde, dass ich das sagen darf. Aber eigentlich, wenn ich hier vom Krieg spreche, müsste ich Spezialoperation sagen, weil sonst ist das eine Diskreditierung des Militärs, weil das ist ja nicht die Erzählung hier aus Russland. Die Erzählung ist ja, sie würden sich nur verteidigen gegen die Ukraine. Oder, das ist jetzt eine neue Auflage hier in Moskau, galt aber auch schon in anderen Regionen, wenn jetzt hier die ukrainischen Drohnen einschlagen, dann darf ich nicht hinfahren und das filmen. Da steht jetzt ein Bußgeld drauf und das gilt aber auch nicht nur für Journalistinnen und Journalisten, sondern was die eigentlich vermeiden wollen ist, dass dann eben die sozialen Netzwerke direkt so voll sind und der Westen dann auch diese Bilder bekommt, nämlich wie dann diese Rauchwolken dann am Stadtrand von den großen Städten dann zu sehen sind.
17: Ja, und da würde mich mal interessieren, was dein Gefühl dir sagt, sind die Menschen denn trotzdem bereit, offen mit dir zu sprechen?
16: Sowohl als auch. Ich habe jetzt schon viele Menschen getroffen, die dann sogar auch vor der Kamera mir wirklich heftige Sachen gesagt haben. Also bei einigen hatte ich so das Gefühl, jetzt wollen sie es auch endlich mal rauslassen. Eine ältere Dame zum Beispiel, da war ich vor einem Denkmal der Spezialoperation. Die gibt es jetzt mittlerweile auch mehr. Also man sieht es dann manchmal jetzt auch in den Städten, dass die Spezialoperation stattfindet. Und die hat geschimpft. Die hat gesagt, ich bin selber Mutter. Ich habe schon so viele Kriege miterlebt. Wie konnten die da oben nicht sehen, dass es so weit kommen wird, wenn ich doch sogar gewusst habe, dass das Krieg wird. Und sie hat auch immer wieder das Wort Krieg benutzt. Also es gibt tatsächlich Leute, die mir das erzählen und dann ist es natürlich sehr unterschiedlich. Die einen machen das dann ins Mikrofon oder vor der Kamera, die anderen nur, wenn alles aus ist oder einige, die sich das dann gar nicht trauen. Und dann geht's aber ehrlich gesagt für mich auch los mit dem Abwägen, was zeige ich jetzt davon? Also dir das
17: jetzt, um die Menschen nicht in Gefahr zu bringen.
16: Genau, genau. Das jetzt hier zu erzählen, finde ich okay, weil ich habe keinen Namen genannt und niemand weiß, wo das ist. Aber da jetzt Fernsehbilder zu zeigen und diese Frau zu zeigen und die in Gefahr zu bringen, wir sprechen das sogar mit Anwältinnen dann hier ab, immer mit dem großen Team. Also bevor hier ein Film überhaupt mal on air geht sozusagen oder auch ein Radiobeitrag, da haben viele Leute mit dran gesessen, um zu gucken, was geht und was geht nicht, um uns oder vor allen Dingen eben die Menschen hier im Land nicht zu gefährden.
17: Wo du jetzt ja durch die Straßen von Moskau, durch St. Petersburg selber wandeln kannst, hast du denn das Gefühl, man bekommt im Alltag mit, dass Krieg ist? Du hast gesagt, bestimmte Dinge kriegen die Menschen einfach nicht zu sehen. Aber wie ist so der Alltag auf den Straßen?
16: Also von außen der Alltag, muss ich ganz ehrlich sagen, bekommt man es wirklich nicht mit. Also in St. Petersburg war es jetzt gerade Wahnsinn, weil im Juni sind da die weißen Nächte. Das heißt, es wird eigentlich fast nie dunkel. Die Menschen sind draußen, da ist Straßenmusik, die feiern, da ist Urlaubsstimmung. Es kommt, glaube ich, sehr drauf an, wo man ist. Zum Beispiel im Süden des Landes oder auch an der Grenze zur Ukraine. Da ist es nicht mehr so locker. Oder wir sehen ja jetzt auch heftige Bilder von der Krim. Da ist jetzt kaum noch Sprit da. Ist verboten worden, dass die da jetzt privat Leute Sprit kaufen können. Das kommt dann oft in den großen Städten erstmal nicht an. Also in Moskau habe ich schon auch von Kollegen gehört, die gesagt haben, erst an der 11. Tankstelle gab es jetzt Benzin. Andere sagen, da war eine kleine Schlange, aber ist eigentlich okay, weil die immer versuchen, dass die großen Städte trotzdem noch versorgt sind. Wenn das dann mehr wird, oder ich war vor kurzem zum Beispiel auch in einem Café und der Cafébesitzer musste aufgeben, weil die Miete so teuer geworden ist, aber auch, weil es neue Auflagen gibt. Die Mehrwertsteuer wurde hier erhöht, um die Kriegskasse weiter aufzufüllen und eben mittlere und kleinere Unternehmen müssen mehr bezahlen. Und da waren dann ganz viele Cafés, die aufgeben mussten. Und mir hat dann auch eine Wirtschaftsexpertin gesagt und hat gesagt, ja, also die zivile Wirtschaft, die trifft es in diesem Jahr auf jeden Fall. Das ist nicht so, dass hier alles zusammenbrechen würde. Und deswegen fällt es, glaube ich, im Alltag auch noch nicht auf. Moskau und Petersburg sind schick. Das ist herausgeputzt. Das sieht sauber aus. Da glänzt alles. Da sind die Bars noch voll. Aber so im Gespräch bekommt man es mit den Leuten mit.
17: Und hast du den Eindruck, die Menschen machen das noch lange mit oder haben sie im Zweifel auch gar keine andere Wahl?
16: Sie haben, glaube ich, keine andere Wahl. Das sind zum Beispiel die Leute, die eigentlich gegen das Regime hier sind und die sich dann irgendwie versuchen, damit zu arrangieren und die auch oft sagen, dass sie versuchen, vielleicht Kritik zu äußern, aber nicht so geradeaus, sondern sie benutzen viele Metaphern, machen Satire, singen dann Lieder, aber alles immer noch so, dass es nicht zu heftig wird. Und es muss den Leuten, glaube ich, sehr, sehr viel schlechter gehen, um zu sagen, dass die auf die Straße gehen würden. Aber selbst das sagen die allermeisten, das wird eigentlich nicht passieren. Dass viele tatsächlich sogar fast erfürchten, was wäre nach der Ära Putin, als mit Putin jetzt immer noch weiterzuleben.
1: Soweit Silke Dietrich, die ab jetzt für den ARD-Hörfunk aus Moskau direkt berichtet.
0: Kultur.
1: Als John Carneys Film Once 2007 ins Kino kam, da ahnte niemand, dass daraus einer der einflussreichsten Musikfilme des Jahrhunderts werden würde. Ein Independent-Film aus Irland, gedreht mit wenig Geld und fast ohne bekannte Gesichter. Und doch gewann der Film für den Song Falling Slowly später den Oscar und wurde ein weltweites Phänomen. Regisseur Carney hat sich seitdem treu geblieben, macht Filme, in denen Musik die Hauptrolle spielt. Ab heute ist sein neuer im Kino, Power Ballad heißt er, der Song meines Lebens. Unsere Filmkritikerin Anna Wollner stellt ihn vor.
18: Was passiert eigentlich, wenn man denselben Film immer und immer wieder dreht? Bei den meisten Regisseurinnen und Regisseuren wäre das vermutlich ein Problem. Bei John Carney allerdings ist das wohl eher eine Tugend. Seit fast 20 Jahren erzählt er ihre Variationen derselben Geschichte. Menschen, die nicht wissen, wohin mit ihrem Leben und dann eine Melodie finden. In seinem neuen Film Power Ballad, der Song meines Lebens, bringt Carney Paul Rudd und Nick Jonas zusammen. Wieder geht es um die Musik, wieder um Menschen, die an einem Wendepunkt ihres Lebens stehen und wieder um die Frage, was ein Lied mit den Zuhörenden machen kann. 'Cause every song I ever wrote in my life is
19: about you. So gut. So gut. Okay, also hast du schon eine Bridge?
20: Nein, Mann, da arbeite ich. Dieser Song beschäftigt mich schon ewig.
19: Wir können denn hier und jetzt schon schreiben.
20: Schön wär's. Nein, ich kann nicht. Ich muss echt los. Meine Tochter muss in die Schule.
18: Paul Rudd spielt den Hochzeitssänger Rick, dessen große Karriere nie stattgefunden hat. Nick Jonas spielt Danny, einen ehemaligen Boyband-Star, der verzweifelt nach einem neuen Erfolg sucht. Gemeinsam jammen sie, entwickeln einen Song. Wenig später wird daraus ein Welthit. Allerdings nur für einen von beiden, denn Danny gibt Ricks Song als seinen aus.
21: Um wen geht's da?
19: Um dich? Natürlich. Oh Gott, ist alles okay?

0: dir?
1: Ich hab's dir doch vorgesungen. Erinnerst du dich nicht?
0: Wann?
1: Ich meine, das müsste ungefähr so...
0: Daran erinnere ich mich nicht. Hier läuft so viel Musik, man kann sich nicht an jeden einzelnen Song erinnern.
2: Power Ballad lebt vor allem von seinem Ensemble. Paul Rudd spielt Rick nicht als verbitterten Verlierer, sondern als Mann, der sich irgendwann mit einem anderen Leben abgefunden hat, bis ihn die Aussicht auf verspätete Anerkennung aus der Bahn wirft. Popstar Nick Jonas von der Band Jonas Brothers wiederum verleiht Danny eine Unsicherheit, die hinter dem Glamour ständig durchscheint. Und wie immer bei Carney übernimmt die Musik mehr als nur eine Nebenrolle. Die Songs sind keine Einlagen, sondern Ausdruck all jener Hoffnungen, Enttäuschungen und verpassten Chancen, die die Figuren mit sich herumtragen. Auch für Carney.
3: You know, it's not just about the drama and it's really...
4: Es geht nicht nur um das Drama, sondern darum, sich wirklich Zeit zu nehmen, es anzuhören, zu sehen, wie es sich entwickelt und die Songs so zu erleben, als würde man eine Platte zum ersten Mal hören.
2: John Carney selbst hat früher in einer Band gespielt, arbeitet eng an der Entstehung der Musik mit. Seine Filme handeln von Menschen, die nach vorne wollen, die versuchen, ihrem Leben einen neuen Rhythmus zu geben. Von Once über Can a Song Save Your Life und Sing Street bis hin zu Power Ballad. Filme, die von einer Sehnsucht erzählen. Der Sehnsucht, dass irgendwo noch ein Lied wartet, das alles verändert und das bis dahin einen cineastischen Ohrwurm bringt. Das gilt auch hier.
5: Power Ballad, der Song meines Lebens, kommt heute in die Kinos. Anna Wollner stellt ihn vor.
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5: Wer am späten Dienstagabend mit der Deutschen Bahn unterwegs war, der brauchte viel Geduld und gute Nerven. Nichts ging mehr. Wegen einer Funkstörung war der Zugverkehr für rund 2 Stunden komplett lahmgelegt. Unsere Gastautorin heute ist Tatjana Heidt, stellvertretende Nachrichtenchefin der Frankfurter Allgemeinen Zeitung. Sie meint, in Deutschland sei es längst ein Volkssport, sich bei Verspätungen und Pannen über das Staatsunternehmen zu mokieren oder aufzuregen. Das dürfe aber nicht über die Ernsthaftigkeit des Problems hinwegtäuschen.
7: Die Zuverlässigkeit der Verkehrswege ist ein volkswirtschaftlich relevantes Thema. Nicht nur, aber auch was die Schienen angeht. Während der massiven GDL-Streiks vor 2,5 Jahren etwa bezifferte die Bahn selbst ihre entstandenen Schäden auf 25 Millionen Euro pro Tag. Anfang des Monats beklagte die Stahlbranche die Unzuverlässigkeit der Bahn. Wegen dieser müsse an einigen Standorten bereits die Produktion gedrosselt werden. Und nach dem Ausfall vom späten Dienstagabend meinte der Verband der Güterbahn, es werde Tage dauern, bis der Logistikstau abgearbeitet ist. Tage. Und das, obwohl die Bahn die Störung in rund 2 Stunden behoben hatte. Natürlich kommt ein flächendeckender Stillstand wie der am Dienstag nicht alle Tage vor. Aber dass ein Funkausfall die Bahn und ganz Deutschland derart lahmlegen konnte, ist erschreckend. Und es zeigt einmal mehr die Verwundbarkeit unserer kritischen Infrastruktur. Dieses Mal mag es ein einziges fehlerhaftes Sicherheitsupdate gewesen sein. Aber was, wenn es beim nächsten Mal ein feindlicher Hackerangriff ist?
5: Die Meinung von Tatjana Heidt von der FAZ. Der Spiegel macht ein generelles Problem aus. Deutschland und der Bahn fehle es an Digitalisierungswillen.
8: In früheren Jahrhunderten mussten Eisenbahnräuber noch ganze Baumstämme auf die Gleise wuchten, wenn sie einen Zug überfallen wollten. Heute reicht im Zweifel ein Laptop oder ein Bolzenschneider, um viel Schaden anzurichten. Das liegt auch daran, dass Deutschland zwar seit einiger Zeit endlich die marode Schieneninfrastruktur saniert, bei der Umstellung auf neue Bahntechnologien aber nur im Schneckentempo vorankommt. So ist es bei GSMR, einer Technologie aus den 90ern, für die es eigentlich längst einen Nachfolger gibt.
5: Ganz anders sieht es die Süddeutsche Zeitung. Sie bemängelt, dass viele Politiker den Ausfall kritisiert haben, bevor die Ursache überhaupt klar war.
8: Im Gegensatz zu den systematischen Problemen der Bahn, auch verursacht durch ignorante und autoverliebte CSU-Minister, handelte es sich bei dem Vorfall von Dienstagnacht um einen, wenn auch bitteren und inakzeptablen Einzelfall. Wer jetzt von einem maroden Zugfunk schwadroniert und sich dazu aufschwingt, der Bahn die Sinnhaftigkeit von Ausfallsystemen zu erklären, handelt entweder aus purer Unwissenheit heraus oder schlicht populistisch.
5: Das waren die Standpunkte. Zusammengestellt hat sie Marei Beermann. 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
5: Und da stehen sich gerade Schottland und Brasilien gegenüber. Die Schotten, die träumen vom Einzug in die K.O.-Runde. Ob dieser Traum wahr werden kann, werden wir

0: gleich wissen. Jan Wochner berichtet.
1: Das ist bislang die Fußballweltmeisterschaft der ganz großen Namen. Die Superstars treffen, wie sie wollen. Messi hat schon 5-mal getroffen, Haaland hat schon 4-mal getroffen, Mbappé hat häufig getroffen, Ronaldo hat gestern getroffen und hier in Miami trifft Vini Junior. Brasiliens Superstar liefert ab und zwar so richtig. 2:0 die Pausenführung für den Rekordweltmeister gegen überforderte Schotten. Und zweimal hieß der Torschütze Vini Junior, der Stürmer von Real Madrid, bester Mann auf dem Platz. Profiteur von einem dicken, dicken Bock in der Anfangsphase, als McKenna in der schottischen Innenverteidigung den Ball herschenkte und Vini Junior plötzlich diesen kurz vorm Tor aufnahm und nur noch über die Linie zu drücken brauchte. Ein zweites Tor von Vini Junior Mitte der ersten Hälfte wurde nach Einsatz des Videoschiedsrichters aberkannt. So dauerte es bis kurz vor der Pause, ehe Vini Junior dann regelkonform ein zweites Mal traf. Lange Flanke von der rechten Seite auf den linken Pfosten gezogen und Vini Junior nach einer Flugeinlage ins Leere vom schottischen Keeper mit dem Kopf aus kurzer Distanz zum 2:0. Brasilien hat alles unter Kontrolle. Schottland enttäuschend im Spiel nach vorne, ohne das große Zutrauen, ob die Schotten mit 3 Punkten auf der Habenseite vielleicht doch noch in die K.O.-Runde einziehen. Ich setze mal ein großes Fragezeichen dahinter. Hier sieht's nach einem Favoritensieg aus. Brasilien zur Pause. 2:0 vorne.
0: Brasilien also 2:0 vorne, berichtet Jan Wochner live von dort. Und wir werden es in einer Stunde etwa wissen.
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3: Um 1 Uhr mit Wolfgang Berger. Bundeskanzler Merz hat sich in Berlin mit den Staats- und Regierungschefs aus Frankreich, Großbritannien, Italien und Polen für den anstehenden NATO-Gipfel in der Türkei abgestimmt. Nach dem Treffen erklärte Merz, dass sich alle Beteiligten für eine starke NATO einsetzen wollen, auf einen Frieden in Nahost hoffen und die Ukraine weiter unterstützen.
4: Die Bundesregierung schlägt vor, dass wir Kiew als europäische NATO-Alliierte eine starke Finanzierungszusage geben. Die Botschaft an Russland lautet, die Ukraine bleibt stark. Europas Unterstützung lässt nicht nach. Seit dem G7-Gipfel von Evian können wir hinzufügen, transatlantisch sind wir uns einig wie lange nicht. Wir hoffen, dass Moskau daraus Schlüsse zieht. Es wird Zeit, in Friedensgespräche einzutreten.
3: Bundeskanzler Friedrich Merz. Das ukrainische Militär hat nach eigenen Angaben eine große Anlage zur Verarbeitung von Erdgas tief im Hinterland Russlands angegriffen. Laut Generalstab wurde die Anlage Orenburg im südlichen Ural nahe der Grenze zu Kasachstan getroffen. Die Anlage gehöre zu einem Komplex, in dem sich auch die einzige Heliumanlage Russlands befindet. Zudem berichten russische Behörden von mehreren Toten durch ukrainische Drohnenangriffe. 2 Menschen starben nach Angaben des zuständigen Gouverneurs in der Region Nizhny Novgorod östlich von Moskau. Die Weltgesundheitsorganisation hat die europäischen Länder aufgerufen, mehr Geld in den Hitzeschutz zu investieren. Die aktuelle extreme Wetterlage führe nicht nur dazu, dass Schulen geschlossen, sondern auch Menschenleben gefährdet würden, sagt der WHO-Chef Tedros. Mit Blick auf den Klimawandel verweist er darauf, dass die Temperaturen in Europa doppelt so schnell stiegen wie im globalen Vergleich. Bei der Fußball-Weltmeisterschaft sind die Schweiz und Kanada in die K.O.-Runde eingezogen. Aus dem ARD-WM-Team Michael Küster.
5: Die Schweiz hat Kanada im Duell um den Sieg in Gruppe B mit 2:1 geschlagen. Beide stehen damit im 16. Finale. Ausgeschieden ist Katar nach einer 1:3-Niederlage gegen Bosnien-Herzegowina, das am Ende Dritter wird. Ein mögliches Weiterkommen hängt von den Ergebnissen der restlichen Gruppen ab. Um 3 Uhr nachts geht Mexiko im heimischen Aztekenstadion bereits als Gruppensieger ins letzte Spiel. Gegner Tschechien steht hingegen unter Druck und braucht dringend einen Sieg. Außerdem hofft Südafrika gegen Südkorea noch aufs Weiterkommen.
3: Das waren die Nachrichten. Und das Wetter in Deutschland. Überall trocken mit Tiefstwerten von 23 bis 13 Grad. Tagsüber sonnig und trocken, Höchstwerte im Norden 27 bis 33 Grad, sonst 34 bis 40 Grad. Am Freitag heiter, im Westen später ein paar Schauer und Gewitter, 31 bis 40 Grad. Am Samstag dann viel Sonne, vor allem im Westen örtlich Schauer und Gewitter. 31 bis 41 Grad, auf den Inseln etwas kühler. Es ist 1.03 Uhr.
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0: Die A4 Görlitz-Dresden ist zwischen Kodersdorf und Niederseifersdorf in beiden Richtungen wegen Wartungsarbeiten bis ca. 5 Uhr gesperrt. Die A7 Ulm Richtung Würzburg ist zwischen Ellwangen und Dinkelsbühl-Fichtenau wegen einer Nachtbaustelle gesperrt. Die A8 München Richtung Salzburg ist zwischen Bad Reichenhall und Schwarzbach wegen Sanierungsarbeiten bis ca. 6 Uhr gesperrt. Die A44 Kassel-Eisenach ist zwischen Waldkappel und Sontra West in beiden Richtungen wegen Tunnelwartungsarbeiten bis ca. 4 Uhr gesperrt. Die A46 Brilon Arnsberg-Neheim ist zwischen Wennemen und Freienohl wegen Tunnelwartungsarbeiten bis ca. 5 Uhr in beiden Richtungen gesperrt. Die A71 Schweinfurt Richtung Erfurt ist zwischen Suhl-Zellermelis und Oberhof wegen Tunnelwartungsarbeiten bis ca. 6 Uhr gesperrt. Die Umleitung über die U9.
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0: Heute aus Hamburg vom NDR mit Jochen Fischer im Studio. Störung bei der Bahn, umgekehrte Reihenfolge anderer Gleise, 5 Minuten später alles geschenkt, aber von jetzt auf gleich kein Zugverkehr, und zwar deutschlandweit, das gab's noch nie, bis vorgestern. Und auch wenn sich der Ablauf weitgehend wieder normalisiert hat, es bleiben viele Fragen, auch nach der Resilienz kritischer Infrastruktur. DB-Infrastrukturchef Philipp Nagel erklärte, es sei kein Cyberangriff gewesen, sondern eine technische Panne beim Zugfunk. Angeloudis, Eftimis.
6: Frustvolle Bahnsteige, verpasste Anschlüsse und bei einigen Reisenden sogar ungeplante Übernachtungen. Der bundesweite Ausfall des digitalen Zugfunks hat den Bahnverkehr am Dienstagabend zeitweise weitgehend lahmgelegt. Der Chef der Infrastrukturgesellschaft der Deutschen Bahn, Philipp Nagel, spricht von einem schwerwiegenden technischen Vorfall.
7: Wir hatten gestern am späteren Abend leider einen schwerwiegenden Vorfall mit unserem GSMR-Zugfunk, digitalen Zugfunksystem, der dazu geführt hat, dass wir für rund 90 Minuten den Bahnverkehr unterbrechen mussten.
6: GSMR ist das zentrale Kommunikationssystem im Bahnverkehr. Es verbindet Lokführer, Leitstellen und Stellwerke. Fällt es aus, darf aus Sicherheitsgründen kein Zug mehr fahren.
7: Der Hintergrund dazu ist, dass mutmaßlich, die Ursache wird jetzt noch ganz genau erforscht, bei einer Instandhaltungsarbeit an einer Zentralkomponente ein Fehler aufgetreten ist, der dazu geführt hat, dass diese zentrale Komponente nicht mehr korrekt funktioniert hat und wir auch in der Rückfallebene nicht mehr eine Verbindung zu den Zügen herstellen konnten.
6: Auch das Bundesamt für Sicherheit in der Informationstechnik sieht derzeit keinen Hinweis auf einen Cyberangriff. Präsidentin Claudia Plattner spricht aber von einem laufenden Untersuchungsprozess.
8: Also nach derzeitigem Kenntnisstand reden wir in der Tat von einem operativen Problem. Also wir sind im operativen Bereich unterwegs und nicht im Cyberangriffsbereich. Das ist der derzeitige Kenntnisstand. Natürlich muss man hier abwarten, bis die Untersuchung ordnungsgemäß abgeschlossen ist.
6: Das GSMR-System gilt als abgeschottet vom öffentlichen Mobilfunknetz und wird speziell für den Bahnverkehr genutzt. Diese Architektur soll Sicherheit gewährleisten, erklärt Frederik Ufer vom Telekommunikationsverband VATM.
9: Aufgrund der isolierten, nur für die Anwendungen der Bahn vorgesehenen Struktur dieses GSMR-Netzes ist eben diese hohe Sicherheit gewährleistet. Es gibt kein Einfalltor für externe Aggressoren, Angreifer. Und das ist eben auch der Grund, warum man an diesem System festgehalten hat. Warum das nicht über den öffentlichen Mobilfunk miterledigt wird, sondern warum die Bahn und das aus guten Gründen Wert darauf legt, in einem eigenen, autarken, abgeschotteten System unterwegs zu sein.
6: Für Fahrgäste stellt sich nun die Frage nach Entschädigungen und Kostenübernahmen. Grundsätzlich gelten die EU-Fahrgastrechte. Bei Ausfällen und Verspätungen können Reisende Ansprüche geltend machen, auch für Hotels oder Ersatzfahrten. Anders ist die Lage nur bei höherer Gewalt, wie zum Beispiel Cyberangriffen, bei der Leistungen eingeschränkt sein können. Wie Martin Pogatzki von ProBahn erklärt.
10: Höhere Gewalt ist nicht in der Verantwortung der Bahn und dann wird auch das Recht abgelehnt, eine Erstattung zu bekommen. Das ist aber in allen Fällen, wie auch Gewittersturm etc., immer dasselbe. Egal welcher Grund nicht von der Bahn zu verantworten ist.
6: Dass Bahn- und Sicherheitsbehörden derzeit keinen Cyberangriff sehen, ist für Fahrgäste zumindest eine wichtige Nachricht. Denn damit bleiben die Fahrgastrechte bestehen, inklusive möglicher Erstattungen und Kostenübernahmen.
0: Christian Böttcher von der Hochschule für Technik und Wirtschaft Berlin forscht seit vielen Jahren zum Bahnsystem in Deutschland. Ist also ein echter Bahnexperte. Meine Kollegin Birgit Langhammer hat ihn gefragt, warum der Ausfall des Digitalfunks gleich den kompletten Bahnverkehr in der ganzen Republik lahmlegt.
11: Also es ist letztendlich auch eine betriebliche Entscheidung, dass man ohne den Zugfunk in Deutschland nicht fährt. Also technisch könnte man fahren. Der Zugfunk ist eigentlich nur eine Redundanzebene. Also die eigentlichen Signale gehen eben über die klassische Signaltechnik. Aber man sagt in Deutschland eben, der Zugfunk ist ein zusätzliches Sicherheitsfeature und wenn der nicht zur Verfügung steht, dann werden also alle Züge gestoppt.
12: Also erstmal eine doppelte Absicherung, das klingt nicht so schlecht. Kommen wir nochmal zur Ursache. Es hieß ja, es sei ein Update aufgespielt worden, heißt es, aus Bahnkreisen, oder spricht für Sie doch auch einiges für eine externe Beteiligung, sprich auch eventuell einen Cyberangriff?
11: Ich habe da keine besseren Informationen, aber die Erklärung Software-Update erscheint also durchaus plausibel.
12: Und gibt es denn für so einen Fall keinen Plan B? Also wenn man schon weiß, man spielt ein Software-Update drauf, dass man dann so eine Art Ausweichtechnologie hat?
11: Also das ist in der Tat das Rätselhafte und das ist das, was sicherlich die DB InfraGo auch wird erklären müssen. Es gibt ja letztendlich eine weitere Redundanzebene, die dann nach 2 Stunden eben auch zum Laufen gebracht wurde. Aber warum das so lange dauert, also es wurde in den Foren eben darüber spekuliert, dass es gibt in der Tat eben Komponenten, die sowohl das System als auch das Redundanzsystem des Zugfunks betreffen. So sollte es natürlich nicht sein. Und was mich dabei irritiert ist, dass wir es in den letzten Monaten mehrfach hatten, dass also missglückte Software-Updates im Bereich der Leit- und Sicherungstechnik zu erheblichen Betriebsstörungen geführt haben. Das ist ein Punkt, wo man gucken muss, hat die Bahn wirklich die richtigen Kompetenzen, hat sie die richtigen Ressourcen oder gibt es da ein grundsätzliches Problem?
12: Bundesverkehrsminister Schnieder fordert eine umfassende Aufklärung. Klar, das wollen wir wahrscheinlich alle. Und sollte es sich um Probleme mit Hardware-Komponenten oder ein Update-Problem eines Servers handeln, dann müsste die Bahn ihre Systeme so aufstellen, dass sich das nicht wiederhole, so der CDU-Politiker. Ja. Aber ist das so einfach?
11: Das weiß ich nicht. Das muss man sich ja technisch mal angucken. Aber ich meine, solche Worte sind eben wohlfeil. Und ich meine, als vor 2 Wochen die Deutsche Bahn eben die Stahlwerke dazu gezwungen hat, ihren Betrieb runterzufahren oder sowas, da gab es ja schon so ähnliche Aussagen. Also als Minister reicht es nicht aus, so dann alle 2 Wochen mal so präsidial zu sagen, so geht es aber nicht weiter. Also ich vermisse da auch ein bisschen Impulse des Verkehrsministeriums, wenn es darum geht, wie steuern wir die Bahn richtig und wie bringen wir die Bahn auf Kurs.
12: Vielleicht ja auch, was die Aufarbeitung angeht, weil das wird die Bahn selbst übernehmen. Aber wie effektiv kann es sein, wenn ein Unternehmen sich selbst kontrolliert? Muss es da nicht eben eine andere Kontrollstelle geben?
11: Ja, also zuerst mal, ich muss natürlich da die Fachleute fragen und sie sind dann natürlich relativ schnell auch auf technischen Ebenen, wo von außen die Leute einfach nicht mehr mitkommen dabei. Aber es ist schon so, dass eben auch bei einfacheren Themen, dass eben das Ministerium und auch der Bundestag eigentlich kein wirkliches Interesse gezeigt hat, hinzugucken. Und also gerade dieses Thema ist nun so technisch, dass ich sagen würde, da muss er nicht als erstes hingucken. Aber generell, warum die Managementprozesse nicht funktionieren, warum eben die Mitarbeiter nicht über Änderungen informiert werden, warum keine Abnahmeprüfer ausgebildet werden und deswegen Baustellen länger dauern. Also es gibt eine Menge Fragen, wo Ministerium und Bundestag eigentlich in den letzten Jahren mal hätten nachfragen müssen und wo sie eigentlich immer zur Seite geguckt haben.
12: Jetzt ist es ja leider ein weiterer Strich auf der Negativliste bei der Bahn. Oberleitungsschäden, ausgefallener Funk im Winter, Schnee und Eis, im Sommer die Hitze und Klimaanlagen. Die Bahn fällt aus. Ist das ein typisch deutsches Problem? Also ist das wirklich so, dass die Deutsche Bahn anfälliger ist als das System unserer Nachbarn?
11: Teilweise ja. Also wir haben ein System, in das sehr viel investiert wurde, letztendlich in den Jahrzehnten nach dem Krieg, wo jetzt eben doch viele Komponenten veraltern. Und wir haben das auch auf der Straße, wir haben es auch in anderen europäischen Ländern, dass man eigentlich nicht genügend Geld zur Seite gelegt hat, um jetzt die Modernisierung zu machen. Ja, das hören wir aus Frankreich, das hören wir aus der Schweiz, das hören wir aus Schweden. Das ist also keineswegs exklusiv in Deutschland. Und das andere ist aber, dass Deutschland in der Tat in den letzten Jahrzehnten praktisch keine neuen Bahnstrecken mehr gebaut hat. Also man hat dafür kein Geld bereitgestellt, sondern alles, was an Geld da war, wurde eben lieber in unmittelbar wahlwirksame Konsumsubventionen gesteckt. Und wir haben darüber hinaus in Deutschland eben noch sehr strenge Regelwerke, strenger als in anderen Ländern. Auch das kostet halt Geld und frisst Pünktlichkeit und Nach meiner Überzeugung haben wir eben auch ein Problem mit den Managementstrukturen bei der DB. Und all das führt dazu, dass es in Deutschland eben derzeit schlimmer ist als in Nachbarländern.
12: Wobei ein Großprojekt sollte ja gebaut werden. Weitere Aufregerbahn, Projekt Stuttgart 21. Pünktlich heute dazu die Meldung, das verschiebt sich jetzt um 5 Jahre auf Ende 2031. Was bedeutet diese Verschiebung?
11: Ja, auch das ist natürlich ein Fiasko und übrigens dabei ja nochmal die Besonderheit, dass dieses Projekt ja direkt von der Bahn bezahlt wird. Das heißt also, das wird nicht vom Bund bezahlt, sondern das muss die Deutsche Bahn selber bezahlen und das wird also die Stabilität des Konzerns weiter beschädigen. So, was da passiert ist, darüber gibt es momentan nur Gerüchte. Es wird eben gesagt, dass eben der Lieferant, der die Leit- und Sicherungstechnik dort einbaut, nach neuem Standard, dass der eben von den Ressourcen her überfordert ist, dass es dort massive Baufehler gemacht wurden, dass es Projektmanagement-Probleme gab auf DB-Seite und auf Seite des Lieferanten. Also wer da welche Verantwortung trägt, das muss noch geklärt werden. Aber das ist natürlich schon ein ziemliches Fiasko und wie gesagt, es verursacht erhebliche Mehrkosten, betrieblichen Aufwand und es schadet natürlich auch dem Ruf Deutschlands.
0: Sagt Christian Böttcher von der Hochschule für Technik und Wirtschaft Berlin.
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0: In Zusammenarbeit mit großen europäischen Partnerländern will Bundeskanzler Merz den bevorstehenden NATO-Gipfel in Ankara zu einem Erfolg machen. Bei einem Treffen mit den Staats- und Regierungschefs der sogenannten E5-Gruppe in Berlin bekräftigten diese 5 Partnerländer ihre Unterstützung für die Ukraine und betonten ihre Bereitschaft, den europäischen Pfeiler in der NATO zu stärken. Aus Berlin berichtet Markus Sambale.
13: Sie stehen da beim Pressetermin im Kanzleramt, als wollten sie allen nochmal zeigen, wir sind die 5 Freunde, Emmanuel und Keir, Donald und Georgia und Friedrich, der Bundeskanzler und Gastgeber.
14: Unsere guten europäischen Partner, ich freue mich sehr, dass ihr heute Abend in Berlin seid.
13: Dass die Europäer an einem Strang ziehen auf internationaler Bühne, das betonen alle 5 Staats- und Regierungschefs. Zuletzt hatte es aber auch geknirscht. Polen und Italien fühlten sich übergangen, denn Kanzler Merz hatte sich zunächst nur mit Frankreich und Großbritannien abgestimmt bei diplomatischen Bemühungen um die Ukraine. Der polnische Ministerpräsident Donald Tusk betont deshalb, dass es ohne die osteuropäischen Länder aus seiner Sicht schwierig wird. Wir werden alles tun, damit die Länder, die direkt bedroht sind von der aggressiven Politik Russlands, also die Länder der Ostflanke, auch in allen Formaten vertreten sind. Beim Fünfertreffen in Berlin bekommt nicht nur die Ukraine weitere Unterstützung versprochen. Es geht vor allem darum, den NATO-Gipfel in 2 Wochen in Ankara vorzubereiten. Über allem schwebt die Frage, ob sich die Europäer noch auf die USA verlassen können. Denn US-Präsident Trump will das amerikanische Engagement in Europa runterfahren. Frankreichs Präsident Macron zeigt sich nach dem jüngsten Treffen mit Trump auf dem G7-Gipfel in Frankreich immerhin optimistisch, spricht von einem Moment der Wiederannäherung zwischen den Europäern und den Amerikanern.
15: Nous sommes dans un moment de reconvergence entre les Européens et les Américains.
13: Doch die italienische Ministerpräsidentin Meloni stellt trotzdem klar, Europa muss seine Verantwortung wahrnehmen in Bezug auf Verteidigung und Sicherheit. Das heißt aus Sicht der 5 Staats- und Regierungschefs auch, mehr Geld ausgeben für Rüstung. Bundeskanzler Merz betont dabei,
14: nationale Alleingänge in unserer Verteidigungspolitik wären ein Irrweg. Wir wollen mehr Zusammenarbeit, transatlantisch und europäisch.
13: Die 5 Staats- und Regierungschefs, sie demonstrieren in Berlin Einigkeit. Einer aus der Runde wird aber bald fehlen, Keir Starmer, der britische Premierminister, der nach innenpolitischem Druck seinen Rücktritt erklärt hat. Ich bin stolz auf die Arbeit der vergangenen 2 Jahre, um unsere Beziehung zu unserem Verbündeten in Europa und auf der ganzen Welt wieder aufzubauen. Starmer bekommt viele warmherzige Worte des Danks von den anderen. Der polnische Regierungschef Tusk lobt sogar, dank Starmers Arbeit habe man eine Weile den Brexit vergessen können.
0: Am Dienstag hat die Rentenkommission ihre Vorschläge für eine Rentenreform gemacht. Und das, was die Kommission erarbeitet, soll so auch umgesetzt werden. So heißt es von der Bundesregierung. Was also sagen diejenigen, die den Vertrag in Zukunft erfüllen sollen zu den Vorschlägen? Menschen, die heute noch zur Schule gehen, in wenigen Monaten aber vielleicht schon eine Ausbildung starten. Michael Herr hat sich in einer Schule in Stuttgart umgehört.
16: Wie können Renten finanziert werden?
17: Dagmar Limmeroth steht vor ihrer Oberstufenklasse im Wirtschaftsgymnasium West in Stuttgart. Auf dem Stundenplan steht Vermögenswirtschaft, auf der Tagesordnung die Rente. Immer mehr Rentnerinnen und Rentner und immer weniger Beitragszahler. Dass die Politik dieses Problem so lange vor sich hergeschoben hat, findet der 17-jährige Lukas Nolte ein Stück weit unfair.
18: In gewisser Weise verstehe ich die Ungerechtigkeit natürlich, weil letztendlich sind die Leute, die Politik machen, nicht die Leute, die es dann am Ende betrifft. Trotzdem ist es natürlich irgendwo enttäuschend, wenn man halt eigentlich nicht so wirklich berücksichtigt wird, sei es durchs Rentenpaket oder sei es durch Wehrpflichtgesetze.
16: Was passiert mit eurer Rente, wenn wir dieses Szenario haben?
17: Das aktuelle Szenario für die Schüler hier, die gesetzliche Rente allein, wird wegen der demografischen Schieflage kaum reichen. Die 17-jährige Nayeli Schneider lässt dieser Gedanke nicht kalt.
19: Ja, also ich finde es auf jeden Fall auch sehr besorgniserregend, weil dadurch auch einfach die Chance von Altersarmut betroffen zu werden auch einfach stetig steigt.
17: Die Altersarmut von morgen, heute anpacken. Das ist das große Ziel der Reformvorschläge, die die Rentenkommission vorgelegt hat. Künftig könnte es eine Zusatzrente geben, die am Kapitalmarkt angelegt werden soll. Aurelius Reuter vom Stuttgarter Wirtschaftsgymnasium bleibt trotzdem skeptisch.
20: Wenn ich jetzt die Wahl hätte, dann würde ich lieber nicht in die Rente einzahlen, aber dafür auch keinen Anspruch haben auf Rente. Aber es würde natürlich auch Probleme mit sich bringen, dass eben Leute dann sich nicht privat selber für sich selbst vorsorgen. Und die kann man dann ja nicht einfach so dann im Stich lassen, sage ich mal.
17: Schmerzhafte Schritte sollen das verhindern, gerade beim Renteneintrittsalter. Vorgeschlagen wird eine zwingende, schrittweise Anhebung der Altersgrenze. Lehrerin Dagmar Limmeroth hält von diesem Ansatz wenig.
16: Ich hätte es gern gesehen, wenn man einfach gesagt hat, ich hätte die Option, das. Also wenn ich als Mensch die Option habe, ich kann bis 70 arbeiten, wenn ich will. Wenn ich aber dann nur bis 63 arbeiten bin, dann bin ich verantwortlich, kümmere mich um meine eigene Rente.
17: Die Schulstunde Vermögenswirtschaft geht dem Ende entgegen, genauso wie das Berufsleben von Lehrerin Dagmar Limmeroth. Sie dürften die Reformvorschläge kaum mehr persönlich betreffen. In knapp 5 Wochen geht sie in Ruhestand.
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0: Heute vor 100 Jahren wurde die Lyrikerin und Prosa-Schriftstellerin Ingeborg Bachmann geboren. Katrin Krämer mit einem Porträt.
21: Musik sei das größte Ausdrucksmittel, sagte sie. Und Ingeborg Bachmann spielt Klavier und komponiert, noch bevor sie zu schreiben anfängt. Erhalten geblieben sind aber nur ihre umfangreichen Wortkompositionen.
22: Ihr Worte auf mir nach. Und sind wir auch schon weiter, zu weit gegangen? Geht's noch einmal weiter? Zu keinem Ende geht's.
21: Die Worte folgen Ingeborg Bachmann und Ingeborg Bachmann verwandelt sie in die ihr eigene hymnische Sprache.
22: Erklär mir, Liebe. Dein Hut lüftet sich leis, grüßt, schwebt im Wind. Dein unbedeckter Kopf hat's Wolken angetan. Dein Herz hat anderswo zu tun. Dein Mund verleibt sich neue Sprachen ein. Du lachst und weinst und gehst an dir zugrund. Was soll dir noch geschehen? Erklär mir, Liebe.
21: 1952 lernt sie beim Dichtertreffen der Gruppe 47 den Komponisten Hans-Werner Henze kennen und folgt ihm nach Ischia und Neapel. Er schreibt die Musik für ihr Hörspiel Die Zikaden, sie das Libretto für seine Oper Der junge Lord. Die Beziehung bleibt eine künstlerische, anders als ihre Liaison mit dem Schweizer Schriftsteller Max Frisch. 4 Jahre lang führen sie eine intensive, zuweilen zerstörerische Liebschaft. Die Trennung stürzt Ingeborg Bachmann in eine tiefe Krise. Als sie sich dann noch in Frischs Roman Mein Name sei Gantenbein wiedererkennt, fühlt sie sich verraten.
22: Die Männer sind unheilbar krank.
21: 1926 kommt Ingeborg in Klagenfurt zur Welt. Kriegsgräuel und den Terror der Nationalsozialisten trägt sie ihr Leben lang mit sich herum und verarbeitet diese Eindrücke immer wieder.
22: Wo Deutschlands Himmel die Erde schwärzt, sucht sein enthaupteter Engel ein Grab für den Hass und reicht ihr die Schüssel des Herzens.
21: Bachmann studiert in Wien und promoviert über den Philosophen Martin Heidegger. Sie arbeitet an ihrem ersten Roman und landet als Sekretärin beim österreichischen Rundfunk Rot-Weiß-Rot. Hier wird 1952 ihr erstes Hörspiel gesendet. Als sie dann den Preis der einflussreichen Gruppe 47 für ihre Gedichte Die gestundete Zeit bekommt, steht sie im Licht der Öffentlichkeit. Sie erscheint auf dem Titelblatt des Spiegel, der ihr einen seitenlangen Artikel widmet. 1959 wird sie für Der gute Gott von Manhattan mit dem wichtigen Hörspielpreis der Kriegsblinden ausgezeichnet.
1: Ich kenne Hotels in Boston und in Philadelphia und vielleicht bald in Paris, aber ich kenne keins in New York. Das ist verrückt, nicht wahr?
4: Oh, ich bitte Sie.
22: Die Wahrheit nämlich ist dem Menschen zumutbar,
21: sagt sie in ihrer Dankesrede. Ihre rätselhaft leise Art des Sprechens, die ausdrucksstarken und oft schwer zugänglichen lyrischen Bilder sind eine faszinierende Melange, die ihr die Bezeichnung dichtende Märchenprinzessin einträgt. Aber auch ihr scharfer Intellekt wird gewürdigt. Weniger bekannt ist die lebenslustige Seite der Schriftstellerin, die tanzt und trinkt und die vor allem in den Jahren, in denen sie in Rom lebt, Leichtigkeit spürt. Aber die Seelenschwere bleibt ein Teil von ihr. Sie wird tablettenabhängig und stirbt 1973 mit 47 Jahren in ihrer Wohnung in Rom an den Folgen schwerster Brandverletzungen. Wahrscheinlich, weil sie mit einer brennenden Zigarette eingeschlafen ist. Geboren wurde die musikalische Dichterin Ingeborg Bachmann am 25. Juni 1926, heute vor 100 Jahren.
0: Der Stichtag von Katrin Krämer.

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1: Schottland träumt vom Einzug in die K.O.-Runde, aber davor steht Brasilien. Beide treffen zurzeit aufeinander. Unser Reporter ist live, Jan Wochner.
2: Es ist noch nicht die brasilianische Fußballgala in Miami. Ergebnis allerdings passt für den Rekordweltmeister, der schon wieder kommt mit dem Abschluss und dem Tor. 3:0. Matheus Cunha, der ehemalige Leipziger, mittlerweile bei Manchester United unter Vertrag, wird wunderbar in Szene gesetzt und muss am Ende aus rund 8, vielleicht 9 Metern halbrechter Position nur noch flach rechts unten reinschieben. Und das, dieser Angriff, hatte dann doch schon ein bisschen Gala-Format gegen insgesamt überforderte Schotten. 3:0 heißt es mittlerweile. Die ersten beiden Tore hatte jeweils der Superstar von Real Madrid erzielt, Vini Junior. Und jetzt nach etwas mehr als einer Stunde trifft Matheus Cunha. Brasilien, der Rekordweltmeister, auf dem Weg zum Gruppensieg in der Gruppe C. 3:0 vorne gegen Schottland.
1: 3:0 vorne gegen Schottland. Brasilien also vorne, berichtete Jan Wochner. Und auch der dritte Gastgeber hat den Sprung in die K.O.-Runde der Fußball-WM geschafft, Mats Nicholson.
3: Allerdings nicht so wie gewünscht. Kanada hat das Spiel gegen die Schweiz mit 1:2 verloren, ist trotz der Niederlage weiter, hat aber den Heimvorteil verspielt. Als Gruppenerster hätten die Kanadier ihr 16-Finale in Vancouver ausgetragen. Als Zweiter reisen sie nun nach Los Angeles. Die Schweizer führten 2:0. Kanada kam nach dem Anschlusstreffer in der zweiten Hälfte nochmal ins Spiel. ARD-Experte Robin Gosens sah aber eine kanadische Mannschaft, die nach zwei guten Spielen zum Start Druck spürte.
4: Ja, natürlich. Wenn die Erfolge da sind, dann kommt immer die Erwartungshaltung mit dazu. Die Fans denken auf einmal, hier könnte wirklich was gehen. Dann hat der Trainer das natürlich auch so ein bisschen unterstrichen durch seine Aussagen, hat gesagt, wir sind jetzt eine Fußballnation, wir wollen angreifen, wir können oder haben schon Geschichte geschrieben, und das weckt natürlich Erwartungshaltung. Und Erwartungshaltung hat natürlich auch immer den Nachteil, leider Gottes, dass da dann auch wieder viel Raum für Enttäuschung quasi ist, wenn man diese Erwartungen nicht erfüllt. Und gerade in den ersten 70 Minuten war das leider aus kanadischer Sicht ein etwas enttäuschender Auftritt.
3: Die Kanadier reisen also nach L.A., spielen dort am Sonntag um 21 Uhr deutscher Zeit ihr 16-Finale. Die Schweizer dürfen in Vancouver bleiben und haben eine Woche lang Pause bis zum nächsten Spiel. Die Belohnung für den Gruppensieg. Bosnien gewann im Parallelspiel gegen Katar 3:1. Katar ist ausgeschieden. Die Bosnier müssen nun tagelang warten, bis die anderen Gruppen beendet sind. Erst dann wissen sie, ob sie zu den 8 besten Gruppen Dritten gehören. In der WM-Qualifikation hatte das Team ja Italien besiegt. Bisher war der WM-Auftritt der Bosnier noch nicht wirklich überzeugend, findet unser Reporter André Siems.
5: Die kamen also so ein bisschen als Wundertüte zu dieser Weltmeisterschaft und haben es aber jetzt außer heute mal gegen Katar, und das ist jetzt wahrlich kein großer Gradmesser, nicht so gezeigt. Am Anfang ganz gut angefangen, gegen Kanada mit 1:0 damals da geführt, dann aber auch stark nachgelassen, nur verteidigt, nach vorne ist nichts gegangen. Und dann noch den Ausgleich bekommen. Jetzt haben sie 4 Punkte. Jetzt sieht es nicht so schlecht aus, dass sie ins 16-Finale kommen. Und jetzt drehe ich es mal, komme vom Negativen ins Positive. Kommen sie ins 16-Finale, ist das natürlich für diese Nation ein Riesending. Sind zum zweiten Mal bei einer Weltmeisterschaft dabei, wären dann zum ersten Mal in der K.O.-Runde. Das können sie sich schon aufs Revier heften.
3: Es sieht also ganz gut aus für das Team um Schalke-Stürmer Edin Dzeko, das realistische Chancen auf die K.O.-Runde hat. Wie wird die olympische Bewegung zukunftsfähig? Diese Frage treibt das Internationale Olympische Komitee um. Aktuell auf der Generalversammlung in Lausanne. Es ging in der olympischen Welt mal wieder ums Geld. Markus Tepper berichtet.
6: Das IOC gibt in der Dauerdebatte um die Entlohnung olympischer Athleten nach. Jeder Teilnehmende an Olympischen Spielen kann künftig einen Zuschuss von $10.000 beantragen. Das sind umgerechnet etwa 8.800 Euro. Die Regelung gilt auch rückwirkend für die Olympischen Winterspiele in Mailand, Cortina. Daneben legte das IOC den Fahrplan für die Vergabe der Olympischen Sommerspiele 2036 fest. Diese sollen im Sommer 2029 vergeben werden. Vor der Vergabe gibt es ab dem kommenden März einen 2-jährigen Auswahl- und Prüfprozess. Wichtig für den Deutschen Olympischen Sportbund, der Ende September entscheidet, ob er Berlin, München oder die Region Köln-Rhein-Ruhr hierfür ins Rennen schickt. Schließlich beschloss die IOC-Vollversammlung, das olympische Sportprogramm künftig flexibler, moderner und auch schlanker zu gestalten.
3: Es ist heiß in Deutschland. Davon betroffen sind auch sportliche Großveranstaltungen. Eine davon fällt am kommenden Sonntag aus. Der Halbmarathon in Hamburg mit fast 25.000 Läuferinnen und Läufern wird wegen der Hitze verschoben. Bis zu 37 Grad werden am Wochenende in Hamburg erwartet. Ein neuer Termin für den Halbmarathon steht noch nicht fest.
1: Mats Nicholson mit dem Sport.
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7: Um 1.30 Uhr mit Wolfgang Berger. Bundeskanzler Merz hat sich gegen nationale Alleingänge in der Verteidigungspolitik ausgesprochen. Er äußerte sich beim Treffen der Staats- und Regierungschefs der sogenannten E5-Staaten in Berlin. Ziel war es, den NATO-Gipfel Anfang Juli in Ankara vorzubereiten. Aus der Nachrichtenredaktion Ulrike Ufer.
8: Merz betonte wörtlich, unsere Nachbarn sollen sich sicherer fühlen, wenn Deutschland stärker wird. Deutschland, seine Streitkräfte und seine Verteidigungsindustrie sollten fest in der NATO-Allianz und in Europa verankert werden. Der Kanzler machte diese Zusage nach dem Treffen mit Frankreichs Präsident Macron, dem scheidenden britischen Premier Starmer, der italienischen Ministerpräsidentin Meloni und dem polnischen Regierungschef Tusk. Hintergrund ist, dass es in Frankreich und Polen auch Vorbehalte gegen die massiven deutschen Investitionen ins Militär gibt.
7: Seit dem Start des neuen Wehrdienstes Mitte Januar verzeichnet die Bundeswehr einen deutlichen Anstieg bei den Bewerbungen und Neueinstellungen. Im laufenden Jahr seien bislang fast 40.000 Bewerbungen eingegangen, teilte das Verteidigungsministerium mit. Das sei ein Plus von rund 24% im Vergleich zum Vorjahreszeitraum. Die Zahl der Neueinstellungen sei um 13% auf rund 11.000 gestiegen. Der Bundestag hat in erster Lesung über die Speicherung von IP-Adressen diskutiert. Künftig sollen Internetanbieter verpflichtet sein, solche Kundeninformationen für eine gewisse Zeit zu speichern. Aus Berlin Katrin Aue.
9: Ermittler hoffen seit langem darauf. Digitalfachleute sind alarmiert. Ein neuer Anlauf für die IP-Adressspeicherung ist gemacht. Bundesjustizministerin Stefanie Hubig von der SPD hat im Bundestag ihren Gesetzentwurf vorgelegt. Ziel sei, Deutschland auch im Netz sicherer zu machen. Zu viele Täter kämen davon, weil ihre digitalen Spuren zu schnell gelöscht würden. Deshalb sollen jetzt Internetanbieter verpflichtet werden, für 3 Monate die IP-Adressen zu speichern, die den Anschlüssen ihrer Kundinnen und Kunden zugeordnet sind.
7: In Venezuela hat es ein starkes Erdbeben gegeben. Die US-Erdbebenwarte gab die Stärke mit 7,1 an. Nach Angaben des venezolanischen Innenministers waren die Erdstöße in mehreren Bundesstaaten zu spüren. In der Hauptstadt Caracas seien Gebäude eingestürzt. Er forderte die Menschen auf, im Freien zu bleiben, weil Nachbeben weitere Schäden verursachen könnten. Über Tote und Verletzte ist bisher nichts bekannt. Das Wetter in Deutschland. Überall trocken bei Tiefstwerten von 23 bis 13 Grad. Tagsüber sonnig und trocken. Höchstwerte im Norden 27 bis 33 Grad, sonst 34 bis 40 Grad. Am Freitag heiter, im Westen später ein paar Schauer und Gewitter. 31 bis 40 Grad. Am Samstag viel Sonne, vor allem im Westen örtlich Schauer und Gewitter. 31 bis 41 Grad, auf den Inseln etwas kühler. Das waren die Nachrichten.
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1: Die A4 Görlitz-Dresden ist zwischen Kodersdorf und Niederseifersdorf in beiden Richtungen wegen Wartungsarbeiten bis ca. 5 Uhr gesperrt. Die A7 Ulm Richtung Würzburg ist zwischen Ellwangen und Dinkelsbühl-Fichtenau wegen einer Nachtbaustelle gesperrt. Die A8 München Richtung Salzburg ist zwischen Bad Reichenhall und Schwarzbach wegen Sanierungsarbeiten bis ca. 6 Uhr gesperrt. Die A44 Kassel-Eisenach ist zwischen Waldkappel und Sontra West in beiden Richtungen wegen Tunnelwartungsarbeiten bis ca. 4 Uhr gesperrt. Die A46 Brilon-Arnsberg-Neheim ist zwischen Wennemen und Freienhohl wegen Tunnelwartungsarbeiten bis ca. 5 Uhr in beiden Richtungen gesperrt. Und die A71 Schweinfurt Richtung Erfurt ist zwischen Suhl, Zellamelis und Oberhof wegen Tunnelwartungsarbeiten bis ca. 6 Uhr gesperrt. Umgeleitet wird hier über die U9.
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1: Mit Jochen Fischer im Studio. Mehr als 330.000 Menschen fordern von der Bundesregierung schärfere Maßnahmen gegen digitale und männliche Gewalt. Etwa wenn Täter sogenannte Deepfakes von ihren Opfern anfertigen, die sie in sexuellem Kontext zeigen, also KI-generierte Bilder und Videos, die den echten Menschen zum Verwechseln ähnlich sehen. Eine Petition für strengere Maßnahmen und Gesetze haben die Initiatorinnen an die Fraktionsspitzen von SPD, Grünen und Linken übergeben. Isabel Karas aus dem Hauptstadtstudio war dabei.
10: Heißes Wetter, kalte Zeiten, für den Feminismus fighten.
11: 31 Grad und kaum Schatten vor dem Reichstag. Trotzdem haben sich einige Menschen versammelt, um Druck auf die Politik zu machen. Mit dabei ist auch Moderatorin Colleen Fernandes.
12: Ich habe das Gefühl, dass es diesen öffentlichen Druck braucht. Ansonsten passiert nichts. Der Ball ist ziemlich schnell losgerollt und ist dann irgendwie ins Stocken geraten. Und wir müssen jetzt allesamt dafür sorgen, dass das Rollen des Balls wieder Fahrt aufnimmt.
11: Mit ihrem Fall ist beim Thema digitale Gewalt in den vergangenen Monaten einiges ins Rollen gekommen. Die Moderatorin kämpft seit Jahren gegen sogenannte sexualisierte Deepfakes, also gefälschte Inhalte von ihr im Netz. Erstellt und verbreitet haben soll sie ihr Ex-Mann, der Schauspieler Christian Ulm.
12: Ich habe die Nachricht bekommen, dass es sein könnte, dass man gar kein Gesetz hat, was man aktuell anwenden kann für das, was mir passiert ist. Das ist einfach unfassbar frustrierend.
11: Dass das bestehende Recht nicht ausreicht, räumt auch SPD-Fraktionschef Matthias Miersch ein. Er hat die Petition für seine Partei entgegengenommen.
13: Wir sehen, dass wir immer noch teilweise Rechtsprechung haben, die nicht ausreichend ist. Aber Gesetze sind das eine, der Vollzug von Gesetzen. Also die Sensibilisierung auch der Strafverfolgungsbehörden wird etwas anderes sein, wofür wir auch mit den Ländern zusammen auf alle Fälle sorgen müssen.
11: Bundesjustizministerin Stefanie Hubig von der SPD hat zwar bereits einen Gesetzentwurf gegen digitale Gewalt vorgelegt, bis daraus tatsächlich ein Gesetz wird, dürfte aber noch Zeit vergehen. Für Britta Hasselmann, Vorsitzende der Grünen Bundestagsfraktion, dauert das zu lange.
14: Ja, bisher gibt es ja keine Verständigung in der Koalition. Der Schutz vor bildbasierter, sexualisierter Gewalt braucht jetzt im Strafgesetz eine Regelung. Und zwar nicht übermorgen, nicht in einem Jahr, sondern jetzt.
11: Und nicht nur die Grünen machen Druck auf die Koalition. Auch Katrin Gebel von der Linken hat die Petition entgegengenommen. Für sie zeigen die tausenden Unterschriften vor allem, welche politische Wirkung solche Proteste entfalten können.
15: Das ist vielleicht eine außerparlamentarische Bewegung, aber die hat eine immense Strahlkraft. Denn Dinge im Parlament, die werden nur entschieden, wenn es Druck von der Straße gibt, wenn es Druck von solchen außerparlamentarischen Bewegungen gibt.
11: Bei SPD, Grünen und Linken ist die Petition nun zumindest angekommen. Jetzt hoffen die Initiatorinnen auf ein Gespräch mit der Bundesregierung.
0: Wirtschaft.
1: Bei der Cybersicherheitskonferenz des Hasso-Plattner-Institutes gab es gestern einen kurzen Witz. Er lautet: Schön, dass es alle geschafft haben. Schließlich hatte die Bahn in der Nacht auf Mittwoch den Verkehr einstellen müssen wegen massiver technischer Probleme. Wie schnell digitale Krisen zu ganz spürbaren Analogen werden, ist also pünktlich zum Treffen von Wissenschaft, Politik, Sicherheitsbehörden und Wirtschaft allen nochmal vor Augen geführt worden. What now, was jetzt, ist passenderweise das Motto der Konferenz. Martin Adam.
16: Die Krise in der Straße von Hormuz begann 1507, sagt Sinan Seelen, mit einer portugiesischen Blockade der Handelsroute, damals für Pfeffer, Pferde und Gold, ein halbes Jahrtausend vor der aktuellen Blockade durch den Iran. Seelen ist Präsident des Bundesamtes für Verfassungsschutz. Auf der Potsdamer Cybersicherheitskonferenz berichtet er von frühneuzeitlichen Seefahrern und Piraten, um zu sagen, alles schon mal da gewesen, irgendwie.
17: Kaperfahrer erfreuten sich vieler staatlicher Aufträge in einem Krieg mit anderen Mitteln. Dies ist heute nicht anders.
16: Was damals die Weltmeere waren, unbekannt, riesig und kaum reguliert, das sei heute der digitale Raum. Sabotage, Spionage, auch einfach Erpressung, um Geld zu machen, durch Hacker. Oft genug aber auch durch staatliche Akteure wie Russland, China und Nordkorea. Das sei Alltag, sagt Seelen und sagt auch BKA-Vizepräsidentin Martina Link. Deutschland gehöre zu den bevorzugten Angriffszielen.
18: Wir sind international unter den Top 5, was sicherlich kein Ziel ist, was wir anstreben, aber so ist die Situation. Im Bereich der Angriffe durch Ransomware sind wir sogar unter den Top 3. Im vergangenen Jahr waren 3 von 5 Cyberangriffen, schwerwiegenden Cyberangriffen in Deutschland, eben Auslandstaten, das heißt aus dem Ausland heraus oder von unbekanntem Handlungsort aus begangen.
16: Verantwortlich seien nicht die Angreifer, sondern unreife Digitalisierung in Deutschland, sagt Christian Dürr, Professor für Cybersicherheit am HPI und Vorsitzender der Konferenz.
19: Wir haben die Digitalisierung vor allen Dingen in den letzten Jahren als Beschleunigungsprogramm verstanden. Schneller vernetzen, schneller skalieren, schneller automatisieren, schneller rationalisieren. Sicherheit wurde viel zu häufig nachträglich ergänzt. Sicherheit und Resilienz wurden als Kostenstelle behandelt.
16: Datennetzwerke, auch wenn sie Cloud genannt werden, seien eben nicht schwerelos wie Wolken, immateriell, sondern greifbar, auch angreifbar. All das durch KI nicht neu, aber massiv beschleunigt. Zugleich wäre es naiv zu glauben, Deutschland und Europa könnten auf die Schnelle selbst KI-Modelle und digitale Techniken entwickeln, die Konkurrenz überholen und damit unabhängig werden, so Dürr.
19: Souveränität heißt nicht, alles selbst zu bauen. Souveränität heißt, wissen, wovon man abhängig ist, Alternativen haben, wechseln zu können, prüfen zu können und im Konfliktfall handlungsfähig zu bleiben.
16: Dafür brauche es jetzt, so Dürr, eine politische Strategie, worauf sich die deutsche, die europäische Entwicklung konzentrieren soll und was weiterhin dazugekauft werden müsse. Angesprochen ist damit die Bundesregierung, vor allem das Bundesinnenministerium. Dessen Staatssekretärin Daniela Ludwig verspricht auch, noch in diesem Jahr solle es einen ersten Entwurf einer Cybersicherheitsstrategie geben. EU-Sicherheitsrichtlinien seien auch schon in Kraft. Alles auf dem Weg, sagt Ludwig und greift dann zu einem Bild, was analoger nicht sein könnte. Gegen digitale Angreifer in Porsches, so Ludwig, dürften Sicherheitsbehörden nicht länger in VW-Käfern unterwegs sein.
1: Das legendäre, aber seit Jahren stillgelegte ICC-Kongresszentrum am Funkturm in Berlin soll wiederbelebt werden. Jetzt hat der Senat die Pläne dafür bekannt gegeben. Sebastian Schöbel hat dabei zugehört.
20: An visionärem Eifer fehlt es den potenziellen ICC-Investoren schon mal nicht. Nicht weniger als Berlins größtes Kunst- und Kulturquartier ist es, was insgesamt 9 Unternehmen gemeinsam aus dem Ex-Kongresszentrum am westlichen Stadteingang machen wollen. Galerien, Ateliers, eine Bibliothek, ein Konzertsaal, Eventflächen aller Art und vieles mehr seien hier möglich, sagt Projektentwickler Bertram Schulze vom Büro Colored Fields und schiebt eher als Scherz in Richtung Wirtschaftssenatorin Franziska Giffey hinterher.
21: Es ist ja ein gemeinsames Konzept, liebe Frau Giffey. Wir sind ja eigentlich zum gemeinsamen Erfolg verpflichtet.
20: Allgemeines Gelächter. Dabei spricht Schulze durchaus einen wichtigen Punkt an. Was nun auf dem Tisch liegt, ist auch ein Rettungsversuch für ein Gebäude, für das Berlin lange Zeit keinen echten Plan hatte. Es könnte der letzte sein. Mehrfach schon scheiterten Anläufe, einen Investor für das ICC zu finden. Nun soll es ein Konsortium aus Architekturbüros, Baufirmen und Stadtplanern versuchen. Und zwar ohne, dass am Ende das Land Berlin die Zeche zahlt, stellt die Chefin der Berliner Immobilienmanagement GmbH Birgit Möhring klar.
22: Unser Interesse ist es gerade nicht, dass irgendwann das Land Berlin wieder mit dem ICC und der Betreiberverantwortung dasteht. Darauf werden wir also achten.
20: Um den Kultur- und Kreativbetrieb im ICC möglich zu machen, wollen die Investoren vor allem 2 große Neuerungen umsetzen. Das alte Parkhaus am südlichen Ende mit Blick auf die AWUS soll zurückgebaut und durch einen Neubau ersetzt werden, mit Büros und vor allem mit einem ICC-Hotel. Gegenüber vom Haupteingang, wo heute ein kleiner Parkplatz liegt, ist ein bis zu 100 Meter hoher Turm, ebenfalls für ein Hotel und Büros geplant. Die Gesamtkosten für beide Bauten schätzen die Investoren auf bis zu 400 Millionen Euro. Dazu aber kommt die Sanierung und der Umbau des ICC selbst. Komplett neue Haustechnik ist notwendig, Saal 2 soll entkernt und die hydraulische Hebetribüne entfernt werden. Und das ist nur der Anfang. Hier wird mit weiteren Kosten von mehreren 100 Millionen Euro gerechnet. Dass die Investoren noch viele Fragen beantworten müssen, nicht nur zur Finanzierung, sei aber nachvollziehbar, argumentiert Wirtschaftssenatorin Giffey. Weil Geheimhaltung vereinbart wurde, habe zum Beispiel auch noch niemand mit potenziellen ICC-Mietern der Zukunft gesprochen. Das beginne jetzt.
23: Was wir in den nächsten 2 Jahren tun werden bis 2028, wirklich darüber zu reden, wer geht da wie rein? Welche Form von Nutzung wird es tatsächlich geben?
20: Und dann? Ende 2028 soll das Abgeordnetenhaus final entscheiden, ob das dann detaillierte Konzept inklusive Finanzplan überzeugt.
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1: Es wird heißer und heißer. Die erste richtige Hitzewelle des Jahres rollt durch Deutschland. In den nächsten Tagen steigen die Temperaturen noch mal deutlich an. Bis zu 40 Grad heiß kann es werden. In einigen anderen europäischen Ländern ist es sogar jetzt noch heißer. Wie die Lage in Italien, in Spanien und in Frankreich ist, berichten von dort unsere Korrespondenten.
2: Frankreich hat nach Angaben von Météo France den wärmsten Tag seit Beginn der Wetteraufzeichnungen nach dem Zweiten Weltkrieg erlebt. In einer ganzen Reihe von Städten stiegen die Temperaturen erneut über 40 Grad, südlich von Bordeaux sogar bis auf 44 Grad. In mehr als der Hälfte des Landes gilt die höchste Hitzewarnstufe rot. Die französische Regierung hält inzwischen fast täglich Krisensitzungen ab. Das Personal in den Krankenhäusern soll nun aufgestockt werden, weil mit einer Welle geschwächter Menschen gerechnet wird. Rund 2000 Schulen wurden bereits geschlossen, auch Baustellen in vielen Departements müssen ausgesetzt werden. Die Bevölkerung leidet besonders unter den hohen Temperaturen nachts, die jeden Tag neue Rekordmarken erreichen und auf die 30-Grad-Schwelle zusteuern. Viele Menschen suchen Abkühlung in Flüssen und Seen. Nach Angaben von Premierminister Le Cornu sind allein in den vergangenen 5 Tagen 40 vor allem junge Menschen bei Badeunfällen gestorben. Eiffelturm und Louvre in Paris schlossen außerplanmäßig bereits am Nachmittag. Der erste Atomreaktor musste heruntergefahren werden, weil das Kühlwasser aus den Flüssen zu warm ist. Frankreich ist drauf und dran, die größte Hitzewelle seiner Geschichte zu erleben. Kai Rienecker, Paris.
4: In Spanien hofft man auf ein wenig Erleichterung. Kühlere atlantische Luft aus dem Westen, so sagen Meteorologen, soll das Ende der ersten offiziellen Hitzewelle auf der Iberischen Halbinsel einläuten. Dennoch erwartet der spanische Wetterdienst wieder in einigen Gebieten sehr hohe Temperaturen, teils bis zu 40 Grad. In Kantabrien, dem Baskenland und in Teilen Andalusiens wurden gestern Rekordwerte von bis zu 44 Grad gemessen. In sämtlichen spanischen Regionen gelten Warnungen vor der Extremhitze und den gesundheitlichen Folgen. Einzige Ausnahme bilden derzeit die Kanarischen Inseln. Etwas erträglicher ist es noch an den Mittelmeerküsten, doch auch für weite Teile Mallorcas prognostiziert der spanische Wetterdienst wieder bis zu 37 Grad. Das Problem, auch nachts kühlt es kaum ab, bei über 20 Grad. Hitzewellen sind in Spanien zwar nicht ungewöhnlich, jedoch nicht so extrem und so früh im Jahr wie jetzt Mitte Juni. Ventilatoren und Klimaanlagen laufen aktuell im Hochbetrieb. Besonders zur Mittagszeit sind deutlich weniger Menschen in den Innenstädten unterwegs. Verbraucherschützer haben eine Liste mit Empfehlungen veröffentlicht und rufen unter anderem dazu auf, Obst, Gemüse und Salate zu essen und kalte Suppen wie Gazpacho zu verzehren. Marc Hoffmann, Madrid.
5: In Italien gilt für 16 Städte Hitzealarmstufe Rot. Im Norden und im Zentrum des Landes, von Mailand und Turin über Bologna und Florenz bis Rom. Dort werden heute wieder Temperaturen bis teilweise 39 Grad erwartet. Hitzealarmstufe Rot heißt in Italien, die Kommunen müssen beispielsweise Nottelefone anbieten, über die vor allem alleinstehende Menschen Hilfe anfordern können. Auch klimatisierte Räume der Städte und Gemeinden sollen für die Allgemeinheit geöffnet werden. Was sich relativ dramatisch anhört, wird in Italien bislang mit ziemlicher Gelassenheit gelebt. Gestern stand Hitze auf den Online-Seiten der großen Zeitungen noch nicht ganz oben. Heute ist die Hitze schon mediales Top-Thema Nummer 1. Aber nach ähnlichen Temperaturspitzen bereits in den vergangenen Jahren hält sich die Aufregung in Italien bislang trotzdem in Grenzen. Auch wenn ein Kindergarten in Mailand ein Laken mit der Aufschrift Sauna an den Eingang gehängt hat. Der Hitzehöhepunkt im Land ist laut Wetterbericht noch nicht erreicht. In ganz Italien soll es noch bis zum Monatsende richtig heiß bleiben und die Temperaturen dann tagsüber auch an der 40-Grad-Marke kratzen. Jörg Seiselberg, Rom.
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1: Mexiko steht vor seinem dritten Vorrundenspiel der Fußball-WM. Gegner ist Tschechien und egal wie es ausgeht, jetzt ist bereits klar, dass Mexiko das 16. Finale erreicht. Anpfiff ist erneut im Aztekenstadion in Mexiko-Stadt. Das Stadion, das Rekorde schreibt, als einziges hat es zum dritten Mal die WM eröffnet und war Bühne für Maradonas Hand Gottes, bevor er dort das Tor des Jahrhunderts schoss. Doch ein Fanfest wie 1986 ist es nicht mehr. Warum, berichtet Jenny Barke, die sich umgesehen hat, wer in Mexiko eigentlich in den Stadien sitzt.
24: Jubel im legendären Aztekenstadion von Mexiko-Stadt.
3: Beim Auftaktspiel Mexiko gegen Südafrika sind fast alle der etwa 83.000 Plätze besetzt. Dabei auch eine mexikanische Familie, die aus Houston angereist ist. Vater und Söhne, Nico und Matti, sind begeistert. Das ist eine tolle Stimmung. Das erlebst du nicht oft in deinem Leben. Beeindruckend, wie groß das Stadion ist. Und natürlich, wenn auch vereinzelter, trifft man südafrikanische Gäste wie Jason Church. Das ist unglaublich. Wir sind gestern mit dem Flieger angekommen und ich fühle mich wie eine Art Repräsentant für unser Nationalteam Bafana Bafana. Insgesamt 5 Millionen Gäste erwartet Mexiko während der WM. Und es sind vor allem diejenigen, wohlhabende Europäer, US-Amerikaner, Südafrikaner, die sich dieses Spektakel leisten können. Die meisten Mexikaner schauen die WM im eigenen Land wohl eher auf dem heimischen Fernseher oder Public Viewing.
7: 15.000, 20.000.
3: 700, 1.000 Euro etwa. Diese Ticketpreise sind viel zu hoch, sagt der Straßenkehrer Jorge in Mexiko-Stadt. Rund 2.500 Euro umgerechnet kosteten die meisten Tickets für das Eröffnungsspiel. Der Mindestlohn liegt in Mexiko bei etwa 470 Euro. Mexikaner, die nicht der Oberschicht angehören oder aus dem Ausland anreisen, sind kaum im Stadion. Das spüre man auch an der Stimmung, sagt Ricardo Gomez, der alle drei Weltmeisterschaften in Mexiko 1970, 1986 und 2026 miterlebt hat.
8: Que no se vuelva tanto una fiesta tan popular.
3: Es ist nicht mehr so ein Volksfest wie am Anfang und deshalb sieht man in den Stadien keine Fankurven mehr. Dadurch geht die ganze Fußballstimmung verloren. Die La Ola-Welle war früher so schwungvoll, diesmal kam sie kaum in Gang. In Mexiko selbst findet nur ein einziges Achtelfinalspiel statt. Sollte Mexiko selbst nicht weiterkommen, dürfte die Stimmung danach etwas abkühlen.
0: Kultur.
1: Möglicherweise haben Sie ja in der Sommerferienzeit Lust zu lesen. Und sollten Sie Krimis und Thriller mögen, dann haben wir hier etwas für Sie. Katja Esbach hat drei Lektüre-Tipps.
9: Titel:
24: Schlafende Vulkane.
9: Autoren:
24: Hjörd Thorsson.
9: Das Besondere:
24: Islands raue Natur.
25: Hjörd Thorsson ist ein Autorenduo bestehend aus dem schwedischen Drehbuchautor Michael Hjörd und dem isländischen Schriftsteller Bjarni Thorsson. Ihr gemeinsamer Auftaktband für eine neue Island-Thriller-Serie funktioniert vor allem durch das sehr gegensätzliche Ermittlerpaar. Da ist zum einen Helga Jonsdottir, halb Schwedin und Berufsanfängerin, die vor ihrer ersten Mordermittlung steht, und zum anderen der Verkehrspolizist Bjarki, ein naturverbundener Hühne. Aufklären sollen die beiden den Mord an einer jungen Mutter, deren Sohn verschwunden ist. Hat der Mörder den 10-Jährigen entführt? Während Helga und Bjarki nach dem Kind suchen, wird eine weitere Frau tot aufgefunden. Schlafende Vulkane ist ein düsterer Thriller, dessen kurze, sehr bildhaft geschriebene Kapitel einen unwiderstehlichen Sog entwickeln. Die raue isländische Natur spielt unbestritten eine wichtige Hauptrolle.
9: Titel:
24: Der Fall Bella Carpenter.
9: Autorin:
24: E.A. Jackson.
9: Das Besondere:
24: Atmosphäre statt Action.
25: 1990 verschwindet in einer schwülen Sommernacht die kleine Bella, erst wenige Monate alt, aus dem Londoner Hotelzimmer ihrer Eltern. Die Polizei ist ratlos, kommt mit der Suche nicht voran, bis das Mädchen von einer jungen Frau namens Nell wieder zurückgebracht wird. Die überglücklichen Eltern stellen kaum Fragen, die Ermittlungen werden eingestellt.

0: Ebene spannender und überraschender. Im Mittelpunkt steht nicht die Frage, wer hat was getan, sondern was steckt dahinter? Das Erzähltempo ist etwas gemächlich, Atmosphäre und psychologische Spannung werden großgeschrieben.
1: Titel:
2: Vega Varg, Das Schweigen der Insel.
1: Autorin:
2: Orsa Hellberg.
1: Das Besondere:
2: Geheimnisse aus der Vergangenheit kommen ans Licht.
0: Auf der schwedischen Insel Südkosta nahe der norwegischen Grenze ist normalerweise nicht viel los. Wenige Einheimische, ein paar Touristen, viel Sturm und Regen. Da erschüttert der Mord an einem jungen Mann den geruhsamen Alltag. Das Opfer ist auf der Insel aufgewachsen, die erfahrene Ermittlerin Vega Varg kennt es seit seiner Kindheit. Noch am selben Tag verschwindet die Frau, die den Toten gefunden hatte. Und für Vega Varg wird der Fall bald persönlich. Denn es gibt Parallelen zu einem Mord aus dem Jahr 1998. Das Opfer damals Vegas Ehemann. Orsa Hellberg schafft es vor allem am Ende mit gut ausgeklügelten Plottwists zu überraschen. Aber ganz besonders interessant ist bei diesem ersten Band einer neuen Krimireihe die Ermittlerin. Die 62-jährige Vega ist mit allen Wassern gewaschen und kommt bei diesem Fall dennoch an ihre Grenzen.
3: Standpunkte.
4: Wer am späten Dienstagabend mit der Deutschen Bahn unterwegs war, der brauchte viel Geduld und gute Nerven. Nichts ging mehr. Wegen einer Funkstörung war der Zugverkehr für rund 2 Stunden komplett lahmgelegt. Unsere Gastautorin heute ist Tatjana Heid, stellvertretende Nachrichtenchefin der Frankfurter Allgemeinen Zeitung. Sie meint, in Deutschland sei es längst ein Volkssport, sich bei Verspätungen und Pannen über das Staatsunternehmen zu mokieren oder aufzuregen. Das dürfe aber nicht über die Ernsthaftigkeit des Problems hinwegtäuschen.
5: Die Zuverlässigkeit der Verkehrswege ist ein volkswirtschaftlich relevantes Thema. Nicht nur, aber auch was die Schienen angeht. Während der massiven GDL-Streiks vor 2,5 Jahren etwa bezifferte die Bahn selbst ihre entstandenen Schäden auf 25 Millionen Euro pro Tag. Anfang des Monats beklagte die Stahlbranche die Unzuverlässigkeit der Bahn. Wegen dieser müsse an einigen Standorten bereits die Produktion gedrosselt werden. Und nach dem Ausfall vom späten Dienstagabend meinte der Verband der Güterbahnen, es werde Tage dauern, bis der Logistikstau abgearbeitet ist. Tage. Und das, obwohl die Bahn die Störung in rund 2 Stunden behoben hatte. Natürlich kommt ein flächendeckender Stillstand wie der am Dienstag nicht alle Tage vor. Aber dass ein Funkausfall die Bahn und ganz Deutschland derart lahmlegen konnte, ist erschreckend. Und es zeigt einmal mehr die Verwundbarkeit unserer kritischen Infrastruktur. Dieses Mal mag es ein einziges fehlerhaftes Sicherheitsupdate gewesen sein. Aber was, wenn es beim nächsten Mal ein feindlicher Hackerangriff ist?
4: Die Meinung von Tatjana Heid von der FAZ. Der Spiegel macht ein generelles Problem aus. Deutschland und der Bahn fehlen es an Digitalisierungswillen.
6: In früheren Jahrhunderten mussten Eisenbahnräuber noch ganze Baumstämme auf die Gleise wuchten, wenn sie einen Zug überfallen wollten. Heute reicht im Zweifel ein Laptop oder ein Bolzenschneider, um viel Schaden anzurichten. Das liegt auch daran, dass Deutschland zwar seit einiger Zeit endlich die marode Schieneninfrastruktur saniert, bei der Umstellung auf neue Bahntechnologien aber nur im Schneckentempo vorankommt. So ist es bei GSMR, einer Technologie aus den 90ern, für die es eigentlich längst einen Nachfolger gibt.
4: Ganz anders sieht es die Süddeutsche Zeitung. Sie bemängelt, dass viele Politiker den Ausfall kritisiert haben, bevor die Ursache überhaupt klar war.
6: Im Gegensatz zu den systematischen Problemen der Bahn, auch verursacht durch ignorante und autoverliebte CSU-Minister, handelte es sich bei dem Vorfall von Dienstagnacht um einen, wenn auch bitteren und inakzeptablen Einzelfall. Wer jetzt von einem maroden Zugfunk schwadroniert und sich dazu aufschwingt, der Bahn die Sinnhaftigkeit von Ausfallsystemen zu erklären, handelt entweder aus purer Unwissenheit heraus oder schlicht populistisch.
4: Viele Medien kritisieren die Kommunikation der Deutschen Bahn. Sebastian Engelbrecht vom Deutschlandfunk etwa meint, Reisende hätten stundenlang in Zügen und Bahnhöfen ausharren müssen, ohne informiert zu werden.
7: Zugleich beschwichtigt die Bahn am Morgen danach mit einstudierten, beschönigenden Sätzen, die dem Ereignis nicht entsprechen. Die DB entschuldigt sich bei den Reisenden für die Situation, hieß es um 0.03 Uhr im sogenannten Newsblock des Unternehmens. Das sind unangemessene, harmlose Worte angesichts eines Totalversagens. Dieser Ausfall ist so beispiellos und so grundstürzend,

0: dass in den Bereichen Technik und Management und auch an der Konzernspitze schnelle Entscheidungen folgen müssen. Wer hierfür die Verantwortung trägt, muss gehen.
1: Meint Sebastian Engelbrecht vom Deutschlandfunk. Soweit die Standpunkte, zusammengestellt von Marei Beermann. Und soweit die ARD-Infonacht bis hierhin mit Jochen Fischer. Nach den 2 Uhr Nachrichten macht hier Birgit Hasselbusch weiter.

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1: Um 2 Uhr mit Wolfgang Berger. Die sogenannte E5-Gruppe hat sich in Berlin auf den anstehenden NATO-Gipfel in Ankara vorbereitet. Bundeskanzler Merz hatte die Staats- und Regierungschefs Frankreichs, Großbritanniens, Italiens und Polens eingeladen. Aus Berlin Dagmar Pepping.
2: Wir wollen diesen wichtigen Gipfel gemeinsam zu einem Erfolg machen, sagt Kanzler Merz. Das diene der Sicherheit in gefährlichen Zeiten. Weitere Botschaft: eine Erneuerung der NATO mit einem stärkeren europäischen Pfeiler. Dazu gehören steigende Ausgaben für Verteidigung und eine stärkere Zusammenarbeit. Außerdem will man in Ankara ein starkes Zeichen der Unterstützung für die Ukraine setzen. Die Bundesregierung schlägt vor, dass die europäischen NATO-Länder Kiew eine starke Finanzierungszusage geben sollen. Es werde Zeit, in Friedensverhandlungen einzutreten, sagte Merz in Richtung Russland.
1: Das ukrainische Militär hat nach eigenen Angaben eine große Anlage zur Verarbeitung von Erdgas tief im Hinterland Russlands angegriffen. Laut Generalstab wurde die Anlage Orenburg im südlichen Ural nahe der Grenze zu Kasachstan getroffen. Die Anlage gehöre zu einem Komplex, in dem sich auch die einzige Heliumanlage Russlands befindet. Zudem berichten russische Behörden von mehreren Toten durch ukrainische Drohnenangriffe. Das Weiße Haus hat den US-Kongress um zusätzliche Ausgaben von rund 88 Milliarden Dollar gebeten. Wie die Nachrichtenagentur AP berichtet, soll der größte Teil des Geldes nach dem Krieg gegen den Iran in die Wiederaufstockung des Militärs fließen. Allein das Verteidigungsministerium soll demnach 67 Milliarden Dollar erhalten, unter anderem für Personal und den Ersatz von Waffen und Material. Bei der Fußball-Weltmeisterschaft sind die Schweiz und Kanada in die K.O.-Runde eingezogen. Aus dem ARD-WM-Team Michael Küster.
3: Die Schweiz hat Kanada im Duell um den Sieg in Gruppe B mit 2:1 geschlagen. Beide stehen damit im 16. Finale. Ausgeschieden ist Katar nach einer 1:3-Niederlage gegen Bosnien-Herzegowina, das am Ende Dritter wird. Ein mögliches Weiterkommen hängt von den Ergebnissen der restlichen Gruppen ab. Um 3 Uhr nachts geht Mexiko im heimischen Aztekenstadion bereits als Gruppensieger ins letzte Spiel. Gegner Tschechien steht hingegen unter Druck und braucht dringend einen Sieg. Außerdem hofft Südafrika gegen Südkorea noch aufs Weiterkommen.
1: Und in den Spielen der Gruppe C hat Marokko 4:2 gegen Haiti gewonnen. Schottland unterlag Brasilien mit 0:3. Das waren die Nachrichten. Das Wetter in Deutschland. Am Tage sonnig, Höchstwerte im Norden 27 bis 33 Grad, sonst 34 bis 40 Grad. Am Freitag heiter, im Westen später ein paar Schauer und Gewitter, 31 bis 40 Grad. Am Samstag viel Sonne, vor allem im Westen örtlich Schauer und Gewitter, 31 bis 41 Grad, auf den Inseln etwas kühler. Es ist 2:03 Uhr.
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4: Die A4 Görlitz-Dresden ist zwischen Kodersdorf und Niederseifersdorf in beiden Richtungen wegen Wartungsarbeiten bis etwa 5 Uhr gesperrt. Die A8 München Richtung Salzburg ist zwischen Bad Reichenhall und Schwarzbach wegen Sanierungsarbeiten bis etwa 6 Uhr gesperrt. Die A44 Kassel-Eisenach ist zwischen Waldkappel und Sontra-West in beiden Richtungen wegen Tunnelwartungsarbeiten noch bis etwa 4 Uhr gesperrt.